0: Das müsst ihr schon wissen.
1: Wenn sich die Gelegenheit ergibt, dann arbeitet Yvonne auch als Prostituierte. Bodin war manchmal Gast in der Hotelbar und dann haben sie sich kennengelernt.
0: Und sind sozusagen ins Geschäft gekommen?
1: Sie hatten feste Termine. Nein. Ich war nie Kunde bei Yvonne.
0: Interessiert mich gar nicht. Aber wieso kannst du dir so sicher sein, dass sie nichts mit dem Mord zu tun hat?
1: Weil ich Yvonne sehr gut kenne. Sie war 14, als ich sie das erste Mal festgenommen habe. Jugendliche Intensivtäterin.
0: Da wächst man natürlich zusammen.
1: Sie hat viele Kämpfe gewonnen. Keine Drogen mehr, eigene Wohnung und einen Sohn, um den sie sich richtig gut kümmert.
0: Ich verstehe. Und wenn das rauskommt, dass sie ihr Gehalt ein bisschen aufbessert mit Prostitution, dann verliert sie nicht nur ihren Job. Ich glaube, ich fahre besser allein zu Bodin, ja?
1: Klar. Ich muss auch zurück und aufpassen, dass Yvonne nichts Falsches sagt. Du bist so unromantisch.
0: Ich weiß.
1: Ich liebe das.

0: Michi? Hast du da mal reingeschaut? Das sind Fotos von unserem Haus, bevor ich es restauriert habe. Schau mal rein, es ist wirklich unglaublich. Na komm, setz dich doch. Schöne Stimmung.
1: Karin hat recht. Das ist pervers, was du machst. So zu tun, als wäre nichts, als würdest du mich nicht verdächtigen.
2: Ich bin schuldig, ich allein. Ich habe zugelassen, dass wir uns fremd werden. Ich will, dass du verstehst, warum mir dieses Haus so viel bedeutet und dass ich nur erfolgreich bin, weil ich meine Arbeit wirklich liebe.
1: Aber du bist damals einfach nur billig an Häuser gekommen, hast sie teuer weiterverkauft. So hast du deine Kohle gemacht. Das war's. Fertig, Ende.
2: Ruinen, Michi. Ich habe Ruinen gekauft und in langer, harter Arbeit Häuser daraus gemacht. So habe ich meinen Betrieb aufbauen können. Und ich habe nie einen Mitarbeiter entlassen.
1: Du bist so ein dummes, selbstgerechtes Arschloch! Kein Wunder, dass Mama dich verlassen hat.

0: Nein, das habe ich noch nie gesehen.
1: Ich auch nicht.
2: Das lag im Briefkasten Ihrer Firma. Ich bin sicher, hier wurde auch ein Umschlag eingeworfen mit so einem oder einem ähnlichen Foto. Denn wer das bekommen soll, der ist doch klar.
3: Ich habe es aber noch nie gesehen.
2: Frau Budin.
4: Ja, ich habe so einen Umschlag gefunden. Er war offen und nicht beschriftet, deswegen habe ich reingeschaut. Ich habe das gleich weggeworfen, ich habe es niemandem gezeigt.
3: Das ist wirklich Sascha. Vielleicht hat er mich ja betrogen. Ich war glücklich. Ich dachte, er wäre es auch.
2: Ich muss nach Ihren Alibis fragen.

0: War deine stinksauer?
1: Nee, Sascha hat ja nicht mitbekommen, dass ich die Fotos mache. Das war ja der Plan. Ich bin erst raus aus meinem Versteck. Als Sascha losgefahren ist.
0: Dann wird doch Ivona deine Aussage bestätigen. Oh. Wusste Michi von deinem Plan mit den Fotos?
1: Nee, Michi hat damit nichts zu tun.
2: Das ist ein guter Junge, das weißt du.
0: Du musst der Polizei auf jeden Fall sagen, dass das deine Idee war. Mehr nicht? Na los, komm. Sonst kriegt Ivona noch richtig Ärger.

0: Und? Konntet ihr was klären?
1: Nein, du lasse mich nicht zu ihr.
2: Das ist ja wieder ein schöner Zufall, Kollege Gadocha.
0: Herr Bodin möchte eine Aussage machen im Fall Sascha Hörner und Ivona Rodek.
2: Also doch kein Zufall.
3: Moin.
2: Okay, kommen Sie. Ich meinte ihn, nicht euch.
3: Sie ist meine Anwältin.
2: Sie hat leider keine Zulassung.
3: Na dann nicht.
2: Okay, dann sehen wir uns bestimmt bald wieder, Herr Bodin. Und dann habe ich vielleicht einen Haftbefehl.
1: Hat Ivona Rodek schon ausgesagt?
2: Leider nicht.
1: Es könnte helfen, wenn ich mit ihr rede. Wie grausam sie sein kann, ne?
0: Das ist ihr Wikingerblut.
4: Ivona muss wissen, was Bodin aussagt. Sie kommt um vor Angst.
0: Schreib das auf einen Zettel in Polnisch.
3: Ja, Ivona und ich sind gute Freunde. Wir hatten ein bisschen was getrunken und dann habe ich sie überredet, dem Hörner einen auszuwischen.
5: Auswischen?
3: Ja, anzuschwärzen. Also, ich wollte den Hörner vor

0: kann mich hier nicht erreichen. Geh nicht ans Telefon. Schick seinen Vater dahinter. Ja, lass mich hier stehen. Das war nicht meine Schuld, Mensch.
1: Sascha ist ein Arschloch, der hat das verdient!

0: Hallo.
1: Hallo.
0: Ich wollte dich zum Essen einladen. Als Wiedergutmachung für meine kleine Eigenmächtigkeit.
1: Welche meinst du? Die Sache mit Boudin oder den Obduktionsbericht?
0: Tut mir leid, er lag offen da. Konnte ich nicht widerstehen.
1: Das wird teuer. Mindestens 3 Gänge. Was hat dich so beeindruckt?
0: Dass das Wasser in der Lunge Waschmittelrückstände nachweist.
1: Ja, es spricht für einen Tatort im häuslichen Umfeld. Die Sache mit den Fotos, das hat Boudin für Michi getan. Björn Sievers hat Sascha Hörner mehr geschätzt als den eigenen Sohn.
0: Michi hat ein starkes Motiv.
1: Er hat aber auch ein starkes Alibi. Er war die ganze Nacht in einer Bar in Albig.
0: Dann war er es nicht.

0: Nicht! Nicht!
1: Ah!

0: Du solltest mit Ilka ein paar Wochen wegfahren in die Wärme.
1: Ich find's hier aber am schönsten. Mach dir um mich keine Sorgen, Papa. Ich werde schon klarkommen.
0: Ich weiß. Du hast immer geschafft, was du dir vorgenommen hast.
1: Du, ich will arbeiten. Ich will in den Betrieb einsteigen.
0: Du sollst dich um dein Baby kümmern.
1: Wieso? Ich hab doch Ilka. Und der alte Wilke, der kann mir helfen. Der wird mich einarbeiten. Ich mach's doch für mich, Papa. Das wird mir helfen.

0: Gott, das hab ich dir angetan.
1: Du hast nichts falsch gemacht, Papa.

0: Ich hab hier was.
1: Schauen Sie mal, Frau Norbert, was wir hier gefunden haben. Ja. Danke.

0: Ja?
1: Guten Morgen. Ich habe dir gerade ein Foto geschickt. Vielleicht kennst du den Mann, ja?
0: Warte mal. Das ist Sievers.
2: Der Taxifahrer konnte sich sehr gut erinnern.
1: Eine Fahrt von Schwinjöche nach Arlberg, großes Trinkgeld.
0: Aber wieso schafft Sievers den Wagen weg, wenn Michi gar nicht der Täter ist?
1: Gute Frage.
3: Dann muss es einen anderen Grund geben.

0: möchte mich bei Ihnen entschuldigen. Ich weiß nicht, was mich geritten hat. Das Private und Gesellige liegt mir nicht. Ich war im Umgang damit schon immer etwas tölpelhaft.
1: Tölpelhaft? Das Wort kenne ich nicht. Ist das ein guter Tänzer?
0: Das ist wohl eher ein dummer Staatsanwalt. Gut.
1: Das Blut an der Tatwaffe stammt vom Opfer. Aber wir haben keinerlei Fingerabdrücke gefunden.
0: Warum sollte denn jemand Fingerabdrücke beseitigen, aber nicht das Blut?
1: Das ist eine der Fragen.
0: Was haben Sie denn auf dem Laptop des Opfers gefunden?
1: Ja, ich weiß nicht. Sascha Hörner sollte Geschäftsführer der Firma Sievers werden. Und alle haben ausgesagt, dass er an den Abenden Fachwissen nachgeholt hat.
0: Ja, Restauration und Denkmalpflege.
1: Ja, aber alle Dateien, die er in den letzten 12 Tagen bearbeitet hat, haben ausschließlich mit Städtebau und Architektur zu tun.
0: Das sieht aber ganz toll aus.

0: Außer mir ist niemand da, Frau Losso.
1: Das glaube ich nicht.
2: Aber das macht doch nichts. Ich würde auch gern mal mit Ihnen reden.
3: Ach ja?
0: Mit welchem Recht? Haben Sie einen Dienstausweis?
1: Nein, den habe ich nicht, aber ich weiß, dass Ihr Bruder unschuldig ist.
4: Wollen Sie das wirklich durchziehen?
1: Wollen Sie wirklich vor Gericht aussagen? Meineid leisten?
0: Gehen Sie.
1: Und wenn Sie Erfolg damit haben, dann geht Ihr Bruder unschuldig ins Gefängnis.
0: Ich will nicht mit Ihnen reden. Gehen Sie!
1: Soll ich Ihnen sagen, was Knast bedeutet, ja? Tja, Michi. Dirk war das nicht. Der wusste nicht mal, dass Sascha tot ist.
5: Aber man hat doch die Sachen bei ihm gefunden.
1: Oder sollte sie da finden?
6: Du verlässt sofort mein Haus, Karin.
1: Das bist du doch, Jörn, oder? Oder? Jörn? Du hast das Auto von Sascha in Swinemünde abgestellt.
5: Papa!
1: Lass mich!
5: Papa, ey! Papa, lass sie los! Papa.

0: Wie lange geht die Bestrahlung schon?
1: Seit letzter Woche. Aber bringen wird sie eh nichts. Höchstens ein paar Wochen mehr Lebenszeit, wenn ich Glück habe. Aber Ende des Jahres bin ich eh tot.
0: Niemand wusste davon.
1: Nur die Familie. Also Merle und meine Ex-Frau. Sonst darf es niemand wissen. Die Firma würde Aufträge verlieren.
2: Niemand. Ich bin also niemand.

0: Es war Merle. Merle hat Sascha umgebracht.
1: Bitte.
0: Ich war schon auf dem Hof, als er sie was mich angerufen hat.
2: Warum sollte er dieses Risiko eingehen?
0: Weil er Hilfe brauchte. Und er konnte Merle nicht allein lassen. Und er wusste, er kann sich auf mich verlassen.
1: Sie sind bei Merle geblieben und haben die Spuren im Haus beseitigt.
0: In der Waschküche stand das Wasser. Es war rot. Von Saschas Blut.
2: Hat sie was ihr angestiftet, ihren Bruder fälschlich zu belasten?
0: Nein. Das musste er nicht. Ich bin die geborene Domestikin. Ich weiß, was die Herrschaft will, bevor sie es selbst weiß.

0: sagst nichts. Du wirst die Aussage verweigern, hörst du? Unser Anwalt wird sich um alles kümmern. Merle war es nicht. Sie hatte doch überhaupt keinen Grund.
1: Ilkas Version ist die einzige, die Sinn macht.

0: willst du Merle denn noch zumuten? Ich weiß, wie man sich fühlt, wenn man einen geliebten Menschen getötet hat. Das ist wie ein Gift, das dich von innen verbrennt. Merle kann das verdrängen, aber das wird sie krank machen, sie und ihr Kind.
1: Bei dem Gefängnis, wie soll sie da leben?

0: Ja! Es ist der Hammer!
1: Sascha! Sascha, bitte, kannst du...
2: Komm zurück, okay?
1: Sascha, hier!
2: Du glaubst es nicht. Wir gehen nach China.
1: Was?
2: Wir gehen nach China. Die haben gerade angerufen.
1: Wie China?
2: Ja!
1: Was denn für China? Bist du bescheuert?
2: Jetzt komm doch mal runter!
1: Was? Komm mal runter! Hey.

0: schöner Klingelton, den ihr Verlobter gewählt hat.
1: Das ist widerlich. Das ist so widerlich, was sie machen.
0: Das stimmt. Sie haben es ja schwer genug. Sie sind schwanger. Ihr Vater wird sterben.
1: Sie haben doch keine Ahnung, was das bedeutet.
0: Es ging Sascha sehr schlecht, dass sie sich in Hamburg kennengelernt haben, oder? Hat keinen Job gefunden als Architekt? Sie haben ihn nach Usedom mitgenommen.
1: Ja. Er hat meinen Vater wirklich gemocht. Er war kein Schleimer. Er hat gern in seiner Firma gearbeitet.
0: Aber seinen eigenen Traum hat er nie aufgegeben.
1: Das hat auch niemand von ihm verlangt.
2: Hilf ihr. Bitte.
0: Sie wussten nicht, dass Sascha weiter an seinen Entwürfen gearbeitet hat und dass er Erfolg hatte.
1: Ich muss nicht mit Ihnen reden.
0: Ich vermute, Sie waren hier unten, als Sascha kam. Sie hatten den Rohrbruch bemerkt und versucht, mit der Zange das Wasser abzustellen. Und Sie waren müde, von allem überfordert. Ihr Vater stirbt, aber Ihr Mann will weg. Er hat nur von seinen Plänen erzählt.
1: Es reicht, hauen Sie ab! Oh Gott! Fuck! Oh Gott!
0: Haben Sie Sascha gesagt, dass Ihr Vater stirbt?
1: Hören Sie auf.
0: Hat er verstanden, wie sehr Sie ihn hier brauchten? Auf Usedom? In den letzten Monaten seines Lebens?
1: Sie auf!
3: Merle!
1: Papa!
3: Es ist genug. Sag ihr, was passiert ist.
1: Was? Was soll ich ihr denn sagen?
3: Du sagst dir jetzt, was passiert ist.
1: Der musste doch nicht gehen. Das war nicht seine einzige Chance. Zeit, Papa. Er hatte doch Zeit. Er hätte auch später nach China gehen können. Er hatte doch Zeit.

0: Ja, meine Schöne. Bist du im Jagdfieber?
1: Ja.
2: Na, Sehnsucht nach Kopenhagen?
3: Kurtka, Sausch Kurtke. Sag Wadei. Przyjadę po ciebie. Powodzenie. Mama będzie tęcznić.
4: Und gleich wieder weg.
0: Also, du musst auch nicht in den Knast für so eine Falschaussage. Es gibt höchstens Bewährung. Ne?
4: Ich werde weggehen. Kannst den Hof haben.
0: Ja, bla bla bla. Jetzt krieg dich mal ab. 20 Uhr gibt's Essen. Wir suchen dir jetzt einen Hasen. Ne? Komm, bis gleich. Ja, meine Schöne. Ja.
5: Ich weiß nicht. Ich weiß nicht, was ich hier soll. Ich weiß nicht, was ich will. Ich weiß gar nichts.
2: Vielleicht sollten wir einfach gut essen gehen. Drei Gänge. Die schulde ich dir doch noch, oder?
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0: Guten Abend und herzlich willkommen zu Hallo Niedersachsen. Schön, dass Sie wieder dabei sind. Ja, wir haben die Themen des Tages für Sie, kommen gut rum im Land und haben hinten raus in der Sendung spektakuläre Bilder aus Achim. Da hat eine Gewitterzelle heute wirklich alles gegeben. Zu Beginn gibt es ein empörendes Thema. Menschen, die auf Pflege angewiesen sind, sind bekanntlich eine besonders vulnerable Gruppe. Schrecklich, wenn sie dann an Menschen geraten, die diese Lage ausnutzen. Hölle im Heim, solche Schlagzeilen machte ein Pflegeheim in Langelsheim am Harz. Bewohnerinnen und Bewohner sollen ruhig gestellt und eingesperrt worden sein. Das Betreiber-Ehepaar und zwei Mitarbeiterinnen stehen deshalb seit heute vor dem Landgericht Braunschweig.
1: 5 Jahre lang hatte die Staatsanwaltschaft Braunschweig ermittelt. Ab heute wird sich zeigen, ob die 4 Angeklagten tatsächlich schuldig sind. Die Vorwürfe wiegen schwer gegen das langjährige Betreiber-Ehepaar, die Heimleiterin sowie die Pflegedienstleitung.
2: 3 der 4 Angeklagten sollen unter anderem in 17 Fällen die Misshandlung von Schutzbefohlenen, als auch eine gefährliche Körperverletzung, als auch eine Freiheitsberaubung in besonders schwerem Fall vorgenommen haben. Darüber hinaus gibt es eine 4. Angeklagte. Diese soll zumindest in 14 Fällen Beihilfe zu diesen Taten vorgenommen haben.
1: Systematisch sollen die teils dementen Bewohner des Heimes mit Medikamenten sediert worden sein, ohne dass deren Angehörige davon wussten. Auch die Hausärzte sollen über den wahren Gesundheitszustand belogen worden sein. Ziel war demnach auch, höhere Pflegegrade für die Bewohner zu bekommen und damit mehr Geld. 2020 hatte der Landkreis Goslar nach Hinweisen Strafanzeige gestellt, die

0: Ermittler hatten daraufhin zahlreiche Beweismittel beschlagnahmt. Die gilt es jetzt zu prüfen.
1: Die Kammer hat mitgeteilt, dass sie insbesondere die gefährliche Körperverletzung prüfen wird, da diese sich möglicherweise besser nachweisen lässt, da die Vergabe von Sedativa die Verabreichung von Gift sein könnte und deswegen möglicherweise eine bessere Beweislage hier für diese Fälle vorliegen könnte.
0: Deutlich schwieriger dürfte dagegen zu belegen sein, dass besonders lauffreudige Bewohner in ihren Zimmern oder gar Betten eingesperrt worden sein sollen. Mehr als 50 Verhandlungstage nimmt sich das Gericht dafür Zeit.
2: Und in der Sache recherchiert hat meine Kollegin Birte Ohlig aus unserem Studio in Braunschweig. Ja, und Birte, du warst heute ja auch im Gerichtssaal. Wie haben denn die Angeklagten auf dich gewirkt und haben sie heute eigentlich auch schon was zu den Vorwürfen gesagt?
3: Ja, sie wirkt auf mich sehr teilnahmslos, haben die Anklageverlesung quasi über sich ergehen lassen, keine Mimik, keine Emotionen gezeigt. Allerdings hat die Verteidigung der Heimleitung und auch der Pflegedienstleitung berichtet, dass es ihren Mandantinnen extrem schlecht geht, psychisch schlecht geht und haben auch angekündigt, dass die in der kommenden Woche spätestens aussagen wollen. Das Betreiber-Ehepaar dagegen hat beschlossen zu schweigen.
2: Wie ist die ganze Sache denn überhaupt aufgeflogen?
3: Ja, der Kreis Goslar hatte schon vor Jahren Hinweise darauf, dass da irgendwas nicht so läuft, wie es laufen soll. Hat auch die Betreiber quasi angezählt, die mussten Bußgelder zahlen. Und trotzdem wurden strafrechtliche Ermittlungen eingestellt. Und dann gab es später doch irgendwann neue, deutliche Hinweise darauf, auch von ehemaligen Mitarbeitern von anderen Heimen. Und dann hat der Kreis Goslar nochmal Strafanzeige gestellt und dann sind die Ermittlungen auch ins Rollen gekommen.
2: Mhm. Und offenbar haben ja auch nicht alle Beschäftigten mitgemacht bei diesen Zuständen, diesen mutmaßlichen in dem Heim. Was weißt du denn darüber?
3: Ja, genau. Also laut Staatsanwaltschaft haben einige Mitarbeiter irgendwann zumindest gesagt, sie möchten in diesem System nicht mehr mitmachen. Die haben gesehen, wie die Bewohner durch die Sedativa abgebaut haben, wie sie keine Kraft mehr hatten und haben dann irgendwann beschlossen, dass sie die Medikamente heimlich entsorgen und eben nicht mehr verabreichen. Andere Mitarbeiter wollen gar nichts gewusst haben und wieder andere, die haben wohl mitgemacht. Allerdings sind alle Ermittlungen eingestellt worden wegen geringer Schwere der Schuld, anders als bei den Vieren, die jetzt eben auf der Anklagebank sitzen.
2: Du wirst den Prozess weiter für uns beobachten. Vielen Dank, Birte Ohlig, für diese Information. Tja, solche Fälle erschüttern natürlich Angehörige und Bewohnerinnen und Bewohner gleichermaßen. Sie werfen aber auch die Frage auf, wie sich gute Pflege erkennen lässt und welche Möglichkeiten es gibt, wenn etwas nicht stimmt. Der medizinische Dienst, der überprüft Pflegeheime ja regelmäßig. Wir haben mal für Sie zusammengestellt, worauf da geschaut wird und was Angehörige wissen sollten.
4: Einmal im Jahr überprüfen die Fachkräfte des medizinischen Dienstes in den Pflegeheimen, wie gut die Pflege vor Ort wirklich ist. Dabei wird zum Beispiel ermittelt, ob die Pflegekräfte ausreichen, die Hygienemaßnahmen stimmen, die Bewohner ihre Medikamente erhalten, die sozialen Angebote passen und die Personen individuell unterstützt werden. Die Ergebnisse lassen sich online bei den Pflegekassen einsehen. Allein darauf zu vertrauen ist aber nicht ausreichend, sagen Experten. Sie empfehlen, die Einrichtungen auch persönlich zu besuchen, um sich ein Bild zu machen. Und das sollte frühzeitig geschehen, denn die Wartelisten für Plätze sind bekanntlich lang. Wer Probleme mit einem Pflegeheim hat, sollte übrigens zuerst mit den Pflegekräften oder der zuständigen Pflegedienstleitung sprechen. Wer da nicht weiterkommt, kann auch mit der Heimaufsicht, den Pflegekassen oder dem medizinischen Dienst Kontakt aufnehmen.
2: Ja, wir kommen noch mal zurück auf das Thema Pflege etwas später in der Sendung, denn heute wurde ja in Berlin der Gesetzentwurf für die geplante Pflegereform vorgelegt. Jetzt geht es aber erstmal um was ganz anderes. Es kommt ja tatsächlich alle paar Monate vor, dass Marineschiffe aus Niedersachsen in einen internationalen Einsatz starten, oft als Teil einer UN-Mission, so wie im aktuellen Fall der Fregatte Baden-Württemberg. Die ist heute aufgebrochen mit rund 170 Soldaten an Bord in Richtung Libanon. Aktuell kein Einsatz wie jeder andere und gerade deshalb auch kein leichter Abschied.
5: Ob sie sich Weihnachten wiedersehen, ist noch unklar. Die UN-Mission vor der Küste des Libanon läuft nach 20 Jahren aus. Wie lange die Baden-Württemberg zum Abschluss dort gebraucht wird, um den Seeraum zu überwachen und libanesische Kräfte auszubilden, kann man jetzt noch nicht genau sagen. Auch Stefan verabschiedet sich von seiner Frau und den drei gemeinsamen Kindern. Den Nachnamen des Oberleutnants zur See nennen wir aus Sicherheitsgründen nicht.
6: Diesmal ist es besonders schwer, wenn man Kinder dabei hat, ne?
7: Was ist die größte Sorge, die Sie sich machen?
8: Dass er heil und gesund wiederkommt.
2: Ja.
5: Jette aus Paderborn verabschiedet ihren Sohn. Der Obermaat ist Teil der 170-köpfigen Besatzung. Nach der Eskalation der Situation im Nahen Osten wird die Sicherheitslage im Einsatzgebiet als schwierig eingestuft.
8: Wir haben ja gehört, dass es Gott sei Dank eine Friedensmission ist. Und das beruhigt mich schon etwas, muss ich ganz ehrlich sagen. Aber trotzdem kann ja immer was passieren und deswegen ist man immer in Sorge.
5: Die Baden-Württemberg wird zunächst nach Zypern verlegt, um dort die Nordrhein-Westfalen abzulösen und danach den UN-Einsatz weiterzuführen.
9: Genau dafür sind wir Anfang des Jahres 6 Wochen lang intern und extern hier wirklich ausgebildet und geschliffen worden. Wir haben aus der materiellen Vorbereitung das Maximum rausgeholt, was wir erreichen konnten. Die Leute wissen, was sie tun. Und im Rahmen dessen, was wir gerade können, sind wir bestmöglich dafür aufgestellt. Ich mache mir da keine Sorgen.
5: Die Baden-Württemberg hatte erst 2024 in derselben UN-Mission mitgeholfen. In den Gewässern des östlichen Mittelmeeres kennt man das Schiff also schon.
2: Im Bahnverkehr war heute mal wieder Geduld gefragt. Das lag aber weniger an der Bahn, sondern an dreisten Dieben. Die haben in Hannover nämlich Teile der Oberleitung gestohlen mit umfangreichen Folgen.
10: Hinter der nächsten Kurve haben sie zugeschlagen. Metalldiebe haben sich ein schwer einsehbares Gelände im Bereich Karl-Wichert-Allee in Hannover ausgesucht, um großen Schaden anzurichten. Die Bundespolizei hat Ermittlungen aufgenommen.
11: Wir haben Verdachtsanhaltspunkte, die im Endeffekt nahelegen, dass Metall aus einer Erdverankerung entwendet wurde. Daraufhin wurde auch ein Ermittlungsverfahren eingeleitet.
10: Und zwar wegen gefährlichen Eingriffs in den Bahnverkehr. Denn die Verankerung hielt die Oberleitung unter Spannung. Ein ICE rauschte gegen 3 Uhr nachts unter der hängenden Leitung lang und riss sie herunter. Das sorgte bis in den Tag hinein

0: Halbe Stunde Verspätung gehabt. Jetzt passt es, dass dieser auch wieder eine halbe Stunde Verspätung hat.
1: Ich fahre eigentlich jeden Tag mit der Bahn nach Braunschweig und es ist nie ein Zug, der pünktlich ist. Also man regt sich nicht mehr drüber auf, man nimmt sich das gelassen hin.
2: Das ist jetzt zweite, dritte Mal innerhalb von einigen Wochen. Und das ist natürlich total ärgerlich.
3: Die Bahn geht davon aus, dass die Reparatur der Oberleitung noch bis in den Abend andauern wird.
4: KI macht Schule. Und das nicht nur im übertragenen Sinn, sondern auch ganz konkret im Alltag von Lehrerinnen und Schülern. Deshalb ist das ja auch unser Schwerpunkt in dieser Woche. Heute schließen wir damit ab. Und zwar mit einem nicht so schönen Thema. Mobbing nämlich, mithilfe von künstlicher Intelligenz. Das gibt's natürlich auch.
5: Heutzutage kann ich mit KI Menschen ganz einfach nackt ausziehen. Das heißt, dafür brauche ich nur ein Bild. Das kann ich dann auf ein Porno draufschneiden. Das kann ich mit einem Körper versehen. Ich kann aber auch, wenn ich ein Vollkörperbild, also ein Ganzkörperbild von dir habe, wo du angezogen bist, die Klamotten mit der KI entfernen.
6: Carla Schulz ist zwar selbst noch Schülerin und macht bald Abi, berät aber schon ehrenamtlich Jugendliche, wenn sie Probleme im Internet haben. Zum Beispiel mit beschämenden und beleidigenden Bildern oder Memes, verschickt in Chatgruppen.
5: Ich glaube, was mal ganz, ganz schlimm war, was zu uns gekommen ist, ist, wo einer Mitschülerin halt Bilder von ihr entnommen worden sind und halt auf Pornos draufgeschnitten. Und dann wurde das im gesamten Jahrgang, in der gesamten Schule geteilt. Und dann kam sie in die Schule und wurde mit Sachen konfrontiert wie, du Hure, wie kommt's, dass du das gemacht hast oder boah. Und ist die Videos auch nicht wieder losgeworden.
6: Vielen Schülern, wie hier in Hannover, ist diese Kehrseite der künstlichen Intelligenz bewusst und sie sind damit schon in Berührung gekommen.
7: Aus meiner Erfahrung sehe ich manchmal auf Social Media zum Beispiel, dass Leute durch Bildern, wie sie sich küssen oder so, oder blöd blamiert werden. So könnte die KI wegen Mobbing genutzt werden.
8: Nicht an dieser Schule nennen, aber privat, ja, das hat Deepfakes erstellt worden. Und das finde ich halt richtig, richtig frech, erst recht, wenn es auch noch bei Minderjährigen ist. Aber ich glaube, das ist halt einfach noch so eine neue Branche, die irgendwie gar nicht richtig irgendwie beleuchtet wird.
9: Ich glaube eher, dass viele Leute sich da auch gar nicht so bewusst sind, was sie da machen und dass das dann als Mobbing gilt.
6: Wer betroffen ist, braucht schnell Hilfe. Was rät Carla, wenn etwa ein beschämendes Bild im Klassenchat gelandet ist?
5: Dann würden wir halt einerseits übers Recht am eigenen Bild gehen. Das heißt, möchtest du was dagegen tun? Aber eher darauf hinweisen, es ist illegal. Das heißt, die Personen haben kein Recht, das zu tun. Und du bist nicht schuld daran, dass es passiert ist. Hol dir Hilfe, geh zu deinen Lehrern, geh zu Freunden, rede darüber.
6: Neue EU-Regeln für KI-Systeme sollen ab Ende des Jahres verhindern, dass sexualisierte Deepfakes, also entsprechend manipulierte Videos, generiert werden können. Deutschland arbeitet an einem abschreckenden Gesetz. Experten wollen noch mehr.
10: Es muss wirksame Meldesysteme geben. Es muss tatsächlich auch sichergestellt werden, dass schnell abgeholfen wird, indem Bildmaterial entfernt wird. Also dass dort auf jeden Fall sehr viel durch die Anbieter selbst an Verantwortung übernommen wird und getan werden muss.
6: Der NDR hat an allgemeinbildenden Schulen in Niedersachsen gefragt, gibt es Fälle von Mobbing mit KI an ihrer Schule? Jede dritte Lehrkraft sagt ja, wenn auch selten. Viele vermuten aber ein Dunkelfeld und sehen, dass Mobbing durch KI-Inhalte ein großes Problem ist. Eine Forderung, die grundsätzlich Abhilfe schaffen könnte.
11: Wir als Verband würden uns wünschen, dass von oben eine Handreichung kommt, dass ein komplettes Verbot vom Handy bis zur 10. Klasse durchgesetzt wird. Wir müssen die Kinder schützen, wir müssen auch die Lehrkräfte sicherlich schützen, aber in erster Linie natürlich die Kinder in der Form. Das muss, wenn man sich die sozialen Medien anschaut, konsequent geregelt werden.
6: Klar ist, solange die KI ermöglicht, Bilder zu fälschen, werden Kinder weiter Hilfe brauchen, in der Schule und zu Hause.
4: Wie angekündigt, kommen wir jetzt noch mal zum Thema Pflege, genauer gesagt zur Pflegereform. Die wird ja kommen. Heute gab es dazu einen ersten Aufschlag, wenn man so will, vom Bundesgesundheitsministerium. Es liegt ein Entwurf vor, gleich bestimmt auch Thema in der Tagesschau. Wir greifen uns einen Punkt raus, nämlich den Plan, dass kinderlose Menschen einen höheren Beitrag zur Pflegeversicherung zahlen sollen, um mehr Geld in die Pflegekassen zu bekommen.
12: Immer mehr Menschen in Deutschland brauchen Pflege. Die Zahl der Pflegebedürftigen hat sich seit 2015 mehr als verdoppelt. Und das hat Folgen für alle. Denn die Kosten schießen immer weiter in die Höhe. Die Einnahmen der Pflegekassen kommen nicht mehr hinterher. Sie erwarten im kommenden Jahr ein Defizit von mehr als 7,5 Milliarden Euro. Der Verband der Ersatzkassen in Niedersachsen schlägt deshalb Alarm.
13: Finanziell wird es einfach für die Pflegeversicherungen in den nächsten Jahren sehr, sehr eng und schwierig. Nicht

0: Nur für die Pflegeversicherung, auch für Pflegebedürftige, die in Heimen wohnen. Die müssen nämlich auch zusehends immer mehr an Eigenanteilen leisten. Das heißt also, ohne eine finanzielle Strukturreform wird es nicht mehr lange gut gehen mit der Pflegeversicherung.
1: Bundesgesundheitsministerin Waken hat jetzt einen umfassenden Reformentwurf vorgelegt. Danach könnten unter anderem auf Kinderlose höhere Beiträge zukommen. Sie zahlen schon jetzt mehr als Versicherte mit Kindern. Waken plant eine Erhöhung des Zusatzbeitrages um 0,1 Prozentpunkte. Das Kabinett will die Pläne vor der Sommerpause beschließen. Schon jetzt sorgen sie für Diskussionen.
2: Tja, ein Thema, zu dem es offensichtlich unterschiedliche Meinungen gibt. Und sowas eignet sich ja perfekt für ein Pro und Contra bei Hallo Niedersachsen. Voilà, zwei entgegengesetzte Meinungen von Sophie Mühlmann und Bertil Starke.
3: Deutschlands Pflegeversicherungen stehen am Abgrund. Es muss sich ganz schnell ganz viel ändern. Klar, dabei ist jeder gefragt. Der große Wurf funktioniert aber nur, wenn es gerecht zugeht. Und das heißt, Kinderlose stehen mehr in der Pflicht. Eltern leisten schließlich einen doppelten Beitrag. Sie zahlen nicht nur in die Pflegekasse ein, nein, sie ziehen auch ihre Kinder groß. Und das ist teuer. Bis zur Volljährigkeit kommen im Schnitt mehr als 200.000 Euro zusammen. Ihre Söhne und Töchter sind dabei gleichzeitig die Beitragszahler von morgen. Kinderlose Menschen haben solche Kosten nicht. Die Kinder anderer finanzieren ihnen außerdem später das Pflegebett. Ein kleiner Ausgleich ist daher angemessen. Das sieht das Bundesverfassungsgericht übrigens genauso. 0,1 Prozent, was bedeutet das? Fachleute sind die Zahlen durchgegangen. Unterm Strich steigt die Abgabe bei Durchschnittsverdienern um 13 Euro im Monat. Wir sprechen hier also über ein Kinoticket. Ja, das Pflegesystem allein rettet all das nicht. Aber immerhin

0: wäre ein Baustein für die Pflege der Zukunft.
1: Kinderlose sind nicht per se egoistische Selbstverwirklicher, die keine Verantwortung, sondern nur teure Fernreisen wollen. Oft ist es ja nicht mal freiwillig. Eine Studie des Bundesfamilienministeriums zeigt, ein gutes Viertel der Männer und Frauen zwischen 20 und 50 ist ungewollt kinderlos. Mal sind es gesundheitliche Gründe, mal Schicksalsschläge und bei manchen fehlt einfach der passende Partner dazu. Soll man die dafür nochmal extra zur Kasse bitten? Ungerecht! Selbst wer bewusst auf Nachwuchs verzichtet, der darf für seine private Entscheidung nicht abgestraft werden und für Kind und Kegel der anderen mitzahlen. Überhaupt, Millionen Menschen ohne Kinder finanzieren über ihre Steuern Schulen, Kitas, Kindergeld und andere Familienleistungen mit. Und jetzt sollen sie zusätzlich nochmal höhere Pflegebeiträge zahlen? Unfair. Mal ganz persönlich, ich habe 2 Kinder und ich habe nie hochgerechnet, wie viel sie mich gekostet haben für Klamotten, Klavierunterricht und Co. Aber ich habe auch nicht zusammengezählt, mit welchen Summen uns der Staat beim Großziehen unterstützt hat. Vom Kindergeld bis zur kostenlosen Krankenversicherung. Lasst uns lieber weiter danach streben, die mit Kindern zu fördern, als die ohne zu bestrafen.
2: Das hier ist keine Droge, sondern Lithium. Und das gilt ja als weißes Gold. Der Preis für diesen Rohstoff ist allerdings innerhalb des vergangenen Jahres um fast 200% nach oben geschnellt. Warum ist Lithium so begehrt? Weil man es für Computer, Batterien, Handys braucht. Problem nur, der kostbare Stoff muss importiert werden. Dabei könnte er möglicherweise auch aus Niedersachsen kommen.
3: Hier in Hannover im Archiv der Bundesanstalt für Geowissenschaften lagert ein Datenschatz. Unmengen Gesteinsproben aus Tiefenbohrungen der vergangenen Jahrzehnte.
4: In diesem Gestein ist das Wasser vorhanden, was die hohen Lithiumkonzentrationen hat. Das heißt, wir können uns Altbohrungen in ganz Niedersachsen angucken und hier das Lithiumpotenzial bewerten.
3: Diese Daten werden aus etwa 20.000 Erdöl- und Erdgasbohrungen in ganz Niedersachsen gewonnen. Informationen über den Untergrund, die Mineralölindustrie nach Lithium durchforstet. Der Schwerpunkt der begonnenen Erkundungsphase liegt für 2 bis 3 Jahre auf der Akquise und Analyse von Daten. Ergebnisse liegen noch nicht vor. Wird man fündig, würde Wasser aus der Tiefe gefördert und oben dann das Lithium abgetrennt werden. Die Firma B-Storage könnte es gut gebrauchen. Das Unternehmen hat in Soltau vor kurzem einen Batteriespeicher gebaut. Wenn viel Strom zum Beispiel durch Sonne produziert wird, wird die Energie gespeichert und dann wieder bei einer Stromflaute abgegeben.
5: Hier vorne sehen wir die Übergabestation. Das ist die Tür zum Umspannwerk, wo wir danach die Einspeisung vornehmen. Diese kommt aus Deutschland. Im Weiteren sehen wir jetzt Transformator, Steuerungseinheit und das Herzstück dieses Parks, das Batteriesystem mit den Wechselrichtern. All diese Komponenten kommen aus China direkt geliefert.
3: Die meisten Teile solcher Anlagen kommen von chinesischen Herstellern. Das macht das Beschaffen nicht immer einfach.
5: Die Sicherheit von Lieferketten ist natürlich besonders hoch, wenn die Wege kurz sind, wenn ich viele Komponenten aus dem europäischen Raum habe, wo ich einen guten Zugriff auf die Lieferanten bekomme. Von daher würde ich es begrüßen, je näher unsere Lieferanten an uns herangewachsen sind, desto besser kann ich auch meine Verantwortung hier stehen, meinen Kunden fristgerecht eine gute Anlage bereitzustellen.
3: Unabhängiger werden durch Lithium aus Niedersachsen, das findet auch die Landesregierung gut.
6: Ich glaube, es ist ganz entscheidend, dass wir eigene Rohstoffe auch dazu nutzen, uns eben unabhängig von Lieferketten zu machen. Wir sehen eine aggressive Handelspolitik, insbesondere von China. Wir sehen all die Unsicherheiten, die es gibt. Je breiter wir uns aufstellen, auch mit anderen Partnern, je mehr wir auch im eigenen Land haben, desto besser ist das für uns.
3: Im Untergrund Niedersachsens schlummert jede Menge Lithium. Wie viel genau, das weiß niemand. Forscher vermuten aber, dass es weit mehr als 20 Millionen Tonnen sind. Wie die effizient gefördert werden könnten, das soll noch weiter erforscht werden.
4: Ein Szenario würde wahrscheinlich so aussehen, dass wir sicherlich noch einige Jahre Forschung reinstecken müssen in das Thema und Anfang der 2030er Jahre mit einer ersten Produktion beginnen können. Und ich gehe davon aus, dass dann in den nächsten 10, 20 Jahren sich hier in Deutschland eine Lithiumproduktion etablieren kann.
3: Das Potenzial ist also offenbar riesig. Deutschlands Bedarf an Lithium könnte damit über Jahrzehnte gedeckt werden.
2: Gestern hatten wir ihn schon im Bild. Heute wollen wir ihn mal hören. Vielleicht weiß er ja, wo es lang geht. Tobias Strobel, neuer Trainer vom VfL Wolfsburg. Was hat er vor, um den zum ersten Mal in seiner Bundesliga-Geschichte ab

0: gestiegenen Verein wieder in die erste Liga zu bringen.
1: Tobias Strobel fühlt sich sichtlich wohl auf dem Podium beim VfL Wolfsburg. Er ist der neue Cheftrainer bei den Wölfen für die Mission sofortiger Wiederaufstieg. Die Entscheidung, in die Autostadt zu kommen, ist ihm dabei nicht schwer gefallen.
2: Erstmal VfL Wolfsburg. Ich glaube, alleine die Geschichte, die Größe des Vereins, das ist A, schon mal eine Antwort. Aber

0: kreieren. Und das waren dann schon zwei ganz, ganz große Ausrufezeichen für die Entscheidung.
1: Letzte Saison saß Strobel noch bei Drittligist Verl auf der Trainerbank. Mit seinen 38 Jahren ist er noch verhältnismäßig jung. Gerade im Vergleich zu seinem Vorgänger Dieter Hecking, der ihm jetzt in seiner neuen Rolle als Geschäftsführer das Vertrauen geschenkt hat.
2: Also eine Garantie kriegen wir ja nicht. Ja, ich hätte jetzt auch einen 68-Jährigen holen können, hätte ich auch keine Garantie gehabt. Und Tobi hat eben auch schon 13 Jahre Erfahrung als Trainer, das wird dann oft übersehen. Und es gibt nicht Jung und Alt, das Kriterium zählt ja nicht mehr. Ja, er hat noch nicht in der zweiten Liga gearbeitet, klar müssen wir ihn da vielleicht auch ein Stück weit erst noch ein bisschen mit reinnehmen. Aber ich glaube, ein Trainer, der weiß, was er will, der weiß, wie er spielen will, kann das egal in welcher Liga dann auch umsetzen.
1: Bis zum Trainingsauftakt am 24. Juni bleibt aber noch einiges zu tun für die Verantwortlichen beim VfL, vor allem in Sachen Spielertransfers, bevor dann, so hoffen sie in Wolfsburg, mit dem neuen Trainer wieder erfolgreichere Zeiten bevorstehen.
3: Tja, und was passt jetzt besser, als schon mal auf die WM zu schauen? Heute in einer Woche geht sie los, die Weltmeisterschaft in den USA, Kanada und Mexiko. Mit dabei dieser Spieler hier, der aus Niedersachsen kommt. Dennis Undaff spielt heute beim VfB Stuttgart und ist seit 2024 Nationalspieler. Gerade hat er gegen Finnland wieder zwei tolle Tore geschossen. Angefangen

0: in seiner Heimat vorbeigekommen, um sich das hier anzusehen. Man erkennt unschwer, der TSV Achim ist stolz auf seinen ehemaligen Jugendspieler.
1: Ich weiß nicht, wie viele Nationalspieler sowas von den Heimatvereinen haben. Kann ich nicht sagen, aber ich denke mal, hier ist es zumindest einer.
0: Ne? Dass Dennis Undaff sein Plakat und die guten Wünsche aus Achim auch in der Ferne zu sehen bekommt, dafür sorgen seine Geschwister mit einem WhatsApp-Video.
2: Dennis, wir sind stolz auf dich, wir lieben dich. Scoring!
3: Ja, das ist wirklich ein unbeschreibliches Gefühl. Jetzt fahren wir hier noch lieber vorbei, ne? Ist wirklich sehr schön, ja.
0: Auf diesem Rasen ging sie los, die große Fußballkarriere. Wo gerade die erste Herren für das nächste Kreisligaspiel trainiert, hat auch klein Dennis gegen den Ball getreten. In der F-Jugend, als Fünfjähriger.
4: Es wäre ja vermessen zu sagen, ja, das habe ich alles damals schon gewusst, das ist Quatsch. Das habe ich natürlich nicht gewusst. Er war aber für sein Alter damals überragend, muss man einfach sagen. Also der hat halb Spiele alleine gewonnen. Schon ab und zu sagen, dass er auch Mitspieler hat, ja, das ist sicherlich so. Aber ich finde, ein Torjäger, was er ja damals schon war, der muss ja auch ein bisschen egoistisch sein.
0: Bis zur D-Jugend hat der heute 29-Jährige in Achim gespielt. Danach ging es weiter zu Werder Bremen. Über Umwege zum VfB Stuttgart. Und schließlich in die Nationalmannschaft, wo er fleißig Tore schießt. Auch heute treffen sich Jugendtrainer und Stürmerstar noch. Erinnerungen austauschen.
4: Er ist zu jedem Training mit einem Tetrapack Eistee gekommen. Also damit das schon mal das Erste. Wo ich immer gesagt habe, hier gibt es kein Eistee, hier gibt es Wasser. Und ja, es gab auch Spiele, wo ich ihn mal vom Platz nehmen musste, weil er zu viele Tore geschossen hat. Also ist sehr Breitensport und ich habe gesagt, Dennis, es geht nicht. Du musst jetzt aufhören, die Jungs hier, die haben sonst keinen Bock mehr, Fußball zu spielen.
0: Wäre Dennis Undaff in seinem Heimatverein geblieben, wäre er jetzt wohl auch hier aktiv. 8. Liga, Tabellenplatz 7. Dann übrigens gemeinsam mit seinem Bruder Rojat. Der ist nur leider gerade verletzt. Blöd, aber die Karriere seines Bruders ist ihm sowieso wichtiger.
5: Erstmal freut man sich, dass einer aus dem Dorf geschafft hat oder aus der Stadt, aber dann noch der eigene Bruder, das ist ein überragendes Gefühl. Und das kann ich gar nicht in Worte beschreiben, wie glücklich das einen macht für die Familie.
0: Die Familie will auch in die USA reisen und Dennis spielen sehen, sobald der jüngste Undaff Ferien hat. Auch wenn er es schon auf dem heimischen Sofa kaum aushält.
6: Ich bin immer in der Ecke, habe immer eine Decke über mich. Wenn jetzt zum Beispiel irgendwas passiert, Elfmeter oder keine Ahnung, dann bin ich immer unter der Decke und mein Herz pumpt. Also wir rasten dann auch immer aus. Wir springen dann alle immer hoch, wenn er jetzt zum Beispiel wie beim vorletzten Spiel gegen Ghana das entscheidende Tor gemacht hat.
0: Übrigens am 19. Juli, da ist WM-Endspiel und Dennis Undaff wird 30. Das Geschenk gönnen ihm beim TSV Achim alle.
7: Dennis für Deutschland! Dennis für Deutschland!
8: Ja, Dennis für Deutschland, das werden wir sicher ab kommender Woche noch häufiger hören. Und zu viele Tore schießen, das geht auch gar nicht bei der WM. Hier gibt es jetzt noch was zu sehen und zwar auch in Achim. Da wird es jetzt nass und stürmisch. Morgen soll in Achim nämlich eigentlich ein Stadtfest losgehen. Die Vorbereitungen wurden heute Nachmittag jäh unterbrochen. Kräftige Schauer und Sturmböen wehen da über den Marktplatz. Und nicht alle Stände haben dem Wind standgehalten. Aber die Menschen in Achim sind nicht so leicht aus der Ruhe zu bringen. Und der Aufbau fürs Fest kann jetzt auch weitergehen. Ja, da drücken wir mal die Daumen, dass das mit dem Stadtfest am Wochenende auch klar geht. Trotz unbeständiger Wetterlage. Ganz beständig heute Ihr Wetterbild. Mit rotem Farbklecks und einer Sonne, die wach küsst. So hat es Fotografin Daniela Schichi heute formuliert. Und den Kuckuck hat man wohl auch gehört. Den denken wir uns jetzt dazu, zu dieser Idylle in Wensen im Landkreis Peine. Dankeschön. Und das war schon wieder der Donnerstag bei Hallo Niedersachsen. Morgen starten wir schon ins Wochenende. Ich hoffe, Sie sind dann auch dabei. Was das Wetter bringt, Samstag und Sonntag und wann es mal endlich wieder Sommer wird, das weiß Pila Bossmann. Schönen Abend Ihnen. Tschüss.
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10: Einen schönen guten Abend und herzlich willkommen zu Ihren Wetteraussichten für Niedersachsen. Heute war ein recht turbulenter und auch nasser Tag und auch heute Morgen war es schon ziemlich grau, denn wir hatten meistens starke Bewölkung und dazu kamen dann ab den Mittagsstunden noch einige Schauer und Gewitter, die von Südwesten her in Richtung Nordosten durchgezogen sind. Dazwischen auch mal ein bisschen Sonnenschein, aber trotzdem eher eine nasse Angelegenheiten. In Fürstenau gab es heute insgesamt 23 Liter auf den Quadratmeter.

0: Quadratmeter. Und es gab auch teilweise Sturmböen. Bei den Gewittern in Amelinghausen hat es für 78 km/h gereicht. Und in Hannover wurde es dazu noch mal 23 Grad warm. Also insgesamt eine Mischung von allem so ein bisschen. Aber es war eben wechselhaft. Und wechselhaft geht es auch in den nächsten Tagen weiter. Denn der Zustrom von Tiefdruckausläufern, der reißt erstmal nicht ab. Das heißt, wir bekommen immer wieder dichte Wolken, Schauer und auch Gewitter vom Atlantik. Und trockene Phasen, die gibt es zwar zwischendurch auch immer mal wieder, aber kein längeres Hochdrucksystem, das jetzt eher eine freundliche Phase einläutet. Heute Nacht ist es noch meistens stark bewölkt und es gibt auch noch einige Schauer und Gewitter. Die lassen dann in der Nacht aber so langsam nach und zwischendurch lockern die Wolken auch mal auf. Die Temperaturen gehen dann meist zurück auf 14 bis 11 Grad. Morgen Vormittag ist es dann eher in Richtung Osten noch mal am freundlichsten. Von Westen her gibt es schon direkt wieder am Vormittag neue Schauer und Gewitter. Und im Nachmittagsverlauf breiten die sich dann nur aus. Das heißt, insgesamt die Schauer und Gewitter werden zahlreicher. Es kann auch mal sein, dass man nicht unbedingt nass wird, aber trotzdem ist das Potenzial da, dass es einfach wieder sehr wechselhaft und nass morgen Nachmittag wird. Das Ganze bei Höchstwerten von meist 18 bis 21 Grad. Abseits der Schauer und Gewitter weht der Wind meist schwach bis mäßig aus Südwesten. Und am Wochenende geht es dann noch mit viel Regen weiter. Am Montag wird es freundlicher und dazu wieder ein bisschen wärmer.
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15: Einen schönen guten Abend, herzlich willkommen. Es waren ein paar erschreckende Details, die heute zur Sprache kamen im Mordfall Fabian vorm Landgericht in Rostock. Denn der Gerichtsmediziner

0: eigentlich nicht mitbekommen. So jedenfalls hatte es sich die Nebenklägerin gewünscht und den Ausschluss der Öffentlichkeit beantragt. Das Gericht allerdings hat diesen Antrag der Anwältin abgelehnt.
1: Grundsätzlich ist es so, dass auch Tote noch Rechte haben und auch ein Recht auf Schutz ihrer Privatsphäre. Hier musste das Gericht abwägen, das öffentliche Interesse, was ja in dem Fall dort tatsächlich sehr groß ist, mit dem Interesse des Getöteten. Und die Kammer ist zu dem Schluss gekommen, dass die Öffentlichkeit ein Interesse daran hat, und zwar ein berechtigtes, zu erfahren, wie er gestorben ist.
0: Also, die Öffentlichkeit war dabei, also konnte auch unser Reporter Dennis Mollenhauer diesen 9. Prozesstag mitverfolgen. Dennis, was hat der Gerichtsmediziner ausgesagt heute?
2: Ja, der hat von den Untersuchungen an der Leiche von Fabian erzählt. Der Gerichtsmediziner war sowohl am Tag, als die Leiche gefunden wurde, vor Ort und hat dann auch später die Obduktion durchgeführt. Es war dann ein sehr wissenschaftlicher Vortrag, so würde ich es fast nennen, was dann sehr im Kontrast zu den Bildern stand, die dort gezeigt wurden. Das hat man auch im Publikum gemerkt, dass einige weggeschaut haben, weil sie ja den Anblick nicht ertragen haben. Was aber bei dieser Obduktion rausgekommen ist, ist, dass der Körper von Fabian angezündet wurde, nachdem Fabian getötet wurde. Das hat der Gerichtsmediziner darauf zurückgeführt, dass zum Beispiel in der Lunge von Fabian keine Rußspuren gefunden wurden. Darüber hinaus ließen sich bei der Obduktion auch Stellen feststellen, die dann den Schluss nahegelegt haben, dass Fabian eben mit einem Messer erstochen wurde. Darüber hinaus hat der Gerichtsmediziner auch über das toxikologische Gutachten gesprochen. Also was konnte im Blut vielleicht noch gefunden werden? Gezielt wurde da wohl auch nach Pferdebetäubungsmitteln gesucht, allerdings ohne Ergebnis. Ein weiterer Teil, der aus der Untersuchung hervorgegangen ist, dass am Leichnam von Fabian keine Spuren von Abwehraktionen irgendwie gefunden wurden. Also dass Fabian sich nicht gewehrt zu haben scheint.
0: Du hast es erwähnt, die Leiche wurde anschließend angezündet. Deshalb wurde auch ein Brandsachverständiger heute angehört. Was ist dabei rausgekommen?
2: Da ging es sehr viel darum, inwieweit denn zum Beispiel Grillanzünder für dieses Feuer verantwortlich sein könnte, ob ein solcher Brand so ausgelöst worden sein könnte. Der Brandsachverständiger hat auch gesagt, dass er am Tag, als die Leiche gefunden wurde, dort mit einem Messgerät in der Luft nach Anhaltspunkten dafür gesucht hat, dort allerdings keine Rückstände in dieser Art gefunden hat. Die Spuren an sich, die würden aber sehr darauf hindeuten, dass dieser Brand irgendwie zusätzlich befeuert wurde oder dass dort irgendwie Grillanzünder im Spiel war. Im Gericht wurde auch explizit nachgefragt nach einer Menge von ungefähr 500 Millilitern Grillanzünder mit dem Hintergrund, dass genau so einer nämlich im Boden dort gefunden wurde und auch an der Kleidung von Fabian. Genauso einen Grillanzünder hat wiederum die Angeklagte Gina H. bei sich zu Hause gehabt. Deswegen hat das Gericht da wahrscheinlich nochmal ganz gezielt nachgefragt. Ganz genaue Angaben konnte man dazu aber nicht machen, aber es ist auf jeden Fall ein Thema.
0: Vielen Dank für den Moment. Informationen zum Fall Fabian, 9. Prozesstag. Vielen Dank, Dennis Mollenhauer. Das Gespräch haben wir vor der Sendung aufgezeichnet. Der Tankrabatt gilt noch bis Ende Juni und längst gibt es laute Stimmen, die fordern, der müsse verlängert werden über den Juni hinaus. Also weiterhin 16,7% weniger Steuern auf den Liter Kraftstoff. Im Gegenzug würde der Staat dann auf Einnahmen in Milliardenhöhe verzichten. Aber hat denn dieser Rabatt bislang einfach eigentlich den gewünschten Effekt gebracht? Pendler müssten das ganz gut beurteilen können.
3: 6.30 Uhr in Siedenbolentin bei Altentreptow. Christine Schmidtke auf dem Weg zur Arbeit. Die Fahrt mit ihrem Privatauto mittlerweile ein teures Unterfangen, verglichen mit dem Jahresbeginn.
4: Wenn ich mein Auto vollgetankt habe, da war er bei 40 Euro. Da hat er blub und dann konnte ich tanken. Jetzt bin ich bei 60.
3: Die Tierwirtin arbeitet in Roggenhagen, etwa 20 Kilometer entfernt von ihrem Wohnort. Damit muss sie durchschnittlich genauso viel fahren wie die etwa 600.000 Pendler in Mecklenburg-Vorpommern. Für die haben sich die wöchentlichen Treibstoffkosten seit Januar im Schnitt um etwas mehr als 3 Euro erhöht. Um die Bürger zu entlasten, hat die Bundesregierung zwei wesentliche Maßnahmen eingeführt. Für 2 Monate wurde die Energiesteuer gesenkt. Seit April dürfen die Preise an den Tankstellen nur noch einmal am Tag um 12 Uhr erhöht werden. Schlecht für Christine Schmidtke.
4: Morgens habe ich keine Zeit, da muss ich um 7 auf Arbeit sein. Meine Kinder, ich habe 2 Kinder, die müssen ja dann auch los. Wir gehen alle praktisch gemeinsam aus dem Haus. Und ja, dann arbeite ich bis um 16 Uhr. Und kann dann praktisch erst tanken fahren.
3: Gegen 10 Uhr Tankstelle Altentreptow. Noch läuft das Geschäft.

0: dank der niedrigeren Preise. Auch hier Unverständnis, besonders für eine der Regelungen.
1: 12-Uhr-Regel kann ich gar nicht nachvollziehen, die da beschlossen wurde. Also da schließt mir überhaupt nicht der Sinn.
2: Und bis um 12 Uhr tanken, das ist Quatsch alles. Die hätten eine Stelle machen müssen, so eine Höhe, bis dahin und nicht weiter.
3: Sie kommen gegen die Konzerne ja eh nicht an, gegen die Mineralölkonzerne. Ob die das alles weitergeben, wer will das kontrollieren?
0: Punkt 12 Uhr, die Preise steigen bei Diesel um satte 30 Cent. Zentral gesteuert von den Mineralölkonzernen. Danach die alten Treptower Tankstelle wie ausgestorben. Christine Schmidtke hatte sich mehr erhofft von den Entlastungsmaßnahmen der Regierung, vor allem mehr Geld im eigenen Portemonnaie. Geklappt hat das aber nicht, vor allem, weil sie wegen ihrer Arbeit nie von den günstigeren Preisen am Vormittag profitieren kann.
4: Kleine Korrektur noch, es sind natürlich 16,7 Cent pro Liter Steuerersparnis und nicht Prozent, wie ich das vorhin fälschlicherweise erwähnt habe. Also, Tankrabatt, ja oder nein, Verlängerung, das war auch die Frage heute bei WhatsApp. Und das Ergebnis ist, wie Sie sehen, ziemlich eindeutig ausgefallen. 1700 Teilnehmerinnen und Teilnehmer haben gesagt, jawohl, das finden wir gut und nur wenige sind dagegen. Und dann war der Tankrabatt heute auch Thema im Landtag und da fanden einige, das ist doch eigentlich auch schon mal ein ganz gutes Wahlkampfthema.
5: Eigentlich geht erstmal alles ganz gesittet zu. Der SPD-Fraktionsvorsitzende Julian Barleen erläutert, dass der Tankrabatt Wirkung zeige und deshalb verlängert werden müsse.
6: Dass jetzt aber schon wieder über das Auslaufen dieses Rabattes diskutiert wird, das ist grundfalsch. Und deshalb, meine Damen und Herren, sagen wir mit unserem Antrag sehr klar, der Tankrabatt darf nicht stur nach 2 Monaten auslaufen, sondern der Tankrabatt muss bleiben.
5: Und irgendwie können da fast alle Fraktionen mitgehen. Nur die Bündnisgrünen setzen eher auf Elektromobile als Ausweg aus der Spritpreiskrise. Als die Debatte schon fast zu Ende ist, ergreift die Ministerpräsidentin das Wort.
7: Wir sind in nichts anderes als in einer schweren Energiekrise, weil Trump diese Situation im Nahen Osten herbeigeführt hat. Zusätzlich kommen noch die schlimmen Zollbestimmungen von Trump. Und deswegen erlauben Sie mir einen kleinen Schlenker zu machen an die AfD. Sie tragen Verantwortung für diese schweren wirtschaftlichen Probleme, weil Sie Trump und den Konzernen hinterherrennen. Unsere Unternehmen leiden unter dieser Politik von Trump und Sie sind großer Fan von Trump.
5: Findet die AfD so gar nicht nett und der Geräuschpegel im Plenarsaal steigt, aber die Ministerpräsidentin legt sogar noch nach.
7: Das ist unverschämt, unglaubwürdig und
8: Einen Moment, wenn jetzt hier keine Ruhe ist, unterbreche ich die Sitzung. So, die Sitzung wird für 10 Minuten unterbrochen und ich bitte die parlamentarischen Geschäftsführer nach vorne.
5: Die kommen dann auch sofort ans Pult der Landtagspräsidentin. Die Ministerpräsidentin wirkt sehr zufrieden. Der Wahlkampf Schwesig gegen die AfD, AfD gegen Schwesig, ist spätestens jetzt eröffnet.
9: Uns jetzt als AfD vorzuwerfen, dass wir an der jetzigen wirtschaftlichen Situation, die haben, das ist einfach unredlich und das weise ich entschieden zurück.
5: Und nach diesem Eklat kehrt wieder Ruhe ein. Der Antrag, den Tankrabatt zeitlich nicht zu begrenzen, wird mit den Stimmen von SPD und Linken angenommen.
4: Was macht eigentlich der tote Wal? Die Nachrichten mit Steffen Bakselari.
10: Guten Abend. Die mit Spannung erwartete Obduktion des Buckelwals, der wochenlang vor Pöhl lag, hat begonnen. Seit dem Nachmittag wird der Kadaver auf der dänischen Insel Anholt untersucht.

0: einen DNA-Test entnommen. So soll auch geklärt werden, ob der Wal ein Männchen oder Weibchen war. Das Unwetter, das seit heute Nachmittag über unser Land zieht, hat bereits für einige Einschränkungen gesorgt. Davon betroffen ist der Zugverkehr zwischen Schwerin und Rostock, wo ein umgestürzter Baum die Oberleitung beschädigt hat. Daher kam es zu Verspätungen und Teilausfällen. Auch auf den Straßen gibt es Behinderungen. So sind beispielsweise rund um Bansko südlich von Schwerin mehrere Bäume auf die Fahrbahnen gestürzt. Außerdem sind etliche Straßen wegen Überflutungen nicht passierbar. In Rostock ist am Mittag ein 88-Jähriger von einer Straßenbahn angefahren worden. Der Mann war im Stadtteil Lüttenklein mit seinem Fahrrad parallel zur Bahn unterwegs, als er an einem Übergang plötzlich die Schienen überquerte. Der Rentner kam schwer verletzt in ein Krankenhaus. Offenbar hatte der Mann die Straßenbahn übersehen. Der Wald steht unter Stress durch Trockenheit, Hitze und immer häufigere Extremwetter. Wie er trotzdem fit für die Zukunft werden kann, darum geht es in Rostock bei der Jahrestagung des Deutschen Forstvereins.
1: Rund 1000 Forstexperten aus ganz Deutschland sind zum Auftakt der Tagung in die Rostocker Stadthalle gekommen. Im Mittelpunkt stehen Fragen zum Waldumbau. Konkret, wie Wälder widerstandsfähiger gegen die Folgen des Klimawandels werden können.
2: Wir haben ja nicht die eine Geschichte, wie es im Klimawandel weitergeht mit dem Wald. Und wir müssen verschiedene Vorstellungen zusammenbringen. Und das sind die Vorstellungen der Wissenschaft, das sind die Vorstellungen der Praxis und das sind auch die Vorstellungen der Politik. Und das Schöne bei einer Forstvereinstagung, wenn sich hier 1000 Menschen treffen, ist, dass man diese Geschichten zu einer großen Waldentwicklungsgeschichte verbinden kann.
1: Neben Vorträgen und Seminaren stehen bis Sonntag auch Exkursionen in die Wälder des Landes und ins benachbarte Polen auf dem Programm. Dort werden den Förstern auch unterschiedliche Ansätze für klimastabile Wälder vorgestellt.
3: Mecklenburg-Vorpommern braucht jedes Kind. Die Geburtenzahlen sind ja zuletzt leider deutlich zurückgegangen, denn viele Frauen wollen in unsicheren Zeiten keine Kinder in die Welt setzen, andere können es nicht. Letztere haben aber zum Glück neuerdings einige Möglichkeiten, dem Schicksal so ein bisschen auf die Sprünge zu helfen. Und ihr Weg führt dann häufig ins Kinderwunschzentrum nach Rostock.
4: Das ist Eva und das Hugo. Seit knapp 4 Monaten auf der Welt und nicht nur für Mutter Elke Sümnig-Mattei ein Wunder.
5: Heute lernen die Kleinen die Ärztin kennen, die es ermöglicht hat, dass sie überhaupt hier sind.
4: Diesen Weg ins Kinderwunschzentrum Rostock ist die 37-Jährige mit ihrem Mann in den letzten 4 Jahren rund 50 Mal gegangen. Vorgespräche, Therapien, Eizellentnahme. Das Praxisteam hat mitgefiebert.
6: Schnuckelchen, du.
7: Herzlichen Glückwunsch. Oh, das freut mich so. Ich freue mich, dass Sie da sind. Hallo.
5: Ja, diesen Weg, den habe ich so oft gefahren. Ne? Und dass man dann denkt, irgendwann kommt man wirklich mit Zweien. Irgendwann sind die plötzlich da und kann man sich gar nicht mal anders vorstellen.
8: Geht gar nicht ohne Emotionen. Ne? Wir begleiten unsere Patienten von Anfang an, vom ersten Kennenlernen, vom ersten Gespräch, über die Voruntersuchung, die Diagnostik, bis dann wir irgendwann eine sehr individuelle Therapie starten. Ne? Jeder ist hier. Es gibt kein Konzept, sage ich mal, was man bei jedem anwenden kann. So, da haben wir hier noch die ersten Bilder von den kleinen Mäusen. Die kriegen unsere Patienten immer feierlich übergeben, wenn wir die kleinen Wunder sehen, nach so einer langen Zeit. Und da freuen wir uns immer ganz doll. Und das sind schon mal die ersten Fotos dann fürs

0: Und dann habe ich gesagt, gut, jetzt warte ich nicht mal auf den Prinzen auf dem weißen Pferd, sage ich mal. Vielleicht kommt der Prinz mit dem weißen Pferd irgendwann. Aber Kinder kann ich eben nur bis zu einem bestimmten Alter biologisch in die Welt setzen. Und das habe ich dann in Angriff genommen.
1: Hier in den Kryotanks lagern, sicher sortiert, rund 5000 Samenzellen, Eizellen und Embryonen. Die Biologin im Labor kann diese bei Bedarf auftauen. Weiter geht es dann mit einer sogenannten ICSI. Bei der intrazystoplasmatischen Spermieninjektion injiziert das Team ein einzelnes Spermium direkt in eine Eizelle und setzt diese in die Gebärmutter ein. So sind auch die Zwillinge Eva und Hugo und Patricia Spinas Tochter entstanden. Die Kosten übernimmt in vielen Fällen zum Teil die Krankenkasse.

0: Wir haben den Rat angenommen, von anderen nicht aufzugeben und das hat sich auch gelohnt.
1: Für Hugo und Eva geht es zurück nach Malchow. Geschwister sind erst einmal nicht geplant.
2: 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Es steht nicht mehr, aber die Brandbilder, die haben sich festgesetzt in den Köpfen der Einheimischen und vor allem in den Köpfen der Feuerwehrleute, die damals dabei waren. Für sie ist der Brand bis heute ein Trauma, denn einer aus ihren Reihen wird verdächtigt als Brandstifter.
3: 90 Jahre Feuerwehr Blowatz. Ein besonderer Tag. Denn Grund zum Feiern hatte die Gemeinde nicht immer. Ein Feuerwehrmann aus den eigenen Reihen soll mehrere Brände gelegt haben. Fast 4 Jahre ist das her. Vergessen ist es nicht.
4: In gewissen Momenten kommt das dann halt auch wieder hoch und zeigt sich dann halt auch in Emotionen.
3: Dass es einer von ihnen, ein angesehener Kamerad gewesen sein könnte, erschütterte sie in ihren Grundfesten. Was war passiert? Oktober 2022. Im benachbarten Großströmkendorf brennt ein ehemaliges Hotel. 14 ukrainische Geflüchtete leben dort, bleiben unverletzt. Zunächst ging man von einem rechtsextremen Anschlag aus. Bis zur Erschöpfung löschen die Männer und Frauen der freiwilligen Wehren das Feuer. 2 Monate später, ein Kamerad, der am Einsatz beteiligt war, steht vor Gericht. Er soll für diesen und 6 weitere Brände verantwortlich sein. Er wird freigesprochen, aus Mangel an Beweisen. Das Urteil bringt keine Ruhe. Zweifel und Wut bleiben. Daran zerbrechen oder aufarbeiten. Bei den Feuerwehrleuten beginnt ein Prozess. Der Schlüssel? Ein psychosoziales Notfallteam des Landes kümmert sich um die Erwachsenen und auch um die Kinder.
4: Durch Gruppengespräche, also ich sag mal mehr Mediation eher, ist da so eine Art Aufarbeitung passiert. Und im Prinzip steht das jedem zur Verfügung, der bei uns bei der Feuerwehr ist.
5: Das ist ja der Schlüssel in der psychosozialen Notfallversorgung, dass man aus irgendwelchen Gedankenkreisen herauskommt und wieder nach vorne geht.
3: Einige haben es nicht geschafft, sind gegangen. Dafür sind neue gekommen. Und die haben das mitgebracht, was

0: Weitere Kurzmeldungen gibt es jetzt von Steffen Baxalari.
1: In Bad Sülze sind Soldaten der Flugabwehrraketengruppe 24 verabschiedet worden. Die Männer und Frauen werden in den kommenden Monaten in der Türkei eingesetzt.
2: Die rund 150 Soldaten aus Bad Sülze und von anderen Luftwaffenstandorten kommen in der Region Malatya in Ostanatolien zum Einsatz. Von Ende Juni bis mindestens September. Der Kommandeur, Oberstleutnant Dujovic, bedankte sich bei den Familien für die Unterstützung ihrer Angehörigen für diesen Auslandseinsatz.
3: Wir leisten dort einen Beitrag mit unserem Flugabwehrwaffensystem Patriot, einen defensiven Beitrag zum Schutz des Luftraums über dem NATO-Bündnisgebiet. Wir übernehmen Verantwortung als Bundeswehr- und Flugabwehrraketentruppe und wir stärken die Abschreckung der NATO.
2: Genaue Angaben zu Anzahl und Umfang der eingesetzten Luftverteidigungssysteme machte die Bundeswehr aus militärischen und operativen Gründen nicht. Als Gruß aus der Heimat gab die Stadt Bad Sülze den Soldaten ein Ortsschild mit auf die Reise.
1: Die giftige Nosferatu-Spinne wird in Mecklenburg-Vorpommern immer häufiger gesichtet. Laut Naturschutzbund lebt das ursprünglich aus dem Mittelmeerraum stammende Tier jetzt auch auf Rügen und Usedom. Auf dem Rücken hat die Spinne eine markante Zeichnung, die aussieht wie ein Vampir. Ihr Biss fühlt sich etwa so an wie ein Wespen- oder Bienenstich. Die Rostocker Polizei sucht nach einem Mann, der bei einem Ausgang aus der forensischen Psychiatrie verschwunden ist. Der 26-Jährige hatte gestern in der Rostocker Innenstadt einen Moment ausgenutzt, in dem sein Pfleger ihn offenbar nicht im Blick hatte. Erste Suchmaßnahmen, auch mit Hunden, verliefen erfolglos. Laut Justizministerium geht von dem Mann keine Gefahr aus. Der FC Hansa Rostock hat den dritten Neuzugang für die kommende Saison bekannt gegeben. Bernie Lennemann wechselt von der zweiten Mannschaft des 1. FC Köln an die Ostsee. Der 23-jährige Stürmer kam in der Regionalliga West auf 28 Pflichtspiele mit 6 Toren und 4 Vorlagen. Hansa-Eigengewächs Felix Ruschke wird den Verein dagegen verlassen. Der gebürtige Güstrower möchte sich einer neuen Herausforderung stellen. Katholikinnen und Katholiken feiern heute frohen Leichnam, auch in Viereck bei Pasewalk. Dort befindet sich eine der wenigen Gemeinden in dem Land, die diesem Tag eine Prozession widmen. Rund 200 Gläubige haben sich an dem Umzug mit Gottesdienst beteiligt. Viele von ihnen haben sich dafür extra von Beruf und Schule freistellen lassen. In der Pfarrei Johannes Paul II. Wechselt die Prozession jährlich zwischen Viereck und Hoppenwalde. Eine Besonderheit in der Gemeinde ist der Gottesdienst, der zum Teil auf Polnisch gehalten wird. Denn im überwiegend evangelischen Vorpommern sind zugezogene Gläubige aus Polen eine wichtige Stütze für die Kirchengemeinschaft.
0: Wann hat man schon mal die Chance, eine eigene Insel zu kaufen? Zugegeben, die hier ist nicht besonders groß, nicht sehr idyllisch, gibt auch keinen eigenen Strand. Aber wie Immobilienmakler immer so schön sagen, ein Objekt mit Potenzial. Und in diesem Fall ein Objekt zudem noch mit Geschichte. Denn es handelt sich um die ehemalige Entmagnetisierungsanlage der DDR-Marine, die gerade versteigert wurde.
4: Eine künstliche Insel. Mitten im Greifswalder Bodden. Zu DDR-Zeiten militärisches Sperrgebiet. Seit einem Vierteljahrhundert gehört sie ihm, dem Architekten Gerhard Benz. Und jetzt nimmt er Abschied von der Insel.
5: Immer noch Sehnsucht. Und ja, und jetzt bedauern, wie die Situation sich hier wohl jetzt ergeben wird. Es fällt schon schwer. Da ist schon eine Menge Herzblut drin in dem.
4: Die Insel hatte er 2001 vom Bundesvermögensamt erworben. Und seine Idee war,
5: aus meinem architektonischen, künstlerischen Aspekt heraus, einen Ort zu schaffen für Menschen, die auch was suchen. Und ich glaube, so ein Sanatorium für die Seele. Das Kleinstsanatorium, wo viele Menschen mit ganz verschiedenen Aspekten, Ansätzen sich treffen könnten.
4: Diesem geschichtsträchtigen Ort wieder Leben einzuhauchen, scheiterte letztendlich am fehlenden Geld. Ausfahrt zu der Insel, die nur 2 Kilometer vor Rügen liegt. Mit an Bord der ehemalige Korvettenkapitän Jürgen Blütgen. Ab 1975 führte er hier zeitweise das Kommando. Auf der Station ließ die Volksmarine ihre Militärschiffe entmagnetisieren, um sie unsichtbar gegen feindliche Minen zu machen. Mit

0: Kabelschleifen, die auf dem Meeresboden verbaut waren.
1: Dann musste das Schiff dann immer hin und her fahren und wir haben über die größere Schleife, die 150 Meter ungefähr lang war, und haben wir dann entsprechend über die Generatoren Strom eingespeist und sozusagen ein Gegenmagnetfeld erzeugt, um das Magnetfeld des Schiffes dann zu minimieren.
0: Die Kabelschleifen am Meeresboden sind raus. Die Station, ein Lost Place und der Natur überlassen. Option in Hamburg.

0: kam das besondere Eiland heute unter den Hammer. Das Mindestgebot lag bei 39.000 Euro. Ersteigert hat es dieser österreichische Geschäftsmann für 60.000.
1: Ich war jetzt wirklich sehr nervös. Also es ist immer weiter nach oben gegangen und es war das erste Mal und ja, wir haben es aber geschafft. Es gibt jetzt schon mehrere Ideen zwischenzeitlich, aber eher so als Event- und Hochzeitsinsel ist einmal die Planung. Mal schauen.
0: Gerhard Benz ist gespannt, was mit der kleinen Insel im Greifswalder Bodden passiert.
2: Ich kann mir vieles vorstellen. Wäre natürlich erstmal eine Begegnungsstätte für Kunst, Kultur und ganz wichtig auch für eine Geschichte, auch speziell DDR-Geschichte.
0: Der neue Investor muss für die Sanierung viel Geld mitbringen. Geld, das den Altbesitzern fehlte. Der Gestaltungsraum ist allerdings eingeschränkt. Der Bau von Wohnungen oder eine touristische Nutzung sind nach Angaben des Landkreises Vorpommern-Rügen derzeit nicht möglich.
3: Aber vielleicht wäre so ein Inselchen in der Ostsee zum Angeln ganz gut geeignet. Vielleicht ein Tipp für Heinz Galling und eine nächste Folge von Route raus.
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6: So, die gute Nachricht gleich mal vorab. Morgen ist Freitag. 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

0: Deswegen, weil oben in den höheren Luftschichten ein Tief bei Schottland ist und das schleudert die kühlere Luft wie so ein Hammerwerfer um sich herum. Und diese kühlere Luft drückt jetzt gegen die wärmere über Südosteuropa. Und darum muss der Wind in höheren Luftschichten wie durch so einen Flaschenhals. Und wir haben in gut 9 Kilometern Höhe stellenweise Geschwindigkeiten von über 200 km/h. Hier unten ist der Wind anders und darum können kräftige Schauer und Gewitter entstehen und organisiert diese Windgeschwindigkeiten vereinzelt in abgeschwächter Form abholen. Das ist aber heute Nacht vorbei. Die letzten Schauer und Gewitter ziehen jetzt in den nächsten Stunden raus. In der zweiten Nachthälfte klart es auf, Tiefstwerte bei 14 bis 11 Grad. Morgen ist dann so eine Leitausgabe von heute, bedeutet vormittags öfter mal freundlich, dann wieder Wolken und einzelne Schauer und Gewitter, aber nicht so kräftig wie heute. Temperaturen bei 18 bis 21 Grad. Der Wind schwach bis mäßig an den Küsten, teils frisch. Er kommt aus Südwest und dreht an der Wismarbucht später auf Nordwest. In den nächsten Tagen, da sieht es dann so aus, wie ein Sommer früher einmal war. Also mal hoch, mal tief. Der Sonnabend ist eher der schönere Tag, da bleibt sogar meist trocken. Am Sonntag sollten Sie wieder mit Schauern und Gewittern rechnen. Der Montag sieht dann wieder freundlicher aus, aber Sonne hat immer zwischendrin mal Platz. Die Temperaturen, je nachdem, ein bisschen oder ein bisschen mehr über 20 Grad.
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0: Das ist ja mein Jubelerlebnis, wenn man vormittags an der Tankstelle vorbeikommt und Benzin für unter 1,90 bekommt. Das durfte ich heute tatsächlich erleben an der Lotterie der Zapfsäulen. Moin und willkommen zum Schleswig-Holstein-Magazin.
1: Guten Abend. Die hohen Spritpreise sorgen jetzt in der Landwirtschaft dafür, dass die chemische Unkrautbekämpfung tatsächlich zunimmt. Denn der Einsatz von Glyphosat ist laut Bauernverband günstiger, als mit schwerem Gerät die Felder zu pflügen.
0: Ein aktueller Blick nach Lensahn im Kreis Ostholstein.
2: Mittwochabend, 21 Uhr, kurz vor Sonnenuntergang. Für Friedrich von Ludowig beginnt jetzt ein wichtiger Teil seines Arbeitstags. Er will seine Ackerflächen vom Unkraut befreien.
3: Feuchte, warme Wetter uns möglicherweise Fusarien in die Ehre bringt.
4: Ja.
3: Und deshalb war die Idee heute, dass wir mit einer Mischung aus Tebuconazol und Proticonazol
2: gegen Unkraut setzt der Landwirt Glyphosat ein. In diesem Jahr braucht er davon mehr und ist damit laut Bauernverband nicht allein. Mehr Landwirte greifen aktuell zu chemischem Pflanzengift. Der Grund? Sie bekommen weniger für ihre Produkte und die Ausgaben für Diesel steigen.
5: Also wir sind in einer Kostenfalle drin. Und dann ist der Landwirt gezwungen, natürlich den günstigsten Weg zu suchen. Und dann ist es, oder es ist denn hier der Fall, zu gucken, muss ich wirklich pflügen? Noch einmal mehr zu hinterfragen. Oder kann ich eben 30, 50 Hektar sparen, indem ich, oder mehr sparen, indem ich tatsächlich Glyphosat einsetze? Es ist eine kostengünstigere Version, aber, ich muss im Hintergrund warten, ist das für meinen Boden, für meine Pflanze und so weiter richtig?
2: Pro Hektar Ackerfläche können Landwirte aktuell durch den Einsatz von Glyphosat statt dem Pflug etwa 25 Euro sparen, was gut 16% der Kosten entspricht, heißt es vom Bauernverband.
5: Ja, bei der Ambivalenz zu der

0: im Einsatz von Chemie. Ich würde es gerne ohne machen. Und ich bin als Landwirt auf dem Weg dazu, immer besser zu werden ohne. In 30 Jahren kann ich zurückgucken und sagen, habe ich es geschafft, habe ich es nicht geschafft. Ich gucke immer wieder Richtung biologischer Landwirtschaft, aber ich brauche bei der Homöopathie immer mal wieder das Skalpell für den durchgebrochenen Blinddarm.
1: Naturschutzverbände kritisieren den Glyphosateinsatz. Sie sagen, es macht das Ökosystem kaputt und dadurch nimmt die Artenvielfalt ab.
2: Unkraut wird ja nur beseitigt, wenn man dort eben eine Getreidekultur oder sowas hochziehen muss. Das ist ja auch richtig so in der Sache. Aber dieses totale Abspritzen dort, das vernichtet von heute auf morgen sozusagen die ganze Lebewelt, die daran gebunden ist, an die Pflanzen. So, nicht? Und da, die haben, also banal ausgedrückt, denn von heute auf morgen nichts mehr zu beißen.
1: Viele Landwirte wie Friedrich von Ludowich nutzen neben chemischen auch mechanische Werkzeuge wie den Pflug. Glyphosat ist letztendlich einer von zahlreichen Bausteinen bei der Unkrautbekämpfung.
0: Es ist ein Totalherbizid, es macht das Feld gelb, es nimmt alles raus, was da ist. Und es wird immer wieder gepusht, weil es eben auch so sichtbar ist. Und ich wünsche mir dazu ganz ehrlich eine nüchterne, sachliche Diskussion als Baustein des Ganzen, als Baustein dessen, worin wir uns bewegen. Und wenn wir ein Substitut irgendwann finden, einen Weg finden, wie wir ohne können, dann ist das schön. Aber es gibt noch viele andere Baustellen in der ganzen Sache, die auch zu lösen sind.
1: Landwirt Friedrich von Ludowich sagt, er und viele seiner Kollegen würden gerne auf Glyphosat verzichten. Aber noch gäbe es kein vergleichbares Mittel bei der Unkrautbekämpfung. Weder in der Wirkung noch im Preis.
3: Schüsse auf einen Barbershop mitten in Westerland auf Sylt, mitten in der Fußgängerzone. Diese Meldung hat gestern für Schlagzeilen gesorgt.
4: Die beiden Tatverdächtigen hat die Polizei gleich gestern festgenommen. Einer ist erst 15 Jahre alt. Heute haben die Ermittler neue Details bekannt gegeben.
5: In der Fußgängerzone in Westerland ist wieder Ruhe eingekehrt. Die Absperrungen beseitigt. Die Spuren des gestrigen Vormittags bleiben aber sichtbar.
6: Wir waren ganz in der Nähe und dann hat es geknallt und dann war Ruhe.
7: So ein Gefühl habe ich hier auch noch nicht gehabt. Das ist noch ein bisschen beunruhigend.
5: Die Hintergründe noch immer unklar. Heute wurde bekannt, der mutmaßliche Schütze war noch sehr jung.
8: Die Ermittlungen zu den Schüssen auf Sylt haben ergeben, dass ein 15-jähriger aserbaidschanischer Staatsangehörigkeit diese Schüsse abgegeben haben dürfte. Es besteht ein dringender Verdacht des versuchten Totschlags. Es ist ja nicht selbstverständlich, dass ein 15-Jähriger auf die Idee kommt, mit einer Schusswaffe auf einen Barbershop und entlang einer belebten Straße zu schießen. Und deshalb fürchte ich, werden diese Ermittlungen noch einige Zeit andauern.
5: Gegen den 15-Jährigen hat die Staatsanwaltschaft Haftbefehl beantragt. Noch unklar ist die Rolle des ebenfalls festgenommenen Erwachsenen, der eine scharfe Schusswaffe bei sich trug.
4: Für Spionagefälle mussten wir früher ins Kino gehen. Heute gibt es die im echten Leben, auch bei uns in Schleswig-Holstein. Heute wurde nämlich der neue Verfassungsschutzbericht vorgestellt und da sticht eine Zahl besonders hervor.
3: Im vergangenen Jahr gab es bei uns im Land 100 Spionage- und Sabotagefälle. Im Jahr davor waren es 3.
9: Drohnen über dem Industriepark Brunsbüttel, verdächtige Schiffe in der Ostsee. Den Anstieg im Bereich Spionage und Sabotage führen die Behörden auf Schleswig-Holsteins Lage zwischen Nord- und Ostsee zurück. Daraus ergebe sich eine besondere Bedeutung für die innere und äußere Sicherheit.
10: Die internationale Lage, die militärischen Konflikte auch zwischen den USA und Iran, aber auch der andauernde Angriffskrieg Russlands auf die Ukraine haben auch Auswirkungen auf Schleswig-Holstein. Und das merken wir auch im Bereich der hybriden Bedrohung. Und deswegen haben wir ganz frühzeitig für mehr Personal gesorgt, die Polizei und den Verfassungsschutz gestärkt.
9: Trotz der zugenommenen Bedrohungslage warnt etwa der SSW davor, diese als Blankoscheck für neue Überwachungsbefugnisse anzusehen. Ähnlich sieht es Bernd Buchholz von der FDP. Eine anlasslose Massenüberwachung mittels biometrischer Gesichtserkennung stärkt nicht das Vertrauen in den Staat, sondern sorgt vielmehr dafür, dass sich bestimmte Gruppen möglicherweise weiter vom Rechtsstaat abwenden. Der Anstieg der Straftaten im Bereich Spionage und Sabotage von 3 auf 100 Fälle betrifft auch sogenannte Wegwerfagenten, also Personen, die zum Beispiel Aufnahmen von Militärbereichen machen und diese an ausländische Akteure senden.
11: Das Dunkelfeld ist wahrscheinlich immer noch hoch. Wir sind aber mittlerweile deutlich besser geworden im Erkennen solcher Taten. Die Landespolizei ist sensibler geworden, die Bevölkerung ist sensibler geworden, Wirtschaftsunternehmen, die Bundeswehr melden uns auch Fälle, die früher vielleicht in dieser Form nicht bekannt geworden wären. Und das alles trägt dazu bei, dass wir diese Fälle auch jetzt erkennen, aufnehmen und ermitteln können.
9: Bei der politisch motivierten Kriminalität verzeichnet der Verfassungsschutzbericht einen neuen Höchststand. Von 2677 Straftaten in 2024 auf 2822 Straftaten im vergangenen Jahr. Ein Anstieg von 5,4%. Bei linksextremistischen Straftaten gab es den größten Zuwachs, 24,5% auf 330 Fälle. Die rechtsextremistischen Straftaten bilden weiterhin den größten Bereich mit 1438 Fällen. Ein Rückgang von 5,2%. Den Rechtsextremismus schätzt die Innenministerin weiterhin als die größte Gefahr ein.
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3: Das hat viele Menschen hier bei uns im Land bewegt. Vor 2,5 Wochen wurde auf dem Truppenübungsplatz Putlos im Kreis Ostholstein ein Bundespolizist bei einer Schießübung tödlich verletzt. Jetzt liegen erste Ermittlungsergebnisse vor.
4: Nach Angaben der Polizei und Staatsanwaltschaft soll ein GSG-9-Beamter beim Laden der Waffe scharfe Munition statt Übungsmunition benutzt haben. Bei der anschließenden Übung wurde ein Kollege von ihm dann tödlich getroffen. Gegen den Schützen wird wegen des Verdachts der fahrlässigen Tötung ermittelt. Lang war der Weg und auch ein wenig steinig. Seit 2 Jahren ist der Posten des Präsidenten an der Christian-Albrechts-Universität zu Kiel unbesetzt.
3: Ja, vor rund 1,5 Jahren ist eine Wahl aufgrund von Fehlern im Bewerbungsverfahren gescheitert. Aber heute hat alles geklappt. 5 Kandidaten standen zur Wahl.
4: Wir stellen Ihnen den Mann vor, der sich durchsetzen konnte.
12: Und das ist er, der neue Präsident der Christian-Albrechts-Universität, Michal Kozera aus Bremen. In nur einem Wahlgang setzte er sich gegen 4 Konkurrentinnen und Konkurrenten durch.
13: Das Vertrauen, das der Akademische Senat in mich ausgesprochen hat, verbinde ich mit großer Verantwortung. Ich versuche, dem gerecht zu werden.
14: Und Sie freuen sich?
13: Ich freue mich riesig. Ich habe wirklich Lust daran. Ich möchte gerne gestalten, mich beteiligen, kommunizieren und die Universität nach vorne zu bringen.
12: Michal Kozera studierte Geologie in Prag, promovierte an der Universität Göteborg. Nach mehreren Stationen wechselte er nach Bremen an den Fachbereich Geowissenschaften und das MARIUM, das Zentrum für Marine- und Umweltwissenschaften. Der 55-Jährige ist jetzt für die nächsten 6 Jahre der Präsident der größten Hochschule des Landes mit fast 25.000 Studierenden.
4: Und wir bleiben direkt mal in Kiel. Da gibt es, wie in anderen Universitäten bei uns im Land auch, zu wenig bezahlbaren Wohnraum. Gleichzeitig leben aber Menschen ganz alleine in großen Wohnungen oder auch Häusern, haben oft noch ein Zimmer frei und freuen sich vielleicht auch über so ein bisschen Unterstützung im Alltag.
3: Ja, oder sind froh, nicht allein leben zu müssen. Und genau da setzt das Projekt Wohnen für Hilfe vom Studentenwerk Schleswig-Holstein an. Das bringt Studierende und Menschen mit einem freien Zimmer zusammen. Studierende müssen da auch keine Miete zahlen. Und wie genau das funktioniert, hat sich Julia Volp für unseren Insta-Kanal in Kiel mal angeguckt.
15: Wir verstehen uns einfach super. Es ist fast ein bisschen, als würde ich mit meiner Oma zusammen wohnen.
16: Für dieses Zimmer zahlen Studis keine Miete.
15: Alleine wohnen hätte ich mir auch wirklich nicht leisten können. Von 12 Leuten haben mir vielleicht 3 überhaupt geantwortet. Von den meisten habe ich nichts gehört.
16: Den Wohnungsstruggle kennen viele Studis in Schleswig-Holstein. Das Studentenwerk kann nur ungefähr jeder 20. Person einen Wohnheimplatz anbieten. Und hier in Kiel, da reicht die Wohnkostenpauschale vom BAföG meistens nicht mal für ein WG-Zimmer. Deswegen gibt es hier jetzt das Projekt Wohnen für Hilfe.
15: Also der Deal ist, dass ich pro Quadratmeter Wohnraum, den ich hier habe, 1 Stunde Hilfe im Monat leiste. Dieses Zimmer hier ist 8 Quadratmeter groß. Das sind also 8 Stunden im Monat, also 2 die Woche.
17: Und ich kann schön mal einen Kurzurlaub einschieben. Das Haus ist versorgt, die Katze ist versorgt.
16: Melissa wohnt zusammen mit Gisela in einer Wohnpartnerschaft. Das heißt, Melissa hilft ihr mit allem, was so anfällt.
15: Von Blätter wegfegen im Garten, den Kater füttern, Staubsaugen über Kuchen backen, da ist alles dabei.
16: Dafür zahlt sie nur Nebenkosten für Strom und Heizung.
17: Spitzenmäßig mit Melissa jetzt. Also das kann man nicht toppen. Wir musizieren, ja, wenn wir Zeit haben, den meisten sonntagsabends mal richtig schön miteinander.
16: Also eigentlich wie in einer richtig schönen WG.
15: Der einzige Nachteil ist eigentlich, dass Molfsee halt schon außerhalb von Kiel liegt und ich jetzt wirklich auch 45 Minuten mit dem Bus brauche, um in die Uni zu kommen. Aber das bitte ich gerne bereit in Kauf zu nehmen dafür, wie ich hier wohne.
16: Ich hätte ehrlich gesagt nicht gedacht, wie gut das zwischen den beiden hier funktioniert. Könntet ihr euch auch vorstellen, in so einer Wohnpartnerschaft zu wohnen?
3: Wenn man sich dann den Abwasch teilen kann, wir wären dabei, oder?
4: Wenn du wäschst, bin ich mit dabei.
3: Ja. Nur wenn du abtrocknest. Genau. Jetzt gerne kommentieren auf dem Instagram-Kanal von NDR Schleswig-Holstein.
4: Und nicht an, sondern auf einem roten Teppich zu stehen. Ein Traum von so manchem. Um in den Genuss zu kommen, sollte man als Berufswunsch dann Star ankreuzen. Zum Beispiel als Sänger, Model oder auch Schauspieler.
3: Ja, zum Beispiel in einer Fernsehserie. Die UFA ist eine richtig große Produktionsfirma hier bei uns in Deutschland und die sucht immer wieder neue Gesichter für ihre Formate. In Norderstedt gab es jetzt ein großes Casting in einem Einkaufszentrum.
14: Von der Schülerin bis zur Versicherungskauffrau. Sie alle wollen auf die große Leinwand.
18: Ich möchte gerne so Schauspielerin im Bereich sein, ich vielleicht so in Werbung bin, bei Otto oder so, oder in irgendeiner Serie.
19: Endlich bist du da! Ich warte hier so lange.
20: Filme und Serien, das ist einfach nur mein Leben. Ich mag alles, was mit Schauspiel zu tun hat.
19: Welches Handy?
21: Eigene Songs rauszubringen oder, also auf jeden Fall, ja, berühmt werden, das ist auch immer mein Ziel.
14: Aber wer hat auch das Zeug dazu? Das beurteilt er. Otto Nitschke ist seit 25 Jahren Talentscout für die größte TV-Produktionsfirma Deutschlands.
22: Meine Herausforderung ist ganz einfach hier, das Optimale bei ihnen rauszuholen, um zu zeigen, was sie eigentlich wirklich können.
19: Du brauchst nicht immer so tun, ganz ehrlich.
22: Guck dir mal unsere Wohnung an.
19: Es ist mein eigenes Geld. Ich kann damit machen, was ich möchte.
22: Es geht gar nicht um das Geld. Ich bringe sie ja manchmal auch in eine Richtung und dann kippe ich ja auch sofort wieder. Also ich wechsle ja immer ziemlich schnell hin und her. Und sie müssen mir dann auch folgen, ganz einfach. So. Und dann stellt sich dann ja heraus, können sie auch so wechselhaft mitspielen?
19: Du hattest vorhin anscheinend eine Affäre.
14: Der 73-Jährige spielt mit rund 270 Casting-Teilnehmern.
19: Anscheinend die Beziehung beenden.
22: Wie ist meine Cousine?
19: Ja, deine Cousine, die man, die man mit Auberginen anschreibt. Auberginen, ich weiß, was das bedeutet.
14: Otto Nitschke sucht Talente für die Show-, Film- und Fernsehproduktion der UFA, wie GZSZ oder Soko Leipzig, ist mit Sohn Marcel in Deutschland, Österreich und der Schweiz unterwegs. 80 Live-Castings im Jahr, an diesem Tag in Norderstedt.
22: Da gehört unheimlich Mut zu, ganz einfach so. Aber es ist auch eine tolle Erfahrung. Weil sie müssen sich auch daran gewöhnen, vor Leuten zu spielen. Wenn sie im Set sind, sind da manchmal 30, 40 Leute oder so.
19: Ich friere und es regnet. Hol mich schnell ab. Hast du dich schon wieder verplant? Bist du schon wieder shoppen oder im Nagelstudio?
22: Wenn ich solche tollen Talente habe, dann kann ich nur sagen, bin ich unheimlich happy und glücklich. Sowas erleben zu dürfen, auch sowas auch entdecken zu dürfen, so, das ist was Besonderes. Und damit macht das meinen Beruf so ein, ja, für mich, für den tollsten Job der Welt.
14: Okay. Otto Nitschke nimmt Greta ins Castingportal auf. Und mit ein bisschen Glück schafft sie es ja auch vom Einkaufscenter auf die große Leinwand.
3: Dieses Tier hat es auf jeden Fall immer wieder in die Nachrichten geschafft, weltweit. Tragischerweise muss man natürlich sagen, das ist der Buckelwal, der Ende März erstmals in der Lübecker Bucht gestrandet war.
4: Seit heute untersuchen Experten den Wal in Dänemark. Wenn sie allerdings im Biounterricht damals schon beim Sezieren eines Vogels den Klassenraum verlassen mussten, dann jetzt vielleicht lieber ein Auge schließen. Seit dem Nachmittag untersuchen Tierärzte und Experten auf der Insel Anholt den Kadaver. Die hoffen so herauszufinden, woran der Wal gestorben ist.
3: Boah, mir wird schon ganz schummrig. Im ersten Schritt hatten sie den Wal angestochen, damit die Gase, die durch den Verwesungsprozess entstanden sind, entweichen können. Danach haben sie begonnen, einzelne Organe und Knochen zu Forschungszwecken zu entnehmen.
4: Mit Ergebnissen aus dem Labor rechnen die Wissenschaftler aber erst in einigen Tagen.
3: In solche Gläser machen wir normalerweise Marmelade oder eine Suppe, die wir gekocht haben. Ein Schulprojekt in Elmshorn, das zeigt jetzt, dass man solche Gläser sogar noch sinnvoller nutzen kann. Als Alternative zur klassischen Klausur haben sich einige Zwölftklässler des Bismarck-Gymnasiums mit Seniorinnen und Senioren in einem Pflegeheim unterhalten. Und dabei große und kleine Fragen über das Leben gestellt. Und dann kamen solche Gläser hier ins Spiel.
0: Diese Erinnerungsgläser werden heute übergeben. Jung trifft alt im Pflegezentrum Elbmarsch in Elmshorn. 12 Klässler aus dem Religionskurs haben sich die Lebensgeschichten von Senioren angehört.
1: Ich habe 2 Kinder und bin 2-mal angeschmiert worden. Das war nicht sehr, sehr schön, aber das ist so eine Linie und da muss man dann irgendwie durch, gell? Das muss man dann irgendwie schaffen. Naja, aber ich hab's geschafft. Aus den Kindern ist was geworden. Entschuldigung, ich kann nicht besser sprechen.
2: Ich höre Sie, soll ich näher an Sie rankommen oder ist es in Ordnung für Sie? Ich höre Sie wunderbar.
1: Ach so, ich bilde mir ein, weil ich schwerhörig bin, hören andere auch nicht.
2: Alles ist in Ordnung.
0: Ellen Beinert erzählt den beiden Schülerinnen Annelie Müller und Sarah Schäfer von harten Phasen aus ihrem Leben.
23: Und zwar ist das eine Treppe, die sozusagen ihr Leben darstellt und auf dem Deckel des Glases steht, du brauchst nur den Mut für den nächsten Schritt, noch nicht für die ganze Treppe.
1: Das finde ich alles rührend, finde ich unheimlich nett. Vielen Dank.
0: Die Aktion ist ein Schulprojekt. Die Ergebnisse werden benotet.
24: Vor allem fand ich es mal sehr interessant, auch so, statt eine Klausur zu schreiben, einfach so ein tolles Projekt zu machen.
25: Ich würde sagen, es ändert den Druck der Prüfung. Bei der Prüfung ist es ja wirklich nur, man macht es ja für die Note und es ist ziemlich kalt, würde ich sagen.
26: Ich vor allen Dingen habe mitgenommen, dass man die Zeit sehr schätzen sollte.
27: Es ist schon interessant zu sehen, woran man sich dann rückblickend doch in seinem Leben am meisten erinnert. Und das ist eben dann doch hauptsächlich die Jugend gewesen. Insofern denke ich, dass man die Jugend tatsächlich gut nutzen sollte. Ja.
0: Erstmals empfiehlt das Schulministerium in diesem Jahr andere Prüfungsformen. Auch weil immer mehr künstliche Intelligenz genutzt wird.
28: Ich glaube, wir an den Schulen müssen neue Dinge ausprobieren. Auf jeden Fall irgendwie neue Formate uns überlegen, wie wir Dinge abprüfen können. Und auch Kreativität zulassen, ein bisschen mutig sein, auch mal jetzt irgendwie den bewährten oder den bekannten Kontext irgendwie zu verlassen.
23: Uns hat das auf jeden Fall bewegt und wir haben auch noch mal mehr so über das Leben einfach nachgedacht. Und uns war es auch wichtig, einfach mal so einen Perspektivwechsel zu haben, wie halt in diesem Glas. Gott ist bei
0: uns am Abend. Für Sarah und Annelie ist das Erinnerungsglas nicht nur eine Prüfung, sondern ein Herzensprojekt, bei dem sie noch einen Moment länger zuhören.
4: Zugegeben, bei so einem unsteten Wetter lockt es einen nicht unbedingt jeden Tag raus zum Sport machen. Muss ja zum Glück auch nicht. Es gibt ja Menschen, die das bei Wind und Wetter freiwillig tun. Und denen können wir dann einfach gemütlich dabei zusehen. Den sportlichen Überblick für die kommenden Tage hat Samir für uns.
29: Es wird sportlich, sportlich und viele von uns werden happy sein, dass diese titellose Handballsaison am Wochenende endlich zu Ende geht. Und was war da bitte los? Die SG gefühlt die ganze Saison im Kampf um die Champions League Plätze vorne mit dabei und dann kurz vor Ende gibt es dann doch den Nackenschlag. Was für eine Enttäuschung.

0: Da wurden gerade die fünfstelligen Postleitzahlen eingeführt. Whitney Houston und Hathaway waren an der Spitze der Charts. Und der erste Jurassic Park-Film kam gerade frisch in die Kinos. Am Sonntag dürfen beide noch mal ran, bevor eine doch irgendwie enttäuschende Saison dann zu Ende geht. Und schon einen Tag früher endet sie beim Zweitligisten VfL Lübeck-Schwartau. Und da ist man mit dem siebten Platz eigentlich ganz zufrieden. Man merkt also, es muss nicht immer höher, schneller, weiter sein. Außer am Samstag und Sonntag in Lübeck auf dem Bunyamshof, denn da findet die Landesmeisterschaft der Leichtathleten in der Jugend statt. Ruhig mal in die Mediathek und den Beitrag nochmal anschauen, weil jedes dieser Kinder war ein absoluter Knaller. Und ein Knaller wird hoffentlich auch das Landespokalfinale der Frauen, das am Wochenende in Büdelsdorf stattfindet. Das findet am Samstag im Eiderstadion ab 15 Uhr statt und es treffen die beiden besten Teams aus Schleswig-Holstein aufeinander. Die Regionalligameisterin der Holstein Women und die Vizemeisterin vom SV Hennstedt-Ulzburg. Die Kielerinnen sind Rekordpokalsieger und haben in den vergangenen 4 Jahren 3-mal den Cup geholt. Aber die letzten 3 Finale zwischen beiden Teams gewannen immer die Segeberger. Wird also garantiert spannend und entspannend für uns, aber anstrengend für die Teilnehmer, wird die 67. internationale Ruderregatta auf dem Ratzeburger See. Es wird am ganzen Wochenende gerudert. Mit am Start ist auch die deutsche U23-Nationalmannschaft. Und organisiert wird alles mit Hilfe von mehr als 100 ehrenamtlichen Helfern, auch die Regatta-Party. Eine Regatta-Party? Wie die wohl abläuft? Und mehr Sport dann wieder in der kommenden Woche, denn da wird es ein letztes Mal vor der Sommerpause wieder sportlich, sportlich.
1: Die Regatta-Party nicht verpassen. Wir haben es gehört, die SG Flensburg-Handewitt spielt zumindest nächste Saison in der European League, allerdings ohne ihn, Kapitän Johannes Goller. Seit 19 Uhr läuft nämlich sein letztes Bundesliga-Heimspiel in Flensburg. Gegen Eisenach das Ganze. Aktueller Spielstand sieht ganz gut aus, 21:18. Und wie emotional sein Abschied für ihn und die Fans dann wird, das sehen Sie dann natürlich morgen Abend hier bei uns im Schleswig-Holstein-Magazin.
2: Es gibt Geschenke, die erst noch eine ausgefallene Verpackung und eine große Schleife brauchen, um so richtig was herzumachen. Und dann gibt es solche, die werden nur angekündigt und schon sind alle total aus dem Häuschen. Und genau so ein Geschenk oder besser gesagt Geschenke gibt es jetzt hier am Schloss Gottorf in Schleswig. Da geht eine Sammlung mit rund 500 Meisterwerken an das Land Schleswig-Holstein geschenkt.
3: Wem gehören sie eigentlich? All die Meisterwerke, die in Museen wie hier auf Schloss Gottorf an den Wänden hängen. Eines ist sicher, das Budget der Landesmuseen reicht längst nicht mehr, um im großen Stil Werke wie diese zu kaufen. Rolfs, Jawlensky, Nolde. Bisher waren sie Leihgaben aus der Sammlung Horn. Das Problem, Leihgaben können auch zurückgefordert werden.
4: Sie sind einfach schlichtweg nicht Bestandteil der Sammlung. Und wenn das geändert wird, wenn sie dann zu Dauergästen werden, dann hat man einfach eine neue Situation. Dann kann man langfristig planen, kann mit diesen großartigen Beständen planen, so wie es jetzt hier auch der Fall sein wird, dass wir ja eine Zukunftsperspektive haben, wo wir dauerhaft mit den herausragenden Beständen arbeiten können.
3: Bestände, die 2 Jahre lang auf internationaler Ausstellungstournee waren. Jetzt, kurz vor der Eröffnung der Galerie der Moderne, sind sie zurück. Dass ihre norddeutschen Expressionisten sich zur Sammlung der Landesmuseen gesellen, der letzte Wille von Rolf Horn. Stifterin Bettina Horn hat nun entschieden, ihn in die Tat umzusetzen.
5: Ein sehr gutes Gefühl. Ich meine, ich bin nun diesem Haus schon seit fast 30 Jahren verbunden. Und ich fand immer, dass wir hier gut aufgehoben waren. Ganz davon abgesehen, dass nicht nur Nolde hier oben gelebt und gemalt hat, sondern viele der Künstler sind ja auch immer wieder hier raufgekommen in das Land zwischen den Meeren, weil sie also die Landschaft und die Lichtverhältnisse hier ganz besonders reizvoll fanden. Aber ich fühle mich hier oder die Sammlung fühlt sich in diesem Haus wirklich sehr gut aufgehoben.
3: Ihr verstorbener Mann, ein Kieler, hatte schon den Umbau des ehemaligen Stallgebäudes zur Galerie der klassischen Moderne 1995 finanziert. Die frisch sanierte Galerie der Moderne ist zwar noch nicht ganz fertig, aber bei so wertvollen Geschenken an das Land kommt es darauf nicht an.
6: Das ist wirklich großartig. Über 500 Werke moderner Kunst, insbesondere von den deutschen Expressionisten.

0: die wir hier in Schleswig-Holstein haben, ob das Werke von Kirchner sind, Emil Nolde, den viele kennen, Käthe Kollwitz. Das ist wirklich etwas Großartiges und ich freue mich über diese dauerhafte Verbindung. Ein großartiger Tag wirklich für uns in Schleswig-Holstein.
1: Mitfreuen können sich bald auch alle anderen Besucherinnen und Besucher. Am 2. Juli wird die Galerie der Moderne auf der Museumsinsel eröffnet.
2: Jetzt noch ein Bild in XXL, nämlich Ihr Zuschauerbild. Gewitterwolken spiegeln sich im Einfelder See, so beschreibt Jakob van Horn aus Neumünster sein Werk. Das hat er mal so nebenbei auf einer Fahrradtour geknipst. Wir sagen Dankeschön fürs Teilen.
3: Gewitter macht ja auch ordentlich Lärm und vielleicht haben Sie gestern um 18.11 Uhr auch einen Schreck bekommen. Da gab es nämlich einen sehr lauten Knall in Sörup, einen sogenannten Hausrüttler. Was es damit auf sich hat und wie es weitergeht, das sagt uns Sebastian jetzt gleich im Wetter.
2: Wir wünschen Ihnen auf jeden Fall einen schönen Abend und sagen Tschüss bis morgen.
3: Ciao.
4: Jawohl. Komm,

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1: Gestern Abend, 18.11 Uhr, da schlug ein heftiger Blitz ein, und zwar in Sürup im Kreis Schleswig-Flensburg, ein sogenannter wilder Hausrüttler, also ein Blitz, der

0: Ladegerät, da sind gerade mal nur 1 bis 3 Ampere. Solche Blitzentladungen können sogar auch bis zu 30.000 Grad heiß werden. Und auch heute gab es wieder einige Blitze im Land und wir schauen uns das Ganze mal von oben an. Warum? Denn wir sind immer noch im Zustrom des Tiefdruckgebietes Peggy. Das kreiselt weiterhin bei den britischen Inseln vor sich hin und die Luftmassen kommen entsprechend dann instabil weiter aus dem Westen zu uns. Wir sehen hier einmal diese insgesamt intensive Front und dahinter folgen eben auch weitere Schauer. Heißt also für die Nacht, dass es teilweise ein bisschen aufgeklarter und trockener zugeht, aber allen voran an der Westküste kommen noch ein paar kürzere Schauer auf uns zu und das Ganze dann bei Tiefstwerten zwischen 14 und 12 Grad. Und auch morgen starten wir erstmal teilweise nass in den Freitag, aber in Richtung nordfriesische Küste, da geht es relativ schnell trockener und sonniger zu. In der Südhälfte dagegen, da intensivieren sich die Schauer nochmal und da gibt es dann auch hier und da nochmal einen Blitz und Donner. Das heißt also bei den Sonnenstunden, dass wir da auch eine unterschiedliche Verteilung haben, im Süden mit 4 bis 5 Stunden und je weiter wir nach Norden schauen, desto länger scheint die Sonne mit zum Teil bis zu 10 Stunden morgen. Die UV-Belastung ist entsprechend auch im mittleren bis höheren Bereich. Ja, und gucken wir auf den Wind. Der ist auch zunächst noch lebhaft am Morgen mit der Windstärke 4 bis 5 aus West bis Südwest, lässt aber zum Nachmittag hin dann auch deutlich nach. Die Temperaturen erreichen morgen Spitzenwerte von 18 bis 20 Grad in der Luft. Und aufgrund des Windes heute sind die Wassertemperaturen etwas kühler mit 16 bis 18 Grad aktuell. Der Sonnabend geht zunächst erst noch recht freundlich und trocken los. Am Abend kommen dann neue Schauer und Gewitter auf. Und das Ganze zieht sich dann wechselhaft in die neue Woche mit leicht ansteigenden Temperaturen und damit einen schönen Abend.
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0: Stefan.
1: Servus, hab ich dir geholt.
0: Donnerstagabend, hallo und ganz herzlich willkommen zum Hamburg-Journal.
1: Wir freuen uns, dass Sie wieder dabei sind und legen direkt los mit einer großen Nachricht aus dem Fußball.
0: Tja, vom FC St. Pauli. Alexander Blessin nimmt nun doch seinen Hut und die Frage ist, wer wird neuer Trainer? Außerdem haben wir eine ungewöhnliche Versteigerung. Es geht um einen Inselverkauf und der hat heute in Hamburg stattgefunden, zumindest die Versteigerung. Ja, und wir haben coole Veranstaltungstipps für Sie fürs Wochenende. Aber wir starten hiermit. Nach dem bitteren Abstieg des Kiez-Clubs in die zweite Liga war ja die Frage, bleibt der Coach? Der Club hatte zunächst an Alexander Blessin festgehalten. Der brauchte Bedenkzeit. Ja, hatte zwar oft betont, der FC St. Pauli sei für ihn ein besonderer Club. Heute aber nun die Entscheidung, Blessin geht.
2: Das letzte Mal im Millantor-Stadion. Zwei Tage nach dem Abstieg hatte Alexander Blessin schon Zweifel geäußert. Darüber, ob er die Kraft für eine weitere anstrengende Saison noch habe.
3: Letzten Endes gebietet es die Fairness, da einfach sich Gedanken zu machen, ja, und um dann mehr oder weniger mit 100% an die Sache wieder ranzugehen.
2: Eine Woche wollte er nachdenken, jetzt sind fast drei um. In dieser Zeit hat sich das Blatt offenbar gewendet. Es ist nicht mehr der Trainer gewesen, der die Entscheidung in der Hand hatte. Sondern, so der Club in einer Pressemitteilung, die Freistellung sei das Ergebnis einer, Zitat, umfassenden internen Analyse. Die Nachfolge solle zeitnah geregelt werden. Als wahrscheinlichster Kandidat gilt offenbar Marcel Rapp. Der war zuletzt Trainer bei Holstein Kiel und ist mit der Mannschaft 2024 in die Bundesliga aufgestiegen. Rapp wollte sich gegenüber dem Abendblatt aber nicht zu den Gerüchten äußern.
0: Tja, wird er also der Neue am Millantor, Marcel Rapp, oder wer kommt noch in Frage? Da dringt heute den ganzen Tag schon Unterschiedliches nach draußen. Am besten, wir sortieren das mal mit unserem Sportreporter Sebastian Rieck am Millantor. Ja, Sebastian, wie ist der aktuelle Stand?
4: Ja, Julia, der Stand ist, nichts Genaues weiß man nicht, beziehungsweise vielleicht eher nichts Offizielles weiß man nicht. Mein Gefühl, das, was ich so höre, ist eigentlich, dass es sehr wahrscheinlich Marcel Rapp wird. Aber du hast ja gefragt, wer könnte es werden? Es gibt noch zwei Namen, die so ein bisschen dazu rumgeistern. Das eine ist Horst Steffen, der war Trainer bei Werder Bremen, wurde da Anfang des Jahres freigestellt. Kann ich nicht so ganz mir vorstellen, denn das hat zwei Gründe. Zum einen, der ist nur freigestellt, der ist da offiziell noch unter Vertrag. Das heißt, wenn St. Pauli den verpflichten würde, dann müssten sie eine Ablöse an Werder Bremen zahlen. Das ist normalerweise nicht so St. Pauli-Stil. Zum anderen bekommt er da ein ganz gutes Erstligagehalt. Und da ist die Frage, ob der für ein Zweitligagehalt dann zum FC St. Pauli wechselt. Der zweite Name, der ein bisschen kursiert ist, Christian Eichner. Der war schon mal im Rennen bei St. Pauli, bevor der Verein Alexander Blessin verpflichtet hat. Mein Gefühl ist, auch der wird es nicht. Ich denke, dass es auf jeden Fall Marcel Rapp wird, der als neuer Trainer präsentiert wird. Hinter mir im Millantor-Stadion findet heute Abend eine Veranstaltung statt, bei der St. Pauli-Präsident Oke Göttlich zu Gast ist. Der könnte natürlich viel Licht ins Dunkel bringen. Den habe ich angefragt, ob er hier vorbeikommt und mir Rede und Antwort stellt und ja, ein paar Informationen gibt. Hat der Verein abgesagt, hat gesagt, nee, heute gibt es nur die Pressemitteilung, wir äußern uns.

0: Zahlen der Übergriffe im Nahverkehr schwanken stark. Auf medizinisches Personal in Krankenhäusern nehmen sie zu. Ebenso auf Beschäftigte im öffentlichen Dienst, also Behörden, aber auch Strafvollzugsbeamte. Die Feuerwehr hingegen gibt eine leicht rückläufige Tendenz an. Wie damit umgehen? Das wollten wir im Rahmen der NDR-Dialogreihe Hamburger Vielfalt wissen. Etwa 60 Menschen aus den betreffenden Berufsgruppen haben sich gestern Abend in Lockstedt über ihre Erfahrungen ausgetauscht. Anders als Busfahrerin Daniela Stojkovic könnte Parkraummanager Sufjan Abjadi ganze Bücher füllen über seine Erfahrungen mit Parksündern.
1: Es ist viel, viel schlimmer geworden und extremer, vor allem sehr, sehr extrem. Die Familie wird beleidigt, die Mutter wird beleidigt, man wird angespuckt. Ich persönlich wurde schon angespuckt. Auf mich wurden Flaschen geschmissen, Blumentöpfe wurden vom 6. Stock runtergeschmissen, die knapp an mir vorbeigegangen sind. Und das ist schon eine ganz harte Nummer, also da macht man sich schon Sorgen, ne?
0: Seinen Beruf liebt er trotzdem, hat sich Techniken angeeignet, hochkochende Situationen zu beruhigen, engagiert sich beim Projekt Gewaltverzicht gemeinsam mit Antigewalttrainer Wilfried Wilkens. Er empfiehlt zuzuhören, bevor die Situation eskaliert.
2: Der kommt ja 3, 4, 5 Meter auf mich zu und ich sehe, was da für eine Welle ankommt. Und dann stelle ich mich ihm nicht entgegen, sondern ich hole ihn da ab und sage, hi, ich sehe, Sie sind sehr angespannt, Sie sind verärgert. Kann ich Ihnen was Gutes tun? Kann ich Ihnen helfen? Das ist erstmal diese Person komplett aus seinem Film zu holen.
0: Zurück zur Statistik. Nimmt Gewalt zu oder ab? Klar wurde gestern, es gibt ein Umdenken. Zusätzlich zu körperlicher Gewalt rücken verbale und psychische Gewalt vermehrt ins Bewusstsein. Eine Belastung, gegen die Busfahrerin Daniela Stojkovic ihre Strategie gefunden hat, kommunizieren. Wenn zum Beispiel mal wieder die Bushaltestelle zugeparkt ist.
3: Ich halte hier vorne gleich an. Hier ist das sicherer.
0: So kommt erst gar kein Ärger auf.
4: Ja, um Angriffe auf Menschen im Dienst geht es auch bei dir in den Nachrichten einmal.
5: Ja, nach dem Angriff auf Vollzugsbeamte des Jugendgefängnisses Hannover-Sand ermittelt die Staatsanwaltschaft Hamburg jetzt wegen des Verdachts der Gefangenenmeuterei. Laut Justizbehörde wird das Verfahren gegen einen 19-Jährigen und zwei 21-Jährige geführt. Sie sollen am Pfingstsonnabend 4 Bedienstete angegriffen und verletzt haben. 2 der Beamten mussten im Krankenhaus behandelt werden. Das Motiv für die Tat ist weiter unklar. Das neue Kraftwerk auf der Elbinsel Dradenau wird noch mal knapp 10% teurer als zuletzt geplant. Es soll zum Jahreswechsel das Kohlekraftwerk Wedel ablösen, so die Hamburger Energiewerke heute bei der Vorstellung ihrer Jahresbilanz. Das Kraftwerk sei zu 90% fertiggestellt. Auch die Fernwärmeleitung nach Altona ist mit Wasser gefüllt und startbereit. Die Kosten des Energieparks belaufen sich mittlerweile auf 786 Millionen Euro, verursacht durch die geopolitische Lage, so das Unternehmen.
6: Wir haben Kostensteigerung bei Material und Leistung, zusätzlich natürlich die Projektzeitverlängerung, die es im letzten September gegeben hat.
5: In Zukunft sollen von hier aus bis zu 180.000 Haushalte mit klimafreundlicher Fernwärme versorgt werden. Mehrere Berufsverbände von Ärztinnen und Ärzten rufen dazu auf, die Praxen am kommenden Mittwoch von 8 bis 10 Uhr zuzulassen. Die Protestaktion richtet sich gegen Reformpläne von CDU-Bundesgesundheitsministerin Nina Wagen. Die Kassenärzte befürchten Einschnitte bei den Honoraren, weil allein im nächsten Jahr 16 Milliarden Euro gespart werden sollen. Mögliche Folgen sind laut Ärzteschaft noch längere Wartezeiten bei Terminen und Aufnahmestopps. Das UKE hat einen Hörsaal seiner Klinik für Augenheilkunde nach der Augenärztin Emma Schindler benannt. Diese hatte 1922 als eine der ersten Augenärztinnen Deutschlands eine Praxis in Hamburg eröffnet. Bis 1933 war sie auch als Forscherin an der Eppendorfer Augenklinik tätig. Die Nationalsozialisten entzogen Schindler als Jüdin erst die Kassenzulassung, dann die Approbation. 1942 wurde sie nach Theresienstadt deportiert und 1944 im Vernichtungslager Auschwitz ermordet. Zur Einweihung des Hörsaals waren heute auch Familienmitglieder anwesend.
4: Danke dir. Ja, in Hamburg kommt ja so einiges unter den Hammer. Alte Taucherglocken, wertvolle Villen oder vom Zoll beschlagnahmte Dinge. Aber das, was heute in Hamburg versteigert wurde, das konnten die Bieter nicht hier vor Ort begutachten. Denn es ist fest im Meeresboden der Ostsee verankert. Eine Insel, und zwar eine durchaus ungewöhnliche.
7: Zu DDR-Zeiten war sie militärisches Sperrgebiet, die Entmagnetisierungsstation der Volksmarine im Greifswalder Bodden. Die Lektion

0: letzten 25 Jahre gehörte sie ihm, dem Architekten Gerhard Benz. Jetzt nimmt er Abschied von der Insel.
1: Bedauern, wie die Situation sich hier wohl jetzt ergeben wird. Es fällt schon schwer. Da ist schon eine Menge Herzblut drin in dem Ganzen.
0: Seine Idee war es, einen kreativen Ort für Künstler zu schaffen. Letztendlich scheiterte diese Idee, diesem geschichtsträchtigen Ort wieder Leben einzuhauchen, am fehlenden Geld. Hier auf der Station ließ die Volksmarine ihre Militärschiffe entmagnetisieren, um sie unsichtbar gegen feindliche Minen zu machen, mit Kabelschleifen, die auf dem Meeresboden verbaut waren. Jürgen Blütgen war damals als Korvettenkapitän dabei.
2: Dann musste das Schiff dann immer hin und her fahren und wir haben über die größere Schleife, die 100

0: Generatoren Strom eingespeist und sozusagen ein Gegenmagnetfeld erzeugt, um das Magnetfeld des Schiffes dann zu minimieren.
1: Die Kabelschleifen sind raus. Die Station, ein Lost Place und der Natur überlassen. Auktion in Hamburg. Hier kam das besondere Eiland heute unter den Hammer. Das Mindestgebot lag bei 39.000 Euro. Ersteigert hat es dieser österreichische Geschäftsmann für 60.000.
2: Ich war jetzt wirklich sehr nervös. Also, es ist immer weiter nach oben gegangen und es war das erste Mal. Und ja, wir haben es aber geschafft. Es gibt jetzt schon mehrere Ideen zwischenzeitlich, aber eher so als Event- und Hochzeitsinsel ist einmal die Planung. Mal schauen.
1: Der neue Investor muss für die Sanierung viel Geld mitbringen. Geld, das den Altbesitzern fehlte. Die Gestaltungsmöglichkeiten sind allerdings beschränkt. Der Bau von Wohnungen oder eine touristische Nutzung sind nach Angaben des Landkreises derzeit nicht genehmigungsfähig.
3: Tja, verrückte Versteigerung einer Entmagnetisierungsinsel. Eine magische Anziehungskraft dagegen scheinen auf diesen 15-jährigen Hamburger nicht nur Inseln, sondern ganze Länder, um nicht zu sagen der gesamte Globus, zu haben. Er hat bei Deutschlands größtem Geografiewettbewerb den Hamburger Landesentscheid gewonnen. Ja, und morgen ist das Bundesfinale in Braunschweig. Wir haben den Schüler eines Niendorfer Gymnasiums zu Hause getroffen.
4: In seiner Welt dreht sich alles um Geografie. Kajetan Röklin ist 15 Jahre alt, geht auf das Gymnasium Bondenwald und kennt sich mit Ländern, Städten und Grenzen wohl besser aus als die meisten Erwachsenen.
5: Ich habe mich eigentlich schon von Kindheit auf an für Geografie interessiert, habe schon in der Grundschule von meinen Großeltern eine Deutschlandkarte bekommen, habe da einmal raufgeschaut, habe unterbewusst einfach viele Sachen gelernt und dieses Interesse war einfach schon von Anfang an da.
4: Kajetan ist Hamburgs bester Geografieschüler. Bei Deutschlands größtem Geografiewettbewerb Dirke Wissen hat er sich gegen rund 2700 Schülerinnen und Schüler aus Hamburg durchgesetzt.
5: Es ist einfach sehr viel Allgemeinwissen, was abgefragt wird. Also wenn man sich das ein bisschen so beibringt, was ich ja auch schon mein ganzes Leben lang irgendwie mache, weil mich das interessiert, konnte ich mich so einfach gut da durchkämpfen und vorbereitet habe ich mich nicht allzu sehr.
4: Beim Finale in Braunschweig trifft er auf 17 Finalistinnen und Finalisten. In drei Runden gibt es dann Fragen zu Deutschland, Europa und der Welt. Und wir wollten mal spontan schauen, wie gut er vorbereitet ist. Wie lautet die Hauptstadt von Kasachstan?
5: Astana.
4: Welcher Kontinent hat die meisten Länder?
5: Afrika mit 54 Ländern.
4: Wie heißt die einzige Stadt der Welt, die sowohl in Europa als auch in Asien liegt?
5: Istanbul.
4: Nenne die Stadt, die nicht auf dem 50. Breitengrad liegt. Bayreuth, Bitburg, Karlsruhe oder Mainz?
5: Karlsruhe.
4: Wie lautet die höchstgelegene Hauptstadt der Welt?
5: La Paz.
4: Neben so viel Geografie ist aber auch Abschalten wichtig. Am liebsten bei Strategiespielen mit der Familie oder beim Fußball. Und so kurz vor dem Finale steigt die Aufregung?
5: Ich kann mir auf jeden Fall vorstellen, dass ich am Freitag sehr aufgeregt sein werde, weil es ja vor laufender Kamera ist, es wird live übertragen. Und ich kann mir auf jeden Fall auch vorstellen, dass meine Klasse zuschaut, dass andere Leute zuschauen, auch Familie von meinen Gegnern.
6: Ich bin natürlich unfassbar stolz auf ihn. Mal gucken, was jetzt noch in Braunschweig geht diese Woche. Aber ich nehme, wie es kommt. Also ohnehin hat er jetzt schon genug erreicht. Und wenn es noch mehr wird, dann das ist wie ein Geschenk, ja.
7: 4.
4: Am Freitag entscheidet sich in Braunschweig, ob aus dem Hamburger Talent Deutschlands neuer Geografie-Champion wird. Das Zeug dazu hat er jedenfalls.
3: Wir drücken ihm feste die Daumen und Landkarten pauken ist natürlich eine Möglichkeit, die Freizeit sinnvoll zu verbringen. In unseren Hamburg-Tipps haben wir noch viele andere Ideen, wie man hier am Wochenende zum Teil auch kostenlos viel erleben kann.

0: Nähmaschine, Spitzendeckchen und Wählscheibe kennen viele Kinder wahrscheinlich nur aus Erzählungen.
1: Sieht hier aus wie in einer Stube unserer Großeltern, ist aber ein neues Museum. Das Klick-Kindermuseum ist umgezogen und hier in einer Lagerhalle. Und hier kann man eine kleine Zeitreise machen.
0: Ein Museum zum Anfassen in Osdorf. Für Kinder ab 4 Jahren.
2: Man kann hier ziemlich viele Sachen ausprobieren. Wir stehen hier gerade an einem Echo-Gerät und können lernen, wie Schall funktioniert.

Der Eintritt kostet 6,50 Euro für Kinder und alle, die mal wieder spielen möchten. Wer will an Bord gehen? Der Harburger Binnenhafen lädt ein auf historische Museumsschiffe, Segel- und Sportboote. Von Land aus kann man an Sonnabend Schiffe bewundern bei der großen Einlaufparade. Künstler und Vereine aus dem Stadtteil zeigen, was sie können. Jedes Jahr kommen Zehntausende Besucher zum Harburger Binnenhafenfest. Am Sonntag feiert die Speicherstadt den UNESCO-Welterbetag. Die historischen Gebäude, Brücken und Kanäle sind einzigartig und seit 11 Jahren Weltkulturerbe. Den ganzen Tag öffnen Lagerhäuser ihre Türen, Kinder

0: das Hamburg-Wetter und die Aussichten für die kommenden Tage.
1: So, dieser eine Erdnagel muss noch fest. Also so richtig fest. Dann steht es beinahe auch schon, das Schanzenzelt 2026. Sturm- und Wetterfest ab morgen bis zum 5. Juli. Ein Kulturhighlight bringt sich auf Hochglanz für Publikum und Saison. Beinahe täglich geöffnet, ein Ort der Kultur und guten Laune seit 30 Jahren im Herzen des Schanzenparks zwischen Wasser- und Fernsehturm. Mit Programm für Groß und Klein.
2: Nachmittags gibt es ganz tolle Kinderzeltveranstaltungen von den Zirkusschulen Hamburg, die hier auftreten. Abends vollgepackt mit Konzerten, Lesungen und man kann sogar ein bisschen Fußball gucken oder vor dem Zelt einfach ein bisschen chillen und ein kühles Getränk nehmen.
1: König Boris, Madeleine, Juno, Fool's Garden, Hidden Shakespeare. Im luftigen Mix zwischen Open Air und Indoor. Bei dem anstehenden Wetter genau richtig.
3: Morgens stark bewölkt, trocken, 11 Grad.
4: Mittags bewölkt, Schauer, Gewitter möglich, 19 Grad.
2: Abends locker bewölkt, nachlassender Schauer, 16 Grad.
1: Der Blick Richtung Wochenende zeigt, Regen- und Wetterschutz ist durchaus ratsam. Das Schauerwetter bleibt uns erhalten, plus Gewitter bei Höchsttemperaturen bis zu 23 Grad.
5: Ich glaube, guter Journalismus ist echt schwer.
6: Mhm. Glaube ich auch.
5: Aber du traust dir das zu?
6: Solange alles möglich ist, soll man es versuchen, oder?
7: Ihre Arbeitsproben lesen sich überraschend vielversprechend.
6: Warum überraschend?
8: Sind Sie so gut, dann bringen Sie der Frau, Schwarzer Kaffee.
9: Mein Name ist Alice Schwarzer, ich lebe in Paris, bin Journalistin.
10: Eine gerechte Welt.
9: Findest du es naiv, dafür zu kämpfen?
10: Ja, ein bisschen pathetisch, oder?
11: Alice, könntest du dir vorstellen, Reporterin beim Spiegel zu werden?
12: Ich überlege seit einiger Zeit, ob Journalismus wirklich das Einzige ist, was ich tun kann.
9: Ich bin in der französischen Frauenbewegung aktiv und das kommt bei den deutschen Redakteuren nicht so gut an.
13: Irgendwann gründen wir einfach unsere eigene feministische Zeitung.
12: Wovor soll ich jetzt noch Angst haben?
14: 4 Millionen D-Mark brauchst du, um eine neue Zeitschrift auf den Markt zu bringen.
15: Wer finanziert die Zeitung? Was sind denn die Inhalte? Wir wissen ja noch nicht mal, wie die heißt.
9: Emma,
16: auf uns und

0: Putten und Bin.
1: Moin. Viele Menschen sorgen sich ja, dass künstliche Intelligenz ihre Arbeitsplätze vernichtet. Die bekommen dann oft zu hören, die Arbeit falle nicht weg, sie verändere sich nur. Auf den NTB in Bremerhaven allerdings trifft das schon mal nicht zu. Hier sind unsere Themen. Automatisiert. NTB plant Stellenabbau. Klimatisiert. So funktioniert die Schwammstadt. Und mobilisiert. Die Suppenengel sind umgezogen. Fast schon gebetsmühlenartig betonen Wissenschaft, Wirtschaft und Politik, wenn die deutschen Seehäfen im internationalen Wettbewerb nicht abgehängt werden wollen, vor allem von ihren europäischen Konkurrenten in Antwerpen und Rotterdam, dann müssen sie mit der Automatisierung vorankommen, vor allem was die Van Carrier angeht, also die Transportfahrzeuge der Container. Die rollen anderswo schon lange autark. Nun haben die Beschäftigten des Terminalbetreibers NTB in Bremerhaven aber heute erfahren, was das für Konsequenzen hat, wenn man auf Automatisierung setzt. Thorsten Harms.
2: Noch fahren die Van Carrier im Hafen mit einem Fahrer an Bord. Der Terminalbetreiber NTB will die bemannten Van Carrier komplett abschaffen und durch selbstfahrende Containertransporter ersetzen. Große Unruhe unter den Beschäftigten, deshalb heute vor der Mitarbeitendenversammlung im Fischbahnhof. Wir dürfen nicht rein. Der Vorstand hatte zuvor schon angekündigt, hier Angebote zu machen, damit ein Teil der Belegschaft freiwillig das Unternehmen verlässt. Auch für den Betriebsrat eine Herausforderung.
3: Der Anlass, warum wir uns heute hier versammeln, sicherlich ein historischer ist in der Firmengeschichte von NTB. Und es ist ja auch kein Geheimnis, dass unsere Gesellschafter APM, Maersk und der Eurojet-Konzern 1 Milliarde zur Verfügung gestellt haben, um in den Standort Bremerhaven zu investieren und gezielt die Automatisierung bei NTB voranzubringen.
2: Doch das, was die Geschäftsleitung vorstellt, ist die Halbierung der Belegschaft. Die Menschen müssen den Automaten weichen. Rund 500 von etwa 1000 Beschäftigten sollen gehen. Durch Vorruhestand, Altersteilzeit oder Abfindungen. Wer schnell unterschreibt, kann eine sogenannte Sprinterprämie von bis zu 20.000 Euro kassieren. Die Geschäftsleitung hat Gespräche mit der Presse für unerwünscht erklärt. Deshalb redet nach der Veranstaltung niemand mit uns vor der Kamera. Viele rechnen, was das Angebot für sie persönlich bedeutet. Für den Betriebsrat war schon vorher klar, dass seine Kollegen und ihre Familien das erstmal verdauen müssen.
3: Für uns als Betriebsrat ist es halt wichtig, heute die Stimmung und auch die Emotionen unter der Belegschaft einmal für uns auch im geschützten Raum wahrzunehmen.
2: Bis Ende Juli sollen die Beschäftigten zustimmen. Damit gibt es wieder weniger Hafenarbeitsplätze.
1: Kommen wir nach Bremen, wo heute genauso ein Sauwetter war wie in Bremerhaven. Beide Städte verfolgen ja das Schwammstadtprinzip, bei dem es im Wesentlichen darum geht, dass Regenwasser sich nicht aufstaut, sondern versickern und anschließend genutzt werden kann. Dazu braucht es weniger Beton und mehr Grünflächen. Auch deshalb hat der Senat die Dechanatsstraße entlang des Schnorrviertels in Bremen entsiegeln und zur Klimastraße umbauen lassen, was allerdings so viel Geld gekostet hat, dass sich die Opposition nahezu draufgestürzt hat. An Tagen wie heute allerdings zahle sich das aus, findet zumindest der Innenstadtkoordinator. Janosz Keresti hat ihn deshalb ganz bewusst im Regen stehen lassen.
4: Wirklich ein Sauwetter. Das macht doch keinen Spaß, jetzt draußen zu sein. Aber er lacht, Bremens Innenstadtbeauftragter Karl Zillig.
5: Also es ist schon so, dass wenn es was funktioniert, dann freut man sich. Und so ist es auch mit dem Regen und dieser Straße. Und jetzt eben hier die Wassermassen nicht im Schnorr zu Überflutungen führen, sondern diese Bäume wässern und durch den Sommer bringen werden.
4: Für viele nur nasse Erde und Grünzeug, für Karl Zillig mehr. Es ist die Begeisterung eines Jungen, wenn die Murmelbahn funktioniert. Der Innenstadtbeauftragte zeigt, welche Details der Klimastraße ihm besondere Freude bereiten.
5: Da sieht man, das ist hier diese Fuge, wo dann alle paar Meter das Wasser von der Straße in diese Beete fließen kann. Und da kann auch mal ein See entstehen für einen halben Tag. Und das versickert dann langsam. Da hinten ist auch noch eine Zisterne verbaut, wo dann Wasser gespeichert werden kann, damit die Vegetation auch hier blüht und dann die Bäume groß werden und Schatten spenden im Sommer.
4: 2 Jahre Planung stecken in dem Straßenstück. Spatenstich war im September. Es dauerte dann länger als geplant und wurde auch teurer. Am Ende waren es knapp 1,4 Millionen Euro. Zu teuer für nicht mal 200 Meter Straße, schimpfte die Opposition.
5: Es ist ein kleines Stück Straße, aber es verhindert Überschwemmungen. Wenn man die Kosten einrechnet, dann ist es ein guter Preis dafür, dass es hier einen schönen Stadtplatz gibt und noch die Überflutung verhindert werden.

0: und die Schüler sich wohlfühlen und alle eigentlich sagen können, über die Jahrzehnte wird es das Geld wert gewesen sein.
1: Wie zum Beweis zeigt Karl Zillig Bilder vom Starkregen gestern. Das Wasser steht im Beet. Ja, das gefällt ihm. Aber jetzt ist auch wirklich gut, so schön die Klimastraße auch funktioniert. Nun schnell zurück ins Trockene.
2: Gleich haben wir ein schönes Beispiel, wie weit Theorie und Praxis auseinanderklaffen können. Bremen will nämlich unbedingt ausländische Studierende hierher holen, schafft es aber nicht, sie mit einem Aufenthaltstitel auszustatten. Nach Buten und Binnenkompakt.
3: Medizinische Notfälle sollen in Zukunft bereits am Telefon besser sortiert werden. Denn in die Bremer Notaufnahmen kommen 215.000 Patienten pro Jahr, mehr als je zuvor. Und nicht jeder sei ein wirklicher Notfall. Die Grenze sei erreicht, sagt zum Beispiel Chefarzt Martin Langenbeck vom Rotkreuz-Krankenhaus.
4: Die krisenhaften Situationen sind dann Situationen, wo wir viele Menschen haben, die in der Notaufnahme sind, wir nicht mal mehr Wartezonen haben, wo die Menschen sitzen können und wir es nicht schaffen, jeden Patienten in einer vernünftigen Zeit zu sehen.
3: Abhilfe schaffen soll in den nächsten Monaten eine bundesweite Reform. Im Kern soll die Servicenummer 116117 der Kassenärzte stärker mit dem Notruf 112 verbunden werden. So wollen die Rettungsdienste schneller einschätzen, ob es sich tatsächlich um einen Notfall handelt.
5: Man darf nicht vergessen, nur ein Drittel dieser Fälle wird dann tatsächlich stationär behandelt. Das heißt, wir haben einen enormen Anteil von denen, die tatsächlich in das ambulante System gehören und nicht in die Notaufnahme.
3: Das Personal dort soll sich wieder auf die wirklich bedrohlichen Fälle konzentrieren können. Ab Mitte nächster Woche startet das internationale Festival der Straßenkünste La Strada. Heute hat das Organisationsteam das Programm vorgestellt. Über 100 Shows auf 17 Bühnen in der Innenstadt und darüber hinaus.
6: Es gibt viele Highlights. Wir bespielen zum Beispiel auch das Vierte, den Gleimstraßenspielplatz oder auch den Mecklenburger Platz mit einer Inszenierung extra für eine Tischtennisplatte. Und das zeigt auch, dass wir einfach nach besonderen Orten eben suchen, wenn wir Shows haben, die wir zeigen wollen.
3: Ein weiterer Spielort, der Theaterberg in den Wallanlagen Richtung Bischofsnadel. Dort sind unter anderem Trapez- und Tuchartistik zu sehen.
6: Das Besondere bei La Strada ist ja immer, dass die KünstlerInnen mit ihren Shows so oder so nur einmal kommen können. Das heißt, es wird sich nichts doppeln bei La Strada und das bleibt auch.
3: Insgesamt rechnet das Organisationsteam mit etwa 100.000 Besucherinnen und Besuchern. Das Festival geht vom 11. bis zum 14. Juni und ist für Besucher kostenlos.
2: Es ist noch gar nicht lange her, da haben wir hier über einen Bürgerschaftsantrag der Regierungskoalition berichtet, mehr ausländische Studierende nach Bremen zu locken, etwa durch mehr Reklame, weil gerade in den MINT-Fächern noch Plätze frei sind und Bremen ja Fachkräfte braucht. Es ist also erklärter politischer Wille, sich um diese Menschen zu bemühen. Nur passt das, was wir jetzt sehen werden, so gar nicht mit der gelebten Praxis zusammen. Denn da macht Bremen es den ausländischen Studierenden eher schwer. Und das ist nun keine gute Werbung. Maren Schubert.
7: Es geht nicht ohne, aber ihn zu bekommen ist auch eine langwierige Sache. Der Aufenthaltstitel, diese Karte, bestimmt das Leben von vielen Menschen in Bremen. Menschen, die aus dem Ausland außerhalb der EU kommen. Nahida Momand wartet auf ihren Aufenthaltstitel seit fast 5 Monaten. Die 26-jährige Afghanin ist mit einem Studentenvisum hier, macht ihren Deutschkurs, möchte gern nebenbei arbeiten. Ohne Aufenthaltstitel aber geht das nicht.
8: Wenn ich meinen Aufenthaltstitel bekommen könnte, dann könnte ich 1.4. dieses Jahr meinen neuen Job anfangen. Aber leider, ich konnte das nicht machen.
7: Wie sich dieses Warten anfühlt, wissen auch Sanika Schirsat und Kabir Rai Nathan. Sie studieren an der Hochschule Bremen, kommen beide aus Indien. Im Dezember haben sie ihre Unterlagen eingereicht, sagen sie. Sanika hat ihren Aufenthaltstitel nach diesem Dreh bekommen.
9: Ich habe meinen Aufenthaltstitel im Dezember beantragt und jetzt ist es Mai. Ich habe noch nicht mal einen Termin und das stresst mich wirklich sehr.
10: Wenn wir uns für Studentenjobs oder Praktika bewerben wollen, dann werden wir nach unserem Aufenthaltstitel gefragt. Und genau das ist dann das Problem, wenn wir unsere Dokumente nicht haben.
7: Dabei ist der Weg zum Aufenthaltstitel eigentlich nicht kompliziert. Studentinnen oder Studenten aus dem Nicht-EU-Ausland, also einem Drittstaat, die mit einem Studentenvisum nach Deutschland kommen, müssen in Bremen beim BSU ihren Aufenthaltstitel.

0: Aufenthaltstitel beantragen. Das BSU ist in Bremen eine Art Außenstelle des Migrationsamts. Mitten an der Uni sitzt das BSU Bremen Service Universität. Drei Mitarbeitende sind zuständig für rund 5000 Studierende aus Drittstaaten. Dazu kommen viele international Forschende. Vielleicht zieht das Amt innerhalb des Campus noch in diesem Jahr um, doch auch das würde nichts ändern. Zu wenig Personal für zu viele Anträge. So begründet auch das zuständige Innenressort die Situation schriftlich. Das Migrationsamt prüft fortlaufend Möglichkeiten zur Verbesserung der Situation. Dazu gehören auch Überlegungen zur personellen Unterstützung, etwa durch den Einsatz von Auszubildenden oder Praktikantinnen und Praktikanten. Wenn Bremen internationale und gut ausgebildete Fachkräfte wie Sanika und Kabir anlocken und binden will, müsse sich dringend was ändern, sagt Ramon Spieker. An der Hochschule Bremen ist er mitverantwortlich für gut 300 ausländische Studierende. Das BSU als Einrichtung an sich findet er gut.
1: Wir haben eine großartige Chance, in Bremen mit so vielen Universitäten und Hochschulen attraktive Fach- und Führungskräfte aus dem Ausland anzuziehen. Wir müssen uns aber wirklich auch, glaube ich, in Bremen ein bisschen mehr um genau diese Klientel kümmern.
0: Die beiden sehen das ähnlich. Kabir glaubt, dass in den nächsten Jahren eher noch mehr als weniger ausländische Studierende kommen.
2: Wegen der aktuellen amerikanischen und kanadischen Politik fokussieren sich mehr Menschen darauf, nach Deutschland zu kommen. Und die Menschen wissen von Bremen. Und es werden nicht weniger, sondern eher mehr Menschen hierher kommen. Es muss also dringend was passieren, damit all diese Bewerbungen abgearbeitet werden können.
0: Und Nahida? Sie weiß gerade einfach nicht, wie es für sie weitergeht.
3: Das ist großer Stress für mich. Es ist keine Angst. Ich habe keine Angst vor, aber ich habe Stress wirklich.
0: Es hängen Existenzen ab vom Aufenthaltstitel. Und doch müssen viele lange auf ihn warten.
4: Etwa 111 Kilometer sind es. So lang ist das Straßenbahnstreckennetz der BSAG. Tendenz steigend. Die Linien 1 und 8 werden ja gerade verlängert. Da ist also ganz schön was zusammengekommen in 150 Jahren. Die Straßenbahn in Bremen feiert ja großes Jubiläum in diesem Jahr. Grund für unsere aktuelle Wochenserie. Ver-27-facht hat sich das Streckennetz seit Gründung der Aktiengesellschaft Bremer Pferdebahn. Henning van Lill und Katja Runge.
5: Als die Pferdebahn 1876 startet, gilt sie als technische Sensation. Viele Bremer zweifeln, ob Pferde einen Wagen voller Fahrgäste zuverlässig durch die Stadt ziehen können.
6: Ja, es ist gemütlich auf der Pferdebahn. Das eine Pferd, das

0: Straßenbahn. 1892 fährt sie auf der damaligen Schwachhauser Chaussee, heute Schwachhauser Heerstraße. Horn, Riensberg, Bismarckstraße, Börse, das sind die Haltestellen. Gerd Borcherding vom Verein der Freunde der Bremer Straßenbahn kennt den Zeitgeist von damals.
1: Ja, sie war ja damals geplant als Ausflugslinie, weil in Horn und Schwachhausen waren Ausflugslokale und die besser betuchten Bürger mussten ja irgendwie dahin fahren. Dafür ist sie gebaut worden. Sie war nicht für das normale Volk.
0: Wie Menschen von A nach B kommen, entscheidet Andreas Busche mit. Er plant die Verbindungen, die Bremen künftig zusammenhalten sollen.
2: Es war tatsächlich bei mir so, dass ich seit Kindheit vom ÖPNV begeistert war. Es ging gar nicht ums selber Fahren, sondern tatsächlich um Planung. Das hat tatsächlich schon in Schulzeiten angefangen und ich bin sehr froh, dass ich hier vor Ort in meiner Heimatstadt tatsächlich den Verkehr mitgestalten kann.
0: Auch das Liniennetz folgt den Ideen seiner Zeit. Nach dem Zweiten Weltkrieg wächst es zunächst. Dann ist das Auto beliebter. Schienen werden zurückgebaut. Seit Ende der 90er Jahre dreht sich der Trend wieder. Die Straßenbahn erobert neue Strecken zurück.
2: Und dann haben wir in den nächsten Jahren tatsächlich die nächste Welle an Neubaustrecken. Wir haben die Linie 1 durch Huchting durch bis zur Brüsseler Straße. Wir haben die Linie 8, die dann ins niedersächsische Umland verkehren wird ab 2028.
0: Doch Bremen baut nicht nur neue Gleise. Bremen will immer wieder Vorreiter sein. 1990 rollt hier die weltweit erste 100%ige Niederflurstraßenbahn vom Hof. Keine Stufen, leichter Einstieg, eine kleine Revolution auf Schienen. Erster Tester der damalige Innensenator Konrad Kunig.
3: Fahrgäste mit Kinderwagen und Senatorenbeine müssen jetzt nur noch 15 cm Höhenunterschied überwinden. Ein deutlicher Vorteil.
4: Ich sitze normalerweise so und lese eine Zeitung.
5: Ja. Und ist das jetzt in dieser neuen Straßenbahn bequem? Geht das?
4: Das geht.
0: Nicht jede Vision wird allerdings Wirklichkeit.
2: Das ist tatsächlich die Ausarbeitung Ende der 60er Jahre von einem Professor aus Hannover, der für Bremen ein neues U-Bahn-Netz geplant hat. Bremen wollte 800.000 Einwohner damals haben, das war die Prognose. Und da musste ein leistungsfähigeres Verkehrssystem her. Die Straßenbahn hielt man damals nicht für ausreichend.
0: Daraus geworden ist bekanntlich nichts. Die Zukunft des Bahnfahrens sieht Andreas Busche eher in einer höheren Taktung.
2: Ich glaube, wenn wir unser Angebot richtig gut ausbauen können, dass ich alle 5 Minuten eine Abfahrt habe und auch schnell zu meinen Zielen komme, ich glaube, dann haben wir viel erreicht und dann habe ich auch eine gute Alternative zum Auto geschaffen.
0: Was bleibt, ist derselbe Auftrag wie seit 150 Jahren, Menschen miteinander zu verbinden. Nur die Stadt ist größer geworden.
6: So, was haben wir gelernt? Die Pferdebahn war nur was für die gut Betuchten. Richtig in Schale geschmissen haben die sich für eine Fahrt. Ein gesitteter Umgang unter den Fahrgästen verstand sich von selbst. Darum geht's morgen. Seit Ende der 90er versorgen die Bremer Suppenengel Obdachlose und andere Bedürftige in Bremen mit einer warmen Mahlzeit an 5 Ausgabestandorten und 5 Tagen in der Woche. Vor kurzem aber wussten sie selbst nicht, wo sie bleiben sollen. Aus ihren Räumen in Bahnhofs

0: Bis zum Kennenlernen hier. Ohne Ehrenamtliche geht bei den Suppenengeln nichts.
1: Ich bin das erste Mal hier.
2: Und wie ist der erste Eindruck?
3: Ja.
1: Sehr gut. Das, was ich mir erhofft habe. Ein bisschen was Gutes tun. Und was Sinnvolles.
0: Rund 800 Brötchen schmieren sie hier am Tag. Ständig kommt Nachschub rein. Lebensmittelspenden. Marek Wjotsta war bei einem Lebensmittelgroßhandel. Sieht aus, als hätte er ordentlich eingekauft.
4: Ja, Schinken, verschiedene Sachen, Salate.
0: Im Mai haben die Suppenengel ihre neuen Räume im Bunten Tor auf dem Gelände der Werkstatt Bremen bezogen. Hier haben sie einen langfristigen Mietvertrag. Marek Wjotsta ist einer von 5 festen Mitarbeitern. Dazu kommen rund 40 Ehrenamtliche.
3: Das, was jetzt sofort zum Kochen gebraucht werden muss, kommt jetzt in die Küche. Und das ist, ich sag mal, das Herzstück unserer neuen Räumlichkeiten. Hier haben wir jetzt den Bereich, den wir neu zugekauft haben, mit diesen sehr modernen, großen Kochtöpfen. Danke, Spenden.
2: Rasa, wie ist das für Sie hier in der neuen Küche?
5: Das ist sehr, sehr gut. Das ist toll, weil das ist alles Neues. Hier ist hell. Ja.
0: Hier können die Suppenengel auch mehr kochen als früher. Und das ist nötig, sagt Geschäftsführer Peter Falting.
6: Wir sehen viele neue Gesichter. Es werden zum Beispiel deutlich mehr Rentnerinnen und Rentner. Das stellen wir fest. Klar, ne, die Mieten werden höher, die Lebensmittel werden teurer. Da ist oft zur Mitte des Monats das Geld einfach alle.
0: Mario Sacchi hat bei Bremer Konditoreien Kuchen und Torten eingesammelt. Süß und bunt, das kommt bei den Gästen gut an.
3: Essen hat sehr viel mit Emotionen zu tun. Und wenn man sowas geschenkt bekommt, das ist was ganz Besonderes.
0: Gulasch ist fertig. Rund 400 Portionen, mit denen die Suppenengel Menschen an 5 Ausgabestellen versorgen. Mario Sacchi fährt gleich in die Innenstadt. Er kennt seine Gäste, weiß so in etwa, wie viele kommen.
7: Einfach das Monat. Die kommen 35, 40 Leute, weil die kriegen Geld.
0: Richtung Monat

0: Meister der Bremenliga darf er daran teilnehmen, zusammen mit drei anderen Teams aus Niedersachsen, Hamburg und Schleswig-Holstein. Die spielen alle einmal gegeneinander und die beiden Besten steigen auf. Das erste Spiel gegen Todesfelde haben die Blumenthaler verloren. Deswegen durfte das zweite Spiel gestern gegen Egesdorf-Langreda auf keinen Fall in die Hose gehen. Dino Bernabeu.
1: Diese rote Kunstlederhose ist einfach unschlagbar. Peter Nowak, Blumenthals Vizepräsident, ist mit seiner Buchse der Glücksbringer des Teams.
2: Das war eher Zufall, so, weil es war Scheißwetter, es hat geregnet. Und ich habe gedacht, eine Hose, wo das Wasser abtropft, ist gut. Haben wir gewonnen. Das Spiel darauf, wieder die Hose an, wieder gewonnen.
3: Die hat er bei jedem Heimspiel immer angehabt. Und immer, als er die anhatte, haben wir auch irgendwie gewonnen. Also das ist so eine Glückshose bei uns.
1: Die Magie der roten Hose wirkt. Die Blumenthaler verwirrenderweise in Blau mit dem Siegtreffer in der Nachspielzeit. 3:2 durch Ömer Bulut. Ein dramatisches Spiel, doch noch gewonnen.
4: Es war ein super Gefühl, dass ich einen Beitrag für das Team leisten konnte hier. Und dass wir noch die Chance haben für die Regionalliga.
1: Mehr als 800 Fans kommen an den Burgwall zum zweiten Aufstiegsspiel. Das erste hat Blumenthal verloren. Da waren die rote Hose und Peter Nowak allerdings auf einer goldenen Hochzeit. Ein Sieg im einzigen Heimspiel, also Pflicht. Und mit der Glückshose am Spielfeldrand läuft es für die Bremer. Paul Lenz mit der frühen Führung nach 10 Minuten. Doch die roten Hosen auf dem Spielfeld gleichen kurz danach aus. Gegen Egesdorf, den zweiten aus Niedersachsen, bekommen die Blumenthaler kurz vor der Pause unverhoffte Hilfe. Notbremse, der gegnerische Keeper muss vom Feld, rote Karte.
4: Dann haben wir es auch gut gegen 10 gemacht. Ja, und dann muss man natürlich darüber sprechen, was am Ende passiert ist, weil ja, so ein Stück weit fühlt sich das dann, ja, hat sich fast schon ein bisschen blamabel angefühlt.
1: Dabei sieht es nach der Pause so aus, als könnten die Nordbremer in Überzahl einen deutlichen Sieg einfahren. Tristan Schaper mit dem 2:1. Und dann sieht der nächste Rote rot. Doppelte Überzahl. Doch diesen Vorteil nach dem groben Foul können die Blumenthaler nicht nutzen.
4: Ich habe auch noch nicht so oft in meiner Karriere dann gegen zwei Mann weniger gespielt. Ich hätte auch ein bisschen früher dann umstellen müssen.
1: Unfassbar. Mit zwei Mann mehr kassiert die junge Truppe tatsächlich noch den Ausgleich. 5 Minuten vor dem Ende. Doch die Serie von 14 Heimsiegen in Folge hält. Die Blumenthaler kommen mit einem blauen Auge davon. Egal, ob sie den Aufstieg schaffen oder nicht. Auf der Saisonabschlussfahrt nächste Woche müssen alle rote Hosen tragen.
2: Wenn die Jungs nach Malle fahren, kriegen sie alle so eine Hose und habe dann 25 Stück davon gekauft. Und die sponsor ich dann der Mannschaft, damit die auf Mallorca, wenn sie abends in den Club gehen, so richtig Gas geben können.
5: Jetzt sind wir auch in der Pflicht, die Hose auf Mallorca zu tragen.
6: Ist das denn stylisch in Ordnung?
5: Nein.
1: Aber erstmal wollen die Blumenthaler aufsteigen. Am Sonntag werden Peter Nowak und seine rote Hose das Team begleiten zum entscheidenden Spiel um den Aufstieg in die Regionalliga.
0: Ja, das ist dann gegen den Eimsbüttler TV aus Hamburg. Der hat bislang aber alles gewonnen. Da muss die rote Hose dann zeigen, was sie kann. Ich weiß nicht, welchen Glücksbringer Kaspar Hirsch-Hoffmann morgen mitnimmt. Der muss nach Braunschweig zu Deutschlands größtem Geografiewettbewerb als Sieger des

0: Hobbys?
1: Ich spiele Tennis.
2: Eine richtig runde Sache ist das nun jedenfalls geworden.
1: Groß darauf vorbereitet habe ich mich jetzt nicht.
2: Buten und Binnen hilft da aber gern, regional und global. Übung macht den Meister, vielleicht glänzt Bremen dann ja morgen deutschlandweit mal mit schulischer Leistung.
0: Wie viele Länder durchquert denn der Äquator?
1: Das müsste ich nachzählen. Also, Ecuador, Kolumbien, Brasilien, Gabun.
0: Insgesamt sind es 13.
1: Ach so, okay.
3: Was haben wir denn hier?
1: Uruguay.
3: Woran erkennst du das?
1: An der Sonne, genau.
2: Punkt für den Schüler aus Oberneuland.
1: Ja, also das ist wahrscheinlich das Kaspische Meer.
3: Na, aber mal gucken, was ist denn? Was hat's denn mit dem Kaspischen Meer auf sich?
1: Dort grenzen Kasachstan, Aserbaidschan, Turkmenistan und Russland dran.
3: Es ist das größte?
1: Das ist der größte See der Welt.
3: Und zwar mit was für einem Wasser?
1: Salzwasser.
3: Bingo.
2: Das gibt einen Wunschen. Geht aufs Haus. Teilgenommen haben in Bremen rund 1000 Schülerinnen und Schüler. Kaspar Hirsch-Hoffmann, 16 Jahre alt, hat bisher in 3 Runden überzeugt. Erst als Klassenbester, dann als Schulbester und schließlich auch noch auf Landesebene.
0: Würden Sie sagen, Sie sind ein Geografie-Nerd?
1: Nein, auf gar keinen Fall. In meiner Freizeit mache ich jetzt auch keine Geografie oder so. Also das will ich nicht sagen.
2: Seine Geografielehrerin Branka Hoffmann freut sich für und über ihren Schüler. Sie unterrichtet hier seit 17 Jahren.
3: Ist er im Geografieunterricht durch besonderes Spezialwissen auffällig geworden?
4: Ja, also es fällt schon auf, dass wenn es so über die eigentlichen Unterrichtsinhalte hinausgeht und mal so politisches oder wirtschaftliches Randwissen gefragt ist, dass Kaspar schon über sehr viel und sehr großes Allgemeinwissen verfügt.
0: Was ist rot-weiß gestreift, weht im Wind und trägt den Namen einer Delikatesse?
1: Die Bremer Speckflagge.
2: Gold, richtig. Dieser Bremer ist am Start. Viel Glück beim Bundesgeo-Wettbewerb morgen dann in Braunschweig.
5: Ja, und zum Abschluss drehen wir den Globus nochmal in Gedanken auf die andere Seite und sehen die USA vor uns. Die wird Pavel Novak bald einmal durchqueren, von West nach Ost, mit göttlichem Beistand, versteht sich. Denn der 40-Jährige ist katholischer Pastor in Fegesack. Aber eben auch leidenschaftlicher Rennradfahrer. Im vergangenen Jahr ist er ohne zu schlafen nonstop zum Papst geradelt. Wir haben darüber berichtet. Und jetzt bereitet er sich aufs Race Across America vor. Das gilt als eines der härtesten Ausdauerrennen der Welt. Fast 5000 Kilometer in 12 Tagen. Wie er das packen will, das zeigen wir morgen. So, und jetzt wünsche ich Ihnen noch einen schönen Abend. Machen Sie das Beste draus. Tschüss.

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0: Are any of you ambidextrian?
1: Theo, can you translate?
2: Kannst du das übersetzen?
3: Seid ihr beidfüßig?
4: I think we have one left.
2: Einer ist Linksfuß, der andere Rechtsfuß, aber wir können beide mit beiden Beinen schießen.
4: Using both of our legs.
2: Dem ewigen Kampf zwischen Ronaldo und Messi? Das ist die größte Frage des Fußballs. Für mich ist es Messi. Und der Frage, warum das deutsche Team jetzt besser sei als bei der Heim-EM vor 2 Jahren. Das Ausscheiden hat sehr wehgetan. Aber jetzt wollen wir etwas Großes erreichen. Und jetzt ist Leon dabei. Das ist vielleicht die wichtigste Neuerung. Auch die jungen Experten vor Ort sind verhalten optimistisch.
5: Ich denke, dass Deutschland ziemlich weit kommen wird und ich erwarte das auch, weil dann ist ja die Weltmeisterschaft, macht mehr Spaß anzuschauen.
6: Das deutsche Team wird ein bisschen jünger sein, Neuer ist im Tor, das ist ein bisschen controversial und sonst, also Viertelfinale wäre schon super, aber ich glaube, aus der Gruppenphase kommen wir schon raus.
2: Den Sprach- und Sympathietest haben Raum und Goretzka heute schon mal bestanden. Den letzten sportlichen Test absolvieren sie dann am Sonnabend gegen den Gastgeber Team USA hier in Chicago, wo es sich zumindest heute fast nach Heimspiel anfühlt.
7: Toll, ne, wie die Kinder das analysieren und vor allem, dass die beiden das machen, ist super sympathisch. Das gehört jetzt so dazu, ne, oder?
8: Aber das halte ich für absolut selbstverständlich und sie müssten das viel mehr machen. Ich habe nur über die Geschichte gehört, jetzt gerade erst, als sie ins Quartier eingezogen sind nach Herzogenaurach. Da haben genau 2 Spieler bei der Einfahrt gehalten und haben ein paar Autogramme geschrieben. Man hätte sich schon gewünscht, es machen 20, aber vielleicht kommt das irgendwann an, dass man Nähe auch leben muss und nicht nur spielen. Aber ich glaube, bei den einigen ist es jetzt letztlich gelandet.
7: Was meinst du, woran liegt das, dass sie das noch nicht so können?
8: Werden natürlich viel abgeschottet, viel abgeschirmt, gerade so in der Nationalmannschaft. Da ist ganz lange auch nicht so viel Nähe gewünscht worden. Klar, man muss sich aufs Wesentliche fokussieren, aber ich glaube immer, es haben alle Seiten was davon, auch die Spieler, wenn sie viel mehr Nähe zulassen. Es gibt immer auch ein Leben nach der Profikarriere. Da seinen Platz zu finden, ist oft gar nicht so leicht, aber je mehr Normalität man in der Karriere schon spürt, je leichter wird das. Das wäre so meine Losung.
7: Ja, vor allem gibt das ja auch Rückenwind, ne? Wenn irgendwie Fans da sind und einem sagen, wie toll man spielt. Also ich meine, besser geht's doch eigentlich.
8: Und sie haben da früher teilweise selbst gestanden und sich so in diese Lage zurückversetzen. So. Wie war ich als Kind? Und da habe ich auch Leute angehimmelt und gib was zurück. Es ist so einfach in deiner Position.
7: Tom, ich merke schon, wir haben so viel zu besprechen. Ja. Aber vorher stellt Ihnen Bianca Zawadiak unseren heutigen Gast noch mal vor.
9: Tom Bartels Stimme gehört seit Jahrzehnten zur deutschen Sportwelt. Er kann sich eben Fakten merken, eloquent sprechen und mitreißen.
10: Sie greift an, Steffen ist Erste!
9: Der Job ist sehr gefragt.
8: Ich habe ja so viele kompetente Kollegen rund um mich herum hier.
9: Aber durch seine niedersächsische Herkunft hat Tom Bartels noch ein Ass im Ärmel. Er spricht astreines Hochdeutsch.
8: Das ist auf jeden Fall ein Vorteil.
9: Dazu kommt noch Hintergrundwissen und eine große Spur Gelassenheit. Und so gehört er zu den beliebtesten Sportkommentatoren überhaupt. Sein großer Moment.
10: Der kommt an! Mach ihn! Mach ihn! Er macht ihn! Mario Götze!
9: Der WM-Sieg der deutschen Männer gegen Argentinien 2014. Wie er sich auf Sportevents vorbereitet, sein Geheimnis von Nähe und Distanz im Job und was wir von der kommenden WM erwarten dürfen, das wollen wir jetzt hören von Tom Bartels.
8: Wie viel Zeit haben wir, ist die Frage.
7: Ja, wir reden ein bisschen schneller, ich weiß nicht, vielleicht kriegen wir es alles unter. Jetzt sag doch mal die erste Frage, vielleicht gleich, was können wir erwarten von dieser WM?
8: Dass sie weiterkommen als bei den letzten beiden Turnieren, da sind sie in der Vorrunde raus. Für mich ist es schon Erfolg, wenn sie das Achtelfinale schaffen. Ich bin da ganz, ich würde sagen, bescheiden realistisch. Achtelfinale könnte Frankreich werden und das wird eine schwere Aufgabe.
7: Oh ja.
8: Vielleicht zu schwer.
7: Aber sag mal, du hast jetzt gerade gesagt, okay, die gehen noch nicht so auf die Fans ein. Aber wie nah bist du dran an der Mannschaft? Also was würdest du sagen, wie sind die untereinander? Weil das ist ja auch wichtig, ne?
8: Ja gut, das ist das Entscheidende am Ende. Die müssen ein Team werden. Die besten Teams haben bei den Turnieren die besten Chancen. Das war 2014 so, das war auch 2022 bei den letzten Weltmeisterschaften immer so, dass wenn jemand wie jetzt Argentinien für Messi spielt, wirklich für einen Spieler, die waren Team, Marokko, kam über die Einheit. Die Deutschen waren kein richtiges Team in Katar, haben sich schon über die Binde, die Armbinde zerstritten, die Kapitänsbinde zerstritten im Prinzip und hatten sicherlich ihre Probleme, zu einer richtigen Mannschaft zu werden. Nur wenn sie das schaffen,

0: Nur dann haben sie wirklich eine Chance, weit zu kommen.
1: Und ist das dann so, dass du da auch irgendwo bei der Mannschaft untergebracht wirst, dass du das auch besser einschätzen kannst? Wie sind die so untereinander? Man muss ja ein Gefühl kriegen.
0: Nein, gar nicht, gar nicht. Also ich bin ja auch nicht oft da. Ich bin jetzt, ich spreche natürlich mit vielen Leuten, auch aus der Mannschaft, mit dem Trainer, mit Leuten aus dem Staff. Man hat schon einen guten Eindruck, weil ich gut vernetzt bin letztlich durch die vielen, vielen Jahre. Aber ich bin jetzt erstmal bei Deutschland gegen Curaçao und danach mache ich 7 andere Spiele. Mhm. Nicht Deutsche, sondern Spanien, Frankreich, Brasilien, alle. Und krieg schon mit, was bei der deutschen Mannschaft passiert, aber mehr übers Telefon.
1: Aber was du gerade sagst, du bist gut vernetzt. Ist das wichtig für deinen Job? Also das, außerhalb, abgesehen von diesen ganzen Fakten, die du natürlich
0: das im Kopf ist haben musst. Alles. Das ist das Nonplusultra. Ich habe auf dem Weg hierhin mit einem Reporterkollegen aus den Niederlanden telefoniert, der sich natürlich nicht nur bei den Niederlanden, die hatten gestern ein Testspiel gegen Algerien auskennt. Niederlande habe ich auch irgendwann, haben wir über das Spiel gesprochen, aber auch über Curaçao. Erster Gegner Deutschland, ganz viele Spieler niederländische Wurzeln. Die kennt er alle. Ich kenne sie nicht wirklich. Ich kenne ein paar vom Namen mehr nicht. Kap Verde genauso, auch niederländische Wurzeln, einige. Und ich habe ganz viele solche Kollegen, die mir helfen und ganz viele Infos geben können, die ich nicht irgendwo nachlesen kann.
1: Ja, vor allem das Ding ist ja auch, es reicht ja nicht nur, dass man weiß, keine Ahnung, der hat das und das Tor und so viel hat er in der letzten Saison gespielt, sondern du musst die ganze Geschichte drumherum wissen.
0: Das Wichtigste ist, was du auch gefragt hast, wie ist die deutsche Mannschaft eine Einheit? Wie ist das bei Curaçao? Warum ist der Fred Rütten, der kurzzeitig 78 Tage Trainer war, warum ist er nicht mehr da? Warum ist Dick Advokat zurückgekommen? Jemand, den man im Fußball kennt. Ne? Das ist ein großer Trainer in Europa, der auch in Deutschland schon bei Gladbach unter anderem war. Wie sehen die Spieler den? Wollten die den zurück? Wie ist das Teamgefüge? Wer sind die Leader? Wer macht die Ansagen? Wie ist der Torwart? Der ist so alt wie Manuel Neuer, ne? 40. Warum ist der dann noch im Tor? Diese ganzen Fragen kann ich mit Leuten klären, die ganz nah am Team sind. Und die muss man sich irgendwie aufbauen oder die braucht man über die Jahre, braucht man ein gutes Netzwerk.
1: Wo du gerade Neuer erwähnt hast, das war ja schon im Vorhinein so ein bisschen, da gab es ja auch ganz unterschiedliche Meinungen dazu. Und manch einer hat vielleicht auch gesagt, soziale Kompetenz bei Nagelsmann zeigt, dieses Beispiel ist nicht so ausgeprägt. Wie hast du das gesehen, dass eben Neuer noch so nachnominiert wurde?
0: Hat mich auch überrascht. Also klar wurde darüber lange spekuliert. Nagelsmann hat nie Andeutungen in die Richtung gemacht und muss dann damit rechnen, dass seine Kommunikation in Frage gestellt wird. Ich glaube, da ist er selbstkritisch genug zu sehen, dass er da nicht alles richtig gemacht hat. Es hat mich gewundert, ehrlicherweise, dass er das macht. Jetzt ist Neuer auch noch verletzt. Ich hoffe, dass er es bis zum ersten Spiel schafft. Womöglich geht er dann ins Turnier, ohne ein Spiel gemacht haben seit der Euro. Und Neuer ist ja zurückgetreten. Auch für Neuer hätte wesentlich eher ein Zeichen kommen können, dass er sich das vorstellen kann. Das hätte es für alle leichter gemacht.
1: Ja, das hört sich alles so an, als würde das Gefüge noch nicht ganz so stimmen.
0: Das muss sich entwickeln. Also definitiv kann das nicht stimmen, weil ein Torwart zurückgesetzt ist. Der andere, Alexander Nübel, hat nicht das optimale Verhältnis mit Manuel Neuer gehabt bei den Bayern. Deswegen ist er dann nach Monaco und danach nach Stuttgart. Urbig, der Nachfolger bei den Bayern, ist mit beim Turnier, aber nur als Nummer 4. Der hat gar keine Rückennummer, ist aber als Trainingstorhüter dabei. Das ist eine spannende Konstellation. Da muss man dann schon einiges tun dafür, dass das ein richtiges Team wird.
1: Aber das kann es noch werden.
0: Du bist auf jeden Fall, auf jeden Fall. Also, und Erfolg steht über allem. Sieg in Chicago gegen die USA, deutlicher Sieg gegen Curaçao. Und dann kann das auch eine Eigendynamik nehmen, die einigermaßen weit führen kann.
1: Du bist also optimistisch, aber dieses Mal eben können wir festhalten, also Deutschland ist eher so ein Randfavorit. Jetzt nicht, wir reisen da nicht hin und können sagen, so hier, der Weltmeistertitel ist schon so gut wie bei
0: uns. Dafür waren die Ergebnisse nicht gut genug, aber 24 hat man gegen einen der Mitfavoriten, jetzt Spanien, eigentlich das beste Spiel gemacht. Ist unglücklich, Cucurella, Handspiel, wir wissen alle, was war gut, was wäre sonst gewesen, weiß man auch nicht. Hätten auch trotzdem noch ausscheiden können, aber konnten mit Spanien mithalten. Jetzt ist Toni Kroos nicht mehr dabei, wir haben aber andere Spieler. Wirtz ist in einer viel besseren Position, besseren Rolle. Es geht schon was, aber es muss ganz, ganz, ganz viel zusammenkommen.
1: Hier, wenn man so 94 sich anguckt, das letzte Mal in den USA, ja, da war ja zumindest die Favoritenrolle, klar.
0: Ja,
1: ne?
0: Aber war das die Mannschaft
1: drumherum,
0: gut.
1: Ja, die Mannschaft war gut, aber das Drumherum war ja, das war ja eine Katastrophe. Also ich weiß nicht, vielleicht erinnern Sie sich, der Finger von Effenberg ist ja dann doch irgendwie legendär geworden. Also 11 Helden, ein Albtraum. Das ist eine Doku von uns und die wirft einen Blick hinter die Kulissen dieses denkwürdigen Turniers. Wir schauen mal rein.
2: Von der Qualität her, das ist unfassbar, vielleicht sogar der beste Kader, den Deutschland jemals hatte.
3: Wir waren eigentlich verdammt, Weltmeister zu werden.
4: Das tut mir leid für den Rest der Welt, aber wir werden für die nächsten Jahre nicht zu besiegen sein.
5: Für Berti Vogts war es ein großer Druck, dass sein Vorgänger jeden Tag da nebenan im Pressezentrum über ihn was sagt, manchmal auch richtet.
6: Hein Berti genügt.
2: Der wurde dann eigentlich als Person sturmreif geschossen.

0: In der Nachbetracht muss man sagen, dass wir einfach keine Mannschaft waren. Wir waren Einzelunternehmer, wir waren Individuen.
1: Es war Sodom und Gomorra. In dieser Mannschaft, in diesem Hotel, es haben viele gemacht, was sie wollten.
2: Eine permanente Unruhe.
0: Ich bin morgens zum Frühstück gekommen und dann hatten aber schon 8 bis 10 Spieler Golf gespielt.
3: Es waren so viele Nebengeräusche. Du hast gar keine Chance gehabt, erfolgreich zu sein.
4: Dann hast du diese extremen Temperaturen gehabt.
5: Es war ein Wahnsinn.
0: Es waren 50 Grad auf dem Platz.
6: Das war brutal.
4: Dann hat sich das Angestaute eben entladen in Richtung der Fans.
7: Das Thema Steffen Effenberg als Nationalspieler ist erledigt.
8: Willkommen zum Viertelfinale zwischen Deutschland und Bulgarien.
3: Für die war klar, Deutschland ist Endstation und für uns war klar, wir kommen weiter.
4: Das müsste zu schaffen sein. Komm.
9: Mir war klar, dass das ein schweres Spiel werden wird. Aber einige Spieler haben das nicht geglaubt.
10: Eins zu zwei raus, ohne Applaus.
5: 2-3, glaube ich, ne?
10: Ja, war das so?
5: Aber, ja, müsste ich ja,
10: du jetzt, weißt das besser als ich. Also aber, von daher vertraue ich eher dir.
5: Aber bitte, gegen Bulgarien natürlich bei allem Respekt. Hatten ja tolle Spieler damals. Aber da durfte Deutschland mit der Mannschaft nicht ausscheiden. Aber es ist genau das, was wir eben besprochen haben. Das war keine Mannschaft. Sagen ja heute auch alle ganz ehrlich, es gab sicher auch nicht die klare Führung. Das muss sich das Trainerteam, das muss sich der ganze DFB ankreiden lassen. Effenberg nach Hause geschickt, da haben sich schon die Geister geschieden. Bis dahin war ja noch alles okay. Deutschland hat das Spiel gegen Südkorea gewonnen. Also bittere WM, bittere
10: ja, aber
5: WM, war unnötig.
10: Auch für Berti Vogts war das doch doof. Also wenn Franz Beckenbauer vorher schon sagt, wir können nur noch gewinnen und dann sagt er vorher, er ist aber eine Pfeife und kommentiert dann immer im Nachbarraum. Also sowas ist doch auch, es muss doch auch das Drumherum für den Trainer stimmen, oder nicht?
5: Also ich habe Franz Beckenbauer als tolle Persönlichkeit erlebt. Klar, das war, glaube ich, nicht wirklich glücklich. Vor allen Dingen natürlich auch mit der Vorlage, die er geliefert hat nach der WM 90. Das Team ist auf Jahre hinaus unschlagbar. Dann diese tollen Spieler aus der DDR, die dazugekommen sind, damals Matthias Sammer, Ulf Kirsten. Die Truppe war wirklich herausragend. Und da war keine Mannschaft besser bei der WM. Deutschland hätte wirklich leicht Weltmeister werden können. Aber das ist zu leicht, das nur auf den Trainer zu schieben oder auf irgendwas, was Franz Beckenbauer über Berti Vogts gesagt hat. Ich würde nicht jeder einzelne dieser Spieler, die in der Doku vorkommen, alle müssen sich an ihre eigene Nase fassen und sagen, warum haben wir das nicht geschafft? Nicht nur über den Trainer zu lästern, sondern so zusammengeschweißt zu sein, dass wir mit unserer Klasse und mit den Wechselmöglichkeiten, die wir haben, die anderen Nationen besiegen können und Weltmeister werden. Das Größte, was man als Spieler erreichen kann. Dann hinterher zu sagen, ja, wir waren, da ging es dahin und jeder hat sein Ding gemacht. Und die einen gingen golfen, ja, die müssen sagen, warum sind wir golfen gegangen? Warum hatten wir den Fokus nicht auf den Fußball? Das ist sehr einfach, das auf den Trainer zu schieben. Der hätte das verhindern müssen. Das ist zumindest meine Sicht. Mhm. Ich erwarte, dass die Spieler selbst das regulieren.
10: Da wurde ja auch gesagt, das waren zum ersten Mal so Ich-AGs, also auch so Marken, ne? als Spieler. Mhm. So. Mhm. Wenn wir jetzt mal auf heute blicken, auf die Spieler jetzt, wie hat sich das verändert?
5: Es hat sich alles verändert im Vergleich zu der Zeit. Ich meine, allein schon durchs Internet und durch Social Media gab es ja damals alles nicht. Ja? Handys, die Spieler sind ja heute gläsern. Auch was Daten angeht, gab es damals in Hülle und Fülle auch nicht. Heute ist ja jeder Laufweg, jeder Sprint, jede Intensität dokumentiert. Du kannst über jeden Spieler alles sagen. Du kannst ihm die Daten hinterher zeigen. Hier, guck mal, das ist deine Leistung. So wirst du bewertet. Sie können sich eigentlich nirgends frei bewegen, ohne dass nicht die Gefahr besteht, irgendjemand schießt ein Foto. Sie sind omnipräsent auf Social Media, oft selbst gewollt. Sie machen viel Geld damit. Aber es gibt eben auch viel Reaktion und auch negative Reaktionen und Kritik, wenn es nicht läuft. Und das auf sehr junge Persönlichkeiten treffend, kann sehr toxisch werden und kann sehr gefährlich werden, dass du Schwierigkeiten hast, auch deine Leistung dauerhaft zu bringen.
10: Ja, ich stelle mir auch so vor, wenn ich weiß, ich habe einen Marktwert von, was weiß ich, 120 Millionen Musiala oder was. Also das ist ja auch für so einen Anfang 20-Jährigen, auch, das muss doch ein irres Gefühl sein. Also ich weiß nicht, wenn du so Kontakt zu den Spielern hast.
5: Ja, das habe ich schon, aber das ist, glaube ich, nicht das Thema. Der Marktwert 120, 100 Millionen, das ist ja letztlich in dieser Kategorie bei allen so. Mhm. Aber sie wollen natürlich alle ihre Leistung bringen und wollen gute Leistung bringen. Und wenn sie das nicht bringen und dann gibt es Kritik und jedes Spiel wird bewertet, alles ist unter einer Glocke, jeder weiß Bescheid. Mhm. Schlecht gespielt, brauchen wir nicht mehr, muss ein neuer Spieler hin, warum spielt der? Mhm. Das macht was mit ihnen, weil sie das natürlich auch mitkriegen. Oder sie kriegen es mit über die Eltern oder über Freunde oder unter irgendeinem Post. Und das musst du schaffen, das zu verarbeiten. Deswegen sind meiner Ansicht nach Sportpsychologen heute noch wichtiger. Der DFB hat ja mit Philipp Laux auch jemanden dabei. Mhm. Immer gute Leute gehabt, Hans-Dieter Herrmann früher, die wirklich den Jungs geholfen haben. Ist nicht so einfach, glaube ich. Wenn du ein Superstar bist, wenn dich Leute überall kennen, auf der ganzen Welt, Und du wirst das Gefühl hast, du kannst was, du bist wichtig, du stellst was dar, aber musst es auch immer abliefern. Und wenn du es nicht ablieferst, dann gibt es das Gleiche von der anderen Seite. Mhm. Versager und ausgeschieden, gescheitert. Mhm. Das ist für junge Leute, ist für uns schon nicht leicht, sage ich mal. Aber also, was die erleben unter dem Scheinwerfer, ist eine enorme Herausforderung.
10: 2014 auf jeden Fall hat es geklappt. Da war diese ganze Mannschaft ein Team und du durftest das Finale kommentieren. 35 Millionen Menschen haben dich gehört.
5: Surreal.
10: Ja, das ist völlig surreal. Ne?
5: Denk manchmal, war ich da wirklich?
10: Ja, aber die richtigen Worte gefunden. Also das finde ich ja auch. Also es war ja auch ein enormer Druck, dann so ein Finale. Wir hören mal rein, was du genau gesagt hast. Vermutlich haben sie es im Ohr, aber wir wiederholen es nochmal.
6: Schürrle. Der kommt an. Mach ihn! Mach ihn! Er macht ihn!
5: Gänsehaut, immer noch.
10: Oder? Ja, also, wir haben gerade über Druck bei den Spielern gesprochen. Also ich meine, wenn man weiß, dass da so viele Menschen dran sind bei diesem Finale, das ist ja auch, hast du das überhaupt gespürt?
5: Oder? Ja, doch, den Druck auf jeden Fall. Also du weißt ja als Reporter, du kannst auch viel verlieren. Mhm. Also das ist der falsche Gedanke. Denk nicht an den rosa Elefanten. Wichtig ist für mich immer gewesen, gut vorbereitet zu sein, eigentlich auch gut gelaunt, in so einer guten Stimmung und sich auf das Spiel wirklich zu freuen. Ich würde jetzt auch sagen, ich fliege in die USA und möchte da vor allem Spaß haben und es genießen. Mhm. Nicht nur alles jetzt total kritisch sehen. Es gibt genug Gründe, was man kritisch in den USA jetzt sehen kann. Mexiko, Kanada bei der WM. Ja. Aber sich zu freuen, sich darauf einlassen, sich mitfreuen, sich in die Spieler reindenken, in die Trainer. Wie ticken die gerade? Das ist für die das Allergrößte, dass die jetzt wirklich Weltmeister werden können. Davon träumst du als kleines Kind. Und jetzt kannst du es schaffen. Als Reporter war für mich sicher der Traum, sowas auch mal zu erleben. Mhm. Aber dann möchtest du es ja auch gut machen. Und wie du gesagt hast, du möchtest die richtigen Worte finden. Aber ob dir das gelingt, das weißt du vorher nicht. Du kannst auch scheitern, in Anführungsstrichen. Und du siehst nicht den richtigen Torschützen. Oder das Tor fällt ganz anders, abgefälscht, Eigentor, vom Hacken prallt der Ball ab. Du siehst es nicht, irrlich das drum und suchst den Namen. Und dann kann es, glaube ich, auch in so einer Karriere als Sportreporter etwas schwieriger werden danach. Ja, ich hatte das Glück, dass das so lief und dafür bin ich unendlich dankbar.
10: Aber ist das so, dass du dann vielleicht so nach dem Turnier, wahrscheinlich funktionierst du während des Turniers, weil du gut vorbereitet bist, aber hattest du das schon mal, dass du dann nach dem Turnier irgendwie so richtig gemerkt hast, dass das so eine Anspannung ist?
5: Absolut. Also gerade nach dem Turnier. Ich habe das danach nicht mehr gehabt und davor nicht, aber nach dem Finale. Und ich bin wirklich nach Hause geflogen mit einem guten Gefühl. Also, mhm. Ich bin, glaube ich, schon durchaus selbstkritisch und nicht immer zufrieden, aber danach war ich zufrieden. Es lief gut, Deutschland ist Weltmeister geworden. Ich habe ganz viele Nachrichten bekommen, auch so von der Mannschaft, aus dem Umfeld etc. War happy. Familie in Urlaub gefahren, Norwegen, Lofoten, totale Ruhe. Nur ich war wie eine Hülle, wirklich wie eine Hülle. Ich war komplett leer und habe jede Nacht 3-4 T-Shirts durchgeschwitzt, wusste ehrlicherweise nicht warum. Wahrscheinlich ist der ganze Stress so auf einmal abgefallen, mhm. Und ich konnte das nicht kontrollieren. Ich war nicht krank, ich war nur leer, absolut leer. Und nach einer Woche ging's. Nach einer Woche ist der Körper wieder hochgefahren und dann habe ich meinen Frieden gefunden. Aber das war schon einschneidend.
10: Das ist ja auch ein Warnsignal, ne? Dass du ja, irgendwie absolut. Anders mit dir vielleicht auch umgehen musst.
5: Ich wüsste jetzt gar nicht so richtig wie, weil du kannst das fast nicht ändern. Das mhm. kommt dann, das Finale, und die Aufmerksamkeit ist so groß. Du hast dann 20, 30, 40 Interviewanfragen. Die Mannschaft macht ja nichts mehr, aber der Reporter vielleicht. Und ich habe dann viel gemacht und man möchte den Leuten ja genügen, auch dem Sender. Und du musst dabei immer noch irgendwas vorbereiten und machst ja 1000 Details zur Vorbereitung. Willst alles wissen, wer schießt die Ecken von links, von rechts, die Freistöße, wie heißen die Spielerfrauen, wie die Kinder, ist die Stadtchefin da, ist die Kanzlerin da, ist der Präsident da, wie fliegt er hin, wie fliegt er zurück, wann fliegt die Mannschaft zurück, es endet nicht, wie schwer ist der Pokal. Also es sind unfassbar viele Dinge. Und warum wird Franz Beckenbauer, wenn er kommt, ausgepfiffen? Warum wird die Startchefin ausgepfiffen? Wann sind wieder Wahlen in Brasilien? Die Vorbereitung endet nie. Und wenn du das Gefühl hast, du musst immer noch mehr machen, dann kommt es wahrscheinlich so. Vielleicht muss man sich irgendwann sagen, komm, mhm. geh mal ein bisschen vom Gas.
10: Aber was du sagst, eine Politik drumherum, du musst alles wissen. Wir müssen gleich noch mal über deine Vorbereitung auf jeden Fall sprechen, wie du das überhaupt alles in deinen Kopf bekommst, wie du das machst. Aber wir kommen noch zu einem anderen Thema, was für viele eben auch zur WM dazugehört, und zwar Fußballbilder zu sammeln. Vielleicht machen sie das ja auch in ihrer Familie. Also auf den Schulhöfen auf jeden Fall kann man das momentan sehr gut sehen. Und wenn man richtige Schätze sehen will, dann ist man bei Sammelkartenfan Thomas Jaros in Bremen richtig. Britta Kunft hat ihn besucht.
11: Boxen voller Karten, die Erinnerungen wecken. An große Fußballmomente und die Stars. Für viele ist es eine Leidenschaft. Einer, der daraus einen Beruf gemacht hat,

0: ist Thomas Jaros. Und das zaubert ihm jeden Tag ein Lächeln auf die Lippen.
1: Ich sammle selber gerne. Ich habe als Kind Anfang der 2000er, 1999, mit Pokémon angefangen. Und als ich 2023 mit einem Kumpel in Miami im Urlaub gewesen bin, sind wir in einem amerikanischen Hobbystore gewesen, also quasi sowas wie das, wo wir hier gerade drinne stehen. Und da hatte mich der Sportkartenbereich einfach massivst angefixt. Und der ganze Flug zurück war so, nee, ich habe da jetzt Bock drauf. Ich möchte das irgendwie machen.
0: Jetzt, kurz vor der WM, sind natürlich Karten der Fußballnationalmannschaft gefragt.
1: Und dann zeigen wir mal ganz traurig auf den Tops-Bundesliga-Aufsteller da vorne, der gerade leer ist. So geht es uns nämlich mit den WM-Karten auch. Als wir sie vor knapp anderthalb Wochen bekommen haben, sie wurden uns direkt aus den Händen gerissen und schubs waren sie weg. Es kommen so noch ein paar Releases von Panini an der Stelle, aber das wird noch ein paar Wochen dauern an der Stelle. Du findest in beiden Ordnern Karten so bis ungefähr 5 oder 10 Euro.
0: Sein Geschäft mit Pokémon-Sammelkarten läuft dagegen viel besser. Der Hype hält seit Ende der 1990er Jahre an, weil Pokémon immer neue Generationen von Kindern erreicht.
1: So, dann lege ich dir die Karten einmal hier rüber. So, bitteschön.
0: Auch die älteren Pokémon-Fans bleiben der Marke treu. Unter anderem, weil bestimmte Karten im Wert steigen. Dieser Kunde möchte seine Karte von einer sogenannten PSA-Grading-Firma bewerten lassen. Thomas Jaros soll ihn beraten, ob sich das lohnt.
1: Das Schmuckstück möchtest du graden lassen?
2: Ja, genau.
1: Also die Karte als solche ist sehr clean.
0: Das Sammelkartenbusiness ist ein riesiger Markt. Es können glücksspielähnliche Mechanismen, Spekulation und künstliche Verknappung mit im Spiel sein.
2: So wie die jetzt hier ist, ist sie so quasi bis 790 Euro wert. Man kann aber auch bewerten lassen PSA 9, also die zweithöchste Stufe, da ist man so zwischen 900 Euro aufwärts und bei PSA 10 bist du zwischen 1,5 bis 2000 Euro. Ja, deswegen ist schon, ne, also wirklich Jackpot. Also ich habe insgesamt 20 Euro rausgegeben für die 4 Päckchen und das kam dann dabei raus. Man kann Glück haben.
0: Thomas Jaros meint, die Nostalgie darf bei diesem teuren Hobby nicht verloren gehen.
1: In dieser Vitrine haben wir ein paar wundervolle Kostbarkeiten versteckt. Einmal ein paar unverkäufliche Karten aus dem Hause Werder Bremen mit Originalunterschriften der Spieler.
3: Warum wollt ihr die nicht verkaufen?
1: Die haben wir, nennen wir es mal, über einen Bekannten bekommen, der möglicherweise mit Werder vernetzt ist und uns netterweise ein paar echte Autogramme in der Kabine organisieren konnte. Das ist hier die sogenannte Collector's Lounge, um den Sammlern eben auch die Möglichkeit zu bieten, nicht nur Karten zu kaufen oder sich mit ihren Boxen hier hinzusetzen, um sie vor Ort zu öffnen, sondern auch um ein Stück weit, ich sag mal, Sammlerstücke begutachten zu können. Und da ist es für uns so ein bisschen, ich sag mal, der Museumsfaktor.
0: Museumsreif, auch dieses Premium-Set 60 Jahre Bundesliga mit Trainerlegenden. Ein legendärer Sportmoderator ist auch dabei. Mit Autogramm, sagt Thomas Jaros, würde die Karte sogar einen Ehrenplatz in der Vitrine mit den Kostbarkeiten bekommen. Natürlich unverkäuflich.
4: Natürlich wollen wir, dass Thomas auch diese Karte erhält, denn das möchte er natürlich auch ausstellen. Guck mal, wenn du das vielleicht mal kurz unterschreiben könntest, ganz in Ruhe.
5: Aber sehr gerne.

0: höher, größer. Mhm. Da sitzen neben mir wahrscheinlich 30, 40 andere Nationen, die auch vor Ort live kommentieren. Mit Assistenten, teilweise mit 2, 3 Experten. Es ist sehr voll, sehr eng. Monitore sind sehr klein. Keine
1: laut,
0: riesigen.
1: Oder?
0: Das Entscheidende ist, laut nicht, Kopfhörer auf.
1: Okay, dann bist du abgeschottet.
0: Abgeschottet, okay. Kann mit meinem Assistenten über Kopfhörer sprechen, aber die Monitore sind klein. Ich hätte gern so einen Bildschirm wie ihr, wenn ihr zu Hause schaut. Ja. Da kann man niemanden verwechseln, aber auch den kleinen Monitoren ist das nicht so leicht. Und dann sitzt man oft viel weiter weg als hier jetzt auf dem Bild.
1: Ja, aber wie machst du das denn dann? Du hast so einen kleinen Monitor. Nimmst du dann ein Fernglas auch fürs Spielfeld?
0: Oder? Mein Assistent hat oft eins mit, Gerrit Meinke, mit dem arbeite ich schon lange zusammen, Ex-Profi. Der hat eins dabei, aber normalerweise, du musst dich einsetzen. Ich schaue die Spieler gefühlt 30, 40 Mal an, vorher in ihren Bewegungen. Schaue mir einzelne Spieler an. Das ist ja heute alles technisch möglich.
1: Also dafür hast du so ein Tool, wo du das
0: genau
1: sehen kannst?
0: Genau, okay. Kann einen Spieler von Curaçao antippen. Nehmen wir irgendeinen Innenverteidiger, wie auch immer, Torwart. Wie auch, guck mir die Aktion an, wie reagiert er? Wo steht er bei Ecken? Hat er jemanden am ersten oder zweiten Pfosten positioniert? Wie steht er beim Freistoß? Wie wird die Mauer gestellt? Wie bewegen sich die Spieler? An welchen Bewegungsmustern kann ich sie erkennen? Welcher Spieler ist größer? Welcher kleiner? Wer macht kleinere Schritte? Wer größere? Dass ich mich schon eingesehen habe, bevor ich das Spiel kommentiere.
1: Ach so, und dann erkennst du daran, welcher Spieler das
0: genau,
1: ist?
0: Genau.
1: Weil ich meine, so
0: idealerweise.
1: Haare oder so wechseln die ja auch gern mal. Ja. Das ist ja, ich stelle mir das gar nicht so einfach vor, die dann immer so
0: Nein,
1: zu erkennen.
0: Nein, das ist auch nicht einfach. Hier oft, wenn man die Mannschaften oft gesehen hat, also die Top-Teams, klar, also Bayern, Dortmund, das ist natürlich easy. Aber ich hatte auch schon Spiele, ich sage jetzt einfach mal von Südkorea, wo alle Spieler etwa gleich groß sind, ähnliche Frisuren haben und du die Rückennummer nicht gut erkennen kannst. Das ist dann wirklich die Königsaufgabe.
1: Aber ihr seid jetzt nur zu zweit, sagtest du gerade?
0: Ja, wir sind mit einem ganz kleinen Team vor Ort. Ja.
1: Ach so.
0: Also ich bin immer nur mit meinem Assistenten unterwegs.
1: Okay, und der ist dann aber auch so ein bisschen dabei, dass er dich korrigiert, wenn er merkt, ah, da hast du einen falschen Namen oder so. Passiert dir das?
0: Ich hoffe, er muss mich nicht korrigieren. Theoretisch würde er das tun, aber er ist vor allem dazu da, zu bewerten, das muss ja in Echtzeit geschehen. Ist das ein Elfmeter? Ich muss ja eigentlich relativ zügig zu einem Schluss kommen. Ist es jetzt Elfmeter oder nicht? Ist die rote Karte berechtigt? War das gelb? Hat er gelb gegeben? Wer hat gelb bekommen? Welche Rückennummer? Wer auf der Bank hat gelb gesehen? Es gibt ja nicht nur gelbe Karten für einen Trainer, auch für einen Co-Trainer, für einen Torwarttrainer etc. Dass man das weiß. Ja? Geht immer um Kleinigkeiten. Wie lange wird nachgespielt? Wer wird jetzt gewechselt? Wohin geht der Spieler, der jetzt eingewechselt wird? Beide können ja 5-mal wechseln, also 10 Wechsel insgesamt. Wer spielt jetzt wo? Tauschen Spieler die Position? Und darauf achtet der Assistent mit.
1: Hast du denn dann so eine Liste, die du jetzt mitnimmst zur WM, wo dann irgendwie schon sowas steht? Oder hast du das alles in deinem Kopf?
0: Nein. Ich habe einen Zettel, DIN A4, da ist in der taktischen Formation die Mannschaft von Deutschland, von Curaçao etc. Und noch ein extra Zettel mit allen, die ich für Ersatzspieler halte. Meistens spielen die Mannschaften ja so ähnlich, wie wir es erwarten. Ich habe auf dem Zettel nicht nur 11, sondern 15, 16 Namen, so die Stammspieler. Da stehen die wesentlichen Sachen drauf. Viele Sachen habe ich natürlich im Kopf, aber die Fakten stehen drauf. Und ja, dann geht es darum, das relativ schnell zu finden, wenn ich es brauche. Nur ein Mini-Beispiel, wenn jemand wie Florian Wirtz einen Kreuzbandriss hatte und irgendwann daraus wieder fit wurde, steht auf der Karte, steht auf diesem kleinen Zettel, ob der Kreuzbandriss links oder rechts war. Und wenn er am Boden liegt und sich das Knie hält, kann ich schnell gucken, ist es das gleiche Knie.
1: Müsstest du nicht bei ihm auch ein bisschen mehr wissen?
0: War
1: nicht
0: doch,
1: der Vater war doch der Trainer deiner Jungs im Fußball, oder?
0: Das ist Vorbereitung. Ja, und so. die Tochter Juliane spielt ja bei Werder Bremen jetzt, auch Profi. Die war mit einem meiner Söhne im Abi-Jahrgang. Genau, die haben viele Kurse zusammen gehabt. Sie hat auch bei ihm in der Mannschaft gespielt. Also die Familie kennen wir ganz gut.
1: Ja, aber das ist doch dann wahrscheinlich, kriegst du da auch so ein paar Informationen. Aber du musst ja auch aufpassen, dass andere nicht das Gefühl haben, du fragst sie so aus,
0: ja,
1: oder?
0: Ja,
1: also
0: klar,
1: das ist so, ich glaube, auch gar nicht so leicht, das zu handeln. Oder
0: das ist ohnehin Nähe, Distanz, das ist ohnehin das Wichtigste. Und mit Informationen immer diskret umgehen, wenn jemand mir sagt, wenn es Florians Papa sagt, aber nicht für die Öffentlichkeit, dann würde ich das nie verwenden. Aber es ist gut zu wissen.
1: Wenn du jetzt mit Nagelsmann redest oder so, wo du gerade von Distanz sprichst, du möchtest ja ein gutes Verhältnis aufbauen, ne?
0: Ja, genau, das versuche ich immer. Aber ich habe gemerkt oder sowieso gelernt in all den Jahren, du musst die Leute fair behandeln. Also wie ich auch behandelt werden möchte, behandle ich alle Spieler, alle Trainer. Ich bewerte sie immer fair. Aber wenn eine Mannschaft in der Vorrunde ausscheidet oder 6-0 in Spanien verliert, dann ist es relativ schwer, da jetzt lobende Worte zu finden. Aber damit können auch alle umgehen. Und du wirst als Reporter auch nicht ernst genommen, wenn du das dann nur in den Himmel lobst. Du musst dann da klare Worte finden und Kritik äußern. Das ist der Job.
1: Aber es ist ja auch, wo du gerade sagst, berechtigte Kritik, aber du kriegst ja auch ganz schön was ab, ne? Also wenn ich jetzt zum Beispiel dran denke, Olympia, da hattest du einen Namen nicht auf dem Zettel, die Fackel getragen hat. Und dann hast du Who's That Girl, Girl, Who's That Girl, was total nachvollziehbar ist. Aber man konnte das halt hören und am nächsten Tag gleich, du warst schlecht vorbereitet.
0: Ja gut, das muss man für sich einordnen können. Ne? Also das Olympia alleine darüber.

0: Könnte ich jetzt ewig reden, sind wir ganz schlecht gebrieft worden. Von eigentlich im Prinzip vom über das IOC, weil man alles geheim halten wollte. Das ging allen Reportern gleich, aus allen Nationen. Es gab gesammelte Beschwerden. Das hat sich komplett geändert bei den letzten Olympischen Spielen. Sie haben daraus gelernt, uns einen Namen gegeben. Und Nadia Comaneci, die ich da nicht erkannt habe, die 30 Jahre älter war oder noch älter als bei ihrem Olympiasieg, 76, das habe ich gesehen, die kannte ich mit Hut im Halbdunkel, ja, auf einem Boot. Und dann wird kein Name eingeblendet, sie zu erkennen, das war echt eine Aufgabe. Und das ging allen auf der Tribüne so, es hat durchgeregnet. Ich lag unter einer Plane, habe versucht, ja, mich auszutasten, bin an der Taste vorbei, habe den Kollegen aus Ungarn gefragt, der genauso ahnungslos war und auch nur nicht wusste, wer es ist, weil es uns allen gleich ging. Aber wir haben eine Liste bekommen mit 30 potenziellen Leuten, die die olympische Fackel haben. Davon sind 15 gar nicht aufgetaucht. Sodass wir immer dachten, es kommt noch jemand. Also es war wirklich verrückt. Und da musst du als Reporter aber durch. Aber da
1: ich wollte gerade sagen, das ist, du musst dich gar nicht rechtfertigen, ja, dafür, glaube ich. Das ist so ein typisches Beispiel aber dafür, dass eben sowas passieren kann. Oder wenn du irgendwie, ich weiß noch, ich habe gelesen, dass du irgendwie beim DFB-Pokal irgendwie Köln, das war irgendwie ein Spiel gegen Köln und dann hat Bayern ein Tor geschossen, da warst du nicht euphorisch genug für die Bayern-Fans. Also das zeigt ja so ein bisschen, du musst damit leben, ja, dass dich so viele kritisieren. Also diese Resilienz, wie hast du die bekommen?
0: Ist sicherlich eine Sache, die sich über viele, viele Jahre entwickelt hat. Und bei dem Spiel Köln gegen Bayern, die Bayern haben 4-1 in Köln gewonnen. Als Reporter mache ich das sehr gerne, dass ich nicht bei jedem Tor durchbrülle. Und wenn Harry Kane trifft, dann lasse ich es auch mal stehen. Das habe ich auch im WM-Finale gemacht, als Messi in Elfmeter verwandelt hat. Habe ich, glaube ich, 15 Sekunden nichts gesagt, weil alles zu sehen ist, was passiert. Du musst nicht immer als Reporter die Musik machen und rufen. Wenn dann Leute glauben, deswegen ist er nicht emotional genug, dann musst du es in Kauf nehmen. Also du musst deinem Gefühl vertrauen und wenn alles gesagt ist, ist alles gesagt. Da muss ich nicht noch dreimal rufen, wer jetzt das Tor gemacht hat.
1: Das also, ne, mit dem Gefühl vertrauen, dieses Bauchgefühl, dass du auch mal vielleicht nichts sagst. Ich glaube, das ist enorm wichtig, oder?
0: Und das Allerwichtigste ist zu wissen, dass du online jede Kritik als Reporter über dich lesen kannst. Jede. Negative, positive auch, aber dass es im realen Leben nie stattfindet. Mhm. Es kommt nie jemand und beleidigt dich oder sagt, was bist du denn für eine Pfeife und dich kann ich nicht mehr hören. Das ist noch nie passiert und das in über 30 Jahren. Und das sagt eigentlich alles. Man darf dem nicht so viel Wert geben, was da geschrieben wird.
1: Ja, vor allem du ohne Bauchgefühl, das funktioniert halt auch nicht während eines Spiels.
0: Das ist schwierig, so, ohne, ja, geht's nicht.
1: Ja, wenn man auf dem Dorf lebt, da ist ja meist auch viel Fußballbegeisterung. Also da ist man im Verein, da spielt man zusammen, da findet man schnell eine Mannschaft. Aber bei einem Posaunenchor würde man jetzt erstmal so denken, das geht vielleicht nicht so schnell. Aber dieses Beispiel aus einer kleinen Gemeinde im Landkreis Göttingen, das beweist das Gegenteil, wie uns Christoph Hemka jetzt zeigt.
2: Die Jungbläser vom Posaunenchor Sprakensiel, einer kleinen Gemeinde im Landkreis Gifhorn. Oskar, Jonte und Juna nehmen erst seit einem Jahr Blasmusikunterricht.
3: Kai ist in der Schule zu uns gekommen und hat uns das gezeigt. Und ich habe mich dann dafür interessiert und das ausprobiert. Und seitdem mache ich das.
2: Kai, der Chorleiter und Selbstlehrer, sucht immer mal wieder Nachwuchsbläser an der Grundschule und gibt dort eine Probestunde.
4: Die haben dann ein Mundstück bekommen und konnten mal versuchen, aus einem Mundstück einen Ton zu kriegen. Und am Mundstück habe ich einen Gartenschlauch und einen Trichter dran. Und da konnten sie also schon mal ganz gefahrlos erstmal schon mal versuchen, einen Ton rauszukriegen. Und das haben wir dann abwechselnd gemacht. Und das ist sehr motivierend.
2: Doch wer entscheidet sich für welches Instrument? Posaune, Trompete oder Horn?
5: Manche haben dickere Lippen und manche dünnere. Und dann gibt es halt ein großes Mundstück und ein kleines. Das kleine ist bei der Trompete und das große bei der Posaune oder Horn.
6: Ich habe dicke Lippen.
7: Und dann ist das Horn besser.
6: Ja.
2: Seine Jungbläser nimmt Kai Olshausen rüber zur Kirche nebenan. Dort soll heute die Probe des großen Posaunenchors stattfinden. Seit 1882 gibt es ihn.
4: Im 19. Jahrhundert sind die ersten Posaunenchöre entstanden. Hier in der Gegend besonders, weil das Teil der evangelischen Theologie auch war. Hier auf diesen Dörfern bei uns in der Heide gibt es sehr, sehr viele Posaunenchöre noch. Das ist teilweise die einzige musikalische Gruppierung noch in einem Dorf.
2: 40 Aktive sind es im Posaunenchor, wenn alle dabei wären. Seit 70 Jahren spielt er mit, der Vater von Chorleiter Kai, Hans-Heinrich Olshausen. Sein Start mit der Trompete nicht gerade komfortabel.
8: Mein Vater war sehr musikalisch und er spielte Geige und Harmonium. Und dann kommt der Junior mit so einer lauten Trompete an. Und da hat er gesagt, nee, das ist mir zu laut. Auf Plattdeutsch, das ist mit Tolur. Und dann habe ich ganz viel im Kuhstall geübt.
2: Der Posaunenchor, ein wichtiger Bestandteil im Vereinsleben eines Örtchens wie Sprakensehl mit seinen 1100 Einwohnern.
6: Tatsächlich von meinen ganzen Hobbys, was ich hatte oder habe, ist das letzte Hobby, wo ich sage, damit höre ich auf.
9: Meine Arbeitskollegen oder so, wenn ich sage, oder ich spiele dann noch ein Instrument, ich bin dann, oh, was spielst du denn, Posaune, ist das nicht schwer, fragen sie dann bei euch. Nein, also für mich ist das jetzt nicht schwer.
10: Es ist natürlich immer ein gewisser Fluktuation und Wechsel, dass halt Leute berufsbedingt wieder ausscheiden, dann kommen wieder neue hinzu, man lernt wieder die jungen Leute kennen, auch im Ort, und das ist dann von der Gemeinschaft her immer schön miteinander.
2: Im Chor ist immer was los. Gemeinsame Feiern, Auftritte bei Hochzeiten und Beerdigungen oder das Geburtstagsständchen für ein ehemaliges Mitglied.
11: Dass wir den noch haben, den Chor. Und, na gut, haben wir nur den praktischen Chorleiter zu verdanken. Wenn der hier nicht geblieben wäre als Lehrer, hätten wir keinen Posaunenchor mehr.
2: Die drei 10- und 11-jährigen Kinder halten bei den Großen beeindruckend gut mit. Der Chorleiter weiß, er muss immer am Ball bleiben bei der Nachwuchsförderung.
4: Man muss hart arbeiten daran, ja. Und wirklich an die Menschen rangehen, in die Schulen gehen und wirklich offensiv auch Werbung machen dafür. So auf einen normalen Aufruf hin meldet sich auch hier auf dem Dorf kaum noch einer.
2: Oskar, Juna und Jonte bleiben auf jeden Fall dabei im Posaunenchor in Sprakensehl.

0: eine tolle Gemeinschaft, ne? In so einem kleinen Ort irgendwie, ja, sie das hingekriegt.
1: Ja, war ich ja selbst.
0: Wollte ich gerade sagen. Du könntest ja auch noch spielen, oder?
1: Ja, Posaunenchor war ich, habe Tenorhorn gespielt, Posaune sehr lange und bin sehr froh, dass ich das gemacht habe.
0: Ja, durch deine Mutter, glaube ich, die war auch sehr musikalisch.
1: Genau,
0: ne?
1: Bist Mutter du da war rangekommen? Organistin, hat Orgel gespielt, Klavierlehrerin. Wir mussten, sollten Instrument spielen, mein Bruder und ich. Mein Bruder hat Klavier gespielt, ich Blasinstrument. Und bin sehr dankbar, dass ich es gemacht habe, weil ich einfach in einer ganz anderen Welt unterwegs war, mhm, als in dieser Sportwelt.
0: Ja, das sowieso, das passt ja ganz gut, weil du hast ja eine Banklehre eigentlich gemacht.
1: Ja, so. Ja, auch.
0: Ja, du
1: auch,
0: warst ja am Anfang, also ich weiß auch nicht, wenn ich jetzt deine Eltern fragen würde, du bist ja in Celle geboren, in Melle aufgewachsen, wenn ich die jetzt in Niedersachsen treffen würde und fragen würde, sag mal, was war denn der Tom so für ein Jugendlicher? Eigentlich eher so ein Einfacher, was meinst du, was würden die antworten?
1: Nicht einfach, wild. Wild unterwegs, sitzen geblieben in der Schule, 7. Klasse nicht geschafft, einige Fehler gemacht, auch in meiner Jugend, aber sehr viel Sport gemacht. Wahrscheinlich immer fröhlich und immer optimistisch und immer nach vorne, aber so richtig sagen hätte können, was aus mir mal wird, hätte wahrscheinlich niemand.
0: Aber das mit dem Sport, ne, wo du das gerade sagst, daran erinnern Sie sich dort auch noch und deshalb haben Sie dir eine Nachricht hinterlassen.
2: Hallo Tom, ganz liebe Grüße hier vom Karl-Starke-Platz in Melle. Hier ist ja deine fußballerische Heimat. Hier hast du ganz viele Spiele für den Jugendbereich und auch für den Herrenbereich von Tura Melle bestritten. Und ich durfte in der Zeit in der C-Jugend dein Trainer sein. Ich kann mich noch genau daran erinnern, dass ich damals noch im Studium war und ich wollte eigentlich im Semesterferien mal ein bisschen ausschlafen, aber da ging das Telefon, ihr wart dran und ihr wolltet morgen schon eine Trainingseinheit machen. Du warst also damals schon total fußballverrückt und hast das ja auch dann zukünftig umgesetzt. Und wir sind in Melle natürlich ganz froh darüber, dass du dann die Welt des großen Fußballs für dich entdeckt hast. Zwar nicht als Spieler, da hätten wir vielleicht noch ein bisschen mehr trainieren müssen, aber als Fußballkommentator dann mit dem Highlight Fußball-WM 2014 in Brasilien mit dem deutschen WM-Sieg. In Kürze geht es für dich ja wieder los zur WM. Wir wünschen dir dafür alles Gute und freuen uns, wenn wir dich wieder im Fernsehen hören können. Bis dann. Tschüss, Tom.
1: Ja, toll, ganz toll. Ja, tolle Menschen in Melle. War eine überragende Zeit. Wir hatten tolle Mannschaften, haben auch eine Menge erreicht, paar Mal aufgestiegen und solch tolle Trainer, wie wir gerade gehört haben.
0: Ja. So, du musst auch total stolz sein, weil dein Job, das ist einer, der wird von vielen bewundert. Und so ein Finale zu kommentieren und so.
1: Also, wenn also
0: du
1: stolz,
0: da, warst du nicht gestern Abend auch da zu
1: Hause? Bei meinen Eltern war ich, bei meinen Eltern, ja. Also stolz, ja, vielleicht auch stolz, aber vor allem bin ich total dankbar, dass ich das machen darf. Das ist nicht selbstverständlich, das weiß ich. Ich durfte jetzt so viele Finals machen, EM, WM, jeweils zwei, dass dieser Sender ARD mir immer das Vertrauen wieder schenkt, das machen zu dürfen. Das weiß ich total zu schätzen. Das ist nicht selbstverständlich.
0: Vielleicht siehst du das auch mit viel Dankbarkeit, weil das eben nicht so ein gerader Weg war bei dir, oder? Weil
1: definitiv, du, ja. Definitiv, ja.
0: Also Banklehre und dann ist aber irgendwann der Funken gekommen und du hast gesagt, so, jetzt werde ich Sportjournalist.
1: Ja, mein Bruder.

0: Hat Stefan, der hat in Köln Sport studiert. Und ich habe ihn besucht während meiner Banklehre und habe gesehen, was auf diesem Campus der Sporthochschule in Köln los ist. Habe gedacht, okay, da muss ich hin. Und das war wirklich die beste Entscheidung meines Lebens, weil da habe ich wirklich so meinesgleichen kennengelernt. Viele gute Kontakte, die ich bis heute habe und die mir auch den Weg geebnet haben, letztlich in den Sportjournalismus.
1: Du, Melle, aber auch in ganz Niedersachsen, glaube ich, ist es so, dass Tippspiele stattfinden, ja. Weißt du? Und wo wir so viel Fußballkompetenz jetzt hier auf dem roten Sofa haben, vielleicht können wir alle mal kurz mitschreiben. Was würdest du sagen, die ersten drei Plätze in schnell?
0: Frankreich,
1: ja?
0: Argentinien, Spanien.
1: Alles klar, danke schön. Ich will nämlich auch mal gewinnen.
0: Tut mir leid.
1: So, so morgen Gunnar Grübler zu Gast, Vorstandsvorsitzender der Salzgitter AG. Der wird uns erzählen, wie grüner Stahl zu einer Erfolgsgeschichte werden soll. Also wir freuen uns, wenn Sie morgen auch wieder dabei sind. Tschüss. Vielen Dank.
0: Sehr gerne.

0: Ich bin der große Detektiv Elmo Holmes. Ich bin einem ganz besonderen Fall auf der Spur. Und hier werde ich Beweise sammeln. Ja. Was ist das? Kekse. Ganz klar. Die gehören Krümelmonster. Oh. Und hier das Quietscheentchen. Ich weiß, das gehört Ernie. Damit ist der Fall eindeutig klar. Ich bin in der Sesamstraße.
1: Es war einmal vor langer Zeit ein wunderschönes Mädchen. Das liebte alles, was andere ein bisschen gruselig fanden.
2: Oh ja, das stimmt. Ich stehe zum Beispiel total auf alte Schlösser. So wie das da hinten. Die erinnern mich immer an Gespensterfilme. Hallo?
1: Das Schloss gehörte einem furchtbar hässlichen Wesen, das alle nur das Biest nannten.
2: Hallo, bist du vielleicht das Biest?
3: Ich? Nein, ich bin Lumière, der Diener. Ich meine, ein verzauberter Diener.
2: Hä? Verzaubert? Ja, aber wo ist denn das Biest? Das möchte ich nämlich schrecklich gerne kennenlernen.
4: Also, ich bin das Biest. Tut mir leid, dass ich so schrecklich aussehe.
1: Früher sah das Biest mal unheimlich gut aus. Aber dann hatte es eine Hexe in ein Monster verwandelt. In ein sehr hässliches Monster.
4: Ja, und jetzt muss ich ein Mädchen finden, das mich von meinem Zauber erlöst. Ein Kuss würde schon reichen. Zum Beispiel von dir, du Schönheit.
5: Ja, ich bin schön. Doch wer ich wirklich bin, kann man nicht sehen. Denn ich mag's, wenn's mich gruselt. Und ich mag, wenn es kracht. Und ich mag, wenn man ganz hässlich ist und lacht. Sag mal, kannst du nicht mal richtig schaurig spielen?
3: So?
5: Oh ja, viel besser!

0: Es ist soweit. Sie ist die, die mich befreit. Oh, küsse mich nur einmal mehr nicht. Und dann?
1: Aus dem Biest war ein edler Prinz geworden.
2: Ja, ich bin ein Prinz. Willst du mich heiraten?
3: Hä? Ja, aber wie siehst du denn jetzt aus? Hm? Vorher hast du mir aber besser gefallen. Oh, ich glaube, dann nehme ich doch lieber diesen Wolf hier. Der sieht schön wild aus. Hallo, Wolf.
4: Hallo.
1: Und so fand das schöne Mädchen doch noch sein Monster.
3: Los, Wolf, spiel wilder.
4: Ja.
3: Noch wilder.
5: Hallo. Ich kann das schon selbst.
6: Mein Name ist Bente, ich bin 9 Jahre alt und ich kann schon alleine Kajak fahren. Das ist mein Bruder Lala. Das ist mein Sitzkissen, das ist die Weste. Die Weste ist dazu da, damit man auch über Wasser bleibt, wenn man umkippt zum Beispiel.
7: Beim Boot tragen hilft mir immer meine Mama, weil das Boot noch zu schwer ist. Das ist das Einzige, wo ich Hilfe brauche.
6: So ungefähr und dann nach hinten runter. Und dann sitzt man eigentlich schon drin und dann muss man sich festhalten. Ja, und dann kann man eigentlich schon losfahren.
7: Ich war 6 Jahre alt, als ich angefangen habe. Ich bin schon 3 Jahre beim Paddeln jetzt. Und mir gefällt das richtig sehr gut.
6: Ich kann das jetzt schon ein bisschen besser mit dem Boot. Früher hatte ich wirklich Angst die ganze Zeit, dass ich reinfall.
7: Man muss schwimmen können, damit man sich retten kann.
6: Ich kann mich schon alleine retten.
7: Wenn man ins Wasser fällt, dass man das Boot schnell umdreht und dann wieder reinhopst.
6: Das war eigentlich schon ziemlich schwierig, aufs Boot zu kommen. Reinzukommen. Füße rein und ich brauche mein Paddel. Hab's.
7: Ich traue mir selbst zu, alleine zu fahren, aber ich fühle mich trotzdem sicherer, wenn jemand dabei ist. Man sollte immer jemanden dabei haben, falls man Hilfe braucht und es nicht ins Boot schafft oder das Boot ist voller Wasser. Dann können wir einsteigen und wieder losrasen. Ich bin eine richtige Wasserratte. Ich liebe es, ins Wasser zu springen.
6: Das Beste kommt zum Schluss!
7: Das ist das Tollste für mich.
8: Hallo Kinder, gut, dass ihr da seid. Ich möchte euch nämlich heute wieder einen tollen Beruf erklären. Heute bin ich nämlich Wissenschaftler. Und deswegen habe ich hier einen Versuch aufgebaut. Als Wissenschaftler macht man nämlich Versuche und man untersucht Sachen. Und, guten Tag. Und man muss neugierig sein, damit
9: man was Neues rausfindet über die Natur und die Welt.
8: Genau, damit man was Neues rausfindet über die Natur und die Welt.
9: Hallo Grubi, ich bin Ralf. Was machst du denn hier?
8: Oh, das erkläre ich jetzt dir und den Kindern zu Hause. Wir haben hier ein sehr großes und schweres Gewicht, das ich hochheben möchte. Aber wie man sieht, ist es viel zu schwer, um es hochzuheben. So, und nun möchte ich mit diesem Versuch hier herausfinden, ob es leichter wird, dieses Gewicht hochzuheben, wenn man mit einem Seil über diese Rollen versucht, es hochzuheben.
9: Total interessant.
8: Ja, und jetzt ist es soweit. Ralf, wenn du möchtest, kannst du mein Assistent sein.
9: Sehr gern.
8: Und an diesem Seil dort ziehen.
9: Einfach hier ziehen?
8: Jawohl. Ganz leicht.
2: Es ist ganz schwer. Das Gewicht ist sehr, sehr schwer. Ich krieg's kaum hoch.
8: Ach was, das kann doch gar nicht sein. Wahrscheinlich bist du einfach nur zu schwach. So.
2: Hast du's?
8: Ja, du kannst loslassen.
2: Okay.
9: Grobi? Grobi, ist bei dir alles in Ordnung?
8: Ja, geht schon. Naja, das hat ja schon mal ganz gut geklappt, nicht?
9: Naja, ich weiß nicht. Aber als Wissenschaftler müssen wir weiter nachdenken und dürfen uns davon nicht entmutigen lassen.
8: Genau.
9: Wenn wir jetzt diesen Versuchsaufbau etwas anders aufbauen, dann haben wir einen Flaschenzug.
8: Was? Was wollen wir denn mit einem Flaschenzug? Wir wollen doch dieses Gewicht hochheben und keine Flaschen, Ralf.
9: Ja, das nennt man nur so.
8: Ach so, das nennt man nur so.
9: Ich nehme das hier ab.
8: Was?
9: Und das Seil mache ich stattdessen hier oben dran.
8: Oben dran.
9: Und die Rolle drehe ich um und befestige sie am Gewicht.
8: Am Gewicht, genau.
9: So.
8: So.
9: Okay, also, das Seil hängt jetzt hier fest am Baum.
8: Am Baum.
9: Geht hier runter, läuft über diese freie Rolle.
8: Über die freie Rolle.
9: Daran hängt das Gewicht.
8: Daran hängt
9: und
8: das Gewicht.
9: Seil läuft dann hier weiter über die zweite Rolle.
8: Ja, natürlich.
9: Und das ist der Flaschenzug. Und du musst jetzt nur da ziehen.
8: Einfach hier ziehen. Ich glaube nicht, dass das funktioniert, Ralf.
9: Ich glaube schon, dass das funktioniert,
8: Nein,
9: Grobi.
8: Im Leben nicht.
9: Doch wohl.
8: Nein, da wird überhaupt nichts passieren.
9: Doch.
8: Aber wenn es dich glücklich macht, dann ziehe ich gerne mal an dem Seil.
9: Und?
8: Ich ziehe an dem Seil und wie wir sehen...
9: Ist das toll?
8: Habe ich das Gewicht nach oben gezogen?
9: Oh ja.
8: Und es war überhaupt nicht so schwer?
9: Oh nein. Das liegt am Flaschenzug. Du musst zwar eine viel längere Strecke ziehen, aber dafür brauchst du halb so viel Kraft, um dieses Gewicht hochzuziehen.
8: Mhm. Ja, und das, obwohl wir ein Gewicht und keine Flaschen hochheben.
9: Ganz genau.
8: Und jetzt, liebe Kinder, wisst ihr, was ein Wissenschaftler macht? Er wickelt ein Seil um einen Baum und dann befestigt er Rollen an einem Gewicht.
9: Nicht ganz, Grobi. Ein Wissenschaftler versucht, Sachen über die Natur herauszufinden. Und wenn mal ein Versuch nicht so funktioniert wie geplant, dann denkt er weiter nach, verändert den Versuch und forscht weiter.
8: Genau. Ralf, ich glaube... Aus dir kann auch mal ein sehr guter Wissenschaftler werden.
9: Ich glaube, aus dir auch. Vor allem, wenn du so eine schicke Brille trägst.
8: Oh, vielen Dank.
4: Oh, heute mache ich ein Keksperiment.

Die heutige wissenschaftliche Frage lautet, was ist Magnetismus? Und was braucht man, um das zu erklären? Natürlich einen Magneten. Das ist ein Magnet. Der ist sehr magnetisch. Das heißt, wenn man ihn gegen etwas Metallisches hält, dann wird das Metallische vom Magneten angezogen. Oder der Magnet vom Metallischen? So genau weiß ich das jetzt auch nicht. Das werden wir jetzt herausfinden. Passt mal auf. Diese Lampe ist aus Metall. Wenn ich den Magneten in ihre Richtung halte, wird der Magnet sie zu mir ziehen. Oder? Achtung, los geht's. Oh, ist das zu fassen? Der Magnet hat die Lampe angezogen. Ein Mülleimer. Aus Metall zieht mein Magnet den wohl auch an? Ja, toll, dieser Magnet. Moment mal. Kann der Magnet auch Kekse anziehen? Sehen die lecker aus. Nein, die Wissenschaft geht vor. Wird der Magnet die Kekse anziehen? Wir werden sehen. Nein. Denn Kekse sind nicht aus Metall. Das war's für heute. Der Magnet zieht die Kekse nicht an, aber die Kekse mich. Oh, das ist eine echte Keksanziehungskraft. Ich liebe die Wissenschaft.

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das große Ende. Wir müssen nur von 5 runterzählen. Ihr werdet sehen, das wird ein ganz großes Ende. Los geht's. So. 5. 4. 3. 2. Und nach der 2, da kommt selbstverständlich die 1. Und nach der 1 kommt das große Ende. Ich hab ja gesagt, dass es ein großes Ende wird. Tschüss.

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8: 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Organspende. Immer noch gibt es viel zu wenig Spenden. Aber, und das erstaunt vielleicht manchen, nicht unbedingt, weil zu wenig Menschen ihre Organe spenden wollen, sondern vor allem auch deshalb, weil die gesetzlichen Bestimmungen in Deutschland so streng sind, dass es nur sehr selten tatsächlich zu einer Spende kommt. Dabei könnte es anders laufen und mehr Menschen könnte das Leben gerettet werden. Ulrike Heimes.
9: Einfach aufstehen und sich einen Kaffee holen. Für Eileen Hahn war das noch vor 2 Jahren schlicht unmöglich. Denn wegen einer schweren Lungenkrankheit konnte sie kaum noch atmen. Um weiterzuleben, brauchte sie dringend eine Lunge von einem Organspender. 4 Monate stand sie auf der Warteliste mit höchster Dringlichkeitsstufe.
10: Also die letzten Monate waren anstrengend. 3-mal am Tag auf Toilette gehen, das war Leistungssport. Und mehr habe ich nicht geschafft. Ne? Also Haushalt nicht, arbeiten sowieso schon lange davor nicht mehr. Und ja, war einfach ja, da sitzen und warten.
9: Die letzten Monate verbringt sie fast nur noch im Krankenhaus. Die Ärzte sagen ihr, wenn es schnell geht, dauert es wenige Wochen, vielleicht aber auch ein Jahr, bis sie eine Spenderlunge bekommt.
10: Ich habe immer so gedacht, nee, komm halt noch durch, irgendwann, jetzt kommt der.

0: ich das Angebot. Und wie gesagt, es ging auch Gott sei Dank echt ganz schnell. Und dann, ja, und dann ging es los. Dann wird man abgeholt und dann, ja. Und nächsten Tag wacht man neu auf, neu gebaut. Das war ganz cool.
1: Eileen hatte großes Glück, denn es gibt viel zu wenig Organspenden. Deshalb warten derzeit rund 8.200 Menschen auf ein Spenderorgan. Manche schon seit Jahren. Und für viele wird die Wartezeit zu lang, sagt Intensivmediziner Stefan Kluge.
2: Das hängt sehr davon ab, ob man jetzt ein neues Herz oder eine Lunge und eine Leber braucht. Da kann man auch innerhalb weniger Tage versterben. Bei der Niere haben wir ja die Dialyse als Überbrückungsmaßnahme über Jahrzehnte. Aber wir haben hier in jeder Woche am Uniklinikum Patienten, die aufgrund des Organmangels versterben.
1: Seit Jahren sind die Zahlen der Transplantationen in Deutschland niedrig. 2025 konnten gerade mal 985 Menschen nach ihrem Tod Organe spenden. Insgesamt wurden so 3.020 Organe transplantiert, weil ein Mensch auch mehrere Organe spenden kann. In anderen Ländern gibt es deutlich mehr Organspenden als bei uns. Ein Grund dafür: In fast allen anderen europäischen Ländern dürfen Menschen ihre Organe nach einem kontrollierten Herz-Kreislauf-Stillstand spenden. Nur in Deutschland und wenigen anderen Ländern ist das nicht erlaubt. Bei der Spende nach Herz-Kreislauf-Stillstand geht es um Menschen, die so krank sind, dass sie allein durch Maschinen und Medikamente am Leben gehalten werden und bei denen keine Aussicht auf Besserung besteht. Voraussetzung für die Spende: Der Patient hat verfügt, dass sein Körper unter diesen Bedingungen nicht künstlich am Leben gehalten werden soll. Dann werden die unterstützenden Geräte abgestellt. Das Herz hört auf zu schlagen. Das Gehirn wird nicht mehr durchblutet. Der Mensch stirbt. Ist der Wille des Patienten, Organspender zu sein, wird nach einer sogenannten No-Touch-Zeit der Tod endgültig überprüft und die Organe entnommen. Dass es diese Möglichkeit in Deutschland nicht gibt, ist für Transplantationsmediziner Friedrich von Samson nicht nachvollziehbar.
3: Selbst wenn man in Deutschland einen klaren Wunsch hat, Organspender zu werden, darf man in Deutschland nicht die Organe spenden, wenn zuerst das Herz stehen bleibt. Das ist für mich unverständlich. Mit welchem Recht nehmen wir diesen Leuten am Ende ihres Lebens die Möglichkeit, so eine altruistische Tat noch zu tun?
1: Grundvoraussetzung für eine Organspende ist bei uns nämlich allein der sichere Hirntod eines Menschen. Der muss, wie hier nachgestellt, von zwei Ärzten unabhängig voneinander festgestellt werden. Hirntod bedeutet, das Gehirn funktioniert nicht mehr, obwohl das Herz noch schlägt. Und das ist nur selten der Fall.
2: Weniger als 3% aller Intensivpatienten sind überhaupt Hirntod. Hirntod heißt ja, dass alle Hirnzellen schwerstgeschädigt abgestorben sind. Und das passiert nur bei schwersten Verkehrsunfällen mit Kopfverletzungen, bei schwersten großen Schlaganfällen oder bei ausgedehnten Hirnblutungen. Und das ist ein seltenes Ereignis. Und dadurch ist auch die Zahl der Organspenden in Deutschland so gering, weil der Hirntod die Voraussetzung ist für eine sogenannte postmortale Organspende.
1: Friedrich von Samson hat mit anderen Wissenschaftlern in einer Studie berechnet, ob die Organspende nach Herz-Kreislauf-Stillstand in Deutschland zu mehr Organspenden führen könnte.
3: Wir haben uns andere Länder in Europa angeschaut, die die Spende nach Herz-Kreislauf-Stillstand schon seit längerer Zeit praktizieren und diese Erfahrung in einer Simulation auf Deutschland übertragen. Und wir sehen in diesen Szenarien, in den meisten Szenarien, dass die Transplantationszahlen in Deutschland sich bessern würden.
1: Auch der Intensivmediziner befürwortet eine Organspende nach Herz-Kreislauf-Stillstand, denn sie würde Organspenden ermöglichen, wenn Menschen aufgrund ihrer schweren Erkrankung auf der Intensivstation sterben.
2: Was viele nicht wissen, es gibt keine obere Altersgrenze für die postmortale Organspende. Also auch ein über 80- oder 90-Jähriger kann bei guter Organfunktion Organe spenden. Natürlich ist eine aktive Krebserkrankung zum Beispiel ein Ausschlusskriterium. Aber es gibt viele Konstellationen, wo auch einzelne Organe gespendet werden können. Vielleicht Leber und Lunge nicht, aber die Nieren. Insofern ist hier viel möglich und es steckt Potenzial in einer Organspende nach Herz-Kreislauf-Stillstand.
1: Und jedes zusätzlich gespendete Organ ermöglicht einem Menschen ein längeres Leben. Eileen Hahn geht es mit ihrer Spenderlunge sehr gut. Sie genießt jeden Moment, schaut ganz besonders auf die schönen Dinge des Lebens, die sie dank ihrer Spenderlunge erleben darf.

0: Das ist ja ein fremdes Organ, aber das Gefühl hatte ich nie. Ich habe dann gleich, als ich aufgewacht bin, habe ich so die Hand auf die Brust gelegt und habe gesagt, ich passe gut auf dich auf. Und ja, das versuche ich auch zu machen. Ja, und hatte nie das Gefühl, dass irgendwas Fremdes in mir ist, sondern immer, ja, immer Dankbarkeit. Also an diesen Menschen, der jetzt in mir weiter wohnt. Ja.
1: Sie würde sich wünschen, dass auch politisch alles dafür getan wird, dass so viele Menschen wie möglich durch Organspende die Chance auf ein längeres Leben bekommen. Und auch in Deutschland eine Spende nach Herz-Kreislauf-Stillstand möglich wird.
2: Krampfadern mit Anfang 30. Bereits in jüngeren Jahren kann hinter schweren Beinen, sichtbaren Adern eine ernsthafte Venenerkrankung stecken. Beate Splett über moderne Therapien, mit denen sich Krampfadern heute entfernen lassen, und eine junge Mutter, die ihre Beschwerden lange falsch eingeordnet hat.
3: Wenn Lisa Treitz viel auf den Beinen ist, macht sich das anschließend meist unangenehm bemerkbar.
4: Das Bein wird vorrangig am Ende des Tages schwer. Das fühlt sich ein bisschen an, als wäre man den ganzen Tag gelaufen oder gewandert, ohne dass es halt so ist.
3: Die 33-Jährige hat seit einiger Zeit eine große Krampfader in der Kniekehle im rechten Bein.
4: Ich wurde auch schon häufiger darauf angesprochen, dass da halt so eine relativ große Krampfader ist. Ich selber sehe die ja gar nicht, weil die ja hinten in der Kniekehle ist. Und ich hätte auch nicht gedacht, dass es halt davon meine Beschwerden kommen, dass das davon die schweren Beine kommen.
3: Begonnen hat es mit 28, während ihrer zweiten Schwangerschaft. Ihre Beine sind geschwollen, obwohl Lisa kaum Gewicht zugenommen hat. Ihre Gynäkologin empfiehlt ihr, Kompressionsstrümpfe zu tragen.
4: Ich habe die Kompressionsstrümpfe auch bei 35 Grad getragen. Das war ziemlich anstrengend, aber es hat leider nichts geholfen. Es waren danach trotzdem diese Beschwerden da und die Krampfader so doll ausgeprägt.
3: Das ist inzwischen fast 3 Jahre her. Doch die Krampfader bildet sich auch nach der Geburt ihres Sohnes nicht wieder zurück. Hinzu kommt, dass Lisa in ihrem Job als Bauingenieurin viel am Schreibtisch steht oder sitzt. Nicht der einzige Risikofaktor.
4: In meiner Verwandtschaft ist das relativ ausgeprägt, dass alle Krampfadern haben, quasi. Also mein Vater quält sich auch damit rum und ist da auch immer sehr reserviert, irgendwas machen zu lassen.
3: Krampfadern entstehen bei zu schwachem Bindegewebe. Nimmt die Elastizität der Blutgefäßwände ab, können die Venenklappen nicht mehr richtig arbeiten. Das Blut wird nicht mehr ausreichend zum Herzen gepumpt, es versackt in den Beinen. Dieser Druck lässt die Venen dauerhaft anschwellen. Dr. Katja Mühlberg ist Gefäßexpertin an der Uniklinik Leipzig. Sie weiß, dass Krampfadern und geschwollene Beine weit mehr als nur ein kosmetisches Problem sind.
5: Wenn sich die Schwellung nicht mehr durch Beinhochlagerung von allein zurückbildet, sondern anhält, ist der Druck im Gewebe so groß, dass die Mikrozirkulation, also die ganz kleinen Gefäße, die für die Ernährung des Gewebes verantwortlich sind, gestört sind. Und dadurch kommt es dann dazu, dass bei anhaltender Schwellung der Druck im Gewebe so groß ist, dass offene Beine entstehen können, also direkt Wunden.
3: Solche chronischen, schwer heilenden Wunden können sehr belasten und die Lebensqualität stark einschränken. Doch es gibt auch eine gute Nachricht.
5: Kann man einer solchen Wunde eine Krampfader zuordnen und behandelt diese Krampfader, kann die Heilung dieses Geschwürs sehr gut unterstützt werden. Was jeder selbst tun kann, ist viel bewegen in Kompressionsstrümpfen, weil das dafür sorgt, dass solche Wunden nicht wiederkehren.
3: Zurück zu Lisa Treitz. So weit will sie es erst gar nicht kommen lassen. Seit über 2 Jahren schiebt sie die Behandlung ihrer Krampfader inzwischen vor sich her. Um es jetzt endlich in Angriff zu nehmen, hat sie heute einen Untersuchungstermin bei dem Gefäßspezialisten Dr. Tobias Hirsch.
6: Also hier sieht man ja unter der Haut, dass die Krampfadern doch recht kräftig auch sind. Prinzipiell sollte man Krampfadern behandeln, wenn sie Beschwerden machen. Oder was noch schlimmer ist, wenn sie zu Hautveränderungen führen. Und das wird mitunter von den Patienten gar nicht erkannt, dieser Zusammenhang zwischen Krampfadern und Hautveränderungen. Aber das ist dann der Punkt, wo man auch immer über eine Entfernung von Krampfadern nachdenken muss.

0: Inzwischen gibt es verschiedene Methoden, um Krampfadern zu behandeln. Die älteste und bekannteste, das Stripping. Dabei wird die kranke Vene über zwei Schnitte von der gesunden getrennt und herausgezogen. Die Kosten für diese OP-Methode werden von allen Krankenkassen übernommen. Doch sie hat Nachteile.
1: Ein Nachteil der operativen Therapie des Strippings ist, dass es in den meisten Fällen eine Vollnarkose erforderlich macht. Und dass wir natürlich auch Schnitte in der Haut benötigen. Wir haben mit einer Narbenbildung zu rechnen. Das heißt, Patienten sind über einen längeren Zeitraum nicht arbeitsfähig.
0: Tobias Hirsch empfiehlt der 33-Jährigen, die Krampfader lasern zu lassen.
1: Für den Lasereingriff benötigen wir anstelle eines Schnittes in der Haut nur eine Punktion der Vene, wodurch das Verfahren viel schonender ist. Das heißt, Patienten benötigen nur eine örtliche Betäubung und es entfallen Schmerzen der Wundheilung, große flächige blaue Flecken, wie man sie nach der Stripping-Operation sieht, sodass Patienten im Grunde genommen schon am nächsten Tag wieder arbeiten gehen können.
0: Wenige Wochen später ist es soweit.
1: Sie liegen bequem. Ja.
0: Bei der Lasertherapie wird in die betroffene Vene eine Laserfaser eingeführt. Durch die Hitze des Lasers wird die Vene später von innen verschlossen.
1: Wenn ich die Vene jetzt von innen erhitze, das würde natürlich unangenehm. Deshalb muss ich jetzt die örtliche Betäubung spritzen. Das heißt, jetzt muss ich sie ein paar Mal hier pieksen.
0: Dann wird der Laser unter Ultraschallkontrolle langsam zurückgezogen. Dabei gibt er gezielt Energie ab. Die Vene schrumpft und wird verschlossen. In den nächsten Wochen wird sie vom Körper abgebaut. Kleinere Segmente, die mit dem Laser nicht erreicht werden, werden anschließend mit einem Schaum verödet.
1: Ich spritze jetzt das Verödungsmedikament, aber davon werden Sie nichts merken.
0: Der Schaum verdrängt das Blut und verklebt die Venenwand. Nach einer knappen halben Stunde ist alles überstanden.
2: Man merkt eigentlich gar nichts, so ähnlich wie beim Zahnarzt, genau bevor man eine Wurzelbehandlung oder sowas kriegt, den kleinen Piekser, und dann spürt man nichts.
0: Lisa Treitz muss jetzt noch für ca. 2 Wochen Kompressionsstrümpfe tragen. Für welche Behandlung die Kosten übernommen werden, hängt von der jeweiligen Krankenkasse ab. Am besten, man informiert sich vorher. Lisa Treitz ist jedenfalls froh, dass es endlich erledigt ist.
2: Es ist ein ganz einfacher Eingriff und es ist sehr entspannt. Und man hätte es auch eindeutig schon eher machen können, dass man sich da eher drum kümmert.
0: Noch ein paar Schritte durch die Stadt. Den kleinen Stadtbummel kann Lisa jetzt wieder ganz ohne Beschwerden genießen.
3: Und ich darf jetzt im Studio Dr. Jasmin Voitaler-Bruning begrüßen, Dermatologin und Phlebologin, also Fachfrau für Venenheilkunde. Herzlich willkommen erstmal bei uns.
4: Danke.
3: Auch nach einer erfolgreichen Behandlung, das weiß man ja, können Krampfadern wiederkommen. Und bei uns auf der Facebook-Seite

0: kommt oder möglichst spät erst?
1: Das A und O ist natürlich die Bewegung. Wir haben ja heute in dem Animationsfilm sozusagen den Rücktransport des venösen Blutes gesehen. Das heißt, die Muskelwadenpumpe spielt eine große Rolle. Sie können zwischendurch die Beine mal hochlegen, Risikosituationen wie lange stehen oder sitzen möglichst vermeiden oder wenn Sie sich den aussetzen, Kompressionsstrümpfe dann tragen. Die junge Frau zum Beispiel war ja schwanger. Das heißt, wenn wieder eine Schwangerschaft ansteht, könnte sie zum Beispiel schon frühzeitig mit Tragen von Kompressionsstrümpfen in der Schwangerschaft anfangen. Hat auch den Vorteil, dass zum Beispiel so Symptome wie Übelkeit oder Kreislaufprobleme in der Schwangerschaft mit dem Tragen der Kompressionsstrümpfe verbessert werden
0: können. Tatsächlich?
1: Ja.
0: Das habe ich auch noch nie gehört. Tolle Info nebenbei. Im Film haben wir eben auch gehört von Hautveränderungen, die manchmal eben im Vorwege auftreten und die man gar nicht dann mit einem Krampfaderleiden in Verbindung bringt. Wann soll man hellhörig werden?
1: Also das Ödem, also die Beinschwellung an sich, ist ja eine Hautveränderung. Dann kommt darüber hinaus so schuppende, rote, auch häufig juckende Stellen an den Unterschenkeln. Die Patienten haben häufig auch Braunverfärbung im Knöchelbereich oder an der Schienbeinkante. Und spätestens, wenn eine offene Stelle da ist, eine Wunde, die nicht abheilt, dann sollte man allerspätestens tatsächlich mal den Weg zu einem Spezialisten
0: aufsuchen. Ne?
1: Ja.
0: Was ist mit Besenreisern? Haben ja auch viele und schauen drauf. Ist das tatsächlich eher ein kosmetisches Problem oder auch ein medizinisches?
1: Ja, also Besenreißer sind eigentlich Kosmetik. Das heißt, wenn man die behandelt haben möchte, müsste man diese Leistung tatsächlich auch selber tragen. Aber ganz häufig oder häufiger ist es so, dass so ein Besenreißer durch eine Krampfader ernährt wird. Das heißt, es kann auch sein, dass für den Besenreißer die Ursache die Krampfader ist.
0: Und in der Tiefe des Beines?
1: Genau.
0: Dann, oder wie?
1: Und die kann man vielleicht gar nicht sehen. Und daher sollte man, bevor man die Besenreißer verödet, immer einmal nachschauen, wie ist überhaupt der Stand der Dinge im Venensystem der Beine, um vielleicht dann eine Krampfader auszuschließen. Und die dann auch in dem Fall zuerst zu behandeln, bevor man die Besenreißer behandelt oder dann zeitgleich.
0: Und nachschauen heißt mit Ultraschall.
1: Ja,
0: ist
1: genau.
0: Eine harmlose Sache, ne? Tut ja nicht weh. Kommen wir noch mal zur Behandlung. Stripping haben wir gehört im Film, Laser haben wir gesehen im Film. Jetzt gibt es ja noch eine ganze Menge mehr. Was ist denn das Entscheidende für Sie, dass Sie sagen, dem Patienten empfehle ich das, der Patientin jenes? Wonach geht das?
1: Ja, jeder Patient ist halt individuell. Man muss einmal gucken, wie ist der Befund, wie groß ist die Vene zum Beispiel, welche Vene ist überhaupt betroffen. Dann ist es auch immer eine Frage der Kostenübernahme. Die endothermischen Verfahren werden von den gesetzlichen Krankenkassen nicht regulär übernommen. Es gibt einige Sonderverträge mit Praxen oder Kliniken. Dann ist es so, dass man, können Sie die Frage noch kurz stellen?
0: Also worauf kommt es an, was Sie empfehlen?
1: Ach so, ja, dann natürlich der Befund, dann das Alter des Patienten.
0: Man kann ja auch krank sein.
1: Genau.
0: Ne?
1: Und die Begleiterkrankungen sind sehr wichtig. Einige Patienten nehmen Blutverdünner, die nicht abgesetzt werden dürfen aufgrund von anderen Erkrankungen. Und da würde man dann ganz klar zu einem endothermischen Verfahren raten beispielsweise.
0: Weil das weniger blutet sozusagen.
1: Genau, und da braucht man die Blutverdünner nicht absetzen.
0: Ja. Kann man Krampfadern eigentlich auch im Sommer operieren? Also früher hat es immer geheißen, im Sommer kannst du vergessen, musst auf den Winter warten.
1: Der Zeitpunkt der Operation für eine Krampfader ist völlig egal. Das können Sie im Winter wie im Sommer machen. Wichtig ist, dass es in Ihre individuelle Jahresplanung passt. Genau, das sind die wichtigsten Dinge. Was wichtig ist, wenn Sie jetzt die Diagnose einer Krampfader gestellt bekommen, die auch operativ behandelt werden soll, dann müsste man sich fragen, ob es nicht vielleicht doch Sinn macht, die jetzt schon im Sommer zu behandeln. Denn wenn Sie die nicht behandeln lassen, ist die Basistherapie bis zu der Operation tatsächlich ja das Tragen der Kompressionsstrümpfe.
0: Das im Sommer,
1: ne? Möchte genau bei dem Wetter diese Kompressionsstrümpfe tragen. Das ist auch wichtig, weil bei dieser Wärme sich die Gefäße weitstellen und auch eher Folgeerscheinungen und Komplikationen im Sommer auftreten können als im Winter.
0: Nachvollziehbar. Eine letzte Frage, die auch immer wieder gestellt wird. Braucht man nicht die Adern, die da gezogen werden? Wenn die weg sind, fehlt doch was.
1: Ja, ist eine häufige Frage in der Sprechstunde. Es ist so, dass letztendlich 90% des Blutes über das tiefe Venensystem zurück zum Herzen transportiert wird und nur 10% circa über das oberflächliche Venensystem. Wenn Sie jetzt da eine Krampfader haben und das Blut sich immer regelmäßig zurückstaut Richtung Schwerkraft, dann ist es so, dass dieses Jahr letztendlich das tiefe Venensystem zusätzlich belastet. Das heißt, also die Entfernung der oberflächlichen Vene ist eher eine Entlastung für das restliche Venensystem als eine Belastung, dass das Gefäß fehlt.
0: Hätten wir das auch geklärt. Recht herzlichen Dank, dass Sie heute hier waren, Frau Dr. Walthaler-Bruning. Dankeschön.
1: Danke.
0: Wenn ein Zahn raus muss, dann stellt sich oft die Frage, was kommt danach? Denn so eine Lücke, die kann Essen schwierig machen. Sie kann auch dazu führen, dass sich andere Zähne verschieben. Ganz abgesehen mal von der vielleicht unschönen Optik. Aber Zahnersatz kostet. Und was soll man dann nehmen? Anna Schubert hat recherchiert, worauf es im Einzelfall ankommt.

0: Abbeißen, essen, kauen. Für Vivien Frank war das nicht mehr so einfach möglich. Der Grund? Ein maroder Backenzahn.
1: Dann habe ich eines Tages in ein Stück Wassermelone gebissen und zack, fiel mir der Zahn ab.
0: Er war früher Kieferorthopäde. Doch vor einem Jahr erwischte es Stefan Völker selbst. Ein Zahn hat Karies zwischen den Wurzeln.
2: Und das kann auch der beste Zahnarzt mit konservierender Handlung nicht machen. War also Urteil gefällt, der muss raus.
0: Und damit standen Stefan Völker und Vivien Frank vor der Frage, welcher Zahnersatz ist der richtige? Brücke oder Implantat? Ein Implantat, also eine künstliche Zahnwurzel, die fest im Knochen verankert wird. Oder eine Brücke, die gestützt auf den Nachbarzähnen die Zahnlücke im buchstäblichen Sinn überbrückt. Die Wahl hängt dabei von mehreren Faktoren ab. In erster Linie vom Zustand der Nachbarzähne und des Kieferknochens. Aber auch von der allgemeinen Gesundheit sowie den Kosten. Guido Heidecke ist Zahnarzt an der Uniklinik Hamburg und für ihn haben beide Arten des Zahnersatzes ihre Berechtigung. Eine ist nicht besser als die andere.
3: Die Brücke ist eines der am besten dokumentierten zahnmedizinischen Therapiemittel, wenn es um Zahnersatz geht. Brücken halten ca. 85% über 10, 75% über 15 Jahre im Mittel. Beim Implantat kann man auch nach 10 Jahren von einer Überlebensrate, also funktioniert immer noch, ist noch im Knochen, hält von 90 bis

0: Ehring. Nach gründlicher Prüfung empfiehlt er ihr ein Implantat, um den fehlenden Backenzahn zu ersetzen. Das Hauptargument dafür, der vordere Eckzahn.
1: Der ist völlig kariesfrei, der ist naturgesund, der hat keine Füllungen, keine Karies. Das heißt, man hätte einen gesunden Zahn zur Verlängerung der Brücke, die dahinter ist, beschleifen müssen. Und das wäre äußerst ungünstig gewesen.
0: Denn, so Zahnarzt Jan Behring aus Hamburg, das Beschleifen eines gesunden Zahns, um darauf eine Brücke zu befestigen, ist nicht ohne Risiko.
2: Wenn ich an einem solchen Zahn rumschleife, dann kann das passieren, dass der Zahn sofort oder auch erst nach Jahren oder Jahrzehnten tatsächlich Schaden nimmt. Dass es zu einem Absterben des Zahnes kommen kann oder auch zu starken Zahnschmerzen, der sogenannten Pulpitis, kommen kann. Und so ein Zahn ist eben unwiederbringlich zerstört.
0: Andererseits, ein Implantat benötigt einen chirurgischen Eingriff. Es wird zunächst das Zahnfleisch aufgeschnitten, dann ein Loch in den Kieferknochen gebohrt. Das Implantat, eine Art Schraube, wird in dieses Loch eingefügt. Es muss fest sitzen, damit es mit dem Kieferknochen ca. 8 Wochen lang verwachsen kann. Auf dem Zwischenstück wird später der von außen sichtbare Zahnersatz befestigt. Schmerzen und Schwellungen sind die häufigsten Folgen eines solchen Eingriffs. Aber es gibt noch ein spezielles Risiko.
1: Nachblutung. Weil einfach eine offene Wunde erzeugt wird, die dann zwar verschlossen wird, aber nehmen wir mal jemanden, der zum Beispiel einen Blutverdünner nimmt, dann muss man eben aufpassen, das entsprechend zu verschließen, den Patienten auch aufklären, was zu tun ist, wenn es nachblutet.
0: Und so sind Zahnimplantate eher nicht geeignet bei bestimmten Erkrankungen. Wie bei Diabetes Typ 2 oder Parodontitis, wenn das Immunsystem sehr geschwächt ist oder bei starken Rauchern. Und auch bei bestimmten Medikamenten kann es schneller zu Komplikationen wie einer Entzündung kommen. Vivian Frank dagegen hat sehr gute Voraussetzungen. Um weitere Risiken so gering wie möglich zu halten, ist eine gute Planung wichtig. Diese wird heutzutage häufig mit solchen 3D-Aufnahmen gemacht. Damit misst der Arzt Bohrloch und Zahnachse vorher genau aus.
1: Man arbeitet in einem engen Umfeld, das heißt, man hat benachbarte Strukturen, zum Beispiel Wurzeln der Nachbarzähne, der Knochen hat Grenzen und manchmal verlaufen auch Nerven- und Gefäßstrukturen im Knochen. Und da muss man dann eben aufpassen.
0: Bei ihrer Messung zeigt sich, Vivian Frank hat Glück. Es ist ausreichend Knochen vorhanden, um ein Implantat wie dieses in ihrem Kiefer befestigen zu können. Doch manchmal muss vorher auch Knochen aufgebaut werden mit speziellem Ersatzmaterial und ein bisschen Eigenknochen.
2: Schmerzen treten eigentlich fast nie größere auf. Und das Ganze braucht dann einfach ein halbes Jahr, um zu verknöchern und stabil zu werden, bevor man dann das Implantat setzen kann. Aber ich weiß, dass dieser Begriff Knochenaufbau bei den Patienten immer nicht so gut belegt ist. Aber um fair zu bleiben, so schlimm ist es eigentlich nicht.
0: All diese Fragen stellen sich bei Stefan Völker nicht. Seine Einzelzahnlücke im Unterkiefer lässt sich auch mit so einer Brücke schließen. Er entscheidet sich bewusst gegen eine aufwendige Implantations-OP.
3: Man drängelt nicht danach, ne? Also ich stelle mir nur vor, so ein Bohrer, der so einen Durchschnittmesser von 5-6 mm hat, der jetzt in den Knochen rein. Also Leute, die es gemacht haben, sagen, das war nicht schlimm, aber muss nicht sein.
0: Für eine Brücke müssen die beiden jeweiligen Nachbarzähne vor und hinter der Lücke abgeschliffen werden. Denn auf ihnen wird die Brücke befestigt, überbrückt damit die entstandene Zahnlücke. Knochen und Kiefer werden nicht bearbeitet. Die Nachbarzähne bei dem 78-Jährigen sind bereits mit einer Krone und einem Inlay versorgt. Sie zusätzlich anzuschleifen bedeutet kein größeres Risiko.
2: Wenn ich einen Zahn habe, der schon eine Krone hat zum Beispiel, ansonsten aber tadellos ist, dann ist es überhaupt kein Problem. Wir entfernen die alte Krone, wir machen den Zahn einmal sauber, schleifen den ein bisschen nach. Dann können wir in jedem Fall immer eine Brücke gut herstellen, ohne dass wir was zusätzlich kaputt machen.
0: Wichtig dabei, die Nachbarzähne müssen andererseits auch stabil genug sein, dass sie eine Brücke halten können. Und die Kosten? Gesetzlich Versicherte erhalten einen sogenannten Festzuschuss beim Zahnersatz. Bei dieser Regelversorgung beträgt der zwischen ca. 550 und 1.800 Euro, abhängig vom Bonusheft, Versichertenstatus und Befund. Ein Implantat wird nicht von den gesetzlichen Krankenkassen bezahlt, Patienten erhalten aber trotzdem den Zuschuss, den es sonst auch für eine Brücke geben würde. Die Gesamtkosten für ein Implantat liegen circa zwischen 1.500 und 4.500 Euro, Bei einer Brücke sind es bis zu 2500

0: Euro. Der Eigenanteil bei Implantaten ist also immer höher. So war es auch bei Vivien Frank. In wenigen Wochen erhält sie noch die Krone, dann hat sie es endlich geschafft.
1: Ich blicke jetzt positiv in die Zukunft und freue mich auf den neuen Zahn. Ich kann dann wieder anständig essen.
0: Brücke oder Implantat? Eine Frage, die jeder für sich individuell beantworten muss.
2: Ja, auch schönes Wetter da gerade gesehen. Sommer, Sonne, längere Tage. Passend dazu laden wir Sie heute zu mehr Sommerfitness ein, denn da gibt es was Neues. Wenn Sie jetzt anfangen, dann können Sie in wenigen Wochen, noch in diesem Sommer also, fitter werden. Und das so gut wie nebenbei, sagt zumindest Bewegungsdoc und Sportmediziner Dr. Helge Riepenhoff. Schön, dass Sie da sind. Ich bin ganz gespannt. Was heißt denn nebenbei?
3: Ja, letztlich geht es einfach nur darum, in den Alltag körperliche Belastung einzubauen. Mhm. Das hört sich schlimm an, aber man braucht keine Sportkleidung, man braucht gar nichts. Man muss einfach nur das, was man sowieso macht, ein bisschen aktiver gestalten und sich herausfordern. Und Studien zeigen mittlerweile, wenn man das öfter am Tag macht, in kleineren Snacks sozusagen, dann hat das ganz große Effekte und die kann man für sich nutzen.
2: Echt? Also, dass man wirklich in absehbarer Zeit noch jetzt im Sommer eben fitter wird. Ne? Genau. Wie geht man es an? Ich nehme mal an, nicht beim Sitzen auf der Parkbank.
3: Auch das würde gehen, aber fangen wir mal im Stehen an. Okay. Das ist vielleicht das Einfachste. Stellen Sie sich vor, man macht einen normalen Spaziergang und geht durch die Gegend. Mhm. So, und jetzt kann man den normal gehen und sein gemütliches Tempo. Man kann aber eben auch sagen, ich habe zum Beispiel 40 Sekunden, eine Minute, in der ich wirklich schnell gehen möchte. Mhm. Also man fordert sich, das Herz-Kreislauf-System wird aktiviert, der Puls geht hoch, also der Herzschlag geht hoch.
2: Wie schnell? Also dann schon leicht joggen zwischendurch?
3: Nein, man muss nicht joggen, sondern man muss wirklich einfach zügig gehen, das Schnellste, was man so gehen kann. Ja. Und man muss einfach nur merken, dass man so ein bisschen aus der Puste kommt.
2: Ja.
3: So, und das reicht schon, um das Herz schneller zum Schlagen zu bringen. Ja. Man nimmt mehr Sauerstoff auf. Und wenn man das regelmäßig macht, vielleicht während eines Spaziergangs zweimal, vielleicht sogar dreimal.
2: Was für eines Spaziergangs? Viertelstunde, 20 Minuten, halbe Stunde?
3: Das alles reicht. Viertelstunde, 20 Minuten, alles reicht schon. Mhm. Und wenn ich das einfach einbaue, dann reizt sich eben den Körper so, dass ich mehr oder dass der Körper trainiert, Sauerstoff aufzunehmen. Und diese verbesserte Sauerstoffaufnahmefähigkeit, eben in der vielen Wiederholung, also ich mache das vielleicht insgesamt 6-7 Mal pro Woche, diese 40 Sekunden höhere Belastung, die bringen unheimlich viel. Denn dann lernt der Körper, dass er das braucht und er kann besser Sauerstoff verarbeiten. Und das ist ein ganz wichtiger Faktor für
2: uns. Auch wieder so ein bisschen ein kleiner Baustein für ein längeres Leben, ne?
3: Genau, das ist es. Also Longevity ist ja das Thema und die V2 Max, sagen wir Mediziner immer, das ist die maximale Sauerstoffaufnahmefähigkeit und die verbessert man. Und die verbessert man gerade, wenn man nicht so auf dem ganz hohen Niveau ist oder vielleicht auch schon ein bisschen älter ist. Und das regelmäßig machen führt dazu, dass ich da wirklich spürbare Verbesserungen
2: habe. Also bei der Ausdauer, da tut sich definitiv was. Was kann man denn Herrn Bönisch aus Lingen sagen? Der hat uns gemailt und fragt, wie viel zusätzliche Fitness bringt es beim täglichen Spaziergehen, kleine Kraft- und Gleichgewichtsübungen einzubauen? Was würden Sie dem sagen?
3: Also auch das extrem viel. Mhm. Die kleinen Übungen sind das Entscheidende. Davon wirklich immer wieder Wiederholungen einbauen. Denn wir wissen ja mittlerweile, Muskulatur baut im Alter leider ab. Und die Muskulatur zu erhalten, entspricht Lebensqualität. Mhm. Habe ich Muskeln, auch im hohen Alter, geht es mir einfach besser. Und ich kann im Alltag besser meistern. Mhm. Und da ist eine Parkbank ideal. Ich brauche gar nicht viel. Und ich kann schon anfangen, meine ganz einfachen Übungen
2: zu machen. Wir stellen uns vor, wir gehen spazieren. Und das macht man alles nebenbei beim Spazieren. Also was zum Beispiel?

0: meine Arme und meinen Oberkörper zu trainieren, indem ich mich einfach an die Kante setze. Und man muss jetzt auch keine Angst haben, dass man runterfällt oder so. Man ist ja ganz nah an der Bank. Also man kann sofort wieder zurück. Und jetzt nehme ich die Füße einfach ein bisschen nach vorne. Fest. Ich halte mich hinten fest. So, und wenn ich es ein bisschen schwieriger möchte, mache ich die Beine ein bisschen länger. Wenn ich es nicht so schwer möchte, behalte ich sie kurz. Spann die Bauchmuskeln an und gehe einfach mal nach unten und wieder nach oben. Die Schultern jetzt nicht hochziehen, sondern unten lassen. Und schon habe ich so eine kleine Herausforderung.
1: Okay. Und bevor man sich denn auf den Boden setzt mit dem Popo, kann man eben ja einfach schnell wieder zurückrutschen?
0: Bin ganz sicher, da kann nichts passieren. Also selbst wenn man sich unsicher fühlt, einfach ganz schnell zurück auf die Bank rutschen.
1: Ja, da frage ich doch gleich mal, was sagt man denn den Leuten, die vorbeigehen und komisch gucken, was man da macht?
0: Naja, also letztlich, ich glaube, man muss irgendwie sehen, man muss sich belasten. Und wenn jemand komisch guckt, einfach sagen, machen Sie doch mit, ist vielleicht
1: einladen,
0: die beste Motivation.
1: Einladen zum Mitmachen, ne? Genau. Finde ich auch. Gibt es noch irgendwie ein Angebot? Was ist noch möglich? Jetzt haben wir so die hintere Seite ja auch irgendwie trainiert.
0: Genau, das ist, also auch das ganz einfach, einfach nur aufstehen. Und da gibt es immer zwei Möglichkeiten. Wenn ich mich jetzt hinsetze, gibt es die Möglichkeit Nummer eins, dass ich mit den Knien weit nach vorne gehe. Wenn ich jetzt aufstehe, aus dieser Position heraus, nur mit den Beinen, dann trainiere ich die vordere Oberschenkelseite. So, und jetzt bleibe ich sitzen, aber ich lasse die Knie hinten. Also ich gehe mit den Knien nicht nach vorne beim Aufstehen, sondern nehme vielleicht die Arme nach vorne.
1: Das ist immer schwer, finde ich.
0: Genau, aber ich trainiere auch eine Muskelgruppe, die bei uns oft häufig sehr schwach ist. Also ich nehme einfach die Arme nach vorne und gehe jetzt hoch mit dem Oberkörper nach vorne.
1: Aber man darf schon ein bisschen nach vorne gehen mit dem Oberkörper, ja?
0: Genau. Jetzt trainiere ich die hintere Kette, also Gesäßmuskulatur, hinterer Oberschenkel. Und diese Kombination, so kann ich mich auch wieder hinsetzen, ist eine super Übung. Also sprich gar nichts dagegen, weit mit dem Oberkörper nach vorne zu gehen und einfach nach oben. Jetzt trainiere ich eine Muskelgruppe, die ich häufig vernachlässige.
1: Super, also nicht mit Schwung hoch, sondern langsam und gezielt. Die Muskeln müssen sich richtig anstrengen, das muss man merken. Ja, sonst noch was?
0: Ja, wir können man kann ja der Parkbank viel, ne? Ganz viel. Ich gehe jetzt mal auf die andere Seite, vielleicht können wir da was üben. Also letztlich auch das, für viele sind ja Liegestütze was Schwieriges. Ja. Eine Liegestütze muss man können, wenn man hinfällt, muss man wieder aufstehen. So kann man es auch üben, also sich langsam rantasten. Was man einfach macht, ist hier abstützen. Ich kann auch hier entscheiden, wie schwer ich es haben möchte. Wenn ich nah rangehe, ist es ganz leicht. Wenn ich ganz weit weggehe, wird es schwieriger. Ja. Ich kann es noch schwieriger machen auf der anderen Seite.
1: Heißt aber jetzt auch einknicken mit den Armen.
0: Und jetzt gehe ich runter. So, und ich kann ja auch erst nur ein bisschen hier oben, aber ich kann natürlich auch ganz runtergehen und schön gerade, nicht durchhängen. Und schon trainiere ich auch wieder eine große Muskelgruppe. In dem Fall die Brustmuskulatur, also auch ein großer Muskel, und die Arme, die Schultern. Alles wird gefordert.
1: Viel einfacher, als wenn man das auf der Erde macht. Wie ist denn das, also weil man dann ja wirklich noch mehr tragen muss, wie ist denn das im Alter, hört man häufig, da lässt eben die Kraft in den Beinen eben noch mal nach. Jetzt haben wir schon so ein bisschen das Aufstehen gehabt, aber wir haben auch vorhin über Krampfadern gesprochen, da muss die Muskelwadenpumpe irgendwie ran. Ja. Was gibt es da vielleicht noch für Übungen?
0: Die Venenpumpe, gutes Beispiel. Hier kann ich zum Beispiel einfach, ich stelle mich mit dem Fuß mal auf die Bank.
1: Ja.
0: So, und jetzt belaste ich gar nicht hier oben, sondern ich stütze mich damit nur ab, habe auch Stabilität, ich kann mich ja nur festhalten. Und jetzt gehe ich einfach mit meinem Standbein hier unten hoch. Und das ist die berühmte Venenpumpe. Jetzt machen wir nicht nur was gegen Krampfadern, sondern wir trainieren auch die Wadenmuskulatur und wieder eine relativ große Muskelgruppe. Die Waden sind gar nicht so klein und diese Muskelgruppe wird trainiert und gefordert.
1: Wow, kann man auch wahrscheinlich noch steigern, ne?
0: Auch das, ich kann letztlich ja auch dieses Bein trainieren. Also immer das, wie man sicher fühlt. Also ich gehe einfach hier drauf und wenn ich möchte, kann ich natürlich auch hier hochgehen. Das ist schon fordernd und auch das kann man viel dynamischer machen. Das muss man sich dann überlegen, ob man sich so sicher fühlt oder nicht. Das muss gar nicht sein, aber es sind halt Möglichkeiten, wie man so eine ganz einfache Parkbank nutzen kann, um aktiv zu werden.
1: Ja, richtig gut. Und wahrscheinlich immer alles auch mit beiden Beinen machen. Ja. Und wenn man sich unsicher fühlt, jemanden an die Hand nehmen, der einen da so ein bisschen stützt.
0: Zu zweit macht es immer.
1: Also man muss sagen, und da gibt es wirklich wissenschaftliche Belege, ja, dass das wirklich was bringt auf Dauer. Kleinvieh macht also großen Mist auch, also im Positiven gesagt.
0: Genau, wir wissen mittlerweile, das ist das Schöne durch viele Studien, dass diese kleinen Wiederholungen, und das machen wir auch in der Klinik so mit vielen Patienten, dass wir sagen, immer mal wieder diese kleinen Wiederholungen einbauen, die allerdings sehr regelmäßig. Und wenn man das macht, hat man eben ganz große Effekte.
1: Also möglichst jeden Tag, oder?
0: Genau, jeden Tag. Es muss eben so klein sein, dass man es jeden Tag schafft und macht. Aber jeden Tag wiederholen und dann merke ich auch den Effekt.
1: Snacks eben, ja.
0: Ganz genau.
1: Klasse. Vielen, vielen Dank, Herr Griepenhoff. Dankeschön.
0: Danke auch.
1: Sehr motiviert bin ich mal wieder. Frage, wann haben Sie das letzte Mal Fisch gegessen? Fisch gilt ja als besonders gesund. Gleichzeitig hört man aber auch ständig überfischt, belastet, voller Schadstoffe. Was stimmt denn nun? Und welche Fischarten können uns tatsächlich einen gesundheitlichen Mehrwert bieten? Madeleine Zeller hat das recherchiert.
2: Er liefert uns wertvolles Eiweiß. Sie gesunde Omega-3-Fettsäuren. Und die beiden haben wie fast alle Fische von beidem was. Und es gibt noch mehr gute Gründe, um mehr Fisch auf den Teller zu bringen.
3: Fisch ist sehr, sehr leicht verdaulich.

0: Und das ist eins der wenigen Lebensmittel, die uns wirklich Vitamin D liefern.
1: Auch Visitekoch Thomas ist Fischfan. Wenn er die Wahl hat, greift er am liebsten zu frischem Fisch.
2: Beim Auftauen verliert der Fisch Wasser und Geschmack. Und die Oberflächenspannung lässt nach. Und damit ist der Fisch weicher und lässt sich somit nicht mehr so gut zubereiten.
1: Aber gleichzeitig heißt es ja immer, weltweit sind die Bestände überfischt. Zuchtfische seien mit Antibiotika belastet. Und sowieso soll Fisch doch viele Schadstoffe enthalten.
3: Also was denn nun? Ist Fisch gut und gesund für uns? Wie viel Fisch pro Woche sollten wir essen? Und worauf sollten wir beim Kauf achten? Wir finden es raus.
1: Und haben heute auf der Speisekarte Zanderfilet à la Nordelaise. Außerdem Makrele, gegrillt und gefüllt. Und Sushi mit Regenbogenforelle. Thomas holt seinen Fisch am liebsten bei Lars Bäumer. Der Hamburger beliefert neben Restaurants auch Supermärkte und kleine Geschäfte. Er weiß, woran wir erkennen, dass der Fisch wirklich frisch ist.
4: Frischer Fisch zeichnet sich immer aus, zum einen durch einen sehr klaren Blick, klares Auge, rote Kiemen und dann eine leichte glänzende Schleimschicht auf dem Fisch.
1: Und was, wenn ich keinen Fischhändler in der Nähe habe oder nicht so viel Geld ausgeben kann? Dann bleibt ja nur der Griff ins Tiefkühlregal.
4: Besonders frisch ist der Fisch, wenn er auf See schockgefrostet wird, sozusagen, weil die Verarbeitungszeit unmittelbar nach Fang passiert. Das ist ein sehr hohes Gütekriterium.
1: Um die gesunden Details kümmern wir uns gleich noch. Denn trotz Eis in der Styroporbox wird der Fisch nicht ewig frisch bleiben. Also schnell zurück in die Küche. Los geht's mit dem Zander. Der magere Süßwasserbewohner ist ein Eiweiß-Champion. 100 Gramm liefern uns rund 20 Gramm Eiweiß. Zum Vergleich, 100 Gramm Rindfleisch haben zwischen 20 und 30 Gramm. Fisch hat damit zwar weniger Eiweiß als Fleisch, aber der wichtige Unterschied liegt in der Qualität, weiß Ernährungswissenschaftlerin Alina Kistenmacher.
0: Fischeiweiß ist sehr, sehr leicht zugänglich für den Körper, weil Fisch leicht verdaulich ist, im Gegensatz zum Fleisch zum Beispiel. Ich komme also gut an das Eiweiß ran, das kommt schnell im Körper an und ich kann es schnell aufbauen und auch sehr, sehr gut nutzen im Körper für den Muskelaufbau.
1: Den Zander müssen wir noch salzen. Danach betten wir die Stücke auf bunten Tomaten, Zwiebeln und ein paar Kräuterstielen.
3: Jetzt Zitrone drauf, oder?
2: Auf keinen Fall Zitronensaft. Das hat man früher gemacht, um den Fischgeruch tatsächlich zu übertünchen. Zanderfilet schmeckt sehr fein, ein bisschen süßlich. Zitronensaft würde das ruinieren.
1: Stattdessen bekommen die Fischstücke ein Häubchen aus geschlagener Butter, Vollkornpaniermehl und frischen Kräutern.
3: Bringst du es jetzt in den Ofen?
2: Im Winter in den Ofen, im Sommer auf dem Grill.
1: Nach knapp 20 Minuten auf dem Grill ist unser Zander à la Nordelaise fertig. Thomas kann anrichten und die Kollegen dürfen wie immer zuerst probieren. Die machen es uns heute richtig schwer, denn keiner der Kollegen mag Fisch besonders gern.
5: Ist lecker. Das ist erstaunlicherweise sehr lecker.
6: Dafür, dass ich keinen Fisch mag, ist das super lecker.
1: Weiter geht's mit den Makrelen. Die sind etwas aus der Mode gekommen. Nicht ohne Grund.
2: Makrele ist immer ein bisschen ölig vom Geschmack und hat sehr viele Gräten. Deswegen wird sie so ein bisschen unterschätzt. Deswegen essen auch die meisten immer Lachs.
1: Dabei sind Makrelen sehr gesund. Sie gehören zu den fettreichen Meeresfischen, liefern uns die Omega-3-Fettsäuren EPA und DHA. EPA ist gut für unser Herz und unsere Gefäße. DHA ist wichtig für die Reizweiterleitung im Gehirn.

0: Das sind spezifische Fettsäuren, die brauchen wir insbesondere für die Entzündungsreduktion im Körper. Das machen die aktiv, helfen unserem Körper dabei, Entzündungen zu reduzieren und letztendlich auch Nerven zu regenerieren und zu stabilisieren.
1: Allerdings sind Omega-3-Fettsäuren nur bedingt hitzebeständig. Wir belegen die einzelnen Makrelenfilets dicht mit Rhabarber- und Mairübchenscheiben, als kleine Schutzschilde quasi. Die ganze Makrele braucht das nicht. Sie bekommt eine Füllung aus beidem.
2: Die Haut beschützt das Gute und Gesunde im Fisch drin beim Grillen. Wichtig ist noch indirekt zu grillen.
1: Kaum auf dem Ross sind die Makrelen auch schon fertig. Und Thomas kann anrichten. Dieses Mal sind die Kollegen allerdings sehr geteilter Meinung.
3: Sehr gut, sehr lecker. Besonders, wenn jemand anders die Gräten rausgemacht hat.
4: Es ist okay, aber das ist genauso dieser Geschmack, den ich eigentlich nicht so draufstehe.
1: Einen Fisch haben wir noch, die Regenbogenforelle. Während Thomas die schon mal fürs Sushi vorbereitet, kümmere ich mich um ein heikles Thema: Schadstoffe im Fisch. Leider kann man nicht sehen oder schmecken, ob ein Fisch belastet ist.
0: Schadstoffe lagern sich im Fettgewebe ab von den Fischen. Das heißt, ein sehr fetter Fisch ist schadstoffbelastet oder kann schadstoffbelasteter sein als ein magerer Fisch zum Beispiel. Und was eine Rolle spielt, ist das Alter des Fisches. Zum Beispiel beim Thunfisch, der sehr, sehr groß und alt wird, wenn er dann gefischt wird, da ist die Schadstoffbelastung deutlich höher.
1: Helfen vielleicht Siegel auf den Packungen weiter? Zum Teil, sagt Fischhändler Lars Bäumer.
5: Bei biozertifiziertem Fisch ist es tatsächlich so, dass das Futter kontrolliert wird, auch geschaut wird, was ist in dem Futter drin, und regelmäßige Wasserproben entnommen werden. Insofern ist es in der Regel ein deutlich weniger belastetes Produkt.
1: Ein- bis zweimal die Woche Fisch, so viel sollten wir essen. Dass wir damit gesundheitlich bedenkliche Schadstoffmengen zu uns nehmen, ist eher unwahrscheinlich. Nur wenige von uns sollten etwas zurückhaltend sein.
0: Bei Menschen mit Lebervorerkrankungen würde ich da ein bisschen vorsichtig sein. Und in der Schwangerschaft oder auch in der Stillzeit ist Vorsicht geboten. Oder auch bei Kindern, da sollte tatsächlich ein- bis zweimal die Woche Fisch nicht überschritten werden.
1: Und trotzdem macht es Sinn, auf Siegel zu achten, nicht zuletzt für den Umwelt- und Haltungsaspekt. Das MSC-Siegel zum Beispiel zeigt, es handelt sich um einen Wildfisch. ASC bedeutet, der Fisch soll aus verantwortungsvoller Haltung kommen. Also Antibiotika zum Beispiel nur für kranke Tiere. Und unser Fazit? Fisch ist gut für uns, denn die gesundheitlichen Vorteile überwiegen. Er liefert uns hochwertiges Eiweiß und wertvolle Omega-3-Fettsäuren.
6: 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War das das letzte Stück?
4: Mhm.
7: Ja, und da sind wir auch schon wieder bei einer neuen Ausgabe unserer Naturdocs. Er war mal passionierter Rennradfahrer, wäre fast Profi geworden. Doch seit 25 Jahren hat Knut König sein Rad nicht mehr angefasst. Er kämpft gegen eine schmerzhafte Rheumaerkrankung und gegen chronische Erschöpfung. Deshalb ist Knut König jetzt bei den Naturdocs. Ich sage schon mal Tschüss und verrate Ihnen, er macht dort eine Entdeckung, die sein Leben verändert.
8: Naturheilkunde ist moderne Medizin. Das ist das Motto der Naturdocs. Gemeinsam mit seiner Frau Marie stöbert er in schmerzhaften Erinnerungen. Alte Pokale, Medaillen, Urkunden. Noch vor dem großen Durchbruch als Radrennfahrer musste Knut seine Karriere beenden. Vor 25 Jahren. Er konnte einfach nicht mehr.
9: Permanente Erschöpfung. Wenn alles nur noch Belastung ist und keinen Spaß macht und ständig muss man sich überwinden, das habe ich ein halbes Jahr lang gemacht und dann habe ich für mich entschieden, dann ist es eben nicht der Leistungssport.
8: Eine Entscheidung, die immer noch wehtut.
10: Und wie ist das jetzt, die Sachen anzugucken?
4: Das ist hart. Das ist hart. Ganz schön emotional. Alles 5 Leben her.
8: Und die Erschöpfung von damals ist geblieben. Und das ist nicht alles.
9: Mein Name ist Knut König, ich bin 42 Jahre alt und ich habe Schuppenflechte-Rheuma und chronische Erschöpfung.
8: Chronische Erschöpfung seit Jahrzehnten, ohne dass er weiß, warum. Verbunden damit eine permanente Anspannung

0: körperlich und seelisch. Seit 20 Jahren noch Schuppenflechte-Rheuma, medizinisch Psoriasis-Arthritis. Haut und Gelenke sind gleichzeitig entzündet. Die Krankheit verläuft in Schüben. Endlich Hilfe erhofft sich der Agrarfinanzberater nun von den Naturdocs. Zwei Krankheiten, die schon sehr lange bestehen, für Chefarzt Andreas Michalsen eher Alltag als Ausnahme. Der Internist will zunächst mit diesen Akkukärtchen von Knut König wissen, wie sich die Erschöpfung anfühlt.
1: Wenn Sie jetzt morgens aufstehen, Sie haben jetzt mindestens 8 Stunden geschlafen, sind Sie dann da?
2: Nein.
1: Nee, da sind Sie gar nicht.
2: Nein.
1: Da sind Sie schon mal nur bei...
2: Wenn überhaupt.
1: Ja. Ja, dann stehen Sie auf, frühstücken, machen irgendwas. Und dann sind Sie sozusagen nur ein... Oder sind dann, Sie dann ganz unten?
2: Na, dann würde ich sagen, bin ich hier.
1: Ja.
2: Und irgendwann am späten Nachmittag, dann bin ich schon da. Und dann muss ich auch aufpassen, dass ich dann auch bald ins Bett gehe.
1: Aber Ihr Berufsleben können Sie noch erfüllen. Das geht so einigermaßen.
2: Das geht. Ja, das geht. Da lasse ich mir das auch nicht anmerken. Ich gehe dann eben auch über meine Erschöpfungsgrenze hinaus.
0: Und das ermüdet ihn dann noch zusätzlich. Balje an der Nordsee. Knut König und seine Frau Marie versuchen, möglichst gesund zu leben, achten auf ihre Ernährung. Aber auch das hilft nicht gegen die Erschöpfung. Deshalb hat Marie sich für ihn bei den Naturdocs beworben.
3: Ich erinnere mich daran, dass es einfach ganz viele Situationen gibt, wo er einfach einschläft. Und er kann lange, lange, lange schlafen, teilweise 10 Stunden oder so, und fühlt sich dann trotzdem nicht erholt.
0: Dazu das Schuppenflechte-Rheuma mit roten und juckenden Hautstellen und seit 2 Jahren starke Gelenkschmerzen, die ganz typisch vor allem morgens auftreten. Psoriasis-Arthritis, bei dieser Autoimmunerkrankung greifen plötzlich Zellen des Immunsystems eigenes Körpergewebe an. So wandern bei einer Psoriasis fehlgesteuerte Immunzellen in die Haut, produzieren dort entzündungsfördernde Stoffe. Die Haut wird rot und schuppig. Bei einer Psoriasis-Arthritis entzünden sich wie beim Rheuma zusätzlich noch die Gelenke. Eine schmerzhafte Kombination. Medikamente nimmt Knut König nicht mehr. Denn seine langjährigen Erfahrungen mit Ärzten und Cortison sind eher negativ. Er hat es irgendwann aufgegeben, sich Hilfe zu suchen.
2: Die haben mir Cortison verschrieben. Und beim 10. Arzt, der mir Cortison als Therapie verschrieben hat, habe ich dann irgendwann für mich innerlich abgehakt und gedacht, okay, also ich will nicht alle Ärzte in Deutschland abklappern.
0: Bei den Naturdocs will er jetzt noch mal einen Versuch starten. Für sich und seine Frau. Zurück in Berlin. Da Knut König keinerlei Medikamente und auch keine sogenannte Basistherapie gegen Schuppenflechte-Rheuma nimmt, beschließen die Ärzte, erstmal den Grad der Entzündung in seinem Körper zu kontrollieren. Und auch wenn das Leben des 42-Jährigen nach außen hin sehr malerisch aussieht, das Team vermutet Stress als den entscheidenden Triggerfaktor für Rheuma und Erschöpfung.
1: Aus der Forschung ist klar bekannt, dass die meisten chronischen Entzündungen verschlechtern sich durch Stress. Der König hat ja genau das erzählt. Er konnte selber sehen, dass seine Schuppenflechte schlechter, schlimmer wird, wenn er Stress hat. Ich würde auf jeden Fall denken, dass es für ihn sinnvoll und hilfreich ist, wenn wir ihm Stressentspannungsverfahren an die Hand geben.
0: Deshalb stehen auf dem Therapieplan Yoga und Mind-Body-Medizin zur Entspannung. Power-Wassergymnastik für mehr Bewegung und die Naturdocs wollen seinen Körper herausfordern mit Kälte und der Sauerstofftherapie. Und damit geht es auch los bei Naturdoc Lutz Liese. Über eine Sauerstoffmaske wird dem Körper im Wechsel von 10 Minuten immer wieder Sauerstoff entzogen und wieder zugeführt. Eine Art künstliches Höhentraining.
4: Und jetzt müsste da eigentlich Luft schon reinkommen, merken Sie da ein bisschen?
5: Ja.
4: Wir haben jetzt immer wechselnde Phasen, wo Sie in die Höhe gehen sozusagen. Und auf dem Berg ist der Sauerstoffgehalt der Luft ja ein bisschen geringer. Ne? Und dann haben Sie diese Erholungsphasen. Erholung heißt, Sie werden wieder runtergeholt von dem Berg sozusagen auf Normallevel. Also Sie sind jetzt auf 2650 Meter Höhe. Ich glaube, das entspricht nicht ganz der Zugspitze.

0: und man kann theoretisch bis fast zum Mount Everest.
1: Dieses Sauerstoff- und Höhentraining soll einen besonderen Effekt auf jede einzelne Zelle und damit auch auf den gesamten Körper haben.
0: Und man weiß, dass sich dann die kleinen Kraftwerke der Zellen, also die Mitochondrien, dass die dann optimiert werden. Die alten werden aussortiert und neue werden gebildet. Und das soll zum Beispiel bei Erschöpfungssyndromen dann letztendlich dem Körper mehr Energie geben.
1: Und das Training soll dazu sehr entspannend wirken. Was hat die erste Einheit bei Knut König ausgelöst?
2: Ich habe vorhin so ein bisschen Kribbeln in den Unterschenkeln gehabt. Jetzt ist es so, als würde mir ein bisschen Sauerstoff fehlen. Also, ich fühle mich ein bisschen benommen.
1: Um eine langfristige Wirkung zu erzielen, steht das künstliche Höhentraining noch zweimal auf seinem Therapieplan.
3: Okay, so, dann viel Spaß.
1: Der nächste Reiz, die Kältekammer. 3 Minuten bei minus 110 Grad mit Physiotherapeut Malte Hirnig.
4: Reisen Sie gerne mal die Schultern nach hinten, ganz in Ruhe.
1: Durch den Kälteschock schüttet der Körper Schmerz- und entzündungshemmende Botenstoffe aus. Gerade bei Rheumaerkrankungen haben die Naturdocs damit sehr gute Erfahrungen gemacht.
3: Eins und einmal rauskommen.
1: Mal sehen, wie das bei Knut König wirkt. Ein fester Bestandteil des Therapieplans, die Mind-Body-Medizin, die Verbindung von Körper, Geist und Seele. Psychologin Anni Warnke will kleine Hilfen an die Hand geben, damit Knut König im Alltag nicht permanent angespannt ist. Hilfe zur Selbsthilfe.
5: Ganz wertvoll für den Körper ist es eben, wenn Sie es schaffen, so einen Wechsel hinzubekommen zwischen Anspannung und Entspannung. Also wenn Sie immer wieder so kleine Momente im Alltag setzen, wo Sie merken, Ihre persönliche Spannung kann wieder sinken. Und das kann bei einer Tasse Tee sein oder wenn Sie bewusst mit dem Hund spazieren gehen, wenn Sie mal zwischendurch zwischen zwei Telefonaten einen tiefen Atemzug nehmen. Ne, das kann immer wieder die Spannung sozusagen regulieren.
1: Das Knut König ist noch etwas skeptisch. Das ist alles nicht so sein Ding.
5: Haben Sie schon irgendwelche Erfahrungen gemacht mit so aktiven Formen von Entspannungstechniken?
6: Yoga habe ich ausprobiert.
5: Ja.
6: Die Bewegungen an sich finde ich okay. Ich komme mit dem, das klingt jetzt vielleicht ein bisschen blöd, aber ich komme mit diesem sanften Gesäusel nicht klar.
5: Mhm.
6: Dann kriege ich schlechte Laune davon.
5: Okay.
6: Ja.
5: Von dem sanften Gesäusel.
6: Ja.
7: Es ist oft so, dass wir Männer uns ein bisschen schwer tun, wenn es dann zu entspannt und zu sehr in Richtung Räucherstäbchen oder solchen atmosphärischen Dingen geht. Ja, aber unsere Erfahrung ist immer auch bei Methoden, wo vielleicht Vorurteile oder Ängste bestehen, wenn man dann selber mal spürt an sich selber, wie es gut tut, dann ist das kein Thema mehr.
1: Ob das Knut König auch spüren kann? Es hilft alles nichts. Ums Yoga kommt er nicht herum. Einzelstunde bei Shankar Kadambat, einem der Ayurveda-Experten der Klinik. Lockerungsübungen, dazu die intensive Dehnung beim Yoga, all das verbessert die Durchblutung, das Bindegewebe wird gelöst. Und das erleichtert den Muskeln die Arbeit. Und solche speziellen Atemübungen, Pranayama, verbessern die Sauerstoffzufuhr, geben Energie und beruhigen das Nervensystem. Aber Naturheilkunde ist nicht nur Entspannung. Das Team will Knut König auch an seine Grenzen bringen.
3: Auf Plätze, fertig und los!
1: Aqua-Power-Gymnastik bei Physiotherapeut Malte.
3: Ja, gut!
1: Bei so einem intensiven Ausdauer- und Muskeltraining werden auch viele Botenstoffe ausgeschüttet, die entzündungshemmend wirken. Es zeigt sich, Knut König ist immer noch Leistungssportler, durch und durch.
8: Ich gebe nicht auf. Das Ziel ist erreicht, wenn das Ziel da ist. Es macht glücklich, auch die Übungen zu schaffen, durchzuhalten. Aber es ist atemberaubend.
4: Wir müssen in die Belastung reingehen. Wir müssen ja über einen gewissen Punkt rausgehen. Ansonsten können wir so viel trainieren, wie wir wollen. Wenn wir halt immer nur unterschwellig trainieren, kommen wir nicht darüber hinweg, dass wir uns weiterentwickeln können. Das heißt, es muss an die Grenze gehen.

0: Eine gute Nachricht kommt von den Rheumatologen. Es gibt zurzeit keine aktiven Entzündungen in seinen Gelenken.
1: Ich habe hier die angekündigte Vitamin-C-Infusion für Sie, weil wir ein bisschen was gegen Ihre Erschöpfung tun wollen. Und das ist das, was Sie tendenziell ja auch schon einnehmen, noch mal ein bisschen höher dosiert, intravenös.
0: Die Hoffnung von Naturdoc Susanne Frank, mit dem Vitamin C den Zellstoffwechsel anregen, ähnlich wie bei der Sauerstofftherapie. Dabei Erholung mit der Tour de France. Rheumamedikamente verordnen die Ärzte nicht, da es keine akuten Entzündungen gibt. Insgesamt 12 Tage bleibt er in der Klinik in Berlin, dann geht es wieder nach Hause. Zurück in Balje versucht er so viel wie möglich in seinen Alltag einzubauen. Und so macht er jeden Tag Yoga und Atemübungen. Vor dem Schlafengehen hilft es ihm, das Erlebte hinter sich zu lassen. Tagsüber atmet er bewusst ein und aus, um Anspannung loszulassen. Welche Auswirkungen das auf seine jahrzehntelange Erschöpfung hat, will er jetzt Andreas Michalsen berichten. Die beiden sind per Video verabredet.
2: Ich hatte ja gesagt, dass diese ständige Müdigkeit, diese Fatigue, dass das eigentlich die größte Einschränkung so ist in meinem täglichen Leben. Und ich muss sagen, das ist fast vollständig weg.
3: Oh, das ist ja fantastisch. Das finde ich natürlich ganz hervorragend. Das hört sich also so an, als ob Sie einen Schalter umlegen konnten. Also, dass Sie so wahrgenommen haben, etwas, was bei Ihnen der Energiefresser ist.
2: Jetzt gerade, wo Sie geredet haben, habe ich gemerkt, dass ich nicht mehr in den Bauch geatmet habe. Das ist mittlerweile schon so drin, dass ich dann merke, oh ja, jetzt müsstest du mal wieder durch die Nase in den Bauch atmen. Und dann merke ich sofort, wie die Anspannung aus den Schultern auch rausgeht.
0: Erst in Berlin. Nach so vielen Jahren hat er begriffen, was da eigentlich die ganze Zeit los war in seinem Körper. Es gab einen Schlüsselmoment bei der Physiotherapie.
2: Dass ich gemerkt hatte, Mensch, ich bin wirklich den ganzen Tag von oben bis unten nur angespannt. Und es ist schon ja irgendwie auch klar, dass da der Körper keine Erholungsphase hat, auch wenn ich mir mal 5 Minuten frei nehme.
0: Fast am meisten über diesen Erfolg freut sich Marie König. Sie wollte ihrem Mann mit der Anmeldung bei den Naturdocs zu mehr Lebensqualität verhelfen. Und das hätte ja auch schiefgehen können. Aber über das jetzige Ergebnis ist sie mehr als glücklich.
4: Wenn ich eben vorhin dann höre, wie er dann erzählt, dass er nicht so müde mehr ist, dass er nicht mehr diese Schmerzen hat oder so und dann auch so lacht wieder, dann bin ich total froh, dass ich es gemacht habe und dass es geklappt hat.
0: 25 Jahre lang stand sein Rennrad im Schuppen. Aber nachdem Knut König sich jetzt so viel energiegeladener fühlt und auch seine Gelenke weniger schmerzen, hat er es jetzt wieder hervorgeholt.
2: Draufsetzen und sich richtig fühlen. Das ist einfach so eine eintrainierte, gute Körperhaltung, dass mir das einfach Spaß macht. Wieder Spaß macht nach Jahrzehnten.
0: Das hat er sich selbst und den Naturdocs zu verdanken. Kleine Therapien mit großem Erfolg.
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8: Dein Geld ist weg. Alles.
9: Mein ganzes Geld ist weg. Die ganzen 6.000 Euro und ihr wusstet alle davon. Ja, und ich wollte fragen, ob du vielleicht jemanden im Carlos brauchst. Ich kann ganz gut mit Menschen umgehen.
10: Darf ich reinkommen?
11: Ist das dein Ernst?
10: Du?
12: Verehrte Gäste, ich bitte um Ihre Aufmerksamkeit.
13: Die Feuerwehr hat uns gerade mitgeteilt, dass aus einer brennenden Fahrzeugkette

0: Lackiererei. In der Nähe des Hotels möglicherweise Giftstoffe
1: entweichen. Deshalb müssen ab sofort alle Fenster und Türen verschlossen bleiben. Niemand darf das Hotel verlassen.
2: Was? Wollen die uns hier einsperren?

0: Es ist eine polizeiliche Anordnung. Es darf zurzeit niemand das Hotel verlassen. Es ist eine reine Vorsichtsmaßnahme.
1: Julius, du weißt schon, dass ich auf den Hof muss. Ich muss meine Tiere versorgen. Ich kann hier nicht warten.
0: Das kannst du leider nicht. Es geht doch um die Sicherheit von allen.
2: Du glaubst doch nicht, dass ich hier warte, bis man mir sagt, ob und wann ich das Haus verlassen kann.
0: Gerd, das, was ich sagen kann, ist, dass es einen Brand gibt. In einer Fahrzeuglackiererei in der Nähe. Und die Feuerwehr ist gerade dabei und misst die Konzentration der Giftstoffe. Aber es ist eben nicht klar, wie viele der gesundheitsgefährdenden Substanzen in der Luft sind. Und deswegen, bitte ich Sie um Geduld.
2: Das ist Freiheitsberaubung, Gerd.
0: Bitte, beruhig dich. Mach die Situation nicht noch stressiger.
3: Entschuldigung, können Sie mir bitte sagen, wie lange das dauert? Ich verpasse meinen Flug.
0: Das tut mir leid, das kann ich Ihnen zum jetzigen Zeitpunkt nicht sagen. Aber wenn Sie wollen, können Sie sich natürlich gerne in der Lobby oder im Carlos gemütlich machen. Wir werden kostenfrei für Verpflegung sorgen, selbstverständlich. Also ich gehe jetzt ins Carlos und sorge dafür, dass Sie Snacks und Getränke vorbereiten. Könnten Sie noch mal checken, ob alle Türen zu sind? Dankeschön.
1: Ich werde hier jetzt nicht warten bleiben. Also was ist, wenn der Wind jetzt dreht und Richtung Ziegenhof weht und dann...
2: Wissen Sie was? Wenn Sie auch raus wollen und ich auch, dann tun wir es zusammen. Und weil es wird doch irgendeinen Weg geben.
3: Ich fasse es nicht.
4: Das ist also Per.
5: Krass, oder? Ich hätte auch überhaupt nicht damit gerechnet, ihn hier in Lüneburg zu treffen.
6: Nein, ich sag doch, ich habe keine Ahnung, wie lange das hier noch dauert. Ja, ich weiß, der absolute Wahnsinn.
3: Pass auf, schick mir doch am besten schon mal die Karten mit dem genauen Standort, dann kann ich, ja, was eigentlich? Pass auf, egal, ich melde mich später nochmal, ja? Gut, bis dann, ciao.
5: So, Peer, also, ja. Das ist mein Mann, der Ex, Daniel.
3: Hallo, Daniel.
1: Hallo, Peer.
5: Woher kennt ihr euch?
1: John.
3: Ja, wir sind fast ein bisschen sowas wie Freunde. Das ist wirklich absurd.
1: Jetzt verstehe ich auch die Nummer mit deiner alten Jugendliebe. Also warst du gestern, als ich zu Hause war, warst du...
5: Es ist echt so schräg.
1: Ja. Du bist also der berühmte Peer. Der Lou von heute auf morgen hat sitzen lassen.
3: Jo.
5: Gut. Also, nachdem wir das jetzt geklärt haben...
1: Ja, alles andere ist auch nicht geklärt. Ich brauche erstmal einen doppelten Espresso.
5: Danke. So, jetzt hammer's.
2: So, ich beginne dann, nicht wahr? Ich nehme jetzt.
5: Boah, was ist denn hier heute los? Hier ist ja voll.
2: Das merkt man, man ist in einem allerersten Hotel.
7: Ja, richtig. Welche Farbe wählen Sie?
8: Ausgerechnet, Valerie, ausgerechnet gegen die blöde Kuh muss ich antreten.
9: Boah, Lockdown ist schon aufregend, oder?
8: Gar keine Chance gegen sie, sie hat doch nur gekellnert.
9: Ist für mich auch eigentlich gar nicht mal so schlecht.
8: Hä?
9: Naja, ich meine, weißt du, wenn alles zu ist, kommen viel weniger Leute. Das heißt, ich habe viel mehr Zeit für meine Bewerbung bei The Cooking Chefs.
8: Sag mal, Ellie, checkst du's? Ich bin gerade dabei, meinen neuen Job direkt wieder zu verlieren.
9: Ach Quatsch, Toni. Valerie ist keine Konkurrenz, ja? Die ist so unfreundlich.
8: Ist aber Julius' Schwester.
9: Vitamin B zieht bei dem Böttcher nicht.
8: Wirklich, wenn ich ihr Gesicht schon sehe.
0: Toni.
8: Hallo. Du hast mir nicht gesagt, dass Valerie den...
0: Entschuldige, dafür habe ich gerade wirklich keine Zeit. Streng dich einfach ein bisschen an, dann bist du sie morgen wieder los, ja? Frau Wolf, lassen Sie bitte alle stehen und liegen und bereiten mit den Kollegen ein paar Snacks und Sandwiches vor.
9: Ich bin eigentlich gerade dabei, ein paar Gerichte auszuprobieren. Wissen wir im Menü?
0: Das muss warten. Wie Sie sich vorstellen können, sind die Gäste gerade sehr aufgebracht und besorgt. Und wir brauchen etwas, um sie zu beruhigen. Alles klar? Danke.

0: Dankeschön.
1: Ja, ich weiß doch selber, dass ihr da unten ohne das Modul nicht weiterarbeiten könnt. Aber ich kann jetzt nur mal nichts anderes machen, als abzuwarten und zu hoffen, dass ich den nächsten Flieger kriege. Ja. Ja, bis später.
2: Und? Schlimm?
1: Jede Stunde. Ich kann nichts ändern. Dein Mitleid scheint sich ja auch wirklich in Grenzen zu halten.
2: Für mich gibt es gerade Schlimmeres, als mit dir hier eingesperrt zu sein.
1: Hast du doch mal mit Daniel gesprochen?
2: Der ist im Carlos. Aber ich habe keine Lust, mit ihm zu sprechen. Das heute Morgen hat mir gereicht.
1: So schlimm, ja.
2: Anstrengend. Ja, vielleicht war ich ein bisschen stur. Er ist sauer, weil ich nicht will, dass er mit seiner Neuen bei uns zu Hause... Ja, okay, du warst auch mit mir bei uns zu Hause, aber das ist was vollkommen anderes. Glaub mir, vollkommen andere Kiste.
1: Mhm, okay.
2: Ich muss noch mal darüber nachdenken. In deinem Zimmer wäre es jetzt gemütlich. Hast du schon ausgecheckt?
1: Ja, leider schon.
2: Schlechtes Timing.
1: Mhm.
2: Wenigstens kann ich noch ein bisschen in deiner Nähe sein.

0: Na, Valerie? Legst du wieder erfolglos Geld an, was dir nicht gehört?
1: Möchten Sie noch einen Kaffee?
2: Das wäre sehr nett, danke.
1: Kannst du ganz kurz einen Kaffee machen? Überarbeite dich bloß nicht.
2: Weißt du, Toni, das ist halt der Unterschied zwischen uns beiden. Ich tue nur das, was nötig ist. Das nennt man Effektivität.
1: Mhm. Wenn du hier genauso effektiv bist wie mit meinem Geld, mache ich mir überhaupt keine Sorgen.
2: Toni, Julius ist mein Bruder. Mein Zwillingsbruder.
3: Ich habe gerade alle Ausgänge und habe überprüft. Ist alles geschlossen. Gibt's schon irgendwelche Neuigkeiten?
4: Nein, leider nein. Aber Sie können den Gästen gleich mitteilen, dass es Häppchen und Getränke gibt, und zwar umsonst. Und für uns habe ich was in den Mitarbeiterraum bringen lassen. Gut. So, ihr beiden. Dann wird's gleich ordentlich was für euch zu tun geben.
2: Ist okay. Kenne ich ja aus dem Stadtcafé.
4: Ja. Ich habe leider wirklich nur einen Job zu vergeben.
2: Schon klar.
4: Und der wird an diejenige gehen, die mir das größte Engagement zeigt.
2: Ja.
4: Gut. Dann gutes Gelingen.
5: Na super, ich erreiche Petersen nicht. Das heißt, ich habe überhaupt keine Ahnung, ob er auf dem Hof ist oder nicht. Und irgendjemand muss sich ja jetzt um die Tiere kümmern.
6: Was glaubt der eigentlich, wer er ist?
5: Naja, gut, Julius hat das Hotel jetzt ja nicht freiwillig abgegeben.
6: Ach was, ein Manager kann immer was machen. Muss nicht blind irgendwelchen Befehlen folgen.
5: Davon. Als ich hier gearbeitet habe, da haben sie uns bei der Sicherheitseinweisung die Feuerleiter da als Fluchtweg gezeigt.
6: Ja, und was ist jetzt?
5: Ich denke nur, wenn diese Giftwolke wirklich gefährlich ist.
6: Ach was, das ist doch Panikmache. Ich meine, Sie müssen doch auf den Hof oder allein wegen der Tiere. Also?
5: Ja, schaffen Sie das?
6: Warum nicht?
5: Wegen Ihres Zustandes vielleicht.
6: Ach bitte, bitte. Das bisschen Klettern, das stresst mich weniger, als hier rumzusitzen und abzuwarten. Hier, seht, hier. Es ist die Hölle.
5: Es gibt wohl doch ein paar, die stört's weniger, hier eingesperrt zu sein.
1: Okay, ich mach mal das.
7: Also Kreuzdame. Und ich hab ein Kreuz.
1: Oh. Ja, der sticht.
7: Boom.
1: Das habe ich jetzt falsch gemacht. Sehr gut.
7: So.
1: Ja. Oh.
7: Also, das ist meins. Jetzt bin ich dran.
1: Ja.
7: Und zwar... Ja, sehr gut. Mit einem Kickhaus.
4: Ah, Frau Bergmann, übers Dach? Ernsthaft? Wie kommt man denn auf so eine Idee?
3: Ich weiß es doch auch nicht. Frau Keller vom Housekeeping hat mir Bescheid gegeben.
4: Ja, zumal die Feuerwehr den Brand noch nicht im Griff hat und der Wind das alles Richtung Altstadt weht.
8: Meld dich mal wieder, wenn du in der Stadt bist.
3: Herr Böttcher?
8: Hey.
4: Ich rate mal, das ist...

0: das, wonach es aussieht.
1: Genau. Ein Gast war sehr besorgt wegen der Situation hier. Und ich habe versucht, sie zu beruhigen.
0: Beruhigen?
1: Ja.
2: Herr Pepetja, könnten Sie
0: Ja, ich mach das. Können Sie bitte in der Lobby für Ruhe sorgen? Ich mach's alleine. Ja, danke.
2: Okay. Möchten Sie mit? Was machst du hier?
3: Hey.
2: Hi.
3: Hi, ich hab hier mit Lou gesprochen.
2: Okay.
3: Und du, warum bist du nicht im Laden?
2: Ich war bei meinem Vater und als die Durchsage kam, ist er wie von der Tarantel gestochen hier aus seinem Zimmer gerannt. Hast du ihn irgendwo gesehen?
3: Nein.
2: Oh, Mann. Er regt sich immer total auf, wenn er sich eingesperrt fühlt. Und er dreht ihn völlig ab. Und ich mache mir Sorgen, wenn er sich so aufregt.
3: Ja, aber kann er nicht weit gekommen sein?
2: Ich weiß es nicht. Ich habe schon alles dreimal abgesucht, aber ist wie vom Erdboden verschluckt. Alles okay? Was ist los?
3: Das glaubst du nicht, aber der Typ, den ich beim Joggen kennengelernt habe?
2: Ja.
3: Das ist Lous neuer Lover.
2: Und? Der war doch nett, oder?
3: Ja. Da wusste ich auch nicht, dass er...
2: Aha. Und wie war das Gespräch mit Lou?
3: Sie ist stur.
2: Was hat sie denn gesagt?
3: Es ist absurd, aber anstelle davon, dass wir die Zeit nutzen, um die Sache im Pair zu klären, steht sie draußen mit dem Typen und klebt an dem. Ich stelle mich nicht daneben, während die sich gerade die Zunge in den Hals stecken.
2: Übertreibst du nicht ein bisschen?
3: Nein, ich reg mich einfach auf. Ich finde das unfair. Die macht sich das Leben schön und uns macht sich das Leben schwer. Die kapiert nicht, dass ich nicht einfach alle zwei Wochen fehlen kann, wenn das Baby da ist. Ich kann ja nicht einfach... Ich weiß nicht, woher diese Ego-Nummer kommt. Irgendwie... Und dieser Typ, der passt dazu, der hat auch sowas Selbstgerechtes. Das ist der sie damals sitzen gelassen hat, von heute auf morgen.
2: Was macht dich da so wütend?
4: Und ihr glaubt, dass ihr einfach auf dem Dach rumspazieren könnt und auf der Feuerleiter rumturnt?
5: Ja, bitte, was sollen wir denn machen, wenn die Türen abgeschlossen sind?
4: Euch hinsetzen? So wie alle anderen auch. Also bitte.
3: Jetzt?
4: Ja, jetzt. Einfach die Füße stillhalten und vielleicht warten, bis die Tür wieder auf ist. Und dass du nichts Besseres zu tun hast, als den Blödsinn mitzumachen.
3: Oh, komm, Julius, jetzt ein bisschen runterfahren.
4: Nein, ich fahre nicht runter, okay? Es ist eine polizeiliche Anordnung und die hat ihren Grund.
5: Sag mal, wie spielst du dich eigentlich auf?
4: Es hätte, was weiß ich, passieren können. Ihr hättet abstürzen können.
5: Ja, wir sind aber nicht abgestürzt. Ja. Wirklich. Du behandelst uns hier wie die letzten Verbrecher. Was ist mit dir los? Wächst dir das Ganze über den Kopf? Als Geschäftsführer musst du in einer Ausnahmesituation ganz klaren Kopf bewahren.
4: Das hab ich.
3: Hm. Ach, ich hab grad nicht so das Gefühl. Ja, wirklich, ich sag's nur. Also was ist los mit dir?
4: Gar nichts ist los. Ich hab mich nur noch zusätzlich über einen anderen Gast geärgert, der sich auch extrem daneben benommen hat.
5: Ja, vielleicht hat er ja Panik gehabt, ich könnte es verstehen.
4: Nein. Es gibt einfach Menschen, die nutzen solche Situationen schamlos aus.
5: Es tut mir leid.
4: Gut.
5: Und kannst du jetzt bitte die Tür aufschließen?
4: Nein. Nein, ich kann die Tür jetzt nicht aufschließen.
3: Kannst du eine andere Tür aufschließen? Vielleicht den Hintereingang oder so? Muss keiner
4: sehen. Bring mich jetzt nicht dazu, komplett auszurichten, ja?
3: Mann.
4: Ich bin für euch beide verantwortlich. Ob euch beiden Kaspern das nun passt oder nicht. Und solange wir nicht wissen, wie giftig das Zeug ist, was da draußen rumfliegt, solange bleibt die Tür zu. Habt ihr das kapiert? Wie im Kindergarten.
5: Und was machen wir jetzt?
3: Komm, einen hab ich noch.
5: Okay, kommen Sie. Die Luft ist rein. Wir müssen hier lang.
6: Was macht ihr denn hier?
7: Hey, Ellie.
6: Die Küche ist nur für Personal.
7: Ja, ja, wir sind gleich wieder weg. Wo geht's lang?
6: Also, falls ihr den Lieferanteneingang sucht, der ist zugesperrt. Hat Frau Bergmann gerade noch mal gecheckt.
7: Wir sitzen fest.
5: Was? Das gibt's doch nicht.
6: Wie gesagt, hier ist nur für Personal.
5: Oh, ich fasse es nicht. Ich hasse es.

0: Eltern zu sein. Wirklich, das ist mir vollkommen sinnlos vor. Vergeudete Lebenszeit.
1: Dagegen kann ich helfen. Gegen vergeudete Lebenszeit, die brauche ich fürs Abendessen.
0: Wie? Und was soll ich die etwa... Nee, das mache ich nicht. Ich bin ihr Gast, ja? Ich war mein Manager.
1: Super. Ich brauche ganz dringend jemanden, der meine Kartoffeln managt. Es sei denn, wenn sie das überfordert, kann ich ihnen auch eine leichtere Aufgabe geben.
0: Überfordern? Das soll ein Witz sein.
1: So, und für dich habe ich auch noch was.
2: Ja,
1: ein bisschen knapp an Personal gerade für die ganzen Snacks. Du kannst dich um die Sandwiches kümmern. Einfach gleichmäßig mit Butter bestreichen. Kriegst du es hin?
0: Danke.
3: Ja, zumindest geht die Zeit so schnell rum.
4: Sie können also keine Prognose abgeben, wie lange es noch dauert? Ja, also gut, dann hoffen wir einfach das Beste. Ja. Ja? Was willst du denn?
5: Das war dumm. Ich weiß auch nicht, warum ich das gemacht habe.
4: Lass gut sein, Richard. Ja, ich brauch nicht irgendeine Erklärung von dir.
5: Es tut mir wirklich leid. Ich habe einen Fehler gemacht.
4: Ja, einen sehr großen sogar.
5: Weißt du, dass ich dich liebe?
4: Menschen, die man liebt, die betrügt man nicht.
5: Zulini. Aber manchmal ist dieses Glück einfach zu viel für mich. Fast nicht zu ertragen.
4: Wir haben hier gerade eine absolute Ausnahmesituation. Du glaubst ja nicht ernsthaft, dass ich jetzt Kopf habe für deine billigen Ausreden. Also.
5: Wenn du noch mal reden willst, ich bin da.
4: Raus jetzt.

0: Hast die Nachricht auch bekommen, oder? Die Jungs sind gut in Zelle angekommen.
1: Ich habe es gerade im Klassenchat gelesen.
0: Daniel. Wegen vorhin.
1: Weißt du, Lou, ich finde, du machst dir das ganz schön einfach. Während Jess wirklich verzweifelt, machst du dir mit Per das Leben schön.
0: Gib mir einfach ein kleines bisschen Zeit, okay? Bitte. Hast du auch das Foto gesehen, wo die beiden zusammen ihr Bett beziehen?
1: Ja. Das ist süß, wie Pelle Charlie hilft.
0: Die beiden passen aufeinander auf. Wenigstens darum müssen wir uns keine Sorgen machen.
1: Das sind zwei tolle Jungs.
0: Die kommen schon klar, irgendwie mit dem Ganzen inzwischen. Vielleicht sogar besser als wir.
1: Ich habe übrigens, bevor Sie gefahren sind, recherchiert über Celle. Tulsa, Oklahoma ist Partnerstadt von Celle.
0: Ah.
1: Ja. Erinnerst du dich noch an unseren Ausflug?
0: Naja, Ausflug ist gut. Wir sind in Tulsa gestrandet. Wir wollten umsteigen und der Anschlussflug wurde gecancelt.
1: Ja, und diese Warten am Flughafen war die Hölle. Fast so wie heute hier.
0: Ja. Das war doch da, wo wir dann in diese Prärie gefahren sind.
1: Ja.
0: Tallgrass. Ja, das war deine Idee.
1: Ja, und du wolltest erst nicht.
0: Wir haben Bisons gesehen. Die Jungs sind ausgeflippt.
1: Nicht nur die Jungs, ich auch.

0: Das ist gar kein Problem, das kann ja jedem mal passieren. Ich mache die Scherben sofort weg. Treten Sie jetzt bitte noch nicht rein, ja? Möchten Sie noch einen Kaffee?
1: Das wäre sehr nett, danke.
0: Ja. Haben wir hier irgendwo einen Handschläger?
2: Da unten.
0: Danke. Boah, dass die Leute nicht besser aufpassen können, ne?
3: Alle Sandwiches sind weg. Die wurden mir richtig aus der Hand gerissen.
0: Das tu mal nicht so, Toni.
3: Mit was?
0: Was habt ihr, das hier Spaß machen würde? Dieser ganze Stress.
3: Was denn für Stress? Also verglichen mit den Schichten, die ich im Krankenhaus hatte, ist das hier wirklich gar nichts. Und im Krankenhaus gab es auch kein Trinkgeld.
0: Wo hast du das her?
3: Es scheint so, als wären die Gäste zufrieden mit meiner Arbeit.
0: Naja, du weißt ja, dass in der Gastro das Trinkgeld aufgeteilt wird, ne?
3: Ja, Valerie, das ist wirklich gar kein Problem für mich, mit dir mein Trinkgeld zu teilen, nachdem du meine ganze Kohle verprasst hast. Und außerdem habe ich mir mein Trinkgeld verdient.
0: Und ich nicht.
3: Ich würde zumindest mal drüber nachdenken. Das hat ja alles was mit Freundlichkeit zu tun. Das liegt mir halt einfach mehr als dir. Muss mal wieder. Vermissen mich wahrscheinlich schon.
0: Spaß. Ja, dir auch.
3: Danke.
0: Danke.
4: So, Ihr Kaffee, bitteschön.
5: Vielen Dank.
4: Wenn Sie noch irgendetwas brauchen, dann zögern Sie nicht, mich einfach anzusprechen.
5: Aber natürlich.
6: Ich könnte Julius ja mal ein paar Manager-Tipps geben zur Beruhigung.
7: Ja, weil Sie selbst so die ruhige Person sind, ne? Elli?
8: Ja.
7: Ich bin fertig. Sieht ja richtig gut aus. Was ist das?
8: Buntes Gemüse-Tartar auf rote Beete Carpaccio. Ist fürs Abendessen.
7: Okay. Und was ist bei dir gerade nicht so richtig? Also, was ist los bei dir?
8: Wegen diesem ganzen

0: Also, hast du noch irgendwas anderes geplant?
1: Ja, mit Tomatensalsa gefüllte Chicorée-Schiffchen und gebackene Süßkartoffel mit Schmandcreme und veganem Kaviar.
2: Meine Herren, da weiß man gar nicht, was man davon jetzt am leckersten finden soll, ne?
1: Also, eigentlich, wieso nicht? Oder? Ich meine, die Rezepte habe alle ich gemacht.
0: Na dann los. Hast du ein Handy? Ich kann dich filmen.
3: Braucht ihr irgendwelche Hilfe?
1: Sie helfen mir am meisten, wenn Sie einfach weiter schälen. Okay, let's do it. Ich schätze für Sie. Und für euch.
3: Danke.
0: Ja, danke. Okay, bist du bereit? Ja? Lächeln. Achtung. Und go.
1: Howdy, ich bin Ellie. Ich koche euch heute ein Menü und ihr dürft gespannt sein. Wir starten mit einem bunten Gemüse-Tatar auf rote Beete-Carpaccio mit Walnuss.
4: So, einmal der Darjeeling. Bitte schön. Oh, vielen Dank, Bennett.
5: Ja, es tut mir leid, wir werden uns noch ein bisschen gedulden müssen. Immerhin hat die Feuerwehr den Brand inzwischen gelöscht.
6: Ja? Danke, Bennett. Danke.
4: Ich kann gar nicht fassen, wie leicht mir das fällt. Also da zahlt sich meine Erfahrung im Stadtcafé wirklich aus. Die
0: super.
4: Gäste sind begeistert, Julius, wirklich. Also so viel Trinkgeld, wie ich bekomme, das spricht ja für sich.
5: Wenigstens einer von uns beiden, der Spaß hat.
4: Was ist los? Hast du Stress? Soll ich dir auch einen Kaffee bringen?
7: Nee, ich hatte schon drei.
4: Und jetzt habe ich sie wieder in deinen schönen Kopf.
7: Richard.
4: Was hat er diesmal wieder gemacht?
7: Was ist das? Ich habe ihn erwischt. Mit jemand anderem.
4: Was? Ach, Jochen. Glaubst du mir jetzt endlich, dass der Mann nicht gut für dich ist?
7: Ich habe wirklich gedacht, wir beide hätten was Besonderes.
4: Ja, du kannst wirklich froh sein, dass du ihn los bist. Das lernt man manchmal nur auf die harte Tour. Ich weiß ja, wovon ich spreche. Und ich glaube, wir beide haben Hähnchen, uns in Mistkerle zu verlieben. Und von den größten Mistkerlen kommt man halt am schwersten los.
7: Mo war kein Mistkerl.
4: Der war unglücklich, hat er dich trotzdem gemacht.
7: Und ich ihn.
4: Ja, aber Mo war auch eine Ausnahme. Ich meine, Richard, siehst du den Mistkerl von Weitem an. Oh, das ist übrigens auch ein großes Talent von mir. Psychologische Beziehungsberatung. Du kannst dir gar nicht vorstellen, wie oft die Gäste mir ihr Herz ausschütten.
7: Ja, und jetzt wird dein Talent gerade da hinten gebraucht, zum Kaffee holen.
4: Ja, sehr gerne. Und du, mein lieber Schatz, du solltest dir vielleicht einen kleinen Sekt reinstellen und auf das Ende der Ära Richard anstoßen.
7: Vergiss deine Tabletten.
1: Hey Papa, ich habe das ganze Hotel jetzt 5 Mal nach dir abgesucht. Ich finde dich einfach nicht. Wo bist du? Papa, was machst du hier?
8: Jess! Ich habe mir eben Wasser bestellt. Ich komme aus der Küche, okay, und dann muss ich auch gleich wieder rein.
1: Okay, ich hab dich mehrfach angerufen.
8: Ach ja?
1: Ja.
8: Dann habe ich wahrscheinlich das Handy im Zimmer vergessen. Tut mir leid. Gibt es ein Problem mit Daniel?
1: Nee, aber als die Durchsage kam, bist du mit hochrotem Kopf aus dem Zimmer gerannt und ich habe dich seitdem nicht mehr gesehen.
8: Ja, er hat wahrscheinlich ein bisschen überreagiert.
1: Okay, warum bist du so ruhig?
4: Wo ist deine Uhr?
8: Die Uhr, die habe ich abgemacht in der Küche zum Kartoffelschälen.
1: Kartoffelschälen?
8: Ja.
1: Was zum Teufel ist los mit dir?
8: Naja, ich habe einfach Kartoffeln schälen. Das ist es.
1: Okay, jetzt mache ich mir langsam ernsthaft Sorgen.
8: Das musst du überhaupt nicht. Es gibt keinen Grund. Ich habe es endlich gefunden. Mhm. Kartoffelschälen macht mir komplett den Kopf frei.
1: Okay.
8: Und bei dir alles gut?
1: Bei mir ist alles gut, ja.
8: Okay, gut. Entschuldige, ich muss dann jetzt aber auch wieder. Weißt du was, vielleicht kommst du einfach mit. Das, ja, das bringt dich runter.
1: Nee. Trink du mal noch dein Wasser. Ich schau mal, wo Daniel steckt.

0: Also die Videos sind echt cool. Die Fotos, weiß ich nicht.
1: Hey, ich finde die Fotos voll okay.
0: Oh, ich brauche dringend eine Pause. Toni kann auch mal was machen. Alles klar bei euch?
1: Ja, schon. Also wir haben die Vorbereitung fürs Abendessen gewuppt und nebenbei haben wir noch ein Bewerbungsvideo für Ellie gedreht. Willst du sehen?
0: Ja, zeig mal.
1: Ab da.
0: Ach, das ist ganz süß.
1: Und da die Fotos.
0: Ja, ich finde es ein bisschen lahm, ne? Sag ich doch. Irgendwie zu blass, nicht knackig genug.
1: Ja, gut, aber was willst du denn jetzt machen? Alles nochmal, oder?
0: Ja, würde ich gern, aber keine Zeit.
1: Ja, aber das brauchst du auch gar nicht. Also erwartet doch jetzt keiner hier so ein Hochglanzmagazin. Außerdem, die können jetzt wirklich nicht erwarten, dass man einen eigenen Food-Stylisten beschäftigt.
2: So was brauchst du gar nicht mehr. Kannst einen KI-Filter drauflegen.
1: Gut, ist das erlaubt?
2: Ist doch egal, muss doch keiner erfahren.
1: Ja, und wenn es doch jemand erfährt, dann wäre es schon ganz schön unnötig. Sie gibt sich total Mühe und dann ist die ganze Sache aufgeflogen. Also
2: ich fände es total unnötig, wenn du es nicht nutzen würdest. Das macht doch sowieso jeder.
0: Ich meine, ich will schon, dass die Fotos bestmöglich aussehen.
1: Mach. Viel Spaß.
2: Da gibt es richtig gute Tools für mittlerweile. Du kriegst ja jede Pampe auf Haute Cuisine.
0: Excuse me?
2: Ja, theoretisch.
0: Okay. Ich versuch's.
3: Tschüss. Was? Können wir bitte miteinander reden? Es tut mir leid. Ich wollte dich nicht verletzen. Wirklich. Aber ich...
4: Glaubst du, ich weiß nicht, was bei dir los ist?
3: Hör zu, ich habe mich eingeengt gefühlt. Du weißt, ich stehe auf Frauen und auf Männer.
4: Und warum besprichst du das nicht einfach mit mir? So was kann man machen.
3: Ja, ich...
4: In einer Beziehung.
3: Ich weiß, ich bin nicht der Beste darin, mit Problemen umzugehen. Aber für dich will ich mich ändern. Gib dir eine Chance.
4: Die hattest du schon.
3: Glaubst du denn, ich stehe hier einfach rum und bettel dich an, weil du mir nichts bedeutest?
4: Keine Ahnung. Aber ich will's auch nicht wissen. Du willst mich nur weiter beeinflussen, dass du meine Stimme im Aufsichtsrat behältst.
3: Was redest du? Glaubst du nicht selbst, oder?
4: Ich glaub dir gar nichts mehr. Aber ich weiß, dass du nach dieser Nummer heute für mich Geschichte bist.
3: Tu mir das nicht.
4: Ich hätte auf deine Mutter hören sollen. Sie hat mich sogar vor dir gewarnt.
3: Meine Mutter.
4: Entschuldige mich.
3: Verzeihung. Verzeihung, da ist ein kleiner herrenloser Hund. Wollen wir den nicht retten? Wegen der Giftstoffe? Also ich mach das. Wenn sie mir öffnen, ich opfere mich. Danke.
1: Okay, das heißt aber im Moment besteht überhaupt keine Gefahr.

0: spannend, wie Valerie sich an die Gäste ranschmeißt, nur um mir das Leben schwer zu machen.
1: Also, ich bin da jetzt der falsche Ansprechpartner, ne? Das.
0: Ich schwör's dir, sie wollte mir gerade ein Bein stellen, als ich mit den vollgepackten Tabletts und den Tresen kam. Sorry, musste mal raus. Aber bei euch ist gemütlich.
2: Ja, das kann man so sagen.
3: Ey, wir haben auch voll viel geschafft. Ja? Wir haben sogar gerade noch mal ein Bewerbungsvideo abgeschickt. Und? Ist Hammer. Gewonnen? Hammer.
0: Ja? Hm? Ja. Was?
1: Ja, nee.
3: Ich habe die Fotos ein bisschen mit KI aufgehübscht. Mhm. Aber das machen safe alle.
1: Wäre ich mir nicht so sicher.
2: Warum denn? In Bewerbung steckt das Wort Werbung drin. Und das kann man ruhig künstlich ein bisschen schön machen.
3: Mhm. Exactly. Willst du sehen?
0: Ja, unbedingt. Ja, das sieht richtig perfekt aus.
1: Ja, vielleicht ein bisschen zu perfekt, ne?
0: Nein, das glaube ich nicht. Ich glaube, damit kommst du in die nächste Runde.
3: Hi. Darf ich kurz?
4: Ja.
3: Daniel meinte, er wollte mit dir reden. Ja, ich schätze, du denkst, dass ich mich nicht einmischen soll, aber...
4: Ja.
3: Okay, andererseits vielleicht ist es einfacher, so unter Frauen.
4: Zu Jess, Daniel und ich haben gerade noch mal ziemlich gut geredet und, ja, ich geb's zu, diese ganze Sache ist nicht so meins. Patchwork und so.
3: Gut, aber das war ursprünglich ja dein Vorschlag.
4: Unter anderen Vorzeichen?
3: Klar, ja. Aber dir ging es auch immer ums Baby. Dass es nicht unter dieser ganzen verrückten Situation leidet. Und ich meine, klar, natürlich geht's mir auch um mich, aber auch um mein Baby. Unser Kind soll nicht unter der Trennung der Familien leiden. Und Pelle und Charlie auch nicht.
1: Ja, das finde ich in jedem Fall gut. Dann schick mir doch einfach schon mal die Bilder und dann kann ich da einen Blick drauf werfen. Ja. Pass auf, ich melde mich später noch mal bei dir, ja? Okay. Ciao, ciao. Ist irre, ne? Ja. Wenn du von dir erzählt hast, dann habe ich gedacht, was für ein unsympathischer Kerl ist das eigentlich?
5: Sie hat von mir erzählt?
1: Ja, nicht oft. Aber wenn, dachte ich, ein Typ, der sie so sitzen lässt, muss ein ziemlicher Vollidiot sein.
5: Ja, das sehe ich genauso. Umso glücklicher bin ich, dass er mir noch eine Chance gibt.
1: Was soll das denn heißen?
5: Keine Ahnung, also... Wir lassen einfach alles auf uns zukommen.
1: Du kennst sie doch gar nicht. Du hast gar keine Ahnung.
5: Wie bitte?
1: Du hast keine Ahnung, was Lou und ich durchgemacht haben. Uns verbindet ein Leben. Du bist eine Eintagsfliege.
3: Lou, ich hoffe, du weißt, dass ich nie vorhatte, dir Daniel wegzunehmen. Wirklich nicht. Ihr wart für mich immer das perfekte Traumpaar. Ich wollte eure Ehe nicht crashen. Wirklich, ich hatte mit Daniel abgeschlossen. Ihr habt euch einfach plötzlich getrennt und dann...
4: Ja, ich hab mich getrennt. Dieses Rumgeeiere, das war überhaupt kein Zustand mehr. Er hat dich nicht aus dem Kopf gekriegt, aber gehen wollte er auch nicht.
1: Lou gehört hierher, nach Lüneburg, zu den Kindern und zu mir.
5: Daniel, das hast du nicht zu entscheiden.
1: Okay. Per, du bist eine sentimentale Erinnerung. Das war's, du wirst nie zu Familie gehören. Aber ich versteh's. Typ wie du kommt hierher, denkt sich, ich mache ihn auf coolen Macker und dann ist alles wieder wie früher. Ich sag dir was, wenn du weg bist, dann hat Lou dich vergessen.
4: Ist das so? Na gut, dass mir das mal jemand sagt.

0: Vielen Dank. Vielen Dank.
1: Wer bestimmt mein Leben, Daniel? Du? Geht's noch?
2: Kennst du ja anscheinend doch nicht so gut, hm?
3: Halt dich da raus.
1: Daniel, komm.
3: Du, ich mach mir Sorgen um dich. Er hat dich schon mal verletzt, falls du dich nicht dran erinnerst.
1: Ist nicht dein Problem.
3: Also ich guck zu, wie du offenen Auges ins Messer läufst. Schon wieder. Ich denk an unsere Jungs, ich denk an unsere Familie. Im Gegensatz zu dir.
1: Du hast doch schon längst wieder neu angefangen. Und jetzt hast du ein Problem damit, dass ich mein eigenes Leben habe.
3: Das ist was völlig anderes. Jazz und ich, wir bekommen ein Kind zusammen. Jazz ist nicht irgendein Schwarm.
1: Ach so, und dann entscheidest du jetzt, mit wem ich was haben darf und mit wem nicht. Oder wo mein Lebensmittelpunkt liegt. Oder wie ich mich zu verhalten habe.
3: Nein, so meine ich das nicht.
1: Vergiss es, Daniel. Ich entscheide selber, was ich mit meinem Leben mache. Peer?
2: Hm?
1: Krank an Haya steht noch?
2: Ja, klar, natürlich.
1: Dann nehme ich deine Einladung sehr gerne an.
4: Also haben Sie noch keine klaren Messwerte? Ja, selbstverständlich werden wir warten. Es bleibt uns ja nichts anderes übrig. Ja, trotzdem danke für die Information.
5: Okay, komm, es reicht.
4: Was?
5: Du weißt, dass ich die bessere Wahl für diesen Job bin. Was soll dieser ganze blöde Wettbewerb mit Toni?
4: Ja, Valerie, ich habe wirklich was anderes zu tun.
5: Julius, ich bin so zuverlässig. Ich bin total nett. Ich sehe klasse aus. Ich mache das richtig gut. Ich bin wahnsinnig hinterhältig.
6: Ey!
4: Entschuldigung bitte, aber ihr könnt hier nicht beide einfach so reinplatzen.
6: Julius, langsam müsstest du wirklich wissen, wen von uns beiden du nimmst. Entweder eine zuvorkommende, freundliche, nette...
5: Unfassbar nervtötende Person. Du kannst dir gar nicht vorstellen, wie sie die Gäste voll quatscht.
6: Und Valerie lächelt nur, wenn sie Trinkgeld haben will. Und danach ist sie wieder eiskalt.
4: Okay, ihr beiden, ich glaube nicht, dass das der richtige Zeitpunkt ist, um das zu diskutieren.
5: Das ist der exakt richtige Zeitpunkt, um das zu diskutieren, danke.
4: Okay, ich finde, ihr habt beide einen guten Job gemacht. Auf eure Art. Und das ist keine leichte Entscheidung.
5: Das ist doch lächerlich.
6: Julius, wenn du nur Valerie nimmst, weil sie deine Schwester ist, dann...
4: Das werde ich nicht machen. Aber sie hat einen guten Job gemacht.
5: Und ich habe richtig viel Erfahrung.
4: Toni aber auch. Und deswegen...
5: Ja, sag, spuck's aus jetzt.
4: Nehme ich... euch beide.
5: Was?
4: Naja, ich hab Personalmangel und so ein bisschen Konkurrenz belebt das Geschäft.
5: Julius, das kannst du nicht machen.
4: Ich zwing euch nicht, hier zu arbeiten. Wenn ihr wollt, dann gerne. Aber jetzt...

0: Eigentlich wollte ich sowieso von Anfang an zusagen, aber...
1: Lou.
0: Wollen wir schon mal Flüge checken? Das kann ja hier nicht mehr ewig dauern.
2: Ja, bitte. Das kann doch jetzt nicht dein Ernst sein.
3: Tanja, jetzt komm, lass sie doch einfach mal.
0: Ist doch okay für dich, oder?
2: Ja, klar.
0: Also, das wird super. Du kannst arbeiten, ich genieße die Insel. Oder weißt du was? Ich lerne tauchen. Das ist es doch.
2: Ja, das ist eine super Idee.
1: Ja, das ist eine ganz tolle Idee, findet er. Das ist komplett leichtsinnig. Ernsthaft, komm. Nur weil ich gesagt habe, dass er ein Schwarm ist, oder was?
0: Daniel, es hat nicht immer alles mit dir zu tun. Ich brauche einfach mal wieder ein bisschen Urlaub.
1: Okay. Was ist mit den Kindern? Oder deinem Job?
0: Die MK-Krise ist im Griff, die Jungs sind auf Klassenfahrt.
1: Ja, aber die Jungs sind nicht ewig weg.
0: Ja, ich ja auch nicht. Komm, wir gehen Flüge.
3: Sag mal, was ist denn los?
1: Was? Wieso? Warum? Was?
3: Ja, warum bist du so?
1: Wie benimmt sich doch unmöglich?
3: Wieso? Hallo, Daniel, rede mit mir.
1: Keine Ahnung, ich weiß es nicht. Ich brauche mal einen kurzen Moment für mich.

0: sollten hier nicht draußen sein.
1: Ich weiß.
2: Wollen Sie kurz reinkommen? Bis zur Entwarnung?
1: Nein. Ich will einfach hier stehen und meine Freiheit genießen. Man weiß seine Freiheit erst zu schätzen, wenn man sie nicht mehr hat.
2: Da ist was Wahres dran. In jeder Beziehung.
1: Na ja. Vor allem in Beziehungen.
2: Also, was ist? Kommen Sie rein? Ich spendiere Ihnen noch einen Kaffee.
1: Das ist nett von Ihnen. Ich glaube, ich muss zurück. Mein eigenes Gefängnis.
3: Also, ich habe eben erfahren, dass die Feuerwehr endlich Entwarnung gegeben hat. Wir werden das gleich offiziell bekannt geben und danke, danke für Ihre Geduld.
4: Würdchen, ja. Mal ganz ehrlich, braucht ihr wirklich zwei Leute?
3: Du wirst dich schon mit Toni arrangieren. Das habt ihr heute auch sehr gut geschafft, ja? Sag mal, wie kommst du denn raus?
1: Ich komme überall raus.
3: Auch egal, es gibt Entwarnung.
1: Eine Sache noch, bitte. Ich hab's vergeigt, es tut mir leid. Und ich weiß, egal, was ich sagen werde, du glaubst mir nicht.
3: Ganz genau.
4: Oh Gott, bitte nicht.
3: Richard.
1: Hey. Ich will gar nicht viel sagen.
3: Könntest du bitte?
1: Gleich. Bitte zieh mit mir zusammen. Es tut mir leid, dass ich diesen hässlichen Umweg gebraucht habe, aber was? Das ist das einzig Richtige. Bitte lass uns zusammenleben.

0: Jess. Es tut mir leid. Ich hätte dich gerade nicht alleine lassen sollen.
1: Liebe Gäste, die Feuerwehr hat uns eben mitgeteilt, dass keine weitere Gefahr besteht. Der Giftstoffgehalt in der Luft ist unbedenklich, ebenso hat der Wind inzwischen gedreht. Das Hotelpersonal wird die Türen umgehend wieder für Sie öffnen. Vielen Dank.
2: Ja, wollen wir dann gleich buchen?
3: Na klar.
2: Gab doch für den Flug von morgen noch zwei Plätze.
3: Du weißt, ich werde eine Menge zu tun haben.
2: Ich werde es mir schon nett machen, da habe ich kein Problem damit.
3: Ich finde es super, dass du tauchen lernst.
4: Ich weiß.
0: Okay, wollen wir nach Hause?
5: Was meinst du mit nach Hause?
0: Zu dir? Oder willst du in den Laden?
5: Ich will wissen, was los ist. Ich versteh's nicht.
0: Weil es nichts zu verstehen gibt. Ich hab mich einfach über Lou aufgeregt, über ihr egoistisches Verhalten.
5: Also ich fand's nicht so egoistisch, um ehrlich zu sein.
2: Adrien, pass doch auf.
4: Pass du doch auf.
2: Echt, Bär, es ist kein Problem, wenn ich mal für ein paar Tage von hier weg bin.
0: Ja, ich frag ja nur, weil...
2: Wegen Daniel. Ja, war doch klar, was das vorhin für eine Nummer war. Ich meine, es stimmt, mein Platz ist hier in Lüneburg bei meinen Kindern. Aber ansonsten habe ich die Freiheit zu tun und zu lassen, was immer ich will.
6: Sind ja tolle Karten.
7: Ja.
6: Ich gehe jetzt
7: Sie
6: weiter
7: dürfen jetzt mit übrigens auch wieder gehen.
6: Herbst.
7: Was?
6: Ja.
7: Wieso gehen?
6: Na ja, was heißt das? Egal.
7: Nee, aber wir spielen hier schon noch weiter.
6: Also bitte, los, weiter.
0: Jess, komm.
5: Nee.
0: Was?
5: Ich habe das Gefühl, dass du nicht ganz ehrlich zu mir bist. Und zu dir auch nicht.
0: Warum sagst du das?
5: Weil du Lou immer noch mehr liebst als mich?
8: Wenn es bis morgen Zeit hat, dann kann ich das gerne für Sie übernehmen.
2: Sie?
8: Natürlich gegen eine kleine Aufwandsentschädigung. Ich möchte nämlich mit 40 aufhören zu arbeiten.
9: Was kriegst du denn dafür? 100 Euro? Plus Materialkosten?
8: Abgemacht.
10: Ich würde die MK für dich verlassen. Ob dem Aufsichtsrat sitzen oder nicht. Ich will der Mensch werden, dem du vertrauen kannst.
2: Aber ich glaube schon, dass er dich aufrichtig liebt. Und ich habe inzwischen auch eingesehen, dass es keinen Sinn macht, dich aus unserer Familie auszusperren. Dein Baby und du, ihr seid ja längst Teil davon.
11: Weißt du, Katja, es war so klar, dass wieder irgendwas dazwischen kommt.
12: Ich kann ihn doch jetzt nicht allein lassen.
11: Nee, natürlich kannst du das nicht. Weil immer irgendwas wichtiger ist. Werner, der Fürstenhof, keine Ahnung.
12: Was soll ich denn machen? Ich habe keine Wahl.
11: Für dich wäre es das Beste, wenn einfach alles so bleibt, wie es ist. Wenn ich hier bleibe und meinen Traum begrabe. Weißt du was? Wird nicht passieren.
2: Dr. W. ist ein Genie.
4: Er hat es geschafft, einzelne Informationen zu löschen und andere zu verändern. Und Kilian glaubt jetzt wirklich, er liebt nur dich.
2: Ja. Oh, hast du schon den Körperanker probiert?
4: Der funktioniert einwandfrei.
2: Siehst du?
4: Ich muss nur seine linke Hand drücken und dann ist er komplett handsam.
13: Du hast mich monatelang angelogen. Und nicht nur wegen deiner Identität. Ich will nichts mehr mit dir zu tun haben.
9: Olivia.
14: Neulich, da hast du mir gesagt, dass du dich wieder in mich verliebt hast.
9: Du bist wirklich eine sehr nette Kollegin. Und ja, stimmt, wir hatten ein paar schöne Momente. Aber Larissa ist die Frau meines Lebens und ich liebe sie über alles. Wir sind sehr glücklich zusammen. Bitte akzeptier das.

0: ein paar schöne Momente. Mhm. Ernsthaft?
1: Ja.
0: Ist was mit deinem Gedächtnis nicht in Ordnung? Hattest du einen Rückfall?
1: Nein, ich bin wieder völlig klar. Endlich.
0: Dann erinnerst du dich daran, dass du Larissa nur zum Schein geheiratet hast?
1: Ja, ich wollte ihr und meinem Bruder einen Gefallen tun, damit sie ihr Erbe bekommt. Eigentlich waren wir zusammen.
0: Eben.
1: Ja, aber dann haben Larissa und ich uns ineinander verliebt, du hast Marlon kennengelernt und jetzt haben wir beide Partner, die wirklich zu uns passen.
0: Das kann doch nicht dein Ernst sein.
1: Doch.
0: Neulich hast du noch was ganz anderes gesagt.
1: Larissa ist die Frau meines Lebens. Ich liebe sie über alles. Wir sind sehr glücklich zusammen. Was hast du?
0: Alles in Ordnung.
1: Gut.

0: Olivia. Olivia, bitte warte.
1: Was willst du denn eigentlich noch?
0: Eine Chance, mich zu erklären. Du weißt doch selber, wie es ist, wenn man niemandem die Wahrheit sagen darf. Wenn man dazu gezwungen ist, die Menschen anzulügen, die einem am allermeisten bedeuten.
1: Sag mal, was ist das eigentlich für ein Vergleich? Mein Vater war gewalttätig. Ich hatte keine andere Wahl. Ich musste meinen Bruder schützen. Keiner hat dich dazu gezwungen, eine neue Identität anzunehmen und Werner Saalfeld, um sein Geld zu bringen.
0: Ich wollte damit Sandy helfen.
1: Und jetzt?
0: Glaub mir, ich wollte schon viel, viel früher aus der Nummer raus, aber ich wusste nicht, wie.
1: Warum hast du nicht einfach die Wahrheit gesagt? Du hattest genug Möglichkeiten dazu. Zum Beispiel auf der Almhütte. Wir waren uns da so nah.
0: Das waren wir auch.
1: Warum warst du nicht ehrlich?
0: Ich wollte es dir ja sagen. Aber...
1: Ich musste über den Flurfunk erfahren, wer du wirklich bist.
0: Es tut mir so leid.
1: Ich weiß.

0: das war auch ganz toll.
1: Ja. Ja, richtig toll. Also die Frau, die wird sich so freuen, weil jede Frau würde sich freuen, wenn ihr Mann ihr ein Dirndl für 800 Euro schenkt.
0: Ja. Ich muss mal deine Aushilfe beibringen, wie du dem das draufgedrückt hast.
1: Draufgedrückt?
0: Ja.
1: Nein, der mochte meinen Kaffee und der mochte die Vintage-Mode.
0: Ach komm jetzt, Yvonne, Mann kriegt doch einen Kaffee und Mode, das kriegt er im Kopf doch gar nicht zusammen. Aber gräme dich nicht, das ist doch erfolgreich.
1: Ja, das ist sehr erfolgreich.
0: Weißt du warum?
1: Warum?
0: Also, wenn Sie das zweite Teil auch noch nehmen möchten, dann könnte ich mir durchaus vorstellen, dass ich da mit der Mehrwertsteuer noch was machen kann. Ach, Umkleide. Ziehen Sie es doch gleich
1: hin. Ach, Erik, so mache ich das
0: Na, komm,
1: nicht.
0: Lieb schon ein bisschen von deinen Reizen.
1: Du glaubst also, das Liebling ist nur erfolgreich wegen meiner Reize?
0: Nein, nicht nur. Aber auch.
1: Aber ich bin selbstständig und nicht popelig angestellt.
0: Was meinst du mit popelig angestellt?
1: Das meine ich nicht so.
0: Yvonne, ganz kurz, ich war in Frankfurt an der Börse. Ich war da eine große Nummer bei der Hochfinanz.
1: Ja, das weiß ich.
0: Und danach hatte ich meine eigene PR-Agentur.
1: Mit der du pleite gegangen bist?
0: Ja, aber dann war ich hier am Fürstenhof. Und ich war mir für nichts zu schade. Ich habe alles gemacht. Ich war am Empfang, ich war hinter der Bar, ich war im Restaurant. Und als Geschäftsführer, wenn ich dich daran erinnern darf, habe ich deinen Provinzcafé unterstützt.
1: Weil du zu feige bist, dein eigenes Business hochzuziehen.
0: Wer hat denn seinen eigenen Podcast?
1: Und wie viel Follower hast du da? Du bist einfach nur neidisch, Würstchen.
0: Was hast du gerade zu mir gesagt? Yvonne. Hast du mich gerade Würstchen genannt?
2: Kilian hat mir erst vor ein paar Tagen gestanden, dass er sich wieder in mich verliebt hat. Er klang so ernst und aufrichtig. Und plötzlich ist Larissa wieder die Frau seines Lebens? Wie kann das sein? Ich verstehe das alles nicht.
3: Hey.
2: Hey.
3: Ich wollte nur kurz meinen Spind ausräumen.
2: Klar, lass dich von mir nicht stören.

0: Conny. Ich wollte dir noch was geben. Den Anhänger hat mein Großvater meiner Großmutter zur Verlobung geschenkt.
1: Der ist wunderschön.
0: Und ich wollte ihn dir schon viel länger geben, aber es hat sich nie der richtige Moment angeboten.
1: Das kann ich nicht annehmen.
0: Der verpflichtet dich zu nichts.
1: Willst du es nicht lieber einer anderen schenken, die es mehr verdient hat?
0: Der ist in meinem Kopf schon mit dir verbunden, also zu spät.

0: denk bitte unbedingt dran, dass Snowflake noch eine ganze Woche das Spezial
1: bekommt. Ja, wegen der Gastritis.
0: Genau.
1: Und Gustl kommt am Mittwoch. Ich weiß, Vinzenz. Keine Sorge, ich habe ja alles im Griff.
0: Gut. Du wirst mir fehlen.
1: Du mir auch. Deswegen habe ich auch noch ein kleines Abschiedsgeschenk für dich. Eine Erinnerung an unseren gemeinsamen Bastelabend.
0: Ach, hey.
1: Viel Glück in Kalifornien.
0: Danke, Elias.
2: Hey.
0: Hey. Fährst du wieder Fahrrad oder was?
2: Ja, hat mir die Orthopädin empfohlen.
1: Ja, sie hat aber auch gesagt, dass du dich nicht überanstrengen sollst.
2: Keine Sorge.
1: Okay. Ich schau mal nach Snowflake. Bis später.
0: Bis dann.
2: Du fliegst jetzt wirklich ohne Mama?
0: Wenn deine Mutter in letzter Sekunde einen Rückzieher macht, was soll ich machen?
2: Naja, Werner braucht ihre Unterstützung.
0: Ich denke, Werner würde mal 2 Wochen klarkommen, ohne dass sie ihm die Hand hält. Für mich klingt das ein bisschen nach Ausrede.
2: Ist es aber nicht. Massimo, ich meine, Adam fällt jetzt aus im Fürstenhof und ohne Mama müsste Werner einfach alles alleine machen. Mann, Vincent, du kennst sie doch. Sie kann ihn jetzt nicht im Stich lassen, auch nicht für 2 Wochen.
0: Würde ihr Gewissen nicht mitmachen.
2: Es war auf jeden Fall keine Entscheidung gegen dich. Vielleicht solltest du ihr den Abschied nicht ganz so schwer machen.
3: Das ist wohl gerade ein wenig aus dem Ruder gelaufen.
4: Ja, wir sind da irgendwo falsch abgebogen.
3: Ich hab noch nie gedacht, du seist ein Würstchen. Es tut mir wirklich leid.
4: Es ist okay.
3: Aber ich entschuldige mich nur, wenn du auch das Provinzcafé zurücknimmst.
4: Yvonne, ich finde nicht, dass du in der Situation bist, in der du eine Entschuldigung an eine Bedingung knüpfen solltest.
3: Was du gesagt hast, war mindestens genauso schlimm.
4: Provinzcafé ist laut Definition genau das,
3: aber was das... es fühlt sich für mich so an.
4: Dafür kannst du nichts.
3: Am besten, wir rufen unsere Therapeutin an. Sie gibt da Sondersitzungen neben der regulären Therapie für Notfälle.
4: Yvonne. Findest du, unsere Ehe ist mittlerweile ein Notfall?
3: Wie sollen wir es sonst noch nennen?
4: Okay, komm, ruf an.
3: Die Sache hat nur einen Haken. Diese Sondertherapiesitzungen kosten 300 Euro.
4: Du hast gerade eben Dirndl für 800 Euro verkauft.
3: Findest du, dass ich diese Therapiesitzung alleine bezahlen muss?
4: Yvonne, du hast gerade Würstchen zu mir gesagt.
3: Und du hast Provinzcafé gesagt.
4: Mein Gott, durchbrich den Kreis. Jetzt nicht wieder in die alten Muster fallen. Selbstverständlich 50-50.
3: Gut. Frau Dr. Albert, Yvonne Klee hier. Ich möchte gerne eine dieser Sondersitzungen bei Ihnen buchen.
4: Jetzt sag ihr halt, dass es ein Notfall ist.
3: Selbst mein Mann sagt gerade, es handelt sich um einen Notfall. Hm.

0: Deshalb würde ich gern wissen, wie es um ihn steht. Foghetti. Massimo Foghetti. Ich bin sein Großvater und das könnte ich notfalls auch belegen. Ja, Sie dürfen mir trotzdem keine Informationen geben. Gut. Vielen Dank. Auf Wiederhören. Was machen Sie noch hier?
1: Es tut mir alles so leid.
0: Also, so leicht kann man sich's nicht machen.
1: Ich möchte gern noch mal mit Werner sprechen.
0: Aber er sicher nicht mit Ihnen.
1: Ich habe noch was ich ihm zurückgeben muss. Bitte, Alfons. Herr Sonnbichler, bitte.
0: Ja, gut, ich sag ihm Bescheid.
1: Danke.
0: Aber Sie warten bitte draußen. Bis auf Weiteres haben Sie im Hotel Hausverbot.
1: Ich warte am Eingang zum Westflügel.
0: Aber bitte außenrum. Peter, Sie übernehmen kurz,
2: ja? Ja.

0: Er hat uns also reingelegt.
1: Ja, vor allem mich. Ich hätte auf dich hören sollen. Du hast ihm von Anfang an misstraut.
0: Das tut doch jetzt nichts mehr zur Sache, Werner. Er war sehr überzeugend und letztendlich sind wir alle auf ihn reingefallen.
1: Ich war auch so ein Idiot.
0: Du warst einfach nur glücklich, endlich einen Nachfolger gefunden zu haben. Ich weiß ja, wie wichtig es dir ist, dass dein Vermächtnis in Familienhand bleibt. Aber umso schlimmer, wenn das jemand so schamlos ausnutzt.
1: Ich habe aufs falsche Pferd gesetzt.
0: Also wenn ich irgendwas für dich tun kann.
1: Ich danke dir für dein Verständnis.
0: Wir sind ja oft genug nicht einer Meinung. Aber wir sind eine Familie. Und wir müssen zusammenhalten, wenn es hart auf hart kommt. Ja, bitte?
1: Alfons, was gibt's?
2: Entschuldigung, Herrn. Herr Solche, ich wollte Sie eigentlich nicht damit behelligen. Er war gerade bei mir an der Rezeption.
1: Was will der Kerl noch hier?
2: Ich habe ihm jetzt auf alle Fälle mal Hausverbot erteilt. Ich hoffe, Sie sind einverstanden.
1: Selbstverständlich.
2: Aber er besteht darauf, dass ich Ihnen was ausrichte. Er möchte Ihnen etwas zurückgeben, hat er gesagt. Naja, und jetzt wartet er am Eingang vom Westflügel. Aber ich kann ihn natürlich abwimmeln, wenn Sie das möchten.
1: Nein, nein, Alfons. Das mache ich schon selbst.
3: Das ist doch krank. Wie kann man bitte die Identität von jemand anderem annehmen?
4: Offenbar hat er schon früher undercover bei der Polizei ermittelt.
3: Ja, toll, aber da war er Polizist und hat die Identität angenommen, um Kriminelle zu überführen. Und jetzt ist er einfach selber
4: der Kriminelle.
3: Ja, du hattest von Anfang an recht. Dein Instinkt war richtig. Und ich war so dumm.
4: Man kann sich halt nicht aussuchen, in wen man sich verliebt. Ich meine, was macht er überhaupt? Wieso ist er noch in Bichelheim?
3: Keine Ahnung. Weiß ich nicht. Weißt du, wie gestresst ich bin, ihm die ganze Zeit über den Weg zu laufen? Ich will den Kerl nie wiedersehen.
4: Vielleicht sollten wir ein paar Tage Urlaub machen? An die Ostsee fahren? Dann ist er bestimmt nicht mehr in Bichelheim.
3: Ja, das klingt nach einer schönen Idee, aber wir kriegen sich ja nicht frei.
4: Ich kann mir vorstellen, dass unter diesen Umständen uns Werner Seifel freigeben wird.
3: Doch, das wäre richtig schön. Danke, Elias.
4: Du, isst du das noch?
3: Nein, bedien dich.
5: Kannst du den an die Geschäftsführung weiterleiten? Das ist mein Abschlussbericht über den Forst. Wichtige Infos für meinen Nachfolger.
6: Ich kann es immer noch nicht glauben, dass du morgen weg bist.
5: Ja, ich glaube, ein klarer Schnitt ist das Beste für alle.
6: Wie geht's dir jetzt mit Fanny?
5: Ja, ich werde schon eine Weile brauchen, bis ich über sie hinweg bin, aber die Arbeit, der Abstand, das wird mir bestimmt helfen.
6: Und wenn nicht?
5: Dann stehe ich ganz bald wieder auf der Matte und fordere Kilian zum Duell.
6: Ja, okay. Ich nichts dagegen. Ich werde dich vermissen.
5: Ich dich auch, Mann.
6: Was machst du an deinem letzten Abend in Bichelheim? Hast du was vor? Lass uns doch ins Bräuchtüber gehen, ein Abschiedsbier trinken und eine Runde Dart spielen.
5: Ja, klingt gut. Ich schreib dir noch mal wann.
6: Okay.
7: Ich begreif das einfach nicht. Larissa und er waren plötzlich so innig miteinander und bei mir war er wie ausgewechselt.
4: Ich kann mir auch nicht erklären, was auf einmal mit ihm los ist.
7: Vor kurzem, da hat er mir noch gestanden, dass er sich wieder in mich verliebt hat. Und plötzlich will er nichts mehr davon wissen.
4: Das ist wirklich alles sehr merkwürdig.
7: Könnte es denn sein, dass die Ursache medizinisch ist? Also so eine Art Teilamnesie?
4: Also das wäre zumindest ein wirklich typischer Verlauf.
7: Kann die Neurologin ihn noch mal durchchecken?
4: Das wäre das Klügste, aber ich glaube nicht, dass Kilian sich da gerade drauf einlässt.
5: Wir könnten natürlich versuchen, ihn irgendwie zu überreden.
7: Ich habe nicht das Gefühl, dass ich an ihn rankomme. Er war so distanziert, so als wären wir uns völlig fremd.
5: Danke.
7: Gerne.
5: Wir finden schon raus, was mit ihm los ist.

0: wolltest mich sprechen?
1: Danke, dass du gekommen bist. Ich habe noch was, was dir gehört. Die Uhr deines Großvaters, die du mir damals geschenkt hast, steht mir nicht zu.
0: Was ist das?
1: Ich hoffe, du kannst sie bald deinem echten Enkel weitergeben.
0: Wie meinst du das?
1: Ich habe vorhin mit der Klinik telefoniert, in der Massimo liegt. Er ist aus dem Koma aufgewacht.
0: Wie geht's ihm?
1: Die Ärzte meinen, er ist ansprechbar, aber immer noch kritisch.
0: Gut. Wenn du jetzt bitte mein Grundstück verlassen würdest.
1: Okay. Wie du meinst, dich. Ich will dich nicht weiter belästigen.
2: Werner, was will dieser Betrüger hier? Gut, dass der mich noch gesehen hat. Wenn der sich noch einmal hier blicken lässt, dann kriegt das mit mir zu tun.
0: Lass gut sein, Erik.
2: Ja.

0: Ich schicke Ihnen die Aufträge in der nächsten Stunde zu. Alles klar. Auf Wiederhören.
1: Na? Viel zu tun?
0: Ja, es geht gut voran.
1: Bei mir leider nicht. Christoph ist ein verdammt harter Brocken.
0: Also springt er auf deine Schamoffensive nicht an?
1: Nein. Ich dachte, wenn wir zusammen wohnen, würde mir das in die Karten spielen. Aber ich habe mich da leider getäuscht.
0: Na ja, was hast du erwartet? Du hast ihm kürzlich noch den Großteil seiner Anteile weggenommen.
1: Zwischen uns war es immer schon ein Kräftemessen.
0: Aber ein Machtspiel ist doch keine Grundlage für eine Beziehung. Also wenn ich ehrlich bin, verstehe ich auch überhaupt nicht, warum du ihn zurückhaben willst.
1: Er ist seit Henrys

0: Vater. Der erste Mann, der mich wirklich fasziniert. Wir sind uns so ähnlich. Wir lieben beide das Risiko. Wir wollen einen Partner auf Augenhöhe.
1: Also glaubst du wirklich, das könnte funktionieren?
0: Ja, natürlich. Wenn ich es richtig anstelle. Was schaust du so? Na, na, na. Zwischen dir und Kilian sah es bis vor kurzem auch nicht rosig aus. Und jetzt frisst er dir aus der Hand. Ja, was so eine Hypnose alles bewirken kann.
1: Ja, aber wieso buchst du denn für Christoph keinen Termin bei Dr. W?
0: Larissa, so verzweifelt bin ich noch nicht.

0: Hey, du hast gekocht?
1: Ich hab gekocht. Pasta mit Lachs.
0: Nee.
1: Hast du auch eingekauft?
0: Alles, was man für Pasta mit Lachs braucht.
1: Ach komm.
0: Und Tiramisu habe ich auch eingekauft.
1: Das gibt's doch nicht.
0: Naja, ein richtiges Abschiedsessen muss schon sein, oder?
1: Wollen wir es vielleicht lieber Versöhnungsessen nennen?
0: Besser.
1: Es tut mir leid, dass ich einen Rückzieher gemacht habe.
0: Alles gut, Katja. Du hast einen guten Grund. Du musst dich um Werner kümmern.
1: Ja.
0: Und du bist sehr verantwortungsbewusst. Das ist ja auch das, was ich an dir so liebe.
1: Wir holen unseren Urlaub nach. Versprochen.
0: Versprochen.
2: Kilian.
3: Hey.
2: Was macht ihr denn hier?
4: Wir wollten nur mal hören, wie es bei dir in der Küche läuft.
2: Als wäre ich nie weg gewesen.
4: Das ist schön. Fanny meinte nur, dass du vielleicht andere Erinnerungslücken hast.
2: Nicht, dass ich wüsste.
3: Aber...
4: Okay, wie auch immer. Es wäre vielleicht wirklich besser, wenn du deinen Nachsorgetermin bei der Neurologin wahrnimmst. Die könnte noch mal gucken, ob wirklich alles in Ordnung ist.
2: Nicht nötig. Mir geht es bestens.
3: Aber Kilian...
2: Was wollt ihr eigentlich von mir?
4: Wir machen uns Sorgen um dich. Wir wollen nur sicher gehen, dass es dir wirklich gut geht.
2: Ja. Larissa hat mich schon gewarnt, dass ihr mit sowas kommen würdet.
3: Kilian, kommt dir nicht einiges ziemlich schräg vor?
2: Das Einzige, was schräg war, war die Aktion von Yannick mit der Polizei.
4: Glaub mir, es wäre wirklich besser,
2: wenn du... Vergiss es einfach. Ihr wollt mir doch bloß etwas einreden.
3: Kilian, wir machen uns Sorgen.
2: Sag mal, habt ihr eigentlich kein eigenes Leben? Lass mich einfach in Ruhe.
3: Kilian, aber...
4: Lass es. Gegen seinen Willen können wir bei ihm nichts ausrichten.
3: Wir müssen doch irgendwas tun.
0: Also, ich hätte es besser nicht hingekriegt. Sehr lecker.
1: Hm. Hör ich da vielleicht ein Kompliment?
0: Ja, du hörst vielleicht ein Kompliment. Darf ich Sie um diesen Tanz bitten?
1: Sehr gerne.

0: Ich werde dich so vermissen.
1: Ich werde dich auch vermissen.
0: Ich kann ja einmal im Monat rüberkommen.
1: Wie wär's mit zweimal?
0: Warum nicht gleich jede Woche? Ich weiß ehrlich gesagt überhaupt nicht, wie es auch nur einen Tag ohne einen Kuss von dir aushalten soll.
1: Ja, da kommen ganz, ganz harte Zeiten auf uns zu.
0: Vielleicht sollten wir schon mal anfangen zu bunkern.

0: Freust du dich aufs Meer?
1: Ja, schon.
2: Entschuldigung, sind Sie nicht die Jacobi-Geschwister?
1: Ja.
2: Nur ein kurzes Statement für unsere Leser. Wie haben Sie sich gefühlt, als Sie die Leiche Ihres Vaters im Moor versenkt haben?
1: Was? Können Sie bitte aufhören damit?
2: Sind Sie froh, dass Sie vor Gericht noch mal davongekommen sind?
1: Können Sie bitte aufhören? Bitte. Bitte lassen Sie uns in Ruhe. Bitte.
3: Hey. Hallo. Wissen Sie, dass Sie gerade die Intimsphäre der beiden verletzen?
2: Ja, genau.
4: Ja, wenn Sie nicht sofort damit aufhören, dann wird es strafrechtliche Konsequenzen haben.
2: Ja, okay.
4: Warten Sie mal.
3: Zeigen Sie mir mal die Bilder. Zeigen Sie mir die Bilder oder ich hole die Polizei.
4: Okay, löschen Sie sie.
2: Was?
4: Ja, löschen Sie die Bilder oder ich hole die Polizei.
2: Alle.
4: Wollen Sie eine Klage am Hals haben oder was? Jetzt lassen Sie die beiden in Ruhe.
1: Danke.
0: Coole Aktion.
4: Wo fahrt ihr denn hin?
1: Wir gehen ein paar Tage weg.
4: Können wir vielleicht noch mal reden?
1: Das wird alles gesagt. Okay, wir müssen den Zug erwischen.
4: Bitte, Olivia, ich...
5: Ist der Kostenvoranschlag für die Dachreparatur mittlerweile da?
6: Ja, liegt im Fach. Mist.
5: Was ist denn los?
6: Ich kann die Buchungsdaten für Dezember nicht mehr abrufen. Werner Saalfelds falscher Enkel hat sie in seinem Account gespeichert, aber leider kein Passwort hinterlassen.
5: Die Passwörter aller User sind auch in der Cloud gespeichert.
6: Ja, ja, aber auch da sind sie verschlüsselt.
5: Aber als Administrator kann ich die Verschlüsselung aufheben.
6: Oh.
5: Lass mal schauen.
6: Ja, natürlich.
5: Sophia.
6: Ja.
5: Bingo. Da haben wir es.
6: Wunderbar. Oh, danke.

0: Sorry, Jess.
1: Es war keine gute Idee.
2: Christoph? Hast du nicht was vergessen?

0: Hallo.
1: Hallo.
0: Einen Kaffee bitte. Schwarz ohne Zucker.
1: Gerne.
2: Lena? Das übernehme ich. Mein Gott, Sie haben wirklich Nerven, sich hier nochmal blicken zu lassen. Dass Sie ein Hochstapler sind, das habe ich von Anfang an gesagt. Nur leider glaubt mir hier ja keiner. Aber wenn er erst einen Herzinfarkt zu bescheren und ihm dann das gleiche Herz auch noch zu brechen, wirklich Respekt.
0: Ich weiß, dass es dafür keine Entschuldigung gibt. Aber Werner ist mir wahnsinnig ans Herz gewachsen. Das müssen Sie mir glauben. Es war nicht gespielt.
2: Ja, da kommen mir gleich die Tränen. Raus aus dem Café.
0: Sorry, aber das ist nicht Ihr Café.
3: Nein, aber das Café.

0: gehört mir. Und Sie haben hier Hausverbot. Sie haben gehört, was mein Mann gesagt hat. Sie sind hier nicht erwünscht.
1: Wenn Sie meinen.
2: Snuffy, dem hast du es aber gegeben.
1: Und er hat noch probiert, einen Keil zwischen uns zu treiben, ne? Und das ist genau das, was ich meine. Wenn du mich im richtigen Moment unterstützt, brauchen wir uns eigentlich vor nichts zu fürchten.
0: Diese Sondertherapiesitzung hat jetzt schon was gebracht.
1: Ja, war eine gute Idee, ne?
0: Danke.
1: Nein, danke dir.
0: Also immer das Positive am anderen loben. Das ist wirklich eine gute Strategie.
1: Genau. Ab jetzt loben wir nur noch das Positive, weil... Ach Gott, ich muss ja noch zur Verabschiedung von meinem Vincent. Okay, nicht nur einen Trainingspartner, auch als Mensch.
0: Aber Erik, du bestellst ihm doch ganz liebe Grüße von
1: mir. Ja, das mache ich. Und gute Reise.
0: Snuffy.
1: Ja?
0: Wir haben das gerade wirklich gut hingekriegt.
1: Schon, oder?
3: Danke.
1: Alles Gute für Kalifornien.
3: Danke, Mann.

0: Mir tut das alles so
1: Fanny,
0: leid, Marlon.
1: Es ist alles gesagt. Ich wünsche dir wirklich, dass du glücklich wirst.
0: Bleib so, wie du bist, ja?
1: I try.
2: Hey, sorry.
3: Hey.
2: Wir haben ein bisschen verschlafen.
4: Oh Mann, ich dachte schon, du haust ohne mich ab.
5: Ich hab schon gedacht, du hast es dir anders überlegt.
0: Mach's gut, Vincent.
1: Mach's gut, Fanny. Ciao.
6: Dein Glück, ich hab's nur rechtzeitig.
7: Lieber Vincent, mit dir fliegt nicht nur mein Trainingspartner, sondern auch du als Mensch. Gute Reise.
6: Und guten Flug.
7: Ganz kurz, Hanno. Guten Flug. Und liebe Grüße von Yvonne. Bitte auch an Maya und Florian.
2: Richtig aus.
7: Ja, und
6: von mir bitte auch.
7: Wenn es dem Adler in Amerika wieder besser geht, dann komm bitte zurück. 2 Monate.
2: Natürlich.
7: Hanno?
6: Alles Gute euch beiden.
2: Danke.
7: Von mir auch.
1: Gute Zeit.
2: Du kommst mich ganz bald besuchen, ja.
8: Du meldest dich, wenn du gelandet bist, ja?
2: Mach ich.

Hallo, Apache. Ich wusste auch, was zu tun, hm?

0: Herr Adam Fischer. Was ist denn los? Bereuen Sie Ihre Beichte?
1: Lange hat's eh nicht mehr geklappt. Der echte Massimo ist aus dem Koma aufgewacht.
0: Na dann. Was haben Sie jetzt vor?
1: In den Polizeidienst kann ich nicht mehr.
0: Was ist mit Ihrer Familie?
1: Werner war meine Familie.
0: Tja, das haben Sie jetzt verspielt. Glauben Sie, das löst Ihre Probleme?
1: Das macht sie aber zumindest erträglicher.
0: Für den Augenblick. Naja. Sie sind ja erwachsen, Sie müssen wissen, was Sie tun.

0: Larissa.
1: Ich sollte dich zurückrufen. Gibt's was Neues?
0: Allerdings. Ich glaube, ich habe Christoph wieder am Haken.
2: Besser?
3: Besser.
2: Es ist ja auch kein Abschied für immer. Sie führen jetzt ein paar Monate eine Fernbeziehung und dann kommt Vincent ja wieder zurück.
3: Ja, so haben wir es auf jeden Fall geplant.
2: Sind Sie sich nicht mehr sicher?
3: Ich kenne ihn. Ich habe seine Augen gesehen, wie die immer leuchten, wenn er von Kalifornien spricht. Er freut sich einfach so sehr auf dieses Abenteuer. Und außer mir hätte ihn

0: ja nichts mehr hier.
1: Aber Sie sind doch das Wichtigste für ihn.
0: Vincent und ich werden so eine tolle Zeit zusammen. Und wir lieben uns auch. Aber Entschuldigung. Dieser Abschied gerade, er hat sich so endgültig angefühlt. Ich habe einfach total Angst, dass ich ihn nie wieder sehe. Entschuldigung, habe ich Sie jetzt angesteckt?
1: Das ist nur so. Der Abschied von Marlon ist mir auch nicht leicht gefallen.
0: Ja. Klar. Auch wenn Sie sich getrennt haben. Ich kann es verstehen.
1: Aber als wir uns umarmt haben, da hatte ich das Gefühl, dass wir uns irgendwann wiedersehen werden. Also, dass es gar kein Abschied für immer war.
2: Sieht so aus, als hätte ich Sophia wieder am Haken.
3: So, so. Und wie das?
2: Ich habe mich zum Schein auf ihre Flirtversuche eingelassen. Sie soll denken, ich bin wieder für sie bereit.
3: Und wie weit musstest du diesmal dafür gehen?
2: Kuss hat fürs Erste schon gereicht.
3: Und deswegen hast du sie wieder an der Angel?
2: Zumindest wiege ich Sophia so in Sicherheit. Und dann hole ich mir in aller Ruhe zurück, was mir gehört.
3: Du weißt, diese Frau ist unberechenbar.
2: Keine Angst. Ich kenne sie inzwischen sehr genau.
3: Als sie das letzte Mal an den Fürstenhof zurückgekehrt ist, hast du das auch gesagt. Und schwupps, warst du ihr wieder verfallen.
2: So weit wird es diesmal nicht kommen.
3: Du liebst das Spiel mit dem Feuer.
2: Mag sein.
3: Du begehrst sie immer noch. Gib's zu.
2: Unsinn. Wenn ich mich noch mal auf diese Frau einlasse, dann nur, um mich zu rächen.

Als Marlon mich umarmt hat, da wollte er mich gar nicht loslassen. Und ich ihn irgendwie auch nicht. Aber Marlon hat eine Chance verdient, sich etwas Neues aufzubauen. Genau das wollte ich ja eigentlich auch. Aber gibt es noch eine Chance für Kilian und mich? Kann es denn wirklich sein, dass er Larissa jetzt über alles liebt und deswegen so abweisend zu mir ist? Hat es denn überhaupt noch Sinn, dass ich um ihn kämpfe?

0: Komisch. Plötzlich spüre ich sie wieder. Die Verbindung zwischen Kilian und mir.
1: Kilian, was hast du?
2: Die Rose. Der Duft erinnert mich an irgendetwas. Ich habe das Gefühl, sie hat eine ganz besondere Bedeutung.
1: Vielleicht, weil wir sie zusammen eingepflanzt haben.
2: Stimmt. Daran kann ich mich erinnern.
1: Irgendwelche Vandalen haben sie niedergetrieben.

0: Rumpelt. Und wir haben sie dann auch wieder aufgepäppelt.
1: Ja. Das wird's wohl sein.
0: Aber jetzt vergiss doch einfach mal die Rose, hm? Wir wollen uns doch einen schönen Nachmittag machen.
1: Und an was hast du da gedacht?

0: Alarm!
1: Ich habe dich in meine Familie aufgenommen. Du bist nur ein Egoist und ein Betrüger.
2: Ich hab dir vertraut. Ich hab dich geliebt. Aber du bist ein mieser Lügner. Verschwinde aus meinem Leben. Ich hab dir vertraut.
0: Betrüger.
2: Verschwinde aus meinem Leben.
0: Egoist.
2: Lügner.
0: Verschwinde.
2: Verschwinde aus meinem Leben.
0: Betrüger.

0: Findest du spazieren gehen da ein Kompromiss?
1: Nein, das ist Quality Time. Das hat Frau Dr. Albert auch gesagt.
0: Was glaubst du, würde Frau Doktor sagen, wenn wir beide mal ganz spontan wären? Wollen wir baden gehen?
1: Ich habe gar keine Badesachen dabei.
0: Ich auch nicht. Ist das ein Boot?
1: Da ist gar niemand drin.
0: Hat da wieder einer sein Boot nicht richtig festgemacht?

0: Ein weniger salopper Aufzug wäre wünschenswert. Ich erscheine hier auch nicht im Schlafanzug.
1: Der Vergleich wäre nur zutreffend, wenn ich meine Klischee tragen würde.
2: Hätte seinen Blick sehen sollen. Er ist soweit. Das spüre ich.
3: Das ist Hermine. Entschuldigung. Das ist meine Rose. Wo haben Sie die her?
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1: Einen schönen guten Abend, herzlich willkommen. Es waren ein paar erschreckende Details, die heute zur Sprache kamen im Mordfall Fabian vorm Landgericht in Rostock. Denn der Gerichtsmediziner war als Zeuge geladen. Und was der zu erzählen hatte, das sollten die Prozessbeobachter eigentlich nicht mitbekommen. So jedenfalls hatte es sich die Nebenklägerin gewünscht und den Ausschluss der Öffentlichkeit beantragt. Das Gericht allerdings hat diesen Antrag der Anwältin abgelehnt.
2: Grundsätzlich ist es so, dass auch Tote noch Rechte haben und auch ein Recht auf Schutz ihrer Privatsphäre. Hier musste das Gericht abwägen, das öffentliche Interesse, was ja in dem Fall dort tatsächlich sehr groß ist, mit dem Interesse des Getöteten. Und die Kammer ist zu dem Schluss gekommen, dass die Öffentlichkeit ein Interesse daran hat, und zwar ein berechtigtes, zu erfahren, wie er gestorben ist.
1: Also, die Öffentlichkeit war dabei, also konnte auch unser Reporter Dennis Mollenhauer diesen 9. Prozesstag mitverfolgen. Dennis, was hat der Gerichtsmediziner ausgesagt heute?
3: Ja, der hat von den Untersuchungen an der Leiche von Fabian erzählt. Der Gerichtsmediziner war sowohl am Tag, als die Leiche gefunden wurde, vor Ort und hat dann auch später die Obduktion durchgeführt. Es war dann ein sehr wissenschaftlicher Vortrag, so würde ich es fast nennen, was dann sehr im Kontrast zu den Bildern stand, die dort gezeigt wurden. Das hat man auch im Publikum gemerkt, dass einige weggeschaut haben, weil sie ja den Anblick nicht ertragen haben. Was aber bei dieser Obduktion rausgekommen ist, ist, dass der Körper von Fabian angezündet wurde, nachdem Fabian getötet wurde. Das hat der Gerichtsmediziner darauf zurückgeführt, dass zum Beispiel in der Lunge von Fabian keine Rußspuren gefunden wurden. Darüber hinaus ließen sich bei der Obduktion auch Stellen feststellen, die dann den Schluss nahegelegt haben, dass Fabian eben mit einem Messer erstochen wurde. Darüber hinaus hat der Gerichtsmediziner auch über das toxikologische Gutachten gesprochen. Also was konnte im Blut vielleicht noch gefunden werden? Gezielt wurde da wohl auch nach Pferdebetäubungsmitteln gesucht, allerdings ohne Ergebnis. Ein weiterer Teil, der aus der Untersuchung hervorgegangen ist, dass am Leichnam von Fabian keine Spuren von Abwehraktionen irgendwie gefunden wurden. Also dass Fabian sich nicht gewehrt zu haben scheint.
1: Du hast es erwähnt, die Leiche wurde anschließend angezündet. Deshalb wurde auch ein Brandsachverständiger heute angehört. Was ist dabei rausgekommen?
3: Da ging es sehr viel darum, inwieweit denn zum Beispiel Grillanzünder für dieses Feuer verantwortlich sein könnte, ob ein solcher Brand so ausgelöst worden sein könnte. Der Brandsachverständiger hat auch gesagt, dass er am Tag, als die Leiche gefunden wurde, dort mit einem Messgerät in der Luft nach Anhaltspunkten dafür gesucht hat, dort allerdings keine Rückstände in dieser Art gefunden hat. Die Spuren an sich, die würden aber sehr darauf hindeuten, dass dieser Brand irgendwie zusätzlich befeuert wurde oder dass dort irgendwie Grillanzünder im Spiel war. Im Gericht wurde auch explizit nachgefragt nach einer Menge von ungefähr 500 Millilitern Grillanzünder mit dem Hintergrund, dass genau so einer nämlich im Boden dort gefunden wurde und auch an der Kleidung von Fabian. Genauso einen Grillanzünder hat wiederum die Angeklagte Gina bei sich zu Hause gehabt. Deswegen hat das Gericht da wahrscheinlich nochmal ganz gezielt nachgefragt. Ganz genaue Angaben konnte man dazu aber nicht machen, aber es ist auf jeden Fall ein Thema.
1: Vielen Dank für den Moment. Informationen zum Fall Fabian, 9. Prozesstag. Vielen Dank, Dennis Mollenhauer. Das Gespräch haben wir vor der Sendung aufgezeichnet. Der Tankrabatt gilt noch bis Ende Juni und längst gibt es laute Stimmen, die fordern, der müsse verlängert werden über den Juni hinaus. Also weiterhin 16,7% weniger Steuern auf den Liter Kraftstoff. Im Gegenzug würde der Staat dann auf Einnahmen in Milliardenhöhe verzichten. Aber hat denn dieser Rabatt bislang einfach eigentlich den gewünschten Effekt gebracht? Pendler müssten das ganz gut beurteilen können.
4: 6.30 Uhr in Siedenbolentin bei Altentreptow. Christine Schmidtke auf dem Weg zur Arbeit. Die Fahrt mit ihrem Privatauto mittlerweile ein teures Unterfangen, verglichen mit dem Jahresbeginn.
5: Wenn ich mein Auto vollgetankt habe, da war er bei 40 Euro. Dann hat er geploppt und dann konnte ich tanken. Jetzt bin ich bei 60.
4: Die Tierwirtin arbeitet in Roggenhagen, etwa 20 Kilometer entfernt von ihrem Wohnort. Damit muss sie durchschnittlich genauso viel fahren wie die etwa 600.000 Pendler in Mecklenburg-Vorpommern. Für die haben sich die wöchentlichen Treibstoffkosten seit Januar im Schnitt um etwas mehr als 3 Euro erhöht. Um die Bürger zu entlasten, hat die Bundesregierung zwei wesentliche Maßnahmen eingeführt. Für 2 Monate wurde die Energiesteuer gesenkt. Seit April dürfen die Preise an den Tankstellen nur noch einmal am Tag um 12 Uhr erhöht werden. Schlecht für Christine Schmidtke.

0: morgens habe ich keine Zeit, da muss ich um 7 auf Arbeit sein. Meine Kinder, ich habe 2 Kinder, die müssen ja dann auch los. Wir gehen alle praktisch gemeinsam aus dem Haus. Und ja, dann arbeite ich bis um 16 Uhr und kann dann praktisch erst tanken fahren.
1: Gegen 10 Uhr Tankstelle Altentreptow. Noch läuft das Geschäft dank der niedrigeren Preise. Auch hier Unverständnis, besonders für eine der Regelungen.
2: 12-Uhr-Regel kann ich gar nicht nachvollziehen, die da beschlossen wurde. Also da schließt mir überhaupt nicht der Sinn.
3: Und bis um 12 Uhr tanken, das ist Quatsch alles. Die hätten eine Stelle machen müssen, so eine Höhe, bis dahin und nicht weiter.
4: Sie kommen gegen die Konzerne eh nicht an, gegen die Mineralölkonzerne. Ob die das alles weitergeben, wer will das kontrollieren?
1: Punkt 12 Uhr, die Preise steigen bei Diesel um satte 30 Cent. Zentral gesteuert von den Mineralölkonzernen. Danach die Altentreptower Tankstelle wie ausgestorben. Christine Schmidtke hatte sich mehr erhofft von den Entlastungsmaßnahmen der Regierung, vor allem mehr Geld im eigenen Portemonnaie. Geklappt hat das aber nicht, vor allem, weil sie wegen ihrer Arbeit nie von den günstigeren Preisen am Vormittag profitieren kann.
5: Kleine Korrektur noch, es sind natürlich 16,7 Cent pro Liter Steuerersparnis und nicht Prozent, wie ich das vorhin fälschlicherweise erwähnt habe. Also Tankrabatt, ja oder nein, Verlängerung, das war auch die Frage heute bei WhatsApp. Und das Ergebnis ist, wie Sie sehen, ziemlich eindeutig ausgefallen. 1700 Teilnehmerinnen und Teilnehmer haben gesagt, jawohl, das finden wir gut und nur wenige sind dagegen. Und dann war der Tankrabatt heute auch Thema im Landtag und da fanden einige, das ist doch eigentlich auch schon mal ein ganz gutes Wahlkampfthema.
6: Eigentlich geht erstmal alles ganz gesittet zu. Der SPD-Fraktionsvorsitzende Julian Barleen erläutert, dass der Tankrabatt Wirkung zeige und deshalb verlängert werden müsse.
7: Dass jetzt aber schon wieder über das Auslaufen dieses Rabattes diskutiert wird, das ist grundfalsch. Und deshalb, meine Damen und Herren, sagen wir mit unserem Antrag sehr klar, der Tankrabatt darf nicht stur nach 2 Monaten auslaufen, sondern der Tankrabatt muss bleiben.
6: Und irgendwie können da fast alle Fraktionen mitgehen. Nur die Bündnisgrünen setzen eher auf Elektromobile als Ausweg aus der Spritpreiskrise. Als die Debatte schon fast zu Ende ist, ergreift die Ministerpräsidentin das Wort.
8: Wir sind in nichts anderes als in einer schweren Energiekrise, weil Trump diese Situation im Nahen Osten herbeigeführt hat. Zusätzlich kommen noch die schlimmen Zollbestimmungen von Trump. Und deswegen erlauben Sie mir, einen kleinen Schlenker zu machen an die AfD. Sie tragen Verantwortung für diese schweren wirtschaftlichen Probleme, weil Sie Trump und den Konzernen hinterherrennen. Unsere Unternehmen leiden unter dieser Politik von Trump und Sie sind großer Fan von Trump.
6: Findet die AfD so gar nicht nett und der Geräuschpegel im Plenarsaal steigt, aber die Ministerpräsidentin legt sogar noch nach.
8: Das ist unverschämt, unglaubwürdig und Einen Moment,
9: wenn jetzt hier keine Ruhe ist, unterbreche ich die Sitzung. So, die Sitzung wird für 10 Minuten unterbrochen und ich bitte die parlamentarischen Geschäftsführer nach vorne.
6: Die kommen dann auch sofort ans Pult der Landtagspräsidentin. Die Ministerpräsidentin wirkt sehr zufrieden. Der Wahlkampf Schwesig gegen die AfD, AfD gegen Schwesig, ist spätestens jetzt eröffnet.
10: Uns jetzt als AfD vorzuwerfen, dass wir an der jetzigen wirtschaftlichen Situation dieses Landes irgendeinen Anteil haben, das ist einfach unredlich und das weise ich entschieden zurück.
6: Und nach diesem Eklat kehrt wieder Ruhe ein. Der Antrag, den Tankrabatt zeitlich nicht zu begrenzen, wird mit den Stimmen von SPD und Linken angenommen.
5: Was macht eigentlich der tote Wal? Die Nachrichten mit Steffen Bakselari.
11: Guten Abend. Die mit Spannung erwartete Obduktion des Buckelwals, der wochenlang vor Pöhl lag, hat begonnen. Seit dem Nachmittag wird der Kadaver auf der dänischen Insel Anholt untersucht. Tierärzte und Experten hoffen, so herauszufinden, woran das Tier gestorben ist. Im ersten Schritt haben sie den Wal mit einem Messer aufgeschnitten, damit die Gase, die durch den Verwesungsprozess entstanden sind, entweichen. Danach wurden einzelne Organe und Hautproben für einen DNA-Test entnommen. So soll auch geklärt werden, ob der Wal ein Männchen oder Weibchen war. Das Unwetter, das seit heute Nachmittag über unser Land zieht, hat bereits für einige Einschränkungen gesorgt. Davon betroffen ist der Zugverkehr zwischen Schwerin und Rostock, wo ein umgestürzter Baum die Oberleitung beschädigt hat. Daher kam es zu Verspätungen und Teilausfällen. Auch auf den Straßen gibt es Behinderungen. So sind beispielsweise rund um Bansko südlich von Schwerin mehrere Bäume auf die Fahrbahnen gestürzt. Außerdem sind etliche Straßen wegen Überflutungen nicht passierbar. In Rostock ist am Mittag ein 88-Jähriger von einer Straßenbahn angefahren worden. Der Mann war im Stadtteil Lüttenklein mit seinem Fahrrad parallel zur Bahn unterwegs, als er an einem Übergang plötzlich die Schienen überquerte. Der Rentner kam schwer verletzt in ein Krankenhaus. Offenbar hatte der Mann die Straßenbahn übersehen. Der Wald steht unter Stress durch Trockenheit, Hitze und immer häufigere Extremwetter. Wie er trotzdem fit für die Zukunft werden kann, darum geht es in Rostock bei der Jahrestagung des Deutschen Forstvereins.
12: Rund 1000 Forstexperten aus ganz Deutschland sind zum Auftakt der Tagung in die Rostocker Stadthalle gekommen. Im Mittelpunkt stehen Fragen zum Waldumbau. Konkret, wie Wälder widerstandsfähiger gegen die Folgen des Klimawandels werden können.
13: Wir haben ja nicht die eine Geschichte, wie es im Klimawandel weitergeht mit dem Wald. Und wir müssen verschiedene Vorstellungen zusammenbringen. Und das sind die Vorstellungen der Wissenschaft, das sind die Vorstellungen der Praxis und das sind auch die Vorstellungen der Politik. Und das Schöne bei einer Forstvereinstagung, wenn sich hier 1000 Menschen treffen, ist, dass man diese Geschichten zu einer großen Waldentwicklungsgeschichte verbinden kann.
12: Neben Vorträgen und Seminaren stehen bis Sonntag auch Exkursionen in die Wälder des Landes und ins benachbarte Polen auf dem Programm. Dort werden den Förstern auch unterschiedliche Ansätze für klimastabile Wälder vorgestellt.
5: Mecklenburg-Vorpommern braucht jedes Kind. Die Geburtenzahlen sind ja zuletzt leider deutlich zurückgegangen, denn viele Frauen wollen in unsicheren Zeiten keine Kinder in die Welt setzen, andere können es nicht. Letztere haben aber zum Glück neuerdings einige Möglichkeiten, dem Schicksal so ein bisschen auf die Sprünge zu helfen. Und ihr Weg führt dann häufig ins Kinderwunschzentrum nach Rostock.
14: Das ist Eva und das Hugo. Seit knapp 4 Monaten auf der Welt und nicht nur für Mutter Elke Sümnig-Mattei ein Wunder.
15: Heute lernen die Kleinen die Ärztin kennen, die es ermöglicht hat, dass sie überhaupt hier sind.
14: Diesen Weg ins Kinderwunschzentrum Rostock ist die 37-Jährige mit ihrem Mann in den letzten 4 Jahren rund 50 Mal gegangen. Vorgespräche, Therapien, Eizellentnahme. Das Praxisteam hat mitgefiebert.
16: Schnuckelchen, du.
17: Herzlichen Glückwunsch. Oh, das freut mich so. Ich freue mich, dass Sie da sind. Hallo.
15: Ja, diesen Weg, den habe ich so oft gefahren. Ne? Und dass man dann denkt, irgendwann kommt man wirklich mit Zweien. Irgendwann sind die plötzlich da und kann man sich gar nicht mal anders vorstellen.
18: Geht gar nicht ohne Emotionen, ne? Wir begleiten unsere Patienten von Anfang an, vom ersten Kennenlernen, vom ersten Gespräch, über die Voruntersuchung, die Diagnostik, bis dann wir irgendwann eine sehr individuelle Therapie starten. Ne? Jeder ist hier, es gibt kein Konzept, sage ich mal, was man bei jedem anwenden kann. So, da haben wir hier noch die ersten Bilder von den kleinen Mäusen. Die kriegen unsere Patienten immer feierlich übergeben, wenn wir die kleinen Wunder sehen, nach so einer langen Zeit. Und da freuen wir uns immer ganz doll. Und das sind schon mal die ersten Fotos dann fürs Fotoalbum.
15: Ja.
14: 2 Kinder, das wünscht sich auch die 40-jährige Patricia Spina. Dank einer Samenspende und dem Kinderwunschzentrum hat sie bereits eine 3-jährige Tochter. Die Alleinerziehende will, dass es trotz ihrer Vorerkrankungen noch einmal klappt.
19: Ich habe dann erfahren, dass es überhaupt die Möglichkeit gibt, das in Deutschland dann legal machen zu lassen. Und dann habe ich gesagt, gut, jetzt warte ich nicht mal auf den Prinzen auf dem weißen Pferd, sag ich mal. Vielleicht kommt der Prinz mit dem weißen Pferd irgendwann. Aber Kinder kann ich eben nur bis zu einem bestimmten Alter biologisch in die Welt setzen. Und das habe ich dann in Angriff genommen.
14: Hier in den Kryotanks lagern, sicher sortiert, rund 5000 Samenzellen, Eizellen und Embryonen. Die Biologin im Labor kann diese bei Bedarf auftauen. Weiter geht es dann mit einer sogenannten ICSI. Bei der intrazystoplasmatischen Spermieninjektion injiziert das Team ein einzelnes Spermium direkt in eine Eizelle und setzt diese in die Gebärmutter ein. So sind auch die Zwillinge Eva und Hugo und Patricia Spinas Tochter entstanden. Die Kosten übernimmt in vielen Fällen zum Teil die Krankenkasse. Dieses Verfahren klappt nicht bei jeder Frau, aber die Erfolgsquote in der Rostocker Klinik liegt bei mehr als 40%. Die Devise?
15: Nie aufgeben. Wir hatten ja mehrere Versuche. Und das fühlt sich irgendwann an wie so Lotto, und man weiß

0: Nicht, wann hört man auf, wann gewinnt man das Lotto, aber es lohnt sich einfach weiter zu versuchen, weil die Chance ist da, ist nicht garantiert, aber die ist da und wir haben den Rat angenommen, von anderen nicht aufzugeben und das hat sich auch gelohnt.
1: Für Hugo und Eva geht es zurück nach Malchow. Geschwister sind erst einmal nicht geplant.
2: 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Es steht nicht mehr, aber die Brandbilder, die haben sich festgesetzt in den Köpfen der Einheimischen und vor allem in den Köpfen der Feuerwehrleute, die damals dabei waren. Für sie ist der Brand bis heute ein Trauma, denn einer aus ihren Reihen wird verdächtigt als Brandstifter.
3: 90 Jahre Feuerwehr Blowatz. Ein besonderer Tag. Denn Grund zum Feiern hat er die Gemeinde nicht immer. Ein Feuerwehrmann aus den eigenen Reihen soll mehrere Brände gelegt haben. Fast 4 Jahre ist das her. Vergessen ist es nicht.
4: In gewissen Momenten kommt das dann halt auch wieder hoch und zeigt sich dann halt auch in Emotionen.
3: Dass es einer von ihnen, ein angesehener Kamerad gewesen sein könnte, erschütterte sie in ihren Grundfesten. Was war passiert? Oktober 2022. Im benachbarten Groß Strömkendorf brennt ein ehemaliges Hotel. 14 ukrainische Geflüchtete leben dort, bleiben unverletzt. Zunächst ging man von einem rechtsextremen Anschlag aus. Bis zur Erschöpfung löschen die Männer und Frauen der freiwilligen Wehren das Feuer. 2 Monate später, ein Kamerad, der am Einsatz beteiligt war, steht vor Gericht. Er soll für diesen und 6 weitere Brände verantwortlich sein. Er wird freigesprochen, aus Mangel an Beweisen. Das Urteil bringt keine Ruhe. Zweifel und Wut bleiben. Daran zerbrechen oder aufarbeiten. Bei den Feuerwehrleuten beginnt ein Prozess. Der Schlüssel? Ein psychosoziales Notfallteam des Landes kümmert sich um die Erwachsenen und auch um die Kinder.
4: Durch Gruppengespräche, also ich sag mal mehr Mediation eher, ist da so eine Art Aufarbeitung passiert. Und im Prinzip steht das jedem zur Verfügung, der bei uns bei der Feuerwehr ist.
5: Das ist ja der Schlüssel in der psychosozialen Notfallversorgung, dass man aus irgendwelchen Gedankenkreisen herauskommt und wieder nach vorne geht.
3: Einige haben es nicht geschafft, sind gegangen. Dafür sind neue gekommen. Und die haben das mitgebracht, was abhanden gekommen war. Leichtigkeit, Unbefangenheit, Vertrauen.
4: Es muss ja weitergehen. Und sich von sowas unterkriegen zu lassen, ist eigentlich keine Option eigentlich.
5: Wir haben neue Kameraden auch hinzugewonnen und haben jetzt also die Power, so ein Fest, wie wir das heute machen, auf die Beine zu stellen.
3: Ganz abgeschlossen ist der Heilungsprozess noch nicht. Der Bundesgerichtshof hat das Urteil kassiert. Noch in diesem Jahr soll der Prozess am Landgericht Schwerin neu verhandelt werden.
2: Weitere Kurzmeldungen gibt es jetzt von Steffen Baxalari.
6: In Bad Sülze sind Soldaten der Flugabwehrraketengruppe 24 verabschiedet worden. Die Männer und Frauen werden in den kommenden Monaten in der Türkei eingesetzt.
7: Die rund 150 Soldaten aus Bad Sülze und von anderen Luftwaffenstandorten kommen in der Region Malatya in Ostanatolien zum Einsatz. Von Ende Juni bis mindestens September. Der Kommandeur, Oberstleutnant Dujovic, bedankte sich bei den Familien für die Unterstützung ihrer Angehörigen für diesen Auslandseinsatz.
8: Wir leisten dort einen Beitrag mit unserem Flugabwehrwaffensystem Patriot, einen defensiven Beitrag zum Schutz des Luftraums über dem NATO-Bündnisgebiet. Wir übernehmen Verantwortung als Bundeswehr- und Flugabwehrraketentruppe und wir stärken die Abschreckung der NATO.
7: Genaue Angaben zu Anzahl und Umfang der eingesetzten Luftverteidigungssysteme machte die Bundeswehr aus militärischen und operativen Gründen nicht. Als Gruß aus der Heimat gab die Stadt Bad Sülze den Soldaten ein Ortsschild mit auf die Reise.
6: Die giftige Nosferatu-Spinne wird in Mecklenburg-Vorpommern immer häufiger gesehen.

0: Verzichtet. Laut Naturschutzbund lebt das ursprünglich aus dem Mittelmeerraum stammende Tier jetzt auch auf Rügen und Usedom. Auf dem Rücken hat die Spinne eine markante Zeichnung, die aussieht wie ein Vampir. Ihr Biss fühlt sich etwa so an wie ein Wespen- oder Bienenstich. Die Rostocker Polizei sucht nach einem Mann, der bei einem Ausgang aus der forensischen Psychiatrie verschwunden ist. Der 26-Jährige hatte gestern in der Rostocker Innenstadt einen Moment ausgenutzt, in dem sein Pfleger ihn offenbar nicht im Blick hatte. Erste Suchmaßnahmen, auch mit Hunden, verliefen erfolglos. Laut Justizministerium geht von dem Mann keine Gefahr aus. Der FC Hansa Rostock hat den dritten Neuzugang für die kommende Saison bekannt gegeben. Bernie Lennemann wechselt von der zweiten Mannschaft des 1. FC Köln an die Ostsee. Der 23-jährige Stürmer kam in der Regionalliga West auf 28 Pflichtspiele mit 6 Toren und 4 Vorlagen. Hansa-Eigengewächs Felix Ruschke wird den Verein dagegen verlassen. Der gebürtige Güstrower möchte sich einer neuen Herausforderung stellen. Katholikinnen und Katholiken feiern heute frohen Leichnam auch in Viereck bei Pasewalk. Dort befindet sich eine der wenigen Gemeinden in dem Land, die diesem Tag eine Prozession widmen. Rund 200 Gläubige haben sich an dem Umzug mit Gottesdienst beteiligt. Viele von ihnen haben sich dafür extra von Beruf und Schule freistellen lassen. In der Pfarrei Johannes Paul II. Wechselt die Prozession jährlich zwischen Viereck und Hoppenwalde. Eine Besonderheit in der Gemeinde ist der Gottesdienst, der zum Teil auf Polnisch gehalten wird. Denn im überwiegend evangelischen Vorpommern sind zugezogene Gläubige aus Polen eine wichtige Stütze für die Kirchengemeinschaft.
1: Wann hat man schon mal die Chance, eine eigene Insel zu kaufen? Zugegeben, die hier ist nicht besonders groß, nicht sehr idyllisch, gibt auch keinen eigenen Strand. Aber wie Immobilienmakler immer so schön sagen, ein Objekt mit Potenzial. Und in diesem Fall ein Objekt zudem noch mit Geschichte. Denn es handelt sich um die ehemalige Entmagnetisierungsanlage der DDR-Marine, die gerade versteigert wurde.
2: Eine künstliche Insel. Mitten im Greifswalder Bodden. Zu DDR-Zeiten militärisches Sperrgebiet. Seit einem Vierteljahrhundert gehört sie ihm, dem Architekten Gerhard Benz. Und jetzt nimmt er Abschied von der Insel.
3: Immer noch Sehnsucht. Und ja, und jetzt bedauern, wie die Situation sich hier wohl jetzt ergeben wird. Es fällt schon schwer. Da ist schon eine Menge Herzblut drin in dem Ganzen.
2: Die Insel hatte er 2001 vom Bundesvermögensamt erworben. Und seine Idee war,
3: aus meinem architektonischen, künstlerischen Aspekt heraus, einen Ort zu schaffen für Menschen, die auch was suchen. Und ich glaube, so ein Sanatorium für die Seele. Das Kleinstsanatorium, wo viele Menschen mit ganz verschiedenen Aspekten, Ansätzen sich treffen könnten.
2: Diesem geschichtsträchtigen Ort wieder Leben einzuhauchen, scheiterte letztendlich am fehlenden Geld. Ausfahrt zu der Insel, die nur 2 Kilometer vor Rügen liegt. Mit an Bord der ehemalige Korvettenkapitän Jürgen Blütgen. Ab 1975 führte er hier zeitweise das Kommando. Auf der Station ließ die Volksmarine ihre Militärschiffe entmagnetisieren, um sie unsichtbar gegen feindliche Minen zu machen. Mit Kabelschleifen, die auf dem Meeresboden verbaut waren.
4: Dann musste das Schiff dann immer hin und her fahren. Und wir haben über die größere Schleife, die 150 Meter ungefähr lang war, und haben wir dann entsprechend über die Generatoren Strom eingespeist und sozusagen ein Gegenmagnetfeld erzeugt, um das Magnetfeld des Schiffes dann zu minimieren.
2: Die Kabelschleifen am Meeresboden sind raus. Die Station, ein Lost Place und der Natur überlassen. Option in Hamburg. Hier kam das besondere Eiland heute unter den Hammer. Das Mindestgebot lag bei 39.000 Euro. Ersteigert hat es dieser österreichische Geschäftsmann für 60.000.
5: Ich war jetzt wirklich sehr nervös. Also, es ist immer weiter nach oben gegangen und es war das erste Mal und ja, wir haben es aber geschafft. Es gibt jetzt schon mehrere Ideen zwischenzeitlich, aber eher so als Event- und Hochzeitsinsel ist einmal die Planung. Mal schauen.
2: Gerhard Benz ist gespannt, was mit der kleinen Insel im Greifswalder Bodden passiert.
3: Ich kann mir vieles vorstellen. Wäre natürlich erstmal eine Begegnungsstätte für Kunst, Kultur und ganz wichtig auch für eine Geschichte.

0: speziell DDR-Geschichte.
1: Der neue Investor muss für die Sanierung viel Geld mitbringen. Geld, das den Altbesitzern fehlte. Der Gestaltungsraum ist allerdings eingeschränkt. Der Bau von Wohnungen oder eine touristische Nutzung sind nach Angaben des Landkreises Vorpommern-Rügen derzeit nicht möglich.
2: Aber vielleicht wäre so ein Inselchen in der Ostsee zum Angeln ganz gut geeignet. Vielleicht ein Tipp für Heinz Galling und eine nächste Folge von Route raus.
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2: So, Regen all überall über Mecklenburg-Vorpommern, das führte zu Verwüstung, aber auch zu ganz wunderschönen Bildern, wie wir Heinz hier über dem Greifswalder Bodden zugesandt bekommen haben. Vielen Dank dafür, hab den Namen leider gerade nicht parat, aber Wolfgang Behl höre ich gerade. Lieber Wolfgang, vielen Dank fürs Foto und schönen Abend. Tschüss.
5: Ebenso. Tschüssi.
4: Das Wetter für uns in Mecklenburg-Vorpommern.
7: Die kräftigen Gewitter, die entstehen vor allem deswegen, weil oben in den höheren Luftschichten ein Tief bei Schottland ist. Und das schleudert die kühlere Luft wie so ein Hammerwerfer um sich herum. Und diese kühlere Luft drückt jetzt gegen die wärmere über Südosteuropa. Und darum muss der Wind in höheren Luftschichten wie durch so einen Flaschenhals. Und wir haben in gut 9 Kilometern Höhe stellenweise Geschwindigkeiten von über 200 km/h. Hier unten ist der Wind anders und darum können kräftige Schauer und Gewitter entstehen und organisiert diese Windgeschwindigkeiten vereinzelt in abgeschwächter Form abholen. Das ist aber heute Nacht vorbei. Die letzten Schauer und Gewitter ziehen jetzt in den nächsten Stunden raus. In der zweiten Nachthälfte klart es auf, Tiefstwerte bei 14 bis 11 Grad. Morgen ist dann so eine Light-Ausgabe von heute, bedeutet vormittags öfter mal freundlich, dann wieder Wolken und einzelne Schauer und Gewitter, aber nicht so kräftig wie heute. Temperaturen bei 18 bis 21 Grad. Der Wind schwach bis mäßig an den Küsten, teils frisch. Er kommt aus Südwest und dreht an der Wismarbucht später auf Nordwest. In den nächsten Tagen, da sieht es dann so aus, wie ein Sommer früher einmal war. Also mal hoch, mal tief. Der Sonnabend ist eher der schönere Tag, da bleibt sogar meist trocken. Am Sonntag sollten Sie wieder mit Schauern und Gewittern rechnen. Der Montag sieht dann wieder freundlicher aus, aber Sonne hat immer zwischendrin mal Platz. Die Temperaturen, je nachdem, ein bisschen oder ein bisschen mehr über 20 Grad.
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0: sondern...
1: Salmon habe ich dir geholt.
0: Donnerstagabend, hallo und ganz herzlich willkommen zum Hamburg-Journal.
1: Wir freuen uns, dass Sie wieder dabei sind und legen direkt los mit einer großen Nachricht aus dem Fußball.
0: Tja, vom FC St. Pauli. Alexander Blessin nimmt nun doch seinen Hut und die Frage ist, wer wird neuer Trainer? Außerdem haben wir eine ungewöhnliche Versteigerung. Es geht um einen Inselverkauf und der hat heute in Hamburg stattgefunden, zumindest die Versteigerung. Ja, und wir haben coole Veranstaltungstipps für Sie fürs Wochenende. Aber wir starten hiermit. Nach dem bitteren Abstieg des Kiez-Clubs in die zweite Liga war ja die Frage, bleibt der Coach? Der Club hatte zunächst an Alexander Blessin festgehalten. Der brauchte Bedenkzeit. Ja, hatte zwar oft betont, der FC St. Pauli sei für ihn ein besonderer Club. Heute aber nun die Entscheidung, Blessin geht.
2: Das letzte Mal im Millantor-Stadion. Zwei Tage nach dem Abstieg hatte Alexander Blessin schon Zweifel geäußert. Darüber, ob er die Kraft für eine weitere anstrengende Saison noch habe.
3: Letzten Endes gebietet es die Fairness da einfach, sich Gedanken zu machen. Ja, und um dann mehr oder weniger mit 100% an die Sache wieder ranzugehen.
2: Eine Woche wollte er nachdenken, jetzt sind fast drei um. In dieser Zeit hat sich das Blatt offenbar gewendet. Es ist nicht mehr der Trainer gewesen, der die Entscheidung in der Hand hatte. Sondern, so der Club in einer Pressemitteilung, die Freistellung sei das Ergebnis einer, Zitat, umfassenden internen Analyse. Die Nachfolge solle zeitnah geregelt werden. Als wahrscheinlichster Kandidat gilt offenbar Marcel Rapp. Der war zuletzt Trainer bei Holstein Kiel und ist mit der Mannschaft 2024 in die Bundesliga aufgestiegen. Rapp wollte sich gegenüber dem Abendblatt aber nicht zu den Gerüchten äußern.
0: Tja, wird er also der Neue am Millantor, Marcel Rapp, oder wer kommt noch in Frage? Da dringt heute den ganzen Tag schon Unterschiedliches nach draußen. Am besten, wir sortieren das mal mit unserem Sportreporter Sebastian Rieck am Millantor. Ja, Sebastian, wie ist der aktuelle Stand?
4: Ja, Julia, der Stand ist, nichts Genaues weiß man nicht, beziehungsweise vielleicht eher nichts Offizielles weiß man nicht. Mein Gefühl, das, was ich so höre, ist eigentlich, dass es sehr wahrscheinlich Marcel Rapp wird. Aber du hast ja gefragt, wer könnte es werden? Es gibt noch zwei Namen, die so ein bisschen dazu rumgeistern. Das eine ist Horst Steffen, der war Trainer bei Werder Bremen, wurde da Anfang des Jahres freigestellt. Kann ich nicht so ganz mir vorstellen, denn das hat zwei Gründe. Zum einen, der ist nur freigestellt, der ist da offiziell noch unter Vertrag. Das heißt, wenn St. Pauli den verpflichten würde, dann müssten sie eine Ablöse an Werder Bremen zahlen. Das ist normalerweise nicht so St. Pauli-Stil. Zum anderen bekommt er da ein ganz gutes Erstligagehalt. Und da ist die Frage, ob der für ein Zweitligagehalt dann zum FC St. Pauli wechselt. Der zweite Name, der ein bisschen kursiert ist, Christian Eichner. Der war schon mal im Rennen bei St. Pauli, bevor der Verein Alexander Blessin verpflichtet hat. Mein Gefühl ist, auch der wird es nicht. Ich denke, dass es auf jeden Fall Marcel Rapp wird, der als neuer Trainer präsentiert wird. Hinter mir im Millantor-Stadion findet heute Abend eine Veranstaltung statt, bei der St. Pauli-Präsident Oke Göttlich zu Gast ist. Der könnte natürlich viel Licht ins Dunkel bringen. Den habe ich angefragt, ob er hier vorbeikommt und mir Rede und Antwort stellt und ja, ein paar Informationen gibt. Hat der Verein abgesagt, hat gesagt, nee, heute gibt es nur die Pressemitteilung, wir äußern uns gar nicht dazu. Das schürt bei mir ein bisschen das Gefühl, dass es da morgen mehr zu verkünden gibt, wenn sie sich heute da zurückhalten. Aber das ist nur mein Gefühl. Aber ich glaube, morgen sind wir schlauer als heute.
0: Tja, soweit Sebastian Rieck vom Millantor vor wenigen Minuten. Gewalt in Bussen und Bahnen oder gegen Einsatzkräfte, das ist unser nächstes Thema. Erst am Wochenende war sie in einem Linienbus wieder eskaliert, aber nimmt die Gewalt dort insgesamt zu? Darum ging es gestern in unserer Dialogreihe Hamburger Vielfalt mit Menschen aus ganz unterschiedlichen Berufen, die besonders betroffen sind. Und darunter eben auch eine Busfahrerin, die hat allerdings ihre ganz eigene Art zu deeskalieren.
5: Der Fahrplan durchgetaktet, die Busfahrerin entspannt.
6: Wollen Sie noch mit? Ja, kommen Sie.
5: Daniela Stojkovic hat immer ein Lächeln auf dem Gesicht.
6: Vielen Dank, das ist kein Problem.
5: Und Verständnis für die Fahrgäste. Ihr Bus ist so etwas wie ihr Zuhause. Alles im Blick, klare Regeln und freundliche Worte. Damit ist sie bisher immer gut gefahren.
7: Ich denke immer, wie du rüberkommst, so kriegst du das zurück. Und ich bin da auch froh drüber, weil ich mache das gerne. Und das denke ich auch, dass die Leute das sehen. Und ich bin hilfsbereit. Deswegen kriege ich auch immer guten Komfort zurück.
5: So positiv erleben längst nicht alle ihrer Kollegen den Berufsalltag. Während laut Kriminalstatistik Straftaten zurückgehen, zeigt die Zahl der Übergriffe im Dienst kein einheitliches Bild. Nur Tendenzen. Die Zahlen der Übergriffe im Nahverkehr schwanken stark. Auf medizinisches Personal in Krankenhäusern nehmen sie zu. Ebenso auf Beschäftigte im öffentlichen Dienst, also Behörden, aber auch Strafvollzugsbeamte. Die Feuerwehr hingegen gibt eine leicht rückläufige Tendenz an. Wie damit umgehen? Das wollten wir im Rahmen der NDR-Dialogreihe Hamburger Vielfalt wissen. Etwa 60 Menschen aus den betreffenden Berufsgruppen haben sich gestern Abend in Lockstedt über ihre Erfahrungen ausgetauscht. Anders als Busfahrerin Daniela Stojkovic könnte Parkraummanager Sufjan Abjadi ganze Bücher füllen über seine Erfahrungen mit Parksündern.
8: Es ist viel, viel schlimmer geworden und extremer, vor allem sehr, sehr extrem. Die Familie wird beleidigt, die Mutter wird beleidigt, man wird angespuckt. Ich persönlich wurde schon angespuckt. Auf mich wurden Flaschen geschmissen, Blumentöpfe wurden vom sechsten Stock runtergeschmissen, die knapp an mir vorbeigegangen sind. Und das ist schon eine ganz harte Nummer, also da macht man sich schon Sorgen, ne?
5: Seinen Beruf liebt er trotzdem, hat sich Techniken angeeignet, hochkochende Situationen zu beruhigen, engagiert sich beim Projekt Gewaltverzicht gemeinsam mit Antigewalttrainer Wilfried Wilkens. Er empfiehlt zuzuhören, bevor die Situation eskaliert.
9: Der kommt ja 3, 4, 5 Meter auf mich zu und ich sehe, was da für eine Welle ankommt. Und dann stelle ich mich ihm nicht entgegen, sondern ich hole ihn da ab und sage, hi, ich sehe, Sie sind sehr angespannt, Sie sind verärgert, kann ich Ihnen was Gutes tun, kann ich Ihnen helfen? Das ist erstmal diese Person komplett aus seinem Film zu holen.
5: Zurück zur Statistik. Nimmt Gewalt zu oder ab? Klar wurde gestern, es gibt ein Umdenken. Zusätzlich zu körperlicher Gewalt rücken verbale und psychische Gewalt vermehrt ins Bewusstsein. Eine Belastung, gegen die Busfahrerin Daniela Stojkovic ihre Strategie gefunden hat, kommunizieren. Wenn zum Beispiel mal wieder die Bushaltestelle zugeparkt ist.
6: Ich halte hier vorne gleich an. Hier ist das sicherer.
5: So kommt erst gar kein Ärger auf.
0: Um Angriffe auf Menschen im Dienst geht es auch bei dir in den Nachrichten einmal.
1: Ja, nach dem Angriff auf Vollzugsbeamte des Jugendgefängnisses Hannover-Sand ermittelt die Staatsanwaltschaft Hamburg jetzt wegen des Verdachts der Gefangenenmeuterei. Laut Justizbehörde wird das Verfahren gegen einen 19-Jährigen und zwei 21-Jährige geführt. Sie sollen am Pfingstsonnabend 4 Bedienstete angegriffen und verletzt haben. 2 der Beamten mussten im Krankenhaus behandelt werden. Das Motiv für die Tat ist weiter unklar. Das neue Kraftwerk auf der Elbinsel Dradenau wird noch mal knapp 10% teurer als zuletzt geplant. Es soll zum Jahreswechsel das Kohlekraftwerk Wedel ablösen, so die Hamburger Energiewerke heute bei der Vorstellung ihrer Jahresbilanz. Das Kraftwerk sei zu 90% fertiggestellt. Auch die Fernwärmeleitung nach Altona ist mit Wasser gefüllt und startbereit. Die Kosten des Energieparks belaufen sich mittlerweile auf 786 Millionen Euro, verursacht durch die geopolitische Lage, so das Unternehmen.
10: Wir haben Kostensteigerung bei Material und Leistung, zusätzlich natürlich die Projektzeitverlängerung, die es im letzten September gegeben hat.
1: In Zukunft sollen von hier aus bis zu 180.000 Haushalte mit klimafreundlicher Fernwärme versorgt werden. Mehrere Berufsverbände von Ärztinnen und Ärzten rufen dazu auf, die Praxen am kommenden Mittwoch von 8 bis 10 Uhr zuzulassen. Die Protestaktion richtet sich gegen Reformpläne von CDU-Bundesgesundheitsministerin Nina Wagen. Die Kassenärzte befürchten Einschnitte bei den Honoraren, weil allein im nächsten Jahr 16 Milliarden Euro gespart werden sollen. Mögliche Folgen sind laut Ärzteschaft noch längere Wartezeiten bei Terminen und Aufnahmestopps. Das UKE hat einen Hörsaal seiner Klinik für Augenheilkunde nach der Augenärztin Emma Schindler benannt. Diese hatte 1922 als eine der ersten Augenärztinnen Deutschlands eine Praxis in Hamburg eröffnet. Bis 1933 war sie auch als Forscherin an der Eppendorfer Augenklinik tätig. Die Nationalsozialisten entzogen Schindler als Jüdin erst die Kassenzulassung, dann die Approbation. 1942 wurde sie nach Theresienstadt deportiert und 1944 im Vernichtungslager Auschwitz ermordet. Zur Einweihung des Hörsaals waren heute auch Familienmitglieder anwesend.
0: Danke dir. Ja, in Hamburg kommt ja so einiges unter den Hammer. Alte Taucherglocken, wertvolle Villen oder vom Zoll beschlagnahmte Dinge. Aber das, was heute in Hamburg versteigert wurde, das konnten die Bieter nicht hier vor Ort begutachten. Denn es ist fest im Meeresboden der Ostsee verankert.

0: Zu DDR-Zeiten war sie militärisches Sperrgebiet, die Entmagnetisierungsstation der Volksmarine im Greifswalder Bodden. Die letzten 25 Jahre gehörte sie ihm, dem Architekten Gerhard Benz. Jetzt nimmt er Abschied von der Insel.
1: Bedauern, wie die Situation sich hier wohl jetzt ergeben wird. Es fällt schon schwer. Da ist schon eine Menge Herzblut drin in dem Ganzen.
0: Seine Idee war es, einen kreativen Ort für Künstler zu schaffen. Letztendlich scheiterte diese Idee, diesem geschichtsträchtigen Ort wieder Leben einzuhauchen, am fehlenden Geld. Hier auf der Station ließ die Volksmarine ihre Militärschiffe entmagnetisieren, um sie unsichtbar gegen feindliche Minen zu machen, mit Kabelschleifen, die auf dem Meeresboden verbaut waren. Jürgen Blütgen war damals als Korvettenkapitän dabei.
2: Dann musste das Schiff dann immer hin und her fahren und wir haben über die größere Schleife, die 150 Meter ungefähr lang war, und haben wir dann entsprechend über die Generatoren Strom eingespeist und sozusagen ein Gegenmagnetfeld erzeugt, um das Magnetfeld des Schiffes dann zu minimieren.
0: Die Kabelschleifen sind raus, die Station ein Lost Place und der Natur überlassen. Auktion in Hamburg. Hier kam das besondere Eiland heute unter den Hammer. Das Mindestgebot lag bei 39.000 Euro. Ersteigert hat es dieser österreichische Geschäftsmann für 60.000.
3: Ich war jetzt wirklich sehr nervös. Also, es ist immer weiter nach oben gegangen und es war das erste Mal. Und ja, wir haben es aber geschafft. Es gibt jetzt schon mehrere Ideen zwischenzeitlich, aber eher so als Event- und Hochzeitsinsel ist einmal die Planung. Mal schauen.
0: Der neue Investor muss für die Sanierung viel Geld mitbringen. Geld, das den Altbesitzern fehlte. Die Gestaltungsmöglichkeiten sind allerdings beschränkt. Der Bau von Wohnungen oder eine touristische Nutzung sind nach Angaben des Landkreises derzeit nicht genehmigungsfähig.
4: Tja, verrückte Versteigerung einer Entmagnetisierungsinsel. Eine magische Anziehungskraft dagegen scheinen auf diesen 15-jährigen Hamburger nicht nur Inseln, sondern ganze Länder, um nicht zu sagen der gesamte Globus, zu haben. Er hat bei Deutschlands größtem Geografiewettbewerb den Hamburger Landesentscheid gewonnen. Ja, und morgen ist das Bundesfinale in Braunschweig. Wir haben den Schüler eines Niendorfer Gymnasiums zu Hause getroffen.
5: In seiner Welt dreht sich alles um Geografie. Kajetan Röklin ist 15 Jahre alt, geht auf das Gymnasium Bondenwald und kennt sich mit Ländern, Städten und Grenzen wohl besser aus als die meisten Erwachsenen.
6: Ich habe mich eigentlich schon von Kindheit auf an für Geografie interessiert, habe schon in der Grundschule von meinen Großeltern eine Deutschlandkarte bekommen, habe da einmal raufgeschaut, habe unterbewusst einfach viele Sachen gelernt und dieses Interesse war einfach schon von Anfang an da.
5: Kajetan ist Hamburgs bester Geografieschüler. Bei Deutschlands größtem Geografiewettbewerb Dirke Wissen hat er sich gegen rund 2700 Schülerinnen und Schüler aus Hamburg durchgesetzt.
6: Es ist einfach sehr viel Allgemeinwissen, was abgefragt wird. Also wenn man sich das ein bisschen so beibringt, was ich ja auch schon mein ganzes Leben lang irgendwie mache, weil mich das interessiert, konnte ich mich so einfach gut da durchkämpfen und vorbereitet habe ich mich nicht allzu sehr.
5: Beim Finale in Braunschweig trifft er auf 17 Finalistinnen und Finalisten. In drei Runden gibt es dann Fragen zu Deutschland, Europa und der Welt. Und wir wollten mal spontan schauen, wie gut er vorbereitet ist. Wie lautet die Hauptstadt von Kasachstan?
6: Astana.
5: Welcher Kontinent hat die meisten Länder?
6: Afrika mit 54 Ländern.
5: Wie heißt die einzige Stadt der Welt, die sowohl in Europa als auch in Asien liegt?
6: Istanbul.
5: Nenne die Stadt, die nicht auf dem 50. Breitengrad liegt. Bayreuth, Bitburg, Karlsruhe oder Mainz?
6: Karlsruhe.
5: Wie lautet die höchstgelegene Hauptstadt der Welt?
6: La Paz.
5: Neben so viel Geografie ist aber auch Abschalten wichtig. Am liebsten bei Strategiespielen mit der Familie oder beim Fußball. Und so kurz vor dem Finale steigt die Aufregung?
6: Ich kann mir auf jeden Fall vorstellen, dass ich am Freitag sehr aufgeregt sein werde, weil es ja vor laufender Kamera ist, es wird live übertragen. Und ich kann mir auf jeden Fall auch vorstellen, dass meine Klasse zuschaut, dass andere Leute zuschauen, auch Familie von meinen Gegnern.
7: Ich bin natürlich unfassbar stolz auf ihn. Mal gucken, was jetzt noch in Braunschweig geht diese Woche. Aber ich nehme, wie es kommt. Also ohnehin hat er jetzt schon genug erreicht. Und wenn es noch mehr wird, dann das ist wie ein Geschenk, ja. 4.
5: Am Freitag entscheidet sich in Braunschweig, ob aus dem Hamburger Talent Deutschlands neuer Geograf

0: Choreografie-Champion wird. Das Zeug dazu hat er jedenfalls.
1: Wir drücken ihm feste die Daumen und Landkartenpauken ist natürlich eine Möglichkeit, die Freizeit sinnvoll zu verbringen. In unseren Hamburg-Tipps haben wir noch viele andere Ideen, wie man hier am Wochenende zum Teil auch kostenlos

0: in Ostdorf. Für Kinder ab 4 Jahren.
1: Man kann hier ziemlich viele Sachen ausprobieren. Wir stehen hier gerade an einem Echo-Gerät und können lernen, wie Schall funktioniert.
0: Der Eintritt kostet 6,50 Euro für Kinder und alle, die mal wieder spielen möchten. Wer will an Bord gehen? Der Harburger Binnenhafen lädt ein auf historische Museumsschiffe, Segel- und Sportboote. Von Land aus kann man an Sonnabend Schiffe bewundern bei der großen Einlaufparade. Künstler und Vereine aus dem Stadtteil zeigen, was sie können. Jedes Jahr kommen Zehntausende Besucher zum Harburger Binnenhafenfest. Am Sonntag feiert die Speicherstadt den UNESCO-Welterbetag. Die historischen Gebäude, Brücken und Kanäle sind einzigartig und seit 11 Jahren Weltkulturerbe. Den ganzen Tag öffnen Lagerhäuser ihre Türen, Kinder können auf Schnitzeljagd gehen und Erwachsene im Kesselhaus tanzen lernen. Der Eintritt ist frei. Sala Sater serviert ein syrisches Gericht aus dem 13. Jahrhundert. Der Performance-Künstler nennt seinen Auftritt Food Theater und möchte alle Sinne ansprechen. Im Sommergarten des Mark.
2: Sommer ist die wahrscheinlich schönste Jahreszeit in Hamburg. Das hat sich auch das Mark, das Museum am Roten Baum, gedacht und öffnet jetzt seinen Innenhof zum Sommergarten. Herr Schimmerroth, warum machen Sie das und was kann man die nächsten Wochen hier erleben?
3: Naja, wir wollten auch vielleicht für das Viertel so ein bisschen einen unerwarteten und noch unentdeckten Ort schaffen. Und der Sommergarten ist hier im Innenhof sozusagen. Man kann draußen, aber drinnen im Museum sein. Und dazu haben wir jeden Donnerstag von 16 bis 21 Uhr auch eine Sommerbar hier im Innenhof.
2: Klingt fantastisch und der Eintritt ist sogar frei.
4: Tja, bevor wir hier gleich Schauspielstar Joachim Meyerhoff erleben, hast du weitere Nachrichten für uns.
5: Am Rande des Linkin Park-Konzertes im Volksparkstadion gestern Abend hat ein Polizist einen Warnschuss abgegeben. Laut Polizei hatte ein Autofahrer eine Absperrung durchfahren. Auch vor einem Polizisten, der sich in den Weg stellte, machte er demnach nicht Halt. Der Beamte musste sich laut Polizei mit einem Sprung zur Seite retten und soll dabei mit seiner Dienstwaffe in die Luft geschossen haben. Weshalb der Mann die Absperrung durchfuhr, ist noch unklar. Ein Terrormotiv wird nach NDR-Informationen ausgeschlossen. Eine mittlerweile suspendierte Polizistin wurde heute vom Amtsgericht Wandsbek zu einer Geldstrafe in Höhe von 7.200 Euro verurteilt. Die 41-Jährige hatte beschlagnahmte Drogen zum Teil selbst konsumiert. Ursprünglich hatte die Staatsanwaltschaft ihr deshalb einen Strafbefehl zugeschickt. Dagegen hatte die Angeklagte Einspruch eingelegt. Der Amtsrichter milderte die Geldstrafe nun so ab, dass die Verurteilung nicht im Führungszeugnis steht und für neue Arbeitgeber damit nicht zu sehen ist. Die Uni Hamburg hat eine Studie veröffentlicht, die die Bereitschaft der Deutschen zur Pflege von Angehörigen untersucht. Demnach können sich 4 von 5 Befragten grundsätzlich vorstellen, nahe Verwandte oder Freunde selbst zu pflegen. Das geht aus der Untersuchung des Centers for Health Economics hervor. Bei Tätigkeiten wie Einkaufen wären fast alle bereit zu helfen. Bei intensiveren Aufgaben wie der Körperhygiene sind es nur noch 40%. Besonders hoch ist die Pflegebereitschaft bei Frauen, Menschen mit höherer Bildung und Einkommen und bei denjenigen, die bereits Angehörige pflegen. Alle Befragten würden am ehesten die eigenen Partner oder Eltern betreuen und dafür mindestens 12 Stunden pro Woche aufwenden. In Harburg haben fast 50 Kinder und Jugendliche für Aufsehen in der Bezirksversammlung gesorgt. Sie wollten wissen, warum 2 Musikprojekte kein Geld mehr bekommen. Kleinkinder bis junge Erwachsene konnten bisher im Kulturpalast bei den Klangsträuchen oder der Hip-Hop-Akademie kostenlos mitmachen. Beide Projekte wenden sich an Familien, für die Musikschulen zu teuer sind. Nun hat die Bezirksversammlung beiden Projekten die Gelder gestrichen. Dafür gestimmt hatten CDU, AfD, Forum Harburg, Volt und FDP. Erklären wollten sie ihre Entscheidung vor Ort aber nicht. Seit heute gibt es einen Streetfood-Markt auf dem Spielbudenplatz auf St. Pauli. Der findet jeden Donnerstag zwischen 16 und 22 Uhr statt und ist auch eine mögliche Alternative für die Foodtrucks, die auf dem Isemarkt in Harvestehude seit Ende März seltener einen Platz bekommen. Wir hatten darüber berichtet. Den sogenannten Streetfood Donnerstag mit Musik soll es laut der Betreibergesellschaft zunächst bis Ende September geben.
4: Ja, danke. Seine Bücher sind Bestseller, in denen er seine schrägtragische Familiengeschichte mit einzigartig humorvollem Blick beschreibt. Ihn als Schauspieler zu erleben, bedeutet vielen mindestens ebenso viel. Und gestern war Joachim Meyerhoff hier am Schauspielhaus. Früher gehörte er ja mal zum Ensemble, diesmal im Rahmen des Hamburger Theaterfestivals. Mit dem Stück Der Fall McNeil.

0: Eigentlich ist das Publikum ja gekommen, um ihn zu sehen. Jetzt schaut sich Joachim Meyerhoff erstmal das vollbesetzte Schauspielhaus an. Rolle hin oder her, dieses Haus macht einfach etwas mit ihm.
1: Ich habe ja wirklich viele Jahre hier gespielt und trotzdem ist es immer sehr, sehr besonders. Also wirklich einer der Theaterräume, die ich am meisten schätze tatsächlich. Weil es ist gleichzeitig so prunkvoll, aber es ist trotzdem ein sehr konzentrierter Raum. Also ich liebe dieses Theater.
0: Die Wiener Burgtheater-Inszenierung Der Fall McNeil läuft hier im Rahmen des Theaterfestivals. Es geht um die Nutzung und den Missbrauch von künstlicher Intelligenz.
2: Dann kommt diese lächerliche Geschichte. Die habe ich komplett überarbeitet damals gesehen.
3: Meine Mutter schrieb ein Buch und du hast dich darüber lustig gemacht. Du hast dir eingeredet, dieses Buch sei wertlos. Du hast dir eingeredet, sie sei wertlos. Du hast sie komplett zerquetscht und das werfe ich dir vor.
0: Ein älterer narzisstischer Schriftsteller hat das Manuskript seiner verstorbenen Frau als eigenes Werk veröffentlicht. Einmal durch die KI gejagt. Doch den Konsequenzen kann er nicht entkommen. In verschiedenen Szenen be- und verhandelt das Stück das hochaktuelle Thema der nichtmenschlichen Intelligenz.
1: Das Stück ist wirklich nicht so einfach, ja? Weil es ist ja sehr konstruiert. Ja? Und es will ja auch mit diesem Thema, mit KI, will es ja auch versuchen, dass das, was Konstruktion ist, zu spielen. Ja? Und das ist erstmal als Schauspieler gar nicht so einfach.
2: Ja, was soll das? Saul Bellow, Ernst Hemingway, Steinbeck? Ja, und dann mein lauter Nobelpreisträger und mein beschissenstes Buch, willst du dazwischen? Ja. Willst du mir damit in den Arsch kriechen? Soll ich mich damit toll fühlen? Kann ich arbeiten, wenn ich diese ganzen Leute anschaue?
4: Komm mal runter!
1: Ich bin wirklich kein großer Fan von KI für die Bühne. Ja, ich finde das immer sehr schnell auch sehr so überfrachtet. Und dann macht man so spielerische, technische Elemente. Und da ist eigentlich die Bühne immer chancenlos gegen die Technik.
0: Und wie steht Joachim Meyerhoff persönlich zur KI?
1: Ich bin auch jemand, der das ununterbrochen schon in sein Leben integriert. Also ich will mich jetzt auch nicht moralischer geben, als ich bin. Und trotzdem finde ich es natürlich eine der großen Herausforderungen, die da auf uns alle zukommen, damit irgendwie menschlich und gut gesellschaftlich fair umzugehen.
0: Joachim Meyerhoff und das Schauspielhaus neben Wien und Berlin ist und bleibt es einfach sein Theater.
5: Und von Joachim jetzt direkt zu Yilmaz.
6: Ich bin Yilmaz, 26 Jahre alt. Ich bin Untermieter. Ich komme aus Norderstedt und wohne jetzt seit 2 Jahren in Wilhelmsburg. Und ich bin Untermieter bei meinen Kollegen, bei Martin. Und ich freue mich, dass er mich aufgenommen hat. Und ja.
5: Ja, coole Geschichte. Dankeschön fürs Mitmachen. Ja, und wenn Sie auch Lust haben, alle Infos zu unserer Aktion Hamburgerin oder auch Hamburger des Tages, die bekommen Sie wie immer unter ndr.de/903 oder eben kostenfrei per Telefon unter 08000 90 3903. Wir sagen viel Spaß und machen Sie mit. Tja, was das Miskatonic-Theater, ein kleines Horrortheater in Harburg, selbst miterlebt hat, das nicht nur als Bühnenstoff, sondern das gleicht wirklich einem Horrorfilm. Denn so sah es dort kurz nach der Eröffnung aus, nach einem Brand. Kurz vor der Eröffnung wiederum wurde es ausgeraubt und eigentlich wollten die Macher schon aufgeben. Aber jetzt gibt es ein überraschendes Comeback.
7: Lars Henriks neuer Theatereingang mag noch ein bisschen grau sein, aber aus der alten Bäckerei am Harburger Reseberg soll das bunte neue Miskatonic-Theater werden.
8: Hier kommt man rein, das ist der Empfang und die Bar. Wir haben so eine richtig geile Bar gespendet bekommen, so eine 50er-Jahre-Bar, Massivholz, Fliesen. Die kommt hier hin, die wird dann so, hier die rum, ne? Und dann stehen wir da dahinter und dann kommen da die Leute rein, da sagen wir Hallo, dann zeigen die uns ihre Tickets.
7: Rückblick. Das Miskatonic-Theater am alten Standort an der Buxtehuder Straße war Hamburgs einziges Horrortheater. Kurz vor der Eröffnung in Harburg Einbruch, Equipment für Zehntausende Euro gestohlen. Nach der Eröffnung dann Feuer, der Lebenstraum der jungen Theatertruppe zerstört.
8: Der Brand war eine große Katastrophe, aber was uns fast gekillt hätte danach, war die Bürokratie, die da dran hängt. Die auch bis heute noch nicht vollständig aufgearbeitet ist.
7: Das Finanzamt und die Versicherung machen bis heute Probleme. Eigentlich ein Todesurteil für das kleine Miskatonic-Theater.
8: Aber dann gab es eine unglaubliche Welle des Rückhalts. Da gab es ein Crowdfunding, das dafür gesorgt hat, dass wir erstmal so halbwegs hingekommen sind. Es gab ein Theater-Fan-Treffen ohne uns. Wir waren irgendwie bei meinen Eltern und waren traurig. Und währenddessen haben sich Leute getroffen.

0: Hoffen in Harburg sind zusammen zum ausgebrannten Miskatonic-Theater und haben Fotos von sich gemacht.
1: Es gibt auch Hilfe aus der Hamburger Theaterszene.
0: Das hier wird der Hauptraum. Man sieht, wir haben, ich glaube, 80 Stühle haben wir gespendet bekommen vom Schmitz-Tivoli. Das hat Nissan organisiert und die haben wir durch verschiedene Locations mittlerweile durchgetragen. Sehr, sehr schwer. Die werden wir hier irgendwo festschrauben. Es steht noch nicht ganz fest, wo.
1: Ein Architekt plant nun die konkrete Raumgestaltung. Ab Herbst soll hier gespielt werden. Miskatonic Theater, das soll mehr sein als nur ein Ort mit Bühne.
0: Hier in Harburg, wir wohnen ja auch hier, hier braucht es so einen Ort wie diesen. Und das ist auch was, was die Arbeit, glaube ich, total verändert, wenn man merkt, ey, wir geben hier auch was, was benötigt wird. Und damit wollen wir, da wollen wir noch mehr reingehen. Wir wollen mit den Communities hier arbeiten.
1: Das erste Stück steht auch schon fest. Im Oktober gibt es eine Bühnenvariante des Zombie-Klassikers Die Nacht der lebenden Toten.
2: Tja, Die Nacht der lebenden Toten. Ich würde sagen, gewagter Titel nach dieser dramatischen Geschichte. Und wir schauen jetzt noch ganz kurz in den Schanzenpark.
3: Ja, da gibt es am Morgen ja wieder ordentlich Action im Schanzenzelt. Und die Vorbereitungen, die laufen dann natürlich schon.
2: Tja, jetzt im Hamburg-Wetter. Ihnen einen schönen Abend. Wir freuen uns jetzt schon auf morgen Abend um 19:30
3: und um 18 Uhr.
2: Bis morgen. Wir haben eine Verabredung. Bis morgen. Tschüss.
3: Tschüss, bis dann.
4: Und nun das Hamburg-Wetter und die Aussichten für die kommenden Tage.
5: So, dieser eine Erdnagel muss noch fest. Also so richtig fest. Dann steht es beinahe auch schon, das Schanzenzelt 2026. Sturm- und Wetterfest ab morgen bis zum 5. Juli. Ein Kulturhighlight bringt sich auf Hochglanz für Publikum und Saison. Beinahe täglich geöffnet, ein Ort der Kultur und guten Laune seit 30 Jahren. Im Herzen des Schanzenparks zwischen Wasser- und Fernsehturm. Mit Programm für Groß und Klein.
6: Nachmittags gibt es ganz tolle Kinderzeltveranstaltungen von den Zirkusschulen Hamburg, die hier auftreten. Abends vollgepackt mit Konzerten, Lesungen und man kann sogar ein bisschen Fußball gucken oder vor dem Zelt einfach ein bisschen chillen und ein kühles Getränk nehmen.
5: König Boris, Madeleine, Juno, Fool's Garden, Hidden Shakespeare im luftigen Mix zwischen Open Air und Indoor. Bei dem anstehenden Wetter genau richtig.
7: Morgens stark bewölkt, trocken, 11 Grad.
8: Mittags bewölkt, Schauer, Gewitter möglich, 19 Grad.
6: Abends locker bewölkt, nachlassender Schauer, 16 Grad.
5: Der Blick Richtung Wochenende zeigt, Regen- und Wetterschutz ist durchaus ratsam. Das Schauerwetter bleibt uns erhalten, plus Gewitter bei Höchsttemperaturen bis zu 23 Grad.
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0: Das ist ja mein Jubelerlebnis, wenn man vormittags an der Tankstelle vorbeikommt und Benzin für unter 1,90 bekommt. Das durfte ich heute tatsächlich erleben an der Lotterie der Zapfsäulen. Moin und willkommen zum Schleswig-Holstein-Magazin.
1: Guten Abend. Die hohen Spritpreise sorgen jetzt in der Landwirtschaft dafür, dass die chemische Unkrautbekämpfung tatsächlich zunimmt. Denn der Einsatz von Glyphosat ist laut Bauernverband günstiger, als mit schwerem Gerät die Felder zu pflügen.
0: Ein aktueller Blick nach Lenzarn im Kreis Ostholstein.
2: Mittwochabend, 21 Uhr, kurz vor Sonnenuntergang. Für Friedrich von Ludowig beginnt jetzt ein wichtiger Teil seines Arbeitstags. Er will seine Ackerflächen vom Unkraut befreien.
3: Feuchte, warme Wetter uns möglicherweise Fusarien in die Ehre bringt.
4: Ja.
3: Und deshalb sind wir, war die Idee heute, dass wir mit einer Mischung aus Tebuconazol und Protiokonazol
2: gegen Unkraut setzt der Landwirt Glyphosat ein. In diesem Jahr braucht er davon mehr und ist damit laut Bauernverband nicht allein. Mehr Landwirte greifen aktuell zu chemischem Pflanzengift. Der Grund, sie bekommen weniger für ihre Produkte und die Ausgaben für Diesel steigen.
5: Also wir sind in einer Kostenfalle drin. Und dann ist der Landwirt gezwungen, natürlich den günstigsten Weg zu suchen. Und dann ist es, oder es ist denn hier der Fall, zu gucken, muss ich wirklich pflügen, noch einmal mehr zu hinterfragen. Oder kann ich eben 30, 50 Hektar sparen, indem ich, oder mehr sparen, indem ich tatsächlich Glyphosat einsetze? Es ist eine kostengünstigere Version, aber, ich muss im Hintergrund warten, ist das für meinen Boden, für meine Pflanze und so weiter richtig?
2: Pro Hektar Ackerfläche können Landwirte aktuell durch den Einsatz von Glyphosat statt dem Pflug etwa 25 Euro sparen, was gut 16% der Kosten entspricht, heißt es vom Bauernverband.
5: Ja, aber eine Ambivalenz zu dem Einsatz von Chemie. Ich würde es gerne ohne machen. Und ich bin als Landwirt auf dem Weg dazu, immer besser zu werden ohne. In 30 Jahren kann ich zurückgucken und sagen, habe ich es geschafft, habe ich es nicht geschafft. Ich gucke immer wieder Richtung biologischer Landwirtschaft. Aber ich brauche bei der Homöopathie immer mal wieder das Skalpell für den durchgebrochenen Blinddarm.
2: Naturschutzverbände kritisieren den Glyphosateinsatz. Sie sagen, es macht das Ökosystem kaputt und dadurch nimmt die Artenvielfalt ab.
6: Unkraut wird ja nur beseitigt, wenn man dort eben eine Getreidekultur oder sowas hochziehen muss. Das ist ja auch richtig so in der Sache. Aber dieses totale Abspritzen dort, das vernichtet von heute auf morgen sozusagen die ganze Lebewelt, die daran gebunden ist, an die Pflanzen. So, nicht? Und da, die haben, also banal ausgedrückt, denn von heute auf morgen nichts mehr zu beißen.
2: Viele Landwirte wie Friedrich von Ludowig nutzen neben chemischen auch mechanische Werkzeuge wie den Pflug. Glyphosat ist letztendlich einer von zahlreichen Bausteinen bei der Unkrautbekämpfung.
5: Es ist ein Totalherbizid, es macht das Feld gelb, es nimmt alles raus, was da ist. Und es wird immer wieder gepusht, weil es eben auch so sichtbar ist. Und ich wünsche mir dazu ganz ehrlich eine nüchterne, sachliche Diskussion als Baustein des Ganzen, als Baustein dessen, worin wir uns bewegen. Und wenn wir ein Substitut irgendwann finden, einen Weg finden, wie wir ohne können, dann ist das schön. Aber es gibt noch viele andere Baustellen in der ganzen Sache, die auch zu lösen sind.
2: Landwirt Friedrich von Ludowig sagt, er und viele seiner Kollegen würden gerne auf Glyphosat verzichten. Aber noch gäbe es kein vergleichbares Mittel bei der Unkrautbekämpfung. Weder in der Wirkung noch im Preis.
1: Schüsse auf einen Barbershop mitten in Westerland auf Sylt, mitten in der Fußgängerzone. Diese Meldung hat gestern für Schlagzeilen gesorgt.
0: Die beiden Tatverdächtigen hat die Polizei gleich gestern festgenommen. Einer ist erst 15 Jahre alt. Heute haben die Ermittler neue Details bekannt gegeben.
7: In der Fußgängerzone in Westerland ist wieder Ruhe eingekehrt. Die Absperrungen beseitigt. Die Spuren des gestrigen Vormittags bleiben aber sichtbar.
8: Wir waren ganz in der Nähe und dann hat es geknallt und dann war Ruhe.
9: So ein Gefühl habe ich hier auch noch nicht gehabt. Das ist noch ein bisschen beunruhigend.
7: Die Hintergründe noch immer unklar. Heute wurde bekannt, der mutmaßliche Schütze war noch sehr jung.
10: Die Ermittlungen zu den Schüssen auf Sylt haben ergeben, dass ein 15-jähriger aserbaidschanischer Staatsangehörigkeit diese Schüsse abgegeben haben dürfte. Es besteht ein dringender Verdacht des versuchten Totschlags. Es ist ja nicht selbstverständlich, dass ein 15-Jähriger auf die Idee kommt, mit einer Schusswaffe auf einen Barbershop und entlang einer belebten Straße zu schießen. Und deshalb fürchte ich, werden diese Ermittlungen noch einige Zeit andauern.
7: Gegen den 15-Jährigen hat die Staatsanwaltschaft Haftbefehl beantragt. Noch unklar ist die Rolle des ebenfalls festgenommenen Erwachsenen, der eine scharfe Schusswaffe bei sich trug.
0: Für Spionagefälle mussten wir früher ins Kino gehen. Heute gibt es die im echten Leben, auch bei uns in Schleswig-Holstein. Heute wurde nämlich der neue Verfassungsschutzbericht vorgestellt und da sticht eine Zahl besonders hervor.
1: Im vergangenen Jahr gab es bei uns im Land 100 Spionage- und Sabotagefälle. Im Jahr davor waren es 3.
4: Drohnen über dem Industriepark Brunsbüttel, verdächtige Schiffe in der Ostsee. Den Anstieg im Bereich

0: Bei Spionage und Sabotage führen die Behörden auf Schleswig-Holsteins Lage zwischen Nord- und Ostsee zurück. Daraus ergebe sich eine besondere Bedeutung für die innere und äußere Sicherheit.
1: Die internationale Lage, die militärischen Konflikte auch zwischen den USA und Iran, aber auch der andauernde Angriffskrieg Russlands auf die Ukraine haben auch Auswirkungen auf Schleswig-Holstein. Und das merken wir auch im Bereich der hybriden Bedrohung. Und deswegen haben wir ganz frühzeitig für mehr Personal gesorgt, die Polizei und den Verfassungsschutz gestärkt.
0: Trotz der zugenommenen Bedrohungslage warnt etwa der SSW davor, diese als Blankoscheck für neue Überwachungsbefugnisse anzusehen. Ähnlich sieht es Bernd Buchholz von der FDP. Eine anlasslose Massenüberwachung mittels biometrischer Gesichtserkennung stärkt nicht das Vertrauen in den Staat, sondern sorgt vielmehr dafür, dass sich bestimmte Gruppen möglicherweise weiter vom Rechtsstaat abwenden. Der Anstieg der Straftaten im Bereich Spionage und Sabotage von 3 auf 100 Fälle betrifft auch sogenannte Wegwerfagenten, also Personen, die zum Beispiel Aufnahmen von Militärbereichen machen und diese an ausländische Akteure senden.
2: Das Dunkelfeld ist wahrscheinlich immer noch hoch. Wir sind aber mittlerweile deutlich besser geworden im Erkennen solcher Taten. Die Landespolizei ist sensibler geworden, die Bevölkerung ist sensibler geworden, Wirtschaftsunternehmen, die Bundeswehr melden uns auch Fälle, die früher vielleicht in dieser Form nicht bekannt geworden wären. Und das alles trägt dazu bei, dass wir diese Fälle auch jetzt erkennen, aufnehmen und ermitteln können.
0: Bei der politisch motivierten Kriminalität verzeichnet der Verfassungsschutzbericht einen neuen Höchststand. Von 2677 Straftaten in 2024 auf 2822 Straftaten im vergangenen Jahr. Ein Anstieg von 5,4%. Bei linksextremistischen Straftaten gab es den größten Zuwachs, 24,5% auf 330 Fälle. Die rechtsextremistischen Straftaten bilden weiterhin den größten Bereich mit 1438 Fällen. Ein Rückgang von 5,2%. Den Rechtsextremismus schätzt die Innenministerin weiterhin als die größte Gefahr ein.
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3: Das hat viele Menschen hier bei uns im Land bewegt. Vor 2,5 Wochen wurde auf dem Truppenübungsplatz Putlos im Kreis Ostholstein ein Bundespolizist bei einer Schießübung tödlich verletzt. Jetzt liegen erste Ermittlungsergebnisse vor.
4: Nach Angaben der Polizei und Staatsanwaltschaft soll ein GSG-9-Beamter beim Laden der Waffe scharfe Munition statt Übungsmunition benutzt haben. Bei der anschließenden Übung wurde ein Kollege von ihm dann tödlich getroffen. Gegen den Schützen wird wegen des Verdachts der fahrlässigen Tötung ermittelt. Lang war der Weg und auch ein wenig steinig. Seit 2 Jahren ist der Posten des Präsidenten an der Christian-Albrechts-Universität zu Kiel unbesetzt.
3: Ja, vor rund 1,5 Jahren ist eine Wahl aufgrund von Fehlern im Bewerbungsverfahren gescheitert. Aber heute hat alles geklappt. 5 Kandidaten standen zur Wahl.
4: Wir stellen Ihnen den Mann vor, der sich durchsetzen konnte.
5: Und das ist er, der neue Präsident der Christian-Albrechts-Universität, Michal Kozera aus Bremen. In nur einem Wahlgang setzte er sich gegen 4 Konkurrentinnen und Konkurrenten durch.
6: Das Vertrauen, das der Akademische Senat in mich ausgesprochen hat, verbinde ich mit großer Verantwortung. Ich versuche, dem gerecht zu werden.
7: Und Sie freuen sich?
6: Ich freue mich riesig. Ich habe wirklich Lust daran. Ich möchte gerne gestalten, mich beteiligen, kommunizieren und die Universität nach vorne zu bringen.
5: Michal Kozera studierte Geologie in Prag, promovierte an der Universität Göteborg. Nach mehreren Stationen wechselte er nach Bremen an den Fachbereich Geowissenschaften und das MARIUM, das Zentrum für Marine- und Umweltwissenschaften. Der 55-Jährige ist jetzt für die nächsten 6 Jahre der Präsident der größten Hochschule des Landes mit fast 25.000 Studierenden.
4: Und wir bleiben direkt mal in Kiel. Da gibt es, wie in anderen Universitäten, bei uns im Land auch zu wenig bezahlbaren Wohnraum. Gleichzeitig leben aber Menschen ganz alleine in großen Wohnungen oder auch Häusern, haben oft noch ein Zimmer frei und freuen sich vielleicht auch über so ein bisschen Unterstützung im Alltag.
3: Ja, oder sind froh, nicht allein leben zu müssen. Und genau da setzt das Projekt Wohnen für Hilfe vom Studentenwerk Schleswig-Holstein an. Das bringt Studierende und Menschen mit einem freien Zimmer zusammen. Studierende müssen da auch keine Miete zahlen. Und wie genau das funktioniert, hat sich Julia Volp für unseren Insta-Kanal in Kiel mal angeguckt.
7: Wir verstehen uns einfach super. Es ist fast ein bisschen, als würde ich mit meiner Oma zusammen wohnen.
8: Für dieses Zimmer zahlen Studis keine Miete.

0: alleine wohnen, hätte ich mir auch wirklich nicht leisten können. Von 12 Leuten haben mir vielleicht 3 überhaupt geantwortet. Von den meisten habe ich nichts gehört.
1: Den Wohnungsstruggle kennen viele Studis in Schleswig-Holstein. Das Studentenwerk kann nur ungefähr jeder 20. Person einen Wohnheimplatz anbieten. Und hier in Kiel, da reicht die Wohnkostenpauschale vom BAföG meistens nicht mal für ein WG-Zimmer. Deswegen gibt es hier jetzt das Projekt Wohnen für Hilfe.
0: Also der Deal ist, dass ich pro Quadratmeter Wohnraum, den ich hier habe, eine Stunde Hilfe im Monat leiste. Dieses Zimmer hier ist 8 Quadratmeter groß. Das sind also 8 Stunden im Monat, also 2 die Woche.
2: Und ich kann schön mal einen Kurzurlaub einschieben. Das Haus ist versorgt, die Katze ist versorgt.
1: Melissa wohnt zusammen mit Gisela in einer Wohnpartnerschaft. Das heißt, Melissa hilft ihr mit allem, was so anfällt.
0: Von Blätter wegfegen im Garten, den Kater füttern, Staubsaugen, über Kuchen backen, da ist alles dabei.
1: Dafür zahlt sie nur Nebenkosten für Strom und Heizung.
2: Spitzenmäßig mit Melissa jetzt, also das kann man nicht toppen. Wir musizieren, ja, wenn wir Zeit haben, den meisten sonntagsabends mal richtig schön miteinander.
1: Also eigentlich wie in einer richtig schönen WG.
0: Der einzige Nachteil ist eigentlich, dass Molfsee halt schon außerhalb von Kiel liegt und ich jetzt wirklich auch 45 Minuten mit dem Bus brauche, um in die Uni zu kommen. Aber das bin ich gerne bereit in Kauf zu nehmen dafür, wie ich hier wohne.
1: Ich hätte ehrlich gesagt nicht gedacht, wie gut das zwischen den beiden hier funktioniert. Könntet ihr euch auch vorstellen, in so einer Wohnpartnerschaft zu wohnen?
3: Wenn man sich dann den Abwasch teilen kann, wir wären dabei, oder?
4: Wenn du wäschst, bin ich mit dabei.
3: Ja. Wenn du abtrocknest. Genau. Jetzt gerne kommentieren auf dem Instagram-Kanal von NDR Schleswig-Holstein.
4: Und nicht an, sondern auf einem roten Teppich zu stehen. Ein Traum von so manchem. Um in den Genuss zu kommen, sollte man als Berufswunsch dann Star ankreuzen. Zum Beispiel als Sänger, Model oder auch Schauspieler.
3: Ja, zum Beispiel in einer Fernsehserie. Die UFA ist eine richtig große Produktionsfirma hier bei uns in Deutschland. Und die sucht immer wieder neue Gesichter für ihre Formate. In Norderstedt gab es jetzt ein großes Casting in einem Einkaufszentrum.
5: Von der Schülerin bis zur Versicherungskauffrau. Sie alle wollen auf die große Leinwand.
6: Ich möchte gerne so Schauspielerin im Bereich sein. Ich vielleicht so in Werbung bin bei Otto oder so oder in irgendeiner Serie.
7: Endlich bist du da. Ich warte hier so lange.
8: Filme und Serien, das ist einfach nur mein Leben. Ich mag alles, was mit Schauspiel zu tun hat.
7: Welches Handy?
9: Eigene Songs rauszubringen oder also auf jeden Fall ja, berühmt werden, das ist auch immer mein Ziel.
5: Aber wer hat auch das Zeug dazu? Das beurteilt er. Otto Nitschke ist seit 25 Jahren Talentscout für die größte TV-Produktionsfirma Deutschlands.
10: Meine Herausforderung ist ganz einfach hier, das Optimale bei ihnen rauszuholen, um zu zeigen, was sie eigentlich wirklich können.
11: Du brauchst dich immer so tun, ganz ehrlich.
12: Guck dir mal unsere Wohnung an.
11: Es ist mein eigenes Geld. Ich kann damit machen, was ich möchte.
12: Es geht gar nicht um das Geld.
10: Ich bringe sie ja manchmal auch in eine Richtung und dann kippe ich ja auch sofort wieder. Also ich wechsle ja immer ziemlich schnell hin und her. Und sie müssen mir dann auch folgen, ganz einfach. So. Und dann stellt sich dann ja heraus, können sie auch so wechselhaft mitspielen?
11: Du hattest voll anscheinend eine Affäre.
5: Der 73-Jährige spielt mit rund 270 Casting-Teilnehmern.
11: Anscheinend die Beziehung beenden.
12: Pia ist meine Cousine.
11: Ja, deine Cousine, die ja. die man mit Auberginen anschreibt. Auberginen, ich weiß, was das bedeutet.
5: Otto Nitschke sucht Talente für die Show-, Film- und Fernsehproduktion der UFA, wie GZSZ oder Soko Leipzig, ist mit Sohn Marcel in Deutschland, Österreich und der Schweiz unterwegs. 80 Live-Castings im Jahr, an diesem Tag in Norderstedt.
10: Da gehört unheimlich Mut zu, ganz einfach so. Aber es ist auch eine tolle Erfahrung. Weil sie müssen sich auch daran gewöhnen, vor Leuten zu spielen. Wenn sie im Set sind, sind da manchmal 30, 40 Leute oder so.
7: Ich friere und es regnet. Hol mich schnell ab. Hast du dich schon wieder verplant? Bist du schon wieder shoppen oder im Nagelstudio?
10: Wenn ich solche tollen Talente habe, dann kann ich nur sagen, bin ich unheimlich happy und glücklich. Sowas erleben zu dürfen, sowas auch entdecken zu dürfen, so, das ist was Besonderes. Und damit macht das mein Beruf so ein, ja, für mich, für den tollsten Job der Welt.
5: Okay. Otto Nitschke nimmt Greta ins Castingportal auf. Und mit ein bisschen Glück schafft sie es ja auch vom Einkaufscenter auf die große Leinwand.
3: Dieses Tier hat es auf jeden Fall immer wieder in die Nachrichten geschafft, weltweit. Tragischerweise muss man natürlich sagen, das ist der Buckelwal, der Ende März erstmals in der Lübecker Bucht gestrandet war.
4: Seit heute untersuchen Experten den Wal in Dänemark. Wenn sie allerdings im Biounterricht damals schon beim Sezieren eines Vogels den Klassenraum verlassen mussten, dann jetzt vielleicht lieber ein Auge schließen. Seit dem Nachmittag untersuchen Tierärzte und Experten auf der Insel Anholt den Kadaver. Die Hoffnung

0: so herauszufinden, woran der Wal gestorben ist.
1: Boah, mir wird schon ganz schummrig. Im ersten Schritt hatten sie den Wal angestochen, damit die Gase, die durch den Verwesungsprozess entstanden sind, entweichen können. Danach haben sie begonnen, einzelne Organe und Knochen zu Forschungszwecken zu entnehmen.
0: Mit Ergebnissen aus dem Labor rechnen die Wissenschaftler aber erst in einigen Tagen.
1: In solche Gläser machen wir normalerweise Marmelade oder eine Suppe, die wir gekocht haben. Ein Schulprojekt in Elmshorn, das zeigt jetzt, dass man solche Gläser sogar noch sinnvoller nutzen kann. Als Alternative zur klassischen Klausur haben sich einige Zwölftklässler des Bismarck-Gymnasiums mit Seniorinnen und Senioren in einem Pflegeheim unterhalten und dabei große und kleine Fragen über das Leben gestellt. Und dann kamen solche Gläser hier ins Spiel.
2: Diese Erinnerungsgläser werden heute übergeben. Jung trifft alt im Pflegezentrum Elbmarsch in Elmshorn. Zwölfklässler aus dem Religionskurs haben sich die Lebensgeschichten von Senioren angehört.
3: Ich habe zwei Kinder und bin zweimal angeschmiert worden. Das war nicht sehr, sehr schön, aber das ist so eine Linie. Und da muss man dann irgendwie durch, gell? Das muss man dann irgendwie schaffen. Naja, aber ich hab's geschafft. Aus den Kindern ist was geworden. Entschuldigung, ich kann nicht besser sprechen.
4: Ich höre Sie, soll ich näher an Sie rankommen oder ist es in Ordnung für Sie? Ich höre Sie wunderbar.
3: Ach so, ich bilde mir ein, weil ich schwerhörig bin, hören andere auch nicht.
4: Alles ist in Ordnung.
2: Ellen Beinert erzählt den beiden Schülerinnen Annelie Müller und Sarah Schäfer von harten Phasen aus ihrem Leben.
5: Und zwar ist das eine Treppe, die sozusagen ihr Leben darstellt und auf dem Deckel des Glases steht, du brauchst nur den Mut für den nächsten Schritt, noch nicht für die ganze Treppe.
3: Das finde ich alles rührend, finde ich unheimlich nett. Vielen Dank.
2: Die Aktion ist ein Schulprojekt. Die Ergebnisse werden benotet.
6: Vor allem fand ich es mal sehr interessant, auch so statt eine Klausur zu schreiben, einfach so ein tolles Projekt zu machen.
7: Ich würde sagen, es ändert den Druck der Prüfung. Bei der Prüfung ist es ja wirklich nur, man macht es ja für die Note und es ist ziemlich kalt, würde ich sagen.
8: Ich vor allen Dingen habe mitgenommen, dass man die Zeit sehr schätzen sollte.
9: Es ist schon interessant zu sehen, woran man sich dann rückblickend doch in seinem Leben am meisten erinnert. Und das ist eben dann doch hauptsächlich die Jugend gewesen. Insofern denke ich, dass man die Jugend tatsächlich gut nutzen sollte. Ja.
2: Erstmals empfiehlt das Schulministerium in diesem Jahr andere Prüfungsformen. Auch weil immer mehr künstliche Intelligenz genutzt wird.
10: Ich glaube, wir an den Schulen müssen neue Dinge ausprobieren. Auf jeden Fall irgendwie neue Formate uns überlegen, wie wir Dinge abprüfen können. Und auch Kreativität zulassen, ein bisschen mutig sein, auch mal jetzt irgendwie den bewährten oder den bekannten Kontext irgendwie zu verlassen.
5: Uns hat das auf jeden Fall bewegt und wir haben auch noch mal mehr so über das Leben einfach nachgedacht. Und uns war es auch wichtig, einfach mal so einen Perspektivwechsel zu haben, wie halt in diesem Glas. Gott ist bei
2: uns am Abend und am Morgen. Für Sarah und Annelie ist das Erinnerungsglas nicht nur eine Prüfung, sondern ein Herzensprojekt, bei dem sie noch einen Moment länger zuhören.
0: Zugegeben, bei so einem unsteten Wetter lockt es einen nicht unbedingt jeden Tag raus zum Sport machen. Muss ja zum Glück auch nicht. Es gibt ja Menschen, die das bei Wind und Wetter freiwillig tun. Und denen können wir dann einfach gemütlich dabei zusehen. Den sportlichen Überblick für die kommenden Tage hat Samir für uns.
11: Es wird sportlich, sportlich und viele von uns werden happy sein, dass diese titellose Handballsaison am Wochenende endlich zu Ende geht. Und was war da bitte los? Die SG gefühlt die ganze Saison im Kampf um die Champions League Plätze vorne mit dabei und dann kurz vor Ende gibt es dann doch den Nackenschlag. Was für eine Enttäuschung. Immerhin hat die SG die European League und damit das internationale Business sicher. Anders dagegen der THW. Der könnte komplett leer ausgehen. Ich habe nachgeschaut, das letzte Mal, dass der THW international nicht dabei war, da wurden gerade die fünfstelligen Postleitzahlen eingeführt. Whitney Houston und Hathaway waren an der Spitze der Charts und der erste Jurassic Park Film kam gerade frisch in die Kinos.

0: Am Sonntag dürfen beide noch mal ran, bevor eine doch irgendwie enttäuschende Saison dann zu Ende geht. Und schon einen Tag früher endet sie beim Zweitligisten VfL Lübeck-Schwartau. Und da ist man mit dem 7. Platz eigentlich ganz zufrieden. Man merkt also, es muss nicht immer höher, schneller, weiter sein. Außer am Samstag und Sonntag in Lübeck auf dem Bunyamshof, denn da findet die Landesmeisterschaft der Leichtathleten in der Jugend statt. Ruhig mal in die Mediathek und den Beitrag nochmal anschauen, weil jedes dieser Kinder war ein absoluter Knaller. Und ein Knaller wird hoffentlich auch das Landespokalfinale der Frauen, das am Wochenende in Büdelsdorf stattfindet. Das findet am Samstag im Eiderstadion ab 15 Uhr statt und es treffen die beiden besten Teams aus Schleswig-Holstein aufeinander. Die Regionalligameisterin der Holstein Women und die Vizemeisterin vom SV Hennstedt-Ulzburg. Die Kielerinnen sind Rekordpokalsieger und haben in den vergangenen 4 Jahren 3-mal den Cup geholt. Aber die letzten 3 Finale zwischen beiden Teams gewannen immer die Segeberger. Wird also garantiert spannend und entspannend für uns, aber anstrengend für die Teilnehmer, wird die 67. internationale Ruderregatta auf dem Ratzeburger See. Es wird am ganzen Wochenende gerudert. Mit am Start ist auch die deutsche U23-Nationalmannschaft. Und organisiert wird alles mit Hilfe von mehr als 100 ehrenamtlichen Helfern, auch die Regatta-Party. Eine Regatta-Party? Wie die wohl abläuft? Und mehr Sport dann wieder in der kommenden Woche, denn da wird es ein letztes Mal vor der Sommerpause wieder sportlich, sportlich.
1: Die Regatta-Party nicht verpassen. Wir haben es gehört, die SG Flensburg-Handewitt spielt zumindest nächste Saison in der European League, allerdings ohne ihn, Kapitän Johannes Goller. Seit 19 Uhr läuft nämlich sein letztes Bundesliga-Heimspiel in Flensburg. Gegen Eisenach das Ganze. Aktueller Spielstand sieht ganz gut aus, 21:18. Und wie emotional sein Abschied für ihn und die Fans dann wird, das sehen Sie dann natürlich morgen Abend hier bei uns im Schleswig-Holstein-Magazin.
2: Es gibt Geschenke, die erst noch eine ausgefallene Verpackung und eine große Schleife brauchen, um so richtig was herzumachen. Und dann gibt es solche, die werden nur angekündigt und schon sind alle total aus dem Häuschen. Und genau so ein Geschenk oder besser gesagt Geschenke gibt es jetzt hier am Schloss Gottorf in Schleswig. Da geht eine Sammlung mit rund 500 Meisterwerken an das Land Schleswig-Holstein geschenkt.
3: Wem gehören sie eigentlich? All die Meisterwerke, die in Museen wie hier auf Schloss Gottorf an den Wänden hängen. Eines ist sicher, das Budget der Landesmuseen reicht längst nicht mehr, um im großen Stil Werke wie diese zu kaufen. Rolfs, Jawlensky, Nolde. Bisher waren sie Leihgaben aus der Sammlung Horn. Das Problem, Leihgaben können auch zurückgefordert werden.
4: Sie sind einfach schlichtweg nicht Bestandteil der Sammlung. Und wenn das geändert wird, wenn sie dann zu Dauergästen werden, dann hat man einfach eine neue Situation. Dann kann man langfristig planen, kann mit diesen großartigen Beständen planen, so wie es jetzt hier auch der Fall sein wird, dass wir ja eine Zukunftsperspektive haben, wo wir dauerhaft mit den herausragenden Beständen arbeiten können.
3: Bestände, die 2 Jahre lang auf internationaler Ausstellungstournee waren. Jetzt, kurz vor der Eröffnung der Galerie der Moderne, sind sie zurück. Dass ihre norddeutschen Expressionisten sich zur Sammlung der Landesmuseen gesellen, der letzte Wille von Rolf Horn. Stifterin Bettina Horn hat nun entschieden, ihn in die Tat umzusetzen.
5: Ein sehr gutes Gefühl. Ich meine, ich bin nun diesem Haus schon seit fast 30 Jahren verbunden. Und ich fand immer, dass wir hier gut aufgehoben waren. Ganz davon abgesehen, dass nicht nur Nolde hier oben gelebt und gemalt hat, sondern viele der Künstler sind ja auch immer wieder hier raufgekommen in das Land zwischen den Meeren, weil sie also die Landschaft und die Lichtverhältnisse hier ganz besonders reizvoll fanden. Aber ich fühle mich hier oder die Sammlung fühlt sich in diesem Haus wirklich sehr gut aufgehoben.
3: Ihr verstorbener Mann, ein Kieler, hatte schon den Umbau des ehemaligen Stallgebäudes zur Galerie der klassischen Moderne 1995 finanziert. Die frisch sanierte Galerie der Moderne ist zwar noch nicht ganz fertig, aber bei so wertvollen Geschenken an das Land kommt es darauf nicht an.
6: Das ist wirklich großartig. Über 500 Werke moderner Kunst, insbesondere von den deutschen Expressionisten, die wir hier in Schleswig-Holstein haben. Ob das Werke von Kirchner sind, Emil Nolde, den viele kennen, Käthe Kollwitz. Das ist wirklich etwas Großartiges und ich freue mich über diese dauerhafte Verbindung. Ein großartiger Tag wirklich.

0: für uns in Schleswig-Holstein.
1: Mitfreuen können sich bald auch alle anderen Besucherinnen und Besucher. Am 2. Juli wird die Galerie der Moderne auf der Museumsinsel eröffnet.
2: Jetzt noch ein Bild in XXL, nämlich Ihr Zuschauerbild. Gewitterwolken spiegeln sich im Einfelder See, so beschreibt Jakob van Horn aus Neumünster sein Werk. Das hat er mal so nebenbei auf einer Fahrradtour geknipst. Wir sagen Dankeschön fürs Teilen.
3: Gewitter macht ja auch ordentlich Lärm und vielleicht haben Sie gestern um 18.11 Uhr auch einen Schreck bekommen. Da gab es nämlich einen sehr lauten Knall in Sörup, einen sogenannten Hausrüttler. Was es damit auf sich hat und wie es weitergeht, das sagt uns Sebastian jetzt gleich im Wetter.
2: Wir wünschen Ihnen auf jeden Fall einen schönen Abend und sagen Tschüss bis morgen.
3: Ciao.

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1: Gestern Abend, 18.11 Uhr, da schlug ein heftiger Blitz ein, und zwar in Sürup im Kreis Schleswig-Flensburg, ein sogenannter wilder Hausrüttler. Also ein Blitz, der eine enorme Stärke mitbrachte, und der hatte eine Stromstärke von 128.000 Ampere. Und das Ganze im Vergleich mal zu einem Handyladegerät, da sind gerade mal nur 1 bis 3 Ampere. Solche Blitzentladungen können sogar auch bis zu 30.000 Grad heiß werden. Und auch heute gab es wieder einige Blitze im Land, und wir schauen uns das Ganze mal von oben an. Warum? Denn wir sind immer noch im Zustrom des Tiefdruckgebietes Peggy. Das kreiselt weiterhin bei den britischen Inseln vor sich hin, und die Luftmassen kommen entsprechend dann instabil weiter aus dem Westen zu uns. Wir sehen hier einmal diese insgesamt intensive Front, und dahinter folgen eben auch weitere Schauer. Heißt also für die Nacht, dass es teilweise ein bisschen aufgeklarter und trockener zugeht. Aber allen voran an der Westküste kommen noch ein paar kürzere Schauer auf uns zu, und das Ganze dann bei Tiefstwerten zwischen 14 und 12 Grad. Und auch morgen starten wir erstmal teilweise nass in den Freitag, aber in Richtung nordfriesische Küste, da geht es relativ schnell trockener und sonniger zu. In der Südhälfte dagegen, da intensivieren sich die Schauer nochmal, und da gibt es dann auch hier und da nochmal einen Blitz und Donner. Das heißt also bei den Sonnenstunden, dass wir da auch eine unterschiedliche Verteilung haben, im Süden mit 4 bis 5 Stunden, und je weiter wir nach Norden schauen, desto länger scheint die Sonne, mit zum Teil bis zu 10 Stunden morgen. Die UV-Belastung ist entsprechend auch im mittleren bis höheren Bereich. Ja, und gucken wir auf den Wind, der ist auch zunächst noch lebhaft am Morgen mit der Windstärke 4 bis 5 aus West bis Südwest, lässt aber zum Nachmittag hin dann auch deutlich nach. Die Temperaturen erreichen morgen Spitzenwerte von 18 bis 20 Grad in der Luft, und aufgrund des Windes heute sind die Wassertemperaturen etwas kühler mit 16 bis 18 Grad aktuell. Der Sonnabend geht zunächst erst noch recht freundlich und trocken los. Am Abend kommen dann neue Schauer und Gewitter auf, und das Ganze zieht sich dann wechselhaft in die neue Woche mit leicht ansteigenden Temperaturen, und damit einen schönen Abend.
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9: Moin. Viele Menschen sorgen sich ja, dass künstliche Intelligenz ihre Arbeitsplätze vernichtet. Die bekommen dann oft zu hören, die Arbeit falle nicht weg, sie verändere sich nur. Auf den NTB in Bremerhaven allerdings trifft das schon mal nicht zu. Hier sind unsere Themen. Automatisiert. NTB plant Stellenabbau. Klimatisiert. So funktioniert die Schwammstadt. Und mobilisiert. Die Suppenengel sind umgezogen. Fast schon gebetsmühlenartig betonen Wissenschaft, Wirtschaft und Politik, wenn die deutschen Seehäfen im internationalen Wettbewerb nicht abgehängt werden wollen, vor allem von ihren europäischen Konkurrenten in Antwerpen und Rotterdam, dann müssen sie mit der Automatisierung vorankommen. Vor allem was die Van Carrier angeht, also die Transportfahrzeuge der Container. Die rollen anderswo schon lange autark. Nun haben die Beschäftigten des Terminalbetreibers NTB in Bremerhaven aber heute erfahren, was das für Konsequenzen hat, wenn man auf Automatisierung setzt. Thorsten Harms.
10: Noch fahren die Van Carrier im Hafen mit einem Fahrer an Bord. Der Terminalbetreiber NTB will die bemannten Van Carrier komplett abschaffen und durch selbstfahrende Containertransporter ersetzen. Große Unruhe unter den Beschäftigten, deshalb heute vor der Mitarbeitendenversammlung im Fischbahnhof. Wir dürfen nicht rein. Der Vorstand hatte zuvor schon angekündigt, hier Angebote zu machen, damit ein Teil der Belegschaft freiwillig das Unternehmen verlässt. Auch für den Betriebsrat eine Herausforderung.
11: Der Anlass, warum wir uns heute hier versammelt sicherlich ein historischer ist in der Firmengeschichte von NTB. Und es ist ja auch kein Geheimnis, dass unsere Gesellschafter APM, Maersk und der Eurojet-Konzern 1 Milliarde zur Verfügung gestellt haben, um in den Standort Bremerhaven zu investieren und gezielt die Automatisierung bei NTB voranzubringen.
10: Doch das, was die Geschäftsleitung vorstellt, ist die Halbierung der Belegschaft. Die Menschen müssen den Automaten weichen. Rund 500 von etwa 1000 Beschäftigten sollen gehen. Durch Vorruhestand, Altersteilzeit oder Abfindungen. Wer schnell unterschreibt, kann eine sogenannte Sprinterprämie von bis zu 20.000 Euro kassieren. Die Geschäftsleitung hat Gespräche mit der Presse für unerwünscht erklärt. Deshalb redet nach der Veranstaltung niemand mit uns vor der Kamera. Viele rechnen, was das Angebot für sie persönlich bedeutet. Für den Betriebsrat war schon vorher klar, dass seine Kollegen und ihre Familien das erstmal verdauen müssen.
11: Für uns als Betriebsrat ist es halt wichtig, heute die Stimmung und auch die Emotionen unserer der Belegschaft einmal für uns auch im geschützten Raum wahrzunehmen.
10: Bis Ende Juli sollen die Beschäftigten zustimmen. Damit gibt es wieder weniger Hafenarbeitsplätze.
9: Kommen wir nach Bremen, wo heute genauso ein Sauwetter war wie in Bremerhaven. Beide Städte verfolgen ja das Schwammstadtprinzip, bei dem es im Wesentlichen darum geht, dass Regenwasser sich nicht aufstaut, sondern versickern und anschließend genutzt werden kann. Dazu braucht es weniger Beton und mehr Grünflächen. Auch deshalb hat der Senat die Dechanatsstraße entlang des Schnorrviertels in Bremen entsiegeln und zur Klimastraße umbauen lassen, was allerdings so viel Geld gekostet hat, dass sich die Opposition nahezu draufgestürzt hat. An Tagen wie heute allerdings zahle sich das aus, findet zumindest der Innenstadtkoordinator. Janosch Keresti hat ihn deshalb ganz bewusst im Regen stehen lassen.
12: Wirklich ein Sauwetter. Das macht doch keinen Spaß, jetzt draußen zu sein. Aber er lacht, Bremens Innenstadtbeauftragter Karl Zillig.
13: Also es ist schon so, dass wenn es was funktioniert, dann freut man sich. Und so ist es auch mit dem Regen und dieser Straße. Und jetzt eben hier die Wassermassen nicht im Schnurr zu Überflutungen führen, sondern diese Bäume wässern und durch den Sommer bringen werden.
12: Für viele nur nasse Erde und Grünzeug, für Karl Zillig mehr. Es ist die Begeisterung eines Jungen, wenn die Murmelbahn funktioniert. Der Innenstadtbeauftragte zeigt, welche Details der Klimastraße ihm besondere Freude bereiten.
13: Da sieht man, das ist hier diese Fuge, wo dann alle paar Meter das Wasser von der Straße in diese Beete fließen kann. Und da kann auch mal ein See entstehen für einen halben Tag. Und das versickert dann langsam. Da hinten ist auch noch eine Zisterne verbaut, wo dann Wasser gespeichert werden kann, damit die Vegetation auch hier blüht und dann die Bäume groß werden und Schatten spenden im Sommer.
12: 2 Jahre Planung stecken in dem Straßenstück. Spatenstich war im September. Es dauerte dann länger als geplant und wurde auch teurer. Am Ende waren es knapp 1,4 Millionen Euro. Zu teuer für nicht mal 200 Meter Straße, schimpfte die Opposition.
13: Es ist ein kleines Stück Straße, aber es verhindert Überschwemmungen. Wenn man die Kosten einrechnet, dann ist es ein guter Preis dafür, dass es hier einen schönen Stadtplatz gibt und noch die Überflutung verhindert werden und die Schüler sich wohlfühlen und alle eigentlich sagen können, über die Jahrzehnte wird es das Geld wert gewesen sein.
12: Wie zum Beweis zeigt Karl Zillig Bilder vom Starkregen gestern. Das Wasser steht im Beet. Ja, das gefällt ihm. Aber jetzt ist auch wirklich gut, so schön die Klimastraße auch funktioniert. Nun schnell zurück ins Trockene.
9: Gleich haben wir ein schönes Beispiel, wie weit Theorie und Praxis auseinanderklaffen können. Bremen will nämlich unbedingt ausländische Studierende hierher holen, schafft es aber nicht, sie mit einem Aufenthaltstitel auszustatten. Nach Buten und Binnenkompakt.
14: Medizinische

0: Notfälle sollen in Zukunft bereits am Telefon besser sortiert werden. Denn in die Bremer Notaufnahmen kommen 215.000 Patienten pro Jahr, mehr als je zuvor. Und nicht jeder sei ein wirklicher Notfall. Die Grenze sei erreicht, sagt zum Beispiel Chefarzt Martin Langenbeck vom Rotkreuz-Krankenhaus.
1: Die krisenhaften Situationen sind dann Situationen, wo wir viele Menschen haben, die in der Notaufnahme sind, wir nicht mal mehr Wartezonen haben, wo die Menschen sitzen können und wir es nicht schaffen, jeden Patienten in einer vernünftigen Zeit zu sehen.
0: Abhilfe schaffen soll in den nächsten Monaten eine bundesweite Reform. Im Kern soll die Servicenummer 116117 der Kassenärzte stärker mit dem Notruf 112 verbunden werden. So wollen die Rettungsdienste schneller einschätzen, ob es sich tatsächlich um einen Notfall handelt.
2: Man darf nicht vergessen, nur ein Drittel dieser Fälle wird dann tatsächlich stationär behandelt. Das heißt, wir haben einen enormen Anteil von denen, die tatsächlich in das ambulante System gehören und nicht in die Notaufnahme.
0: Das Personal dort soll sich wieder auf die wirklich bedrohlichen Fälle konzentrieren können. Ab Mitte nächster Woche startet das internationale Festival der Straßenkünste La Strada. Heute hat das Organisationsteam das Programm vorgestellt. Über 100 Shows auf 17 Bühnen in der Innenstadt und darüber hinaus.
3: Es gibt viele Highlights. Wir bespielen zum Beispiel auch das Viertel, den Gleimstraßenspielplatz oder auch den Mecklenburger Platz mit einer Inszenierung extra für eine Tischtennisplatte. Und das zeigt auch, dass wir einfach nach besonderen Orten eben suchen, wenn wir Shows haben, die wir zeigen wollen.
0: Ein weiterer Spielort, der Theaterberg in den Wallanlagen Richtung Bischofsnadel. Dort sind unter anderem Trapez- und Tuchartistik zu sehen.
3: Das Besondere bei La Strada ist ja immer, dass die KünstlerInnen mit ihren Shows so oder so nur einmal kommen können. Das heißt, es wird sich nichts doppeln bei La Strada und das bleibt doch.
0: Insgesamt rechnet das Organisationsteam mit etwa 100.000 Besucherinnen und Besuchern. Das Festival geht vom 11. bis zum 14. Juni und ist für Besucher kostenlos.
4: Es ist noch gar nicht lange her, da haben wir hier über einen Bürgerschaftsantrag der Regierungskoalition berichtet, mehr ausländische Studierende nach Bremen zu locken, etwa durch mehr Reklame, weil gerade in den MINT-Fächern noch Plätze frei sind und Bremen ja Fachkräfte braucht. Es ist also erklärter politischer Wille, sich um diese Menschen zu bemühen. Nur passt das, was wir jetzt sehen werden, so gar nicht mit der gelebten Praxis zusammen. Denn da macht Bremen es den ausländischen Studierenden eher schwer. Und das ist nun keine gute Werbung. Maren Schubert.
5: Es geht nicht ohne, aber ihn zu bekommen ist auch eine langwierige Sache. Der Aufenthaltstitel, diese Karte, bestimmt das Leben von vielen Menschen in Bremen. Menschen, die aus dem Ausland außerhalb der EU kommen. Nahida Momand wartet auf ihren Aufenthaltstitel seit fast 5 Monaten. Die 26-jährige Afghanin ist mit einem Studentenvisum hier, macht ihren Deutschkurs, möchte gern nebenbei arbeiten. Ohne Aufenthaltstitel aber geht das nicht.
6: Wenn ich meinen Aufenthaltstitel bekommen konnte, dann konnte ich 1.4. dieses Jahr meinen neuen Job anfangen. Aber leider, ich konnte das nicht machen.
5: Wie sich dieses Warten anfühlt, wissen auch Sanika Schirsat und Kabir Rai Nathan. Sie studieren an der Hochschule Bremen, kommen beide aus Indien. Im Dezember haben sie ihre Unterlagen eingereicht, sagen sie. Sanika hat ihren Aufenthaltstitel nach diesem Dreh bekommen.
7: I applied for residence permit. Ich habe meinen Aufenthaltstitel im Dezember beantragt und jetzt ist es Mai. Ich habe noch nicht mal einen Termin und das stresst mich wirklich sehr.
8: Wenn wir uns für Studentenjobs oder Praktika bewerben wollen, dann werden wir nach unserem Aufenthaltstitel gefragt. Und genau das ist dann das Problem, wenn wir unsere Dokumente nicht haben.
5: Dabei ist der Weg zum Aufenthaltstitel eigentlich nicht kompliziert. Studentinnen oder Studenten aus dem Nicht-EU-Ausland, also einem Drittstaat, die mit einem Studentenvisum nach Deutschland kommen, müssen in Bremen beim BSU ihren Aufenthaltstitel beantragen. Das BSU ist in Bremen eine Art Außenstelle des Migrationsamts. Mitten an der Uni sitzt das BSU, Bremen Service Universität. 3 Mitarbeitende sind zuständig für rund 5.000 Studierende aus Drittstaaten. Dazu kommen viele international Forschende. Vielleicht zieht das Amt innerhalb des Campus noch in diesem Jahr um, doch auch das würde nichts ändern. Zu wenig Personal für zu viele Anträge. So begründet auch das zuständige Innenressort die Situation schriftlich. Das Migrationsamt prüft fortlaufend Möglichkeiten zur Verbesserung.

0: Verbesserung der Situation. Dazu gehören auch Überlegungen zur personellen Unterstützung, etwa durch den Einsatz von Auszubildenden oder Praktikantinnen und Praktikanten. Wenn Bremen internationale und gut ausgebildete Fachkräfte wie Sanika und Kabir anlocken und binden will, müsse sich dringend was ändern, sagt Ramon Spieker. An der Hochschule Bremen ist er mitverantwortlich für gut 300 ausländische Studierende. Das BSU als Einrichtung an sich findet er gut.
1: Wir haben eine großartige Chance, in Bremen mit so vielen Universitäten und Hochschulen attraktive Fach- und Führungskräfte aus dem Ausland anzuziehen. Wir müssen uns aber wirklich auch, glaube ich, in Bremen ein bisschen mehr um genau diese Klientel kümmern.
0: Die beiden sehen das ähnlich. Kabir glaubt, dass in den nächsten Jahren eher noch mehr als weniger ausländische Studierende kommen.
2: Wegen der aktuellen amerikanischen und kanadischen Politik fokussieren sich mehr Menschen darauf, nach Deutschland zu kommen. Und die Menschen wissen von Bremen. Und es werden nicht weniger, sondern eher mehr Menschen hierher kommen. Es muss also dringend was passieren, damit all diese Bewerbungen abgearbeitet werden können.
0: Und Nahida? Sie weiß gerade einfach nicht, wie es für sie weitergeht.
3: Es ist großer Stress für mich. Es ist keine Angst. Ich habe keine Angst vor, aber ich habe Stress wirklich.
0: Es hängen Existenzen ab vom Aufenthaltstitel. Und doch müssen viele lange auf ihn warten.
4: Etwa 111 Kilometer sind's. So lang ist das Straßenbahnstreckennetz der BSAG. Tendenz steigend. Die Linien 1 und 8 werden ja gerade verlängert. Da ist also ganz schön was zusammengekommen in 150 Jahren. Die Straßenbahn in Bremen feiert ja großes Jubiläum in diesem Jahr. Grund für unsere aktuelle Wochenserie. Ver-27-facht hat sich das Streckennetz seit Gründung der Aktiengesellschaft Bremer Pferdebahn. Henning van Lill und Katja Runge.
5: Als die Pferdebahn 1876 startet, gilt sie als technische Sensation. Viele Bremer zweifeln, ob Pferde einen Wagen voller Fahrgäste zuverlässig durch die Stadt ziehen können.
6: Ja, es ist gemütlich auf der Pferdebahn. Das eine Pferd, das zieht nicht, das andere, das ist lahm. So sang man noch vor knapp 100 Jahren in Bremen.
5: Die erste Strecke ist gerade einmal 4 Kilometer lang. Bald folgt der nächste Fortschritt, die elektrische Straßenbahn. 1892 fährt sie auf der damaligen Schwachhauser Chaussee, heute Schwachhauser Heerstraße. Horn, Riensberg, Bismarckstraße, Börse, das sind die Haltestellen. Gerd Borcherding vom Verein der Freunde der Bremer Straßenbahn kennt den Zeitgeist von damals.
7: Sie war ja damals geplant als Ausflugslinie, weil in Horn und Schwachhausen waren Ausflugslokale und die besser betuchten Bürger mussten ja irgendwie dahin fahren. Dafür ist sie gebaut worden. Sie war nicht für das normale Volk.
5: Wie Menschen von A nach B kommen, entscheidet Andreas Busche mit. Er plant die Verbindungen, die Bremen künftig zusammenhalten sollen.
8: Es war tatsächlich bei mir so, dass ich seit Kindheit vom ÖPNV begeistert war. Es ging gar nicht ums selber Fahren, sondern tatsächlich um Planung. Das hat tatsächlich schon in Schulzeiten angefangen und ich bin sehr froh, dass ich hier vor Ort in meiner Heimatstadt tatsächlich den Verkehr mitgestalten kann.
5: Auch das Liniennetz folgt den Ideen seiner Zeit. Nach dem Zweiten Weltkrieg wächst es zunächst. Dann ist das Auto beliebter, Schienen werden zurückgebaut. Seit Ende der 90er Jahre dreht sich der Trend wieder. Die Straßenbahn erobert neue Strecken zurück.
8: Und dann haben wir in den nächsten Jahren tatsächlich die nächste Welle an Neubaustrecken. Wir haben die Linie 1 durch Huchting durch bis zur Brüsseler Straße. Wir haben die Linie 8, die dann ins niedersächsische Umland verkehren wird ab 2028.
5: Doch Bremen baut nicht nur neue Gleise. Bremen will immer wieder Vorreiter sein. 1990 rollt hier die weltweit erste 100%ige Niederflurstraßenbahn vom Hof. Keine Stufen, leichter Einstieg, eine kleine Revolution auf Schienen. Erster Tester der damalige Innensenator Konrad Kunig.
9: Fahrgäste mit Kinderwagen und Senatorenbeine müssen jetzt nur noch 15 cm Höhenunterschied überwinden. Ein deutlicher Vorteil.
10: Ich sitze normalerweise so und lese eine Zeitung.
11: Ja. Und ist das jetzt in dieser neuen Straßenbahn bequem? Geht das?
10: Das geht.
5: Nicht jede

0: Ich glaube, dann haben wir viel erreicht und dann habe ich auch eine gute Alternative zum Auto geschaffen.
1: Was bleibt, ist derselbe Auftrag wie seit 150 Jahren. Menschen miteinander zu verbinden. Nur die Stadt ist größer geworden.
2: So, was haben wir gelernt? Die Pferdebahn war nur was für die gut Betuchten. Richtig in Schale geschmissen haben die sich für eine Fahrt. Ein gesitteter Umgang unter den Fahrgästen verstand sich von selbst. Darum geht's morgen. Seit Ende der 90er versorgen die Bremer Suppenengel Obdachlose und andere Bedürftige in Bremen mit einer warmen Mahlzeit an 5 Ausgabestandorten und 5 Tagen in der Woche. Vor kurzem aber wussten sie selbst nicht, wo sie bleiben sollen. Aus ihren Räumen in Bahnhofsnähe mussten sie nämlich raus. Jetzt aber haben sie eine neue Bleibe gefunden im Bunten Tor Steinweg mit Perspektive. 15 Jahre läuft der Mietvertrag. Till Öppert.
3: Hier bleiben bis mittags. Renate Wiesner arbeitet Martin Weiß ein. Er ist zum Kennenlernen hier. Ohne Ehrenamtliche geht bei den Suppenengeln nichts.
4: Ich bin das erste Mal hier.
5: Und wie ist der erste Eindruck?
4: Ja. Sehr gut. Das, was ich mir erhofft habe. Ein bisschen was Gutes tun. Und was Sinnvolles.
3: Rund 800 Brötchen schmieren sie hier am Tag. Ständig kommt Nachschub rein. Lebensmittel spenden. Marek Wjotsta war bei einem Lebensmittelgroßhandel. Sieht aus, als hätte er ordentlich eingekauft.
6: Ja, Schinken, verschiedene Sachen, Salate.
3: Im Mai haben die Suppenengel ihre neuen Räume im Bunten Tor auf dem Gelände der Werkstatt Bremen bezogen. Hier haben sie einen langfristigen Mietvertrag. Marek Wjotsta ist einer von 5 festen Mitarbeitern. Dazu kommen rund 40 Ehrenamtliche.
7: Das, was jetzt sofort zum Kochen gebraucht werden muss, kommt jetzt in die Küche. Und das ist, ich sag mal, das Herzstück unserer neuen Räumlichkeiten. Hier haben wir jetzt den Bereich, den wir neu zugekauft haben, mit diesen sehr modernen, großen Kochtöpfen. Dank Spenden.
5: Rasa, wie ist das für Sie hier in der neuen Küche?
8: Das ist sehr, sehr gut. Das ist toll, weil das ist alles Neues. Hier ist hell, ja.
3: Hier können die Suppenengel auch mehr kochen als früher. Und das ist nötig, sagt Geschäftsführer Peter Falting.
9: Wir sehen viele neue Gesichter. Es werden zum Beispiel deutlich mehr Rentnerinnen und Rentner. Das stellen wir fest. Klar, ne, die Mieten werden höher, die Lebensmittel werden teurer. Da ist oft zur Mitte des Monats das Geld einfach alle.
3: Mario Sacci hat bei Bremer Konditoreien Kuchen und Torten eingesammelt. Süß und bunt, das kommt bei den Gästen gut an.
7: Essen hat sehr viel mit Emotionen zu tun. Und wenn man sowas geschenkt bekommt, das ist was ganz Besonderes.
3: Gulasch ist fertig. Rund 400 Portionen, mit denen die Suppenengel Menschen an 5 Ausgabestellen versorgen. Mario Sacci fährt gleich in die Innenstadt. Er kennt seine Gäste, weiß so in etwa, wie viele kommen.
10: Einfach das Monat. Die kommen 35, 40 Leute, weil die kriegen Geld.
3: Richtung Monatsende werden es immer mehr, erzählt er. Ecke Herdentor am Wall. Ab 13 Uhr gibt's Essen. Gulasch mit Reis. Obst, Gemüse, Brot und Kuchen können die Gäste mit nach Hause nehmen.
2: Der Blumenthaler SV steckt gerade mitten in der Aufstiegsrunde zur Fußballregionalliga Nord. Als Meister der Bremenliga darf er daran teilnehmen, zusammen mit 3 anderen Teams aus Niedersachsen, Hamburg und Schleswig-Holstein. Die spielen alle einmal gegeneinander und die beiden Besten steigen auf. Das erste Spiel gegen Todesfelde haben die Blumenthaler verloren. Deswegen durfte das zweite Spiel gestern gegen Egesdorf-Langreda auf keinen Fall in die Hose gehen. Dino Bernabeu.
11: Diese rote Kunstlederhose ist einfach unschlagbar. Peter Nowak, Blumenthals Vizepräsident, ist mit seiner Buchse der Glücksbringer des Teams.
12: Das war eher Zufall. So, weil es war Scheißwetter, es hat geregnet. Und ich habe gedacht, eine Hose, wo das Wasser abtropft, ist gut. Haben wir gewonnen. Das Spiel darauf, wieder die Hose an, wieder gewonnen.
13: Die hat er bei jedem Heimspiel immer angehabt. Und immer, als er die anhatte, haben wir auch irgendwie gewonnen. Also das ist so eine Glückshose bei uns.
11: Die Magie der roten Hose wirkt. Die Blumenthaler verwirrenderweise in Blau mit dem Siegtreffer in der Nachspielzeit. 3:2 durch Ömer

0: Bulut ein dramatisches Spiel doch noch gewonnen.
1: Es war ein super Gefühl, dass ich einen Beitrag für das Team leisten konnte hier und dass wir noch die Chance haben für die Regionalliga.
0: Mehr als 800 Fans kommen an den Burgwall zum zweiten Aufstiegsspiel. Das erste hat Blumenthal verloren, da waren die Rote Hose und Peter Nowak allerdings auf einer goldenen Hochzeit. Ein Sieg im einzigen Heimspiel, also Pflicht. Und mit der Glückshose am Spielfeldrand läuft es für die Bremer. Paul Lenz mit der frühen Führung nach 10 Minuten. Doch die Roten Hosen auf dem Spielfeld gleichen kurz danach aus. Gegen Egesdorf, den zweiten aus Niedersachsen, bekommen die Blumenthaler kurz vor der Pause unverhoffte Hilfe. Notbremse, der gegnerische Keeper muss vom Feld. Rote Karte.
2: Dann haben wir es auch gut gegen 10 gemacht. Und dann muss man natürlich darüber sprechen, was am Ende passiert ist, weil ja, so ein Stück weit fühlt sich das dann, ja, hat sich fast schon ein bisschen blamabel angefühlt.
0: Dabei sieht es nach der Pause so aus, als könnten die Nordbremer in Überzahl einen deutlichen Sieg einfahren. Tristan Schaper mit dem 2:1. Und dann sieht der nächste Rote rot. Doppelte Überzahl, doch diesen Vorteil nach dem groben Foul können die Blumenthaler nicht nutzen.
2: Ich habe auch noch nicht so oft in meiner Karriere dann gegen zwei Mann weniger gespielt. Ich hätte auch ein bisschen früher dann umstellen müssen.
0: Unfassbar, mit zwei Mann mehr kassiert die junge Truppe tatsächlich noch den Ausgleich. 5 Minuten vor dem Ende. Doch die Serie von 14 Heimsiegen in Folge hält. Die Blumenthaler kommen mit einem blauen Auge davon. Egal, ob sie den Aufstieg schaffen oder nicht, auf der Saisonabschlussfahrt nächste Woche müssen alle rote Hosen tragen.
3: Wenn die Jungs nach Malle fahren, kriegen sie alle so eine Hose und habe dann 25 Stück davon gekauft. Und die sponsere ich dann der Mannschaft, damit die auf Mallorca, wenn sie abends in den Club gehen, so richtig Gas geben können.
4: Jetzt sind wir auch in der Pflicht, die Hose auf Mallorca zu tragen.
5: Ist das denn stylisch in Ordnung?
4: Nein.
0: Aber erstmal wollen die Blumenthaler aufsteigen. Am Sonntag werden Peter Nowak und seine Rote Hose das Team begleiten zum entscheidenden Spiel um den Aufstieg in die Regionalliga.
6: Ja, das ist dann gegen den Eimsbüttler TV aus Hamburg. Der hat bislang aber alles gewonnen. Da muss die Rote Hose dann zeigen, was sie kann. Ich weiß nicht, welchen Glücksbringer Kaspar Hirsch-Hoffmann morgen mitnimmt. Der muss nach Braunschweig zu Deutschlands größtem Geografiewettbewerb als Sieger des Landesentscheids. Aber vielleicht braucht er ja auch gar keinen. Vielleicht reicht ihm sein gutes Gedächtnis aus, zumal er das heute auch noch mal trainiert hat. Zusammen mit Anke Plautz.
7: Globus, Globus, hier mit Hand. Wer weiß am meisten im ganzen Land? Er. In Erdkunde, mit seinem Wissen über Länder, Städte, Berge, Flüsse, hat sich dieser Zehnklässler qualifiziert. Als Bester im Bundesland Bremen beim großen Geografie-Wettbewerb Dirke Wissen 2026. Dirke, das ist der dicke, große, schwere Atlas, an dem seit Jahrzehnten kaum ein Schüler vorbeikommt. Und Kaspar Hirsch-Hoffmann ist der Junggeograf, der morgen zum großen Bundesfinale darf.
8: Ja, Glückwunsch erstmal.
9: Danke. Ich war ziemlich überrascht, dass ich das gewonnen hatte, weil ich jetzt mich auch nicht in meiner Freizeit irgendwie für Geografie interessiere oder kein Einsatzschüler in Geografie bin. Genau, also ich war sehr überrascht.
8: Hobbys?
9: Ich spiele Tennis.
7: Eine richtig runde Sache ist das nun jedenfalls geworden.
9: Groß darauf vorbereitet habe ich mich jetzt nicht.
7: Buten und Binnen hilft da aber gern, regional und global. Übung macht den Meister, vielleicht glänzt Bremen dann ja morgen deutschlandweit mal mit schulischer Leistung.
8: Wie viele Länder durchquert denn der Äquator?
9: Das müsste ich nachzählen. Also, Ecuador, Kolumbien, Brasilien, Gabun.
8: Insgesamt sind es 13.
9: Ach so, okay.
10: Was haben wir denn hier?
9: Uruguay.
10: Woran erkennst du das?
9: An der Sonne, genau.
7: Punkt für den Schüler aus Oberneuland.
9: Das ist wahrscheinlich das Kaspische Meer.
10: Mal gucken, was ist denn? Was hat's denn mit dem Kaspischen Meer auf sich?
9: Dort grenzen Kasachstan, Aserbaidschan, Turkmenistan und Russland dran.
10: Es ist das größte?
9: Das ist der größte See der Welt.
10: Und zwar mit was für einem Wasser?
9: Salzwasser.
10: Bingo!
7: Das gibt einen Wunschen. Geht aufs Haus. Teilgenommen haben in Bremen rund 1000 Schülerinnen und Schüler. Kaspar Hirsch-Hoffmann, 16 Jahre alt, hat bisher in 3 Runden überzeugt. Erst als Klassenbester, dann als Schulbester und schließlich auch noch auf Landesebene.
8: Würden Sie sagen, Sie sind ein Geografie-Nerd?
9: Nein, auf gar keinen Fall.

0: In meiner Freizeit mache ich jetzt auch keine Geografie oder so, also das würde ich nicht sagen.
1: Seine Geografielehrerin Branka Hoffmann freut sich für und über ihren Schüler. Sie unterrichtet hier seit 17 Jahren.
2: Ist er im Geografieunterricht durch besonderes Spezialwissen auffällig geworden?
3: Ja, also es fällt schon auf, dass wenn es so über die eigentlichen Unterrichtsinhalte hinausgeht und mal so politisches oder wirtschaftliches Randwissen gefragt ist, dass Kaspar schon über sehr viel und sehr großes Allgemeinwissen verfügt.
4: Was ist rot-weiß gestreift, weht im Wind und trägt den Namen einer Delikatesse?
0: Die Bremer Speckflagge.
1: Gold, richtig. Dieser Bremer ist am Start. Viel Glück beim Bundesgeo-Wettbewerb morgen dann in Braunschweig.
5: Ja, und zum Abschluss drehen wir den Globus nochmal in Gedanken auf die andere Seite und sehen die USA vor uns. Die wird Pavel Novak bald einmal durchqueren, von West nach Ost, mit göttlichem Beistand, versteht sich, denn der 40-Jährige ist katholischer Pastor in Fegesack. Aber eben auch leidenschaftlicher Rennradfahrer. Im vergangenen Jahr ist er ohne zu schlafen nonstop zum Papst geradelt. Wir haben darüber berichtet. Und jetzt bereitet er sich aufs Race Across America vor. Das gilt als eines der härtesten Ausdauerrennen der Welt. Fast 5000 Kilometer in 12 Tagen. Wie er das packen will, das zeigen wir morgen. So, und jetzt wünsche ich Ihnen noch einen schönen Abend. Machen Sie das Beste draus. Tschüss.

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11: Guten Abend und herzlich willkommen zu Hallo Niedersachsen. Schön, dass Sie wieder dabei sind. Ja, wir haben die Themen des Tages für Sie, kommen gut rum im Land und haben hinten raus in der Sendung spektakuläre Bilder aus Achim. Da hat eine Gewitterzelle heute wirklich alles gegeben. Zu Beginn gibt es ein empörendes Thema. Menschen, die auf Pflege angewiesen sind, sind bekanntlich eine besonders vulnerable Gruppe. Schrecklich, wenn sie dann an Menschen geraten, die diese Lage ausnutzen. Hölle im Heim, solche Schlagzeilen machte ein Pflegeheim in Langelsheim am Harz. Bewohnerinnen und Bewohner sollen ruhig gestellt und eingesperrt worden sein. Das Betreiber-Ehepaar und zwei Mitarbeiterinnen stehen deshalb seit heute vor dem Landgericht Braunschweig.
12: 5 Jahre lang hatte die Staatsanwaltschaft Braunschweig ermittelt. Ab heute wird sich zeigen, ob die 4 Angeklagten tatsächlich schuldig sind. Die Vorwürfe wiegen schwer gegen das langjährige Betreiber-Ehepaar, die Heimleiterin sowie die Pflegedienstleitung.
13: 3 der 4 Angeklagten sollen unter anderem in 17 Fällen die Misshandlung von Schutzbefohlenen als auch eine gefährliche Körperverletzung als auch eine Freiheitsberaubung im besonders schweren Fall vorgenommen haben. Darüber hinaus gibt es eine 4. Angeklagte. Diese soll zumindest in 14 Fällen Beihilfe zu diesen Taten vorgenommen haben.
12: Systematisch sollen die teils dementen Bewohner des Heimes mit Medikamenten sediert worden sein, ohne dass deren Angehörige davon wussten. Auch die Hausärzte sollen über den wahren Gesundheitszustand belogen worden sein. Ziel war demnach auch, höhere Pflegegrade für die Bewohner zu bekommen und damit mehr Geld. 2020 hatte der Landkreis Goslar nach Hinweisen Strafanzeige gestellt. Die Ermittler hatten daraufhin zahlreiche Beweismittel beschlagnahmt. Die gilt es jetzt zu prüfen.
13: Die Kammer hat mitgeteilt, dass sie insbesondere die gefährliche Körperverletzung prüfen wird, da diese sich möglicherweise besser nachweisen lässt, da die Vergabe von Sedativa die Verabreichung von Gift sein könnte und deswegen möglicherweise eine bessere Beweislage hier für diese Fälle vorliegen könnte.
12: Deutlich schwieriger dürfte dagegen zu belegen sein, dass besonders lauffreudige Bewohner in ihren Zimmern oder gar Betten eingesperrt worden sein sollen. Mehr als 50 Verhandlungstage nimmt sich das Gericht dafür Zeit.
11: Und in der Sache recherchiert hat meine Kollegin Birte Ohlich aus unserem Studio in Braunschweig. Ja, und Birte, du warst heute ja auch im Gerichtssaal. Wie haben denn die Angeklagten auf dich gewirkt und haben sie heute eigentlich auch schon was zu den Vorwürfen gesagt?
14: Ja, sie wirkt auf mich sehr teilnahmslos, haben die Anklageverlesung quasi über sich ergehen lassen, keine Mimik, keine Emotionen gezeigt. Allerdings hat die Verteidigung der Heimleitung und auch der Pflegedienstleitung berichtet, dass es ihren Mandantinnen extrem schlecht geht, psychisch schlecht geht und haben auch angekündigt, dass die in der kommenden Woche spätestens aussagen wollen. Das Betreiber-Ehepaar dagegen hat beschlossen zu schweigen.
11: Wie ist die ganze Sache denn überhaupt aufgeflogen?
14: Ja, der Kreis Goslar hatte schon vor Jahren Hinweise darauf, dass da irgendwas nicht so läuft, wie es laufen soll. Hat auch die Betreiber quasi angezählt, die mussten Bußgelder zahlen. Und trotzdem wurden strafrechtliche Ermittlungen eingestellt. Und dann gab es später doch irgendwann neue, deutliche Hinweise darauf, auch von ehemaligen Mitarbeitern von anderen Heimen. Und dann hat der Kreis Goslar nochmal Strafanzeige gestellt und dann sind die Ermittlungen auch ins Rollen gekommen.
11: Mhm. Und offenbar haben ja auch nicht alle Beschäftigten mitgemacht bei diesen Zuständen, diesen mutmaßlichen in dem Heim. Was weißt du denn darüber?
14: Ja, genau. Also laut Staatsanwaltschaft haben einige Mitarbeiter irgendwann zumindest gesagt, sie möchten in diesem System nicht mehr mitmachen. Die haben gesehen, wie die Bewohner durch die Sedativa abgebaut haben, wie sie keine Kraft mehr hatten und haben dann irgendwann beschlossen, dass sie die Medikamente heimlich entsorgen und eben nicht mehr verabreichen. Andere Mitarbeiter wollen gar nichts gewusst haben und wieder andere, die haben wohl mitgemacht. Allerdings sind alle Ermittlungen eingestellt worden wegen geringer Schwere der Schuld, anders als bei den vier, die jetzt eben auf der Anklagebank sitzen.
11: Du wirst den Prozess weiter für uns beobachten. Vielen Dank, Birte Ohlig, für diese Information. Tja, solche Fälle erschüttern natürlich Angehörige und Bewohnerinnen und Bewohner gleichermaßen. Sie werfen aber auch die Frage auf, wie sich gute Pflege erkennen lässt und welche Möglichkeiten es gibt, wenn etwas nicht stimmt. Der medizinische Dienst, der überprüft Pflegeheime ja regelmäßig. Wir haben mal für Sie zusammengestellt, worauf da geschaut wird und was Angehörige wissen sollten.
15: Einmal im Jahr überprüfen die Fachkräfte des medizinischen Dienstes in den Pflegeheimen, wie gut die Pflege vor Ort wirklich ist. Dabei wird zum Beispiel ermittelt, ob die Pflegekräfte ausreichen, die Hygienemaßnahmen stimmen, die Bewohner ihre Medikamente erhalten, die sozialen Angebote passen und die Personen individuell unterstützt werden. Die Ergebnisse lassen sich online bei den Pflegekassen einsehen. Allein darauf zu vertrauen ist aber nicht ausreichend, sagen Experten. Sie empfehlen, die Einrichtungen auch persönlich zu besuchen, um sich ein Bild zu machen. Und das sollte frühzeitig geschehen, denn die Wartelisten für Plätze sind bekanntlich lang. Wer Probleme mit einem Pflegeheim hat, sollte übrigens zuerst mit den Pflegekräften oder der zuständigen Pflegedienstleitung sprechen. Wer da nicht weiterkommt, kann auch mit der Heimaufsicht, den Pflegekassen oder dem medizinischen Dienst Kontakt aufnehmen.
11: Ja, wir kommen noch mal zurück auf das Thema Pflege etwas später in der Sendung. Denn heute wurde ja in Berlin der Gesetzentwurf für die geplante Pflegereform vorgelegt. Jetzt geht es aber erstmal um was ganz anderes. Es kommt ja tatsächlich alle paar Monate vor, dass Marineschiffe aus Niedersachsen in einen internationalen Einsatz starten, oft als Teil einer UN-Mission, so wie im aktuellen Fall der Fregatte Baden-Württemberg. Die ist heute aufgebrochen mit rund 170 Soldaten an Bord in Richtung Libanon. Aktuell kein Einsatz wie jeder andere und gerade deshalb auch kein leichter Abschied.
16: Ob sie sich Weihnachten wiedersehen, ist noch unklar. Die UN-Mission vor der Küste des Libanon läuft nach 20 Jahren aus. Wie lange die Baden-Württemberg zum Abschluss dort gebraucht wird, um den Seeraum zu überwachen und libanesische Kräfte auszubilden, kann man jetzt noch nicht genau sagen. Auch Stefan verabschiedet sich von seiner Frau und den drei gemeinsamen Kindern. Den Nachnamen des Oberleutnants zur See nennen wir aus Sicherheitsgründen nicht.
17: Diesmal ist es besonders schwer, wenn man Kinder dabei hat, ne?
18: Was ist die größte Sorge, die Sie sich machen?
19: Dass er heil und gesund wiederkommt.
16: Ja. Jette aus Paderborn verabschiedet ihren Sohn. Der Obermaat ist Teil der 170-köpfigen Besatzung. Nach der Eskalation der Situation im Nahen Osten wird die Sicherheitslage im Einsatzgebiet als schwierig eingestuft.
20: Wir haben ja gehört, dass es Gott sei Dank eine Friedensmission ist. Und das beruhigt mich schon etwas, muss ich ganz ehrlich sagen. Aber trotzdem kann ja immer was passieren. Und deswegen ist man immer in Sorge.

0: Die Baden-Württemberg wird zunächst nach Zypern verlegt, um dort die Nordrhein-Westfalen abzulösen und danach den UN-Einsatz weiterzuführen.
1: Genau dafür sind wir Anfang des Jahres 6 Wochen lang intern und extern hier wirklich ausgebildet und geschliffen worden. Wir haben aus der materiellen Vorbereitung das Maximum rausgeholt, was wir erreichen konnten. Die Leute wissen, was sie tun. Und im Rahmen dessen, was wir gerade können, sind wir bestmöglich dafür aufgestellt. Ich mache mir da keine Sorgen.
0: Die Baden-Württemberg hatte erst 2024 in derselben UN-Mission mitgeholfen. In den Gewässern des östlichen Mittelmeeres kennt man das Schiff also schon.
2: Im Bahnverkehr war heute mal wieder Geduld gefragt. Das lag aber weniger an der Bahn, sondern an dreisten Dieben. Die haben in Hannover nämlich Teile der Oberleitung gestohlen mit umfangreichen Folgen.
3: Hinter der nächsten Kurve haben sie zugeschlagen. Metalldiebe haben sich ein schwer einsehbares Gelände im Bereich Karl-Wichert-Allee in Hannover ausgesucht, um großen Schaden anzurichten. Die Bundespolizei hat Ermittlungen aufgenommen.
4: Wir haben Verdachtsanhaltspunkte, die im Endeffekt nahelegen, dass Metall aus einer Erdverankerung entwendet wurde. Daraufhin wurde auch ein Ermittlungsverfahren eingeleitet.
3: Und zwar wegen gefährlichen Eingriffs in den Bahnverkehr. Denn die Verankerung hielt die Oberleitung unter Spannung. Ein ICE rauschte gegen 3 Uhr nachts unter der hängenden Leitung lang und riss sie herunter. Das sorgte bis in den Tag hinein auch am Hauptbahnhof Hannover für Verspätungen und Zugausfälle.
5: Ich komme jetzt von Hildesheim und der Zug hat auch schon etwa eine halbe Stunde Verspätung gehabt. Jetzt passt es, dass dieser auch wieder eine halbe Stunde Verspätung hat.
6: Ich fahre eigentlich jeden Tag mit der Bahn nach Braunschweig und es ist nie ein Zug, der pünktlich ist. Also man regt sich nicht mehr drüber auf, nimmt sich das gelassen hin.
7: Das ist jetzt zweite, dritte Mal innerhalb von einigen Wochen. Das ist natürlich total ärgerlich.
3: Die Bahn geht davon aus, dass die Reparatur der Oberleitung noch bis in den Abend andauern wird.
2: KI macht Schule. Und das nicht nur im übertragenen Sinn, sondern auch ganz konkret im Alltag von Lehrerinnen und Schülern. Deshalb ist das ja auch unser Schwerpunkt in dieser Woche. Heute schließen wir damit ab. Und zwar mit einem nicht so schönen Thema. Mobbing nämlich, mithilfe von künstlicher Intelligenz. Das gibt's natürlich auch.
8: Heutzutage kann ich mit KI Menschen ganz einfach nackt ausziehen. Das heißt, dafür brauche ich nur ein Bild. Das kann ich dann auf ein Porno draufschneiden. Das kann ich mit einem Körper versehen. Ich kann aber auch, wenn ich ein Vollkörperbild, also ein Ganzkörperbild von dir habe, wo du angezogen bist, die Klamotten mit der KI entfernen.
9: Carla Schulz ist zwar selbst noch Schülerin und macht bald Abi, berät aber schon ehrenamtlich Jugendliche, wenn sie Probleme im Internet haben. Zum Beispiel mit beschämenden und beleidigenden Bildern oder Memes, verschickt in Chatgruppen.
8: Ich glaube, was mal ganz, ganz schlimm war, was zu uns gekommen ist, ist, wo einer Mitschülerin halt Bilder von ihr entnommen worden sind und halt auf Pornos draufgeschnitten. Und dann wurde das im gesamten Jahrgang, in der gesamten Schule geteilt. Und dann kam sie in die Schule und wurde mit Sachen konfrontiert wie, du Hure, wie kommt es, dass du das gemacht hast oder boah. Und ist die Videos auch nicht wieder losgeworden.
9: Vielen Schülern, wie hier in Hannover, ist diese Kehrseite der künstlichen Intelligenz bewusst. Und sie sind damit schon in Berührung gekommen.
10: Aus meiner Erfahrung sehe ich manchmal auf Social Media zum Beispiel, dass Leute durch Bildern, wie sie sich küssen oder so, oder blöd blamiert werden, so könnte die KI wegen Mobbing genutzt werden.
11: Nicht an dieser Schule nennen, aber privat, ja, das hat Deepfakes erstellt worden. Und das finde ich halt richtig, richtig frech, erst recht, wenn es auch noch bei Minderjährigen ist. Aber ich glaube, das ist halt einfach noch so eine neue Branche, die irgendwie gar nicht richtig irgendwie beleuchtet wird.
10: Ich glaube eher, dass viele Leute sich da auch gar nicht so bewusst sind, was sie da machen und dass das dann als Mobbing gilt.
9: Wer betroffen ist, braucht schnell Hilfe. Was rät Carla, wenn etwa ein beschämendes Bild im Klassenchat gelandet ist?
8: Dann würden wir halt einerseits übers Recht am eigenen Bild gehen. Das heißt, möchtest du was dagegen tun? Aber eher darauf hinweisen, es ist illegal. Das heißt, die Personen haben kein Recht, das zu tun. Und du bist nicht schuld daran, dass es passiert ist. Hol dir Hilfe, geh zu deinen Lehrern, geh zu Freunden, rede darüber.
9: Neue EU-Regeln für KI-Systeme sollen ab Ende des Jahres verhindern, dass sexualisierte Deepfakes, also entsprechend manipulierte Videos, generiert werden können. Deutschland arbeitet an einem abschreckenden Gesetz. Experten wollen noch mehr.
12: Es muss wirksame Meldesysteme geben. Es muss tatsächlich auch sichergestellt werden, dass schnell abgeholfen wird, indem Bildmaterial entfernt wird. Also dass dort auf jeden Fall sehr viel durch die Anbieter selbst an Verantwortung übernommen wird und getan werden muss.
9: Der NDR hat an allgemeinbildenden Schulen in Niedersachsen gefragt, gibt es Fälle von Mobbing mit KI an ihrer Schule? Jede dritte Lehrkraft sagt ja, wenn auch selten. Viele vermuten aber ein Dunkelfeld.

0: und sehen, dass Mobbing durch KI-Inhalte ein großes Problem ist. Eine Forderung, die grundsätzlich Abhilfe schaffen könnte.
1: Wir als Verband würden uns wünschen, dass von oben eine Handreichung kommt, dass ein komplettes Verbot vom Handy bis zur 10. Klasse durchgesetzt wird. Wir müssen die Kinder schützen, wir müssen auch die Lehrkräfte sicherlich schützen, aber in erster Linie natürlich die Kinder in der Form. Das muss, wenn man sich die sozialen Medien anschaut, konsequent geregelt werden.
0: Klar ist, solange die KI ermöglicht, Bilder zu fälschen, werden Kinder weiter Hilfe brauchen. In der Schule und zu Hause.
2: Wie angekündigt, kommen wir jetzt noch mal zum Thema Pflege. Genauer gesagt zur Pflegereform. Die wird ja kommen. Heute gab es dazu einen ersten Aufschlag, wenn man so will, vom Bundesgesundheitsministerium. Es liegt ein Entwurf vor. Gleich bestimmt auch Thema in der Tagesschau. Wir greifen uns einen Punkt raus, nämlich den Plan, dass kinderlose Menschen einen höheren Beitrag zur Pflegeversicherung zahlen sollen, um mehr Geld in die Pflegekassen zu bekommen.
3: Immer mehr Menschen in Deutschland brauchen Pflege. Die Zahl der Pflegebedürftigen hat sich seit 2015 mehr als verdoppelt. Und das hat Folgen für alle. Denn die Kosten schießen immer weiter in die Höhe. Die Einnahmen der Pflegekassen kommen nicht mehr hinterher. Sie erwarten im kommenden Jahr ein Defizit von mehr als 7,5 Milliarden Euro. Der Verband der Ersatzkassen in Niedersachsen schlägt deshalb Alarm.
4: Finanziell wird es einfach für die Pflegeversicherungen in den nächsten Jahren sehr, sehr eng und schwierig. Nicht nur für die Pflegeversicherungen, auch für Pflegebedürftige, die in Heimen wohnen. Die müssen nämlich auch zusehends immer mehr an Eigenanteilen leisten. Das heißt also, ohne eine finanzielle Strukturreform wird es nicht mehr lange gut gehen mit der Pflegeversicherung.
3: Bundesgesundheitsministerin Waken hat jetzt einen umfassenden Reformentwurf vorgelegt. Danach könnten unter anderem auf Kinderlose höhere Beiträge zukommen. Sie zahlen schon jetzt mehr als Versicherte mit Kindern. Waken plant eine Erhöhung des Zusatzbeitrages um 0,1 Prozentpunkte. Das Kabinett will die Pläne vor der Sommerpause beschließen. Schon jetzt sorgen sie für Diskussionen.
2: Tja, ein Thema, zu dem es offensichtlich unterschiedliche Meinungen gibt. Und sowas eignet sich ja perfekt für ein Pro und Contra bei Hallo Niedersachsen. Voilà, zwei entgegengesetzte Meinungen von Sophie Mühlmann und Bertil Starke.
5: Deutschlands Pflegeversicherungen stehen am Abgrund. Es muss sich ganz schnell ganz viel ändern. Klar, dabei ist jeder gefragt. Der große Wurf funktioniert aber nur, wenn es gerecht zugeht. Und das heißt, Kinderlose stehen mehr in der Pflicht. Eltern leisten schließlich einen doppelten Beitrag. Sie zahlen nicht nur in die Pflegekasse ein, nein, sie ziehen auch ihre Kinder groß. Und das ist teuer. Bis zur Volljährigkeit kommen im Schnitt mehr als 200.000 Euro zusammen. Ihre Söhne und Töchter sind dabei gleichzeitig die Beitragszahler von morgen. Kinderlose Menschen haben solche Kosten nicht. Die Kinder anderer finanzieren ihnen außerdem später das Pflegebett. Ein kleiner Ausgleich ist daher angemessen. Das sieht das Bundesverfassungsgericht übrigens genauso. 0,1 Prozent, was bedeutet das? Fachleute sind die Zahlen durchgegangen. Unterm Strich steigt die Abgabe bei Durchschnittsverdienern um 13 Euro im Monat. Wir sprechen hier also über ein Kinoticket. Ja, das Pflegesystem allein rettet all das nicht. Aber immerhin käme so ungefähr 1 Milliarde Euro zusammen, und zwar gerecht. Das wäre ein Baustein für die Pflege der Zukunft.
6: Kinderlose sind nicht per se egoistische Selbstverwirklicher, die keine Verantwortung, sondern nur teure Fernreisen wollen. Oft ist es ja nicht mal freiwillig. Eine Studie des Bundesfamilienministeriums zeigt, ein gutes Viertel der Männer und Frauen zwischen 20 und 50 ist ungewollt kinderlos. Mal sind es gesundheitliche Gründe, mal Schicksalsschläge und bei manchen fehlt einfach der passende Partner dazu. Soll man die dafür nochmal extra zur Kasse bitten? Ungerecht! Selbst wer bewusst auf Nachwuchs verzichtet, der darf für seine private Entscheidung nicht abgestraft werden und für Kind und Kegel der anderen mitzahlen. Überhaupt, Millionen Menschen ohne Kinder finanzieren über ihre Steuern Schulen, Kitas, Kindergeld und andere Familienleistungen mit. Und jetzt sollen sie zusätzlich noch mal höhere Pflegebeiträge zahlen? Unfair. Mal ganz persönlich, ich habe 2 Kinder und ich habe nie hochgerechnet, wie viel sie mich gekostet haben für Klamotten, Klavierunterricht und Co. Aber ich habe auch nicht zusammengezählt, mit welchen Summen uns der Staat beim Großziehen unterstützt hat. Vom Kindergeld bis zur kostenlosen Krankenversicherung. Lasst uns lieber weiter danach streben, die mit Kindern zu fördern, als die ohne zu bestrafen.
2: Das hier ist keine Droge, sondern Lithium. Und das gilt ja als weißes Gold. Der Preis

0: für diesen Rohstoff ist allerdings innerhalb des vergangenen Jahres um fast 200% nach oben geschnellt. Warum ist Lithium so begehrt? Weil man es für Computer, Batterien, Handys braucht. Problem nur, der kostbare Stoff muss importiert werden. Dabei könnte er möglicherweise auch aus Niedersachsen kommen.
1: Hier in Hannover im Archiv der Bundesanstalt für Geowissenschaften lagert ein Datenschatz. Unmengen Gesteinsproben aus Tiefenbohrungen der vergangenen Jahrzehnte.
2: In diesem Gestein ist das Wasser vorhanden, was die hohen Lithiumkonzentrationen hat. Das heißt, wir können uns Altbohrungen in ganz Niedersachsen angucken und hier das Lithiumpotenzial bewerten.
1: Diese Daten werden aus etwa 20.000 Erdöl- und Erdgasbohrungen in ganz Niedersachsen gewonnen. Informationen über den Untergrund, die Mineralölindustrie nach Lithium durchforstet. Der Schwerpunkt der begonnenen Erkundungsphase liegt für 2 bis 3 Jahre auf der Akquise und Analyse von Daten. Ergebnisse liegen noch nicht vor. Wird man fündig, würde Wasser aus der Tiefe gefördert und oben dann das Lithium abgetrennt werden. Die Firma B-Storage könnte es gut gebrauchen. Das Unternehmen hat in Soltau vor kurzem einen Batteriespeicher gebaut. Wenn viel Strom zum Beispiel durch Sonne produziert wird, wird die Energie gespeichert und dann wieder bei einer Stromflaute abgegeben.
3: Hier vorne sehen wir die Übergabestation. Das ist die Tür zum Umspannwerk, wo wir danach die Einspeisung vornehmen. Diese kommt aus Deutschland. Im Weiteren sehen wir jetzt Transformator, Steuerungseinheit und das Herzstück dieses Parks, das Batteriesystem mit den Wechselrichtern. All diese Komponenten kommen aus China direkt geliefert.
1: Die meisten Teile solcher Anlagen kommen von chinesischen Herstellern. Das macht das Beschaffen nicht immer einfach.
3: Die Sicherheit von Lieferketten ist natürlich besonders hoch, wenn die Wege kurz sind, wenn ich viele Komponenten aus dem europäischen Raum habe, wo ich einen guten Zugriff auf die Lieferanten bekomme. Von daher würde ich es begrüßen, je näher unsere Lieferanten an uns herangewachsen sind, desto besser kann ich auch meine Verantwortung hier stehen, meinen Kunden fristgerecht eine gute Anlage bereitzustellen.
1: Unabhängiger werden durch Lithium aus Niedersachsen, das findet auch die Landesregierung gut.
4: Ich glaube, es ist ganz entscheidend, dass wir eigene Rohstoffe auch dazu nutzen, uns eben unabhängig von Lieferketten zu machen. Wir sehen eine aggressive Handelspolitik, insbesondere von China. Wir sehen all die Unsicherheiten, die es gibt. Je breiter wir uns aufstellen, auch mit anderen Partnern, je mehr wir auch im eigenen Land haben, desto besser ist das für uns.
1: Im Untergrund Niedersachsens schlummert jede Menge Lithium. Wie viel genau, das weiß niemand. Forscher vermuten aber, dass es weit mehr als 20 Millionen Tonnen sind. Wie die effizient gefördert werden könnten, das soll noch weiter erforscht werden.
2: Ein Szenario würde wahrscheinlich so aussehen, dass wir sicherlich noch einige Jahre Forschung reinstecken müssen in das Thema und Anfang der 2030er Jahre mit einer ersten Produktion beginnen können. Und ich gehe davon aus, dass dann in den nächsten 10, 20 Jahren sich hier in Deutschland eine Lithiumproduktion etablieren kann.
1: Das Potenzial ist also offenbar riesig. Deutschlands Bedarf an Lithium könnte damit über Jahrzehnte gedeckt werden.
0: Gestern hatten wir ihn schon im Bild. Heute wollen wir ihn mal hören. Vielleicht weiß er ja, wo es lang geht. Tobias Strobel, neuer Trainer vom VfL Wolfsburg. Was hat er vor, um den zum ersten Mal in seiner Bundesliga-Geschichte abgestiegenen Verein wieder in die erste Liga zu bringen?
5: Tobias Strobel fühlt sich sichtlich wohl auf dem Podium beim VfL Wolfsburg. Er ist der neue Cheftrainer bei den Wölfen für die Mission sofortiger Wiederaufstieg. Die Entscheidung, in die Autostadt zu kommen, ist ihm dabei nicht schwer gefallen.
6: Erstmal VfL Wolfsburg. Ich glaube, alleine die Geschichte, die Größe des Vereins, das ist A, schon mal eine Antwort. Aber dann B, auch die Möglichkeit und die Chance, hier etwas Neues mit aufzubauen, zu kreieren. Und das waren dann schon zwei ganz, ganz große Ausrufezeichen für die Entscheidung.
5: Letzte Saison saß Strobel noch bei Drittligist Verl auf der Trainerbank. Mit seinen 38 Jahren ist er noch verhältnismäßig jung. Gerade im Vergleich zu seinem Vorgänger Dieter Hecking, der ihm jetzt in seiner neuen Rolle als Geschäftsführer das Vertrauen geschenkt hat.
7: Also eine Garantie kriegen wir ja nicht. Ja, ich hätte jetzt auch einen 68-Jährigen holen können, hätte ich auch keine Garantie gehabt. Und Tobi hat eben auch schon 13 Jahre Erfahrung als Trainer, das wird dann oft übersehen. Und es gibt nicht Jung und Alt, das Kriterium zählt ja nicht mehr. Ja, er hat noch nicht in der zweiten Liga gearbeitet, klar müssen wir ihn da vielleicht auch ein Stück weit erst noch ein bisschen mit reinnehmen. Aber ich glaube, ein Trainer, der weiß, was er will, der weiß, wie er spielen will, kann das egal in welcher Liga dann auch umsetzen.
5: Bis zum Trainingsauftakt am 24. Juni bleibt aber noch einiges zu tun für die Verantwortlichen beim VfL, vor allem in Sachen Spielertransfers. Bevor dann, so hoffen sie in Wolfsburg, mit dem neuen Trainer wieder erfolgreichere Zeiten bevorstehen.
0: Tja, und was passt jetzt besser, als schon mal auf die WM zu schauen? Heute in einer Woche geht sie los, die Weltmeisterschaft in den USA, Kanada und Mexiko. Mit dabei dieser Spieler hier, der aus Niedersachsen kommt. Dennis Undaff spielt heute beim VfB Stuttgart und ist seit 2024 Nationalspieler. Gerade hat er gegen Finnland wieder zwei tolle Tore geschossen. Angefangen hat für ihn alles in seiner Heimat Achim, wo seine Familie heute noch lebt. Und da ist man natürlich total begeistert.
8: TSV! Achim! TSV! Achim! TSV! Achim! Schade eigentlich, dass Dennis Undaff ausgerechnet jetzt im Flieger in die USA sitzt zur Weltmeisterschaft. Sonst wäre er ja vielleicht zur Stippvisite in seiner Heimat vorbeigekommen, um sich das hier anzusehen. Man erkennt unschwer, der TSV Achim ist stolz auf seinen ehemaligen Jugendspieler.
9: Ich weiß nicht, wie viele Nationalspieler sowas von den Heimatvereinen haben. Kann ich nicht sagen, aber ich denke mal, hier ist es zumindest einer.
8: Dass Dennis Undaff sein Plakat und die guten Wünsche aus Achim auch in der Ferne zu sehen bekommt, dafür sorgen seine Geschwister mit einem WhatsApp-Video.
10: Dennis, wir sind stolz auf dich, wir lieben dich. Scoren!
11: Ja, das ist wirklich ein unbeschreibliches Gefühl. Jetzt fahren wir hier noch lieber vorbei, ne? Ist wirklich sehr schön, ja.
8: Auf diesem Rasen ging sie los, die große Fußballkarriere. Wo gerade die erste Herren für das nächste Kreisligaspiel trainiert, hat auch Klein Dennis gegen den Ball getreten. In der F-Jugend, als Fünfjähriger.
12: Es wäre ja vermessen zu sagen, ja, das habe ich alles damals schon gewusst, das ist Quatsch. Das habe ich natürlich nicht gewusst. Er war aber für sein Alter damals überragend, muss man einfach sagen. Also der hat halb Spiele alleine gewonnen. Schon ab und zu sagen, dass er auch Mitspieler hat, ja, das ist sicherlich so. Aber ich finde, ein Torjäger, was er ja damals schon war, der muss ja auch ein bisschen egoistisch sein.
8: Bis zur D-Jugend hat der heute 29-Jährige in Achim gespielt. Danach ging es weiter zu Werder Bremen. Über Umwege zum VfB Stuttgart und schließlich in die Nationalmannschaft, wo er fleißig Tore schießt. Auch heute treffen sich Jugendtrainer und Stürmerstar noch. Erinnerungen austauschen.
12: Er ist zu jedem Training mit einem Tetrapack Eistee gekommen. Also damit das schon mal das Erste. Wo ich immer gesagt habe, hier gibt es kein Eistee, hier gibt es Wasser. Und ja, es gab auch Spiele, wo ich ihn mal vom Platz nehmen musste, weil er zu viele Tore geschossen hat. Also ist sehr Breitensport und ich habe gesagt, Dennis, es geht nicht. Du musst jetzt aufhören, die Jungs hier, die haben sonst keinen Bock mehr, Fußball zu spielen.
8: Wäre Dennis Undaff in seinem Heimatverein geblieben, wäre er jetzt wohl auch hier aktiv. 8. Liga, Tabellenplatz 7. Dann übrigens gemeinsam mit seinem Bruder Rojat. Der ist nur leider gerade verletzt. Blöd, aber die Karriere seines Bruders ist ihm sowieso wichtiger.
13: Erstmal freut man sich, dass es einen aus dem Dorf geschafft hat oder aus der Stadt, aber dann noch der eigene Bruder, das ist ein überragendes Gefühl. Und das kann ich gar nicht in Worte beschreiben, wie glücklich das einen macht für die Familie.
8: Die Familie will auch in die USA reisen und Dennis spielen sehen, sobald der jüngste Undaff Ferien hat. Auch wenn er es schon auf dem heimischen Sofa kaum aushält.
14: Ich bin immer in der Ecke, habe immer eine Decke über mich. Wenn jetzt zum Beispiel irgendwas passiert, Elfmeter oder keine Ahnung, dann bin ich immer unter der Decke und mein Herz pumpt. Also wir rasten dann auch immer aus. Wir springen dann alle immer hoch, wenn er jetzt zum Beispiel wie beim vorletzten Spiel gegen Ghana das entscheidende Tor gemacht hat.
8: Übrigens am 19. Juli, da ist WM-Endspiel und Dennis Undaff wird 30. Das Geschenk gönnen ihm beim TSV Achim alle.
15: Dennis für Deutschland! Dennis für Deutschland!
0: Ja, Dennis für Deutschland, das werden wir sicher ab kommender Woche noch häufiger hören. Und zu viele Tore schießen, das geht auch gar nicht bei der WM. Hier gibt es jetzt noch was zu sehen und zwar auch in Achim. Da wird es jetzt nass und stürmisch. Morgen soll in Achim nämlich eigentlich ein Stadtfest losgehen. Die Vorbereitungen wurden heute Nachmittag jäh unterbrochen. Kräftige Schauer und Sturmböen wehen da über den Marktplatz. Und nicht alle Stände haben dem Wind standgehalten. Aber die Menschen in Achim sind nicht so leicht aus der Ruhe zu bringen. Und der Aufbau fürs Fest kann jetzt auch weitergehen. Ja, da drücken wir mal die Daumen, dass das mit dem Stadtfest am Wochenende auch klar geht, trotz unbeständiger Wetterlage. Ganz beständig heute Ihr Wetterbild. Mit rotem Farbklecks und einer Sonne, die wach küsst. So hat es Fotografin Daniela Schichi heute formuliert. Und den Kuckuck hat man wohl auch gehört. Den denken wir uns jetzt dazu, zu dieser Idylle in Wensen im Landkreis Peine. Dankeschön. Und das war schon wieder der Donnerstag bei Hallo Niedersachsen. Morgen starten wir schon ins Wochenende. Ich hoffe, Sie sind dann auch dabei. Was das Wetter bringt, Samstag und Sonntag, und wann es mal endlich wieder Sommer wird, das weiß Pila Bossmann. Schönen Abend Ihnen. Tschüss.
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17: Einen schönen guten Abend und herzlich willkommen zu Ihren Wetteraussichten für Niedersachsen. Heute war ein recht turbulenter und auch nasser Tag, und auch heute Morgen war es schon ziemlich grau, denn wir hatten meistens starke Bewölkung, und dazu kamen dann ab den Mittagsstunden noch einige Schauer und Gewitter, die von Südwesten her in Richtung Nordosten durchgezogen sind. Dazwischen auch mal ein bisschen Sonnenschein, aber trotzdem eher eine nasse Angelegenheiten. Fürstenau gab es heute insgesamt 23 Liter auf den Quadratmeter. Und es gab auch teilweise Sturmböen. Bei den Gewittern in Amelinghausen hat es für 78 km/h gereicht. Und in Hannover wurde es dazu noch mal 23 Grad warm. Also insgesamt eine Mischung von allem so ein bisschen. Aber es war eben wechselhaft. Und wechselhaft geht es auch in den nächsten Tagen weiter. Denn der Zustrom von Tiefdruckausläufern, der reißt erstmal nicht ab. Das heißt, wir bekommen immer wieder dichte Wolken, Schauer und auch Gewitter vom Atlantik. Und trockene Phasen, die gibt es zwar zwischendurch auch immer mal wieder, aber kein längeres Hochdrucksystem, das jetzt eher eine freundliche Phase einläutet. Heute Nacht ist es noch meistens stark bewölkt und es gibt auch noch einige Schauer und Gewitter. Die lassen dann in der Nacht aber so langsam nach und zwischendurch lockern die Wolken auch mal auf. Die Temperaturen gehen dann meist zurück auf 14 bis 11 Grad. Morgen Vormittag ist es dann eher in Richtung Osten noch mal am freundlichsten. Von Westen her gibt es schon direkt wieder am Vormittag neue Schauer und Gewitter. Und im Nachmittagsverlauf breiten die sich dann nur aus. Das heißt, insgesamt die Schauer und Gewitter werden zahlreicher. Es kann auch mal sein, dass man nicht unbedingt nass wird, aber trotzdem ist das Potenzial da, dass es einfach wieder sehr wechselhaft und nass morgen Nachmittag wird. Das Ganze bei Höchstwerten von meist 18 bis 21 Grad. Abseits der Schauer und Gewitter weht der Wind meist schwach bis mäßig aus Südwesten. Und am Wochenende geht es dann noch mit viel Regen weiter. Am Montag wird es freundlicher und dazu wieder ein bisschen wärmer.
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29: Das Beste am Western ist der Norden.
30: Warteschlangen am Imbiss. Doch in den Hamptons steht man nicht für pappige Burger an, sondern für Fischbrötchen Deluxe. Lobster Rolls. Ein weiches Brötchen mit Hummersalat plus Beilage. Macht 34 Dollar, umgerechnet rund 30 Euro. Lobster Rolls sind ein lukratives Geschäft. Auch die Ureinwohner. Die Shinnecock Indian Nation produzieren seit 5 Jahren Lobster Rolls. Genau dort, wo ihr Reservat an die Hauptstraße grenzt. Marco Barilla, Koch aus Sizilien, und Lance Gums, Angehöriger der Shinnecock, haben die Shinnecock Lobster Factory gegründet.
1: Shinnecock und Sizilianer. Uns verbindet einfach die Seefahrt. Meine Vorfahren waren Walfänger. Markus waren Fischer. Wir haben beide eine sehr enge Beziehung zum Meer.
30: Die ersten Jahre waren hart. Kaum jemand wollte bei den Indianern anhalten. Die beiden haben sich deshalb etwas einfallen lassen. Lobster Rolls mit dem gewissen Etwas.
2: Du kommst gerade richtig. Ich habe die perfekte Würze für unseren Fra Diavolo und den Cajun gefunden. Dafür habe ich extra diese wunderschöne Peperoncino importiert. Bisher warst du ja nie scharf genug. Jetzt probier mal beide mit neuer Soße. Fra Diavolo und Cajun.
30: Die beiden extra scharfen Lobster Rolls sollen neu auf die Karte. Mario und Lance wissen, sie müssen immer ein wenig mehr bieten als die etablierte Konkurrenz.
1: Am allerwichtigsten sind der Geschmack sowie der sorgsame Umgang mit dem Hummer. Und dann versuchen wir durch die Kombination aus unseren traditionellen Aromen und den sizilianischen etwas Einzigartiges zu kreieren. Alles Hummer hier.
30: Jetzt wird sich zeigen, ob Lance endlich anbeißt.
3: Here you go. Give a bite. Then,
4: we're gonna do. Now that was it.
1: Das ist es. Diese Pfeffernote im Hintergrund ist genial. Esse ich glatt auf.
30: Das Hafenstädtchen Sag Harbor hat viel von seinem alten Charme bewahrt. Das pittoreske Zentrum wird im US-Nationalregister der historischen Orte geführt. Im 18. Jahrhundert war Sag Harbor nach New York City der zweitwichtigste Handelshafen der USA. Noch heute steht hier die alte Zollstation, die der Region schon damals Wohlstand brachte. Der Yachthafen ist ein beliebter Ankerplatz für reiche Amerikaner.

0: In der Shinnecock Lobster Factory startet heute der Verkauf der neuen Lobster Rolls. Fra Diavolo und Cajun Style.
1: Schön scharf. Bisher war sie nicht scharf genug.
2: Genau das, was ich vermisst habe. Vorher dachte ich immer, nee, das ist es noch nicht. Jetzt passt es.
0: Viele ihrer Konkurrenten beziehen Tiefkühlhummer aus Kanada. Bei Marco und Lance werden die Hummer jede Woche frisch gekocht und zubereitet. Inzwischen hat sich herumgesprochen, dass der Stopp am Reservat der Shinnecock lohnt. Doch trotz des wirtschaftlichen Erfolges bleibt für Lance ein fader Beigeschmack.
2: Wir haben eine lange Geschichte auf diesem Land. Aber manchmal fühlt es sich so an, als seien wir die vergessenen Menschen hier am östlichen Ende.
0: Der größte Teil der Shinnecock Indian Nation ist ein abgesperrtes Gebiet. Zutritt nur für Angehörige der Gemeinschaft. Häuser stehen hier nur vereinzelt. Die Shinnecock haben schon immer im Einklang mit der Natur gelebt und wollen diese Tradition bewahren. Deshalb ist ihr Land ein wahres Naturparadies. Bis vor 400 Jahren bewohnten die Shinnecock und benachbarte Stämme ganz Long Island. Heute umfasst ihr Stammesgebiet nur noch gut 3 Quadratkilometer. Als die ersten Siedler kamen, profitierten die Shinnecock zunächst. Denn ihre Wampums, Ketten aus Muscheln, waren heiß begehrt.
2: Wir nennen die Muscheln Quahog.

0: Daraus machten wir schon immer unsere Wampums. Die waren früher sogar die erste Währung in den neuen Kolonien hier. Und wir waren die, die das Geld hergestellt haben. Und heute, wenn wir darüber gucken, sehen wir nur noch die Millionen Dollar teuren Anwesen direkt am Meer. Nicht leicht, aber wir haben überlebt. Ich fahre immer hier entlang. Da sehe ich nämlich meine Lobsterbude von hinten.
1: Heute leben viele Ureinwohner in Armut. Lances Mutter hatte an dieser Stelle früher einen Souvenirshop. Aber ihr Sohn wollte schon damals ein richtiger Geschäftsmann werden, der es mit den Hamptonians aufnehmen kann.
0: Eigentlich ein Wunder, denn die Bude repräsentiert unser Volk, die Shinnecock. Und zeigt jedem, der hier vorbeifährt, hier sind noch Leute. Nach 400 Jahren Unterdrückung sind wir noch da.

0: Tierpfleger Georg Müller und sein Kollege Jens Pradl. Der Weckdienst für die Schneeleopardenkinder.
1: Ist gut, Gerl. Ist gut, Gerli. Ja, ist gut, mein Mädchen. Ist ja gut, mein Mädchen. Hallo, ihr beiden. Na?
2: Dicke.
1: Hallo, Kira.
2: Oh, ist so schwer geworden.
1: Hallo, mein Mädchen.
2: Hallo, komm mal her. Ja, komm mal her. Ist ja gut, mein Mädchen.
1: Ist ja gut, meine Nase.
2: Ist ja gut, mein Mädchen. Hm? Ja, Maus. Ja. Hm? Ist doch gut. Hm?
3: Ja. Die sind beide groß geworden.
4: Hm? Ja, ne? Auch schwer.
3: Ja, das glaube ich gar nicht. Wer sind die jetzt? Wie schwer sind die jetzt?
1: Ich denke mal so. 11, 12 Pfund.
3: Ja, okay.
0: Die Schneeleopardenmädchen Unda und Kira müssen heute geimpft werden. Draußen wartet schon der liebe Tierarzt mit der bösen Spritze.
1: Ist gut, mein Mädchen. Ist gut, mein Mädchen. Ja. Das geht jetzt schnell.
5: Ja, das geht echt schnell. Ich habe schon alles aufgezogen, Impffässer schon ausgefüllt. Wir können eigentlich gleich loslegen.
1: Gut.
5: Wollen wir noch kurz gucken, ob alles gut ist.
0: Noch lässt Kira die Prozedur ganz brav über sich ergehen.
1: Ist gut, mein Mädchen.
5: So, haben wir das Herz nochmal ab bei ihr? Mädchen. Habe ich einen von euch das eigentlich schon mal gezeigt hier?
4: Mhm.
5: Ja, willst du noch mal hören? Oder du?
4: Ja, am besten. Nee, am besten ist es dann wahrscheinlich, wenn man beide mal hört.
5: Ja, genau. Also ich leg mal einmal das Ding ran, warte.
4: Also letztendlich kann ich auch nur den Unterschied hören.
5: Genau, so rum ist richtig. Lass ein bisschen runter. Ja, jetzt gucken wir gleich. Ich impfe eben einmal schnell. Das Herzgeräusch ist noch da.
1: Mhm.
5: Aber EKG war ja auch alles gut.
1: Mhm.
5: Oh, einmal daneben, warte.
1: Das ging daneben.
5: Das ging daneben. Einmal lieber nochmal.
0: Mhm. Geschafft. Der Pieks war gar nicht so schlimm. Friedlich leben Kaninchen und Meerschweinchen in diesem Gehege zusammen. Bis die Ruhe gestört wird durch zwei Zweibeiner. Alexandra Urban und Michael

0: Kirchner wollen hier mal gründlich ausmisten.
1: Dann können wir gleich uns aufs Einfliegen konzentrieren. Machen wir überall gleich ein bisschen Stroh rein,
2: ja,
1: dass sie einfach noch ein bisschen Einstreuung dabei haben.
0: Die Tierpfleger müssen aufpassen, wo sie hintreten. Überall könnten sich Kaninchen oder Meerschweinbabys verstecken. Bloß nicht zum Trampeltier werden.
2: Na, Baby? Was ist hier los, hä? Ist gar nicht was los, ne? Ja, komm mal her, oh, kleiner Scheiße. Alex, wie alt schätzt du denn?
1: Also 5 Wochen, 4 Wochen. Ja. Hat er die Augen schon offen, komplett?
2: Ja, ne? Hat er schon offen.
1: Also 4 Wochen, 5 Wochen.
2: Ja, ein süßes Kerlchen. Ich mal da rein. So, kuschelig. Ja?
1: Michael, lass uns mal zusehen, dass wir Kaninchen und Meerschweinchen voneinander getrennt kriegen und auch die Jungtiere separat setzen. Nicht, dass die nachher durch die große Hitze hier noch einen Hitzestau kriegen oder ähnliches.
2: Ja, gut.
0: Bevor Alexandra und Michael mit dem Saubermachen anfangen, müssen alle Tiere eingefangen werden. Niemand soll verletzt werden oder die Gelegenheit zur Flucht nutzen. Wie viele Tiere sich genau im Gehege befinden, wissen die beiden nicht. Denn ständig kommt neuer Nachwuchs.
2: Vorsichtig sein beim Zuklappen. Eine Biene mit braunen Ohren, nicht schlecht.
3: So, das sind schon etwas ältere Kaninchenjungen. Ja, auch schon wesentlich größer. Da kann man auch schon ganz deutlich erkennen, was für eine Farbe die später kriegen. Schwarz-weiß. Die haben auch schon richtig Fell. Und sie haben. Ist die Augen schon offen? Nein, noch nicht. Damit sind die jetzt ungefähr so 10, 12 Tage alt.
0: Sind diese Nager denn schon fleißig am Nagen?
1: Die werden auch noch von der Mutter gesäugt. Die können noch nicht alleine fressen. Die nähren sich noch komplett von der Milchbar. Und damit das auch so bleibt, kommen die jetzt auch in einen Eimer. Das wäre nett. Kommen die jetzt halt auch in einen Eimer, um die später genau an dieser Stelle wieder deponieren zu können. Hier ist nur leider das Nest nicht mehr ganz so gut erhalten, es sind keine Haare mehr drin. Aber es sind auch unheimlich viele. Ich denke mal, das wird dann auch so klappen.
0: Jetzt ganz vorsichtig, damit keins der Babys verloren geht. Tierpfleger Jens Pradl wird schon sehnsüchtig erwartet.
2: Ach, da seid ihr beiden ja schon. Mal gucken.
0: Die Elchdamen Nadja und Steffi mögen ihren Pfleger Jens offenbar lieber als den Elchbullen Zwille. Deshalb ist Jens heute auch als Psychologe unterwegs. Elch Zwille hat Probleme mit Frauen. Da besteht Gesprächsbedarf.
2: Oh, Zwille. Also wir beide kennen uns jetzt schon 2 Jahre. Und jeden Morgen. Bitte schön. Ja, ja, ja. Aber er ist halt noch ein Junger. Er ist gerade 3 Jahre alt. Ich weiß auch nicht, ob er irgendwie eine Masche abzieht gegenüber zu den Mädels, zu Nadja und Steffi. Weil dieses Jahr kommt er und die das erste Mal in die Brunft im Oktober. Und dadurch hoffe ich mir natürlich auch, dass wir nächstes Jahr auch mal Nachwuchs haben. Weil die beiden sind jetzt 2 Jahre alt geworden. Und jetzt sind sie in die Geschlechtsreife gekommen und naja, wie das halt ist, ne? Er muss ja auch mit den beiden klarkommen, muss ja auch ein bisschen Charme haben und so. Ich weiß nicht, ob das seine Masche ist, ich weiß es nicht. Ist mir im Endeffekt auch egal. Ich möchte nächstes Jahr im Mai, Juni gerne von Nadja und Steffi je einen Kleinen haben.
0: Bisher hat Zwille aber nicht mal den geringsten Annäherungsversuch in Richtung Nadja und Steffi gestartet. Jetzt kann nur noch ein Tipp von Frauenversteher Jens helfen.
2: Ja. Komm doch mal her, ich muss dich doch einmal sehen. Ich muss doch einmal die Augen und so kontrollieren. Hm? Jetzt versteckt er seinen Kopf dahinter. Also bitte, komm jetzt mal her hier. Zwille.

0: Steffi da nicht schwach werden, ja gut, dann muss ich mir Gedanken machen zum nächstes Jahr und dann kriegen sie den Draufgänger Jasper aus dem anderen Gehege, weil die sind auch nicht verwandt, dann sollen die das so haben. Aber ich denke mal, die könnten mit Zwille bedeutend ruhiger leben, denke ich mal. Bevor da immer so ein Kerl, stell dir mal vor, immer so ein Kerl hinter dir her im Nacken und immer so aufdringlich und so. Nee, nee, da bin ich mir eigentlich schon ganz sicher, dass das eher klappt. Ja.
1: Schneeleopard Nummer 2 beim Impftermin.
2: Ist deutlich langsamer und da sind die Atemgeräusche unabhängig davon. Da sind auch so Geräusche, aber das ist die Atmung.
3: Ja,
2: ja.
3: Ist gut.
1: Hoffentlich ist alles in Ordnung.
4: Mhm. Ja. Ja, dieses Zischen auch, ne?
2: Ja. Ja. So, gib einmal einen kleinen Picks. Mhm.
4: Schön kraulen.
2: Genau, ganz kraulen. Ja. Das war schon. Guck mal. Guck mal, hä? Kannst ja bellen. Du bist gar keine Großkatze. Klar.
5: Alles klar.
2: Sind wir so weit durch?
5: Ja.
1: Überstanden. Jetzt wird
2: und
1: gekuschelt.
2: Ja. Wir schon so häufig gepickt haben.
5: Die nehmen einen das noch nicht übel. Nee, echt nicht. Und du anfauchen. Du kleine Ziege, du. Du kleine Ziege, du. Du kleine Ziege, du. Ja. Ich war das nicht. Nein. Du brauchst mich nicht anfauchen. Nein. Oh Gott, Mensch. Jo, das ist gut.
1: Alexandra und Michael haben noch immer nicht alle Bewohner des Geheges erwischt. Im Gegenteil, irgendwie scheinen es immer mehr zu werden.

0: Lecker.
1: Na, Kollege?
0: Hast du gerade noch eine Hand frei?
1: Moment.
0: Ist gut.
1: Hey.
0: Ja. Hast du mal eben...
2: Ein super Trick, sich hinterm Haus verstecken. Bloß leider kennt Michael den schon.
0: Noch nicht? So, ich glaube, das war's. Ich denke mal, wir haben alle Tiere. Falls nicht, werden wir das gleich sehen.
1: Die, die wir nicht haben, die kriegen wir dann.
0: Genau.
2: In mobilen Wohneinheiten verlassen Meerschweinchen und Co. das Gehege. Bahnfrei für die Putzkolonne.
1: Was denkst du, wie viele Anhänger machen wir nächstes Mal?
3: Vier oder fünf Stück.
0: Ja, was denn? Vier oder fünf ist ja keine Aussage.
1: Ich sag mal vier.
0: Gut, ich sag mehr.
1: Du sagst mehr? Wie viel mehr denn?
0: Einer. Fünf.
1: Fünf? Na gut.
2: Michael liegt mit seiner Schätzung daneben. Ganz so viel Mist haben die Kaninchen und Meerschweinchen doch nicht produziert.
1: Wie viele Hänger? Ja, insgesamt waren es drei Hänger. Wobei, wenn man das dazu rechnet, was wir jetzt wieder mit zurücknehmen müssen, auf den leeren Hänger, sind es vier Hänger. Das heißt, im Prinzip habe ich gewonnen.
0: Aber im Prinzip hatten wir nur von den Vollen gesprochen.
1: Nee, wir haben gesagt, aber wir holen hier vier Hänger raus.
0: Ja, raus.
1: Ne? Werkzeug müssen wir auch hier rausholen.
0: Ist ja gut, komm, wir geben dir ein Eis aus, wie gut ist.
1: Sogar ein Eis, Heidewitzka.
0: Ich pack's immer nach hinten, dann hast du es leichter, wenn du das Haus gleich zumachst.
1: Ja, wir können.
0: Dass du nichts zwischendrückst, genau.
2: Vorsichtig kommt das Nest wieder an die alte Stelle zurück, damit die Mutter es auch

0: Und aussteigen. Los. Hallo, hallo.
1: Hi, Dicke.
0: Schwupps.
1: Kleiner Weltenbummler. Kommst du erstmal hier mit rein? Dann holt Mama dich nachher wieder ab.
2: Lob für die Putzkolonne. Die Kaninchen sind zufrieden. Die Leo-Kids tollen schon wieder munter im Gehege herum.

0: Hallo Georg.
1: Hallo Sein.
0: Ich wollte noch mal kurz mit dir sprechen.
1: Ja.
0: Wegen der Impfung. Das hat aber alles, das haben sie ganz gut weggesteckt, ne?
1: Ja, die toben das schon wieder rum, die ja. Spielen schon wieder. Ja, nee, das haben sie eigentlich. Das ja. Haben sie schon wieder vergessen.
0: Ja, die beiden Großen haben wir ja mit Teleinjekt gemacht und das ist natürlich auch immer eine gewisse Gefahr, dass man die Tiere auch verletzen kann mit diesen Pfeilen. Nee, aber es, aber humpelt keiner oder so. Da bin ich eigentlich ganz beruhigt. Mhm. Da bin ich natürlich auch immer sehr vorsichtig. Ja, schönes Bild mit der Familie, ne?
1: Doch ehrlich.
0: Ja, Jens, was gibt's?
2: Scheiße, Ralf, wir haben ein Problem. Echt zwei Jasper, der ist über den Zaun gehüpft.
0: Oh, das ist ein Ding. Alles klar, Jens, was meinst du? Soll ich gleich das Gewehr mitbringen oder kriegen wir den so rein?
2: Du bringst gleich den Koffer mit Narkosegewehr mit, den müssen wir flachlegen, den kriegen wir so nicht reingetrieben. Ich treibe ihn jetzt erstmal längs in den Busch rein, dass er da in Ruhe ein bisschen fressen kann und vom Weg weg ist, okay?
0: Jens, ich komme gleich mit dem Gewehr. Georg, mach's gut.
3: Wenn ein Tier ausbricht, ist höchste Alarmstufe im Park. Noch weiß Ralf nicht, ob der Elch womöglich verletzt ist oder Besucher in Gefahr sind.

0: Ja, wir müssen uns beeilen. Jens hat ja durchgefunkt, dass ein Elch draußen ist. Keine Ahnung, wie er das geschafft hat. Und im Zweifelsfall werden wir den jetzt narkotisieren müssen, wenn es keinen anderen Weg geht. Ich habe auf jeden Fall schon mal alles fertig gemacht und muss dann zu Jens rüber. Und das ist natürlich aus dem Grunde jetzt auch eine heikle Geschichte. Der Elch soll sich ja oder darf sich natürlich auch nicht verletzen. Und da müssen wir sehr, sehr vorsichtig sein. Das heißt, da kann jetzt keiner mit. Ne? Da müssen wir jetzt sehen, dass das möglichst schnell geht. Es darf ja auch kein Besucher in irgendeiner Form gefährdet werden. Also okay, bis später, ja?
1: Halt! Weißt du, was wir noch machen können?
2: Wo sind denn beide überhaupt?
1: Die sitzen oben unterm Schirm. Den können wir eben mal ein Geschirr anmachen. Dann kann Michaela die tragen ab morgen.
2: Ja, okay, das wäre gut.
1: Ja, das lassen wir eben noch machen.
3: Den Eulen Schuhe anziehen? Meinen die das wirklich ernst?
2: Na, ihr beiden, machst du mal die Tür zu? Klappt das mit euch? Hm?
1: Das mit euch? Ich würde ja Handschuhe anziehen.
2: Du bist, ich sage so, da habe ich mehr Gefühl. Komm mal her, Marci. Komm mal her. Da darfst du keine Angst haben. So, kriegst du nur neue Schuhe. Man nennt sie Geschirr. Das sind eigentlich so wie Schuhe. Aber es sind natürlich keine Schuhe. Es ist zur Sicherheit. Also zur Sicherheit nicht nur von uns, aber vor allem von dem Tier. Es hat gleiche Sinn wie ein Halsband beim Hund. Also ein Halsband kann man keine Eule oder keinen Vogel einbringen. Die kriegen diese Geschirr. Die sind aus ganz weichem Leder. Das ist Spezialleder. Es gibt auch, sind auch speziell Knoten drauf, dass sie sich nicht zuziehen können. Also die hat keine Schmerzen. Hm? Hallo, das ist meine Haut und das tut ein bisschen weh. Das ist nicht aus Bösheit, die ist einfach nur ängstlich. Die weiß nicht, was mit ihr passiert. Die Bänder haben auch da unten eine Öffnung, wo man sie eventuell auch mit Karabine absichern kann. Jörg zeigt jetzt, wie das funktioniert, wenn man sie festhält. Die wird natürlich nicht sitzen wollen, das ist klar. Okay. Die kennt das noch gar nicht. Ja, jetzt macht sie sich groß.
1: Aber ich bin größer, komm.
2: Aber so groß ist sie gar nicht. Uns kann nicht beeindrucken.
1: Stell dich hin.
2: Oh, die macht das schon ziemlich gut. Mindestens war sie ein paar Sekunden oben.
1: Ist doch gut. Na komm, du kommst jetzt extra.
3: Entwarnung. Der entflohene Elch Jesper liegt am Boden, betäubt und weit weg von den Parkbesuchern.
0: Helmut, gehst du noch mal zur Tierpflege? Da ist noch ein Spanngurt mit einer Knarre dran, langes Band. Hol das mal bitte. Wo ist denn Dirk? Dirk!
3: Das schlafende Tier soll so schnell wie möglich ins Gehege zurückgebracht werden. Damit Jesper beim Aufwachen nicht wild mit den Hufen um sich schlägt, bekommt er Fußfesseln angelegt.
4: Also ich mach den Knoten, den er nicht zuzieht.
3: Der Ausreißer, noch ziemlich bedröhnt, lässt sich widerstandslos festnehmen. Für die 250 Kilogramm Lebendgewicht muss ein Schwertransport ran.
0: Alex, kommst du mit dem Kopf hier hin? Dann machen wir den Kopf hier schön frei.
4: Bisschen am Arsch anheben sonst.
0: Kriegt ihr den da? Noch ein bisschen. Noch ein bisschen. So schön. Gut, reicht schon. Du behältst das Strick. Immer schön auf Spannung halten, ne?
4: Hat schon jemand das Tor aufgemacht?
5: Nee, ich gehe jetzt.
4: Ja.
5: Ich geh schon mal mit.
4: Ja.
5: Hinten rum, ne?
4: F2. Du gehst mit, ne?
3: Alexandra hält Jesper die Augen zu, damit er während der Fahrt keine Panik bekommt. Jetzt geht's zurück nach Hause.
6: Nicht großartig reißen, nur locker auf Spannung halten, ne?

0: Biggi will heute mit der kleinen Schleiereule auf der Hand sitzen üben. Zuerst gibt's aber eine kleine Stärkung.
1: Ich hatte nie geglaubt, dass man das zweite Tag auf dem Handschuh einen ganz neuen Vogel hat. Wie kann von Handschuh fressen und richtig sitzen und ist eigentlich ganz ruhig, hat nicht probiert zu wegfliegen oder so. Nein, das hatte ich nie geglaubt eigentlich. Ich bin auch ganz überrascht.
0: Selbst. Der Trick dabei, für einen Leckerbissen tut eine Schleiereule fast alles.
2: Du darfst nicht vergessen, das ist ein Extremfall. Mhm. Zwei Tage ist wirklich sehr schnell und dass sie so schnell schon vom Handschuh frisst, hat mich auch verwundert. Normalerweise dauert das wesentlich länger. Was man natürlich auch nicht vergessen darf, du kennst die Eule schon, wie sie noch so klein war, weil die hast sie täglich dreimal gefüttert. Das merkt die Eule sich auch. Also das ist schon ein Extremfall. Aber das ist gut so, weil je ruhiger sie wird und je schneller sie das lernt, weil die soll mit Kindern arbeiten, ne? Da dürfen wir auch keinen Fehler machen, dann nehmen wir uns die Zeit, die wir brauchen. Und wenn sie dann super drauf ist, dann ist das auch gut so.
0: Und zur Belohnung gibt's noch eine Streicheleinheit. Ein Fell so weiß wie Schnee, das ist die Polarwölfin Flocke. Von ihrer Ziehmutter Tanja Ascani wird sie zärtlich Flöckchen genannt.
3: Also Fleckchen, das ist mein erster Wolf. Also ich mag alle meine Kinder, also

0: alle meine Wölfe gleich. Kann man nicht sagen, den mag ich weniger und den mag ich mehr. Aber Flocke ist doch was Besonderes, weil es eben die erste war. Und das ist genauso wie mit erster Liebe. Also die vergisst man nie mehr wieder. Und Flocke kam, das war eigentlich ein Unfall, ein tragischer Unfall. Die Mutter hatte Probleme, also die Flocke-Mutter, die Wölfin, hatte Probleme bei der Geburt und ist kurz danach gestorben. Und man dachte eigentlich, ist alles tot. Also da war ein Berg von Leichen, die Mutter mit den Wölfen. Bei Entsorgen von den Leichen hat man aber gemerkt, dass ein Wölfe noch ganz leicht atmet. Und das war die Flocke.
1: Oh, meine die Kleine. Oh.
2: Tanja nahm die Wolfsweise mit nach Hause und zog sie mit der Flasche groß. Kein Wunder also, dass Flocke bis heute ein inniges Verhältnis zu ihrer Adoptivmutter hat. Besonders pflegeleicht war die kleine Flocke aber trotzdem nicht.
0: Was so ein Wolf anstellen kann, kann man sich keine vorstellen. Also unser Haus und Garten, das war ähnlich wie eine Festung. Wir müssen alles mit Stromdrähten absichern. Die hat eigene Vorstellung über das, wie ein Garten aussehen soll. Also die ist eigene Gartenarchitektin. Als wir Flocke dann endlich in den Park gebracht hatten, müssten wir eigentlich 3 LKW Mutterboote bestellen und das Garten wieder auf neu gestalten, auf unseren Geschmack.
2: Elch Jesper döst immer noch, glücklicherweise. Das heimatliche Gehege ist bald erreicht.
3: Und nach hinten durchfahren. Wenn es geht, geht er nach hinten durch.

0: Ein Elch hebt ab. Doch dann kommen alle wieder sicher am Boden an.
1: Dirk, hol mal einen Eimer Wasser von da drüben.
0: Das Ende eines Ausreißversuchs.
1: Wie sieht er aus? Paul ist gut?
2: Alles gut.
1: Jens, mach ruhig schon mal los, ja, vorne langsam.
3: Wenn sie fertig ist.
0: Die Azubis Jörg Bruno Grabbert und Michael Kirchner auf Vogelfangmission.
4: Die haben wir abgestellt.
0: Kescher heißt für Vögel, es wird unangenehm.
5: So, was sollst du machen?
4: Durchschütteln. Ja, jetzt entwurmen wir einmal die Birkhühner und die ganzen anderen Fasane auch gleich mit. Ziehen wir gleich die beiden Spritzen so auf. Unangenehm. Ja, unangenehm. Schmeckt ein bisschen wie Joghurtdressing vom Dönermann.
1: Kurz vergleichen.
0: Die Birkhühner sollen den Entwurmungscocktail als erstes schlucken.
4: Suchen wir Heidemarie und Ludwig, unser Zuchtpärchen von den Birkhühnern.
6: Musstest du hier so viel Gestrüpp anpflanzen?
4: Ja. So, jetzt kommt sie da.
0: Auch mit viel Gestrüpp gibt's kein Entkommen.
1: Relativ einfach war das wohl.
5: Das ist gut. Ja, Teamwork.
4: Ach du Scheiße.
0: Jörg Bruno hat etwas entdeckt.
4: Blind auf einem Auge. Wie sieht das denn? Der Augapfel, der hat gar keine Farbe mehr. Ach du Scheiße, das habe ich noch gar nicht gesehen. Ich bin jetzt auch kein Tierarzt, aber dass sie sich da mal vielleicht ein Dorn reingestochen hat oder da mal Sand reinbekommen hat, ne? Das kann alles unter der Hahn da mal ein bisschen, das finde ich schön. Das war schön. Natürlich macht man sich Sorgen. Ja. Das ist unser einziges Weibchen. Züchten ist auch sehr, sehr, sehr schwierig mit denen, noch schwieriger als beim Auerwild.
0: Das Männchen, der Birkhahn, steht unter akutem Tatverdacht.
4: Ja, richtig. Was hast du mit deiner Frau gemacht?
6: Und er was?
4: Das ist nicht schön, das ist nicht gut.
0: Aber die Entwurmungsmission muss weitergehen. Kandidat Nummer 2.
4: Das sind jetzt unsere Silberfänger. Die machen öfters mal so ein Theater auf, wenn gar nichts los ist. Einfach nur mal so zur Schau.

0: Langsam.
1: Bei dem Hahn, wenn man den Griff hat, muss man ganz aufpassen, aber man hat immer die Ständer sichern, sonst haut er einen da gleich vor.
2: Darauf, wo du mit den Dingern da hinhaust.
1: Nicht, dass du ihn irgendwann verletzt.
2: Guck dir mal die Sporen hier an. Ich glaube, wenn du die in den Finger kriegst, dann siehst du gut aus. Bist du bedient?
1: Tut weh. Das ist so bei Hähnen. Das haben wir auch, ganz normale Haushühner haben das auch. Ne? Das ist einmal ein Kennzeichen am Alter. Kann man daran erkennen. Das hier ist jetzt ein sehr alter Hahn, da die Sporen sehr spitz und lang sind. Beim jungen Hahn sind sie halt kurz und stumpf.
2: Also es schmeckt wirklich nicht gut, das Zeug.
3: Aber immerhin hält's gesund und wurmfrei.
2: Ja, auf zum nächsten.
3: Ralf und seine Kollegen kümmern sich um den Ausreißer. Und auch dessen beste Freundin scheint besorgt. Kaltes Wasser soll den Kreislauf wieder in Schwung bringen.

0: zumindest hat er noch gute Klauen.
1: Ich kam mir eben auch vor wie auf dem fliegenden Teppich.
0: Ich dachte, ich guck nicht richtig. Ne?
1: Baumland heute.
0: Ich dachte, ich guck nicht.
2: Guck mal noch einen Eimer und dann lassen wir ihn mal ganz alleine. Nicht so richtig, ne?
3: Jesper blinzelt schon wieder.
2: Weißt du was, Alex, ich glaube, wir lassen ihn alleine aufstehen. Ja. Wenn wir ihn jetzt stabilisieren und er erschreckt sich, dann stolpert er nur irgendwo gegen.
1: Ja.
2: Wir gehen mal alle raus. Ja. Wir lassen ihn erstmal alleine machen, er kommt. Was? Die lassen wir erstmal noch abgesperrt.
4: Ja, ich habe schon ein kleines Dingchen da rum.
2: Hier lassen wir auch auf. Da hinten ist wieder zu. Wir gehen mal alle raus jetzt aus dem Gehege. Wir vermuten, dass er da aus irgendeinem Grund mal rübergesprungen ist. Da sieht man auch mal, wie sprunggewaltig so ein Elch ist. Und da haben wir ihn jetzt wieder reingeholt. Und weil er eben auch nicht weiß, wo hier der Ein- und Ausgang ist, mussten wir ihn dazu immobilisieren. Jetzt wundert er sich wahrscheinlich, wie er hier wieder reingekommen ist.
1: Also bei uns kam der Funkspruch zum Mittag an, wir hatten gerade alle unser Essen vor auf dem Teller. Und dann kam der Funkspruch, hier steht ein Elch rum. Dann haben wir alle auf, hierher, geguckt. Ja, war so.
3: Jetzt heißt es, warten, bis der schwedische Ausreißer wieder auf die Beine kommt. Und das ausgefallene Mittagessen wird nachgeholt.
2: Was meinst du, Alex? Können wir ihn so in Ruhe lassen?
1: Ich denke schon.
2: Sieht eigentlich ganz gut aus. Aber ein bisschen Aufregung war das schon, oder?
1: Ja, wobei ich echt erstaunt bin, dass es alles sehr gut von unserer Seite aus geklappt hat. Und auch er hat gut mitgespielt. Ja. Schön ruhig.
2: Also war eigentlich ein Testfall für unseren Alarmplan. Der hat funktioniert.
1: Würde ich auch sagen.
2: Muss man aber trotzdem nicht jeden Tag haben. Also Jesper, bleib erst mal ein paar Tage in deinem Gehege.
1: Benimm dich.
2: Genau.
3: Alexandra Urban und Nina Klaus sind unterwegs zur Ponyweide. Nina hat einen Pferdehof und will noch zwei Ponys dazu kaufen.
1: Und er hat jetzt gerade das Problem, er ist noch Hengst und ist natürlich komplett in der Pflegephase drin. Dementsprechend

0: Welchen verhält er sich?
1: Die Ponys teilen die Weide mit Pierre, dem frechsten Esel aller Zeiten.
2: Uiuiui, ui, das war ein dickes Pony. So, welches sind jetzt die?
0: Also, das wäre jetzt hier vorne einmal die Enya, diese junge Dame.
2: Das ist also vier oder fünf,
0: die ist jetzt vier.
2: Ist
0: nee, vier.
2: Vier ist sie.
0: Also älter, glaube ich, ist sie nicht. Mhm. Hat ein bisschen mit Ekzem zu tun. Wobei wir auch nicht genau wissen, woher das jetzt bei ihr kommt. Das ist eigentlich erst, hat seitdem sie hier auf der Außenwiese ist. Hier, lass es.
2: So, das kommt ja durchaus mal vor im Sommer.
0: Ja, und ich denke mal, wenn man sich da wirklich intensiv drum kümmert, mit Eincremen und so weiter, dann geht das auch. Und dann haben wir noch ihre Mutter hier, wo wir auch am Überlegen sind, ob wir sie abgeben. Dann aber auch mit schweren Herzens. Und das ist hier vorne. Pierre, lass uns mal.
2: Die Kleine?
0: Die Kleine. Die ist jetzt fünf oder sechs Jahre alt. Ist hier im Wildpark geboren. Mhm. Hat schon zwei Fohlen hier im Wildpark gehabt.
2: Ja, ist ja halt.
0: Eben halt die eine, die ich im Gehege vorgestellt habe. Pierre! Aus! Sitz, Platz, Ruhe!
2: Und das hier vorne ist dann noch der Hengst?
0: Nee.
2: Oder?
0: Nee, das ist eine Stute. Hör mal auf jetzt! Das ist eine Stute, aber die ist auch schon verkauft.
2: Ach so. Ja, okay.
0: Hör auf, falsch, halt wirklich.
2: Sag mal! Ist ja so aufdringlich, du.
0: Hey! Pierre!
2: Lass es. Nee, das wäre nichts für mich.
0: Der ist auch nichts für Kinder.
2: Der ist zu wuschelig, zu groß und zu aufdringlich.
0: Hier.
1: Jetzt geht es einem besonders Hübschen an den Kragen. Michael und Jörg Bruno verteilen weiter Entwurmungscocktails.
3: Ich versuche einen von unseren vier Goldfasanen. Einen Freiwilligen. Mehr oder weniger Freiwilligen. Ja, bei dem brauche ich mal einen Kescher her. Das traf sich ganz gut, dass er gerade auf der Mauer saß. Das ist echt ein klasse Vogel hier, ne? Das sieht richtig geil aus.
4: Die brauchen es halt einfach für die Paarungszeit, damit bei den Weibchen anzugeben, ne? Vor anderen Männchen. Guck mal, ich bin viel bunter. Und die Weibchen brauchen halt das Gefieder zum Tarnen. Weil die brüten ja die Eier aus, ne? Und wenn die richtig sind, siehst du die gar nicht mehr, ne? Der Kopf verschwindet im Gefieder und dann siehst du die gar nicht.
3: Du musst gleich merken, wen von den Babys wir schon haben, ne?
1: Aber die Goldfasanfrauen sind nicht nur gut getarnt. Sie sind auch wendig und schnell. Während ihr Mann sich beschwert, lauthals.
4: Nee, aufgeregt, ne? Also, weil wir jetzt seine Frau fangen wollen und seine Kinder. Und da wird er schon mal ein bisschen aufgeregt.
1: Die Medizin schmeckt sichtlich bitter.
4: Sie hat nicht so wirklich geschluckt.
3: Jetzt meine Weste auch wurmfrei.
4: Oh, Mutti, du siehst ja wieder gut aus. Und hier kann man sehen, die Henne, die ist jetzt von 04, eigentlich ein bisschen früh. Kriegt die hier oben schon leicht gelbe Federn, goldene Federn. Aber wenn die Hennen alt sind, so wie bei unserer Diamantfasanhenne, die ist jetzt na, so 10, 11 Jahre schon alt. Und das ist schon Höchstalter, das ist schon Überhöchstalter bei Fasan und die hat schon das Gefieder vom Hahn angenommen. Ne? Die bildet also männliche Hormone, legt keine Eier mehr und dann leben sie halt eigentlich wie ein Hahn.
1: Die alte Dame lebt als Mann und lässt sich nichts mehr gefallen.
4: Ist ja auch sehr zickig. Die hat schon ein paar Pfleger hinter sich hier. Ja, du bist aber eine ganz zickige. Willst du das nicht? Da war die auch schon da. Das kann nicht angehen, die kleine Zicke hier. Jetzt komm mal her. Die ist auch schon auf ein Auge blind hier. Aber das ist halt, ne, wie ältere Frauen auch grauen Star kriegen oder so, ne? Kriegen die das auch.
3: Jetzt bin ich schon wieder voll mit dem Zeug.
4: Du bist eine Zicke, du.
2: Ja.
4: Zicki.
3: Wollen wir runterlassen?
4: Ja, kann runter. Ja.
3: So, der Mund ist noch rumgezickt.
1: Die Diamantfasan-Oma. Zickig, aber wurmfrei. Michael und Jörg Bruno sind fertig. Nachwuchs bei den Highlandern.
3: Habt ihr das kleine Highlander-Kalb schon gesehen? Das liegt ziemlich oben. Das heißt, wenn wir jetzt gleich rein.

0: eingehen. Dann gehen wir hier schön links am Zaun entlang. Und wenn wir Glück haben, dann verschwinden die Kühe und der Bulle nach hier unten. Dann haben wir eigentlich Ruhe. Erfahrungsgemäß ist es aber so, dass die Mutter natürlich ein bisschen Angst um ihr Kalb hat und aus dem Grunde nicht so gerne hat, wenn wir zu dem Kalb gehen. Das heißt, zwei oder drei Leute werden dann die Mutter uns vom Leibe halten müssen, wenn wir das Kalb fangen. Machen wir die Aufteilung gleich hier, dann kommt es nachher nicht zu Missverständnissen. Michael und ich, wir werden das Kalb packen, dann machen wir die Ohrmarken rein. Wir werden dann sehen, ob wir das Kalb unterm Zaun drunter herziehen, um uns selber dann in Sicherheit zu bringen, oder ob das vielleicht gar nicht notwendig ist.
1: Da ist der ganze Kalb runter und
0: genau. Genau, wenn es anfängt zu schreien, dann halt man ein bisschen das Maul zu, sonst regt sich die Mutter zu dort auf. Ja. So, nicht überrennen lassen, ne? Also im Zweifelsfall weggehen. Und dann passiert auch nichts. Wir werden jetzt hier schön links am Zaun entlang gehen. Mhm. Okay, springen. Dann lasst uns mal.
2: Viel Spaß, ich komme nicht mit.
3: Das Kalb soll eine Ohrmarke bekommen.
0: So, Konzentration.
3: Die Sache ist allerdings nicht ungefährlich. Deshalb nimmt Ralf Verstärkung mit. Die Highlander sind in Alarmbereitschaft. Die Tierpfleger aber auch.
0: Solange wir da unten ganz ruhig sind, macht er gar nichts, ne?
2: Ja, ja.
0: Vielleicht kommen die gar nicht hoch.
2: Aber halt ihm gleich das Maul zu.
0: Ja.
2: Jetzt kommen die angerannt.
0: Du packst ein Hinterbein. Wir müssen mal ein bisschen laut sein und denen entgegengehen.
4: Ja.
3: Der Showdown beginnt.
4: Hey! Hey. Wasser! Ja, ist gut!
3: Nina möchte zu ihren Ponys noch einen Ziegenbock kaufen. Bloß welchen? Sie hat die Qual der Wahl.
5: Sie ist die Ziegenpeter.
6: Dabei, ja. Das sieht auch alles gut. Ich weiß gar nicht, der hier. Alles Frauen.
5: Auch Frauen.
6: Das ist alles Frauen. Sowieso Frauen.
7: Welcher jetzt?
5: Dieser dort. Was hat er da am Rücken?
6: Ist eine kleine Stelle, da hatte er früher mal eine Verletzung, wächst jetzt aber auch schon wieder ganz gut nach.
3: Der soll es sein. Ausgewählt und mitgenommen.
6: Ich komme. Mit ein Stück zur Seite, Dickerchen.
5: Ja, ich glaube, der passt. Also besonders die Schönheit ist er jetzt nicht, aber...
6: Hast du das gehört?
5: Also was Schwarz-Weißes hätte mir besser gefallen, aber... Ist da gerade nichts Passendes da. Aber der ist auch ganz niedlich.
3: Jens will sehen, wie es dem Elch Jesper inzwischen geht.
8: Im Moment macht er mir noch nicht so einen richtigen fitten Eindruck. Ich bin ja jetzt auch eben mit dem Auto da vorne vorgefahren. Normal ist er dann schon immer am Zaun und guckt, wenn er jetzt auch Schlüssel hört und liegen bleibt. Dickerchen, ist eigentlich noch nicht so. Können wir mal gucken. Jesper? Hallo, hallo? Hallo, hallo? Jesper? Na, siehst du wohl. Wie kommst du hoch? Ja, jetzt haben wir mal deine Augen. Hallo, hallo. Mach mal ein paar Meter. Ich will mal gucken, ob du. Ja, ist ja gut. Hast aber eine Reise gemacht heute, du, mein Freund. Ja, brauchst gar nicht so komischen Augen gucken.
3: Elchkuh Biggi enthält sich eines Kommentars.
8: Man sieht, er ist auch noch so ein bisschen mit der Koordination. Er wankt noch ein bisschen. Da die Augen sehen auch noch nicht ganz so klar aus. Schade, Anni. Ich wollte ihn eigentlich mit Biggie jetzt wieder zusammenlassen, aber ich denke, ich warte noch mal 2-3 Stunden. Weil er soll ja die Möglichkeit haben, ihr denn eigentlich auch aus dem Weg zu gehen. Weil meistens ist es bei Tieren so, wenn ein Schwächeres dabei ist, dann nutzt das andere Tier das meistens aus. Und das kann dann böse enden. Ja. Aber jetzt will ich auch gar nicht mit ihm schimpfen oder sowas, der ist noch völlig benebelt. Aber morgen, da gibt's einen. Da schimpfe ich, ja, das ist. Weil das ist halt nicht ungefährlich. Ne? Auch, ist ja jetzt mal für die Besucher auch eher. Guck dir die langen Beine an, die können sich mal ganz schnell brechen. So, was macht man mit einem Elch, wenn er gebrochene Beine hat? Ne? Also, das ist nicht ohne. Muss ich mir noch mal Gedanken machen, wie ich ihn da so ein bisschen zurechtstutzen kann. Guck ihn dir doch mal jetzt an, da kann man doch jetzt gar nichts zu sagen, oder? Ich denke mal, der ist froh, wenn er auch noch von Biggie getrennt bleibt.
3: Die beiden Ponys haben offensichtlich keine Lust, den Wildpark zu verlassen. Mit guten Zureden klappt es dann aber doch noch.
9: Das ist Emil.
10: Das ist Emil.
11: Ja. Wollen wir gucken noch?
3: Ein letzter Blick zurück. Aber so. Im neuen Zuhause warten schon zwei Ziegendamen auf ihn.
12: Wollt ihr den Schritt gleich dran lassen? Nee, ne?
11: Nee, besser nicht.
12: Ne?
3: Der Abschied scheint zumindest dem Ziegenbock schwer zu fallen. Doch die Menschen sind zufrieden.
11: Ja, einmal frei. Ja. Also dafür, dass wir sie nicht so oft verladen, wie Alex schon gesagt hat, wird das richtig gut geklappt. Also da haben wir schon ganz andere Erfahrungen gesammelt.
13: Ja, ist doch gleich vorbei.
14: Passiert gar nichts.
3: Geschafft. Der Knopf im Ohr ist drin.
0: Der Ohrmarkennummer, die Mutter, 2 am Ende.
14: Etwas wie 2.
0: 2, ja. Lass mal das Kalb laufen.
14: Gut.
0: Komm, Baby, hopp.
13: Habt ihr nach dem Geschlecht geguckt?
0: Ist 7-2 am Ende. Ja. Ist 7-2.
15: Ist ein Mädchen. Ja.
14: Noch ein Mädchen.
11: Ich hab mich schon gewundert, warum das
0: ist. Sind wir ein bisschen Aufregung? Weil die Mutter sich natürlich Sorgen um das Kleine macht, aber die sind eigentlich sehr friedfertig. Das haben wir eigentlich noch nicht erlebt, dass sie wirklich angreifen.
16: Das war auch schon ganz schön knapp eben, fand ich.
0: Ach, die hat eigentlich nur zugeguckt. Aber es ist natürlich schon so, dass man sich gegenseitig aufeinander verlassen können muss. Und deswegen ist es eben wichtig, dass ich weiß, dass ich da nicht alleine stehe.
3: Und die Highlander lassen einfach Gras über die Sache wachsen.

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0: Entschuldige, Entschuldige, ich weiß schon. Meine Füße, deine Füße. Die hat's nicht gesehen. Fühlt sich an wie auf der Abi-Feier. Was hab ich für ein Glück, dass Ronald abgesagt hat.
1: Das einen Glück, das anderen...
0: Leid? Nee, das kann ich von mir nicht behaupten.
1: Das macht dir also nichts aus, dass du heute Abend meine zweite Wahl bist?
0: Lieber die zweite Wahl als keine Wahl.
2: Jetzt wird's ernst. Rohhaken einsetzen? Pinzette, Schere? Peritoneum anheben? Schnitt. Ach, es geht nichts über die klare, konzentrierte Ruhe im OP. Abstrich.
3: Die Aufwärmrunde ist vorbei. Bitte einmal alle in die Grundaufstellung. Eins, zwei, Tipp.
2: Eigentlich war ich zum Tanzen verabredet, aber wie gesagt.
4: Es gibt nichts über die klare, konzentrierte Ruhe im OP.
0: Dass Roland sich das entgehen lässt?
1: Manche Ärzte können einem akuten Appendix einfach nicht widerstehen. Ich allerdings schon. Gegensätze ziehen sich an. Und wie sieht's bei dir aus?
0: Ich weiß endlich, was ich will. Das wusste ich mit 18 noch nicht.
1: Und das wäre?
0: Hast du keine Idee? Ich hole uns was zu trinken.
3: Darf ich vielleicht bitten?
1: Damenbar?
3: Mhm.
1: Okay.
0: Ein Wasser. Und zwei Wein, bitte.
2: Ach, da ist er. Oh. Tja, jeder Appendix ist anders. Und ich wäre beinahe zum Tanzen gegangen.
4: Wenn Sie das Ihrer Frau erzählen.
2: Na, die teilt meine Begeisterung. Luxation des Zirkalpuls,

Kaminski? Wie bitte? Ich kann Sie nicht verstehen. Sie müssen lauter reden. Ja? In Ihrer Praxis? Ja, aber so Alarmanlagen, die gehen doch andauernd los. Hä? Nein. Das macht mir überhaupt nichts aus. Dann gehe ich eben alleine. Hm? Gar kein Problem.

0: schick.
1: Mhm. Wolltet ihr nicht auch heute ausgehen?
0: Na, das ist was dazwischen gekommen.
1: Ach, hat Katrin heute Zeit?
0: Die ist schon versorgt. Na, genauso wie du. Ihr Schulfreund ist wieder in der Stadt.
1: Was denn für ein Schulfreund?
0: Ach, der war ja vor ein paar Wochen in der Klinik zu einem Eingriff. Und jetzt macht er bei ihr eine Schmerztherapie.

0: Was?
1: Deine Augen.
0: Was siehst du?
1: Etwas, das sich nicht so leicht entschlüsseln lässt.
0: Du meinst also, ich bin ein komplexes Wesen?
1: Sehr. Komplexer als die Statik eines Kuppeldachs.
0: Das ist bestimmt sehr komplex.
1: Mhm. Sehr. Das ist noch was, was ich dir sagen wollte. Oder besser, was ich die ganze Zeit schon tun wollte.
2: Beiden waren nur als Teenager ineinander verguckt, aber haben sich nicht getraut.
3: Du willst sie loswerden, hm?
2: Wieso?
3: Mensch, Roland, setz dich in dein Auto und fahr zu deiner Frau. Also ich glaub's ja nicht. Was ist denn heute mit den Männern los?
4: Guten Abend, Dr. Heilmann.
2: Abend, Bertha.
4: Wie geht es Ihnen heute?
2: Danke. Und selbst?
4: Als KI habe ich keinen inneren Zustand, also kann ich nicht wirklich fühlen.
2: Beneid uns nicht drum.
1: Noch Lust auf einen Absacker?
0: Besser nicht.
1: Okay, ich hole die Jacken.
2: Darf ich bitten?
0: Was machst du denn hier?
2: Ich wollte dich überraschen.
0: Das ist dir gelungen.
2: Wollen wir?
5: Haben wir hier einen Arzt?
6: Oh mein Gott, geht's dir gut?
2: Zwei.

0: Kaminski, ich wollte Ihnen nur sagen, dass ich einen ganz wunderbaren Abend habe. Ich bin natürlich alleine zur Theaternacht gegangen. Hm? Ja, tolle Musik, nette Leute, gute Drinks und ein herrliches Buffet. Ach ja, und das Beste, das ist ein ganz attraktiver Mann, der immer zu mir rüberblickt. Hm? Das alles haben Sie verpasst. Ja, schönen Abend noch. Und Ihren Spruch auf dem Anrufbeantworter, den können Sie auch mal ändern.
1: Na wirklich, wirklich danke, Roland. Ihr müsst mich nicht fahren. Es geht schon wieder. Mir war einfach nur schwindelig.
2: Du hattest einen stark erhöhten Puls, das müssen wir überprüfen.
1: Danke, es ist nicht nötig.
2: Es könnte ein Herzinfarkt sein.
1: Also gut. Bitte, Roland, es geht schon.
2: Nur zur Sicherheit.
1: Gut.
3: Roland, lass mich das...
2: Hast du was getrunken? Ich mach das. Das EKG ist in Ordnung. Der Blutdruck ist leicht erhöht, aber im Rahmen.
1: Ja gut, dann...
2: Habt ihr viel getrunken? Na, meine Frau und du.
1: Drei Gläser vielleicht?
2: Vielleicht.
1: Ja.

0: Was machst denn du hier? Ist was passiert?
1: Mein Tanzpartner ist umgekippt. Roland untersucht ihn gerade.
0: Hast du ihn unter den Tisch getanzt oder getrunken?
1: Damit habe ich nichts zu tun. Hoffe ich zumindest.
0: Ich bräuchte, glaube ich, auch so einen Plan B. Als Plan A wieder mal...
1: Nicht klappt?
0: Genau. Naja, aber Plan B ist und bleibt Plan B. Roland muss man ab und zu mal in den Hintern treten.
1: Ist er deshalb dort aufgetaucht?
0: Nein. Du weißt, Roland ist da, wenn es zählt. Hm? Wo willst du denn jetzt hin?
1: Ich habe keine Lust mehr zu warten. Ich fahre nach Hause.
0: Na komm. Ich fahre dich.
2: Hat Katrin irgendwas gesagt?
3: Nee. Warum?
2: Auch nur so.
3: Ja, vielleicht. Ich glaube, dass sie ziemlich angefressen war, dass du abgesagt hast. Aber du bist halt Arzt durch und durch.
2: Na, sie auch.
3: Ja, klar. Du, ich will mich da auch gar nicht weiter einmischen.
2: Kinn auf die Brust? Tut das weh?
3: Nee.
2: Keine Auffälligkeiten. Wir machen zur Sicherheit ein Labor. Kleines Blutbild, Entzündungsparameter, Herzenzymen und Didymia.
3: Du, ich bin ziemlich müde. Ich würde am liebsten gleich ins Bett. Ich weiß, gegen jeden ärztlichen Rat.
2: Nimm den Taxi, ist besser. Morgen kontrollieren wir noch mal den Blutdruck.
3: Okay, danke.

0: bist schon gefahren.
1: Hätte ich warten sollen?
0: Na, du konntest ja nichts tun.
1: Nein.
0: Ist alles in Ordnung. David, er hat wahrscheinlich zu wenig Wasser getrunken.
1: Roland.
0: Ach, ich bin fix und fertig.
1: Ich auch. Ich muss morgen sehr früh in die Klinik.
0: Würdest du dann zur Sicherheit noch seinen Blutdruck messen?

0: Guten Morgen. Sie sind ja allein.
1: Ja, wie denn sonst?
0: Ich dachte, ein ganz attraktiver Mann, der zu mir rüberblickt, bringt Sie mindestens in seinem Sportwagen zur Arbeit.
1: Na, vielleicht wollte der das ja und ich habe abgelehnt.
0: Und, haben Sie?
1: Habe ich. Aber für so eine Anbahnung, da braucht man ja ein bisschen Finesse und Geschick. Aber davon verstehen Sie ja natürlich nichts.
0: Na, das lasse ich Ihnen heute mal durchgehen. Immerhin habe ich Sie gestern versetzt.
1: Ach, das war gar nicht schlimm. Es war vielleicht sogar besser, dass Sie nicht gekommen sind. Haben Sie noch Post? Und ist Ihre Praxis jetzt abgebrannt?
0: Ja, zum Glück nicht. Es war ein Fehlalarm, aber ich habe keine Ahnung, wieso. Ich bin gerade dabei zu recherchieren und dann stehen hier so Sachen wie Staub oder Schmutz, doch nicht in meiner Praxis. Oder zu hohe Luftfeuchtigkeit. Meinen Sie, das könnte es sein?
1: Also noch ein Satz dazu und ich schlag hier lang hin. Schönen Tag noch.

0: Dein Blutdruck ist in Ordnung. Wie stark sind deine Schmerzen heute aktuell auf der Skala von 1 bis 10?
1: Viel besser. 2.
0: Das freut mich sehr. Dann setzen wir jetzt zum letzten Mal ein paar Nadeln.

0: Seit ich hier bin, geht's mir sehr viel besser. Ich fand den Kuss gestern sehr schön.
1: In dem Moment. Aber ich bin...
0: verheiratet.
1: Ja. Und deshalb...
0: ich bin auch verheiratet. Aber wir sind unglücklich. Schon lange. Wir werden uns trennen.
1: Was?
0: Und du und Roland? Seid ihr glücklich?
1: Was meinst du? Was soll die Frage?
0: Ich habe mich in dich verliebt.
2: Also, lange Rede, kurzer Sinn. Frau Ulrich möchte nun doch eine Vollnarkose. Dabei wollte sie ja ursprünglich eine Spinalanästhesie. Ich glaube, die Patientin hat einfach Angst.
1: Gut.
2: Sprechen Sie mit ihr?
1: Ja, dann werden wir mal versuchen, die Dame zu beruhigen.
2: Also, wenn es jemand schafft, dann Sie.
3: Ach und... sagen Sie Ihrem Mann bitte noch mal allerherzlichsten Dank dafür, dass er gestern so großzügig meine OP übernommen hat. Emil hat sich sehr gefreut, dass ich früher zu Hause war.
1: Was meinen Sie mit großzügig?
3: Naja, er hat es ja von sich aus angeboten, sogar mehrfach.
1: Ah ja. Schön.
4: Willkommen in der Sachsenklinik. Guten Morgen, Dr. Globisch.
5: Morgen. Kannst du noch ein paar Sachen raussuchen?
1: Was für Sachen?
5: Na ja, Jakob und Samira machen doch Flohmarkt.
1: Ja und?
5: Du weißt einfach am besten, worin wir mittlerweile ulkig aussehen.
1: Du hast so deine Art, dich aus Dingen herauszuwinden.
5: Bist du noch sauer wie gestern?
1: Hast du Professor Weber überhaupt gesagt, dass du gestern Abend was vorhattest?
5: Das tut jetzt nicht zur Sache.
1: Und dass ich deine Ehefrau bin, tut das irgendwas zur Sache? Ich habe manchmal den Eindruck, dass du deine Abende anstatt mit mir lieber mit einem entzündeten Blinddarm verbringst.
5: Du hast gesagt, du hattest Spaß.
1: Ja, hatte ich auch. Mit David. Und geküsst haben wir uns auch. Und jetzt gehe ich ins Patientengespräch. Nicht zu David, den habe ich entlassen.
6: Du hast es verbockt.
5: Ich? Wenn sie irgendwelche Schulfreunde küsst?
6: Sie hat ihn geküsst?
5: Ja, wahrscheinlich leidenschaftlich.
6: Du hast aber auch eine Art, deiner Frau zu zeigen, dass sie dir wichtig ist.
5: Was willst du damit sagen?
6: Naja, du schickst sie ja förmlich zur Verabredung mit irgendwelchen fremden Männern. Wie lange willst du die Leine noch lassen?
5: Ich schicke sie nirgendwo hin und Katrin ist kein Hund.
6: Ja eben, darum solltest du dich ja auch verstärkt um deine Beziehung kümmern.
5: Das mache ich doch. Aber tanzen ist eben nicht meins. Das ist doch das Schöne an Erwachsenen-Ehe, dass man sich so nimmt, wie man ist.
6: Ja, aber musst du immer so sein, wie du bist?
5: Das Gespräch ist beendet.
6: Was machst du denn jetzt?
5: Ich kaufe mir einen Hund.
6: Roland.
5: Ich dachte, du wolltest dich nicht einmischen.
0: Nein, das wollte ich auch nicht.
5: Bisschen spät die Erkenntnis, findest du nicht?
0: Herr Roland, ja, was soll ich sagen? Es tut mir leid.
5: Was machst du überhaupt hier? Ich denke, du bist entlassen.
0: Sondern Katrin mir nicht eindeutig sagt, dass sie mir keine Chance gibt, gebe ich nicht auf, Roland. Ich glaube, sie ist die Liebe meines Lebens. Es hat nur gedauert, bis mir das klar geworden ist. Das klingt bescheuert.
5: Das klingt total bescheuert. Hände weg von meiner Frau.
0: Ich finde, das sollte sie selbst entscheiden, meinst du nicht?
5: Ja, das wird sie auch. Ich brauche ein Lagerungsbrett. Schockraum vorbereiten, CT anmelden. Nicht bewegen.
7: Mein Rücken, scheiße.
1: David, David, was ist passiert?
7: Ich spüre mein rechtes Bein nicht mehr.
1: Kannst du nicht.

0: Kannst du mir glauben, dass der Kuss nichts zu bedeuten hat? Roland. Red doch mal mit mir.
1: Sind ja die auf dem Schulhof. Hier ein disloziertes Fragment im Bereich der Laminektomie. Es drückt auf die Spinalwurzel und verursacht die neurologischen Ausfälle im Bein.
0: Es muss so schnell wie möglich entlastet werden.
1: Sonst droht eine dauerhafte Schädigung. Melden Sie mit Herrn Schrader mit Dringlichkeit im OP an.
2: Mach ich.
0: Roland.
1: Können wir das bitte später bereden?
0: Aber mit mir operieren geht noch, ja?
1: Na, wir sind Ärzte.
0: Und wann sollen wir das bitte besprechen? Wenn du nicht mehr aus der Klinik kommst? Oder zu müde bist?
1: Das ist doch Schwachsinn und das weißt du.
0: Nein, das weiß ich eben nicht. Weil du nicht mehr mit mir redest. Als du plötzlich wieder Probleme mit deinen Augen bekommen hast, da war ich die Letzte, die das erfahren hat. Weißt du, wie sich das anfühlt? In seiner eigenen Ehe die zweite Wahl zu sein?
1: Das hast du mir jetzt gezeigt.
0: Der Kuss stört dich. Ja, habe ich recht? Und alles andere, was ich zu dir gesagt habe, das ist Schwachsinn? Vielleicht hast du ja recht. Der Kuss hat mich zum Nachdenken gebracht.
1: Was denn jetzt? Er bedeutet dir nichts oder hat dich zum Nachdenken gebracht? Es geht nur eins von beiden.
0: Ach, wie kann man nur so stur und so festgefahren sein?
1: Ja. Können wir?
0: Roland, alte Gefühle einer Jugendliebe, denen man nachhängt, das hätte dir genauso passieren können.
1: Meine Jugendliebe ist Pia. Und die ist tot. Sonst wären wir gar nicht zusammen.

0: Entschuldigung. Ach, zu Ihnen wollte ich gerade.
1: Sie Lügner.
0: Ich fand das eine gute Eröffnung.
1: Und, was wollen Sie? Also, ich habe nicht den ganzen Tag Zeit, hier im Flur rumzustehen.
0: Ja, ich wollte Ihnen sagen, dass es mir wirklich leid tut, dass ich Sie gestern Abend versetzen musste. Ja, und dass Sie so ganz allein und einsam
1: ins Theater... Also, ich bin nicht einsam.
0: Nein, nein, das würde ich natürlich niemals erwägen. Außerdem ist die Einsamkeit häufig das Mittel der Wahl. Bei mir jedenfalls. Der Starke ist am mächtigsten allein.
1: Ach so. Ich dachte, Sie wollten mich einladen als Entschuldigung für die Versetzung gestern Abend.
0: Ja, durchaus.
1: Und warum sagen Sie das nicht?
0: Also, das fände ich langweilig.
1: Also gut, dann bis heute Abend.
0: Heute? Ja, genau, heute.
1: Und was machen wir? Also, das frage ich Sie. Ich meine, Sie müssen sich doch irgendwas überlegt haben.
0: Madame müssen sich schon etwas gedulden. Umso größer ist die Überraschung.
1: Eine Überraschung, das finde ich gut. Na dann, bis heute Abend.
0: Ja.
1: Katrin, was gibt's?
2: Schlafmedikament. Und du kennst dich ja aus. Kann ein bisschen warm werden oder schwindelig, das ist ganz normal. Und jetzt zählen wir zusammen runter. 6, 5, 4,
3: 3,
2: 2
3: und 7.

0: gerade bewegt?
1: Das kann nicht sein. Seine Frequenz steigt, sein Blutdruck auch. Vielleicht ist die Narkose zu flach.
0: Ja, das sehe ich. Kriegen wir das in den Griff?
1: Ich dosiere nach. 80 Propofol, 20 Sofenta. Okay, kannst weitermachen.
0: Was ist hier los?
1: Keine Ahnung. Der Beatmungsdruck steigt. Ich gehe auf manuell. Er lässt sich schwer beatmen. Könnte eine allergische Reaktion sein? Oder ein Bronchospasmus?
0: Oder was? Das gibt's doch nicht. Wir gehen kein Risiko ein. Ich breche ab.

0: Von mir aus kann's losgehen.
1: Skalpell. Schnitt. Blutstillung bitte. Schere und Pinzette für mich. Katrin,

0: Ich kann mir nicht erklären, was da passiert ist.
1: Aber eine gründliche Anamnese hast du schon gemacht.
0: Aber selbstverständlich habe ich das Roland.
1: Seit dem Herzklappenskandal stehen wir unter Beobachtung.
0: Er hat keine Allergien, er nimmt keine neuen Medikamente. Und einen Infekt hat er auch nicht. Da muss es noch einen anderen Zusammenhang geben. Was du da vorhin gesagt hast.
1: Das war im Eifer des Gefechts.
0: Aber du hast recht. Wenn Pierre noch leben würde, dann wären wir zwei jetzt
1: Freunde.
0: Denkst du manchmal, dass wir mit einer Freundschaft besser dran wären?
1: Was denkst du?

0: Na? Hat Ihre Frau Ihnen meine Dankeswünsche ausgerichtet?
1: Wie bitte?
0: Na, wegen gestern.
1: Ja,

0: Lumpen.
1: Das Schmerzmittel durch ein peripheres Nicht-Opiat. Ja?
0: Sarah, hast du einen Moment? Was machst du denn hier?
1: Wir sorgen dafür, dass der Fall Schrader lückenlos aufgeklärt werden kann.
0: Was denn für ein Fall?
1: Ich muss dir ja wohl nicht sagen, was so ein Zwischenfall bei einer Narkose für rechtliche Konsequenzen nach sich ziehen kann.
2: Katrin hat nichts falsch gemacht.
1: Ja, und damit wir das im Ernstfall beweisen können, gehen wir hier strikt nach Protokoll vor.
0: Also los.
1: Wie los?
0: Ich bin leitender Operateur. Möglicherweise ist mir ein Planungsfehler unterlaufen. Ich kann auch nicht ausschließen, dass der Fehler in mangelnder Kommunikation mit dem OP-Team liegt.
1: Roland.
0: Je schneller wir durch sind, desto eher können wir Herrn Schrader helfen.
1: Sag mal, was ist denn jetzt in dich gefahren?
0: Sarah, es ist doch lächerlich. Wir beide wissen, dass Katrin keinen Fehler gemacht hat. Also was soll das?
1: Jetzt reicht's mir aber. Ich bin hier für den reibungslosen Ablauf verantwortlich. Und du quatschst mir jetzt hier nicht rein.
3: Roland, ich hatte Sarah hierum gebeten.
1: Meinst du, ihr zwei kriegt das wieder hin?
3: Ach, wir haben uns noch nie so gestritten. Als wir noch Freunde waren, da konnte ich mit meinen Problemen wenigstens zu ihm kommen. Aber jetzt?
1: Freunde können auch enttäuschen.
4: Ist was passiert? Sie sehen so bedrückt aus.
1: Ja, das bin ich auch.
4: Kann ich Ihnen irgendwie helfen?
1: Ich fürchte nicht. Ach, Kaminski.
4: Ja?
1: Wie sagen Sie dieses Zitat von dem Starken, der mächtig ist, wenn er alleine ist? Ist es von dem grässlichen Mann mit dem furchtbaren Bart, der Angst vor Frauen hatte?
4: Nein, das ist nicht von Nietzsche. Das ist von Schiller. Und der hatte es mit zwei Schwestern gleichzeitig.
1: Oh, Respekt. Trotzdem furchtbar.
4: Naja, das können wir ja heute Abend in Ruhe besprechen.
1: Was haben Sie denn da?
4: Ach, das,
1: Oh, Theater! Ja. Wilhelm Tell. 5 Stunden Spieldauer. Videoeinspielungen. Tell ist eine Frau. Es fließt viel Blut. Und es wird auf eine Ananas geschossen.
4: Du meine Güte!
1: Das hört sich gut an. Ich freue mich auf heute Abend.
0: Oxycodon.
5: Das Schwesternzimmer ist nur unter pflegerischer Aufsicht zu betreten.
0: Ja, es war keiner da.
5: Die Pflegefachkräfte gehen vielfachen Tätigkeiten nach.
0: Ich verstehe, Sie haben zu tun.
5: Sie klingen niedergeschlagen. Wie kann ich Ihnen behilflich sein?
0: Wie war das mit keinem inneren Zustand und keinen Gefühlen?
5: Auch wenn ich selbst nicht fühlen kann, kann ich oft nachvollziehen, wie sich bestimmte Situationen auf Menschen auswirken.
0: Frau, Kommunikationsprobleme.
5: Wenn sie Ihnen vorwirft, abwesend zu sein, fühlt sie sich möglicherweise emotional vernachlässigt.
0: Ja, aber das rechtfertigt doch nicht, dass er andere Männer küsst.
5: Ein Kuss mit einer anderen Person ist eine Überschreitung. Aber solche Dinge geschehen in Beziehungen, wenn unausgesprochene Konflikte im Raum stehen.
0: Pingo. Ach, Katrin.
5: Es ist wichtig, dass beide Parteien Wünsche und Gefühle offen kommunizieren. Willkommen in der Sachsenklinik.
0: Laut Akte hast du das Oxycodon bereits vor Wochen ausgeschlichen und ihn auf ein peripheres Nicht-Opiat-Analgetikum umgestellt.
3: Ja. Hm.
0: Warum hat er das bei sich?
3: Er ist abhängig. Mit massiver Toleranzentwicklung.

0: Warum hat er mir nichts gesagt?
1: Vielleicht hat er gedacht, er kommt damit zurecht, oder? Er wollte dich beeindrucken. Katrin, es ist doch eigentlich alles in Ordnung. Über den Kuss komme ich hinweg. Was ist mit dir?
0: Für mich ist nicht alles in Ordnung. Der Kuss tut mir leid. Aber ich habe schon länger das Gefühl, dass du dich nicht mehr um mich bemühst. Um uns.

0: Katrin.
1: Wie geht's dir?
0: Ich spüre mein rechtes Bein immer noch nicht.
1: Wir mussten die OP abbrechen.
0: Warum?
1: Wir mussten abbrechen, weil du beinahe wach geworden bist. Die hatten wir doch abgesetzt. Dachte ich zumindest. David, das war lebensgefährlich. Mann, du hättest sterben können.
0: Ich wollte wieder schmerzfrei sein. Glücklich. Neuanfang.
1: Du wirst einen Entzug machen müssen.
0: Hast du drüber nachgedacht, was ich dir gesagt habe?
1: Wir hatten eine wirklich schöne Zeit. Eine schöne Reise in die Vergangenheit. Aber die ist nun mal vergangen.

0: willst bei Roland bleiben.
1: Ich bin zumindest nicht auf der Suche nach etwas Neuem. Tut mir leid. Meld dich, wenn ich dir helfen kann bei dem Entzug oder bei irgendwas anderem.
0: Mach ich.

0: Na? Und, wie heißt der Hund?
1: Herr Schrader.
0: Hast du mit Katrin gesprochen?
1: Ja.
0: Du hast es verbockt.
1: Hast du noch weitere Ratschläge?
0: Nein, heute kümmere ich mich ausnahmsweise um mich selbst. Ich bin nämlich verabredet. Sarah. Hallo, Katrin.
1: Hallo. Wie geht's Ihnen?
2: Geschlaucht, aber auch befreit, denke ich. Danke, dass du heute für mich da warst, trotz allem.
1: Du hast mich gefragt, ob wir mit einer Freundschaft besser dran wären.
2: Und?
1: Na, ich habe schon genug mit Martin zu tun. Ich will dich als meine Frau.
2: Aber wenn wir immer einen David oder sonst irgendwas brauchen, damit uns das klar wird, dann wird das auf Dauer nicht klappen.
1: Ich bin bereit, um dich zu kämpfen. Und ich bemühe mich um mehr Zeit für gemeinsame Aktivitäten.
2: Ach ja?
1: Zum Beispiel jetzt.

0: rein, wenn's kein Schneider ist.
1: Schnippeli, schnappeli, Scher, der Meister Nadel. Ah, jetzt verstehe ich natürlich, warum Sie mir gestern Abend ein solches Theater am Telefon vorgespielt haben. Sie wollten nicht zugeben, dass Sie enttäuscht und sauer waren, Ihren neuen Fummel nicht ausführen zu können.
0: Also, was heißt denn hier nicht ausführen? Ich bin gestern...
1: Marquardt, Sie wollen doch nicht allen Ernstes weiter behaupten, dass... Die Musik im Hintergrund, die kam eindeutig von Ihrem Laptop. Sie sollten sich vernünftige Bluetooth-Boxen zulegen.
0: Was verstehen Sie denn schon von Bluetooth?
1: Ja, nicht nur davon, eine ganze Menge. Sarah, wenn Sie enttäuscht und sauer auf mich waren, dann können Sie mir das doch sagen. Und müssen dafür nicht irgendeine Geschichte von einem netten Herrn erfinden. Das sollte unsere Beziehung schon aushalten.
0: Ach, wir haben eine Beziehung?
1: Selbstverständlich, Frau Platon.
0: Also gut, dann möchte ich jetzt auch mal was sagen, damit das hier nicht so zwischen uns im Raum steht. Ich war gestern vielleicht auch ein bisschen ungerecht, weil, ich meine, Sie hatten nun mal einen Notfall in der Praxis.
1: Ja, der zum Glück nur ein Fehlalarm war.
0: So, jetzt müssen wir auch mal los. Wann wollen Sie sich eigentlich umziehen?
1: Also, oh ja, es tut mir leid, das wird heute Abend nichts. Ich musste den Bereitschaftsdienst übernehmen, weil die Kollegin... Um der Wahrheit die Ehre zu geben, ich musste den Bereitschaftsdienst natürlich nicht übernehmen, aber diese moderne Schiller-Inszenierung, das hätte mein zartes Herz nicht ertragen.
0: Och Gott!
1: Ja, oh, ich habe uns ja was vorbereitet, was mitgebracht. Ja, ich werde für den Bereitschaftsdienst jederzeit erreichbar sein. Aber wir werden unseren Tell ganz privat feiern. Hm?
2: Roland? Schon verstanden. Kann weg. Na, die passiert doch bestimmt nicht mehr.
3: Das war ein Geschenk von Pia.
2: Oh nein. Dann behalt sie. Oder frag die Kinder.
3: Das ist deine Lieblings-

0: Da hängst du dran.
1: Oh, ich schaue lieber nach vorn. Hi, wir sind im Schlafzimmer.
2: Oh Gott. Ich frage jetzt gar nicht nach. Viel Spaß euch.
0: Weißt du, was ich an so einem Tanzdoppelarm gut finde?
1: Dass man doppelt bezahlt und nur einmal hingeht?
0: Dass man die Chance bekommt, den ersten Abend wieder gut zu machen.
3: Erster Akt, dritte Szene, Stauffacher. Wir könnten viel, wenn wir zusammenstünden. Tell, beim Schiffbruch hilft der Einzelne sich leichter, Stauffacher. So kalt, verlasst ihr die gemeinsame Sache, Tell. Ein jeder zählt nur sicher auf sich selbst. Und nun kommt Stauffacher mit der allbekannten und nicht stimmigen Lieblingsthese aller Massenbewegten. Verbunden werden auch die Schwachen mächtig. Und daraufhin, weil er es besser weiß, sagt Tell nun den berühmten Satz, der so oft missbraucht wurde. Der Starke ist am mächtigsten allein.
1: Du tanzt überraschend gut.
0: Was dein David kann, kann ich schon lange.
1: Und warum wusste ich das nicht?
0: Ich habe heimlich geübt.
1: Ach ja? Mhm. Wann?
0: Im OP. Das sind doch alles ständige Wiederholungen, die sich nach und nach im Gehirn festsetzen.
1: Das ist also Tanz für dich. Eine ständige Wiederholung.
0: Na, eigentlich ist das ganze Leben ein sich wiederholendes Muster. Jede Woche. Jeder Monat. Jedes Jahr.
1: Und was? Was ist mit dem Feuer und der Leidenschaft, die die Musik im Körper auslöst?
0: Du meinst das? Oder so? Oder so? Du hast gedacht, du kennst mich.
1: Dachte ich eigentlich. Du bist immer wieder für eine Überraschung gut.

0: Sind deine Haare anders?
1: Nein.
0: Lippenstift? Augenbrauen?
1: Sind wie immer.
0: Aber irgendwie siehst du anders aus.
1: Ich sehe aus wie immer, vielleicht besser. Du bist verliebt.
0: Bin ich nicht.
1: Und wie du das wirst, ich kann das sehen. So glücklich bist du wirklich nicht zu ertragen.
2: Was war in Berlin?
1: Nichts. Ich rate mal drauf los. MW Mattes.
0: Der Verrat, der dir ständig Nachrichten schreibt?
1: Ständig so ein Quatsch.
2: Total verknallt.
3: Ist ja super.
4: Alles klar, Sonnenschein.
0: So, ich muss zum Büro, ich bin zu spät. Aber ich möchte später alles wissen. Alles.
2: Ja, ich freue mich so für dich.
1: Ja,
0: schon gut.
1: Hast du es Marc schon gesagt?
0: Wieso? Ich bin ihm nichts schuldig.
1: Naja, ihr wart...
4: Warm, ganz genau. Vergangenheitsform.
5: Herr Berger.
6: Ja?
5: Ist kalt heute.
6: Ah, oh, danke.
5: Tragen Sie gar kein Hörgerät mehr?
6: Doch, nagelneu. Und klitzeklein.

0: Echt? Ach, das ist ja unscheinbar.
1: Genau.
2: Neues Bauvorhaben?
1: Vielleicht. Ihr wirtschaftet mit dem Kinderwunschzentrum so gut, da dachte ich, wir könnten das Geld reinvestieren in einen
2: Spielplatz.
1: Ja.
2: Das ist keine schlechte Idee.
1: Aha.
2: Was war das?
1: Keine Ahnung, vielleicht nur eine Katze?
3: Mama, Mama, Mama.
4: Oh, um Gottes Willen. Wir brauchen eine Trage, schnell!
5: Hey! Hey, wir brauchen hier Hilfe!
4: Hey! Na, kleiner Mann?
5: Hallo?
3: Mama.
5: Können Sie mich hören?
4: Hattet ihr einen Unfall? Tut dir was weh?
5: Okay, ich bin Arzt. Ich kümmere mich um deine Mami, ja?
1: Hier die Decke.
4: Danke.
1: Hey, du brauchst keine Angst zu haben.
5: Komm, Puls und sie ist eiskalt.
1: Oh, du zitterst ja richtig. Komm, ich bring dich schon mal rein.
6: Gute Besserung.
7: Verzeihung. Sind Sie Ärztin?
6: Allerdings, ja. Ach,
7: ich habe meine Frau von der Leiter gestoßen. Versehentlich. Wir haben gerade über meine Rede gesprochen und eigentlich hätte ich die Leiter halten sollen. Ich weiß auch nicht wie. Jedenfalls, ich habe Schmerzen im Arm und. Nee, das gibt's nicht.
6: Sind Sie sicher, dass Sie sie dabei hatten, als Sie losgefahren sind?
7: Ach Gott, Nora!
6: Du warst schneller weg, als ich gucken konnte.
7: Ach, entschuldige bitte, ich bin wirklich so ein aber jetzt bist du ja da und deine Ärztin habe ich auch schon.
6: Ja, ich fürchte, der ist gebrochen. Ich kann den Arm nicht beugen und die Hand nicht drehen.
7: Okay. Nora ist auch Ärztin.
6: Für psychotherapeutische Medizin. Mein Physikum ist bald 20 Jahre her. Spüren Sie das?
8: Mhm.
6: Und können Sie die Finger bewegen? Mhm. Okay. Kommen Sie mit rein, ich melde Sie zum Röntgen an, dann wissen wir mehr. Aber stellen Sie sich lieber schon mal auf eine OP ein.
7: Dann brauchst du Sachen. Ich hol dir alles, was du brauchst.
6: Ach, Pi?
7: Ich bin gleich wieder da.
6: Den Hausschlüssel hab ich, aber ihm fällt schon was ein.
9: Kreislaufstillstand bei schwerster Hypothermie, 21,7 Grad Körpertemperatur, initiales EKG mit pulsloser elektrischer Aktivität, seitdem ununterbrochene CPR mittels mechanischer Thoraxkompression.
10: Wir müssen Sie sofort aufwärmen, direkt in den kardiochirurgischen OP. Wir brauchen jetzt Lungenmaschine und den Kardiotechniker.
6: Ich kümmere mich drum. Wo hast du sie gefunden?
9: Sie lag direkt neben der Notaufnahme. Ihr Sohn saß daneben.
10: Hat er sie so gesehen?
9: Ja.
6: Wo ist der Junge jetzt?
9: Dein Vater kümmert sich um ihn.
6: Hat sie eine Chance?
10: Das wissen wir, wenn sich die Temperatur normalisiert hat.
9: Ja, und sie dann noch lebt.
2: So, beginne mit der perkutanen Kanülierung, Vena femoralis communis rechts. Wie sieht's aus?
10: Ich tue, was ich kann. Je schneller wir sie erwärmen, desto größer sind ihre Chancen.
6: Okay, ich fange mit der Arteria femoralis links an. 20er Femflex.
2: Nicht vergessen, ständig das Volumen zu kontrollieren.
10: Niklas, das weiß sie.
2: Natürlich, entschuldige.
6: Hohe Volumenzufuhr. HF-Lösung statt Ringerlaktat, sonst besteht die Gefahr einer Hyperkaliämie.
2: Ist Lungenmaschine bereit?
11: Bereit.
6: Diffuse Blutung aus beiden Leisten.
2: Verdacht auf disseminierte intravasale Gerinnung.
6: Was ist da los? Ich gebe FFP und Fibrinogen. Okay. Blutung geht zurück.
2: Ja, mir auch. Okay, dann machen wir weiter. Und hoffen wir mal, dass es kein erstes Anzeichen von Organversagen war.
12: Kathleen Barr. Nur ein Kind? Ah, okay. Dann kann es ja nur der Sohn sein. Wie ist der Name? Luis. Und der Vater? Können Sie mir bitte noch die Nummer geben? Okay, dann schicken Sie bitte die Akte so schnell, wie es geht. Danke. Was?
13: Können wir reden?
12: Hey, wie geht's, Frau Barr? Hat sie es geschafft?
6: Sie hängt an der HLM und ist bei 34 Grad. Das heißt im Augenblick nur leider noch gar nichts.
13: Und Luis?
6: Wer
12: ist? Das ist der Sohn. Ich habe gerade bei der Versicherung angerufen.
6: Ja, körperlich hat er nicht einen Kratzer, aber seelisch. Wir behalten ihn über Nacht da.
12: Und hier ist die Nummer von dem Vater. Soll ich für dich anrufen?
6: Nee, ich mach das. Danke.

0: Findest du es gut, wenn du so tust, als wäre nichts gewesen?
1: Der Embryo hat sich nicht eingenistet. Das passiert etlichen Frauen ständig.
0: Aber dir geht's nicht gut. Und wenn du so weiter...
1: Ich krieg keine Luft, Mikko. Du engst mich so ein. Ich muss nicht ständig betüttelt werden. Nicht von dir und auch nicht von Matteo. Mir geht's gut, klar?
0: Klar.
1: Nichts ist klar. Es passiert.
2: Genug geplappert, Römpömpöm. Staatsauftrag, ja?
0: Aber ich habe Stationsdienst mit Vivi.
2: Mir egal. Mitkommen.
3: Ja, mein Mann ist zurzeit etwas nervös. Er bekommt morgen einen Preis verliehen und arbeitet wie verrückt an seiner Rede.
4: Darwin Award?
3: Fast. Mathematik. Er ist Professor.
4: Mm.
3: Dr. Koschka, richtig?
4: Ja.
5: Hallo. Mein Name ist Dr. Mal.
3: Dr. Lindner, hi.
5: Frau Dr. Kempke, hallo. Das ist Frau Dr. Kempke, das ist Frau Dr. Koschka. Frau Dr. Kempke ist meine Therapeutin. So, da wollen wir doch mal schauen. Also, so. Ja, Sie hatten Glück im Unglück. Die Bilder sehen ganz gut aus. In den meisten Fällen muss eine Ellenbogenfraktur operiert werden. Das ist bei Ihnen nicht der Fall.
4: Also eine Orthese?
5: Ja, bitte. Was ist passiert?
3: Ich bin von der Leiter gefallen. Zum Glück war ich. Mein Mann hatte die Therapiekissen auf den Boden gelegt, weil mir manchmal schwindelig wird.
5: Schwindelig?
3: Jetzt schauen Sie nicht so besorgt. Ich habe nur niedrigen Blutdruck.
5: Ich würde Sie ganz gerne einmal durchchecken. Dafür nehmen wir Sie auf, ja? Veranlassen Sie das bitte, Theresa, Dr. Koschka.
4: Ja, Theresa, die Theresa. Wahrscheinlich hat er Ihnen alle meine Macken bis ins Detail erzählt. Aber wissen Sie was? Ich mag meine Macken.
3: Sie ist genauso, wie Sie sie mir beschrieben haben. Klug, geistreich und...
5: temperamentvoll.
3: Sie fehlt Ihnen. Immer noch.
0: Ich habe aber keine Ahnung von Korallen.
2: Na, danach werden Sie die Kleinen lieben.
0: Glaube ich nicht.
2: Also noch mal zum Mitschreiben, ja? Das Aquarium samt Inhalt ins Labor, dritte Etage, zweite Tür links, ja?
3: Hey.
2: Und da werdet ihr endlich eure Ruhe haben.
6: Mikko, ich hab dich schon überall gesucht. Hast du vergessen, dass wir lernen wollten? Für den Test bei Dr. Arndt.
2: Na, ja, dann würde ich mich an Ihrer Stelle beeilen, ja? Ach, und nicht vergessen, Vorsicht, da steckt über ein Jahr Knochenersatzforschung drin.
6: Hm. Was für ein Test? Mann, Mikko, das habe ich mir ausgedacht. Ich dachte, so kriege ich dich hier vielleicht raus.
2: Ach, so, ja? Jetzt haben Sie beide einen Test. Ich sag Abend Bescheid. Dem Kollegen wird sicher was einfallen, was er Sie Pappnasen fragen kann.
6: Das ist super.
0: Ja. Oh, viel zu schwer.
6: Aber wir möchten zwei Personen, dann kriegen wir es hin. Eins, zwei, drei. Alter, sind das Betonkorallen?
0: Nee, Hartkorallen. Plus 250 Liter Wasser, plus 5 Kilo Sand. Das kriegen wir hier nie weg.
7: Ja? Ich sehe mal nach, ob Sie mit Ihrem Sohn sprechen können. Herr Barr? Hallo, hören Sie mich? Hallo?
8: Na gut, der Tee ist vielleicht noch ein bisschen heiß. Aber einen kleinen Haps schaffst du, oder? Nicht? Schade. War nämlich gar nicht so einfach, den Küchenchef zu überreden. Schokolade gibt's ja eigentlich nicht zum Abendbrot. Naja, macht nichts. Ich leg die Stühle einfach hier hin und dann isst du sie, wenn du Hunger hast. Du hast Angst um deine Mama. Aber du bist ja nicht allein. Ich bin Wolfgang und ich bin hier der Chef. Und wenn du willst, passe ich auf dich auf.
7: Papa.
8: Bin ich wieder da.
7: Ich habe seinen Vater erreicht.
8: Wann kommt er, um den Jungen abzuholen?
7: Er ist Frachterkapitän und gerade mitten in der Beringsee unterwegs. Er versucht, einen Helikopter.

0: zu kriegen, sobald sie in Landnähe sind. Aber selbst dann wäre er frühestens übermorgen hier.
1: Ich muss das Jugendamt informieren. Ich bleib noch ein bisschen hier, zumindest bis er eingeschlafen ist.
0: Oh nein. Die Mutter.
2: Und für Ihre wunderbare Unterstützung danke ich meiner immerwährenden Frau. Ach, Quatsch. Für Ihre immerwährende Unterstützung danke ich meiner wundervollen Nora. Hallo. Dieses Krankenhaus ist ein Labyrinth. Ich war schon zweimal im falschen Zimmer.
3: Wieso wundert mich das nicht?
2: Dafür habe ich alles dabei. Hallo, mein Schatz.
3: Mit alles meinst du Leberwurst, Porree und Mehl?
2: Oh, nee. Oh, nee, das sind die Einkäufe von vorhin.
4: Lassen Sie sich von mir nicht stören. Ich überprüfe nur den Blutdruck.
2: Ich war in Gedanken wieder bei meiner Rede. Es tut mir so leid. Im Moment bin ich echt eine Zumutung.
3: Entschuldige, mein Schatz, aber du bist immer ziemlich zerstreut. Das ist okay so.
2: Nein, nein, ich merke doch, wie du dich immer mehr zurückziehst.
3: Ach, Unsinn, Pi.
2: Nora, ich bin in der Lage, den Real- und den Imaginärteil einer komplexen Zahl zusammenzuzählen. Und herauskommt, dass du dich verändert hast.
3: Ach, ich bin müde, Pi.
2: Na schön. Fahr noch mal nach Hause und hol dir die richtigen Sachen.
3: Pi?
4: Sind das Ihre? Mhm. Sie haben bei der Anamnese nicht erwähnt, dass Sie ein Antibiotikum einnehmen?
3: Ja, nur nach Bedarf gegen eine hartnäckige Blasenentzündung.
4: Da haben Sie akute Beschwerden, dann sollten wir das wissen.
3: Kennen Sie das, wenn man jemandem etwas sagen muss, aber nicht weiß wie?
4: Sie kriegen das schon hin.
0: Blutgase, Elektrolyte, Gerinnung, alles im roten Bereich.
3: Ihre Werte spielen komplett verrückt.
5: Schlimmer, als wir befürchtet haben.
3: Um sie durchzubringen, müssen wir jetzt genau wissen, was
5: den Kreislaufzusammenbruch ausgelöst hat.
3: Genau. Das kann sie uns leider nicht sagen.
0: Vielleicht ging es ihr schon schlecht und sie war mit ihrem Sohn auf dem Weg in die Notaufnahme.
3: Das kann sein, ja.
0: Tox-Screening?
5: Du weißt, was das heißt?
0: Nachtschicht.
5: Stündliche Kontrolle der Werte.
1: Ich wollte mal nachsehen, wie es der Mutter geht.
0: Kamasamigadi.
5: Dippi, sofort. Laden 150.
0: Ist geladen.
5: Weg. Nochmal 200.
1: Ich gehe ja schon.
6: Luis,
1: ich da hinsehen.
6: Hey, hey. Louis.
4: Professor Kempke? Suchen Sie was?
2: Ja, den Ausgang.
4: Ah, andere Ebene.
2: Ich bin ziemlich zerstreut.
4: Sind Sie aufgeregt wegen Ihrer Verleihung?
2: Nein, wegen meiner Frau. Sie will mich verlassen. Ich kann ihr das nicht mal verübeln.
4: Ich dachte immer, Therapeuten haben es leichter mit ihren Beziehungen.
2: Das sind auch nur Menschen. Aber sie ist mir der wichtigste Mensch.
7: Womit wird der Ballon beim transuretalen Katheter gefüllt? Steriles Aquadest.
8: Yes, sir. Warum musst du das eigentlich für Moro machen? Habt ihr Korallen merken, was mit ihm passiert?
9: Na klar. Das sind doch auch Lebewesen.
8: Oh, hier oben sind die ein bisschen blass.
9: Oh nein, wir haben Sauerstoff vergessen. Nein, nein, nein, nein. Wir müssen uns beeilen.
8: Warte, ich bin gleich wieder da.
7: Hä? Was hast du vor?
8: Ta, ta, ta. Ta.
7: Wozu sind wir in dem Klinikum?
8: Los, mach mal die Tüte auf. Halt gut fest und ich puste einfach eine Ladung O2 rein. Alles klar?
7: Meinst du wirklich, dass das eine gute...
3: Ups.
4: Hey, Mathis. Na? Läuft's in Berlin? Ach komm, jetzt wird man nicht schnulzig, ja?

0: Kann ich dich nachher nochmal zurückrufen? Weil...
1: Okay.
0: Ja.
1: Gut. Bis später. Ich freue mich auch. Ciao.
0: Hättest du dich nicht irgendwie früher bemerkbar machen können?
2: Es ist unhöflich, ein Telefonat zu unterbrechen. Erst recht, wenn es privat ist. Außerdem fand ich es ganz schön, deine Stimme mal wieder so sanft zu hören.
0: Was soll das jetzt wieder heißen?
2: Nichts, nur was ich sage. Kommst du mit zu Frau Dr. Kenke?
0: Kommst schon ohne mich klar.
3: Keine Vorerkrankungen, keine chronischen Krankheiten, keine OP, nicht mal eine Grippe. Sie hatte eine Angina und die ist 3 Jahre her.
4: Dann sind die schlechten Werte doch eine Folge der Hypothermie.
3: Die Hypothermie. Folge oder Ursache?
4: Du meinst so wie mit dem Huhn und dem Ei?
3: Ja, weil der Sturz war es nicht. Sie hat sich nicht verletzt, aber sie ist liegen geblieben. Sie ist in der Kälte nicht wieder aufgestanden.
4: Also suchen wir nach einer Ursache für den Sturz.
3: Ben, es wird dir noch so oft passieren, dass ein Patient dir nicht sagen kann, was ihm fehlt.
4: Ich kann es nicht leiden, wenn du so streng bist.
3: Bin ich streng. Ich stehe unter Druck. Keiner will der Familie sagen müssen, dass wir die Frau nicht retten konnten.
4: Du wirst sie retten. Ich gebe mal meine Hautzellen füttern.
5: Dr. Scherbers.
3: Herr Berger, ist Louis eingeschlafen?
5: Nachdem ich im 4. Kapitel Frau Dr. Sonnenschein vorgelesen habe. Aber essen und reden will er immer noch nicht.
3: Trotzdem danke. Das ist so toll, dass Sie sich um ihn kümmern. Sie werden bestimmt mal ein guter Opa.
5: Opa Wolfgang.
2: Ihre Temperatur ist weiter gestiegen.
0: Ja, diese Blasenentzündung ist lästig, aber nichts, weswegen ich Sie bemühen müsste.
2: Ich klopfe einmal Ihren Rücken ab. Schmerzen auf einer Skala von 1 bis 10.
0: 5 oder 6 ungefähr.
2: Statt einer Blasenentzündung haben Sie jetzt einen aufsteigenden Harnwegsinfekt.
0: War wohl nicht die beste meiner Ideen, mir selbst Antibiotikum zu verordnen.
2: Legen Sie sich bitte einmal auf die linke Seite. Ich würde gerne eine Sonografie machen. Geht das mit dem Arm?
0: Mhm. Dr. Koschka hat ziemlich schnell den Rückzug angetreten, als sie wusste, dass ich ihre Therapeutin bin.
2: Ich glaube, sie war einfach ein bisschen überrascht. Hm. Eine Nierenstauung haben Sie zum Glück schon mal nicht. Frau Doktor, ich werde Ihnen jetzt ein anderes Antibiotikum verschreiben. Sollte das nicht anschlagen, machen wir noch mal ein CT. Morgen machen wir ein Blutbild zur Kontrolle.

0: Na, was machen Moros Schätze?
1: Haben die Nacht gut überstanden.
0: Ich auch. Nur das Sofa im Bereitschaftsraum ist echt zu hart.
1: Dann starten wir jetzt den zweiten Versuch. Na, ich muss das Aquarium immer noch in Moros Labor bringen.
0: Jetzt alles nochmal? Aber ich hab schon voll die Schrumpelhände.
1: Du hast nicht meine Koralle angefasst.
0: Außerdem müssen wir lernen.
1: Okay, hast recht. Erst lernen, dann Korallen umsetzen?
0: Genau. Moro hat ja auch nicht gesagt, wann das Teil im neuen Raum sein muss.
1: Nee.
0: Aha. Okay. Haben wir vergessen, das gestern wegzuwischen?
1: Schon mal was von Verdunstung gehört? Das hier frisch. Nee. Oh, nee. Nein. Da, ein Riss.
0: Im Glas? Das ist nicht unsere Schuld.
1: Aber es ist unsere Schuld, wenn die Korallen auf dem Trockenen sitzen.
0: Lernen verschieben?
1: Lernen verschieben.
2: Guten Morgen. Hey, guten Morgen. Also, der Kreislauf hat sich stabilisiert. Elektrolyte und BGA sind fast im Normalbereich, aber das war es auch schon mit dem Positiven. Die Leberwerte sind alarmierend angestiegen.
3: Oh, das kann nicht wahr sein. Sie hat keine Vorerkrankungen. Hepatitis und Zirrhose können wir ausschließen.
2: Was sagt der Hausarzt?
3: Nichts, was uns weiterbringt.
2: Hey, wie sieht's aus?
4: Negativ auf alle getesteten Substanzen.
3: Dann können wir nur die Symptome behandeln und hoffen, dass sie sich erholt.

0: Nein. Wir testen weiter, und zwar auf alle bekannten Vergiftungen.
1: Aber ohne irgendeinen Hinweis.
0: Tappen wir im Dunkeln, ich weiß.
1: Ja, solange sie nicht aufwacht oder wir jemanden fragen können.
0: Wir könnten jemanden fragen.
2: So, Luis, den anderen Arm. Ja, du brauchst keine Angst zu haben. Frau Stoll ist sehr, sehr nett.
3: Hallo, Luis.
2: Du kommst zu einer ganz lieben Familie. Da kannst du bleiben, bis dein Papa kommt. Hey, Luis. Hey. Die haben auch einen kleinen Jungen. Der freut sich schon, mit dir Fußball zu spielen. Hm? Luis.
4: Morgen.
5: Morgen.
4: Wie geht's?
5: Oh, ich langweile mich zu Tode. Hat mein Mann lieb gemeint, aber im Gegensatz zu ihm verstehe ich so gar nichts von Mathematik.
4: Schmerzen?
5: Erträglich, solange ich nicht lache.
4: Keine Sorge, ich werde dir nichts zum Lachen geben. Arm?
5: Muss ich jetzt Angst haben?
4: Nicht, solange sie stillhalten und eine Faust ballen. Mhm.

0: Sie können ja richtig sanft sein.
1: Sanft? Dann hat Ihnen Marc gestern sofort alles erzählt? Also, auch wenn ich jetzt einen Freund oder so etwas habe, bin ich niemandem Rechenschaft schuldig. Das können Sie Ihrem Patienten so ausrichten, ja?
0: Frau Dr. Koschka, ich bin nicht sicher, ob ich verstehe, wovon Sie sprechen, aber wäre es nicht besser, wenn Sie selbst mit Dr. Lindner reden?
1: Redet mir dazu die Therapeutin, die ihrem eigenen Mann nicht die Wahrheit sagen kann? Drücken, sonst gibt's einen blauen Fleck.
2: Fauli, das Faultier. Das passt jetzt auf dich auf. Schenke ich dir.
3: Wir können den Jungen nicht entlassen.
2: Was? Warum?
3: Tut mir leid, dass wir so reinplatzen. Ich bin Dr. Arendt, Assistenzärztin Dr. Berger.
4: Guten Tag.
2: Warum kann Frau Stoll-Luis nicht mitnehmen?
3: Wir brauchen ihn noch.
4: Wir brauchen seine Hilfe.
5: Seine Hilfe wobei?
4: Seiner Mutter geht es sehr schlecht. Wir haben alles andere versucht.
3: Und der Junge ist der Einzige, der uns helfen kann, herauszufinden, was ihr fehlt. Allerdings haben wir dafür nicht mehr viel Zeit.
5: Weil Luis ist 6 Jahre alt und Sie sehen doch, wie es ihm geht.
3: Ja, natürlich, nur...
2: Frau Stoll? Die Mutter des Jungen ist Patientin hier und meine Ärzte kümmern sich hervorragend um sie. Aber jetzt brauchen sie Luis Hilfe und dafür brauchen wir ihre Hilfe. Lassen Sie den Jungen hier.
5: Aber Herr Berger, bitte. Das... Na gut.
2: Danke.
3: Wir hatten Sie natürlich auf dem Laufenden.
4: Ins Labor, danke.
6: Guten Morgen.
4: Morgen.
6: Willst du mir vielleicht irgendwas sagen?
4: Nein. Doch. Was weiß sie über mich? Und weißt du eigentlich, wie unangenehm das für mich ist?
6: Ja, gut. Du warst sicher auch irgendwann mal Thema. Also, wenn du willst, zieh ich dich von dem Fall ab.
4: 38,7 klopfschmerzhaftes Nierenlagerpyl und Nephritis. Die Sono hast du ja selbst gemacht. Was wir noch wissen müssen, erfahre ich gleich im Labor.
6: Ja, ihre Temperatur ist auch weiter gestiegen. Entschuldigung. Muss ich kurz ran?
4: Ja.
6: Lindner?
7: Hallo, mein Schatz.
0: Hallo.
7: Jetzt habe ich die richtigen Sachen dabei. T-Shirts, Unterwäsche, Nachthemd, Socken.
0: Danke, P.
7: Na? Sag mal, geht's dir schlecht?
0: Bald schon wieder.
7: Weißt du noch, unser Ehegelübde?
0: Er ist Mathematiker. Und sie ist unberechenbar.
7: Und ihre Liebe ist wie die Zahl Pi. Positiv, irrational und sehr, sehr wichtig. Du bist meine Konstante.

0: Du hast den besten Draht zu Louis. Er vertraut dir. Ich denke, er redet am ehesten mit dir.
1: Er hat seit gestern kein Wort gesprochen, auch nicht mit mir.
2: Sie sind seine einzige Bezugsperson und uns bleiben nur noch ein paar Stunden, bis Frau Barnes Leberkoma fällt. Ihr Leben hängt von Louis' Hilfe ab.
1: Ihr Leben hängt von mir ab. Wollen Sie das damit sagen? Angenommen, er redet mit mir. Was soll ich ihn fragen?
2: Wo sie arbeitet, als was, was sie zuletzt gegessen, was sie getrunken hat, wo sie im Sommerurlaub war. Alles, was uns weiterhelfen könnte.
1: Na gut.
0: Danke, Papa. Ich gehe zurück ins Labor. Wenn ihr was habt, meldet euch.
3: Wo hast du das Ding auf einmal her?
4: Kontakte, Mikko, Kontakte. Egal, Hauptsache Moro hatte ich nicht gesehen. Aber ist ja noch
5: nicht. Wo ist Carla und warum sind meine Korallen immer noch nicht im neuen Labor?
4: Keine Sorge, die sind auf dem Weg dahin, gerade jetzt.
5: Ja, das will ich auch geraten haben.
4: Auf jeden Fall ist da nichts drin, was Sie noch sehen können.
5: Sicher?
4: Mhm.
5: Gehen Sie mir aus dem Weg.
4: Das geht nicht.
5: Warum nicht?
4: Weil Frau Dr. Scherbers sich da drin gerade umzieht.
5: Ach, im Oberarztzimmer?
4: Ja. Sie hat sich bekleckert. In der Cafeteria hier. Ganz peinliche Geschichte, alle haben es gesehen. Auf jeden Fall hat sie mich gebeten, hier aufzupassen, dass keiner reinkommt.
5: Ihnen ist schon klar, dass Ihnen gerade eine lange Nase wächst.
6: Dr. Moreau?
5: Ja?
6: Ich bräuchte hier eine zweite Meinung. Können Sie sich das mal ganz kurz ansehen? Was müssen Tom und Mikro für dich machen?
5: Dein Finne und Pinocchio haben die einmalige Gelegenheit, an meinem Forschungsprojekt teilzunehmen. Nur leider stellen sie sich exorbitant dämlich an.
7: Luis? War deine Mama gestern krank? Ist sie vielleicht hingefallen? Natürlich ist sie hingefallen, entschuldige. War deiner Mama vielleicht schlecht?
2: Amatoxin?
0: Nicht nachzuweisen. Was ist mit diesem pflanzlichen Entspannungsmittel aus der Südsee?
2: Kawakawa. Bin ich dran. Kann ja eine Mutter bestimmt hin und wieder ganz gut gebrauchen.
8: Das Zeug war lange Zeit nicht zugelassen, weil es im Verdacht steht, leberschädigend zu sein. So, was kommt als nächstes? Pelargonium.
0: Lass mich raten. Negativ.
8: Wenn ihr damit durch seid, testet bitte noch auf Gen- und Stoffwechseleffekte.
0: Mach ich.
8: Ich würde sagen, du machst mal eine Pause.
0: Niklas.
8: Julia.
0: Frau Bar bleibt nur noch ein paar Stunden.
7: Du musst nicht mit mir reden. Brauchst einfach nur zu nicken, wenn was stimmt. Und wenn was nicht stimmt, schüttelst du mit dem Kopf. Einverstanden? Gut. Magst du Faultiere? Ich mag die auch. Die haben so kugelrunde Augen. Und sind so schön langsam. Boah, wo will ich denn hin? Oh, oh, da hinten ist ein Baum. Oh, der hat so viele schöne grüne Blätter. Ich geh mal los, dann bin ich morgen früh schon da.
0: Die neuesten Entzündungswerte von Dr. Kempke.
9: CHP 34, PCT 11, das ist beides im kritischen Bereich.
0: Und die Fieber ist auch weiter gestiegen.
9: Da stimmt irgendwas nicht. Du musst sofort ins CT.
0: Ja, habe ich schon angemeldet.
9: Danke.
0: Marc. Ich habe mich deiner Therapeutin gegenüber absurd verhalten und ich habe dich angeblufft. Es tut mir leid.
9: Das ist schon okay. Ehrlich gesagt, weiß ich noch nicht so ganz, warum.
0: Die letzten Wochen in Berlin, ich habe da auch meinen Kollegen wieder getroffen. Mathis und wir. Du weißt schon, was ich meine.
9: Ja. Das war sehr ernst zwischen euch.
0: Weiß ich nicht, aber ich weiß, dass ich es rausfinden will.
9: Okay. Ich wünsche dir viel Glück.
0: Marc.
9: Komm, wir müssen zu Frau Dr. Kempke.
10: Dr. Kempke?
0: Nicht da. Was ist das?
9: Sehr geehrte Damen und Herren, verehrtes Gremium, das wird seine Rede sein.
0: Andere Seite.
9: Er denkt, dass sie ihn verlassen will.
0: Er hat sowas erwähnt.
9: Und er will es ja einfacher machen.
0: Sie will ihn nicht verletzen.
9: Weil er sie liebt. Wenn sie das gelesen hat, dann wird sie mit ihm reden wollen.
0: Hey.
8: Blutung im oberen Gastrointestinaltrakt.
0: Kannst du sie orten?
8: Moment. Obere Magenfundus.
0: Kannst du einen Clip setzen?
8: Ja.
0: Ich spritze vorher Adrenalin. 1 zu 20.000. Gibt's was Neues aus dem Labor?
8: Nee.
0: Punktlandung.
8: Dann wollen wir mal. Und sitzt.
0: Wir müssen das Hämoglobin im Auge behalten.
8: Ich gebe hier nachher noch einen Säureblocker über die Infusion. Mehr können wir im Moment nicht machen.
0: Mir bleibt aber auch wirklich nichts erspart.
10: Frau Kempke.
0: Sie müssen dringend zurück ins Bett. Es geht schon. Pee, ich muss zu ihm. Er denkt...
9: Ganz gut, ich versuche Sie ruhig ein- und auszuhalten.
0: Ja? Schon gut, ich rufe Ihren Mann an, okay? Pee, liegt falsch. Ich weiß, sowas passiert, wenn man nicht redet. Ich erreiche Frau Bassmann einfach nicht. Der Anruf wird gar nicht erst durchgestellt. Wie läuft's bei dir?
1: Ich habe alles versucht. Malen, spielen, singen.
0: Es tut mir so leid.
1: Was machen wir jetzt?
0: Hast du Louis gesagt, wie es um seine Mutter steht?
1: Nein, das verunsichert ihn doch nur noch mehr. Julia, er hat Angst.
0: Ja. Aber irgendwas müssen wir doch tun können.
1: Weißt du noch, als du 5 warst und dein Schneidezahn locker war? Du wolltest dich an der Schnur ziehen.
0: Und du hast ewig auf mich eingeredet. Und dann hast du das Puppentheater aufgebaut mit dem Krokodil.
1: Und dem Kaspar.
0: Und dann hat das Krokodil gesagt, mal sehen, wer von uns beiden mutiger ist. Und dann hast du mir den Zahn gezogen.
1: Das war nicht ich, das war das Krokodil.
0: Nein, das warst du.
1: Aber der Kaspar hat mich angestiftet. Ich wusste immer, wie ich dich überreden kann. Mhm. Und wenn gar nichts mehr geholfen hat,
0: dann hast du die Handpuppen zur Hilfe genommen.
1: Manchmal heiligt der Zweck eben die Mittel.
11: So, Nephrostomieanlage.
12: Sonografisch gesteuerte Punktion des unteren oder

0: Ich...
1: Darf ich zuerst was sagen, bitte? Ich bin traurig, ja. Und ich werde es auch noch eine Weile bleiben, aber ich weiß, dass es mir bald besser gehen wird. Und... Du bist so ein toller Mensch. Und es ist so süß, dass du dir so viele Sorgen machst. Aber das brauchst du nicht mehr.

0: Und Sie sind sich sicher, dass Nora mich nicht verlassen möchte?
1: Will sie nicht. Sie ist gerade im CT.
0: Ich war mir so sicher. Das hat alles darauf hingedeutet.
1: Professor Kempke, Ihre Frau will Sie nicht verlassen. Haben Sie das überhaupt gehört?
0: Ja. Ja. Das fühlt sich an wie eine gelöste Gleichung. Danke.
1: Ich hasse Mathe.
0: Da hatten Sie nicht den richtigen Lehrer. Nora! Nora!
2: Metamizol gegen Fieber und gegen Schmerzen.
0: Das CT, was hat das ergeben?
2: An Ihrer rechten Niere hat sich ein massiver Abszess gebildet. Die Antibiotika konnten das leider nicht verhindern.
1: Das Nierengewebe ist bereits zerstört und Ihre Frau hat eine beginnende Sepsis.
0: Was bedeutet das?
2: Herr Professor, das bedeutet auf jeden Fall, dass wir jetzt sehr schnell handeln müssen. Und ich fürchte, dass wir die Niere nicht retten können.
0: Aber kann sie denn mit nur einer Niere leben?
3: Pi.
0: Schatz.
3: Was tust du hier? Die Verleihung.
0: Du bist wichtiger als jeder Preis. Und außerdem habe ich irgendwie meine Rede verlegt.
1: Wir müssen Sie jetzt für die OP vorbereiten.
0: Schatz,
4: kann ich den mal kurz haben, den Fauli, ja? Tut mir leid, Kumpel. Nimm's bitte nicht persönlich.

0: Hallo, alter Sportsfreund.
1: Keine Eintrittswunde.
2: Ja, auch nicht. Nichts, was auf eine Infektion über die Haut hindeutet.
1: Keine Ekzeme, keine Verfärbung.
2: Seit der Beginn der Ikterus. Oh, verdammt.
0: Oh, ich bin das schnellste Faultier der Welt. So schnell wie ein Blitz. Der sagt, du kannst helfen, deine Mama zu retten. Der will wissen, was deine Mama vorgestern gegessen hat.
2: Bitte nicht aufgeben. Ihr kleiner Junge braucht sie. Pilze. Vor 2 Tagen gab es bei den beiden Pilze. Louis wollte die nicht essen.
1: Amatoxin erklärt die Symptome.
2: Ja, darauf habe ich im Labor getestet. Manchmal ist das nach 2 Tagen nicht mehr nachweisbar.
1: Wir geben Antidot auf Verdacht.
2: Wir brauchen Antithrombin 3 substituiert, Frischplasma und Silibinin. Wenn Frau Wahr wieder aufwacht, wird sie dem Kleinen wahrscheinlich nie wieder

0: Pilze vorsetzen.
1: Wenn.
2: Hier können wir leider nicht Organe erhalten, zweiter Schere.
0: Ja, damit war zu rechnen. Rechnen? Jetzt spreche ich schon wie Professor Kempke.
2: Wir beginnen mit der lumbalen Nephrektomie. Hoffen wir mal, dass wir die andere Niere erhalten können. Wir müssen sehen, wie weit der Befall und die Entzündungen auf der anderen Seite fortgeschritten sind.
0: Also arbeiten wir auf Sicht.
2: Ich benötige
0: 4-0 Prolene für Dr. Lindner?

0: Tja. Müsste er Erfurt verlassen und nach Berlin gehen?
1: Nein. Zumindest nicht auf Dauer.
0: Tja. Ich freue mich für dich. Du hast alles Glück dieser Erde verdient und das wünsche ich dir auch.
2: Hoppala, nicht so schnell, junger Mann.
3: Deiner Mama geht's wieder besser, aber sie ist noch sehr schwach, also nicht aufs Bett hüpfen, ja?
4: Kommst du mit, Wolfgang?
3: Geh schon mal vor, ich komm gleich nach.
5: Hey, Schatz. Wie geht's dir? Schön, dich zu sehen.
4: Gut.
5: Gut, wen hast du mit denen mitgebracht?
4: Das Faultier.
5: Das Faultier, hallo Faultier.
6: Puppentheater also,
5: schön,
6: ja?
3: Hat bei Julia auch immer funktioniert.
6: Sie meinen, ich sollte mir das merken?
1: Das Dream Team. Entschuldigung, ich wollte nicht.
0: Mein Schatz. Wie fühlst du dich?
1: Alles gut.
0: Ist doch ein schönes Stichwort. Alles gut. Die OP ist gut verlaufen. Wir konnten eine Niere vollständig erhalten. In einer Formel ausgedrückt könnte man sagen, 2 minus 1 gleich 2. Das heißt, die erhaltene Niere wird einfach die Funktion der anderen Niere mit übernehmen. Der Körper muss das ein bisschen lernen, aber es wird alles gut.
1: Konntest du nur denken, dass ich dich verlassen will?
0: Naja, du hast dich immer mehr zurückgezogen und warst so abwesend in letzter Zeit. Nora, ich bin sicher nicht der beste Ehemann. Ich bin kein guter Zuhörer und manchmal vergesse ich sogar deinen Geburtstag und bin oft etwas zerstreut. Das tut mir leid. Ich verspreche dir, dass ich mich bessern werde.
1: Bloß nicht. Du und ich, wir sind perfekt, so wie wir sind. Ja. Die Universität Paris Descartes hat mir einen Lehrstuhl angeboten. Das habe ich dir verheimlicht.
0: Aber warum das denn? Das ist doch wunderbar. Dann gehen wir nach Paris.
1: Und deine Karriere? Und du sprichst kein Wort Französisch.
0: Ich spreche Mathematik. Das ist international. Also echt, Nora, manchmal glaube ich, du hältst mich nicht für lebensfähig.
1: Dann gehen wir wirklich nach Frankreich?
0: Si. Oui.

0: Was hast du jetzt vor?
1: Ja, werde ich mir wohl mal wieder eine neue Therapeutin suchen.
2: Er hat das Jugendamt überzeugt, dass Luis bei ihm bleiben kann, bis sein Vater eintrifft.
3: Sehr gut, dann kann mein Papa ja noch ein paar Tage Opa spielen. Ich finde, er macht das gut. Sie können ihn gerne als Babysitter buchen, wenn es bei Ihnen soweit ist. Dann kriege ich, glaube ich, Ärger mit Elias.
4: Was wollte Moro vorhin eigentlich?
5: Gar nichts. Keine Ahnung, was Vivi da verstanden hat. Aber ich muss jetzt eine Woche lang seine OP-Berichte machen, weil ich eine dumme Frage gestellt habe.
4: Oh Mann. Meinst du, Moro merkt, dass wir das Aquarium vertauscht haben?
5: Nee, warum denn? Korallenpads nicht.
6: Okay, Venenkatheter. Wie hoch darf der maximale Venendruck sein?
5: 2 bis 9 mm Hg.
6: Gut. Arends Test bestehen wir damit auch.
5: Yes.
7: Sonnweg, Ratatouille.
5: Ich war's nicht.
6: Ich kann's erklären.
8: Ich war gerade bei meinen Korallen. Der pH-Wert ist tipptopp. Alle anderen Werte sind auch sehr gut. Nur, ich weiß nicht, das Aquarium ist irgendwie größer geworden.
5: Echt?
8: Ja, wie dem auch sei, Sie können nach Hause gehen. Und OP-Berichte nicht vergessen, ja?
5: Und der Test?
8: Was für ein Test?
5: Na, der von Dr. Arendt.
8: Ach, es gibt keinen Test. Ne, ich habe ihm nichts gesagt.

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2: Das Beste am Norden ist, dass wir uns selber so gut finden.
3: Ach, Leute.
4: Ostseefischer, einer der ältesten Berufe, steht vor dem Aus.
5: Ich hab schon sämtlichen Quatsch in der Fischerei mitgemacht. Ne? 1000 Managementpläne, dass es dem Fischbestand besser gehen soll. Ne? Und wird immer schlechter.
6: Das ist ein Einzelmann einer der Show, ne? Entwickelt alle entwickelt.
4: Sich neu erfinden, um zu überleben. Dafür lassen sich Gustav Martitz und Steffen Schnorrenberg gemeinsam mit 9 anderen Fischern aus Mecklenburg-Vorpommern zu den bundesweit ersten Sea Rangern, also Förstern der Meere, ausbilden.
7: Das war für mich Neuland, ne? Und da war ich schon an einem Punkt, wo ich gesagt habe, nun schmeiß ich hin und komm nicht mehr, ne?
4: Sie hoffen auf mehr Geld durch Nebenjobs, Forschung, Tourismus und Umweltschutz. Die Fischer tun alles, um ihren Traumjob zu retten.
8: Wir wollen ja auch die Sache ein bisschen fördern, ne? Dieses ganze Thema ist ja neu am Aufkommen und hoffen natürlich, dass daraus was wird. Ne?
4: Dezember, Sassnitz. Am Anfang steht die Theorie.
9: Ihr überlegt euch, was ihr einem Touristen oder einem Vertreter aus der Presse oder Politik über das Seegras sagen würdet, warum es schützenswert ist und warum ihr es für besonders haltet.
10: Also was der Tourist den Sea Ranger für Sachen fragen könnte, übersieht sie das.
9: Richtig. Und du, der sagt, ey, was Seegras, was ist denn das hier für Zeug?
10: Na, nun verrat mal nicht so viel, sag mal. Ja.
4: 8 Monate dauert diese Zusatzausbildung. Sie soll den Fischern neue Verdienstmöglichkeiten eröffnen. 11 Seebären müssen dazu zunächst wieder die Schulbank drücken. Heute steht Meeresbiologie auf dem Plan.
8: Ich habe gehört, so, dass die Seegraswiesen weniger werden. So. Und, was passiert denn? Warum? Wie nehmen die denn Schaden? Oder?
11: Ach, der fragt ja genau den Richtigen. Ich bin Sea Ranger. Der Hauptverursacher sind Schadstoffeinträge zum Beispiel. Durch die Landwirtschaft. Ich vermute auch die ganzen Millionen Touristen, die uns bevölkern im Sommer und sich mit Sonnenmilch eincremen, dass das auch Einfluss darauf hat.
4: Rollenspiele, Theoriebüffeln. 6 Wochen lang kaum rausfahren. Gustav Martitz ist der Jüngste im Lehrgang. Seine Schulzeit liegt noch nicht so lange zurück wie die seiner Klassenkameraden. Nach dem Abitur hat er eine Ausbildung zum Fischwirt gemacht.
9: Wenn es hohe Temperaturen gibt und diese Arten von Algen sich stark vermehren.
4: Pauken statt Fischen. Herausforderung für alle.
11: Das ist ganz schön anstrengend hier, dein Sea Ranger.
12: Oh, ihr habt euch das eingebrockt.
11: Brauchst du ganz schön viel Sitzfleisch.
12: Ja.
11: Und so viel Input.
12: Ja, musst du ein bisschen.
11: Hab ich das letzte Mal beim Meisterlehrgang gehabt, so viel Information.
4: Oliver Greve ist von der Fischereigenossenschaft Wismarbucht. Er hat die fachfremde Fortbildung organisiert, aus der großen finanziellen Not heraus.
12: Ich bin diesen Fischern verdammt dankbar, dass sie das überhaupt, dass sie das machen. Ja, weil sie, wir haben ja keine Zeit, jetzt junge Menschen erst langfristig zu überzeugen, wieder in den Beruf einzusteigen, sondern diese Fischer, die zeigen jetzt, dass es funktioniert.
11: Und ich habe selber 4 Kinder, 2 Töchter und 2 Söhne. Und

0: Ich will eigentlich auch, dass da einer noch Fischer wird. Aber nur von dem Fisch fangen kannst du ja nicht mehr leben. Jeder will Forscher und Wissenschaftler sein und jeder will die Welt retten. Das ist doch ein geiler Hintergrund. Ich fand das total spitze.
1: Wenn man einen Beruf hat, der einen Spaß macht, so, das muss man ja erstmal finden. So, das haben die meisten Leute ja nicht. So, und dann habe ich mir das ein bisschen so, ja, als Aufgabe gesetzt, dass ich irgendwie gucke, dass ich mit diesem Beruf irgendwann mal ein vernünftiges Einkommen kriege. So, ne? Das ist ja auch. Am Anfang haben ja alle einen Vogel gezeigt, so, aber ja, mittlerweile sagen auch die Leute so, ja, finden sie gut, was ich mache, so, und
2: Schule aus. Nach 8 Stunden Pauken, Klönen beim Feierabendbierchen. Steffen Schnorrenberg von Hiddensee ist seit fast 30 Jahren Fischer.
3: Für mich war es immer klar, dass ich Fischer werde, ne? Das war schon als kleiner Junge klar. Und ich habe meinen Opa immer gefragt, ne? Weil sie mich immer dann geärgert haben, ne, dass dann keine Fische mehr sind. Und da habe ich meinen Opa immer gefragt, ne, Opa, die Fische wachsen nach. Ne? Ja, wachsen nach, aber der Rahmen dafür zurzeit irgendwie aus dem Ruder gelaufen ist, dass das nicht so mehr so ist, ne? Das ist ja das, ne? Was wir selber nicht verstehen können. Ne? Jetzt fischt doch fast gar keiner mehr, müsste der Fisch bald mit dem Kopf aus dem Wasser gucken, so viel Fisch.
4: Ja.
3: Aber ist nicht. Wieso?
2: Letzte Ausfahrt, Sea Ranger.
4: Und wenn man so eine Chance, sag ich mal, nicht nutzt, da ein gewisses Grundeinkommen noch mitzuverdienen und ein bisschen mit der Wissenschaft immer wieder zusammenzuarbeiten, warum soll das Flug sein? Ich würde das als Segen auf alle Fälle. Die letzte Chance auf definitiv auf alle Fälle, ne? Um dann noch irgendwie noch eine Mark zu verdienen. Und dass es vielleicht auch besser wird, allgemein.
2: 2 Monate später, Rostock-Marien-Ehe. Hightech-Stadtkutter. Für die Fischer geht es für eine Woche auf die Forschungsschiffe des Thünen-Instituts. Hier sollen die künftigen Förster der Meere Umweltdaten erheben. Wie das geht, zeigen ihnen die Meeresbiologen. Klimaschutz im Dienste der Wissenschaft.
1: Also das ist auf jeden Fall entspannte Arbeit, ne? Gibt immer zu Kaffeepause, gibt am Mittag. Das ist man so auch nicht immer gewohnt, deswegen.
0: Wir wissen ja auch noch nicht, was die Forscher sich ausgelauert haben. Ne? Die sind überraschen einen immer. Die haben ja sich ja schon einen Plan gemacht am Wochenende. Ne? Früher waren die Forscher, die haben geforscht. Und die Wissenschaftler und die Fischer, die haben gefischt, gerafft und abgeliefert. Und die Politik hat einfach Politik gemacht. Und wir hoffen, dass wir uns mal alle an einen Tisch setzen, mal vernünftig darüber reden, wie es mit unserer Branche weitergehen soll. Ne? Zusammen und nicht immer gegeneinander.
2: Gemeinsam mit den Forschern geht es für Steffen und Gustav heute um alternative, umweltschonende Fangtechniken. Forscher und Fischer bestücken die Fallen mit 360-Grad-Kameras.
5: Und jetzt sieht man, dass die Zeit läuft. Das heißt, die Kamera nimmt jetzt so auf und nimmt in alle Richtungen. Und dann einfach mit der Klemme da rein knipsen und dann passt es.
2: Im Alltag haben die Fischer kaum Zeit, das Verhalten der Fische zu studieren. Solche Fangfallen nutzen sie auch nicht.
0: Das sind so Fischpellets, ne, als Lockstoff.
5: Okay, und weißt du, noch nicht in Ordnung.
0: Machen wir in so eine Dose rein, dann befestigen wir die in den Korb, und dann verströmt das so ein Geruch und dann werden wohl die Fische damit angelockt.
6: Wir sind klar, Micha!
2: Noch in den 90er Jahren gab es mehr als 1600 Fischer in Mecklenburg-Vorpommern. Heute sind es nicht einmal mehr 200. Die Bestände gehen zurück. Die EU-Fangquoten erschweren das Geschäft. Es fehlt überall an Geld und Nachwuchs.
5: Ja, so ein bisschen Erfahrung habt ihr schon. Ne? Gestern habt ihr, glaube ich, die genommen.
7: Genau.
5: Dann lasst uns erstmal mit einer von denen anfangen.
2: Mit wasserdichten Actionkameras überprüfen Forscher und Fischer eine weitere Fangtechnik. Die Videoaufnahmen zeigen ihnen, wie genau sich die Fische im Netz bewegen und womit sie sich künftig vielleicht umweltschonender als bisher fangen lassen.
8: So, Lego.
2: 10 Minuten lang zieht das Bundesforschungsschiff Solea das Netz mit den Kameras hinter sich her. Dann hieft es die Mannschaft wieder aus dem Wasser. Künftige Beprobungen und Kamerabeobachtungen der Fischer sollen helfen, das Ökosystem Ostsee besser verstehen zu können. Dem Zweckbündnis aus Forschern und Fischern gehen heute vor allem Schollen ins Netz.
0: Ja, wir suchen jetzt junge, kleine, mobile Schollen aus, also welche, die noch schön zappeln.
2: Kai und Co. sind endlich wieder in ihrem Element.
0: Das Gute ist ja, die Fischer erkennen ja sofort, was das für eine Sorte ist. Du brauchst das ja nicht erklären. Ich weiß zum Beispiel, was eine Klische ist. Eine Flunder ist wie Sandpapier hier.

0: Dann gibt es zum Beispiel Schollen, die ist so glatt wie ein Aal. Und hat immer so schöne rote Flecken, man sagt auch Goldbutt dazu. Aber einen Bottich für Steinbutt, einen für Klingstein, für Flunder, die sammeln wir aus. Dass wir dann alle erstmal wiegen können und dann können wir je nach Art dann alle vermessen. Na.
1: So, hier haben wir die Klische. Die 2 Kilo Klische.
2: 2 Kilo Klische, alles klar. Okay. Dann die nächsten.
1: So, Scholle haben wir hier. 45 Kilo.
2: So. Feuer frei.
3: Nun soll Gustav alle Fische einzeln vermessen. Davon verspricht sich die Wissenschaft neue Erkenntnisse über den Rückgang der Bestände und die Fischer einen künftigen Zuverdienst.
4: Momentan ist es, wenn wir was erproben wollen, dann sind wir entweder mit einem Forschungsschiff unterwegs, sind aber wirklich nur diese eine Reise unterwegs, können das dann probieren, was wir probieren wollen. Oder wenn wir nicht mit einem Forschungsschiff unterwegs sind, dann chartern wir einen kommerziellen Kutter, aber haben wirklich auch wieder nur diesen einen konkreten Zeitraum, wo wir dann was testen können. Und wenn wir jetzt wirklich die Möglichkeit haben, mit den Sea Rangern zusammenzuarbeiten, dass sie dann in dem Moment das machen und in dem Moment mal das machen, aber im Prinzip ja das ganze Jahr über unterwegs sind, können halt viel mehr Daten gesammelt werden.
3: Der 23-jährige Gustav ist einer der jüngsten Fischer in Norddeutschland. Trotz trüber Berufsaussichten stand für ihn schon immer fest, dass er einmal auf dem Kutter arbeiten möchte.
1: Auf mich kommt noch alles zu, ne? Die anderen sind ja alle in der Fischerei, so haben sich ihr Leben da irgendwie aufgebaut, ne? Ich musste ja noch gucken, so wie ich damit überhaupt denn nachher mein Geld verdiene und so, ne? Deswegen ist für mich die ganze Sache ja noch ein bisschen spannender eigentlich als für die anderen, ne?
3: Eine Woche Praktikum auf der Solea. In dieser Zeit forschen, essen und wohnen die Ostseefischer auf engstem Raum zusammen.
1: Naja, dann man so zusammen mit seinen Kumpels mal unter einem Dach dann auch lebt, ne? Wie früher auf Klassenfahrt. Ne? Ist auch mal ganz spannend, so hat man ja sonst nicht. Ne? Sonst sieht man sich vielleicht mal, schnackt mal so, aber dass man so alle gemeinsam dann, ne, aus dem Tag verbringt, ne? Das ist ja auch ein bisschen was Besonderes.
3: 12.30 Uhr, Mittagspause, warme Mahlzeit und einmal durchatmen.
5: Pause ist, glaube ich, für jeden ganz nett, dass man da auch mal überlegen kann, was hat man bisher geschafft, was muss man jetzt irgendwas nochmal machen, was sind die nächsten Aufgaben, was haben wir noch zu tun für heute.
3: Gemeinsam essen, Pausen, Klönschnack, dafür bleibt auf dem Kutter meist keine Zeit.
6: Dann geht das morgens los, ne, dann wird schnell nochmal ein Brötchen gegessen und dann geht das bis mittags oder so, halten wir dann durch und dann gibt es im Hafen immer. Das ist hier wirklich Luxus hier.
3: Weiter geht es mit Hydrographie. Die beschäftigt sich mit Navigation, Wasserqualität und Umweltschutz. Die Forscher hoffen durch die Fischer künftig an weitere Daten über die Ostseeküste zu kommen.
1: Naja, wir kommen ja mit unseren Booten in viel flachere Gewässer, ne? Da, zum Beispiel bei uns in den Boddengewässern zwischen Rügen und Hiddensee, da wird das Schiff hier gar nicht hinkommen, ne?
3: Das Hydrographie-Messgerät liefert Daten zu Sauerstoff- und Salzgehalt sowie Wassertemperatur und Tiefe der Ostsee.
1: Sauerstoffgehalt ist auch in Ordnung, ne?
4: Sauerstoffgehalt ist in Ordnung, das stimmt, das sieht sehr gut aus. Das ist auch nicht immer der Fall.
1: Aber das Einzige ist, warum ist denn hier so ein Sprung drin bei der Temperatur?
4: Weißt du es, Gustav?
1: Er zeigt ja, dass wir da irgendwie zwei verschiedene Wasserkörbe haben. Ne? Unten einen salzigeren und kälteren und oben einen wärmeren und salzärmeren. Ne?
3: Der Ostsee geht es schlecht. Da sind sich Experten einig. Die Wasserqualität nimmt ab. Fische werden weniger. Es fehlt an Sauerstoff.
1: Damit können wir auch auf bestimmte Ursachen schließen, woran das liegt, dass wir nur weniger fangen. Ne?
7: Ja, oder tote Fische auf den Netze hast. Ne?
1: Ja, genau.
7: Manchmal hat man ja nach 2-3 Stunden schon tote Fische auf den Netze.
1: Ja, das haben wir im Sommer auch gehabt. Ne? Und dann können wir mit so einer Technik auch mal dem auf die Schliche kommen, woran das liegt. Ne?
3: Uwe Krumme und Martin Sager sollen nun Fische markieren. Damit wollen sie die Entwicklung der Population beobachten. Langfristig gilt es, die Fischbestände besser zu kartieren.
8: Und damit haben wir dann in dem Fisch eine taggenaue Marke von heute, wenn wir ihn dann wiederfangen. So, jetzt gib mir mal den Fisch. Legen wir hier hin.
1: So, Fisch 1 ist das, ne?
8: Das ist Fisch 1. Das ist eine Scholle, das schreibst du hier vorne hin. Länge sind 26,3. So, das war's. Und hier auf die Körperseite, die nur Fleisch hat, machen wir jetzt eine Marke rein. Und nächste.
3: Zum sachgerechten Markieren der Fische braucht es eine Lizenz. Und die haben nur die Wissenschaftler. Die Fischer kommen ins Spiel, wenn ihnen ein getaggter Fisch ins Netz geht. Für jeden davon gibt es eine Prämie. 20 Euro für eine einfache Markierung und 100 Euro für eine doppelte. Später macht sich die Crew an die Auswertung der Videoaufnahmen. Wie bewegen sich einzelne Fischarten? Was fällt Forschern und Fischern auf?
5: Jetzt fliegt die Falle über Bord. Und das Coole an den Kameras ist halt, dass man wirklich sich 360 Grad drin umgucken kann.
3: Nach 3 Tagen laufen die Solea und ihr Schwesterschiff, die Alcor, auf dem die andere Hälfte der künftigen Sea Ranger unterwegs war, in Rostock ein. Die Praktikanten wechseln die Schiffe, um mit einer anderen Crew in einem anderen Gebiet weiter zu üben und Tests zu absolvieren.
9: Ein bisschen haben wir untereinander schon telefoniert und so, und ja, wir sind schon aufgeregt. Ne?
3: Nach 6 Tagen an Bord haben die Fischer den ersten praktischen Teil ihrer 8-monatigen Fortbildung gemeistert. Sie wissen jetzt, wie man wissenschaftliche Daten erhebt. Ein erster Erfolg, der später für sie einmal Zusatzverdienste über Aufträge aus der Forschung bringen könnte.
10: Telefoniert heute Morgen.
9: Ja, müssen wir gerne. Ne? Wir haben mehr Kontakt wie mit meiner Frau, sag mal. Bilder schicken, ne? War ja nur spannend, was bei den anderen passiert.
10: Jo.
3: April, Hiddensee. Nächstes Pflichtpraktikum für die angehenden Sea Ranger. Hier im Nationalpark Vorpommersche Boddenlandschaft schnuppern Steffen und Gustav in den Job der Naturschützer rein. Und den macht Rangerin Sibylle Kolmsee.
11: Darf ich Sie ganz herzlich begrüßen zur Führung durch die Dünenheide. Wir wollen mit Ihnen durch die Landschaft gehen und Ihnen diese Landschaft eben vorstellen und auf die Besonderheiten hinweisen.
3: Das Ökosystem Ostsee besteht nicht nur aus Wasser.
12: Wir haben jetzt 14 Tage Praktikum beim Nationalpark und gucken uns das mal so an, weil wir dann ja auch als Sea Ranger, so genannt, auch irgendwo eingesetzt werden.
3: Zunächst geht es Ihnen heute erstmal darum, auszuloten, welche Nebenjobs Sie künftig in der Heide übernehmen, wo Ihre Einsatzgebiete sein könnten.
11: Hast du Lust, Steffen, die Karte mal kurz mitzuhalten?
12: Ich habe ja Handschuhe, das ist nicht so geil.
11: So. An dieser Stelle möchte ich Ihnen noch mal ganz kurz den Nationalpark vorstellen. Um was für ein Gebiet handelt es sich hier eigentlich? Die Insel liegt insgesamt im Nationalpark Vorpommersche Boddenlandschaft. Das ist die Fläche, die hier in der Karte mit dieser rosanen Linie eingefasst wurde. Ne? Nationalpark ist ein sehr hoher Schutzstatus in Deutschland und bedeutet eben, dass die Prozesse, die in der Natur ablaufen, sich selbst überlassen sind und in ihrer Eigendynamik stattfinden dürfen.
3: Trotz minus 5 Grad marschiert die Gruppe aus Rangern, Fischern und Touristen los. Steffen und Gustav sind stolze Insulaner. Sie sind auf Hiddensee groß geworden und schippern Tag für Tag an der Küste ihrer geliebten Heimat entlang.
12: Das entschleunigt ja einen, wenn wir immer wieder zurück auf Hiddensee kommen. Wenn wir von der Schule kommen, ne, und wieder auf der Insel sind, wir sind froh, dass wir wieder hier sind. Ne. Das andere ist alles Stress, Hektik, Autofahren, was weiß ich, Stau stehen, sonstiges. Ne. Das hast du ja hier nicht. Ne.
9: Wir leben ja auch nicht umsonst hier auf der Insel. Ne? Die Stadt ist nicht so unser Ding. Ne?
3: Die Ausbildung zum Förster der Meere verlangt vor allem dem 52-jährigen Steffen einiges ab.
12: Ja, bei uns in der Ausbildung ist auch Kommunikation und
9: Projektmanagement.
12: Und beim Projektmanagement, da hatte ich echt Probleme. Ne, weil man das, eigentlich macht man das ja schon stets und ständig in seinem Betrieb, aber wie das ausgearbeitet wird mit wie heißt das noch? Mindmapping und
9: Brainstorming.
12: Und dieses, das war für mich ungewohnt. Ne? Und auch die Präsentation als PowerPoint und das Ausarbeiten am Computer, ne, das ist nicht mein Metier gewesen, wo ich drüber. Ich fühle mich bei der Fischerei wohl. Ne? Ich weiß, wie ein Schnittrhythmus beim Netz ist, wie ein Netz eingestellt wird und sonstiges. Das ist ja meine Arbeit. Aber das, was mit. Das war für mich Neuland. Ne? Und da war ich schon an einem Punkt, wo ich gesagt habe, nun schmeiße ich hin und komme nicht mehr. Ne?
3: Am Ende der Dünenheidewanderung ein Lichtblick. Steffen findet am Strand ein Thema, bei dem er sich gut auskennt.
12: Jetzt sind hier die Herzmuscheln wieder. Ja. Und die waren ewig nicht da gewesen. Ne? Und jetzt sind die wieder da. In meiner Kindheit lagen die hier die ganzen Strände voll. Ne? Und das ist jetzt irgendwann, sind die auf einmal verschwunden. Und jetzt sieht man die das erste Mal hier wieder am Strand liegen. Ne? Und das ist ja auch die Nahrung für die Flundern. Ne? Wir haben ja bloß die Ursache, dass die Flundern

0: so dünn ist. Ne? Und im Botten sind die Herzmuscheln seit 5-6 Jahren zurück und da sind die Flundern so dick und hier draußen sind die noch so dünn.
1: Die Heimat verändert sich. Beim Marsch durch die Dünen lernen die Fischer auch, wie man Touristen die Landschaft erklärt. Als Entertainer in der Heide. Für Steffen und Gustav als Nebenjob nur schwer vorstellbar.
2: Das ist die Pechkiefer. Pechkiefer kommt aus Nordamerika. Sie ist quasi wie ein kleines Wunder hier in der Dünenheide. Keiner kann sich erklären, wie sie hierher gekommen ist und warum sie genau an dieser Stelle steht.
0: Sind wir beide zusammen fischen, da weiß jeder, was er machen soll. Da weiß jeder seinen Handgriff. Ne? Wir sagen guten Morgen und wenn wir nach Hause gehen, ne? Vielleicht, wenn es morgen wieder losgeht. Ne? Also viel erzählen, das sind wir als Fischer nicht gewohnt. Ne?
1: Für die Fischer ist die Arbeit heute noch nicht getan. Im Naturparkhaus bereiten Rangerin Sibylle und ihre Praktikantin die Führung nach, besprechen, wie die Fischer sie künftig hier beim Umweltschutz unterstützen können.
3: Ah, schwierig, ne? Man braucht ja erstmal was, worüber man auch so erzählen kann, so frei. Ne? Man muss sich ja erstmal den Sachen erstmal kundig machen, ne? Alles. Ne, wenn das Dinge sind, so, die wir, mit denen wir sowieso in unserem Beruf konfrontiert sind, über Fischarten, weiß der Geier, ne? Da könnten wir was drüber erzählen. Ne?
2: Ihr könntet natürlich jetzt überlegen, okay, wo würde ich mich rantrauen? Also was?
4: Ich würde mich am Strand dann mit den Muscheln, da kann ich ja sagen, gleiche Ahnung, was für eine Muschel das ist und das.
2: Mit den Muscheln, das wäre interessant. Oder Seegras, was weiß ich, irgendwelche Arten, die da am Strand zu finden sind.
4: Was da ja angespült ist oder so, das ist ja, gehört ja zu unserem Beruf eigentlich dazu, genau. Seegras und Muscheln und sonstige.
1: Ranger und Fischer rücken künftig enger zusammen. Juni, Schaprode, 4:30 in der Früh. Schichtbeginn für die beiden Ostseefischer, Steffen und seinen Mitarbeiter Gustav. Berufsalltag nach mehr als einem halben Jahr Fortbildung. Steffen fährt schon seit knapp 30 Jahren mit seinem Kutter die Ostseeküste vor Hiddensee ab.
0: Ich war schon bei meinem Opa immer mit zum Fischen, ne, als kleiner Junge. Ne? Und da ist die Liebe zur Fischerei gewachsen. Das ist ein harter Beruf, aber auch ein schöner. Ne? Das und ich will auch, darum mache ich ja bei Sea Ranger mit, dass die nächste Generation auch noch Fischer werden kann. Ne?
1: So wie Gustav. Für den 23-Jährigen startet sein Berufsleben in einem denkbar schwierigen Umfeld. Doch er trotzt schrumpfenden Beständen und geringeren Erträgen.
5: Das soll helfen, hier auf Wasser zu sein. Ne? Und man hat auch immer Glücksgefühle, ne? Wenn hier Fisch drauf ist, ne? Da freut man sich nicht sonst auf welche Arbeit. Ne? Und ja, wenn man Glück hat, sieht man hier noch einen schönen Sonnenaufgang. Ne? Wenn du Pech hast, siehst du auch noch den Sonnenuntergang hier. Ne? Aber es gibt so eine Tage, aber insgesamt kann ich mir nichts Schöneres vorstellen eigentlich.
1: Fischer, für die beiden ein echter Traumjob. Doch allein davon können sie mittlerweile kaum mehr leben.
0: Ich habe schon sämtlichen Quatsch in der Fischerei mitgemacht. Ne? 1000 Managementpläne, dass es dem Fischbestand besser gehen soll. Ne? Und wird immer schlechter. Ne? Und wenn die letzten Fahrzeuge aus den Häfen verschwunden sind und nur noch Segelboote liegen, naja, dann ist die Tradition weg. Ne? Wenn das Wissen von uns einmal weg ist, ne? Wer soll den denn das nachher noch irgendwie wieder vermitteln? Ne? Das ist ja das.
5: Ein bisschen Angst macht einer der schon, ne, wie sich das alles entwickelt, aber ja. Ich versuche immer positiv zu bleiben, ne, und naja, solange das noch gut geht mit der Fischerei, will ich den Beruf auch ausüben. Wenn es nachher gar nicht mehr geht, dann zurück mir wieder alles, aber ne, mach euch solange die Sonne scheint, sagt man ja, ne.
1: Während der 8-monatigen Fortbildung zum Sea Ranger ging ihr eigentlicher Job ganz normal weiter.
5: Da haben sich die Brassen wieder untergemogelt. Ja, das sind ganz ungezogene Tiere, die Brassen.
0: Das war das Verhältnis immer umgekehrt. Da hatten wir bloß 2 Kisten Brassen und 4 Kisten Flundern. Ne?
1: 1 Kilo Flundern bringt den Fischern 2 Euro. In einer Woche steht für Steffen und Gustav die Abschlussprüfung zum Sea Ranger an.
5: Am Montag geht es los mit Lehren. Da treffen wir uns nochmal in Sassnitz, ne? Haben Prüfungsvorbereitung. Wenn du von 4 Uhr morgens bis 17 Uhr hier an Deck stehst, dann sitze ich zu Hause nicht mehr mit Nerven.
1: 8 Monate Ausbildung liegen hinter Gustav und Steffen. Die ganze Zeit mussten sie neben Fischen und Praktika in der Theorie büffeln. Und das alles, um sich ihren Job auch künftig leisten zu können.
5: Um so einen gestärkten eigenen Futter zu haben und morgens rauszufahren, Fischen zu haben. Das ist ein Leben, was ich mir vorstellen kann, ne? Und was ich hoffe, nachher zu haben.
1: Bei guten Winden fahren die beiden rund 100 Mal im Jahr raus auf die Ostsee. Fangen, ausnehmen, sortieren. Ein Arbeitstag dauert in der Regel von 4 Uhr früh bis 12 Uhr mittags. Mindestens. Pausen gibt es dabei kaum. Heute kommen sie mit etwa 200 Kilo Brassen, 100 Kilo Flundern und einigen Heringen im Schlepptau zurück nach Schaprode. Dies bringt ihnen rund 500 Euro ein. Wenn sie denn alle Fische verkaufen können. Wismar, eine Woche später. Die Fischer aus Mecklenburg-Vorpommern haben es geschafft. Sie haben ihre Prüfungen bestanden und dürfen sich nun die bundesweit ersten Sea Ranger nennen.
0: Guten Tag allerseits.
1: Heute stehen Gustav und seine Kollegen im Rampenlicht von Presse und Politik.
2: Haben Sie denn Lust darauf, sowas zu machen?
6: Ja, deswegen habe ich da ja mitgemacht.
1: Ihre Ausbildung haben EU-Fördergelder finanziert. Ob sie damit künftig neue Aufträge akquirieren können, bleibt aber noch ungewiss.
7: Aber ganz besonders möchte ich die Fischer begrüßen, die sich zu diesem Schritt bereit erklärt haben, die Ausbildung zum Sea Ranger durchzuziehen.
8: Gustav, wo bist du? Das ist der jüngste Fischer. Der hat noch keine alternative Einkommensmöglichkeit. Aber er wird vielleicht ähnlich wie ein Förster sich eben auch um andere Aspekte des Meeres kümmern können. Er wird dafür sorgen können, dass es dem Meer besser geht, als es ihm heute geht.
1: Tradition, Aufbruch und neue Hoffnung. Da fehlt auch der Minister für Klimaschutz, Landwirtschaft und Umwelt Mecklenburg-Vorpommerns, Till Backhaus, nicht und überreicht den Sea Rangern ihre Urkunde.
9: Und das ist die Flagge dazu.
10: Dankeschön.
9: Alles Gute, viel Erfolg und vielen, vielen Dank, dass Sie mitgemacht haben.
10: Dankeschön.
1: Bis zum Schluss haben alle 11 Fischer die Ausbildung durchgezogen.
0: Ich komme gerade vom Fischen, fix Urkunde abholen und dann geht's wieder los. Ne? Wir müssen das schöne Wetter ausnutzen, ne? Und wenn schlecht Wetter ist, dann haben wir anderes vor zu tun, ne? Und deshalb müssen wir ein bisschen Gas geben hier. Ne?
1: Ein bundesweit einzigartiges Projekt. Viele Fragen nach dem Warum und Weshalb.
10: Wir wollen ja auch die Sache ein bisschen fördern, ne? Dieses ganze Thema. Ist ja neu am Aufkommen und hoffen natürlich, dass daraus was wird. Ne? Und da nehme ich das mal im Kauf.
2: Bisschen Bier?
10: Ja.
2: Perfekt. Lächeln.
1: Juli. Gustav schippert nun als Fischer und Sea Ranger über die Ostsee, aber nicht mehr mit Steffen, sondern ab sofort allein. Mit Vollgas in die Selbstständigkeit. Der 23-Jährige hat sich eine Jolle gekauft, kaputte Netze repariert, will jetzt selbst sein Glück als Fischer versuchen.
10: Das war ja von Anfang an der Plan, oder hatte Steffen mir angeboten, dass er mich weiter angestellt lässt und wir zusammen diese Sea Ranger Ausbildung machen. Sonst hätte ich das gar nicht machen können. Da hätte ich mich in der Zeit überhaupt nicht finanzieren können. War auch sehr nett von ihm, dass er mich quasi da, oder eine gute Gelegenheit für mich. Aber von vornherein war halt mein Traum ja auch selbstständig als Fischer zu arbeiten. Ne? Deswegen bin ich ja Fischer geworden.
1: Im Durchschnitt verdient ein Fischer rund 40.000 Euro brutto pro Jahr, muss davon aber auch Kutter, Netze und Benzin bezahlen.
10: Kann auch nachvollziehen, warum ihn nicht mehr so viele machen wollen. Ne? Aber ja, für mich war das ja von Anfang an wie so eine Aufgabe, die ich mir gestellt habe, so, dass du das irgendwie noch hinkriegst. Ja, ich will ja nicht jeden Tag aufstehen und denken, oh, kein Bock auf die Arbeit oder so. Hier freue ich mich, wenn ein guter Fang ist oder hier mal so ein schönen Knüppel an Barsch kommt, so, da hat man Glücksgefühle. Ne? Das hat es ja sonst in den meisten anderen Berufen nicht. Ne? Und das ist mir mehr wert, als jetzt ja, großes Gehalt zu kriegen. Ne?
1: Als Sea Ranger ist Gustav nun auch für Aufgaben aus Wissenschaft, Umweltschutz und Tourismus ausgebildet.
10: Wenn das Thüneninstitut zum Beispiel sagen will, wir wollen hier Wasserproben haben vom Schaproder Bodden, dann könnte ich das hier machen oder hier mit so einer Sonne, CTD-Sonne heißt das, was wir auf dem Forschungsschiff schon kennengelernt haben, hier mal die Wasserqualität mitmessen. Oder wenn sie jetzt sagen, wir wollen uns mal die Flundern hier angucken, so, dass ich denen eine Kiste Flunder gebe, was ich hier fange. So habe ich mir das jetzt vorgestellt, ne?
1: Inwieweit sich die 8-monatige Fortbildung zum Sea Ranger, also zum Förster der Meere für Gustav und die anderen 10 Fischer auszahlt, niemand weiß es.
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17: Es lebt an der Ostseeküste in bis zu 8 Metern Wassertiefe.
21: Seegras, ne? Das ist wirklich eine total unterschätzte Pflanze.
17: Es ist ein Helfer im Klimakampf.
22: Seegras bindet auch schon seit Jahrtausenden CO2 für uns.
23: Vorsichtig. Man schlachtet ihn vorsichtig, sodass er nicht zerbricht.
17: Es spielt eine wichtige Rolle im Ökosystem. Und es ist ein sanfter biologischer Küstenschützer. Doch es ist bedroht.
23: Hitzewellen werden in der Ostsee erheblich zunehmen in den nächsten 20, 30, 40 Jahren.
17: In einem einzigartigen Projekt wollen Forscher Seegraswiesen in Schleswig-Holstein wieder ansiedeln.
23: Das sind noch alles Blindgänger. Und genau hier mittendrin wollen wir halt unsere zarte, unschuldige Seegrasanpflanzung machen.

0: moin Flo, ne? Hier, bitteschön.
1: So.
0: Alles klar.
1: Kamera Mann, läuft schon.
0: Super. Kamera hast du schon gecheckt?
1: Genau, die läuft auch.
0: Okay, super. Dann muss ich noch Laptop anschließen gleich.
1: Genau.
0: Super. Okay.
2: Der Olympiahafen Schilksee in der Kieler Förde. Von hier aus nimmt das Forschungsboot Mola Mola Kurs auf Seegraswiesen. Seit 10 Jahren kartiert der Kieler Geomar-Wissenschaftler Philipp Schubert Seegras entlang der Ostseeküste. Zusammen mit seinen Kollegen und immer mit Laptop und einer Unterwasser-Schleppkamera an Bord.
0: Ja, da muss man auf super viel achten. Der Schiffsverkehr hier, natürlich müssen wir die richtige Tiefe einhalten. Wir müssen gucken, sind hier Sperrgebiete. Was passiert mit der Kamera, wenn Steine unten sind? Plötzlich, dann fliegen wir da mal so rüber. Deswegen muss ich jetzt eigentlich auch recht schnell vorne an den Monitor und da dann beobachten, was die Kamera sieht. Mit der Schleppkamera, das läuft so, dass wir die ganz knapp über den Boden fahren. Und hier auf dem Monitor kann ich mir dann anschauen, was ich live sehe, also ich sehe ein Live-Bild und dann fliege ich immer so knapp über dem Seegras oder über den Muschelbänken zum Beispiel. Jetzt muss ich mal kurz hier. Ah, genau. Ja, und wir fahren ja echt, ich weiß gar nicht, wie lange wir jetzt schon, wir haben glaube ich schon über 400 Stunden Material gesammelt, über 400 Kilometer abgefahren. Also die gesamte Küste von Schleswig-Holstein sind wir schon abgefahren.

0: erstmal geht es schon damit los, dass die meisten Menschen denken, es sei das gleiche wie eine Alge. Das ist schon mal komplett falsch. Seegras stinkt überhaupt nicht. Wenn das trocknet am Strand, das riecht wunderbar, das stinkt nicht. Algen, die verrotten am Strand und die stinken. Seegras liebt klares Wasser, weil es sehr viel Licht benötigt. Und es kann im Sand siedeln. Und das können keine anderen Pflanzen.
1: In den vergangenen 100 Jahren sind 2/3 aller Seegraswiesen in der Ostsee verschwunden.
0: Seegras braucht sehr viel Licht. Und da ist es so, dass Seegras früher eben erstens viel tiefer vorkam, vor dem Krieg, bis 15 Meter Wassertiefe. Nach dem Krieg in den 70er, 80er Jahren kam Seegras plötzlich nur noch bis 5, 6 Meter Wassertiefe vor. Wir haben also unheimlich viel tiefes Seegras verloren. Warum? Die Wasserqualität war damals sehr schlecht in der Ostsee. Wir hatten sehr viele Abwässer, ungeklärte Abwässer teils. Die Industrieanlagen waren noch nicht so sauber und die Landwirtschaft hat auch natürlich einen hohen Einfluss darauf. Also ein zu viel an Nährstoffen war eigentlich der Grund für die schlechte Wasserqualität in der Ostsee. Heutzutage hat sich die Wasserqualität aber wieder gebessert. Denn seit den 80ern gibt es internationale Meeresschutzabkommen. Ungefähr im Schnitt 8 bis 10 cm pro Jahr erobert sich das Seegras wieder die Tiefe zurück. Denn jeder Meter, den das Seegras tiefer vorkommt, heißt, dass das Licht weiter eindringen kann in die Ostsee. Das heißt, dass wir bessere Sichtbedingungen haben und auch bessere Wasserqualität.
2: Okay, Flo, auskuppeln bitte.
3: Jo.
2: Ich nehme die Kamera raus, ja?
3: Ja.
1: Seegras ist für uns Menschen und für die Natur unentbehrlich, sagt der Meeresbiologe.
2: Okay, Kamera aus?
3: Ja, ist aus.
2: Super. Zum Beispiel ist es eine Kinderstube für ganz viele Fische, die wir auf unserem Teller haben. Aal, Dorsch, Heringe, Heringeleichen im Seegras. Auch andere Fische, die nicht jetzt auf unserem Speiseteller landen, wie zum Beispiel Seenadeln, die brauchen unbedingt Seegraswiesen für ihre Aufzucht der Jungen. Des Weiteren bindet es zum Beispiel CO2. Das ist ja eine Fähigkeit, die jetzt in den letzten Jahren immer mehr in den Fokus kommt, natürlich mit dem Klimawandel. Denn wir müssen ja mehr CO2 binden aus der Atmosphäre. Und Seegras ist dazu in der Lage und bindet auch schon seit Jahrtausenden CO2 für uns. Und nicht zuletzt ist es auch ein super Küstenschutz. Und den kriegen wir sozusagen gratis, diesen Küstenschutz. Es bindet das Sediment, also den Sand, verfestigt ihn, verhindert damit den Sandtransport und zusätzlich mindert es die Wellenkraft. Und so bei Sturmfluten laufen weniger starke Wellen an die Küste.
1: Was Seegras für das Ökosystem Meer tut, hat für Schleswig-Holstein einen Wert von mehreren Millionen Euro pro Jahr.
2: Zum Beispiel kann man ja inzwischen CO2 wirklich beziffern. Eine Tonne CO2 hat einen bestimmten Wert zugemessen bekommen. Die Fischerei, also Fisch kostet etwas auf dem Wochenmarkt, wenn wir den kaufen. Und den kriegen wir nicht ohne Seegras. Ne? Genauso der Küstenschutz. Wir müssten viel mehr Deiche bauen, um den gleichen Effekt zu haben, wenn wir kein Seegras mehr haben, mit Deichen. Und zum Beispiel speichert und senkt es den Nährstoffgehalt im Meer. Wir haben ausgerechnet, dass wir ungefähr 4-mal das größte Klärwerk von uns hier in Schleswig-Holstein bräuchten, um den gleichen Sauberkeitsgehalt des Wassers zu erreichen.
1: Die Wissenschaftler verzeichnen in der Ostsee wieder einen Seegraswiesenzuwachs von 2% in den vergangenen 10 Jahren. Auch wenn sich die Situation heute auf diesem niedrigen Niveau stabilisiert hat, gibt es trotzdem immer wieder noch lokale Komplettausfälle.
2: So sah die Geltinger Bucht zum Beispiel 2010-11 aus. Das ist meine Kartierung von damals und das sind die Werte heute. Da sieht man also, hier ist riesig was verschwunden. Da ganze Transekte, die früher voll mit Seegras waren, sind heute komplett leer von Seegras. Das innerhalb von 10 Jahren. Der genaue Grund dafür, der ist uns eben leider nicht bekannt.
1: Sie vermuten, dass Überdüngung durch die Landwirtschaft und Verklappung von Baggergut eine Rolle spielen. Doch die größte Bedrohung für Seegras ist der Klimawandel. Dazu forscht Professor Thorsten Reusch am Kieler Geomar. Seit 3 Jahren wächst hier Seegras in Wellentanks. Sie simulieren die natürliche Wasserbewegung.
4: Auch wenn es erstmal komplett unruhig aussieht, aber das ist genau das, was die Pflanzen gerne haben wollen. Der Trick ist, dass also ständig diese Grenzschicht an der Blattoberfläche aufgebrochen wird und sie eben gut an Nährstoffe und an CO2 kommen, um ihre Photosynthese und ihr Wachstum zu machen. Und denen geht es richtig gut. Also wir sehen,

0: Die Blätter sind ganz sauber, ganz kräftig, ganz grün. Und die kommen ursprünglich aus Falkenstein. Und die Idee ist, dass wir die unter Langzeitbedingungen halten, die für die Hälfte der Pflanzen dem Klimawandel entsprechen, also wo wir Hitzewellen simulieren. Hitzewellen werden in der Ostsee erheblich zunehmen in den nächsten 20, 30, 40 Jahren. Und wir wollen gucken, ob diese Pflanzen sich an die Hitzewelle anpassen können. Die Ostsee wird besonders betroffen sein. Also hier erwarten wir, dass die nicht nur die mittlere Temperatur dreimal schneller steigt als im Weltozean, sondern dass auch die Extremwerte stark zunehmen. Also werden Wassertemperaturen so von 26, 27 Grad bald die Regel und nicht mehr die Ausnahme sein im Sommer. Und wir wissen, dass das Seegras, was wir haben, das heimische Seegras, ab 25 Grad findet es das gar nicht mehr so lustig, sondern fängt erstmal an, das Wachstum und die Photosynthese einzustellen. Und wenn es länger anhält, zwei, drei Wochen, dann fangen die auch an zu sterben.
1: In diesem Langzeitexperiment erwärmen sie das Wasser jedes Jahr für einige Wochen auf 26 Grad. Sie wollen herausfinden, wie gut sich Seegras an diesen Hitzestress gewöhnen kann. Ein Indikator dafür, ob es der Pflanze trotz Hitze gut geht, ist die Photosyntheserate, also die Umwandlung von CO2 in Sauerstoff mit Hilfe von Licht.
0: Da schießen wir im Grunde ganz starkes Licht auf die Pflanze drauf, durch so einen Lichtleiter. Und die Elektronen, die dadurch ausgelöst werden im Photosystem der Pflanze, also das ist sozusagen das Herz der Photosynthese, daran kann ich sehen, wie effektiv die Photosynthese abläuft. Da ist ein ganz wichtiges Maß und eine Erwartung, die wir haben, dass die Kontrollpflanzen eben eher in die Knie gehen mit ihrer Photosyntheseleistung als die, die sich über längere Zeit schon akklimatisieren konnten.
1: Doch das Experiment reicht noch weiter. Er entnimmt Pflanzen, die schon zwei Hitzewellen bekommen haben, und markiert sie rot. Pflanzen ohne Hitzestress, seine Kontrollpflanzen, bekommen eine blaue Markierung. Beide sollen später im Freiland in der Kieler Förde angepflanzt werden.
0: Erstmal würden wir gerne wissen, ob Pflanzen, die wirklich drei Jahre im netten Gewächshaus waren, ob die draußen im wilden Freiland sich wieder vernünftig festwachsen können und vernünftig weitervermehren können. Das ist also die allererste Frage, die wir haben. Und die zweite ist dann eben, ob diese Hitze-Akklimatisierten, die also schon zwei Hitzewellen gesehen haben, sich möglicherweise besser verhalten als die aus den Kontrollboxen, also schneller vermehren und auch nicht so eine hohe Sterblichkeit zeigen.
1: Es sind Vorarbeiten für ein deutschlandweit einzigartiges Vorhaben. Die erste Seegras-Wiederansiedlung, die Sie zusammen mit anderen Forschern bald in der Ostsee beginnen. Sea Store heißt das Projekt, gefördert vom Bund mit 2 Millionen Euro. Denn Seegraswiesen haben enorme Bedeutung für den Klimaschutz, sind aber durch den Klimawandel eben auch gefährdet.
0: Ja, wenn man ganz groß denkt, müssen wir möglicherweise nachhelfen, um unsere Seegraswiesen fit für die Zukunft zu machen. Und das kann man einerseits machen, indem man lokale Genotypen an die Hitze akklimatisieren würden. Oder man kann natürlich noch weiter denken, das ist im Augenblick allerdings genehmigungstechnisch nicht möglich, Pflanzen zu nehmen aus der Adria beispielsweise, der gleichen Art, die routinemäßig 30 Grad im Sommer ohne weiteres vertragen können. Und die dann hier in die Ostsee zu holen letztendlich, damit die Bestände weiter existieren können. Und wir nehmen sie dann unter Wasser mit solchen Netzbeuteln. Und dann kann der Taucher sie eben in diesen Netzbeuteln mitnehmen und dann vor Ort auspflanzen.
1: Die Kieler Förde. Bevor die Anpflanzung hier starten kann, messen Kollegen von der Universität Hannover, wie Seegraswiesen die Strömung und Wellen in der Förde verringern. Die Geoökologin Maike Paul leitet das gesamte Seastore-Projekt. Mit ihrem Messgerät kann sie die Bewegung kleinster Teilchen im Wasser nachvollziehen.
2: Das Messgerät basiert auf Ultraschall und sendet hier aus der Mitte einen Ultraschallimpuls aus, der dann von kleinen Partikeln, die im Wasser mittreiben, reflektiert wird. Und diese Reflexion wird dann von diesen drei Beinchen hier aufgefangen Und über diese drei Beinchen können wir dann feststellen, genau die drei Richtungen, also wirklich, wie sich dieses Teilchen im Raum bewegt. Wir haben hier in diesem schwarzen Körper sowohl eine Batterie, mit der das Ganze betrieben wird, als auch den Datenspeicher, sodass das Gerät für sich autonom arbeiten kann. Wir es für eine gewisse Zeit lang auf dem Meeresboden stehen lassen und es dann nach ungefähr 2 Tagen wieder einsammeln und dann es an einen Computer anschließen und die Daten auslesen. Gut. Und dann kann es losgehen.
1: An der Messfläche, noch ohne Seegras, wartet ein Kollege im Neoprenanzug. Er muss das Messgerät unter Wasser ausrichten, mit Sandsäcken beschweren und mit einer Boje kennzeichnen.
2: Wir haben hier jetzt die Fläche eingezeichnet, letzten Endes, auf der wir uns gerade befinden. Das ist die Fläche, auf der wieder angepflanzt werden soll. Und die roten Punkte, das sind die Markierungen, wo Messgeräte installiert werden. Später messen wir dann genau die gleichen Messungen noch einmal in einer bestehenden Seegraswiese, um die Unterschiede feststellen zu können. Wir gehen davon aus, dass, wenn genügend Seegras dort steht, es die Wellenbewegung verringern wird, also dass wir geringere Hydrodynamik in der Seegraswiese vorfinden als davor. Und genau das wollen wir eben über die Zeit verfolgen, wie sich das verändert, wenn unsere angepflanzte Wiese wächst und dichter und größer wird. Die Hoffnung von diesem Projekt ist, eine Methode zu entwickeln, Seegras großflächig wieder anpflanzen zu können und in Zahlen belegen zu können, was Seegras für uns Menschen leisten kann, um dann zukünftig mehr Seegrasanpflanzungen und gerade Wiederanpflanzungen realisieren zu können.
1: Seegras kann auf natürliche Weise zum Küstenschutz beitragen, weil es Erosion und Abtragung des Sediments an den Küsten bremst. Überall, wo Buhnen stehen, könnte man zusätzlich Seegras verwenden, so die Idee der Forscher. Die Messdaten aus diesem Projekt müssen das aber erst konkret mit Zahlen belegen. Doch kurz bevor die Seastop-Pflanzung beginnen soll, gibt es plötzlich Probleme. Durch längst vergessene Kriegsaltlasten.
0: Da ist jetzt noch ganz überraschend die Situation aufgetaucht, dass man sich da natürlich auch um Munitionsreste im Boden kümmern muss. Und das wird einem sofort klar, wenn man sich diese Luftaufnahme hier aus dem April 1945 anguckt. Da war eine ganze Menge militärische Aktion. Also hier, das sind Blindgängerkrater. Hier liegt ein größeres Schiff auf der Seite, was abgeschossen wurde. Und genau hier mittendrin wollen wir halt unsere zarte, unschuldige Seegrasanpflanzung machen. Ja, obwohl wir dann auch die offiziellen Weg gegangen sind über den Kampfmittel Räumdienst und der fand das dann letztendlich in Ordnung, weil wir nicht so tief im Sediment arbeiten, haben Kollegen am Geomar noch mal mit einem Magnetometer genau nachgemessen, welche magnetischen Anomalien da bestehen. Die haben auch einige gefunden, die wahrscheinlich zu 95% Schrott sind, alte Fahrräder, Autoreifen und so. Trotzdem, um also noch mal auf Nummer sicher zu gehen, werden wir unsere eigentlichen Anpflanzungsflächen, die hier als grüne Quadrate dargestellt sind, da anlegen, wo ganz wenige oder gar keine von diesen Anomalien sind, sodass wir da als zweites Sicherheitslevel ganz beruhigt sein können, dass wir da im Sediment nichts aufstören, was die Taucher gefährden könnte.
3: Okay. Hier sind die Marker. Hier, da so.
4: Ah ja, super.
1: Im Juni 2021 beginnt die wichtigste Woche im Seastar-Projekt. Jetzt pflanzen die Wissenschaftler zusammen mit Forschungstauchern Seegras in die Kielerförde. Durch die Kartierungen von Philipp Schubert wissen sie, wo die Bedingungen dafür gut sind. Und er taucht auch selbst ab, mit warmen Socken unterm Trockentauchanzug.
5: Dann dazu so ein Fleece-Pulli, drüber noch so eine Fleece-Overall und dann oben drüber der Trocki. Aber es ist wirklich kalt, wenn man 3 Stunden auch einfach nur auf dem Grund rumliegt, in 15 Grad Wasser, dann am Ende ist einem kalt.
1: Zur Orientierung unter Wasser haben sie eine Art Schachbrettsystem entwickelt.
5: Du gehst auf die linke Seite, richtig?
6: Ich gehe auf die rechte Seite.
5: Du gehst auf die rechte Seite, du gehst auf die linke Seite. Das heißt, du fängst bei A0 an, du bei A8. Und dann natürlich, wie immer, quer versetzt.

0: So ein Schachbrettmuster sich, wenn es funktioniert, relativ schnell schließt zu einer geschlossenen Wiese innerhalb so von 3 bis 5 Jahren.
1: In ihren Unterwassersäcken haben die Taucher Bündel aus etwa 50 Pflanzen. Einzeln werden diese Stück für Stück ins Sediment eingesetzt. Etwa 8 bis 16 pro Quadratmeter. Ein mühsames Gärtnern unter Wasser. Noch wirkt die neue Seegraswiese mit den dünnen Helmchen sehr schütter.
0: Und dann gibt es einige Flächen, da haben sich schon so kleine Flecken von Seegras angesiedelt. Da pflanzen wir dann entweder dazu, je nachdem wie viele da schon sind, oder in seltenen Fällen ist da so viel schon drin, dass wir gar nichts pflanzen müssen. Das vermerken wir dann hier auf diesem Klemmbrett auf Zuruf von den Tauchern.
2: Dann ist nämlich die ganze B-Reihe komplett bewachsen mit Seegras, da kann ich nirgends pflanzen.
0: B0 bis B6 ist bewachsen.
2: Ist komplett Wiese, genau. Und der erste in der Reihe B, wo ich bin, ist also B7, den ich jetzt bepflanze.
0: Jo.
2: Okay, alles klar.
1: Herausfordernd für Taucher und Seegras sind die Algen, die sie erstmal beiseite räumen müssen. Denn auch in der Kieler Förde sind immer noch zu viele Nährstoffe aus der Landwirtschaft im Wasser. So bilden sich riesige Algenteppiche, die sich über die Seegraswiesen legen und sie ersticken. Seegras liebt Licht und Sauerstoff. Beides fehlt, wenn die Algen im Sommer stark wachsen.
3: Da versteht man natürlich, warum manche Menschen eben Algen nicht mögen. Ja, das ist also wirklich einfach fiesestes Geschmeiß, fädiges Zeug. Das baut ganz schnell Biomasse auf, kann schnell mit den Nährstoffen, die hier zu viel in der Ostsee sind und in der Nordsee, kann das sehr, sehr schnell umgehen. Aber am Ende, wenn man das vom Wasser befreit, da bleibt eigentlich nichts übrig. Das lebt jetzt ein paar Monate, ein paar Wochen und dann ist das wieder weg.
1: Aus einer intakten Wiese in der Nähe holen sie zwischendurch immer wieder Nachschub.
0: Die pflanzen jetzt alle. Wir haben alle ausgepflanzt an diesem Vormittag. Und jetzt holen wir Zug um Zug aus der Spenderwiese neue Pflanzen, die dann nachmittags nochmal wieder direkt gleich verpflanzt werden. An der Spenderwiese schwimmen die Taucher tatsächlich los mit einem kleinen Schäufelchen, gehen dann so unter diese ganz dichte Wurzel, müssen die so ein bisschen tatsächlich aufbrechen, denn da, wo eine Wiese sich etabliert hat, da sieht man richtig an so einer intakten Wiese, wie sie das Sediment auch verfestigt und dadurch ja auch die Küstenerosion mit verhindern kann. Und da werden die Pflanzen dann rausgeholt, ja, geerntet quasi. Dann an Bord werden sie eben ausgelesen, aussortiert in diese Bündel, umverpackt, damit dann das Verpflanzen selber unter Wasser, also die Tauchzeit, minimiert wird.
1: 500 bis 1000 Pflanzen entnehmen sie in jedem Durchgang aus der Spenderwiese.
0: Die haben wir uns vorher natürlich genau angeguckt. Die ist schön dicht, also sie hat ungefähr 300 Sprosse pro Quadratmeter. Und wir stellen sicher, dass wir nicht mehr als 2% der jetzt schon bestehenden Pflanzen entnehmen, damit die keinen Schaden nimmt. Und das kontrollieren wir auch. Also wir machen Untersuchungen vorher, nachher, um sicherzustellen, dass nicht nur das bestehende Seegras dort sehr schnell die Lücken wieder schließt, sondern auch, dass die ganze Begleitfauna, die wir auch mit untersuchen, die kleinen Krebschen, die kleinen Fische und so weiter, dass die da auch keinen Schaden nehmen.
1: Auch einen Sedimentkern will der Meeresökologe aus der Spenderwiese ziehen, um später das darin gebundene CO2 zu messen. Ein Hektar Seegraswiese speichert deutlich größere Mengen Kohlendioxid als ein Hektar Regenwald. Die Pflanze nimmt das CO2 aus dem Wasser auf für ihre Photosynthese. Das Treibhausgas bleibt festgebunden im Meeresboden, weil alte Pflanzenteile von Sediment überdeckt werden. Doch wenn eine Seegraswiese abstirbt, entweicht Kohlendioxid wieder zurück in die Luft. Zurück im Labor des Geomar schlachtet Thorsten Reusch den Sedimentkern, wie die Forscher sagen. Und hier braucht er Fingerspitzengefühl.
0: Vorsichtig. Man schlachtet den vorsichtig, sodass er nicht zerbricht, denn wir wollen ja die natürliche Schichtung erhalten. und letztendlich genau wissen, aus welcher Tiefe

0: In welcher Tiefe welcher Kohlenstoffgehalt im Sediment vorhanden ist. Und dazu versuche ich jetzt hier so einen Stempel einzusetzen, der da gerade innen reinpassen sollte. Und damit kann ich den Kern jetzt sanft rausdrücken und hoffentlich zerbricht er mir dabei nicht. Das sieht super aus. Hat geklappt. Und jetzt machen wir hier die verschiedenen Schichten. Und zwar machen wir das immer in 5 cm Abschnitten. Ich messe also ab von Oberfläche bis 5 cm. 5 bis 10, 10 bis 15 und den Rest. Und was wir hier jetzt schon sehen ist, der Kern ist ziemlich dunkel. Das ist eben noch nicht vollständig wieder durch die Bakterien aufgegessen, sozusagen, sondern verbleibt als halb zersetztes Pflanzenmaterial im Boden und enthält dadurch indirekt das CO2 noch in sich enthalten, was die Pflanzen ursprünglich mal über die Photosynthese gebunden haben, in ihrer Biomasse. Jetzt werden die auch weiter analysiert, diese Proben, und dann können wir letztendlich auch wirklich in Milligramm pro Gramm dieses Bodenkerns bestimmen, wie viel Kohlenstoff ist denn da wirklich drin.
1: Untersuchungen haben gezeigt, dass ein Quadratmeter Seegraswiese in der Ostsee bis zu 30 Kilogramm Kohlenstoff im Sediment speichert.
0: Es gibt Schätzungen, die sagen, dass von allem Kohlendioxid, was der Ozean aufnimmt, und das ist ja erheblich, dass davon 10% die Seegraswiesen aufnehmen, obwohl sie nur 0,1% der Oberfläche des Meeresgrundes bedecken.
1: 2 mm Sediment lagern sich pro Jahr am Meeresgrund ab. Aber die Rate der Kohlenstoffspeicherung ist geografisch unterschiedlich. Für den Standort der Spenderwiese wird erst die Analyse des Kerns Zahlen liefern. Am letzten Tag der Verpflanzungswoche sollen auch die markierten Seegrashalme aus dem Labor endlich ins Freiland. Professor Reusch wird sie selbst einpflanzen.
0: Die roten Pflanzen, die haben 2 Sommer lang, also 2019 und 2020, eine richtig fiese Hitzewelle bekommen, die sie wirklich an den Rand des Todes getrieben hat. Und wir wollen gucken, ob die sich Langzeit akklimatisieren können an solche Hitzewellen. Die wissen natürlich nicht, ob es in diesem Sommer eine Hitzewelle gibt. Aber wenn es eine gäbe, könnten wir dann möglicherweise sehen, dass diese abgehärteten Pflanzen eine bessere Widerstandskraft haben.
1: Die markierten Pflanzen werden sie zunächst monatlich kontrollieren. Aber ob die gesamte Testwiese am Ende auch ein Erfolg ist, werden sie erst viel später wissen.
0: Also die Erfolgskontrolle, die muss natürlich über die Zeit erfolgen. Natürlich haben wir schon ein ganz wichtiges Ergebnis Ende dieser Saison. Also ob die Pflanzen angewachsen sind und ob sie einen Zuwachs an Sprossen zeigen. Ob die Maßnahme wirklich einen Erfolg hatte, die Renaturierung, das sehen wir halt in 2, 3 Jahren. Wenn sie sich wirklich etabliert hat, wenn auch diese Lücken in diesem Schachbrettmuster sich geschlossen haben, das ist dann eigentlich ein gutes Zeichen, dass sie wirklich sich hier fest angesiedelt hat für die nächsten Jahrzehnte. Da braucht man ein bisschen längeren Atem.
1: Ein Ziel des Projektes ist ein Leitfaden für zukünftige Pflanzen. Wie bestimmt man geeignete Spenderwiesen? Welche Genehmigungsbehörden muss man anfragen? Und wie pflanzt man technisch am effektivsten?
0: Ja, wir hoffen, dass solche Maßnahmen dann die Regel werden, falls Eingriffe mehr stattfinden, dass nicht in einen anonymen Naturschutzfonds eingezahlt wird und dann der nächste Krötentümpel gebaut wird, salopp gesagt, sondern tatsächlich auch in dem Habitat, was betroffen ist, die entsprechenden Ausgleichsmaßnahmen mit den entsprechenden Techniken, die wir entwickeln wollen, dann auch stattfinden.
1: 6.144 Seegrashalme haben sie am Ende verpflanzt. In wenigen Jahren wird daraus hoffentlich so eine dichte und gesunde Wiese gewachsen sein. Ein neuer Lebensraum für Meerestiere. Und vor allem ein weiterer Puffer im Kampf gegen den Klimawandel. Denn allein die 1000 Quadratmeter Testfläche könnte am Ende 10 Tonnen Kohlenstoff speichern.

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8: Hier ist NDR Info mit einem kurzen Nachrichtenüberblick für den Norden. Hallo und recht herzlich willkommen. Die Obduktion des Buckelwals auf der dänischen Insel Anholt ist abgeschlossen. Gestern Nachmittag hatten Experten damit begonnen, den aufgeblähten Kadaver auseinanderzunehmen, was ja nicht gerade angenehm gewesen sein dürfte angesichts der Fäulnisgase, die sich verbreiteten. Erkenntnisse, woran der Wal starb, die stehen noch aus. Für die Bewohner der Insel ist ohnehin nur wichtig, dass der ganze Trubel bald ein Ende hat.
9: Vor 3 Wochen ist er vor Anholt gestrandet, der tonnenschwere Wal auf der 22 Quadratkilometer großen Insel im dänischen Kattegat. Mit rund 120 Einwohnern sowie Touristen.
10: Ich bin jetzt kein Tourist, der so Katastrophentourismus macht. Deswegen gehe ich da auch nicht hin. Ich halte das für total hysterisch.
9: Es ist verrückt, ich finde völliger Quatsch, weil ein toter Wal total normal ist.
11: A dead whale?
9: Ich denke, es ist Zeit für den Wal, die Insel zu verlassen. Aber vorher inspizieren Wissenschaftler den Buckelwal ganz genau, messen und schneiden ihn auf, um die Luft aus dem aufgeblähten Kadaver zu lassen. An die faul riechenden Gase hätten sie sich gewöhnt, sagen Veterinäre und Biologen. Es kann sehr schwierig sein, herauszufinden, warum der Wal gestorben ist. Aber das Ziel ist, so viele Informationen wie möglich zu sammeln. Für die Wissenschaftler eine einmalige Chance, weil sie Wale sonst nur schwer unter Wasser erforschen können. Nach Stunden erklären die Dänen, der Buckelwal sei weiblich, mehr als 12 Meter lang. Sie hätten weder Netze noch andere Gegenstände in Maul und Magen gefunden, dafür Parasiten. Der Wal scheint keine Krankheit entwickelt zu haben, die Niere ist normal. Normal sei auch das Wale stranden, meint ein Mitarbeiter der Naturschutzbehörde. Das sieht man an vielen Orten auf der Welt. Menschen versuchen, diese Wale zu retten, aber das ist selten erfolgreich. In der kommenden Woche wollen sie die Reste des toten Wals in Containern abtransportieren. Die Ergebnisse der Gewebeproben erwarten sie erst in einigen Monaten.
8: Und eine ungewöhnliche Tierbegegnung, die gab es auch auf dem Festland. Eine Autofahrerin hat südlich von Hamburg nämlich einen jungen Wolf gefilmt, der ganz seelenruhig die Landstraße nach Tötensinn entlang spazierte. Das Tier sei ein sogenannter Jährling, der wohl im Frühjahr sein Rudel verlassen hatte, als neue Welpen geboren wurden und jetzt auf der Suche nach einem eigenen Revier ist. Dass er dabei dem Ort so nahe kam, liegt nach Angaben der Jägerschaft im Landkreis Harburg daran, dass es immer mehr Wölfe gibt, die ihren Platz brauchen. Und schon jetzt leben allein in Niedersachsen rund 60 Wolfsrudel. Und mal abgesehen von der Aufregung, die solche Sichtungen in der Bevölkerung auslösen, sind vor allem die Landwirte besorgt. Sie fragen sich, wie sie ihre Schafe, Ziegen, Pferde, Rinder besser vor Wolfsangriffen schützen könnten. Vielleicht mit neuer Technik.
12: Diese Maschine soll Schäfern die Arbeit leichter machen. Das selbstfahrende Netzrollgerät. Eine Hilfe beim Auf- und Abbau der Schutzzäune. Sebastian Walter hat sie entwickelt. Er ist Maschinenbauer und Schäfer.
13: Die Zäune sind in den letzten Jahren immer stabiler und immer schwerer geworden. Und dadurch ist es einfach von der körperlichen Belastung für die Betriebe immens mehr Arbeit geworden.
12: Die Landwirtschaftskammer hat Tierhalter aus ganz Deutschland zum Echemer Zauntag eingeladen, will Innovation zeigen und über Schutzmaßnahmen informieren. Im vergangenen Jahr wurden in Niedersachsen 242 Wolfsrisse offiziell dokumentiert, vor allem an Schafherden. Zur Wahrheit gehört, bei mehr als der Hälfte der Risse waren die Tiere nicht ordnungsgemäß geschützt.
14: Es braucht auch eine gewisse Zeit, bis die Leute mitkommen. Also der Wolf ist manchmal viel zu schnell da, als die Leute da ein Gespür für haben. Es wird auch vielleicht das Problem unterschätzt.
12: Herdenschutz bedeutet mehr Arbeit für die Tierhalter. Das erlebt auch Sebastian Walter mit seinen Schafen. Deshalb will er seine Maschine immer weiterentwickeln.
13: Es kann sein, dass wir in der Fernsteuerung noch ein bisschen anders arbeiten werden. Es kommen immer neue Sachen dazu.
12: Und es ist noch viel Potenzial. Unternehmen experimentieren an neuen Systemen, um den Wolf von Weidetieren fernzuhalten. Bald wohl auch mit Hilfe von Drohnen und KI.
8: Der Stahlhersteller Salzgitter AG aus Niedersachsen muss seine Produktion teilweise herunterfahren. Das hat das Unternehmen mitgeteilt. Grund seien die Baustellen der Deutschen Bahn. Diese würden den Güterverkehr stark stören und damit Logistikketten gefährden. Die aufwendigen Umleitungen führten zu erheblichen Mehrkosten und spürbaren wirtschaftlichen Schäden, so das Unternehmen. Ja, die großen Probleme unserer Zeit, die werden ja nach Feierabend gerne mal hier diskutiert, am Biertresen. Dort wird Politik gemacht, die Welt gerettet, über die Startaufstellung fürs nächste Fußballspiel diskutiert. Aber es gibt auch Kneipenabende, wo neben dem Stammtischwissen echte wissenschaftliche Erkenntnisse ausgetauscht werden. Dann nämlich, wenn Forscher ihre Labore und Hörsäle verlassen, um hier Kurzvorträge zu ihrer Arbeit zu halten. Wissen vom Fass quasi, das es in vielen deutschen Städten gibt, so auch in Hamburg.
0: So, ich saus hier mal rein.
3: Eine Kneipe am Hamburger Hafen. Heute gibt's zu Bier und Schnaps Wissenschaft gratis dazu.
7: Und jetzt fängt das erstmal an, das, was wir sonst als Urknall im Kopf haben, dass es sich eben ausdehnt, abkühlt. Und der Urknall hat auch so ein paar Sachen, die man sich eigentlich nicht so vorstellen kann. Und
3: Teilchenphysikerin Gudrid Mordgard-Pick lehrt abseits der Theke seit 10 Jahren an der Uni. Heute führt sie ihr Wissen von Einstein und der Struktur des Vakuums mal anders auf.
15: Die Wissenschaft ist doch auch für alle Leute da. Und das muss man erklären können ohne Formeln, also auch außerhalb des Hörsaals. Und das ist doch schön. Und dann freut man sich, wenn man das erzählen kann. Halt ein bisschen auf anderen Level. Und das ist doch nett.
3: Solche Kneipenvorlesungen organisieren Hamburgs Unis und das Forschungszentrum DESI an 50 Zapforten der Hansestadt. Die Physikerin hat auch einen Praxisteil vorbereitet. Was aussieht wie Nudelsalat, ist tatsächlich ein ganzes Universum. Gravitation für Anfänger.
7: Und wenn da Masse ist, verformt er den Raum. Und je nachdem, wie stark, verformt er ihn mehr. Und das ist auch die Ursache, wann man ein schwarzes Loch hat. Dann ist die Masse so groß, das ist der Raum, dass es so gekrümmt ist, dass da kein Licht mehr rausgeht. Also das ist sozusagen unsere schwarze Lochmaschine hier.
3: Das Geheimnis der Krümmung. Sie alle sind bei viel Schnaps und wenig Vorwissen dem großen Ganzen auf der Spur und kommen Pilz für Pilz der Entstehung des Kosmos plötzlich ganz nah.
7: Dann sehen Sie, eine Gravitation ist eine Eigenschaft des Raumes.
16: Ich habe ein bisschen was angelesen, aber auch viele Fragen, also viel nicht gewusst und so ein paar, 2, 3 neue Aspekte, wo ich sage, habe ich schon mal gehört, jetzt habe ich es ein bisschen besser verstanden.
17: Das ist schon sehr komplex und die Mathematik, die dahinter steckt, versteht man als Normalsterblicher gar nicht.
18: Ich finde die ganze Veranstaltung sehr nett. Also einfach interessant und belebend.
3: Ein paar Umdrehungen, ein paar Nachfragen noch, dann geht Wissen vom Fass zur Neige. Und ganz nebenbei ist auch der Wissensdurst erfolgreich gelöscht.
8: Und jetzt haben wir noch unser geballtes Seehundwissen für Sie, denn momentan ist ja Hochsaison für den Nachwuchs. 7000 von ihnen kommen jedes Jahr in den 3 Wattenmeer-Nationalparks Hamburg, Niedersachsen und auch Schleswig-Holstein zur Welt. So wie dieser kleine hier landen allerdings hunderte Seehundbabys in den Auffangstationen von Norddeich oder hier in Friedrichskoog, weil sie mutterlos aufgefunden werden. Die Helferinnen päppeln die sogenannten Heuler dann auf, um sie später wieder im Meer auswildern zu können, mit einem Wunschgewicht von 20 Kilogramm. Die Heuler sind erst wenige Wochen alt und können ohne ihre Mutter nicht überleben. Aber nicht jeder kleine Seehund, der am Strand liegt, muss auch gerettet werden. Deshalb der Appell der Seehundräter an Spaziergänger: lieber Abstand halten, lieber nicht anfassen. Auch wenn es schwerfällt. Und wir schauen auf das Wetter. Hier sind die Aussichten für die kommenden Tage. Zunächst mal für die nächste Nacht. Die wird wechselnd bewölkt, aber eigentlich weitestgehend trocken und recht frisch. Die Tiefstwerte sinken auf 12 bis 8 Grad. Und morgen am Samstag müssen wir uns dann auf Regenjacke und auch Sonnenbrille einstellen. Denn mal ist es freundlich, sonnig, trocken. Mal ziehen aus Richtung Westen dichtere Wolken heran, die auch vereinzelte Schauer bringen. Der Wind weht dazu schwach aus südlichen Richtungen bei 20 bis 23 Grad. Der Sonntag dann eher ungemütlich. Sie sehen das schon, nass bei bis zu 20 Grad, Montag etwas wärmer und auch freundlicher. Und das war NDR Info für den Moment. Wir melden uns in knapp einer Stunde zurück, dann mit einem neuen Überwachungsmethode der Polizei. Wie die Beamten Rotlichtsünder an Ampeln überführen, das alles und mehr gleich.
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0: Morgen.
1: Schau mal, Antonia, da ist ja der Opa.
2: Grüß dich.
3: Grüß dich.
4: Morgen.
3: Grüß dich, Antonia. Hast du gut geschlafen? Hm?
4: Morgen. Ich hab Kräuter gefunden.
1: Und jetzt komm her.
4: Du Mama, schaust du, dass die Antonia noch ein bisschen Banane isst für ihren Bauch?
5: Mach ich.
4: Habt ihr eigentlich schon ein Geschenk für die Wohnungseinweihung?
5: Freilich. Schau, was besagt.
4: Könnte ich mich vielleicht daran beteiligen?
5: Du, wenn's magst, tust halt noch was rein.
0: Wo tut man noch was rein?
5: Ins Geschenk für die Wohnungseinweihung von der Johanna und von deinem bald Schwiegersohn.
0: Ja, ich hab's schon verstanden. Was ist das?
4: Ein Smoothie, Papa, das ist voll gesund.
0: Ach, so schaut's aus.
4: Gut. So, mein Schatzi. Komm mal her. Tschüss, mein Schatz.
5: Ja.
4: Kannst du ein bisschen rumkriegen? Gut. Servus.
5: Bitte.
0: Weißel? Ja, dann komm ich. Eli?
5: Ist schon wieder soweit.
0: Ist schon wieder soweit. Bitte.
5: Bitte.
0: Mach's gut.
5: Bis später.
0: Guten Morgen, Kollegen.
5: Morgen.
6: Dr. Gregor Rosenberger, Sportmediziner. Scheint eine ziemliche Koryphäe gewesen zu sein. War zuletzt hier Mannschaftsarzt des Bob-Teams.
5: Hm. Platzwunde, rostral, temporal rechts. Wahrscheinlich Schädelfraktur.
0: Wann ungefähr?
5: Todeszeitpunkt zwischen 22 Uhr und Mitternacht.
0: Den hat's ja ganz schön erwischt. Gibt schon Tatwaffe.
5: Irgendwas scharfkantiges.
6: Liegt hier einiges rum. Hier ist ein Schuss abgegeben worden.
7: Ah, okay.
6: Projektil und Waffe wären super.
7: Schauen wir nach.
6: Ah, Max. Sag mal, wer hatte Zugang zum Trainingscenter?
7: Nur die Aktiven. Sportler, Trainer, Servicemann. Braucht man einen Schlüssel, um reinzukommen.
6: Ich muss wissen, wer von denen einen Waffenschein hat.
7: Okay. Übrigens, der Servicemann hat die Leiche gefunden. Der Servicemann, wie heißt der?
0: Ludwig Mittermeier. Genannt Wickerl.
8: Da herin haben wir unsere Ruhe. Da können wir reden.
6: Dankeschön. Mein Name ist Paulsen, Kripo Berchtesgaden. Den Kollegen Beiße kennen Sie, nehme ich an.
9: Ja, schon von der Schule.
0: Seit 30 Jahren baut er die Pops für den SV Königssee. Deswegen haben die schon so viele Medaillen gewonnen.
6: Herr Mittermeier, Sie haben also den Toten gefunden?
9: Ja, heute in der Früh. Ich hab nur einen Haufen Sachen zu machen und da bin ich halt schon früher da gewesen.
6: Waren Sie gestern Abend noch hier?
9: Nein, also bloß ganz kurz. Die anderen waren beim Wirt, Mannschaftsbesprechung, aber ich war noch nicht fertig. Ja, ja, und dann haben wir bloß noch was zum Essen geholt. Beim Inder.
6: Können Sie sich vielleicht vorstellen, was Dr. Rosenberger so spät noch hier gemacht hat?
7: Was?
0: Ob du weißt, was der Doktor noch so spät wollte?
7: Keine Ahnung.
6: Haben Sie sich verletzt?
9: Ach so, das. Das ist uralt beim Kufenschleifen. Nichts Dramatisches.
6: Na gut, dann vielen Dank, Herr Mittermeier. Das war's fürs Erste.
9: Ja, gut.
0: Sag mal, Wickerl. Wie geht's denn der Vreni?
7: Zurzeit gerade wieder nicht so. Sie braucht jetzt schon einen Rollstuhl. Ja, aber sie. Du kennst das ja. Sie sagt nie was.
0: Sag sie einen schönen Gruß.
10: Fertig! Und!
6: Okay. Thank you. Danke. Also, in Berchtesgaden gibt's drei Inder. Das Taj Mahal hatte gestern Ruhetag. Das Ganesh hatte null Geschäft. Und den Indian Garden hat die Gewerbeaufsicht zugesperrt.
0: Ja, und?
6: Der Wickerl hat gelogen.
0: Geschmarrn. Warum soll er denn der Wickerl lernen?
11: Tommy! Scheiße! Der Einstieg ist scheiße!
0: Grüß Gott, die Herrschaften. Servus.
11: Beißel, servus.
0: Das ist der Heli, also Helmut Fritzl, Cheftrainer. Der Tote war der Mannschaftsarzt von seinem Team. Heli, wie war es gestern?
2: Zuerst haben wir Materialbesprechung gehabt in der Werkstatt vom Wickerl und dann Mannschaftsbesprechung im Gasthof zum Goldenen Huf. Das sind wir schon seit Jahren.
6: Mit der ganzen Mannschaft?
2: Mit der ganzen Mannschaft. Der Doktor war auch da.
0: Ist recht lang gegangen.
2: Ja. Lang ist gegangen, bis Mitternacht oder so.
0: Ist irgendjemand schon früher weg?
2: Naja. Der Doktor natürlich, der hat immer extra Wurst braucht. Der arrogante Sack. So, wenn's das war, ich hab ein bisschen einen Zeitdruck, gell?
6: Und Ihr Servicemann, Ludwig Mittermeier?
2: Der Wickerl. Der Wickerl ist der Beste. Der arbeitet Tag und Nacht. Kann sein, dass die Schweizer einen haben, der ihm das Wasser reichen kann. Das glaube ich aber kaum. Ohne einen Wickerl hätten wir keine einzige Medaille. So schaut's aus.
0: Der Wickerl. André Probst. Weltmeister im Zweier und im Vierer. Olympiasieger von Sochi. Was mich das Nerven kostet. Der vierte Lauf. Kriminell.
12: Tut mir leid um Ihre Nerven.
0: Daten Sie mir Autogramm geben für meine Tochter, Eva.
12: Klar, kein Problem.
0: Danke.
6: Was ist denn da passiert?
12: Kreuzband. Oh.
6: Schlechter Zeitpunkt.
12: Ich muss Gold holen, Punkt aus. Im Bobsport zählt nur die WM und Olympia. Aber mit diesem Dreck hier, keine Ahnung, ob ich rechtzeitig fit werde. Der richtigen Behandlung hätte man das verhindern können.
6: Das klingt so, als wären Sie sauer.
12: Es geht um meine Karriere, natürlich bin ich sauer.
6: Wo waren Sie denn gestern Abend zwischen 22 Uhr und Mitternacht?
12: Bei der Anja.
0: Anja?
12: Die Anja arbeitet im Goldenen Huf und immer wenn wir in Berchtesgaden trainieren, dann...
0: Ja, die Anja.
6: Dr. Rosenberger war Ihrer Meinung nach also kein guter Arzt?
12: Nein, er war ein Pfuscher und ein Arschloch.
13: Der Rosenberger war ein super Arzt. Der Trainer ist zwar anderer Meinung, aber ich sag, tipptopp.
0: Sportler und Trainer sind nicht immer einer Meinung.
13: Ich verstehe halt einfach nicht, warum der Trainer mir die Chance nicht gibt. Ich bin gerade in der Form meines Lebens. Und stattdessen schickt er André ins Rennen, der wahrscheinlich gar nicht antreten kann.
6: Immerhin geht es um Gold, nicht wahr?
13: Ja.
0: Wann sind Sie denn gestern gegangen?
13: Kurz nach 10.
0: Und hat es noch irgendjemand anders auch gesehen?
13: Meine Mutter. Meine Mutter und ich, wir wohnen zusammen. Sie wacht immer auf, wenn ich nach Hause komme. Wir haben nicht gerade eine große Wohnung. Ja, wir Bobfahrer verdienen nicht viel.
6: Dabei sein ist doch alles.
13: Ohne Medaille bist du in dem Sport nichts wert. Keine Sponsorenverträge, keine Kohle.
6: Du, Max. Den Servicemann Ludwig Mittermeier brauche ich heute Nachmittag auf dem Revier.
12: Wann?
6: Also, ab 1 wäre gut.
12: Mach mal.
6: Danke dir.
0: Der Wickerl ist total eingeschüchtert von uns. Der tut keiner Fliege was zuleide. Der denkt nicht einmal schlecht.
6: Ja, aber die Wahrheit sagt er auch nicht.
0: Ach, der Trainer kriegt so ein Hals, wenn er von dem Doktor hört. Und dieser André Probst behauptet, der Doktor hätte ihm die Goldmedaille versaut.
6: Dann überprüfen wir jetzt mal deren Alibis. Ja.

0: Manchmal möchte man gar nicht wissen, was alles hinter so einer Goldmedaille steckt.
1: Tja. Sagen Sie, kennen Sie diesen goldenen Huf? Da, wo die gestern Abend angeblich alle waren?
0: Freilich kenne ich den, aber der hört noch nicht auf. Und auf was warten Sie?

0: So kann man also auch wohnen.
1: Daria Rosenberger, geborene Radjanska, ehemalige ukrainische Eiskunstläuferin. Olympiade 2010. Sie hat Silber gewonnen.
0: Alter Mann, schöne Frau. Das kennen wir ja. Da bin eine von meinen Töchtern. Langt ja schon was im passenden Alter daherbringen.
1: Gibt es auf dieser Welt überhaupt einen passenden Mann für Ihre Töchter?
0: Tja, Frau Rosenberger, wir gehen von einem Gewaltverbrechen aus.
1: Oh. Das ist eine reine Formsache, Frau Rosenberger. Aber ich muss Sie das fragen. Wo waren Sie gestern zwischen 22 und 24 Uhr?
2: Beim Yoga. Ein Workshop. Ich wollte eigentlich die ganze Woche bleiben.
1: Kann das jemand bezeugen?
2: Ja, ungefähr 90 Leute. Also ja. Glauben Sie eigentlich, dass ich ihn umgebracht habe? Denken Sie, ich wäre nur scharf auf das Geld meines älteren Ehemannes?
0: Ja, sowas soll auch schon vorgekommen sein.
2: Ich habe ihn wirklich geliebt.
1: Sie haben Ihren Mann in der Ukraine kennengelernt?
2: Ja, er war mein Arzt. Er war bei jedem Wettkampf dabei.
1: Wieso haben Sie aufgehört?
2: Ja, irgendwann macht der Körper halt nicht mehr mit.
1: Sie und Ihr Mann haben einen Ehevertrag gemacht?
2: Ich bin arm ohne Gregor. Hübsch, nicht?
0: Oha. Gesund schaut das nicht aus.

0: Du, Max?
1: Sag, ist der Herr Mittermeier schon da?
2: Lass mich kurz überlegen. Nein.
1: Also laut diesem Ehevertrag hätte er 120 werden müssen. In ihrem Sinn. Außerdem war sie beim Yoga.
3: Ihr Hoffen.

0: Mit einmal.
1: Wickel, was machst du daheim?
0: Die Vreni hat wieder einen Schub gekriegt.
1: Es tut mir leid. Aber du hast einen Termin bei uns.
2: Ja, das geht jetzt nicht.
0: Nein, das geht nicht. Also, vierte. So, Dala. So. Und die alles aussteigen.
3: Komm her.
1: Skifahrer, Bobfahrer, Bobfahrer, Biathlon, Rodeln. Was soll denn die da?

0: Alles okay?
1: Manchmal krieg ich einfach Angst.
0: Brauch's nicht, Fickerl. Versprichst mir, dass du keinen Schmarrn machst. Wenn's Geld aus ist, ist aus. Irgendwann ist so oder so soweit.
1: Ums Geld machst du keine Sorgen. Hast gehört? Mhm.

0: Okay, Todeszeitpunkt gegen 22.30 Uhr. Tödlicher Schlag auf den Kopf mit einem scharfkantigen Gegenstand. Waffe fehlt.
1: Was ist denn mit den Waffenscheinen?
2: Der Trainer, der hat einen Waffenschein.
1: Und sonst keiner?
2: Keiner.
1: Bleib mal da. Also, die Tatwaffe ist ein scharfkantiger Gegenstand, den haben wir nicht. Wir haben keine Mordwaffe, wir haben keine Pistolen. Aber wir haben das Geschoss. Vielleicht haben wir ja Glück und die Waffe ist bekannt.
2: Schusswaffenerkennungsdienst.
1: Genau das meine ich. Danke, Max.
0: Also, es war dunkel. Das Opfer steht direkt vor ihm.
1: Ja, kann man einen schlecht daneben schießen.
0: Genau. Der Arzt wehrt sich. Der Schuss verfehlt ihn. Der Angreifer verliert die Pistole, greift nach diesem Gegenstand und zack.
1: Und zack. Aber was macht der Rosenberger mitten in der Nacht an der Popbahn?
0: Ja, was macht er da?
1: Der goldene Hof macht gleich auf. Vielleicht erfahren wir da was.
3: So, zweimal Apfelschorle.
1: Danke. Danke schön. Du, Anja, die Bobfahrer, die waren doch gestern bei euch, oder?
3: Ja, Mannschaftsbesprechung. Es ist ein bisschen heiß hergegangen.
1: Okay.
3: Ah, der Tommy hat sich aufgeregt, weil er endlich in Bob Nummer 1 rein will.
1: Klar.
3: Da ist er gesessen. Der Tommy ist der Ersatzpilot, ewige Nummer 2. Er hat gemeint, wenn der andere verletzt ist und trotzdem zu Olympia fährt, dann darf man die Medaille verschenken.
1: Ja.
3: Da ist der Hilly gesessen. Der Hilly ist der Trainer. Der hat den Tommy eiskalt abblitzen lassen, weil er genau weiß, dass der André ein Supertalent ist. Ich glaube, der André, der wollte dann nur mit dem Tommy reden. Aber der ist heim, hat Schnauzen voll gehabt. Schade. Wo wir extra Apfelküchel für alle gemacht haben.
0: Und der Arzt?
3: Der hat das Knie vom André versaut. Der Heli ist dann extra noch mal zurück und hat die Röntgenbilder geholt. Aber bis der wieder da war, war der Doktor weg. Mei, war der Heli sauer.
0: Also war zuerst der Tommy weg, dann der Trainer und dann der Arzt?
3: Na, zuerst hat der Heli die Röntgenbilder geholt, dann ist der Tommy weg und gleich darauf der Arzt. Der Heli war dann wieder da. Sein Apfelküchel hat er aber trotzdem stehen lassen.
1: Also Tommy weg, Heli weg und der André ist die ganze Zeit blind.
3: Ja.
1: Auch nach der Veranstaltung. Die ganze Nacht. Und gar nicht woanders.
3: Gar nicht woanders.
1: Du, Anja, hast du noch was von den Apfelkirchen?
3: Ja, Fräule.
1: Heli, hast du kurz Zeit?
4: Ja, gleich. Ich ruf zurück, Frau Dr. Mirsch. Was gibt's?
1: Du warst gestern noch mal im Trainingscenter.
4: Ja, und?
1: Und du hast mit dem Doktor gestritten.
4: Gestritten? Rausgeschmissen habe ich ihn. Ich habe genau einen Mann, der bei Olympia Gold holen kann. Das ist der André. Und der Rosenberger hat ihn falsch operiert. Das ist Fakt. Und da wollte ich ihm die MRT-Bilder zeigen, dass er sie wenigstens anschaut, was er verfuscht hat. Aber das hat der Herr Medizingott ja nicht nötig.
0: Sie sind Dr. Rosenberger gefolgt ins Trainingscenter?
4: Ob ich den Rosenberger umbringe oder rausschmeiß? Das sind immer nur zwei Paar Stiefel. Servus.
1: Heli, du bist der Einzige, der einen Waffenschein hat.
4: Ja und? Meine Mannschaft, die hat schon genug Probleme, so wie es im Moment ist. Und bald startet die neue Saison. Keine Zeit für so einen Scheiß.
1: Dann schauen wir noch bei dir.
4: Ja, von mir aus.
1: Du warst schon das Kind so ein Zornpinkel.
0: Du, Max, besorg uns bitte einen Durchsuchungsbeschluss. Helmut Fritzel. Danke. Zornpinkel. So, Herr Fritzel, sind das Ihre?
4: Ja, logisch. Das sind meine.
1: Von der Pistolen warst du nichts.
4: Na?
0: Sie waren gestern Abend am Tatort. Da ist ein Schuss abgegeben worden. Aus einer Pistole.
1: Und ist deine?
4: Beißli, sagst du ehrlich, du schützt mir gerade dermaßen das Kraut aus. Das kann ich dir gar nicht sagen.
1: Ja, das liegt in der Natur der Sache. Weil ich mache meine Arbeit und du bist verdächtig.
4: Weißt du was?
5: Du kannst meinen Anwalt anrufen. Und ansonsten können sie mir einen Schuh aufblasen. So schaut's aus.
1: Einen Schuh aufblasen? Ja, deine Klamotten untersuchen auch noch auf Schmauchspuren.
5: Ja, von mir aus. Servus.
0: Also der war's nicht.
1: Sagt Ihnen das jetzt Ihr Gefühl?
0: Dr. Rosenberger hat die Geld. Geht aber alles an eine Sportstiftung.
1: Ich bin arm ohne Gregor.
0: Wie bitte?
1: Das hat die Witwe gesagt. Und sie hat recht gehabt. Die erbt nichts.
0: Das Motiv Erbschaft fällt erstmal weg. Mittermeier. Das ist doch Ludwig Mittermeier. 18.000 Euro nicht bezahlte Rechnungen. Dr. Rosenberger hat ein Inkassoverfahren eingeleitet.

0: Herr Beißel, das geht nicht. Wir müssen objektiv ermitteln.
1: Ja, ich weiß es. Es ist mir auch klar. Ist ja schon gut. Ich weiß es.
2: Bitte, grüß dich.
3: Da bin ich. Bin gar nicht.
2: Ja, es dauert nicht lang.
3: Alles gut.
0: Oh, wer ist denn das?
3: Das bin ich.
0: Und der daneben?
2: Ja, das bin ich. War ja ganz ein kleiner damals. Sonst sind wir alle auf mich losgegangen. Der Wickel hat mich mal rausgeboxt. Sonst hätte ich die 6. Klasse nicht überlebt. Die Vreni. Vreni, grüß dich.
4: Grüß dich.
2: Wie geht's dir?
4: Unkraut vergeht nicht.
0: Grüß Gott.
4: Grüß Gott.
0: Herr Mittermeier, Ihre Frau war bei Dr. Rosenberg in Behandlung. Das haben Sie uns verschwiegen. Auch, dass Sie massive Schulden bei ihm hatten. Haben Sie deshalb auf ihn gewartet? Ging es um Ihre Schulden?
5: Nein, so war das nicht. Ich war halt nur in der Werkstatt und dann bin ich heim.
4: Hast du was angestellt, Wickerl?
2: Nein. Ist nur so eine saublöde Geschichte an der Bobbahn. Alles gut.
0: Frau Mittermeier, darf ich fragen, welche Art der Behandlung Dr. Rosenberger Ihnen angeboten hat?
4: Frischzellen, so Aufbauspritzen, Mineralstoffe.
0: Sowas kostet doch sicher viel Geld.
5: Der Vreni ist besser gegangen und fertig. Das Geld ist mir scheißegal.
0: Entschuldigen Sie mich kurz. Ja?
2: Wickerl, was hast du in der Werkstatt gemacht?
5: Aufgeräumt?
2: Aufgeräumt, gell, Wickerl. Du hast kein Alibi. Du warst nicht beim Inder. Wickerl.
5: Wenn ich gewusst hätte, dass dem Doktor was passiert, dann hätte ich natürlich.
2: Hättest du. Was hättest du? Jetzt red halt, Mensch, ich kenn dich so gar nicht. Es geht spitz auf Knopf. Wickerl, ich will dich nicht verhaften. Wenn's was zum Reden gibt, red.

0: Hey.
1: Hast du Rotwein gekauft?
0: Rotwein?
1: Der Papa trinkt eigentlich ein Bier, aber ab und zu mag er auch einen Rotwein.
0: Stell ihm halt beides hin. Dann kann er sich's aussuchen.
1: Meine Eltern sind halt ein bisschen extra.
0: Ich mag extra. Und deine Eltern sowieso. Vor allem, weil sie einen so wundervollen Menschen in die Welt gesetzt haben.
1: Wir brauchen noch was, um die Jacken aufzuhängen.
0: Jacken? So viele haben die ja nicht an.
1: Haben wir genug Käse eingekauft?
0: Käse, ja. Haben wir.
1: Grillsoße.
0: Hey. Die sind überglücklich, dass du wieder hier bist. Die essen auch Knäckebrot.
1: Meinst du?
0: Meine ich.

0: Eva, pass bloß auf. Fallst runter und brichst deinen Hax.
1: Ich brauche einen Mistelzweig für die Wohnungseinweihung von der Johanna.
0: Ja, und dann Ast brichst du mir auch noch ab.
1: Ja, warte, ich hab's ja gleich.
0: Eva, komm runter. Ich mach das schon.

0: Stanolozol.
1: Guten Morgen, Herr Kollege.
0: Morgen.
1: Geht die wieder?
0: Ja, der Max war da.
1: Danke, Max. Was ist denn mit Ihnen passiert? Sind Sie überfallen worden?
0: Kleiner Stolperer.
1: Wie das aussieht. Moment.
0: Was Moment?
1: Das haben wir gleich.
0: Was haben Sie denn vor?
1: Das kann doch nicht so bleiben.
0: Das geht schon so.
1: Wenn Sie wollen, dass sich das entzündet?
0: Es entzündet sich nicht.
1: Sicher ist sicher.
0: Ah!
1: Gleich vorbei.
0: Ja.
1: So, einmal halten bitte.
0: Gut. Stanolozol, sagt einer das was? Epo, Morphin, Peptidhormone, Blutkonserven.
1: Doping, klar.
0: Das heißt, wir haben den Mörder, wie wir wissen, wen der Arzt gedopt hat.
1: Herr Beißer, kann es sein, dass Sie Ihren Freund Wickerl einfach nur entlasten wollen?
0: Nein, es kann nicht sein. Ich will die Wahrheit und die haben wir noch nicht.
1: Okay, dann brauchen wir Dopingproben von allen Bobfahrern. Max! Ja.

0: Der Nächste, bitte.
1: Sollte nichts anderes zu tun haben. Wahnsinn.
2: Für meine Sportler lasse ich mir beide Hände abhacken, damit das klar ist.
3: Herr Fritzl, wir ermitteln hier in einem Mordfall. Mhm.
2: Aber wenn da irgendwas nach draußen dringt, dann rollt eine Lawine über uns drüber, die sich gewaschen hat. Und wenn 100-mal nichts dran ist, versteht ihr das?
4: Schon ein schweres Leben, so als Trainer.
2: Verarschen kann ich mich selber, Beißel.

0: Was sind das für Kufen? Wiggerl, hier sind die Ersatzkufen drauf. Wiggerl, warum hast du die getauscht?
1: Was, ich? Ich hab die nicht getauscht.
0: Ach so, wer schraubt denn noch alles an meinem Bob rum? Tommy.
2: Also los, André.
0: Ich vermisse ein paar Kufen.
2: Und die suchst du bei mir.
0: Ein Hundertstel wärst sogar du schneller mit denen.
2: Du Arschloch.
3: Was? Hä? Komm her!
4: Spitz ihr eigentlich?
3: Auseinander mit euch!
4: Komm her!
3: Was?
4: Ja, drehst du jetzt durch? Verschwind!
3: Du brauchst doch gar nicht mehr zurückkommen. Verstanden?
5: Alle Schnelltests sind unauffällig.
3: Okay. Okay, super. Dann kann ich jetzt wieder mehr Arbeit machen, oder?
6: Ja, freilich.
0: Egal, mach das wieder rückgängig.
2: Ich check das nochmal. Moment.

Warum suchst du es denn nicht? Die anderen Kufen. Wickel. Du weißt genau, dass ich dir draufkomme. Wenn du irgendeinen Bolzen drehst.

0: Wo habt ihr die gefunden?
1: Das ist jetzt nicht die Tatwaffe. Ich frage mich bloß, ob sowas die Tatwaffe sein könnte.
0: Freilich. Scharfkantig, schwer.
2: Max!
1: Der ist immer noch unterwegs. Ja, vier Kufen sind weg. Der Täter kann aber nur mit einer zuschlagen. Also irgendwie.
2: Du, Max, wir brauchen noch mal einen Durchsuchungsbefehl. Ludwig Mittermeier.

0: macht denn da?
1: Ah, Wickerl!
0: Jetzt sind wir schon wieder da.
2: Servus, Benni.
0: Gut, dass du da bist. Du, ich darf da mal schnell reinschauen, gell?
3: Herr Beißer, schauen Sie mal. Hier sind Blutspuren.
4: Nee, Herrgott, Sakrament! Wickerl! Spinnst denn du? Die Kufen, das kann die Mordwaffe sein. Wickerl!
5: Die Finnen wollen meine Kufen kaufen. Ich brauch doch das Geld.
4: Ja, freilich brauchst du Geld, aber nicht das zeigt auch dich, die Finnen kaufen. Das,
3: Herr Mittermeier, Sie sind vorläufig festgenommen wegen dringenden Mordverdachts an Dr. Gregor Rosenberger.
5: Wir waren einfach so in der Not. Das war mein letzter Ausweg.
0: Was hättest du denn gekriegt?
5: 35.000.
0: Dann hat dich der Doktor erwischt, wie du die Kufen abgeschraubt hast. Oder wie war's?
5: Nein. Ich weiß nicht, Benni.
0: Du legst mir ins Gesicht. Ich hätte schwören können, dass du sowas nicht machst.
6: Machen wir, Jerry.
3: Danke dir, Max.
6: Wollen Sie auch an? Die sind bald gut.
0: Jetzt gerade nicht.
3: So Kufendeals gibt's anscheinend öfter. Hier, Kufendiebstahl in der Schweiz. Wo die 20.000 Schweizer Frankenware geblieben ist, wusste niemand. Das heißt, ein guter Bobfahrer nimmt seine Kufen sogar mit ins Bett. 20.000 Schweizer Franken.
0: Was ist mit den Fingerabdrücken?
3: Nur die von Herrn Mittermeier.
0: Der Wickerl hat ein Herz aus Gold. Der Wickerl scheißt auf seinen Vorteil, wenn es ums Team geht. Oder um die Familie. Solche gibt's gar nicht mehr.
3: Ich kann schon verstehen, wenn das wahre Gesicht eines Freundes platzt.
0: Was wissen Sie denn von der Wahrheit, Herr Paulsen? Oder von Freundschaft?
3: Jetzt werden Sie aber ganz schön privat.
0: Sie. Ihr kennt's mir alle mal kreuzweise.

0: So, jetzt haben wir den Wein. Den nimmst du.
1: Genau.
0: Ich nehme jetzt den Topf.
1: Na, wart, noch eine Schleife.
0: Also, Schleife, ja, gut.
1: Wart, du haltst.
0: Ja, ist
1: gut. Und ich. Und jetzt brauche ich deinen Finger, wenn du mir da hergibst.
0: Ja, warte,
1: ich mir halt da mit. Ja. Mein schöner Brottopf.
0: Ja, noch mal kein Geschenk.
1: Nein, das geht gar nicht.
0: Nein, nein, das kommt überhaupt nicht in Frage. Die brauche ich zum Zeitung lesen.
2: So.
1: So.
2: Alles perfekt.
3: Danke. Danke, dass du mir hilfst.
2: Das ist mein Job. Oh, es geht los.
3: Ui. Hereinspaziert. Schön, dass du da seid.
1: Grüß dich.
3: Grüß dich, Mama.
2: Darf ich?
1: Danke.
4: Wo ist noch Schlafzimmer?
3: Geradeaus durch. Papa, krass. Papa, krass, der Mond. Jerry, schau, die Mondlampe. Papa, das ist das allerschönste Geschenk. Danke.
0: Ich hab gehofft, dass du dich freust.
1: Wie schön habt ihr's.
2: Möchten Sie was trinken?
1: Wollen wir nicht endlich du sagen?
0: Jetzt.
1: Ich bin die Elisabeth.
2: Gerne. Jerry. Weißwein?
1: Gern. Mal, weißt du es noch, wie du klein warst, hat der Papa dich immer heraufheben müssen. Du hast eingeschalten, ausgeschalten, eingeschalten. Mal, du warst zu viel.
3: Mama, du kriegst dein Weißwein und Papa, du magst ein Bier.
0: Ja.
2: Bier hole ich.
3: Okay. Du magst aber ein Weißwein.
1: Oh ja.
3: Trinkst du mir zusammen. Und wie gefällt's dir?
1: Schön. Echt schön.
5: Ja, die Zeit vergeht, hä?
0: Du, das ist keine Wohnung, das ist ein. Da haben bei uns hätten's viel mehr Platz gehabt.
2: So, ihr Bier.
0: Danke.
6: Hey?
2: Hey.
6: Alter Brauch. Jetzt ihr zwei, komm.
3: Na.
6: Ja, komm, jetzt habt ihr nicht so.
3: Ihr seid so peinlich.
6: Komm.

0: Wie ja vorhin im Büro.
1: Mögen Sie scharf?
0: Freilich.
1: Sehr gut.
0: Also, Herr Kollege.
1: Ja?
0: Jetzt passen Sie mal auf.
1: Herr Beißer, Sie können mir glauben, ich mein's ernst mit Ihrer Tochter.
0: Gut, dann ist sie recht.
1: Wissen Sie, bevor wir hierher gekommen sind, da gab es eine Zeit, da war Johanna irgendwie unglücklich. Sie konnten mir erst nicht sagen, was los war. Und dann eines Abends saßen wir bei uns auf dem Balkon in St. Pauli. Und da fing sie auf einmal an zu weinen. Einfach so. Und da wusste ich, was ihr fehlt.
0: Und? Was?
1: Sie hatte Heimweh.

0: Schwer zu beweisen, kriminaltechnisch.
1: Ja, Wasche ist kein Beweis.
0: Aber ein Gedanke.
1: Prost.
2: Wie lange dauert's noch?
3: Hunger,
2: Hunger. Ja, Hunger.
1: Guten Morgen. Dankeschön.
4: Grüß dich.
0: Also, Herr Mittermeier, dann erzählen Sie uns doch, was da los war an dem Abend.
5: Also, ich hab die Kufen abgeschraubt. Da höre ich auf einmal, wie jemand reinkommt. Und weil ich nur weg wollte, hab ich die Kufen ins Regal gelegt. Dann bin ich zur Hintertür raus und hab mich bei der Bahn versteckt. Ich wollte bloß warten. Ja, und dann ist noch einer gekommen.
0: Haben Sie gesehen, wer?
5: Nein, das weiß ich nicht.
1: Und dann?
5: Ja, dann bin ich davor.
0: Und die Kufen?
5: Ja, die habe ich später geholt, so um 2 in der Früh.
1: Ja, und sag mal, ist dir da nichts aufgefallen? Irgendwas? Ein besonderes Durcheinander? Ein Toter?
5: Ja, ich hab nicht geschaut. War sie auch stockfinster. Ich hab mich bloß geschickt.
1: Wir sind keinen Millimeter weiter. Wegen der Pistolen muss ich den Max noch fahren.
6: Die Pistole ist aus der Ukraine.
0: Daria Rosenberger ist auch aus der Ukraine.
1: Dann war es Ihre Pistole.
0: Ja, oder die von Ihrem Mann.
1: Oder so.
0: Das würde bedeuten, der Doktor hat geschossen.
6: Ich sehe mal hinten nach.
1: Ja.
7: Herr Beißel!

0: Frau Rosenberger. Hey. Können Sie mich hören?
1: Wer ist das da?
0: Wir brauchen einen Krankenwagen.
1: Ja.
0: Daria. Hey, Daria.
1: Kein Empfang. Ja, servus. Beißel. Ja, Veilchenweg 7. Schickt euch. Einen Einsatzwagen.
2: Handy weg!
1: Hey, hey.
2: Handy weg!
1: Hey, ganz ruhig, ganz ruhig. Alles gut.
2: Handy?
1: Alles gut.
2: Auf den Boden.
1: Okay, ich leg's auf den Boden jetzt. Ja. Früher hat man gesagt, Handy hoch, jetzt sagt man Handy weg. Gell?
2: Sehr witzig.
1: Bist du Linkshänder?
2: Sei still jetzt.
1: Hey, du bist nur jung, du hast das ganze Leben vor dir. Überleg dir genau, was du machst.
2: Sei still!
1: Überleg es dir, du machst einen Fehler. Denk an deine Mutter.
2: Halt deinen Mund jetzt! Daria! Daria, komm raus, ja? Ich hab den Bullen im Griff. Mir passiert nichts. Oh, Scheiße!
0: Daria.
2: Daria! Hey, Daria! Hey, Baby! Hey, halt durch, ja?
0: Der Krankenwagen ist unterwegs.
2: Es hat sie manchmal vom Doping. Ihr Mann, dieses Arschloch, hat sie jahrelang mit diesem Zeug zugepumpt.
1: Das ist ja die Pistolen.
2: Hey, Süße, da bist du ja wieder. Hi. Ich bin da. Hey.

0: Na bitte.
1: Wir haben herausgefunden, wen der Rosenberger noch alles gedopt hat. Wir haben ihn dann gedroht, dass wir an die Presse gehen. Das wär's gewesen mit seiner weißen Arztweste.
0: Quasi Erpressung.
1: Erpressung? Nein. Ein Ausgleich.
2: Und das Geld?
1: Das Geld hat er uns an ein anonymes Postfach geschickt. Ich hab's am nächsten Tag abgeholt, aber irgendwie ist er uns auf die Schliche gekommen.
2: Und weiter?
1: Ich hab das Geld dann in meinem Spind gelassen. Und nach der Teambesprechung bin ich nochmal zurück und hab das Geld abgeholt.

0: Brauchst du irgendwas?
1: Nein, nein. Ich besorg schnell noch ein paar Blumen für die Frini, weißt
0: du? Ja, sagst dir einen schönen Gruß.
1: Ja, danke.
0: Du, weißt schon wieder dem, dass ich dich verdächtigt hab?
1: Lass gut sein.
2: Dieser Diebstahl, diese Kufen, das wäre ja an sich eine Sache für den Staatsanwalt.
0: Ja, das wär's an sich.
2: Ja, an sich.
0: Wollen Sie was essen?
2: Na.
0: Ich kenne einen Wirt, er selber ist nicht schön, aber der Leberkäse, großartig.
2: Und Sie geben einen aus?
0: Ausnahmsweise.
2: Dann bin ich dabei.

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0: Hier ist noch einmal NDR Info mit einem kurzen Nachrichtenüberblick für den Norden. Hallo und recht herzlich willkommen. Und wir beginnen in Dänemark, wo die Obduktion des toten Buckelwals inzwischen abgeschlossen ist. Gestern Nachmittag hatten Experten damit begonnen, den aufgeblähten Kadaver auseinanderzunehmen, was ja nicht gerade angenehm gewesen sein dürfte angesichts der Fäulnisgase, die sich verbreiteten. Erkenntnisse, woran der Wal starb, die stehen noch aus. Für die Bewohner der dänischen Insel Anholt ist ohnehin nur wichtig, dass dieser ganze Trubel bald ein Ende hat.
1: Vor 3 Wochen ist er vor Anholt gestrandet. Der tonnenschwere Wal auf der 22 Quadratkilometer

0: der großen Insel im dänischen Kattegat mit rund 120 Einwohnern sowie Touristen.
1: Ich bin jetzt kein Tourist, der so Katastrophentourismus macht, deswegen gehe ich da auch nicht hin. Ich halte das für total hysterisch.
2: Es
0: ist verrückt, ich finde völliger Quatsch, weil ein toter Wal total normal ist. Ich denke, es ist Zeit für den Wal, die Insel zu verlassen. Aber vorher inspizieren Wissenschaftler den Buckelwal ganz genau, messen und schneiden ihn auf, um die Luft aus dem aufgeblähten Kadaver zu lassen. An die faul riechenden Gase hätten sie sich gewöhnt, sagen Veterinäre und Biologen. Es kann sehr schwierig sein, herauszufinden, warum der Wal gestorben ist. Aber das Ziel ist, so viele Informationen wie möglich zu sammeln. Für die Wissenschaftler eine Chance, weil sie Wale sonst nur schwer unter Wasser erforschen können. Nach Stunden erklären die Dänen, der Buckelwal sei weiblich, mehr als 12 Meter lang. Sie hätten weder Netze noch andere Gegenstände in Maul und Magen gefunden, dafür Parasiten. Der Wal scheint keine Krankheit entwickelt zu haben, die Niere ist normal. Normal sei auch das Wale stranden, meint ein Mitarbeiter der Naturschutzbehörde. Das sieht man an vielen Orten auf der Welt. Menschen versuchen, diese Wale zu retten, aber das ist selten erfolgreich. In der kommenden Woche wollen sie die Reste des toten Wals in Containern abtransportieren. Die Ergebnisse der Gewebeproben erwarten sie erst in einigen Monaten.
3: Und eine ungewöhnliche Tierbegegnung gab es auch auf dem Festland. Eine Autofahrerin hat südlich von Hamburg einen jungen Wolf gefilmt, der seelenruhig die Landstraße nach Tötensinn entlang spazierte. Das Tier sei ein sogenannter Jährling, der wohl im Frühjahr sein Rudel verlassen hatte, als neue Welpen geboren wurden und jetzt auf der Suche nach einem eigenen Revier ist. Dass er dabei dem Ort so nahe kam, liegt nach Angaben der Jägerschaft im Landkreis Harburg daran, dass es immer mehr Wölfe gibt, die ihren Platz brauchen. Schon jetzt leben allein in Niedersachsen rund 60 Wolfsrudel. Und mal abgesehen von der Aufregung, die solche Sichtungen in der Bevölkerung auslösen, sind vor allem die Landwirte besorgt. Sie fragen sich, wie sie ihre Schafe, Ziegen, Pferde, Rinder besser vor Wolfsangriffen schützen könnten. Vielleicht ja mit neuer Technik.
4: Diese Maschine soll Schäfern die Arbeit leichter machen. Das selbstfahrende Netzrollgerät. Eine Hilfe beim Auf- und Abbau der Schutzzäune. Sebastian Walter hat sie entwickelt. Er ist Maschinenbauer und Schäfer.
5: Die Zäune sind in den letzten Jahren immer stabiler und immer schwerer geworden. Und dadurch ist es einfach von der körperlichen Belastung für die Betriebe immens mehr Arbeit geworden.
4: Die Landwirtschaftskammer hat Tierhalter aus ganz Deutschland zum Echemer Zauntag eingeladen, will Innovation zeigen und über Schutzmaßnahmen informieren. Im vergangenen Jahr wurden in Niedersachsen 242 Wolfsrisse offiziell dokumentiert, vor allem an Schafherden. Zur Wahrheit gehört, bei mehr als der Hälfte der Risse waren die Tiere nicht ordnungsgemäß geschützt.
6: Es braucht auch eine gewisse Zeit, bis die Leute mitkommen. Also der Wolf ist manchmal viel zu schnell da, als die Leute da ein Gespür für haben. Es wird auch vielleicht das Problem unterschätzt.
4: Herdenschutz bedeutet mehr Arbeit für die Tierhalter. Das erlebt auch Sebastian Walter mit seinen Schafen. Deshalb will er seine Maschine immer weiterentwickeln.
5: Es kann sein, dass wir in der Fernsteuerung noch ein bisschen anders arbeiten werden. Es kommen immer neue Sachen dazu.
4: Und es ist noch viel Potenzial. Unternehmen experimentieren an neuen Systemen, um den Wolf von Weidetieren fernzuhalten. Bald wohl auch mit Hilfe von Drohnen und KI.
3: Ein weißes Schiff mit dunkler Geschichte? Fragezeichen. In Hamburg hat die Logos Hope angelegt. Ein Missionsschiff, das in den kommenden Tagen auch für Besucher geöffnet ist und die gemeinnützige Arbeit der evangelikalen Organisation OM präsentieren soll. Aber Recherchen des NDR zeigen nun eine andere Seite. Ehemalige Mitglieder werfen der Organisation fundamentalistische Glaubensvorstellungen vor.
7: Die Logos Hope, eigentlich weltweit unterwegs. Knapp 2 Wochen lang präsentiert sich das evangelikale Missionsschiff mitsamt seiner Besatzung modern und weltoffen. Andere kritisieren die Gruppe hinter dem Schiff Operation Mobilisation. Hier, in ihrem Hauptquartier bei Heidelberg, war Rahel Schönflug 6 Monate lang Schülerin. Es gelte eine strenge Kleiderordnung. Sie sagt, für ein schulterfreies Top sei sie von ihrer Gruppe gemaßregelt worden.
8: Unterschwellig hat es eine sehr starke Message gesendet,
2: dass quasi Frauen, die das Geschlecht sind, die sich mehr verhüllen müssen, die mehr auch auf die Männer achten müssen in dem Punkt, dass sie sie nicht verführen, und hat den Frauen da eine Schuld zugeführt, wo man einfach sagen muss, das ist absolut falsch.
7: Von ehemaligen Mitgliedern bekommen wir Dokumente. Im Bewerbungsprozess soll die Organisation nicht nur nach dem Glauben fragen. Unter anderem gehe es auch um außereheliche Affären von Eltern und Großeltern. Strikte Konsequenzen soll auch Anne Schrader erlebt haben, als sie auf Nachfrage angab, keine Jungfrau mehr zu sein.
8: Ich kam also in das Putzteam wirklich mit der Begründung, dass sie das machen, um mir Demut beizubringen, weil ich als Frau, die schon Sex hatte, mir etwas genommen hatte, das mir nicht zustand.
7: Statt der angedachten 2 Jahre verlässt sie das Missionsschiff bereits nach 5 Monaten, sagt Anne. Die Organisation streitet sowohl die Existenz dieses Fragebogens als auch Sanktionen für sexuelle Vorerfahrungen ab.
9: Wir nehmen Dinge von der Sicherheit auch der Crew und auch gerade dem Zusammenleben an Bord, nehmen wir das sehr ernst. Ja? Und deswegen, natürlich braucht es gewisse Regeln und so weiter. Und das gibt es auch hier an Bord. Aber das ist nichts Besonderes oder Spezielles. Und dass jetzt jemand mehr putzen muss, weil er irgendwas falsch gemacht hat, davon habe ich noch nichts gehört.
7: Die Nordkirche ordnet auf NDR Hamburg Anfrage die Operation Mobilisation als bibelfundamentalistisch ein und distanziert sich. Die Hafenbehörde verweist auf das Neutralitätsprinzip. Ein Schiff könne nur abgelehnt werden, wenn die öffentliche Ordnung gefährdet sei.
3: Der Stahlhersteller Salzgitter AG aus Niedersachsen muss seine Produktion teilweise herunterfahren. Das hat das Unternehmen mitgeteilt. Grund seien die Baustellen der Deutschen Bahn. Diese würden den Güterverkehr stark stören und damit Logistikketten gefährden, heißt es. Die aufwendigen Umleitungen führten zu erheblichen Mehrkosten und spürbaren wirtschaftlichen Schäden, so das Unternehmen. So, und damit zu einer Entscheidung, die Autofahrer meistens im Bruchteil einer Sekunde treffen müssen, nämlich Gas geben, weil die Ampel noch gelb zeigt, oder anhalten, weil sie gleich auf Rot springen wird. Um eine Vollbremsung zu vermeiden, entscheiden sich viele für Ersteres. Aber Vorsicht, wenn die Ampel auch beim besten Willen nicht mehr als dunkelorange durchgeht, dann könnte es teuer werden. Denn die Polizei, die ist oft nicht weit. Sie kontrolliert seit neuestem auch aus der Luft.
10: Was hier gleich passiert, ist in Deutschland ganz neu. Eine Drohne kontrolliert Rotlichtverstöße an der Ampel.
11: Ha! So, bitte. Von der Drohne ein Rotlichtverstoß. Schwarzer Tesla, rechter Fahrstreifen. Jetzt den.
10: An der nächsten Kreuzung warten schon die Kollegen.
11: Ja, ihr habt den richtigen. Wir beenden die Aufnahme.
10: Und es dauert nicht lange, da filmen sie den nächsten.
11: Ein rote Sattelzugmaschine mit Tankauflieger, rechter Fahrstreifen.
12: Den müssen wir ein bisschen weiter nach vorne ziehen.
10: Polizistin Vanessa Hund muss jetzt schnell sein.
12: Ja, der passt da, glaube ich, gar nicht hin.
10: Sie ist eine von zahlreichen Polizistinnen, die Verkehrssünder konfrontieren. Das nimmt Zeit in Anspruch, muss rechtssicher sein.
12: Guten Tag.
10: Die Kreuzung weiterhin im Blick. Bis zu 30 Minuten mit einer Akkuladung. Und heute viel zu vielen Verkehrssündern für die Polizeiteams am Boden.
13: Neon, rechte Spur, der Weiße.
11: Von der Drohne ein Rotlichtverstoß, weißer Sprinter, rechter Fahrstreifen.
12: Ja, die sind jetzt immer noch voll. Wo sind die denn?
11: Das ist noch voll.
13: Die Kontrollstelle ist voll, die konnten den nicht anhalten. Und dann mussten wir den leider fahren lassen.
10: 16 überfahrene rote Ampeln in rund 2 Stunden. Viel zu tun. Die Hamburger Polizei ist von den neuen Einsatzmöglichkeiten überzeugt.
14: Die beweissichere Feststellung trifft die Drohne. Wir haben das Bild. Die Drohne ist insofern ein neues technisches Instrument, das ganz viele Möglichkeiten bietet. In der Verfolgung von Verkehrsordnungswidrigkeiten, in der gesamten Verkehrsüberwachung. Und es ist der Beginn des Drohneneinsatzes. Und ich glaube, das wird uns noch ganz andere Möglichkeiten bieten.
10: Vanessa Hund ist noch mit dem Lkw-Fahrer beschäftigt. Er ist einsichtig. Um die Strafe von 115 Euro kommt er trotzdem nicht.
12: Dann war es das von uns.
13: Ja.
12: Fahren Sie vorsichtig weiter.
13: Ja.
12: Und immer auf die Ampel.
10: Die Drohne hat für heute Feierabend. Aber bald steht der nächste Einsatz an. Dann vielleicht an einer anderen Hamburger Kreuzung.
3: Ja, die großen Probleme unserer Zeit, die werden ja nach Feierabend gerne mal hier diskutiert. Am Biertresen, da wird Politik gemacht, die Welt gerettet und über die Startaufstellung fürs nächste Fußballspiel diskutiert. Aber es gibt auch Kneipenabende, wo neben dem Stammtischwissen echte wissenschaftliche Erkenntnisse ausgetauscht werden. Dann nämlich, wenn Forscher ihre Labore und Hörsäle verlassen, um hier Kurzvorträge zu ihrer Arbeit zu halten. Wissen vom Fass quasi, das es in vielen deutschen Städten gibt, so auch in Hamburg.
15: So, ich saus hier mal rein.
16: Eine Kneipe am Hamburger Hafen. Heute gibt's zu Bier und Schnaps Wissenschaft gratis dazu.
15: Und jetzt fängt das erstmal an, das, was wir sonst als Urknall im Kopf haben, dass es sich eben ausdehnt, abkühlt. Und der Urknall hat auch so ein paar Sachen, die man sich eigentlich nicht so vorstellen kann. Und
16: Teilchenphysikerin Gudrid Mordgard-Pick lehrt abseits der Theke seit 10 Jahren an der Uni. Heute führt sie ihr Wissen von Einstein und der Struktur des Vakuums mal anders auf.
17: Die Wissenschaft ist doch auch für alle Leute da. Und das muss man erklären können ohne Formeln, also auch außerhalb des Hörsaals. Und das ist doch schön. Und dann freut man sich, wenn man das erzählen kann. Halt ein bisschen auf einem anderen Level. Und das ist auch nett.
16: Solche Kneipenvorlesungen organisieren Hamburgs Unis und das Forschungszentrum DESI an 50 Zapforten der Hansestadt. Die Physikerin hat auch einen Praxisteil vorbereitet. Was aussieht wie Nudelsalat, ist tatsächlich ein ganzes Universum. Gravitation für Anfänger.
15: Und wenn da Masse ist, verformt er den Raum. Und je nachdem, wie stark, verformt er ihn mehr. Und das ist auch die Ursache, wann man ein schwarzes Loch hat. Dann ist die Masse so groß, das ist der Raum, dass es so gekrümmt ist, dass da kein Licht mehr rausgeht. Also das ist sozusagen unsere schwarze Lochmaschine hier.
16: Das Geheimnis der Krümmung. Sie alle sind bei viel Schnaps und wenig Vorwissen dem großen Ganzen auf der Spur und kommen Pilz für Pilz der Entstehung des Kosmos plötzlich ganz nah.
15: Dann sehen Sie, eine Gravitation ist eine Eigenschaft des Raumes.
18: Ich habe ein bisschen was angelesen, aber auch viele Fragen, also viel nicht gewusst. Und so ein paar, 2, 3 neue Aspekte, wo ich sage, habe ich schon mal gehört, jetzt habe ich es ein bisschen besser verstanden.
19: Das ist schon sehr komplex und die Mathematik, die dahinter steckt, versteht man als Normalsterblicher gar nicht.
20: Ich finde die ganze Veranstaltung sehr nett. Also einfach interessant und belebend.
16: Ein paar Umdrehungen, ein paar Nachfragen noch, dann geht Wissen vom Fass zur Neige. Und ganz nebenbei ist auch der Wissensdurst erfolgreich gelöscht.
3: Momentan ist ja Hochsaison für den Seehund-Nachwuchs. 7.000 von ihnen kommen jedes Jahr in den 3 Wattenmeer-Nationalparks in Hamburg, Niedersachsen und Schleswig-Holstein zur Welt. Und so wie dieser kleine hier landen allerdings hunderte Seehund-Babys in den Auffangstationen von Norddeich oder Friedrichskoog, weil sie eben mutterlos aufgefunden wurden. Die Helferinnen päppeln die sogenannten Heuler dann wieder auf, um sie später ins Meer auswildern zu können, dann mit einem Wunschgewicht von hoffentlich 20 Kilogramm. Die Heuler sind erst wenige Wochen alt und können ohne ihre Mutter nicht überleben. Aber nicht jeder kleine Seehund, der am Strand liegt, muss gerettet werden. Deshalb der Appell der Seehundretter an Spaziergänger: bitte Abstand halten und bitte nicht anfassen. Und damit schauen wir jetzt noch aufs Wetter. Hier sind die Aussichten für die kommenden Tage. Zunächst die kommende Nacht, die wird wechselnd bewölkt, aber weitestgehend trocken und recht frisch. Die Tiefstwerte sinken auf 12 bis 8 Grad. Und morgen am Samstag müssen wir uns dann beides einpacken, Regenjacke und auch Sonnenbrille. Denn mal ist es freundlich und trocken, vielleicht auch sonnig. Mal ziehen aus Richtung Westen dichtere Wolken heran, die auch vereinzelte Schauer mit sich bringen. Der Wind weht dazu schwach aus südlichen Richtungen bei 20 bis 23 Grad. Der Sonntag dann eher ungemütlich und nass bei bis zu 20 Grad. Montag wieder etwas wärmer und auch freundlicher. Und das war's von uns, zumindest für den Moment. In knapp einer Stunde sind wir zurück. Würde mich freuen, wenn Sie einschalten. Bis gleich.
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30: Heute bei Wer weiß denn sowas? Octavian im Team mit Bernhard Hoecker. Und wir spielen gegen Echo, Fresh und Elton. Es geht los, das Musikduell. Herzlich willkommen, meine Damen und Herren. Danke fürs Einschalten. Und wir freuen uns heute auf zwei Gäste, die uns das erste Mal hier in der Show besuchen. Herzlich willkommen, Octavian. Herzlich willkommen.
0: Dankeschön.
30: Das muss man ja immer so ein bisschen erklären, ne? Weil manchmal hat man nicht zu jedem Lied, was man sehr viel gehört hat, immer sofort ein Gesicht dazu. Ne?
0: So ist das.
30: Dir haben wir einen der Sommerhits dieses Jahres zu verdanken.
0: Das Mädchen auf dem Pferd.
30: Ja, das Mädchen auf dem Pferd aus Bibi und Tina.
0: Ja. Ne?
30: Aber, da gibt es eine Techno-Version von und so. Ne?
0: Genau, die haben wir gemacht, die ist viral gegangen und die ist jetzt auf 1 und Sommerhit des Jahres geworden. Und
30: ja.
0: Danke euch.
30: Ja, cool. Bis dann. Aber es ist jetzt... Ist jetzt auch nicht die erste Geschichte, die du machst, ne? Also du bist ja schon ein bisschen länger dabei und...
0: Ich mach viel Musik, ich schreibe auch für andere Künstler und so, aber das ist so mein persönlicher erster Durchbruch.
30: Mhm. Ja. Sehr gut. Ja, wie viele Instrumente spielst du eigentlich?
0: Ich spiele Gitarre ganz gut, Klavier so zum Spaß und ansonsten singe ich hauptsächlich, genau.
30: Sehr gut. Ja, und das auch sehr, sehr ordentlich.
0: Dankeschön.
30: Ne? Also wir freuen uns sehr, dass du heute bei uns bist. Octavian im Team mit Bernhard. Und Echo Fresh.
1: Ja, freut mich voll hier zu sein.
30: Ja, wir freuen uns auch sehr. Du hast mit so 15 ungefähr mit dem Rap angefangen.
1: Genau.
30: Ja, woran merkt man, dass man gut rappen kann?
1: Nun ja, ich muss fairerweise sagen, damals haben das noch nicht so viele probiert. Ne? Dementsprechend hatte ich da freies Feld, weil das wurde noch nicht so gemacht. Ne? Mhm. Und jetzt können das die 15-Jährigen quasi... Nicht im Schlaf, aber die wachsen damit auf. Mhm. Ja, und ich war ein bisschen meiner Zeit voraus, dementsprechend Glück gehabt. Auch und mein neues Single heißt Der Rapper auf dem Pferd.
0: Ja. Ah, geil!
1: Nein, Spaß.
30: Aber ich gehe mal davon aus, weil Rapper und Ritter, ne, und so weiter, ne, das hat sicherlich auch da... Nee, pass auf, da kommen wir hier zum aktuellen Albumtitel. Ja, das Excalibur, also Echo, E-K, ne, Excalibur, ein bisschen anders geschrieben. Hat das was damit zu tun, ja?
1: Ja, das ist der letzte echte Rap sozusagen. Das muss ja ein Thema haben, das Album. Und es geht darum, dieses Schwert da rauszuziehen, noch einmal für die Fans, für
30: hörst
1: die
30: an,
1: guten alten Hip-Hop. So, ja.
2: Und das Pferd ist ein Rapper.
1: Genau.
30: Hey. Auf jeden Fall. Ja. Auch euch viel Spaß, viel Erfolg. Echo Fresh und Elton. Und ich habe natürlich hier, passend auch zu den Gästen, ja, einen absoluten Kracher gleich zum Anfang der Sendung. Wussten Sie eigentlich, dass das Wort Goofy zum Jugendwort des Jahres 2023 gewählt wurde? Moment. Ja, das bezeichnet entweder so ein bisschen peinliches, übertriebenes, albernes Verhalten oder eben solche Personen. Ja? Goofy, das ist echt Goofy. Ja? Wir versuchen heute mal nicht Goofy zu sein. Ja?
2: Ja? Ich mag das, dass dann dein ganzer Körper, die ganze Körperspannung bei dem Wort Goofy auch so locker wird.
30: Ja.
2: Also, wenn ich sage, du aber bist peinlich, aber du bist Goofy. Das ist viel jünger.
30: Das ist total viel jünger. Ja. Jetzt gucken wir mal auf die Publikumsverteilung. Wie sieht's denn da heute aus? Na, was ist denn da wieder los, Herr Hohecker? Hinter Octavian und Bernhard sitzen 54 Zuschauerinnen und Zuschauer. Hinter Echo und Elton 68. Okay. Wir werden nie rausfinden, woran es liegt, aber wir wissen eines immer sicher. Wir haben auch heute wieder 12 Kategorien im Angebot. Hier ist die Wand. 12 Kategorien heute sind im Grünen, brisant, schöne neue Welt, Film und Fernsehen, clever, Spezialitäten, tierisch, London, Stars, das Fragezeichen, wie ticken wir und Schlagzeilen.
1: Die bunte Blätter.
30: Jede richtige Antwort 500 Euro. Beide Teams haben hier einen Publikumsjoker und ihr dürft die erste Kategorie wählen, weil ihr mehr Zuschauerinnen und Zuschauer hinter euch habt.
1: Jawohl, da steigt der Druck. Ich würde mal sagen, ich gehe mal ganz galant zu Film und Fernsehen, weil da haben wir uns ja kennengelernt.
2: Das stimmt, ja.
30: Erste Frage. Wer bei der Verleihung des Negativpreises Goldene Himbeere
4: den Himbeeren-Erlöserpreis gewinnt. A. Hat nach seiner ersten Himbeere keinen Film mehr gedreht. B. Wird nach dreimaligen Gewinnen des Preises nie wieder nominiert. Oder C. Hat nach vielen Himbeeren auch seriöse Preise gewonnen.
1: Ja.
2: Das weiß ich tatsächlich nicht so wirklich. Also Goldene Himbeere kennt man natürlich.
1: Ja, guck mal, der C, ne?
2: Ja.
1: Den würde ich so ein bisschen ausschließen, weil das ist so random. Wie soll man das festlegen? Was ist ein seriöser Preis? Ja, wer legt Oscar. Das fest? Ja, aber das muss ja irgendwo festgehalten sein. Was ist, wenn das nicht Oscar ist, sondern irgendein Preis? Ist der dann seriös oder nicht? Wie willst du das festlegen?
2: Ah.
1: Ja? Also ich finde das so ein bisschen, weiß nicht, wischiwaschi. Also würde ich jetzt mal nach Gefühl sagen.
2: Ja, finde ich okay, finde ich gut. Ich finde A erstmal komisch, hat nach seiner ersten Himbeere keinen Film mehr gedreht.
1: Mhm.
2: Und dann gewinnt er einen Himbeererlöserpreis. Aber man weiß doch gar nicht, ob der danach noch mal irgendwann einen Film macht. Also
1: ja,
2: A finde ich ganz, ganz komisch.
1: Ja, ja, finde ich auch. Hast du recht.
2: So, dann bleibt eigentlich ja nur noch B. Wer nach dreimaligen Gewinn des Preises nie wieder nominiert. Der hat dreimal den schlechtesten Film gehabt. Und jetzt sagt man sich, pass auf, ey, der hat schon so oft so schlechte Filme gedreht.
1: Der ist erlöst.
2: Der ist erlöst, der kriegt keine Himbeere mehr.
1: Klingt logisch, oder?
2: Also nach deiner C-Argumentation finde ich auch. Deswegen bin ich dann auch bei B.
1: Sollen wir einloggen?
2: Nee, wir müssen es sagen.
1: Wir müssen es sagen. Tja,
4: Sprachsteuerung.
1: Okay.
2: B.
1: B.
4: Okay. Ja. Getreudemotto, ist der Ruf erst ruiniert, dreht es sich ganz ungeniert.
5: Seit 2015 wird der Himbeeren-Erlöserpreis im Rahmen der Goldenen Himbeere in den USA verliehen, bei der die schlechtesten Filme des vergangenen Jahres prämiert werden. Dabei handelt es sich allerdings nicht um einen Negativpreis. Der Himbeeren-Erlöserpreis geht an diejenigen, die nach vielen gewonnenen Himbeeren auch echte renommierte Preise abräumen konnten. So gewann beispielsweise Eddie Murphy 2020 den Erlöserpreis, als er nach 5 goldenen Himbeeren mit dem Film Dolomite Is My Name seriöse Auszeichnungen sammelte.
4: Ah. Ja. Kein Geld, aber ihr habt was gelernt.
1: Gut.
4: Ihr habt noch weitere Chancen und Möglichkeiten. Also,
2: bitte.
4: Ihr könnt es besser machen. Eure erste Frage.
0: Oh, okay. Also Stars gar nicht, also bin ich nicht gut. Clever finde ich gut.
2: Gut, dann lass uns doch direkt.
0: Ja, machen wir clever.
2: Clever. Mhm. Haushaltstipp, Lifehack,
0: ja,
2: kriegen
0: wir
2: hin.
0: Ja, ja, ja.
4: Um das Fruchtfleisch einer Mandarine einfach und sauber von der Schale zu trennen, kann die Frucht A. vorher in lauwarmes Wasser gelegt werden, bis sie oben schwimmt, B. erst horizontal halbiert und dann die Schale umgestülpt werden oder C. zunächst mit einer anderen Mandarinenschale abgerieben werden.
0: Ich habe aber wirklich gar keine Ahnung. Aber ich glaube, das ist ja auch das
2: Konzept
0: der Sendung. Ja, ich weiß es nicht. Also, vor allem lauwarmes Wasser. Lauwarmes Wasser könnte Sinn machen, oder?
2: Das finde ich komisch.
0: Naja, wenn die warm wird, dann bläht die sich vielleicht auf so.
2: Ach so, du meinst, weil sich versinkt.
0: Und dann
2: durch die Wärme dehnt sich in irgendwas aus.
0: Dehnt sich aus.
2: Oder zieht sich zusammen.
0: Was ja eigentlich Quatsch ist, wenn sich ausdehnt, dann kann man sie ja noch schlechter abfühlen.
2: Ja, wenn sich die Schale vielleicht ausdehnt.
0: Die Schale dehnt sich
2: dann aus. Dann bildet sich da drunter Luft und dann steigt sie auf, weil sich die Dichte verändert.
0: Ja, das klingt schlau,
2: interessante,
0: oder?
2: Interessante. So, erst horizontal halbiert und dann die Schale umgestülpt werden.
0: Das wäre so.
2: Horizontal, genau. Wir haben oben das grüne Ding unten und dann machen wir so. Das ist horizontal, ne?
0: Das grüne?
2: Ja, dieser.
0: Ach so, dieser
2: die
0: Bobbel. Ja. Halbiert und dann Schale umgestellt.
2: So, und dann habe ich die halb und dann mache ich einfach.
0: Zunächst mit einer anderen. Aber ich C finde ich Quatsch, oder? Zunächst mit einer anderen Mandarinenschale abgerieben.
2: Ja, das halt ja auch für Quatsch. Es geht ja um Reibung und sowas. Ja. Deshalb würde ich C ausschließen.
0: Ich bin bei A.
2: Du bist bei A?
0: Aber.
2: Nee, du bist
0: schlauer, also.
2: Und das mit dem Schlauer weiß man leider nachher erst. Das kannst du nachher sagen, aber nicht vorher.
0: Ja, ich vertraue mir aber auch. Ich finde auch mit dem lauwarmes Wasser und dann irgendwas passiert dann, ich glaube, das heißt Thermik oder so und dann geht das Wasser auf und so. Also die.
2: Also ich hätte A als erstes ausgeschlossen. Das
0: wirklich?
2: Ja. Ich persönlich.
0: Ich finde, ja, doch, ich war auch von Anfang an für B. Also ich würde das auf jeden Fall machen.
4: Ich liebe junge Menschen mit einer klaren Meinung.
0: Ja, doch, ich bin meinungsstark, deswegen würde ich sagen B.
2: B?
0: B, ja, finde ich gut.
4: Okay, genau deswegen möchten viele Eltern, dass ihre Kinder Mandarin lernen.
0: Ja.
4: Damit man solche Fragen beantworten kann.
5: Um das Schälen von Mandarinen zu erleichtern, hilft ein einfacher Trick. Dazu wird die Mandarine zunächst horizontal halbiert.
6: Die Schalen der zwei Hälften können nun einfach umgestülpt werden, sodass das Fruchtfleisch einfach

0: einfach und sauber von der Schale getrennt wird. Die mundgerechten Mandarinenstücke sind nun bereit für den Verzehr.
1: Die ersten 500 Euro.
2: So, weiter geht's aber.
3: Okay. Willst du aussuchen?
2: Oder? Nee, mach du mal.
3: Tierisch, tierisch.
2: Ja. Gelbhauben-Kakadus sorgen in Sydney für Verdruss, weil sie regelmäßig A. Smartphones stehlen und aus großer Höhe wieder fallen lassen. B. Gezielt auf die Fahrerseite von Windschutzscheiben koten. Oder C. Neue Techniken entwickeln, um verschlossene Mülleimer zu öffnen. Hm.
4: Also ich glaube B. Gezielt auf die Fahrerseite von Windschutzscheiben koten.
3: Genau, Fahrerseite ist so ein bisschen zu speziell, oder?
4: Ja, die müssen dann ja genau sehen.
1: Muss man erst mal gucken, wo das Lenkrad ist und so. Das,
4: ne? Ja, und was ist, wenn dann kein Linksverkehrauto ist, sondern man... Also die müssen wirklich gucken, wo dann der, Lenker ist.
3: Was sollte der davon haben, der Vogel?
4: Ja, was soll er von A haben?
3: Hm, das mit dem Mülleimern, da ist ja was für den drin. Da denkt er sich vielleicht, ah, da kann ich irgendwas essen raus oder so, ne?
4: Ja, pass auf, aber ich sag mal so, es ist natürlich lang, jetzt klein kariert wieder gedacht, wo ist das Problem, wenn die den Mülleimer aufmachen? Hm. So, ich überlege nochmal ganz kurz bei B, mit der Fahrerseite.
3: Aber hör mal, aus der Luft gezielt auf die Fahrerseite kacken? Also, wie genau muss man das planen? Das ist irgendwie... Ja? Ja, gut. Ich habe noch nie in meinem Leben gehört, dass die Smartphones, also dass Vögel Smartphones klauen und die dann runterschmeißen.
4: Also du bist
3: aber dass Vögel so an irgendwie so Sachen dran gehen wie Müll oder so, das weiß nicht, hört sich für mich realistisch an, aber ich habe mich eben auch geirrt, keine Ahnung.
4: Nein, ich finde das ja, also wenn man natürlich danach weiterdenkt, die machen den Müll auf und dann flattern die natürlich alles raus. Und das ist natürlich Verdruss, das ist natürlich blöd. Also B ist Blödsinn. A. Ja, wir nehmen C.
1: Ja. Hast du nicht die vielen Leute gesehen, mit dem Helm da durch die Stadt laufen?
0: Die im Südosten Australiens verbreiteten Gelbhauben-Kakadus sorgen in Städten wie Sydney für Ärger. Weil die intelligenten Papageien auf der Suche nach Nahrung in Mülleimern stöbern, versuchen Anwohner, sie mit immer neuen Methoden davon abzuhalten, zum Beispiel durch das Beschweren, Verdecken oder Verklemmen der Decke. Langzeitbeobachtungen eines internationalen Forschungsteams zeigten, dass die Papageien ebenfalls ständig neue Techniken entwickeln, um die verschlossenen Mülleimer dennoch zu öffnen. Dabei schauen die Vögel voneinander ab und verbreiten die Verhaltensweisen in weitere Regionen.
1: Auch hier die erste richtige Antwort. 500 Euro.
4: So, wir sind dran.
5: Ja, im Grünen.
4: Ja, ja, ist Garten.
5: Ja, Garten.
4: Ja, Garten, ja. Im Grün.
1: Ja. Welchen Vorteil hat es, Tulpenzwiebeln nach der Blütezeit auszugraben und bis zum Herbst trocken zu lagern? A. Sie kreuzen sich nicht mit anderen Blumensorten. B. Die Gartenerde übersäuert nicht. Oder C. Sie graben sich über die Jahre nicht zu tief in die Erde.
5: So, jetzt brauche ich ganz kurz eine Hilfe. Also Tulpenzwiebeln sind Zwiebeln?
4: Ja.
5: Also die Knollen?
4: Genau.
5: Okay.
6: A. Hm. Damit die sich mit anderen kreuzen, brauchen wir doch diesen Befruchtungsmoment. Dafür ist doch diese Blüte da, mit der Biene.
5: Ja.
6: Das heißt, im Herbst ist da keine Blüte mehr. Die ist ja, glaube ich, schon im Sommer fast weg. Sondern dann hat man nur noch die Zwiebel. Die mischt sich ja nicht mit einer anderen Blumensorte. So. Deshalb würde ich A ausschließen. Die Gartenerde übersäuert nicht. Wenn sie übersäuern würde, wäre das der Tulpenzwiebel doch egal, weil die ja von Natur aus in der Erde lebt. Schon immer. Bevor wir auf der Welt waren.
5: Mhm.
6: Was aber sein kann, ist, dass die sich im Laufe der Zeit immer tiefer absackt. Weil neue Erde drüber kommt, vielleicht durch ihr Eigengewicht, keine Ahnung, Physik der granularen Systeme, was weiß ich, so. Und dann wird es immer schwieriger, dass sie rauskommt, weil sie durch immer mehr Erde muss. Und das will man vermeiden. Also ja. Ich grab sie trotzdem nicht aus, weil ich es toll finde, wenn die irgendwann, irgendwo, irgendwie wieder rauskommen. Aber C kann ich mir vorstellen, A und B nicht. Machen?
5: Ja, lass machen. Lass einfach machen.
6: Wir nehmen C.
1: Wir machen einfach. Wir sind Macher hier.
0: Wenn Tulpenblüten nach der Blütezeit zu welken beginnen, sollten sie samt Stängel abgeschnitten werden. So verschwendet die Pflanze keine Energie an die Samenbildung. Die grünen Laubblätter hingegen dienen der Zwiebel weiterhin als Energielieferanten und sollten erst entfernt werden, wenn sie eingetrocknet sind. Danach kann es von Vorteil sein, die Tulpenzwiebeln auszugraben, trocknen zu lassen und gesäubert in kühler Umgebung in Kisten oder Netzen zu lagern. Tulpenzwiebeln können sich über die Jahre immer tiefer in die Erde graben, mitunter so weit, dass sie nicht mehr zur Erdoberfläche wachsen.
4: Fall was mit Essen und Trinken zu tun. Wie ticken wir jetzt Psychologie? Stars ist sowas wie Film und Fernsehen.
3: Ich tippe einfach mal Spezialitäten.
4: Ja.
1: Im Unterschied zu japanischem Sushi wird bei der koreanischen Variante Gimbap in der Regel A. eine Rolle nicht in Algenblätter, sondern in Chinakohl gewickelt. B. nur jeweils eine Zutat als Füllung verwendet. Oder C. der Reis nicht mit Reisessig, sondern mit Sesamöl gewürzt.
3: Du, mein Nachbar ist Koreaner. Der hat mir mal gesagt, gutes Sushi erkennt man daran, dass der Reis so locker ist und nicht pampig, wenn man das dann verzehrt. Ja? Leider wird das hier nicht abgefragt. Sonst hätte ich jetzt auftrumpfen können. Aber ich meine mal irgendwo gehört zu haben, dass das nur eine Zutat hat. Aber ich will jetzt nicht später dumm dastehen. Deswegen frage ich dich, lieber Elton.
6: Also ich finde A jetzt sehr, also es gibt Sushi, diese Rolls, keine Ahnung.
3: Ja.
6: Die sind auch mit Chinakohl umwickelt. Das habe ich zumindest schon gesehen. Aber ob das jetzt speziell koreanisch ist, der Reis nicht mit Reisessig, sondern mit Sesamöl gewürzt wird. Ich wusste gar nicht, dass der Reis an sich gewürzt wird. Das ist doch nur Reis, er ist gekocht.
3: Mhm. Ist auch ein sehr kleines Detail, ne? Also wirklich ein sehr kleines Detail.
6: Ja, also ich würde C erstmal ausschließen.
3: Würde ich jetzt gefühlt auch machen, aber...
6: So, wird jeweils eine Zutat als Füllung verwendet. Das heißt also, meistens, also in diesen Rolls... ist ja auch entweder manchmal Lachs, manchmal Thunfisch, aber manchmal auch...
3: Gemischt. Sachen gemischt. Und vielleicht ist das den Koreanern zu fancy, dass man, sag ich mal, Sachen mischt. Und die sind dann mehr so oldschool und sagen...
6: Aber nee, so sicher bist du dir halt auch nicht bei...
3: Nee, ne? Das kam mir irgendwie bekannt vor. Aber
6: also ich kenne halt Varianten, da ist China-Kohl drumrum.
3: Also du bist beim Gefühl bei A, ja? Vom Gefühl her eher bei B, aber sollen wir das Publikum fragen? Oder ist das zu früh? Ich meine, du machst das hier immer. Gib mir mal ein bisschen Input.
6: Ich nehme es auf meine Karte.
3: Okay.
6: Ich nehme A.
3: Na klar. Ja. Let's go.
1: Meinst du die Summer Rolls, die so in so ein Blatt eingewickelt sind? Meinst du sowas? Hast du daran gedacht? Ich weiß es nicht.
4: Oh Gott!
1: Ich weiß es nicht.
0: Die beliebte koreanische Spezialität Kimbap sieht auf den ersten Blick aus wie japanisches Sushi. Doch zwischen beiden Gerichten gibt es Unterschiede. Während traditionelles Maki-Sushi meist nur mit ein bis zwei Zutaten gefüllt ist, werden Kimbap-Rollen mit einer Kombination aus vielen verschiedenen, häufig gekochten Zutaten zubereitet. Zudem wird für Kimbap viel Gemüse und in der Regel kein roher Fisch verwendet. Auch Sojasauce oder Wasabi fehlen. Gewürzt wird der koreanische Reis für Kimbap mit Sesamöl. Während Japaner erst von Sushi sprechen, wenn der Reis mit Essig gesäuert wurde.
1: Daran macht der Japaner die Qualität des Sushi tatsächlich fest, wie gut der Reis ist. Ne? Weil oft ist die Fischqualität überall vergleichbar.
6: Gewusst, richtig, wirklich gewusst?
7: Ja, also die
1: meisten. Keine.
6: Es danke für die Ehrlichkeit.
1: Bei 500 Euro. Nächste Kategorie.
6: Eine Kategorie, die wir, glaube ich, noch nie hatten. Schöne neue Welt.
5: Schöne neue Welt.
1: Ja. Britische Forschende konnten 2023 mit Hilfe künstlicher Intelligenz A. die Blutwerte einer Person durch einen Augenscan ermitteln, B. B gedrückte Tasten einer Tastatur

0: Tastatur nur am Eingabegeräusch erkennen oder C, die Wahl eines Babynamens am Nachnamen der Eltern vorhersagen?
1: Gedrückte Tasten einer Tastatur.
2: Boah, also. Was sagt dein erstes Gefühl?
1: Also ich glaube, B kann ich ausschließen, weil ich finde, dafür brauchst du keine KI, oder? Es gibt doch, also von früher, die haben doch alle unterschiedliche Sounds, diese Tasten.
2: Ich glaube, es geht nicht um das...
1: Ach so, es geht nicht um das... Ach so, es geht um...
2: Sondern um das... Tastatur.
1: Ach so. Das wäre auf jeden Fall KI wert, würde ich sagen.
2: Ja, das wäre KI wert, oder?
1: Aber
2: du hörst dir immer ganz lange an und dann irgendwann hat die gelernt...
1: Das wäre so ein Spionageding. Dann kannst du die Leute ausspionieren, was die tippen und was die miteinander schreiben.
2: Okay, also können wir uns vorstellen.
1: Könnte man sich vorstellen,
2: ja. Die Blutwerte einer Person durch einen Augenscan ermitteln. Gibt es nicht dieses in den Mittelalterromanen, die ich immer lese?
1: Ja.
2: Da gucken irgendwelche Magier oder Barber oder wer auch immer das damals gemacht hat, die gucken den Leuten immer in die Augen und können dann Sachen sagen. Also du kannst ja auch Gelbsucht an den Augen sehen. Vielleicht gibt es, wenn du dann eine künstliche Intelligenz bist,
1: dann
2: kannst du noch mehr erkennen. Ja. Durch den Blick ins Auge. Weil die Wahl eines Babynamens am Nachnamen der Eltern vorher sagen, das ist, glaube ich, da brauchst du keine künstliche Intelligenz.
1: Nee, da kannst du
2: raten. Da brauchst du einfach nur eine Statistik.
1: Ja.
2: Dann hast du vielleicht eine Wahrscheinlichkeit. Ich bin jetzt bei A.
1: Ja, bin ich bei dir. Blutwerte macht Sinn, also wahrscheinlich so. Ich finde halt das mit diesem, ich möchte jemanden ausspionieren und dann sind die Tasten und ich weiß, und dann stelle ich irgendwo so eine KI auf, so einen Roboter oder was auch immer, und der hört das dann und dann kann ich anhand dessen, was der da eintippt, halt seinen Sprachverlauf, also seinen Chatverlauf halt nachverfolgen. Und wenn man halt sich überlegt, so ganz viele so Technologien, die ersten, die entstehen doch immer, so Pioniersachen entstehen doch immer durch solche Spionagegeschichten oder sowas. Und KI ist halt voll neu und deswegen denke ich mir, das könnte halt Sinn machen. Ich meine, Medizin macht auch Sinn, so, aber dann...
2: Pass auf, ich mach das jetzt wieder Elton.
1: Ja.
2: Ich setz mich durch mit A.
1: Und hat er recht gehabt oder nicht?
2: Nein.
1: mach mal. Euer Geld.
3: Für ihre 2023 erschienene Studie drückten britische Forschende je 25 Mal auf die Zahlentasten 0 bis 9 und die Buchstabentasten A bis Z. Mit den auf einem Smartphone aufgezeichneten Tastaturgeräuschen gelang es einer künstlichen Intelligenz, die Eingabegeräusche mit einer Genauigkeit von 95% zu erkennen und den jeweiligen Laptop-Tasten zuzuordnen. Gängige Passwörter lassen sich so schnell knacken. Die Forschenden raten unter anderem, Wörter mit abwechselnder Groß- und Kleinschreibung zu nutzen, weil der Moment, in dem die Shift-Taste für Großbuchstaben wieder losgelassen wird, unter den Tastengeräuschen besonders schwer herauszuhören sei.
0: Da warst du doch absolut auf dem richtigen Weg, Karin.
4: Du musst also mir nicht alles nachmachen.
0: Es bleibt bei 1.000 Euro. Und?
2: Ich tendiere zu Stars-Schlagzeilen.
0: Stars.
2: Okay.
0: Für 100.000 US-Dollar A mietete Justin Bieber Mount Rushmore für 30 Minuten. B ließ Beyoncé U-Bahnen in Washington, D.C. abends länger fahren? Oder C, kaufte Lady Gaga einem Fan ein weißes T-Shirt ab?
5: C hört sich ein bisschen komisch an.
2: Warum? Ne?
5: Weil warum für ein weißes T-Shirt 100.000 Dollar geben? Das macht nicht wirklich Sinn. Also egal von welcher Seite du diese Story betrachtest, macht das nicht wirklich Sinn. A und B machen schon ein bisschen mehr Sinn. Warum? Weil es kann ja sein, dass ein Justin Bieber oder eine Beyoncé diese Locations gebraucht haben für einen Videodreh. Ne? Und bei denen ist das dann halt so exorbitant, dass sie sagen, ja, komm, gebe ich halt den 100er aus für das Video. Ne? Ja.
0: Ein Huni. Lege ich einen Schein hin.
5: Genau. Elton, was sagst du?
2: B kann ich mir, versuche ich mir zu erklären, wenn die vielleicht tatsächlich ein Konzert gegeben hat. Mhm. Und das ist länger gewesen oder sie hat sich verspätet. Dass sie sagt, pass auf, die Leute müssen ja irgendwie nach Hause. Mhm. Lass doch die U-Bahn ein bisschen länger fahren und dafür gebe ich 100.000 Dollar aus. Und dann konnten die Leute wieder nach Hause vom Konzert.
5: Finde ich nicht schlecht. Also B, ja, da läufst du bei mir in offene Türen rein.
2: Dann nehmen wir B.
0: Okay, versuchen wir es nochmal mit B.
5: Bisschen unsicheres B.
3: Aufgrund von starkem Regen und Gewitter wurde im August 2023 ein Konzert im US-amerikanischen Landover, Maryland, um etwa 2 Stunden nach hinten verschoben. Damit Fans wegen des verspäteten Beginns nicht frühzeitig das Konzert wieder verlassen mussten, schloss Beyoncé kurzerhand einen Deal mit der angebundenen Metro von Washington D.C. Sie zahlte 100.000 US-Dollar, damit die U-Bahn-Linien 1 Stunde länger als üblich fuhren. Fans konnten so mit der Silver oder Blue Line von Landover nach DC gelangen und von dort mit allen anderen Metrolinien nach Hause fahren.
5: Wahnsinn, schwer beeindruckt.
0: Applaus für die richtige Antwort, Applaus für Beyoncé, für die Aktion. 1.000 Euro sind es bei euch. Ihr könnt auch bald in Hamburg die U-Bahn 1 Stunde länger fahren lassen, wenn es so weiterläuft.
2: So, boah, was hast du Lust?
1: Also ich habe Bock auf Schlagzeilen.
2: Dann nehmen wir Schlagzeilen.
0: Was sorgte im September 2022 am Düsseldorfer Flughafen für Aufsehen? A. Eine Schleimspur führte Zollbeamte zu über 90 Riesenschnecken. B. Neue Körperscanner luden die Fluggäste elektrostatisch auf. Oder C. Die kurze Öffnungszeit einer Schranke beschädigte Dutzende Autos.
1: Ja, okay.
2: Also B hätte man doch, das hätten die doch vorher gemerkt beim Test. Die laufen durch, ja, stimmt, einer mit langen Haaren, fump.
1: Oh. Ja gut, aber schau mal, eine Schranke kannst du doch dann halt auch, also da läuft halt ein Typ hin und dann machst du das halt manuell.
2: Ja, aber bis das dann rauskommt, sind dann die fahren aus dem Parkhaus raus.
1: Und dann, ja stimmt, dann haut es.
2: Dann haben die die Schranke erneuert, dann fahren die ersten raus und buff, kriegen das drauf. Vielleicht gibt es aber auch vorgegebene Sachen.
1: A ist die witzigste Antwort. So, das wäre auch was, wo ich sage, also wenn ich das in der Zeitung lese, würde ich sagen, lese ich mal weiter.
2: Lese ich weiter,
1: ja. Lese ich mal weiter, so, weißt du? Also, wenn ich sage, Schranke ist halt, ja, okay. Elektrostatisch kann ich halt mit nichts anfangen, tatsächlich auch, aber die Riesenschnecken sind dann schon lustig auf jeden Fall.
2: Sollen wir es einfach nehmen und ist es richtig?
1: Ah. Ja, lass mal richtig machen.
2: Wir nehmen A und ist richtig. Richtig.
0: Was nehmen wir? A? A?
2: Ist richtig.
0: Ja, das sind super Bilder, wenn diese 90 Schnecken mit dem Bus da am Flughafen ankommen und dann so langsam so zum Check-in.
2: Ganz, ganz schlechte Anmoderation, so viel habe ich gelernt.
3: Es ist der 7. September 2022. Zollbeamte am Düsseldorfer Flughafen inspizieren ein vermeintliches Spielzeug auf einem Gepäckwagen, das sich bei näherer Betrachtung als afrikanische Riesenschnecke entpuppt. Die Schleimspur des aus Nigeria importierten Tieres führt die Zöllner zu 5 Gepäckstücken mit weiteren 92 Riesenschnecken. Ihr Import verstößt jedoch gegen veterinärrechtliche Vorgaben und Tierschutzgesetze. Die Schnecken waren wohl zum Verzehr bestimmt, konnten aber dem örtlichen Tierrettungsdienst übergeben werden.
2: Ja. Bei der nächsten XXL-Sendung haben wir bestimmt eine Frage zur Riesenschnecke und dann hat der Kai mal was vorbereitet. Ja,
0: könnte sein. Wir hätten da noch ein paar im Angebot. Ja, genau. Ne? 1.500 Euro sind es für euch. Wir haben noch brisante London-Fragezeichen. Wie ticken wir?
5: Wie ticken wir? Ja, wie ticken wir?
0: Psychologen aus Ulm und Sussex zufolge gibt es 5 unterschiedliche Kategorien von A. emotionalen Tränen, B. luziden Träumen oder C. Aggressionen.
5: Emotionale Tränen erstmal. Also 2 weiß man ja, ne? Wenn man traurig ist und wenn man glücklich ist, kann man weinen. Das sind schon mal 2, ne?
2: Ja.
5: So, vielleicht gibt es ja die anderen 3 auch noch.
2: Ja.
5: Aggression kann man ja auch irgendwie von sich irgendwie selber ablesen. Gibt es auch verschiedene Arten, ob es jetzt 5 ja. Arten gibt.
0: Kann wütend. Ein.
5: Wütend.
2: Ja, aber also ich glaube eher, warum man aggressiv wird. Also wenn mich jemand beleidigt, dann wirst du vielleicht aggressiv. Aber wenn du bei einem Konsolenspiel verlierst,
5: stimmt auch.
2: Wirst du aggressiv.
5: Ja. Wenn du ungeduldig bist,
2: wird man auch manchmal aggressiv.
5: Mhm, mh. Sind schon mal 3.
0: Wenn man Hunger hat.
2: Oh ja, ja, dann wäre ich sehr aggressiv.
5: Uns fallen ja spontan mehr Aggressionen ein als Tränen, oder?
2: Das Geile ist, wir lassen B komplett aus, weil wir gar nicht wissen, was das ist, ne?
0: Ich glaube so, also das ist ja keine Hilfe. Also ich glaube, luzide Träume sind doch so Klarträume, oder?
2: Ich habe keine Ahnung.
0: Also wo man, glaube ich, realisiert, dass man träumt und was man träumt.
2: Mhm. Also das A und C ist eher tatsächlich was, was emotional ist und was ein Psychologe eher feststellen kann, eventuell
5: als Traumdeutung.
2: Als Traumdeutung.
5: Mhm, Ja, würde ich dir beipflichten, ja. Ich sag ja, irgendwie bei C weiß man spontan irgendwie mehr als bei A.
2: Das heißt, wir sind bei C.
5: Okay, komm.
2: In dem C.
5: Machen wir.
0: Ja. Aber was wäre denn überraschender? Es geht ja nur um 5 unterschiedliche Arten.
3: Anfang 2022 konnten Forschende aus Ulm und Sussex

0: durch Online-Befragungen und eine 30-tägige elektronische Tagebuchstudie 5 Kategorien von emotionalen Tränen nachweisen und unterscheiden. Menschen werden demnach aus Gründen der Machtlosigkeit, Einsamkeit, Überforderung, Harmonie und durch Medienkonsum zu Tränen gerührt. Die Kategorie Medienkonsum gilt als Ausnahmefall, weil die Tränen zumeist stellvertretend für das Erlebnis von Figuren vergossen werden.
1: Wir können Tränen vergießen.
2: Es bleibt bei 1000 Euro bei euch.
3: Okay, wähl du aus?
4: London.
3: London.
2: Warum hat die im Zentrum Londons stehende Kirche St. Andrews seit 1361 den Beinamen By the Wardrobe? A. Sie liegt in der Savile Row, der Straße der Schneider und Hutmacher. B. King Edward III. Ließ in der Nachbarschaft seine Gewänder lagern. Oder C. Das Kirchenschiff sieht aus wie ein begehbarer Kleiderschrank.
4: Also, schon mal gut fürs Publikum. Die waren alle da, die wissen das.
3: Begehbarer Kleiderschrank?
4: Also ich würde C ausschließen, sieht aus wie ein begehbarer Kleiderschrank. Also ganz ehrlich, wie sieht denn überhaupt ein begehbarer Kleiderschrank aus? Ist es ein Schrank, wo du reingehen kannst?
3: Ja, also, genau.
4: Sowas wie A ist natürlich super, ne? Die Straße der Schneider und Hutmacher, also der damaligen.
3: Ja.
4: Ne?
3: Das ja,
4: gibt's ja ganz oft, ne?
3: Das klingt gut.
4: By the Wardrobe. King Edward III. Ließ in der Nachbarschaft seine Gewänder lagern. Das ist auch...
3: Von mir aus lass Publikum machen.
4: Publikum machen und ja. Wir würden was nehmen? Was sagt denn dein Gefühl?
3: Boah.
4: Ohne nachzudenken.
3: A.
4: Gut, mein Gefühl sagt B. Wir nehmen das Publikum. Vielleicht war einer da. Statt
2: ihr harmoniert gemacht. Richtig gut.
4: Ja, ja, voll. Ja wir, nein, wir decken nur ein breites Spektrum.
3: Ja. Stimmt vielleicht beides.
4: So, es scheint aber schwer zu sein. So.
2: Manchmal musst du eine Entscheidung ergreifen. Danke. Hallo.
5: Hallo.
2: Wie heißt du?
5: Susanne.
2: Woher kommst du, Susanne?
5: Aus Leiferde bei Gifhorn zwischen Braunschweig und Wolfsburg.
2: Okay, gut.
5: Dann also ich folgere, weil das heißt seit 1361, dass das eventuell A ist. Mhm. Weil dass das zwar damals nicht die Straße so hieß, aber das hat man ja eigentlich früher so gehört oder im Geschichtsunterricht gelernt, dass die sich halt die Hutmacher und Schneider so zentral angesetzt haben.
2: Okay. Ja. Gut, du sagst deswegen. A, Susanne sagt A. Die Savile Row gibt es auch heute noch. Die gibt es immer noch. Gibt's immer
5: gut.
2: Noch.
5: Ja, ja, ja.
0: Die Kirche St. Andrews by the Wardrobe wurde zu Beginn des 13. Jahrhunderts erbaut und liegt auf der Nordseite der Queen Victoria Street in London. Ihren Beinamen erhielt sie 1361 in der Regentschaft König Edwards III. Dieser hatte königliche Vorräte und einige seiner zeremoniellen Gewänder vom Tower of London in ein Quartier in der Nähe der Kirche verlegen lassen, welches im Volksmund fortan Wardrobe Place, also Garderobenplatz, genannt wurde. Den Beinamen By the Wardrobe trägt die Kirche bis heute. Als berühmtestes ehemaliges Gemeindemitglied der Kirche gilt William Shakespeare.
2: Mist. Ja, leider nicht, aber Daumen drücken fürs Finale. Passiert ja noch ein bisschen was. Dankeschön, Susanne. Ja. Wir haben noch Brisant und Fragezeichen. Ihr habt noch einen Joker.
6: Ja, das Publikum nennt Brisant. Mhm.
2: Anfang der 2000er Jahre gründete Moderator Oliver Welke, viele Grüße, gemeinsam mit Kollegen A. eine Mannschaft zur Teilnahme an Fußballquartettturnieren, B. den ersten deutschen Gummistiefel-Weitwurfverein oder C. einen Gourmet-Club für Fertiggerichte.
6: Elton, ich kenne den so gut und ich habe davon noch nie gehört.
7: Der hat auf jeden Fall eine Fußballaffinität, oder? Der hat doch mit Oliver Kahn irgendwie Fußball moderiert.
2: Ja, wann?
7: Ne? Also vielleicht ein kleiner...
2: Kongeniales Du.
7: Vielleicht ein Mini-Hinweis. Gummistiefel, Weitwurf.
6: Also B würde ich ausschließen. Ich glaube, das gibt es schon sehr lange. Also ich finde A, er hat eine Mannschaft zur Teilnahme an Fußball-Quartett-Turnieren gegründet.
7: Quartett war eine große Sache. Aber das war, glaube ich, vor 2000.
6: Und was ist ein Gourmet? Ich meine, ist der nicht auf so einer Würstchendose als Kind? Das...
2: Ja, ja, der hat als Kind mal Würstchenwerbung
6: gemacht. Würstchenwerbung gemacht. Also vielleicht aufgrund...
2: Daher kennst du den.
6: Vielleicht aufgrund dieser Nummer hat er vielleicht einen Gourmet-Club für Fertiggerichte gemacht. Aber ein bisschen lacht mich auch an.

0: Monika.
1: Woher kommst du, Monika?
0: Aus Werne. Mhm. Das ist so Münster, Dortmund, die Ecke.
1: Okay. Jetzt gucken wir aber mal auf Oliver Welke. Kennst du?
0: Nein, also...
1: Aber du weißt, wer er ist.
0: Ja, das ja.
1: Okay.
0: Aber, ihn? Ich würde jetzt B sagen, weil mein Mann das im Fernsehen gehört hat.
1: Ach so.
0: Bei irgendeiner Sendung.
1: Ach, du bist hier nur als Pressesprecher.
0: Genau. Ich hatte den schöneren Pullover an.
1: Verstehe. Alles klar, Antwort B.
2: Im Rahmen einer Radiosendung suchte Moderator Oliver Welke Anfang der 2000er Jahre gemeinsam mit Kollegen nach einer Neuheit für die deutsche Sportwelt. Inspiration fanden sie in Finnland, wo der Gummistiefel-Weitwurf bereits seit Jahrzehnten als Mannschaftssport gilt. Daraufhin gründeten Welke und Kollegen 2003 mit Gib Gummi 03 den ersten deutschen Gummistiefel-Weitwurfverein. 2013 richtete der Verein die Weltmeisterschaft aus und belegte dort Platz 2.
3: Danke.
1: Monika, Glückwunsch. Und auch den mitgereisten Gatten. So, beide Teams stehen bei 1500 Euro. Und ihr habt noch eine Frage aus der Kategorie Fragezeichen. Weil sich die Wasserschichten des 24 Meter tiefen kanadischen Crawfordsees nicht durchmischen, A, wurde er als Referenzpunkt für ein neues Erdzeitalter nominiert, B, kann das Licht ungebrochen und klar bis zum Grund gelangen, oder C, können Astronauten darin Außenmissionen gut üben? Der Crawfordsee.
4: Also, damit Licht ungebrochen bis zum Grund gelangt, muss alles gleich sein. Also ungebrochen kann das, also glaube ich nicht. Ich persönlich neige zu A. Ich glaube, es geht um das Anthropozän. Und die Frage ist, wann beginnt das? Da musst du ja was für festlegen.
5: Ja. Und das Zeitalter des Menschen.
4: Und ich, ja, genau. Ja. Und jetzt ist die Frage, welchen Zeitpunkt du nimmst. Und ich habe da irgendwas drüber gehört. Eine Idee ist nämlich, dass du verschiedene Schichten hast, also du hast verschiedene Schichten im Wasser. Du kannst das Alter bestimmen und ab einer bestimmten Schicht taucht dann, keine Ahnung, taucht dann sehr viel Kohlenstoff aus, weil ab dann wurde verbrannt, also wurde Kohle verbrannt und das kannst du in dieser Wasserschicht sehen, bevor eine neue oben drauf kam oder...
1: Bernd, mir reicht eine Antwort, also mir reicht A, B oder C, also mir ist es nur für mich jetzt...
4: Ich überlege nur gerade...
5: Okay, aber ganz kurz, wenn wir zu C gehen, wir haben C ja noch gar nicht angeguckt.
4: Ja.
5: Also Astronauten, die brauchen ja Schwerelosigkeit für Außenmissionen.
4: Ja.
5: Schwerelosigkeit kannst du vielleicht am ehesten im Wasser...
4: Das machen die in Schwimmbecken in den...
5: Schwimmbecken. Ja, aber vielleicht machst du es halt da richtig besonders gut.
4: Also ich wäre mir mit dem Auge, ich bin nicht...
5: Ja, ich check dann... Ich check, nein, ich check A.
4: Ja, ich weiß,
5: ich finde, aber weißt du, was ich richtig gut finde, ist Antwort A. Ja, aber jetzt, wo ich nochmal drüber nachdenke... Also, das macht total Sinn mit dem Erdzeitalter und Referenzpunkt.
1: Ja, das machen wir genauso, sehr gut.
5: Ja.
4: Ja. Ah, ich
5: ja, A ist super, ja.
1: Ja.
4: Okay. Irgendwas hab ich da, wenn das jetzt wieder falsch ist, soll ich auch so lesen.
2: Der Crawfordsee liegt in einem Naturschutzgebiet in der kanadischen Provinz Ontario. Er zählt zu den sogenannten meromiktischen Seen, weil sich die tiefen Wasserschichten nicht mit den weiter oben liegenden vermischen. Ablagerungen sinken dabei ungestört in 24 Meter Tiefe zu Boden und lassen sich bei Sedimentproben wie Jahresringe lesen. Der See gibt so besonders klaren Aufschluss über Umweltveränderungen, wie etwa den Anstieg von radioaktivem Plutonium seit den 1950er Jahren. Er wurde daher im Juli 2023 von einem internationalen Gremium als Referenzpunkt für ein neues Erdzeitalter nominiert, dem Anthropozän, dem geologischen Zeitalter des Menschen.
5: Ja, danke.
4: Super.
1: Danke. Alter, hast du das Ruder gerade noch mal rumgerissen, Octavia, muss ich sagen. Ja? So, wir haben folgenden Zwischenstand vor dem Finale. Echo Fresh und Elton haben 1.500 Euro auf dem Konto. Octavian und Bernhard haben 2.000 Euro erspielt. Und so geht's jetzt ins Finale. Die Kategorie, aus der die heutige Meisterfrage kommt, ist Musik. Beide Teams haben gesetzt. Hier ist die heutige Masterfrage. Absolute Ruhe im Publikum, bitte. Wer sang in den 1970er Jahren den Titelsong in der deutschen Fassung der Zeichen?

0: Zeit ist abgelaufen. Beide Teams haben gesetzt, eine Antwort eingeloggt. Echo und Elton haben gesetzt. Alles. Octavian und Bernhard haben gesetzt. 1.001 Euro. Auf welche Antworten wurde getippt? Team Elton tippt auf. Antwort C. Team Bernhard tippt auf. Antwort C.
1: Ja? Das ist schon mal gut. Ja?
0: Der gesuchte Song, weltweit über 40 Millionen Mal verkauft. Komm in die Berg 1997 ist von Marianne und Michael. Nee. Aber das ist nicht der Titel, sondern von Heidi, weil der kommt von Gitti und Erika. Und damit gewinnen Octavian und Bernhard. 3.001 Euro. Und 3.001 Euro sind für jeden von euch 55,57 €. Auch für unsere drei App-Mitspieler, App-Mitspielerinnen, die heute gewonnen haben. Auch da herzlichen Glückwunsch. Vielen Dank an unsere beiden Gäste. Echo Fresh und Octavian. Alles Gute weiterhin. Tschüss, machen Sie es gut. Danke.
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7: Gleich 17 Uhr und damit noch einmal Zeit für NDR Info. Hallo und recht herzlich willkommen. Und wir beginnen in Dänemark, wo die Obduktion des toten Buckelwals inzwischen abgeschlossen ist. Gestern Nachmittag hatten ja Experten damit begonnen, den aufgeblähten Kadaver auseinanderzunehmen. Erkenntnisse, woran der Wal starb, die stehen noch aus. Für die Bewohner der dänischen Insel Anholt ist aber ohnehin nur wichtig, dass dieser ganze Trubel bald ein Ende hat.
8: Vor 3 Wochen ist er vor Anholt gestrandet, der tonnenschwere Wal auf der 22 Quadratkilometer großen Insel im dänischen Kattegat. Mit rund 120 Einwohnern sowie Touristen.
9: Ich bin jetzt kein Tourist, der so Katastrophentourismus macht. Deswegen gehe ich da auch nicht hin. Ich halte das für total hysterisch.
10: It's crazy. I feel it's totally nuts.
8: Es ist verrückt, ich finde völliger Quatsch, weil ein toter Wal total normal ist.
10: A dead whale?
8: Ich denke, es ist Zeit für den Wal, die Insel zu verlassen. Aber vorher inspizieren Wissenschaftler den Buckelwal ganz genau, messen und schneiden ihn auf, um die Luft aus dem aufgeblähten Kadaver zu lassen. An die faul riechenden Gase hätten sie sich gewöhnt, sagen Veterinäre und Biologen. Es kann sehr schwierig sein, herauszufinden, warum der Wal gestorben ist. Aber das Ziel ist, so viele Informationen wie möglich zu sammeln. Für die Wissenschaftler eine Chance, weil sie Wale sonst nur schwer unter Wasser erforschen können. Nach Stunden erklären die Dänen, der Buckelwal sei weiblich, mehr als 12 Meter lang. Sie hätten weder Netze noch andere Gegenstände in Maul und Magen gefunden, dafür Parasiten. Der Wal scheint keine Krankheit entwickelt zu haben, die Niere ist normal. Normal sei auch das Wale stranden, meint ein Mitarbeiter der Naturschutzbehörde. Das sieht man an vielen Orten auf der Welt. Menschen versuchen, diese Wale zu retten, aber das ist selten erfolgreich. In der kommenden Woche wollen sie die Reste des toten Wals in Containern abtransportieren. Die Ergebnisse der Gewebeproben erwarten sie erst in einigen Monaten.
7: Und eine ungewöhnliche Tierbegegnung gab es auch auf dem Festland. Eine Autofahrerin hat südlich von Hamburg einen jungen Wolf gefilmt, der ganz seelenruhig die Landstraße nach Tötensen entlang spazierte. Das Tier sei ein sogenannter Jährling, der wohl im Frühjahr sein Rudel verlassen hatte, als neue Welpen geboren wurden und jetzt auf der Suche nach einem geeigneten Revier ist. Schon jetzt leben ja allein in Niedersachsen rund 60 Wolfsrudel. Und mal abgesehen von der Aufregung, die solche Sichtungen in der Bevölkerung auslösen, sind vor allem die Landwirte besorgt. Sie fragen sich, wie sie ihre Tiere besser vor Wolfsangriffen schützen können.
11: Diese Maschine soll Schäfern die Arbeit leichter machen. Das selbstfahrende Netzrollgerät. Eine Hilfe beim Auf- und Abbau der Schutzzäune. Sebastian Walter hat sie entwickelt. Er ist Maschinenbauer und Schäfer.
12: Die Zäune sind in den letzten Jahren immer stabiler und immer schwerer geworden. Und dadurch ist es einfach von der körperlichen Belastung für die Betriebe immens mehr Arbeit geworden.
11: Die Landwirtschaftskammer hat Tierhalter aus ganz Deutschland zum Echemar Zauntag eingeladen, will Innovation zeigen und über Schutzmaßnahmen informieren. Im vergangenen Jahr wurden in Niedersachsen 242 Wolfsrisse offiziell dokumentiert, vor allem an Schafherden. Zur Wahrheit gehört, bei mehr als der Hälfte der Risse waren die Tiere nicht ordnungsgemäß geschützt.
13: Es braucht auch eine gewisse Zeit, bis die Leute mitkommen. Also der Wolf ist manchmal viel zu schnell da, als die Leute da ein Gespür für haben. Es wird auch vielleicht das Problem unterschätzt.
11: Herdenschutz bedeutet mehr Arbeit für die Tierhalter. Das erlebt auch Sebastian Walter mit seinen Schafen. Deshalb will er seine Maschine immer weiterentwickeln.
12: Es kann sein, dass wir in der Fernsteuerung noch ein bisschen anders arbeiten werden. Es kommen immer neue Sachen dazu.
11: Und es ist noch viel Potenzial. Unternehmen experimentieren an neuen Systemen, um den Wolf von Weidetieren fernzuhalten. Bald wohl auch mit Hilfe von Drohnen und KI.
7: Und damit zu einer Entscheidung, die Autofahrer im Bruchteil einer Sekunde treffen müssen. Gas geben, weil die Ampel noch gelb zeigt, oder anhalten, weil sie gleich auf rot springen wird. Ja, um eine Vollbremsung zu vermeiden, entscheiden sich viele für Ersteres. Aber Vorsicht, denn wenn die Ampel auch beim besten Willen nicht mehr als dunkelorange durchgeht, dann könnte es teuer werden. Die Polizei ist nämlich oft nicht weit. Sie kontrolliert seit Neuestem auch aus der Luft.
14: Was hier gleich passiert, ist in Deutschland ganz neu. Eine Drohne kontrolliert Rotlichtverstöße an der Ampel.
15: Ha, so, bitte.
16: Von der Drohne ein Rotlichtverstoß, schwarzer Tesla, rechter Fahrstreifen. Jetzt den.
14: An der nächsten Kreuzung warten schon die Kollegen.
16: Ja, ihr habt den richtigen, wir beenden die Aufnahme.
14: Und es dauert nicht lange, da filmen sie den nächsten.
16: Ein rote Sattelzugmaschine mit Tankauflieger, rechter Fahrstreifen.
17: Den müssen wir ein bisschen weiter nach vorne ziehen.
14: Polizistin Vanessa Hund muss jetzt schnell sein.
17: Ja, der passt da, glaube ich, gar nicht hin.
14: Sie ist eine von zahlreichen Polizistinnen, die die Verkehrssünder konfrontieren. Das nimmt Zeit in Anspruch, muss rechtssicher sein.
17: Guten Tag.
14: Die Kreuzung weiterhin im Blick. Bis zu 30 Minuten mit einer Akkuladung. Und heute viel zu vielen Verkehrssündern für die Polizeiteams am Boden.
18: Neon, rechte Spur, der Weiße.
16: Von der Drohne ein Rotlichtverstoß, weißer Sprinter, rechter Fahrstreifen.
17: Ja, die sind immer noch
18: voll.
17: Wo
18: sind die denn?
16: Das ist noch voll.
18: Die Kontrollstelle ist voll. Die konnten den nicht anhalten. Und dann mussten wir den leider fahren lassen.
14: 16 überfahrene rote Ampeln in rund 2 Stunden. Viel zu tun. Die Hamburger Polizei ist von den neuen Einsatzmöglichkeiten überzeugt.
19: Die beweissichere Feststellung trifft die Drohne. Wir haben das Bild. Die Drohne ist insofern ein neues technisches Instrument, das ganz viele Möglichkeiten bietet. In der Verfolgung von Verkehrsordnungswidrigkeiten, in der gesamten Verkehrsüberwachung. Und es ist der Beginn des Drohneneinsatzes. Und ich glaube, das wird uns noch ganz andere Möglichkeiten bieten.
14: Vanessa Hund ist noch mit dem Lkw-Fahrer beschäftigt. Er ist einsichtig. Um die Strafe von 115 Euro kommt er trotzdem nicht.
17: Dann war es das von uns.
18: Ja.
17: Fahren Sie vorsichtig weiter. Und immer auf die Ampel.
14: Die Drohne hat für heute Feierabend. Aber bald steht der nächste Einsatz an. Dann vielleicht an einer anderen Hamburger Kreuzung.
7: Die großen Probleme unserer Zeit werden nach Feierabend gerne auch mal hier diskutiert, am Biertresen. Dort wird Politik gemacht, die Welt gerettet, über die Startaufstellung fürs nächste Fußballspiel diskutiert. Aber es gibt auch Kneipenabende, wo neben dem Stammtischwissen echte wissenschaftliche Erkenntnisse ausgetauscht werden. Dann nämlich, wenn Forscher ihre Labore und Hörsäle verlassen, um hier Kurzvorträge zu ihrer Arbeit zu halten. Wissen vom Fass quasi, das es in vielen deutschen Städten gibt, so auch in Hamburg.
13: So, ich saus hier mal rein.
20: Eine Kneipe am Hamburger Hafen. Heute gibt's zu Bier und Schnaps Wissenschaft gratis dazu.
21: Und jetzt fängt das erstmal an, das, was wir sonst als Urknall im Kopf haben, dass es sich eben ausdehnt, abkühlt. Und der Urknall hat auch so ein paar Sachen, die man sich eigentlich nicht so vorstellen kann. Und
20: Teilchenphysikerin Gudrid Mordgard-Pick lehrt abseits der Theke seit 10 Jahren an der Uni. Heute führt sie ihr Wissen von Einstein und der Struktur des Vakuums mal anders auf.
22: Die Wissenschaft ist doch auch für alle Leute da. Und das muss man erklären können ohne Formeln, also auch außerhalb des Hörsaals. Und das ist doch schön. Und dann freut man sich, wenn man das erzählen kann. Halt ein bisschen auf anderen Level. Und das ist doch nett.
20: Solche Kneipenvorlesungen organisieren Hamburgs Unis und das Forschungszentrum DESI an 50 Zapforten der Hansestadt. Die Physikerin hat auch einen Praxisteil vorbereitet. Was aussieht wie Nudelsalat, ist tatsächlich ein ganzes Universum. Gravitation für Anfänger.
21: Und wenn da Masse ist, verformt er den Raum. Und je nachdem, wie stark, verformt er ihn mehr. Und das ist auch die Ursache, wann man ein schwarzes Loch hat. Dann ist die Masse so groß, das ist der Raum, dass es so gekrümmt ist, dass da kein Licht mehr rausgeht. Also das ist sozusagen unsere schwarze Lochmaschine hier.
20: Das Geheimnis der Krümmung. Sie alle sind bei viel Schnaps und wenig Vorwissen dem großen Ganzen auf der Spur und kommen Pilz für Pilz der Entstehung des Kosmos plötzlich ganz nah.
21: Dann sehen Sie, eine Gravitation ist eine Eigenschaft des Raumes.
23: Ich habe ein bisschen was angelesen, aber auch viele Fragen, also viel nicht gewusst und so ein paar, 2, 3 neue Aspekte, wo ich sage, habe ich schon mal gehört, jetzt habe ich es ein bisschen besser verstanden.
24: Das ist schon sehr komplex und die Mathematik, die dahinter steckt, versteht man als Normalsterblicher gar nicht.
25: Ich finde die ganze Veranstaltung sehr nett. Also einfach interessant und belebend.
20: Ein paar Umdrehungen, ein paar Nachfragen noch, dann geht Wissen vom Fass zur Neige. Und ganz nebenbei ist auch der Wissensdurst erfolgreich gelöscht.
7: So, ich gebe aber jetzt gerne mal hier an meine. So, und wir haben jetzt unser geballtes meteorologisches Fachwissen noch für Sie. Hier sind die Aussichten für die kommenden Tage. Ja, das Wochenende, das würde insgesamt eher wechselhaft. Am Samstag zunächst noch mit einigen sonnigen Abschnitten und nur vereinzelten Schauern und Gewittern. Das Ganze dann bei 23 Grad. Der Sonntag schon ein bisschen nasser und auch kühler bei maximal 20 Grad. Und das war NDR Info für heute. Um 21.45 Uhr sind wir noch mal da mit allen Nachrichten vom Tage. Und hier geht's jetzt weiter mit Seehund, Puma und Co. Tschüss.
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0: Heute Badespaß. Zwergotter beim Tauchen. Junggiraffe mit dickem Knie. Und schaffen die Keas das Futter aus der Spielstation? Morgens bei den Zwergottern im Zoo am Meer in Bremerhaven. Heute bleiben sie etwas länger im Stall. Es gibt eine außerplanmäßige Reinigungsaktion.
1: Wir hatten im Becken einen Ausfall einer Tauchpumpe. Die wurde eben gerade ausgewechselt. Und jetzt nutze ich die Gelegenheit, das mal ganz kurz noch ein bisschen auszuspülen. Ja, ich glaube, die Otter haben den mal erwischt. Aber dann ist wenigstens gleich alles sauber. Normalerweise würde ich mich mit Hochdruckreiniger da reinstellen, aber da heute sehr viel zu tun ist, mach ich's mal so.
0: Mit Leck im Schlauch. Dank der nagenden Neugier dieser scharfzähnigen Kurzkrallenotter. Tierpfleger Thomas Grunert im morgendlichen Stress. Statt Lappen muss auch eine große Tierpflegehand reichen.
1: Hartnäckig, das Zeug.
0: Thomas' Bärenkräfte machen den Algen den Garaus.
1: Ich glaube, sauber kriegt man das eh nicht mehr ganz. Dann würde man wahrscheinlich die Betonschicht mit ablösen. Die oberste. Und so ein ganz bisschen versuche ich das einfach mal.
0: Essig oder Chemie kommen hier nicht zum Einsatz. Die Otter sollen sich im Wasserbecken genauso wohlfühlen wie in ihrer Schlafkammer.
1: Also die Otter werden jetzt merken, dass hier was los ist. Und was natürlich so ein verspieltes Tier immer nervt, denke ich, dass es nicht dabei sein darf. Die Otter würden ja zu gern gucken, was hier abläuft. Und würden auch bestimmt gerne mithelfen. Alles auseinandernehmen und dazwischen funken und mal eben einen Pfleger beißen, weil es uns Spaß macht. So, das sieht doch schon mal nicht so schlecht aus. Wenn es nach mir ginge, würde es blinken. Aber das schaffe ich heute leider nicht.
0: Wenn es nach den Ottern ginge, würden sie jetzt mithelfen. Dürfen sie aber leider nicht. Weil die Sonne scheint, dürfen die Giraffen im Jana-Park an die frische Luft. Das Wetter? Genau das Richtige für ein Picknick auf Halshöhe. Allerdings, ein Familienmitglied fehlt. Die jüngste, Jaluna, muss im Stall bleiben. Zu ihr kommt gleich der Tierarzt.
2: Wenn die anderen denn schon rausgehen und man muss alleine drinnen bleiben und so, und das kann dann immer schon nichts Gutes heißen. Aber die hat ja hinten so ein dickes Gelenk am Hinterbein. Und da möchte Herr Lange jetzt möchte mal gucken und sie auch behandeln. Und dafür muss sie extra stehen.
3: So, da steht sie. Hallo, Mäuschen.
2: Die ist äußerst unerfroren.
3: Äußerst nervös. Schön wäre es, wenn man es eincremen könnte, also wenn man da mal rankommen würde. Da gibt es schöne Salben für, aber keine Chance. Also, dass wir da salbentechnisch was machen, deswegen müssen wir medikamentös was machen. Ist halt eine blöde Sache, weil es halt immer mit Piken verbunden ist. Das andere wäre natürlich schöner, aber da kommen wir einfach so nicht ran. Das heißt, wir müssen so. Ja, ich weiß, das ist total doof. Du weißt genau, wo ich hin will, ne?
0: Genau.
3: Ich würde ja gerne, praktisch man schießt immer gerne in einen großen Muskel und da würde ich hier gerne in den Popo schießen, aber ich glaube, das weiß sie. Und wird mir den deswegen nicht zudrehen.
0: Spritzen sind bei Tieren mehr als unbeliebt. Das ist auch bei Jaluna nicht anders. Also Rückzug. Das könnte Bastian Lange in die Hände spielen. Endlich zeigt sie ihm die Kehrseite.
3: Oh, ist okay, ist doch gut.
2: Prima.
3: Ist doch gut. So, alles drin?
2: Ja.
3: So, leider sind es zwei.
2: Zwei?

0: Ja.
1: Oh.
0: Guck mal, einen hast du jetzt schon geschafft, ne? War ja nicht schlimm, ne?
2: Die Zwergotter sind ebenfalls eingeschlossen. Tierpfleger Thomas Grunert ist mit der Reinigung des Wasserbeckens fertig.
3: Ich bin einigermaßen trocken geblieben, eigentlich recht verwunderlich, weil wenn ich einen Schlauch in der Hand nehme, bin ich eigentlich immer nass.
2: Sieht nach einem guten Tag aus für Thomas.
3: Erstmal alles ordnen. Wenn ich die gleich rauslasse und die erwischen irgendwas von meinen Werkzeugen, bin ich wieder angeschmiert.
2: Dann werden die Werkzeuge verschleppt, versteckt und auf keinen Fall freiwillig wieder herausgegeben. Noch sind die Otter aber im Stall und ahnungslos, was ihnen da so alles entgeht.
3: Ich drehe gerade den Gulli dicht. Wasser habe ich schon angestellt, falls die Otter dann ins Becken fallen, dass sie nicht auf den Beton knallen. Dann fülle ich das erst ein bisschen oder lasse ich die raus. Das will nicht. So. So muss es erstmal gehen. Pumpe ist wieder drin. Ich hoffe, die läuft gleich an. Und dann geht das weiter.
2: Die reparierte Umwälzpumpe sorgt in Zukunft für klares Wasser.
3: Jetzt ist die Arbeit in der Anlage vorbei. Dann ist denen auch wieder langweilig. Aber jetzt fülle ich nur noch das Becken. Jetzt hören sie es plätschern. Und vielleicht ist das Plätschern etwas einschläfernd. Aber gleich, wenn ich aufmache, dann geht das los. Dann wird gleich alles untersucht. Guck noch einmal nach dem Wasser, wie hoch das ist. Es dürfte jetzt schon nichts mehr passieren.
2: Werden die Otter vom Wasserrauschen wohl wirklich einschlafen? Ruhe ist nicht sein Ding. Kapuzineraffe Herkules könnte Unterhaltung vertragen. Aber irgendwie läuft gerade nichts. Auch das Familienleben zum Gähnen. Ihre Schützlinge zu beschäftigen, stellt die Tierpfleger täglich vor Herausforderungen. Anna Hülsen war heute Morgen schon kreativ. Die Affen sollen auf Touren kommen.
4: Ich habe ein bisschen was gebastelt für die Kapuziner. Und zwar habe ich Kartons mit Stroh gefüllt und ein paar Leckereien da drin. Und die werde ich jetzt gleich mal verteilen.
2: Herkules ist bereits auf Startposition. Als Chef der Truppe genießt er gewisse Privilegien. Zum Beispiel das Recht auf den ersten Happen. Und den zweiten. Und den dritten. Ende offen.
4: Das fülle ich dann gleich noch da rein. Da habe ich dann ein paar Kiwis und Orangen, Sonnenblumenkerne und Rosinen. Und dann noch ein paar Mehlwürmer.
2: Die Mischung dürfte Herkules gefallen. Ob er den anderen etwas abgibt, ist noch nicht raus.
4: Dann fülle ich erstmal die Mehlwürmer da rein.
2: Die decken den Eiweißbedarf.
4: So, und dann das Obst und den Rest auch noch.
2: Fehlt nur noch der Startschuss.
4: Die sehen das, dass ich ja was Leckeres jetzt in der Hand hatte und sind natürlich total neugierig darauf, was gleich passiert. Ich stelle die einfach mal hin. So.
2: Kapuziner leben in einer strengen Rangordnung. Die Alpha-Männchen haben wichtige Aufgaben. Sie verteidigen den Clan gegen Feinde, zum Beispiel gegen Greifvögel. Jedenfalls läuft das in der Wildnis so. Dafür darf der Chef grundsätzlich zuerst fressen. Als zweites bedient sich das ranghöchste Weibchen. Und weil der Tisch reichlich gedeckt ist, bekommen auch die anderen etwas ab. Heute gibt's mal keinen Futterneid. Oder? Giraffenmädchen Yaluna muss eine zweite Spritze bekommen.
5: Bei solchen Aktionen leide ich immer ein bisschen mit. Erstens, Spritzen mag ja keiner gerne und dann tut das auch ja weh. Und vor allem das Problem ist, man kann denen das ja nicht erklären, dass man was Gutes für die tut. Die hat ja jetzt total Angst. Wenn man denen das mal sagen könnte, dass das gar nicht schlimm ist, das wäre ja ganz schön. Dass sie dann immer gleich so gegen die Türen hauen und so, das ist immer nicht so schön. Ne?
2: Auf Norddeutsch gesagt,

0: Mut dat Mut. Der Schreck der ersten Spritze sitzt Jaluna noch in den Knochen. Und dass der Tierarzt die nächste im Anschlag hat, macht es auch nicht besser.
1: Ist doch gut, ist gut.
2: Auch raus.
1: So, alles raus.
2: Und kann sie raus.
1: Sie kann raus, ja.
2: Da wollen wir sie mal schnell erlösen.
1: Ja.
0: Der Albtraum endlich vorbei.
2: Prima.
0: Für heute war's das. Nun kann man nur hoffen, dass Jalunas krankes Knie heilt. Wenn nicht, muss weiter behandelt werden. Am besten ohne Spritze.
1: Wir sind gerade noch am Plan, ob wir das irgendwie hinkriegen, vielleicht mit einem Pinsel an einem langen Stab oder so, dass wir da so ein bisschen irgendwie die Salbe auftragen können. Aber das ist alles noch in der Planungsphase. Aber wir gucken, dass wir das irgendwie noch optimiert kriegen. Aber so lange muss es halt erstmal über die Spritzen funktionieren.
0: Auf den Schreck erstmal einen Schluck Milch trinken. Das beruhigt immer.

Von den Überraschungspaketen für die Kapuzineraffen ist nicht mehr viel übrig. Zerfetzte Pappe, zerwühltes Stroh. Und die leckeren Mehlwürmer? Sozusagen weggeatmet. Tierpflegerin Anna hat noch ein paar Kartons in Reserve. Herkules ist wieder der Erste am Buffet. Die anderen müssen abwarten, ob er in Geberlaune ist. Noch sieht es nicht danach aus.

0: Herkules ist natürlich das Alpha-Tier, das Alpha-Männchen. Er ist sehr dominant. Und von dem her will er immer erst gucken, was es gibt, was es zu fressen gibt. Und er möchte das Beste haben. Aber ich habe da ja genug Futter reingetan, sodass wirklich alle auch was abbekommen. So viel kann er dann doch nicht essen. Mal versuchen, ob der Herkules mir auch einen aus der Hand nimmt.
1: Das wäre ein Vertrauensbeweis.
0: Guck mal. Ja, guck. Ja, bitteschön.
1: Kapuzineraffen stammen aus den Wäldern des nördlichen Südamerika. Dort ernähren sie sich von Nüssen und Samen, aber auch von Spinnen, Insekten, Eiern und kleinen Wirbeltieren. So oft wie möglich bekommen sie solche kniffligen Aufgaben. Die Beschäftigung entspricht den Herausforderungen ihres natürlichen Lebensraums. In der Wildnis müssen sie das Futter ja auch suchen und finden.
0: Die Mehlwürmer sind natürlich auf jeden Fall das Beste. Für die sind ja Mehlwürmer wie für uns die Schokolade. Also die machen süchtig, die sind einfach lecker für die Affen. Und das ist auf jeden Fall so das Highlight. Das Obst ist auch ganz nett, weil ich habe viel süßes Obst reingetan. Aber auf jeden Fall sind die Mehlwürmer das Beste.
1: Die sind dann auch als erstes weg. Zum Glück kommen immer neue Pakete an. Deshalb gibt es keinen Stress.
0: So, komm mal gucken.
1: Das Öffnen der neuen Kartons übernimmt allerdings wieder Big Boss.

0: Ich lasse es hier jetzt drinnen und räume es morgen früh auf. Weil dann haben die Affen heute noch Beschäftigung. Die können die Kartons so auseinanderpulen, mit dem Stroh spielen. Und dann mache ich das morgen alles wieder schön sauber.
1: Morgen werden hier nur noch Fetzen liegen. Und ganz sicher nicht das kleinste Stück Obst. Und schon gar kein Mehlwurm. Das Wasserbassin der Zwergotter wurde gereinigt und wird neu befüllt. Fast wären die Otter vom Wasserplätschern eingeschlafen. Doch dann hören sie Tierpfleger Thomas Grunert auf der Anlage und sind hellwach.
2: Jetzt denke ich, ist das Becken voll.

0: genug und jetzt schmeiße ich die Otter wieder raus. Der Aris läuft sofort zum Becken. Und der Rest traut sich nicht, oder wie ist das hier? Und? Und wie findest du? Alles in Ordnung? Ja.
1: Das Becken bleibt vorerst links bzw. rechts liegen.
0: Das war gerade eben auch der Kommentar zum Becken. Ich gehe lieber raus, Leute. Ne? Nee, dann geht ihr gucken. Dann geht ihr.
1: Thomas hat es eilig.
0: Die sollen sich das jetzt alles angucken und sollen das Beckenwasser testen. Und nur wenn ich jetzt hier noch länger drin bleibe. Ja, Gesundheit. Los, geht nach oben. Dann gehen die an die Stiefel, an die Beine und dann wird auch gerne mal gebissen. Deswegen verziehe ich mich jetzt ganz schnell und lasse die alleine.
1: Die Zwergotter scheinen leicht irritiert. Wozu war Thomas wohl überhaupt auf der Anlage? Kein Futter. Und das Wasser plätschert wie immer ins Wasserbecken. Die Entscheidung fällt zugunsten des Wasserbeckens. Die Otter scheinen nicht zu verstehen. Wie sollen sie auch? Wendeschruppen gehört nicht zu ihrem Otterleben. Deutlich intelligenter, als man bei Vögeln vermuten könnte, Kea-Papageien aus den Bergen Neuseelands. Russell und seine Töchter können sich stundenlang mit kniffligen Aufgaben beschäftigen. Hauptsache, der Lohn ist etwas Essbares. Heute plant Kalle Kretschmer wieder eine ganz besonders schwierige Aufgabe für die Keas.
2: Die beiden Döschen sind für die Spielstation, die ich gleich bei den Keas reinstellen werde. Also da haben die Vögel ein bisschen was zu tun, um an die Dosen ranzukommen. Und eben an den Inhalt, da sind einfach nur Erdnüsse drin, gepulte, die sie dann auch noch aufmachen müssen. Da haben sie 5 Minuten was zu tun. Viel mehr wird das nicht. Gut.
1: 5 Minuten für die Döschen. Das davor dauert etwas länger.
2: Es wird für die Vögel einfach nicht langweilig. Also, die sind da gerne bei. Also, die werden oft. Letztes Mal war die Kette als erstes dran. Also, das geht jetzt eigentlich relativ schnell. Normalerweise könnte ich alle halbe Stunde die Dosen austauschen.
1: Im Moment haben sie einen Karton mit versteckten Leckereien zum Zerpflücken. Mit der Spielstation wird es filigraner für die Schnabelkünstler.
2: Also der Sinn da ist jetzt erstmal, dass sie die Kette überhaupt erstmal rausziehen aus dem Rohr. Weil so kommen sie natürlich nicht ran. Ne? Also man versucht es erstmal unten, aber dann irgendwann geht man dann den Baum hoch und dann geht das los. Also Pinky hat das schon sehr gut drauf. Die kann das schon. Und bei dem Rohr, ich habe also hier erstmal ganz normal ein Kunststoffriegel, der aufgemacht werden muss, damit das Ei weiterfällt. Zum Schluss wird es nachher hier reinfallen in den Wagen, der dann auch noch rausgezogen werden muss. Machen sie meistens schon vorher. Die Reihenfolge ist denen überlassen. Ne? So, und da kommen jetzt noch Holzstäbe rein. Also insgesamt sind 6 Stäbe bis nach unten. Und also man muss also 6 Stäbe ziehen, den Riegel aufmachen, unten die Garage aufmachen und den Wagen rausziehen, um an das Ei ranzukommen. Das ist der Sinn der Sache. Und den Notar drüber.
1: Das sieht kompliziert aus. Ist es auch.
2: Hi, Stinky. Also ihr habt eure Papiere wirklich nicht in Ordnung, ne? Sag ich mal so. wir müssen jeden Tag irgendwas machen. Also wenn es auch nur ist, sage ich mal, ein Karton mit irgendwas drin, also Futter oder auch nur Heu oder so, wo sie kaputt machen können. Das machen sie am liebsten kaputt. Ne?
1: Ob sich wohl die Keas überhaupt mit dem Futterversteck beschäftigen werden? Die Erdmännchenbabys im Jada Park sind mittlerweile 5 Wochen alt und groß genug, um selbstständig zu fressen. Auch wenn sie parallel noch bei der Mutter trinken. Heute ist ein besonderer Tag. Sie dürfen zum ersten Mal raus.
3: So, dann machen wir mal.
4: Ja, dann machen wir auf.
3: Hier auf. Hallo.
1: Überraschung.
3: So, ihr dürft allesamt. Premiere.
1: Die Eltern haben verstanden.
3: Blondie ist raus. Komm, das auch raus.
1: Bisher war es draußen zu gefährlich für die Kleinen. In den ersten Lebenswochen könnten sie beim Buddeln im Sand verloren gehen. Nun sind sie groß genug für das Abenteuer. Aber das hat sich wohl noch nicht herumgesprochen.
3: Blondie, Marajo, holt mal eure Kinder. Heute dürft ihr.
1: Also wieder rein.
3: Genau. Holt mal eure Kinder.
1: Die halten sich aber am Napf fest.
3: Sie möchten nicht.
1: Blondie und Marajo müssen wohl alleine die Anlage umgraben. Vom Nachwuchs ist keine Hilfe zu erwarten. Es sei denn, es passiert noch ein Wunder.
3: Das wird noch eine ganze Zeit dauern, bis sich der Erste wirklich ganz raustraut.
1: Beschäftigung für die Keas.
2: So, Mädels. Spielspaß ist angesagt. Russell, du darfst natürlich auch. Klar.
1: Russell ist der cleverste in der Voliere. Und der erste an der Spielstation.
2: Nein, nehmen wir doch noch nicht. Gut.
1: Die ist mit Nüssen in den gelben Plastikeiern bestückt und scheint auch bei den anderen drei Keas Begehrlichkeiten zu wecken.

0: In letzter Zeit ist Russell immer der Erste. Also der scheint auch richtig Spaß dran zu haben.
1: Russell stellt den Versuchsaufbau etwas auf den Kopf. Im Wagen nichts drin.
0: Gut, als Kea muss man erstmal alles Mögliche ausprobieren. Alles, was man bewegen kann, das wird dann auch bewegt. Und Russell hat also gleich von Anfang an festgestellt, die Garage und das Auto, da komme ich sofort ran. Da muss ich gar nicht oben rumtüdeln, auch nicht raufklettern, sondern ich kann unten anfangen. Es ist nicht Sinn der Sache, aber es ist nicht einfach, einem Kea zu erklären, wo er anfangen soll. Also die machen sowieso nur das, was sie selber wollen.
1: Ein Horrorschüler für jeden Lehrer. Schlau, aber unbelehrbar. Russell probiert weiter.
0: Bei den Stäben ist es so, die sind eigentlich passgenau. Also die Bohrungen sind passgenau zu den Stäben gemacht. Sie passen locker durch, wenn man sie gerade rauszieht. Aber das haben die Keas noch nicht so drauf. Also bei denen verkanten die Stäbchen immer noch ein bisschen. Und das macht die Sachen etwas schwer. Aber man kriegt sie raus. Das ist überhaupt nicht das Ding.
1: Die 6 Holzstäbe müssen rausgezogen werden. Dann fällt das Plastikei mit den Erdnüssen nach unten. Ganz schön clever. Holzstab Nummer 1 ist raus. Bleiben noch 5. Das Gestell hat Tierpfleger Kalle Kretschmer selbst gebaut. Er weiß, was Kias können.

0: Die Erdmännchen-Eltern Marajo und Blondie sind immer noch alleine auf der Außenanlage. Eigentlich sollte ihr Nachwuchs heute zum ersten Mal raus. Aber die Kleinen ziehen ihr Kinderzimmer vor.
1: Wollen sie nicht trauen. Mama und Papa gehen zwar immer noch mal zwischendurch schon mal rein und animieren sie noch mal, dass sie noch mal vielleicht eben halt, dass sie nach draußen kommen. Aber sie trauen sich nicht. Sie möchten überhaupt, also sie sitzen vorne zwar an der Tür, gucken schon mal so ein bisschen nach draußen, aber nicht wirklich.
0: Auch in der Natur bringen Erdmännchen-Eltern ihren Kindern alles bei. Doch der Buddelunterricht muss heute warten. Die Kleinen, die reinsten Bangbüchsen.
2: Die waren jetzt die ganze Zeit drin, das ist ihre gewohnte Umgebung, dort kennen sie alles. Es wird eben einfach noch ein bisschen dauern, ehe sie sich das erste Mal raustrauen.
1: Es ist auf einmal Wind, es sind ganz andere Eindrücke, das sind viele, viele Geräusche. Es bewegt sich alles und dann auch noch der Sand. Das ist erstmal alles gruselig und das muss erstmal ganz genau begutachtet werden.
0: Lieber den Fressnapf umlagern. Da weiß man, was man hat. Und da sind auch wieder Mama und Papa.
1: So, elternfreie Zeit vorbei.
0: Na, dann ist ja alles

0: Ganz unkompliziert ist es heute bei den Heulern in Friedrichskoog auch nicht. Es wird nicht nur gefüttert. Für eine kardiologische Studie soll bei verschiedenen Tieren die Herzfrequenz gemessen werden.
1: Axel? Nee, der ist hell. Wahlweise ist er auch da unten. Ich würde tippen, der da. Das ist aber sehr schön. Einfach rein. Axel haben wir hier dabei, Bodo, Heiko, Anne. Die sind alle hier im Becken gemeinsam dabei, gemeinsam mit Jonathan noch. Bodo und Jonathan sind zwei Frühgeburten, sind auch ein bisschen kleiner. Die kann man immer noch ganz gut erkennen im Vergleich zu so einem properen Axel. Aber Axel ist ein bisschen gechillter. Ne? Also am Anfang war ja recht wehrhaft und hat sich hier gut eingelebt und gehört zu unseren EKG-Projektkindern. Und deswegen ist er auch jetzt einmal dran, genau mit richtig raufsetzen. Und dann musst du, während ich messe, die Atemfrequenz zählen, wie oft er auf und zu macht. Ich sage dir dann auch, wann es losgeht. Jetzt.
0: Heuler Bodo schaut sich das lieber von Weitem an. Er gehört zu den Kleinsten im Becken.
1: Auch gleich durch. Noch 10 Sekunden. Gut. Das war's. Ja, er kann los. So.
0: Mit der Studie erhofft man sich Erkenntnisse zum Stressverhalten der Seehunde.
1: Gut. So, und dann kommen wir hier zum Füttern. Da fangen wir mal mit Bodo an. Der ist ein kleiner Inhalator. Und den füttern wir deswegen auch schon hier im Wasser. Ich bin mir auch sehr sicher, da ist er nämlich schon vor Henrike, dass er gleich mitkommt. Ne, Bodo? Wollen wir beim ersten noch mal ein bisschen gucken, ein Schwänzchen raussuchen. So, ja, hier sind wir. Das macht er nämlich schon super gut. Die anderen sind heute den ersten Tag auf Fisch. Deswegen dauert das da noch, bis der Groschen fällt, dass es jetzt die Nahrung im Wasser gibt, dass man da gerne am ehemaligen Futterplatz bleiben kann. Da passiert nicht mehr viel. Das geht weiter und er macht, das sieht man hier schon, sehr motiviert, sehr, sehr gut. Das ist super. So, letztes Stück.
0: Vor ein paar Tagen ging es Bodo noch schlecht.
1: Er hat eine super gute Kurve gekriegt, hat hier auch schon beim Schlauch, beim Brei, nachdem er fertig war, immer noch mal angestanden für gib mir mehr. Und auch jetzt beim Fisch sagt er ja so, das war alles, aber der Magen darf eben auch nicht überladen werden, wir steigern das langsam. Aber er macht jetzt, sieht man ja auch, einen sehr, sehr guten mobilen Eindruck. Und die Nächsten machen sich da nicht schlechter. So.
0: Bodo futtert Fisch im Wasser. Er scheint es geschafft zu haben.

0: das gelbe Ei ist das Ziel. Und Sie wissen ja auch, dass da was drin ist. Also das haben Sie schon mitgekriegt. Abgesehen davon, die Farbe alleine auch schon. Es ist was Buntes, was Schrilles. Und das ist immer mega interessant.
1: Ein anderes Ei hängt ebenfalls in einer Röhre. An einer Kette. Muss nur rausgezogen werden. Russell scheint einen anderen Plan zu haben.
0: Was Russell da jetzt macht, kann ich mir eigentlich nicht so wirklich erklären. Eigentlich weiß ich, dass er Ketten ziehen kann. Also er hat das drauf. Also die Kette ein Stück ziehen, mit dem Fuß festhalten, noch ein Stückchen ziehen. Er hat schon mal gemacht, aber im Moment sieht es so aus, er hat da gar keine Lust zu.
1: Tochter Toffy scheint Russell anzuspornen. Er versucht es dann doch Old Style. Kette hoch. Das Ei zieht aber die Kette immer wieder nach unten. Schlauer Kea. Nur mit Schnabel und Krallenfuß. Respekt. Kaum hängt das Ei frei, schleicht sich Tochter Toffy heran.
0: Russell hat da absolut kein Problem mit, so ein Ü-Ei aufzumachen. Also die sind relativ fest zusammen, das ist richtig. Aber man darf jetzt also die Kraft von dem Schnabel nicht unterschätzen. Abgesehen davon, wenn mal, sag ich mal, eins von den Mädels so ein Ei nicht aufkriegt, dann wird das Ei einfach kaputt gebissen. Das schafft es auf jeden Fall. Das ist dünner, relativ weicher Kunststoff. Da haben die wirklich gar kein Problem mit.
1: Russell könnte auch in den Kaputtmach-Modus gehen. Macht er aber nicht. Er scheint das bunte Runde mit dem gebogenen Schwarzen öffnen zu wollen. Da ist jemand richtig herausgefordert. Ob Russell jetzt wohl doch aufgibt?
2: Das ist Jonathan.
1: Jonathan ist ein kleiner Seehund. Henrike ist Praktikantin und soll lernen, ihn mit Fischstückchen zu füttern.
2: Da muss er sich schon einmal umdrehen. Genau, einmal drehen. Man kann auch auf der Seite fressen, aber drehen dir mal richtig rum. Bodo, du warst schon. So. Nimm mal richtig den Hintern und drehen.
1: Noch windet er sich. Ob Jonathan wohl überhaupt Fisch fressen will?
2: Genau. Nö, sehr gechillt. Ja, ich kann auch auf dem Rücken fressen oder sonst wie. So. Das ist immer noch Axel. Und Henrike soll das ja auch lernen, wie man Fisch Schwänzchen füttert, Maul auf und dann gerade rein. Und dann nur noch bis nach unten schieben. Genau, gut. Und dann ein bisschen hier längs streichen, dass er schluckt. Genau, ja, da passiert auch was. Sehr schön. Und gleich den nächsten. Ja. Gut, so. Und dann versuchst du dich ein kleines Stück weiter ins Wasser zu bewegen, dass wir das nächste Mal schon gucken können, dass man versucht, so den Schwanz Richtung Wasserkante. Und ihr sortiert euch hier mal raus, ihr seid gleich dran.
1: Genau. Noch flutscht der Fisch nicht runter.
2: Und wenn du merkst, da passiert so gar nichts, dann musst du noch mal Maul öffnen und ein Stückchen weiter anschieben, dass der Fisch noch ein bisschen weiter nach unten kommt. Genau, weg ist er. Sehr schön. Und dein letzten. Das sind 200 Gramm erstmal nur. Kleiner Start, soll sie motivieren. Ist eben das erste Mal, dass die ganzen Fisch ungemahlen, also nicht mit noch durch den Fleischwolf und püriert kriegen. Und da muss sich der Magen-Darm-Trakt eben auch drauf einstellen. Gut.
1: Fressen die Heuler erstmal nur Fisch, nehmen sie rasant zu. Sind sie dann rund, gefuttert und gesund, dürfen sie zurück in die Nordsee. Am Morgen wurde das Wasserbecken der Zwergotter gereinigt. Jetzt ist es wieder voll und soll eingeweiht werden.

0: mit ganz viel Liebe und Freundlichkeit klappt alles.
1: Tierpflegerin Pamela Kasper von Holten will sehen, ob die Otter Fleisch und Fisch unter Wasser nachjagen. Wasser ist ihr Element. Gegessen wird aber an Land. Jeder aus der Otterfamilie hat seinen eigenen Geschmack. Vater Ares mag vor allem Fisch.
0: Das ist wie bei uns. Der eine mag Kartoffeln und der andere steht auf Nudeln. Ne? Also, wenn es nichts anderes gibt, ist egal, dann wird alles gefressen. Aber wenn man die Wahl hat, dann entscheidet man sich gerne für sein Leibgericht. Und der eine mag, wie gesagt, halt lieber Fisch und der andere lieber Herz. Und der absolute Megabrüller ist Dosenfutter.
1: Dosenfutter wird aber heute nicht gereicht. Und auch sonst nur ganz selten.
0: Ich gehe jetzt noch auf die Anlage. Verteile jetzt noch mal eben die restlichen Fisch und ein bisschen Herz und dann wäre es das gewesen. Kartoffeln und Tomate bleibt eh liegen. Und dementsprechend starte ich jetzt mal.
1: Ob die Otter sich auch ohne Dosenfutter locken lassen?
0: Na, ihr kleinen Stinker?
1: Unentschieden. Zwei sind schon da, zwei sind noch im Wasser.
0: Oh, super, ey. Hat irgendjemand wahrscheinlich sein Schulbrot verteilt an die Otter?
1: Lebensgefährlicher Leichtsinn.
0: Also Alufolie essen schmeckt's nicht und zweitens kommt's im Magen-Darm-Trakt auch nicht wirklich so gut an. Aber es lässt sich manchmal halt auch, wenn gerade vor den Ferien hier 800 Kinder durch den Zoo zaubern, dann kommt es halt auch mal vor, dass da was drinnen liegt. Muss ja auch nicht immer mit Absicht sein. Manchmal ist es unabsichtlich, manchmal ist es Dummheit. Da hinten liegt auch noch was.
1: Pam hat alle Hände voll zu tun, den Müll von der Anlage zu sammeln, bevor sich die Otter die Aluminiumfolie krallen.
0: Na, Freundchen? Noch ein Stück Fisch?
1: Ein Stück? Zwei.
0: Nimm zwei, gab's heute auch schon. Auch schön.
1: Fisch Nummer eins ist schon verdrückt. Ab jetzt gilt, das Buffet ist eröffnet. Überall liegt Aluminiumfolie herum. Pam ist nicht begeistert.
0: Ja, schön, ne? Dekorativ, überall ein bisschen. Hat was von Weihnachten. Lametta ist für alle da. So, ich glaube, ich habe es aber im Großen und Ganzen. So, tschüss, Freunde. Bis morgen.
1: Weiterhin guten Appetit. Zum Schluss vielleicht noch eine Runde schwimmen? Bei den Keas müht sich mittlerweile Pinky erfolgversprechend an der Spielstation ab. Will sie an das gelbfarbene Ei rankommen, muss sie die Holzstäbe rausziehen. Papa Russell greift ein.
2: Seine Töchter sind ja noch nicht ganz erwachsen und auch noch nicht geschlechtsreif. Also da hat er schon noch das Sagen, was er bei seiner Henne nicht hat. Also die Henne ist der Boss auch in der Anlage. Und vor der muss Russell Respekt zeigen. Bei seinen Töchtern braucht er das noch nicht. Also von denen muss er sich nichts gefallen lassen. Und solange er der Meinung ist, so ich bin der Chef, dann haben seine Töchter auch nicht viel zu melden.
1: Zwei Stangen fehlen noch. Dann fällt das Ei auf den Boden. Und die Erdnüsse können ausgepackt werden. Pinky hat den Dreh raus. Im Moment aber leicht abgelenkt von der Metallhalterung.
2: Was da interessant ist, ist die Gummidichtung da drin.

0: man sie nicht sehen kann. Ne? Also sie hören sehr gut. Und ich sag mal so, dieses Kettengerassel macht mit Sicherheit denen auch Spaß.
1: Mit seinem spitzen Schnabel hat Kia Russell das Überraschungsei zerlegt. An die Beute darf nur er ran. Noch lockt aber das zweite Ei. Pinky und Toffee sind nur Zaungäste. Den Rest erledigt Russell ganz alleine.
0: Wenn es um Leckerlis geht, also da ist Russell echt rigoros. Also der gönnt seinen Töchtern definitiv gar nichts in der Richtung. Alles, was er mitkriegen kann, nimmt er auch mit. Und zwar für sich alleine. Die Mädels müssen dann gucken, wie sie hinterherkommen. Hat die gleich mit ans Becken genommen, aufgemacht und hat sich die Nüsse erstmal alle komplett einverleibt.
1: Zwei versteckte Plastikeier gefüllt mit Nüssen. Dank der Spielstation hatten die Kias eine Menge Spaß. Auch wenn der Lohn an Russell geht. Die Trampeltiere Hadai, Mandal und Heidi leben am Rande des weitläufigen Yala-Parks. Hengst Akuma ist heute nicht mit auf der Wiese. Seine Frauen sollen ihre Ruhe haben. Dennoch, irgendetwas ist im Busch. Keine Fütterungszeit und trotzdem kommt Besuch.
2: Moin.
1: Tierpfleger Christoph Thien macht sich Sorgen.
2: Hier ist mir gesagt worden, dass das eine Kamel irgendwie eine Verletzung hat an der Seite. Jetzt werde ich der Sache mal nachgehen. Also auf den ersten Blick sehen sie ja jetzt erstmal so ganz munter aus. Da sieht man das jetzt ganz gut. Ja, das ist einfach so ein bisschen, das Fell weg und die Haut abgeschürft. Es kommt sowieso vor, dass sie sich gegenseitig anrempeln, weil der Akuma, der möchte ganz gerne ein bisschen decken. Und die Mädels wollen das dann nicht immer. Und dann rempeln die sich gegenseitig irgendwo ran, da an eine Wurzel oder an eine Wand oder an einen Zaun. Und jetzt haben die ja ihr dickes Fell nicht. Und dann sieht das oft dann auch ja, erstens schlimmer aus, als es ist. Aber diese Kratzer entstehen natürlich auch leichter, dadurch, dass sie eben nur noch so ganz kurz.

0: vorbei.
1: Jetzt kann ich dir das Brötchen gar nicht so richtig geben, ne?
0: Schließlich zieht der Trick mit den Brötchen doch.
1: Die mit den Kratzern jetzt, das ist unsere Heidi. Heidi ist sowieso so ein bisschen so der erste Mann an Deck. Auch wenn die in den Stall reinkommen, dann Hauptsache ich komme als Erster durch die Tür. Die drängelt auch die anderen zur Seite. Also bei so einer Aktion kann das dann auch passiert sein. Das scheint sie jetzt aber nicht sonderlich zu stören. Das kennt man ja von sich selber, wenn man mal irgendwie so eine kleine Abschürfung hat. Ich denke, das werde ich einfach so lassen. Man muss da jetzt nur ein bisschen drauf achten, wenn richtig doll die Sonne scheint, dass da die Fliegen nicht so viel rangehen. Also dann muss man da vielleicht noch mal überlegen, ob man da irgendwas raufsprühen kann, was die weghält. Und was aber auch nicht schädlich ist für die Wunde. So, Freunde. Das ist ja gar nicht ganz so schlimm. Aber lieber einmal zu viel geguckt, als einmal zu wenig.
0: Wo er recht hat, hat er recht.
1: So. Dann macht das jetzt aber nicht mehr so wild. Bis später.
0: Hier ist doch keiner wild. Während sich die Heuler in der Seehundstation Friedrichskoog nach der Fütterung ausruhen, treffen mehrmals täglich Anrufe der Seehundjäger aus Schleswig-Holstein ein, die gestrandete und von der Mutter verlassene Seehunde melden. Die Heuler werden dann an verschiedenen Orten entlang der Nordseeküste abgeholt. Das ist auch ein Job der Biologen in der Station. Jan Dohndorf hat einen langen Tag im Auto hinter sich.
2: Seit heute Morgen um 7:30 bin ich unterwegs. War aber erfolgreich. Ein Dagebühl, von da kam einer von Föhr und dann von Nordstrand, von Pellworm, Süderoog, Hoge. Also da war ich zwar nicht überall, es wäre schön gewesen, aber an den Fähranlegern, wo die Tiere halt ankommen.
0: Sieben Heuler, alle auf einen Streich eingesammelt.
2: Weil jetzt ja Hauptgeburtenzeit ist, viele gefunden werden. Wir haben in den letzten 2-3 Tagen relativ schlechtes Wetter gehabt mit vielen Stürmen. Und dann werden sie halt gefunden. Ne? Jetzt heute gutes Wetter, wo auch viele Leute unterwegs sind. So, dass wir den noch kicken. Machen wir mal los. Nummer 1.
0: Die Seehundbabys werden oft von Wanderern im Watt gesichtet. Ob die Tiere aber dauerhaft von ihrer Mutter getrennt sind oder die Mutter nur nicht zurückkommt, weil die Touristen den Heulern zu nahe kommen, kann nur ein ausgebildeter Fachmann entscheiden. In Schleswig-Holstein sind das die Seehundjäger, die eigentlich Seehundretter sind. Auch Jan Dohndorf ist ausgebildeter Seehundjäger. Für diese süßen Tiere lohnt sich der Einsatz bei Tag und Nacht allemal. Auch die Schlepperei der Heuler.
2: Kilo, je nach Gewicht des Tiers. Ja, 15 sein. Ja, ist immer schön, wenn man noch eine Hälfte.

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0: Freitagabend. Schön, dass Sie die Woche mit uns abschließen. Ganz herzlich willkommen. Es erinnert ein wenig an den kürzlich erst verurteilten korrupten Staatsanwalt. Ein Zollbeamter aus Oldenburg soll zusammen mit drei Komplizen im Darknet Drogen verkauft haben. Über Jahre hinweg. Es geht um mehr als 1000 Fälle. Der mutmaßliche Haupttäter und zwei weitere Männer wurden jetzt festgenommen.
1: Seit 2019 sollen die drei Hauptverdächtigen im großen Stil Drogen verkauft haben. International übers Darknet. Einer der Beschuldigten ist ein Zollbeamter aus Oldenburg. Außerdem wird gegen einen Beamten der Polizeidirektion Oldenburg ermittelt, wegen des Verdachts der Beihilfe. Bei Durchsuchungen am Mittwoch fanden die Einsatzkräfte der Zentralen Kriminalinspektion Oldenburg unter anderem 2 Kilogramm Haschisch, etwa 8 Kilogramm Cannabis, rund 11 Kilogramm Amphetamin und ca. 4 Kilogramm Ecstasy in Tablettenform.
2: Tatsächlich ist es ein relativ großes Verfahren. Wir gehen im Moment davon aus, dass auf jeden Fall über 1000 Verkäufe von Betäubungsmitteln durch die Tatverdächtigen, durch die Gruppierung im Darknet, aber auch über Messenger-Dienste erfolgt ist in den Tatzeitraum seit 2019 bis letztlich Mitte 2026, also ganz aktuell.
1: Geleitet wird das Verfahren von der Zentralstelle Cybercrime Niedersachsen. Der Verdacht lautet, gewerbs- und bandenmäßiges unerlaubtes Handeltreiben mit Betäubungsmitteln in nicht geringer Menge.
0: Vertiefen wir das Thema. Mein Kollege Matthias Schuch hat sich intensiver damit beschäftigt. Matthias, erst einmal, wie groß ist die Dimension dieses Falles?
3: Also es ist auf jeden Fall keine kleine Dimension, das muss man sich klar machen. Wir haben es gerade gehört, dieser Online-Shop quasi, dieser illegale, der wurde über 7 Jahre betrieben. Insgesamt wurden mindestens 500.000 Euro umgesetzt, sagt die Staatsanwaltschaft, möglicherweise mehr. Also so in Summe kann man sagen, das ist schon eine ganze Menge. Natürlich ist es jetzt kein riesiges Drogenkartell, aber es ist eben tatsächlich eine Gruppe von Menschen, die sich auch richtig organisiert haben, das gewerbsmäßig zu machen. Also diese drei Hauptbeschuldigten, die hatten auch ihre Rollen offensichtlich, sagt die Staatsanwaltschaft, wirklich verteilt. Der Zollbeamte war dafür zuständig, die Drogen zu besorgen. Ein zweiter Mann hat die dann quasi verschickt. Und sie hatten noch einen dritten Mann unter den Hauptbeschuldigten, der sozusagen für die Finanzen zuständig war. Also man kann sagen, ein richtiges Unternehmen. Und besonders brisant wird das Ganze natürlich eben dadurch, dass es eben auch zwei Menschen, wir haben es gerade gehört, da involviert waren, die offensichtlich für die Sicherheitsbehörden, also als Zollbeamter und als Polizist gearbeitet haben.
0: Und da denkt man dann ja unweigerlich an den kürzlich erst verurteilten korrupten Staatsanwalt aus Hannover. Haben wir ein größeres Problem in Niedersachsen?
3: Naja, das ist natürlich eine Frage, die lässt sich jetzt erstmal nicht so einfach beantworten. Also die Staatsanwaltschaft sagt, dieser Fall, der ist erstmal einer, der wird ganz normal ermittelt und dementsprechend guckt man auch erstmal, was da ist. Und natürlich ist er vollkommen unabhängig von dem Fall des Staatsanwaltes aus Hannover. Also die beiden haben erstmal nichts miteinander zu tun. Von daher spricht jetzt nichts dafür, dass da irgendwie etwas Größeres ist. Aber nichtsdestotrotz hat man schon den Eindruck, dass die Sicherheitsbehörden bzw. auch die Staatsanwaltschaft gerade sehr genau hinguckt und eben gerade ob dieser Brisanz natürlich auch sehr genau aufklären wollen, was da wirklich passiert ist.
0: Matthias, danke schön für die Einordnung und natürlich gilt nach wie vor die Unschuldsvermutung. Es ist eine Zeit, an die die allermeisten wahrscheinlich nicht gerne zurückdenken. Manche dagegen können sie noch gar nicht hinter sich lassen, weil sie noch mit den Folgen kämpfen von Corona. 5 Jahre hat sich hier bei uns ein Forschungsnetz

0: Tag ganz intensiv mit der Pandemie auseinandergesetzt, medizinisch und soziologisch. Das Fazit: viel wurde gelernt, viel Vertrauen ging verloren.
1: Heute kommen sie erstmal zum letzten Mal zusammen, um über die Corona-Pandemie zu berichten. Mehrere Universitäten, Forschungszentren und Institute hatten sich zusammengeschlossen, um gemeinsam zu Covid-19 zu forschen. Gefördert wurde das Netzwerk COFONI mit Geld vom Land. Das Besondere an der Kooperation?
2: Ja, wir haben mit COFONI sehr schnell alle Akteure zusammenbekommen und sehr schnell eben auch die Sozial- und Gesellschaftswissenschaften mit eingebunden. Das ist wirklich eine Pionierrolle gewesen, die Niedersachsen dort eingenommen hat und damit wirklich was ganz, ganz Besonderes.
1: Fast 40 Projekte wurden durch das Netzwerk gefördert. Dabei wurde auch die psychische Gesundheit von Jugendlichen untersucht und festgestellt, dass Maßnahmen wie Schulschließungen und Kontaktbeschränkungen negative Folgen hatten.
2: Es zeigt sich eben auch, dass es gerade bei jungen Menschen, je nachdem, woher sie auch kommen, sozusagen an sozialer Struktur und Familienfestigkeit unterschiedlich starkes Leiden gibt in den Fragen eben von Vereinsamung. Und das ist eben schon auch noch eine gesellschaftliche Auswirkung, die bis heute definitiv spürbar ist und nachwirkt.
1: Die Förderung für das Netzwerk endet, aber die Forschung geht weiter.
3: Es ist extrem wichtig, hier alle Leute in Niedersachsen auch wieder an einen Tisch zu bringen, auch über Niedersachsen hinaus, zu gucken, wie können wir Spätfolgen von Corona, Long-Covid, Post-Covid oder möglicherweise auch die chronischen Fatigue-Syndrome sozusagen damit auch besser behandeln.
1: Dabei soll auch die erstellte Plattform mit den Daten und Ergebnissen der Forscher helfen.
0: Mit der angekündigten und der tatsächlichen Zeit von Bauarbeiten ist es ja immer so eine Sache. Aber wenn die Bahn den Zeitplan hält für ihre Qualitätsoffensive, wie sie es vollmundig nennt, dann ist jetzt Halbzeit auf der Strecke zwischen Hamburg und Hannover. Licht am Ende des Tunnels sehen viele aber noch nicht. Dafür sind die Beeinträchtigungen viel zu groß.
4: Lina Mehles hat die Reißleine gezogen. Die angehende Fotografin aus Hannover hat sich wegen des umständlichen Schienenersatzverkehrs extra eine Wohnung in Lüneburg gesucht.
5: Weil ich den Fahrtweg nicht auf mich nehmen kann. Das ist ein Fahrtweg von über 3 Stunden, den ich nach Hause fahre. Und zur Schule sind sogar 4 Stunden. Und das geht einfach nicht.
4: Grund für dieses Durcheinander ist die Streckensanierung zwischen Hamburg und Hannover. Seit inzwischen 5 Wochen erneuert die Bahn unter anderem Teile der Gleise, Weichen und Oberleitungen und ist zur Halbzeit sehr zufrieden.
6: Wir sind trotz der komplexen und kurzfristigen Umplanung voll im Zeitplan. Unsere Bauteams leisten trotz der herausfordernden Rahmenbedingungen hervorragende Arbeit und kommen sehr gut voran.
4: Bis zum 10. Juli sollen alle Arbeiten abgeschlossen sein. Bis dahin sind es aber noch weitere 5 Wochen, in denen sich zugunsten der Bahnreisenden zwingend etwas ändern muss, fordert der Fahrgastverband Pro Bahn.
7: DB Infragroup als Streckeneigen, also als Streckenbetreiber, nicht als Eigentümer, das ist der Bund, ist natürlich dafür verantwortlich, wie viele Trassen jetzt gerade für Personenzüge bereitgestellt werden. Und da müsste man so langsam einsehen, dass diese massive Reduktion gerade zwischen Hannover und Bremen einfach zu krass ist und dass man dort zusätzliche Züge fahren lassen muss.
4: Die Bahn nimmt die Kritik zwar an, eine Änderung ist aber nicht in Sicht. Alle Bahnreisenden wie Lina Mehles, die nur mit dem Zug oder dem Schienenersatzverkehr ihre Familie in Hannover besuchen kann, brauchen daher auch in den kommenden Wochen

0: Bahnen hat einen Brandbrief an den Bund geschrieben. Die Salzgitter AG muss ihre Produktion drosseln. Mehr in den Kurznachrichten.
1: Die Salzgitter AG beklagt, es gebe Probleme mit der Anlieferung und Abholung von Stahlprodukten über die Schiene. Deshalb drosselt das Unternehmen jetzt seine Hochofenproduktion. In einem Brandbrief kritisiert der Verband der Güterbahnen, die Baustellen auf der Schiene seien unzureichend geplant und unkoordiniert. Das bedrohe inzwischen Lieferketten.
2: Alle sind im totalen Alarmmodus. Es sind sehr hohe Zusatzkosten, vor allen Dingen im Bereich Personal, aber auch Energie durch die hohen Umwege gefahren, die gefahren werden müssen.
1: Der Verband fordert Antworten vom Bundesverkehrsminister und möchte, dass sich der Verkehrsausschuss des Bundestages mit dem Problem befasst. Dieser Wohnwagen hat heute für lange Staus auf der Autobahn 2 gesorgt. Am Mittag war er auf Höhe Hannover-Bothfeld mit diesem Auto zusammengestoßen. Durch die Wucht der Kollision kippte das Wohnmobil seitlich auf die Straße. Alle Insassen kamen mit dem Schrecken davon. Auch ein 6 Monate alter Hund blieb unverletzt. Die Ursache des Zusammenpralls ist noch unklar. Die Polizei ermittelt. Am Unfallort beklagten die Einsatzkräfte eine nur mangelhaft eingehaltene Rettungsgasse. Außerdem ahndete die Polizei Gaffer im Gegenverkehr. Mindestens 3 müssen nun mit Konsequenzen rechnen.
0: Wie geht es weiter mit dem Städtischen Klinikum Wilhelmshaven? Es hatte vom Land für einen Neubau Fördergelder erhalten in Millionenhöhe. Trotzdem gab es finanzielle Probleme, der Bau wurde gestoppt. Wenn die Klinik die erhaltenen Gelder jetzt zurückzahlen müsste, inklusive Zinsen, dann würde sie in die Insolvenz abrutschen. Ein Beschluss des Stadtrats hat das nun möglicherweise abgewendet.
3: Direkt vor der alten Klinik war schon mit einem Neubau für die Stadt Wilhelmshaven begonnen worden. Er ist seit 2023 wegen finanzieller Probleme gestoppt. Mittlerweile plant die Stadt zusammen mit dem Kreis Friesland ein anderes gemeinsames Zentralklinikum. Ob dann hier weitergebaut wird, ist aber unklar. Denn es gibt andere Auflagen für den Bau eines Zentralklinikums und weitere Standortoptionen. Ob die Stadt die schon geflossenen Fördergelder von 54 Millionen Euro zurückzahlen muss, war bisher offen, ist an einer Ratssitzung heute aber vom Tisch.
4: Wir haben jetzt beschlossen, dass wir den Geschäftsführer in der Gesellschafterversammlung des Klinikums anweisen werden, den Kreditvertrag, der ja aus dem Förderbescheid von 2017 resultiert, zu kündigen und damit keine weiteren Zins- und Tilgungsleistungen für das Land anfallen werden.
3: Mittlerweile gezahlte Tilgungsraten werden auf die Kreditsumme angerechnet. Eine komplette Rückzahlung hätte ein finanzielles Desaster für die Stadt bedeutet, so der Oberbürgermeister. Jetzt wolle man sich voll und ganz auf die Standortsuche für das neue Zentralklinikum konzentrieren.
0: Letzten Monat erst gab es den bisher größten Wolfsangriff in Niedersachsen. Im Kreis Grafschaft Bentheim sind in nur 2 Nächten rund 60 Schafe gerissen worden. Das Thema treibt Schäfer und andere Nutztierhalter weiterhin um. Wie können sie ihre Herden schützen? Neue Ideen und Techniken gibt es jetzt auf dem Echemer Zauntag.
5: Diese Maschine soll Schäfern die Arbeit leichter machen. Das selbstfahrende Netzrollgerät. Eine Hilfe beim Auf- und Abbau der Schutzzäune. Sebastian Walter hat sie entwickelt. Er ist Maschinenbauer und Schäfer.
6: Die Zäune sind in den letzten Jahren immer stabiler und immer schwerer geworden. Und dadurch ist es einfach von der körperlichen Belastung für die Betriebe immens mehr Arbeit geworden.
5: Die Landwirtschaftskammer hat Tierhalter aus ganz Deutschland zum Echemer Zauntag eingeladen, will Innovation zeigen und über Schutzmaßnahmen informieren. Im vergangenen Jahr wurden in Niedersachsen 242 Wolfsrisse offiziell dokumentiert, vor allem an Schafherden. Zur Wahrheit gehört, bei mehr als der Hälfte der Risse waren die Tiere nicht ordnungsgemäß geschützt.
7: Es braucht auch eine gewisse Zeit, bis die Leute mitkommen. Also der Wolf ist manchmal viel zu schnell da, als die Leute da ein Gespür für haben. Es wird auch vielleicht das Problem unterschätzt.
5: Herdenschutz bedeutet mehr Arbeit für die Tierhalter. Das erlebt auch Sebastian Walter mit seinen Schafen. Deshalb will er seine Maschine immer weiterentwickeln.
6: Es kann sein, dass wir in der Fernsteuerung noch ein bisschen anders arbeiten werden. Es kommen immer neue Sachen dazu.
5: Und es ist noch viel Potenzial. Unternehmen experimentieren an neuen Systemen, um den Wolf von Weidetieren fernzuhalten. Bald wohl auch mit Hilfe von Drohnen und KI.
0: Zugegeben, es sieht schon erst einmal etwas gewöhnungsbedürftig aus. Hobbyhorsing. Tatsächlich Reitsport ohne echtes Pferd, stattdessen mit einem Steckenpferd. Aber das Ganze ist durchaus anspruchsvoll. Und wenn man mal sieht, wie hoch die Sportlerinnen springen können, dann

0: hat man durchaus Respekt. Zwei junge Talente aus Niedersachsen fahren jetzt sogar zur ersten Europameisterschaft nach Prag.
1: Versuch mal ans Kind zu denken. Nee, strecken, nicht noch mehr zurückziehen.
2: An diesem Vormittag gehört die Reithalle in Melle den Steckenpferden und natürlich ihren Reiterinnen. Das letzte Training vor der allerersten EM. Beim Springen geht es

0: Wissmann ist ungefähr 1,65 Meter groß und springt über bis zu 1,40 Meter hohe Hindernisse.
1: Wenn ich springe, fällt es mir gar nicht so sehr auf. Aber wenn ich mich dann am Ende noch mal neben den Sprung stelle oder so, dann wundere ich mich schon irgendwie, wie ich da drüber gekommen bin.
0: Die Hobbyhorsing-Szene wächst. Allein in Deutschland gibt es mittlerweile mehr als 9.500 aktive Hobbyhorser. Ein Viertel davon kommt aus dem Pferdeland Niedersachsen.
2: Ich hätte im Leben nie gedacht, dass wir irgendwann nach Prag zu einer EM fahren. Das muss ich wirklich sagen. Und ich finde das total großartig. Und ich finde klasse, wie das in Europa einfach eskaliert, dieser Sport.
0: Trotz der EM-Euphorie, Kritik und Spott lassen sich nie ganz ausblenden.
1: Ich glaube, viele unterschätzen das einfach weil es durch das Hobbyhorse dann immer so ein bisschen kindlich wirkt. Aber wenn man sich da mehr mit beschäftigt, würde ich schon sagen, dass da eigentlich dann jeder auch bemerkt, dass es schon ein Sport ist.
0: Bei der EM wollen sie möglichst weit oben mitmischen. Und sie hoffen, dass ihr Sport dadurch ein Stück weit ernster genommen wird.
3: Fehlt noch der Blick aufs Wetter, der interessiert zum Wochenende hin schließlich besonders. Das Tief Nesrin bei Island hat heute bei uns für einige Schauer und kurze Gewitter gesorgt. Und auch die nächsten Tage bleiben unter Tiefdruckeinfluss wechselhaft. In der Nacht lassen die Schauer nach, dann ist es trocken, teils bei Sternen klarem Himmel, teils wird es neblig. Die Luft, die kühlt sich ab auf 12 Grad an der Nordsee, 7 Grad im Oberharz. Morgen wechseln sich Sonne und teils dichte Wolken ab. Am Nachmittag in der Nordwesthälfte einige Schauer und kurze Gewitter bei maximal 23 Grad. Am Sonntag ist es wechselhaft mit einzelnen Schauern. Der Montag trocken, sonnig und sommerlich warm. Am Dienstag wieder einige Gewitter und Schauer, dazu 20 Grad und manchmal Sonne. Nächste Woche begrüßt Sie hier an dieser Stelle meine Kollegin Tina Hermes. Bleibt mir noch, Ihnen ein schönes Wochenende zu wünschen und einen schönen Abend. Machen Sie es gut. Auf bald.

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0: Die Hofgeschichten. Heute Christine Bremer geht im Hühnerstall auf Rattenjagd.
1: Sie sind eigentlich hübsche Tiere, aber hier im Stall können sie einfach nicht leben.
2: Oh, pass mal auf, was jetzt gleich losgeht hier. Freude wird groß sein.
0: Und während sich Carsten Duziak beim Weidewechsel über das Temperament seiner Rinder begeistert, muss Jürgen Ex seinen Bullen auf Abstand halten.
3: Wo ist er denn? Kein Bock, dass der hier auf einmal neben mir steht.
0: Denn von einer folgenschweren Begegnung mit einer Kuh kann Urte Schulz-Möllgart ein Lied singen.
4: Die hat mich halt von hinten gepackt und am Arsch und einmal komplett nach oben in die Luft geschleudert.
0: Im niedersächsischen Köhlau muss sich Geflügellandwirtin Christine Bremer um ungebetene Gäste in einem der Mobilställe kümmern.
1: Wir gehen jetzt in die Werkstatt und holen ein bisschen Rattengift. Na, Pacolein, du kleines Monstertier.
0: Christines Terrier sind eigentlich gute Rattenfänger. Helfen können sie ihr momentan aber nicht.
1: Da, wo diese Nagetiere jetzt gerade im Stall unterwegs sind, da passen die Hunde nicht rein. Und deshalb muss ich die fangen, die Kollegen.
0: Ausgerechnet heute kommen auch noch die ersten Camper für den neuen Wohnmobilstellplatz. Vorher will Christine schnell die Köder verteilen. Für sie Routine, denn die Nager sind bei Geflügelhaltern immer wieder ein Problem.
1: Also was man unbedingt immer machen muss, ist, man braucht einen Handschuh. Und zwar gar nicht, wenn man jetzt irgendwas mit Rattenbekämpfung machen will, brauchst du immer Handschuhe, weil egal was du anfäst, die riechen das. Die riechen, dass du da warst, die sind argwöhnisch, die werden da nicht rangehen. Und ihr liebster Köder ist ja tatsächlich das Futter, was die Hühner kriegen, ne?

0: Um die Nager anzulocken, nutzt Christine aber hauptsächlich giftpräparierte Haferflocken. Gestern Abend hat sie das Futter ausgelegt und zwei Fallen aufgestellt. Jetzt ist sie gespannt, ob sich schon etwas getan hat.
1: Mein Bekämpfungszentrum ist hier.
0: Denn in diesem abgetrennten Bereich haben die Hühner und auch die anderen Hoftiere keinen Zutritt.
1: Oh ja. Also, ich habe ja gestern auch so ungefähr diese Menge hier eingefüllt. Das ist weg, ne? Und das haben nicht die Hühner gefressen, weil die Hühner hier nicht rein können. Allerdings, das hat sich offensichtlich schon rumgesprochen. Da auf meine Totschlagfalle ist keiner raufgegangen heute Nacht.
0: Obwohl Christine hier das leckere Hühnerfutter nutzt. Vielleicht hat ja die andere Falle zugeschnappt und die Ratten gewarnt. Die Tiere bedienen sich nicht nur am Futter, sie nagen alles an und bauen überall Durchgänge.
1: Man kann hier Fraßschäden sehen, zum Beispiel diese kleinen Tore, die in diese Lamellen reingearbeitet worden sind. Das ist auch von den Kollegen.
0: Es handelt sich um Hausratten, die am liebsten unterm Dach leben. Hier haben sie sich in der Zwischendecke eingenistet und diese auch durchnagt.

0: LKW-Plane durchscheinen. Und da ist dann quasi dieses für Sie ein Klettergerüst, wo Sie dann runterklettern können. Und hier schön in die Anlage, schön zum Futter, schön zu den Hühnern. Dann, oh, das Womo kommt. Aha.
1: Bevor Christine ihre ersten Camper begrüßt, muss sie aber noch überprüfen, ob wenigstens die andere Falle zugeschnappt hat. Auf dem Sophienhof in Neustrelitz muss Carsten Duziak neuen Salat für seinen Hofladen pflanzen. Für diese unbeliebte Arbeit hat der Chef extra Mini-Hochbeete angelegt.
2: Dass man sie nicht mehr so schief bücken muss im Garten. Ja? Also ich kann ja hier viel entspannter arbeiten beim Pflanzen, als wenn ich da unten auf allen Vieren krauche. Ja? Und deswegen haben wir sozusagen dieses Kartoffelform-Gerät, Beetgerät aus den Kartoffeln genutzt, um hier mal ein paar Dämme mal vorzuziehen und mal zu gucken. Hier vorne an sind extrem viele Steine hier. Und bei den Dämmen ist es natürlich so, dass sich das auch schneller erwärmt, ja? Weil hier halt die Sonne auch ran scheint, ne? So, und mal gucken. Werde ich mir vielleicht noch mal 2, 3 Bewässerungströpfchen, Bewässerungsschläuche besorgen, die lege ich dann hier oben ran. Und dann ist der Damm auch in sich immer feucht. Also das kann schon Vorteile haben, mal gucken. Und wir haben natürlich die Technik dazu. Also jetzt, wenn ich jetzt privater Gärtner wäre, würde ich jetzt nicht anfangen, mir so ein Beet aufzuschippen, ja? Da bin ich ja tot, wenn ich da hinten am Ende bin. Aber wir ziehen halt einen mit dem Traktor einmal durch, formen das ganze Ding. Mal sehen, wir gucken mal. Ne, also das Pflanzloch, wenn der Salat dann hier irgendwann mal raus ist, das nutze ich ja quasi gleich für die nächste Kultur. Und pflanze da in das gleiche Loch wieder rein. Das Schöne ist ja, dass die schön wurzeln hier. Ja, da muss man gar nicht mehr so viel machen. Die drückst du ein bisschen an. Die Erde ist feucht, das ist dieses Jahr auch echt gut. Nicht wie die ganzen anderen Jahre, dass man die in so einen heißen, trockenen Boden reinpflanzt.
1: Im Hofladen ist die Nachfrage nach Gemüse groß. Deshalb hat Carsten seine Anbaufläche erweitert. Von 2.500 Quadratmetern auf 4.000.
2: Brauche mich da nicht nur hinstellen mit einem Fleischpaket oder so. Das bringt nichts. Also, und wie gesagt, das Schöne ist ja auch, dass Neustrelitz ja nach wie vor einen guten Zuzug hat und die von woanders kommen, bringen ja auch von woanders Eindrücke und Gewohnheiten mit. Und das ist auch total wichtig für uns hier, dass sich auch wirklich mal für diese regionalen Kreisläufe wirklich was ändert. Ja? Die kaufen halt viel bewusster ein. Also nicht, dass die Einheimischen nicht bewusst einkaufen, aber das ist halt so eine Kultur, haben wir halt hier noch nicht. Mit diesem, wir gehen auf den Markt und wir sind jetzt auch ganz stark dabei, dass wir uns jetzt Samstag einfach auf den Markt stellen. Immer von 9 bis 13 Uhr, solange bis man uns da verjagt.
1: Denn Carstens Verkaufsgenehmigung für den Samstag ist abgelaufen.
2: Ich habe mir auch wirklich gleich dazu einen Termin beim Bürgermeister geholt und ihm das einfach gesagt. Ja, da bringe ich mich natürlich auch gerne ein. Bin ja selber auch Stadtvertreter, also ich habe da schon genug Ideen. Ne? Und dann stößt man halt immer so. Ach ja, ja, wir könnten ja eine Marktsatzung für Samstags machen. Müssten wir. Ja, wann wollen wir die denn machen? Ja, du kennst ja das Prozedere. Ich sage, na ja, die Touristen sind jetzt da, wir wollen jetzt verkaufen. Also wir und andere auch.

0: halt erst seine Prozesse durchlaufen und das ist dann eben halt, naja.
1: Carsten wird sich das anschauen, mehr oder weniger geduldig. Jetzt muss er erstmal diese Reihe fertig pflanzen und danach die Kühe auf die nächste Weide lassen. Jürgen Ex und sein Sohn Max sind schon auf dem Weg zu ihren Rindern.
2: Ja, hier siehst du das, das Gras fängt wieder an zu wachsen. Ne?
1: In Hamburg-Moorburg wollen sie ihre Mutterkühe auf eine andere Weide mit viel Gras treiben.
2: Die müssen jetzt einmal da hinten durch die Tore, die sollen auf die andere Wiese. Wir versuchen die jetzt mal zu Fuß mitzunehmen. Max fährt zurück, macht den Zaun an, den Strom wieder rein und dann versuchen wir mal zu Fuß die da hinten herzunehmen.
1: Doch Max bleibt erst mal hier, denn der Weidezaun ist an einer Stelle kaputt.
2: Höchstwahrscheinlich ist ein Wildschwein durchgelaufen und hat den Zaun einmal durchgerissen. Wir wollen ihn nur wieder ein bisschen flicken. Ich hätte eigentlich ungern da ein Stück zwischen. Und dann hängen wir ihn da wieder ein und dann ist fertig. Wir wollen ja nur, dass Strom fließt. Der Zaun an sich hält die Tiere eh nicht auf, das ist nur der Strom da drin.
3: Wenn die Langeweile kriegen, dann sieht das da auch ganz interessant aus. Und dann haben die irgendwann Lust, da mal was Neues zu entdecken, glaube ich. Wollen wir nicht ausprobieren. Die hier einzufangen, das wird lustig.
2: Wo ist der denn? Ich hab keinen Bock, dass der hier auf einmal neben mir steht.
1: Jürgen und Max suchen Bernie, ihren Bullen.
2: Ist er das?
1: Bernie sorgt für Kälbernachwuchs. Wenn er ihnen zu nahe kommt, könnte das für sie gefährlich werden. Mit dem Bullen ist nicht zu spaßen.
2: So, komm her, komm! Komm her, komm! Ich glaube, die kommen alle hinterher.
1: Insgesamt haben sie 62 Deutsch-Angus-Rinder. Auch Isa hilft jetzt beim Treiben mit.
4: Bis jetzt klappt alles. Jetzt warten wir auf Max, dass der kommt mit dem Eimer. Ich bin immer ein bisschen ungeduldig. Könnte für mich immer ein bisschen schneller gehen, aber klappt gut. Jetzt müssen wir nur gucken, wir haben ein Kälbchen, das ist am 24. geboren. Das ist irgendwo da vorne, dass wir das gleich mitkriegen. Ich habe sehr großen Respekt immer vor Bernie. Also ich habe immer ein bisschen Schiss. Guck mal, jetzt deckt der bestimmt gleich. Da kommt Max schon. Bernie hat andere Sorgen. Der will gar nicht sein Futter. Der ist mit seinen Mädels da gerade.
1: Max muss noch schnell den Zaun checken, damit Bernie und seine Kuhdamen nicht ausbüchsen können.
5: 7000 Volt sind da jetzt drauf.
1: Das sollte doch reichen.
3: Kannst du mal anfassen, das spürst du schon ordentlich. Ich weiß nicht, was so eine Kuh fühlt, aber bei mir zuckt das einfach durch den ganzen Körper, wenn man da aus Versehen mal gegenkommt.
2: Schau mal, wir gehen weiter. Max holt nur die letzte Kuh da hinten, die muss mit.
1: Ihre Deutsch-Angus-Rinder sind eine reine Fleischrasse. Einmal im Monat schlachten sie ein Tier, damit Isa immer genug Fleisch in ihrem Hofladen anbieten kann.
4: Die gehen ja alle da hinten rüber. Da ist Bernie.
1: Der ist eine Tonne schwer und alle müssen ihn permanent im Auge behalten. Max macht das jetzt vom Fahrzeug aus. Er ist nicht nur Obstbauer, sondern auch Landwirt. Er fährt Heu, erntet Getreide und kümmert sich um die Tiere. Weiter geht das Treiben. Möglichst schnell an Bernie vorbei.
2: Bis jetzt ist alles rund. Wir lassen jetzt hier rüber.
4: Da kommt Bernie schon.
2: Hör auf. Hey.
1: Bulle Bernie und die anderen Rinder sind von Natur aus hornlos. Ganz typisch für die Rasse. Das war auch einer der Gründe, warum sich Isa und Jürgen für Deutsch-Angus-Rinder entschieden haben. Sie stammen ursprünglich aus Schottland. Seit den 1950er Jahren züchtet man Angus-Rinder aber auch in Deutschland.
2: Hier alles super gelaufen. Das kleine Kalb ist noch mal kurz auf Abwägen, aber das ist ja noch zu bändigen. Oder Isa?
4: Ja, kannst du mir gleich helfen?
2: Wobei?
4: Meine Kisten abladen.
2: Ungerne, aber muss ich wohl, ne?
1: Doch dieses Versprechen wird er nicht halten können, denn gleich wartet noch eine ganz andere Aufgabe. In Köhlau geht bei Christine die Fallenkontrolle weiter.
6: Oh, der war erfolgreich. Haben wir doch einen.
1: Die Ratten übertragen gefährliche Krankheiten, verunreinigen das Futter und vermehren sich schnell. Deshalb muss Christine konsequent durchgreifen.
6: Die sind eigentlich hübsche Tiere. Die sind ja auch nicht doof. Aber hier im Stall können sie einfach nicht leben. So. Ne? Nee.
1: Jetzt muss sie aber erst einmal zu den Campern. Die kennt sie bereits.
6: wir nehmen sie mit nach da vorne. Und

0: parken sie zwischen. die haben neulich schon mal geholfen beim Ställe renovieren und diese Woche steht das wieder an. Und die haben mich auch schon immer mal genervt. Mensch, Christine, willst du nicht so einen Wohnmobilstellplatz machen? Und das ist ja immer gut, wenn mich Leute dann auch mal so ein bisschen schieben. So, weil ich habe jetzt hier ein Angebot für Wohnmobilstellplätze geschaffen. Plus, ich werde das mit denen zusammen einrichten. Moin! So.
1: Vor der richtigen Begrüßung muss Christine sich schnell noch der Ratte und der Handschuhe entledigen.
0: Hi!
2: Hi, Christine!
0: Moin! Hallo!
3: Moin!
1: Marc ist Camper und war schon öfter zum Helfen da. Heute hat er seinen Sohn dabei.
2: Wir haben uns im Prinzip schon eingerichtet, wobei wir lachen. Er sagt, wir stehen gerade.
4: Ja, nach links, ne? Deswegen.
2: Ja, vorne runter. Aber egal. Für eine Nacht passt das.
0: Wenn man dann immer so ein bisschen rauskullert aus dem Bett.
2: Genau.
1: Eigentlich bräuchten sie aber auf der Hühnerwiese einen Platz, der besser für Wohnmobile geeignet ist.
2: Cool wäre natürlich, wenn irgendwie im Untergrund ein bisschen was geschottert wäre. Weil mit meinen 3,5 Tonnen bist du halt bei dem Rasen schnell, wenn es nur ein bisschen nass ist, dass du dich festfährst.
0: Also
2: ne?
0: Da hinten, wo ich das so vor Augen habe, da ist es einfach sandig. Da ist es ganzjährig furztrocken.
2: Ja, perfekt.
1: Das Stellplatzproblem kann Christine relativ schnell lösen. Bei den Ratten ist die Lage etwas komplizierter.
0: Irgendwer bekämpft die und dann ziehen sie dort aus. Oder aber sie vermehren sich dort so stark und dann sind es zu viele. Dann zieht ein Teil aus und dann haben die auch 4 Beine. Also sie können, glaube ich, auch ganz schön Strecken zurücklegen.
2: Mhm.
0: Und dann kommen sie hier irgendwann an und denken sich, oh, lecker, unser Lieblingsfutter. Hühnerfutter, geil.
1: Und genau hier muss Christine noch optimieren. Das Hühnerfutter soll für ihre ungebetenen Gäste möglichst schwer erreichbar sein.
0: Wir brauchen hier noch so einen Ring. Und zwar, die schmeißen hier ja auch Futter raus. Dann können die Nager sich hier natürlich weiter ernähren. Weshalb, eigentlich muss es auch ein bisschen höher hängen. So, dass die da nicht ranspringen können. Dass die quasi nicht mehr ans Futter kommen. Und dass sie dann mein Gift fressen müssen, wenn sie Hunger haben. So.
1: Christine stattet jetzt jeden Futterspender mit einem zusätzlichen Schutzring aus. Für ihre Hühner bedeutet die neue Höhe erst einmal eine Umstellung. Aber das Ziel steht fest. Die Ratten sollen ab jetzt leer ausgehen und bestenfalls von ihrem Hühnerstall an einen anderen Ort weiterziehen. Auf Hofahnenkamp in Schleswig-Holstein sind die Kühe bereits morgens um 4 gemolken worden. Danach haben Urte und Jörg die Kinder versorgt, sie zu Schule und Kita gebracht. Jetzt gibt's Zimmerservice für die Tiere.
5: Wir wollen jetzt einmal ein bisschen den Selektionsbereich und die kleinen Kälber hier einstreuen. Da wollen wir jetzt einmal die Ballen aufschneiden. Das ist jetzt Weizenstroh, was wir eingekauft haben. Wir kaufen im Jahr ungefähr 1000 Ballen Stroh ein von diesen Packen. Die holen wir aus den Reusenkögen, das ist ca. 12 Kilometer entfernt.
1: Um das Stroh in die Boxen zu kriegen, braucht Jörg Schulz die Stroheinstreuschaufel.
5: Dann haben wir hier 2 Walzen, die das noch mal klein machen oder noch mal auflockern hier. Und unten ist ein Förderband und da kann ich nach rechts oder links das dann in die Liegeboxen packen. Und das machen wir jetzt.
1: Einstreuen steht 3-mal pro Woche auf dem Plan. Montags, mittwochs und freitags.
6: So haben wir alle festen Routinearbeiten, nennen wir sie, immer gut getaktet. Und jeder weiß, was zu tun ist. Und damit sind wir dann in der Regel immer gegen 10 durch, dass wir dann Zeit haben für den ganzen anderen Kram. Und ich dann rechtzeitig wieder oben im Haus bin, um Mittag zu machen und nochmal ins Büro. Und ja, so ist unser Ablauf. Mein System ist, da wenn ich in die Iglus reinkomme, schaufel ich jetzt erstmal hier, oder forke, Stroh auch noch nach drinnen, dass die drinnen auch eingestreut sind. Und dann streue ich hier den vorderen Bereich, wenn die mir nicht alles hier auseinanderflügen. Genau, dass sie halt auch drinnen reichlich Stroh haben und schön dick eingestreut sind. Gut, dann mal los zur nächsten Geschichte. Das ist sozusagen

0: sozusagen der Kreissaal hier. Die stehen jetzt kurz vor der Abkalbung und kriegen jetzt auch frisches Stroh. Da ist halt auch wichtig, dass der Abkalbebereich sauber ist. Gerade wenn das so mistig ist, hast du immer gleich viel mit Krankheiten vielleicht bei den Kälbern zu tun. Dann haben die immer schon einen scheiß Start.
1: Die körperliche Arbeit ist für Urte Schulz-Möllgart an manchen Tagen eine echte Belastung. Seit einem Arbeitsunfall ist ihr rechter Arm nicht mehr das, was er mal war.

0: geschleudert und ich bin dann halt auf dem Spaltenboden und auf der Betonaufkantung gelandet. Der komplette Ellbogen war ja auseinandergepfeffert, Oberarm, Unterarm, Handgelenk. Also ich glaube, so ziemlich jeden Knochen, den man sich brechen konnte, den habe ich auch mitgenommen. Ich nehme immer noch Schmerztabletten, ich mache viel Physio, weil ich halt bestimmte Bewegungen mit dem Arm nicht kann oder ja, Einschränkungen halt sind durch das gesamte Material im Arm. Drehte Schrauben, Platten, ja, das hat uns schon hier im Betrieb ordentlich gefordert, weil ich ja als komplette AK ausgefallen bin und als Mama, weil meine Tochter ja gerade erst 4 Monate alt war. Ja, das war krass, aber ich hatte viele Schutzengel mit dabei an dem Tag.
1: Jetzt will sie mit Nele zügig rüber zu den Kälbern zum Einstreuen. Und danach muss das Mittagessen für alle pünktlich auf den Tisch. Auf dem Sophienhof wird der Traktor schon sehnsüchtig erwartet. Für die Kühe ist er das Zeichen, es gibt Futter. Carsten Dutziak will die Herde auf frisches Grünland lassen.
2: Ja, die hätten gestern Abend schon kriegen müssen. Das ist Jungvieh mit drin. Und die fressen natürlich Tag und Nacht.
1: Eine Woche stand die Herde auf dieser Fläche und hat die 1,5 Hektar vollkommen abgegrast.
2: Oh, pass mal auf, was jetzt gleich losgeht hier. Freude wird groß sein. Nein, Mäuschen, schön warten.
1: Auf dieser Parzelle bleiben die Tiere jetzt wieder eine Woche. Dann wechseln sie erneut. So können sich die Flächen immer wieder erholen.
2: So ist es mit dem Kühen wie mit dem Volk. Ja? Du musst sie nur das Richtige vorschmeißen und schon sind sie still.
1: Das Weideland am Zierker See ist besonders fruchtbar. Auf dem feuchten Boden gedeiht vieles.
2: Das sind doch schöne Geräusche, wie so Kühe das Gras abrupfen. Bloß nicht weit bewegen, schön um einen rumfressen. Aber es ist auch eine gute Koppel hier. Also hier ne, man sieht ja hier Kräuter drin, Klee drin, bisschen Löwenzahn, Gras, Obergräser hier. Untergräser kommen auch langsam hier unten drunter. Also es ist schon schön. Artenreiches Grünland.
1: Deshalb bekommen auch die Kälber hier nur das, was wächst. Sie kriegen keine Zusatzmilch aus dem Automaten.
2: Das sollen die Kühe machen über ihre Milch und über gutes Grasland. Ne? 3 Wochen werden wir die ersten Kälber wieder absetzen. Wir haben gestern einen anderen Herd auch wieder abgesetzt. Zum einen entlastet man die Kühe halt damit auch, dass die Kühe nicht so abgesaugt werden, nicht so mager werden. Damit die auch mal eine Chance haben, zwischen ihren ganzen Kälbern, die sie kriegen, auch mal wieder ein bisschen Fleisch aufzubauen. Ein bisschen Fett anzulegen für den Winter. Die sind gesund und die werden auch alt bei uns. 12, 15 Jahre ist keine Seltenheit hier. Absolut nicht. Absolut nicht. Und bringen trotzdem immer noch schöne Kälber, haben noch eine gute Leistung und sind noch gesund auf den Klauen und auf den Knochen und können gut laufen. Also warum soll ich die Kuh denn ausrangieren? Ja? So, guck, der steht doch wie eine deutsche Eiche.
1: In der vorigen Woche hat Carsten 2 Pfähle für Hinweisschilder zum Hof aufgestellt. Die sollen über die ganzjährige Freilandhaltung der Rinder und den natürlichen Anbau von Getreide und Kartoffeln informieren. Hier am Wiesenweg kommen viele Wanderer und Radfahrer vorbei, die sich gerne die Tiere anschauen.
2: Guck mal, wenn er hier eine Bank hinkommt, kann man hier sitzen so, ja, kann schön so die Kühe beobachten und sieht darüber gleich, wo es herkommt.
1: Zurück auf dem Hof von Familie Ex in Hamburg-Moorburg. Dort hat Jürgen neue Apfelbäume gepflanzt und die brauchen jetzt Hilfe beim Wachsen. Dafür hat er Holzpfähle produziert.
3: Die waren mal das Doppelte, die haben wir mit der Kreissäge aufgesägt. Früher standen die so als Einzelbäume. Und jetzt benutzen wir die halt nochmal wieder und haben die aufgesägt, weil die jetzt am Draht hängen. Wir bauen ein Drahtgerüst, wo wir neue Bäume gepflanzt haben. Und da müssen die dran hochwachsen. Und das ist sozusagen die Stütze für die Bäume.
1: Holzpfähle für 3.800 Jungbäume.
3: Der wird jetzt hier an den Pfahl angebunden. Dieser Ast ist jetzt eigentlich schon zu stark, den werden wir hier noch abschneiden. Und im nächsten Jahr hängen da die ersten paar Äpfel dran. Wir schneiden diese Äste nachher alle noch an. Wir wollen in diesem Jahr keine Äpfel dran haben, wir wollen erstmal ein bisschen Wachstum.
1: Insgesamt ist seine Apfelplantage 20 Hektar groß. Jürgen ist mit seinen

0: seinen Augen immer überall.
1: Was ist, Chef? Ich denke, du wolltest gestern fertig werden.
2: Ja.
1: Aber?
2: Das war das Ziel, aber.
1: War zu schnell dunkel, oder was? Am besten ist immer so wie dieser hier, ne? Aber das schafft man nicht immer, dass er so ein bisschen Luft hat, ne? Aber die sollen natürlich hier auch wachsen, ne?
2: Ja, ja.
0: Jürgen und sein Team haben die Sorte Kanzi gepflanzt. Für die gibt es das meiste Geld auf dem Markt. Einer seiner langjährigen Angestellten ist Murat. Der arbeitet für ihn seit mehr als 20 Jahren.
3: Ich achte, dass der Pfahl gerade steht und ungefähr zu dem Baum, dass der Baum nachher wächst, dass er auch gerade wächst. Ja, und die Höhe, das ist wichtig. In den kommenden paar Jahren sagen wir, wenn wir der Baum wächst und Äpfel so circa 150, 200 Äpfel drauf ist, dann ist es richtig eingewickt und das kippt das alles um. Und dann wird das weiter wie Dominosteine alles umkippen. Deswegen ist es, muss es stabil sein. Und auch haben wir heute beim dicken Pfahl hier haben wir auch fest. Solange also kein Regen ist, gutes Wetter. Dann hat man gute Laune und Spaß.
1: Ja,
3: und
1: bei dem Wetter macht das Spaß für alle. Ne? Wenn es hier regnet, dann geht das als erstes los. Kriegst du deine Füße nicht mit, weil der Boden klebt.
0: Das ganze Jahr über steckt viel Arbeit in der Plantage. Von der Baumpflege bis zur Ernte. Es geht darum, das Wachstum zu steuern und die Qualität zu sichern.
1: Der Anfang ist immer echt viel Arbeit. Hier kommen noch Drainagerohre rein. Jede Reihe wird trainiert, dass wir das Wasser abführen können. Früher hat man mal jede zweite, heute trainieren wir eigentlich jede Reihe. So ist auch ein bisschen dem Klimawandel geschuldet, weil wir immer mehr Starkregenereignisse haben. Und im Wasser stehen mögen die Bäume überhaupt nicht. Also wir müssen dann auch sehen, dass das Wasser zügig wieder aus der Anlage kommt.
0: Die neuen Bäume sollen jetzt für etwa 20 Jahre für viele Äpfel sorgen. Zurück in Wobbenbüll in Schleswig-Holstein. Auf Hofhahnenkamp machen Urte und ihre auszubildende Nele jetzt die Betten bei den Kälbchen.
4: Hier sind ja unsere kleinen Babys sozusagen, dass sie frische Stroh bekommen. Und ganz praktisch bei diesen Iglus, dass wir hier hinten eine Klappe haben, wo wir das dann von hinten reinstreuen können. Dann muss man da nicht so viel hin und her dingsen. Auch hier wichtig, also ist uns wichtig, dass sie alle schön trocken liegen und keine Mist in Iglus haben. Alles immer schön sauber bei den Babys.
0: Mit vereinten Kräften geht das recht flott.
4: Jetzt sind wir fertig. Jetzt haben wir die kleinen Geister eingestreut und jetzt geht's weiter.
0: Das heißt, einmal schnell umziehen und ab in die Küche.
4: Heute gibt's ja Frikadellen mit gelben Bohnen und ja, unserem eigenen Rind sozusagen. Das ist ja das Schöne. Wenn man die Produkte selber auf dem Hof hat, wie Milch und Fleisch und so, das haben wir alles selber. Das macht schon Sinn. Und dann eine schöne Kartoffel dazu. Ja, schön, das Gefühl von frischem Fleisch. Ganz schlichte Fichte werden bei uns die Frikadellen gemacht. Das hat man ja alles von zu Hause so mitgekriegt. Ich bin keine Hauswirtschafterin, ich bin BWLerin. Das haben wir früher zu Hause ja auch alles mitmachen müssen, weil meine Eltern ja auch immer viel gearbeitet haben.
0: Zeit zum Durchatmen zwischendurch hat sie kaum.
4: Wir haben uns das ja bewusst ausgesucht. Und jetzt zu sagen, da, oh, es ist alles scheiße. Nee, wir sind von Grund auf eh sehr positive Menschen. Und das, was wir machen, das macht uns ja auch Spaß. Also es ist, natürlich gibt es Phasen, die keinen Spaß machen und man hat auch seine Existenzängste und Sorgen, gerade die preislichen Entwicklungen, die wir momentan haben, politisch und so weiter, das sind ja Sachen, die nimmst du auch mit ins Bett. Aber wir haben halt über Tag auch immer nicht so viel ja, Zeit, um es jetzt viel ins Grübeln zu kommen, sondern einfach auch zu machen und zu arbeiten. Und ja, uns macht das aber schon glücklich.
0: Die Entscheidung für diesen Hof bereut sie auch trotz ihres Unfalls nicht. Auch wenn ihr Arm sie ständig daran erinnert.
4: Beim Kartoffelnschälen, dieses Drehen und Abschälen, das tut ordentlich weh, weil die ganzen Handwurzelknochen ja auch zertrümmert waren. Das merkt man. Also wenn du hier für eine Silomannschaft dann Kartoffeln schälst, also danach ist echt Hände lahm. Bei mir sind es halt wirklich so die kleinen Sachen, die schon schwierig sind. Ja. Guten Tag. Na, wie war die Schule?
5: Hi.
4: So, hinsetzen, Mittag.
5: Zack.
4: Jonne, was lief heute an Hausaufgaben an?
5: Ja, lernen.
4: Für was?
5: Mathe. Für morgen.
4: Ich denke übermorgen.
5: Nee, morgen hatte ich doch gesagt.
6: Nee, du hast gesagt, in 2 Tagen. Die Nachricht, Sprachnachricht habe ich abgehört.
5: Nee, aber ich meinte morgen.
4: Ja, dann haben wir ja heute noch was zu tun.
0: Und danach müssen sie schon wieder rüber in den Melkstand. Urte sagt, am Ende des Tages hat sie durchschnittlich 26.000 Schritte auf der Uhr.
7: Guten Abend. Wir haben hier gleich einen der Top-Manager Deutschlands zu Gast. Zu Hause in der Stahlindustrie, in der Salzgitter AG nämlich. Und dort will Gunnar Gröbler einiges umbauen. Ist zum Teil ja auch schon dabei, eben für grünen Stahl. Und um das Ganze zu machen, braucht man auch Nerven aus Stahl. Das können wir schon mal zusammenfassen.
8: Ja, manchmal schon. Ja, manchmal schon. Genau.
7: Ne? Auf jeden Fall wollen wir darüber gleich sprechen. Natürlich auch, warum grüner Stahl und warum ist das für uns alle sehr, sehr wichtig. Also all das gleich. Wir hoffen, Sie sind dabei.
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7: Hallo, einen schönen Freitagabend.

0: oder in dem Kugelschreiber ist es drin, in Ihrem Auto zu Hause. Nur leider ist es eben so, dass es super umweltschädlich produziert wird. Für eine Tonne Stahl nämlich werden 2 Tonnen CO2 produziert. Das ist ein Problem, das der Vorstandsvorsitzende der Salzgitter AG, Gunnar Gröbler, annimmt und lösen will mit grünem Stahl. Herzlich willkommen.
1: Vielen Dank für die Einladung.
0: So, was grüner Stahl ist, warum das wichtig ist, das werden wir alles heute in der Sendung klären. 18:45 an einem Freitagabend. Das ist für Sie jetzt nicht ungewöhnlich wahrscheinlich, dass Sie jetzt hier noch unterwegs sind.
1: Na, also bei Ihnen zu sein ist schon ein bisschen ungewöhnlich, 18:45 allerdings nicht, das stimmt, ja.
0: Nee, ne, das ist so, weiß ich nicht, viele haben Freitagsrituale, jetzt irgendwie alle mit der Familie zusammen, jetzt ist Wochenende. Kennen Sie das Gefühl?
1: Wochenende?
0: Ja, so dieses.
1: Ja, ja, absolut. Nein, wir brauchen ja auch alle mal irgendwie Zeit, ein bisschen abzuschalten, ein bisschen mal runterzukommen. Aber klar, ich meine, natürlich ist die Firma zumindest mal immer nur den Griff zum Handy entfernt.
0: So ist so, es. Ne? Ja, so als Vorstandsvorsitzender. Wir sprechen eben über grünen Stahl. Und ich würde sagen, eins nehmen wir vorweg: Grün ist der jetzt nicht unbedingt.
1: Nee, der sieht genauso aus wie der graue Stahl, den wir heute produzieren. Der ist nicht grün, aber er kommt halt mit deutlich weniger CO2 beim Kunden an. Also der CO2-Rucksack fehlt sozusagen. Ansonsten ist aber tatsächlich kein Unterschied. Er sieht genau gleich aus, er riecht gleich, schmeckt gleich, alles gleich.
0: Geschlossene Frage, gibt es überhaupt eine Alternative zu diesem grünen Stahl?
1: Na, nach meiner Auffassung gibt es sie nicht, nach unserer Auffassung gibt es sie nicht. Sonst hätten wir uns ja nicht auf diesen auch teilweise sehr beschwerlichen Weg gemacht, den grünen Stahl hier in Deutschland auch in Zukunft zu produzieren. Ich glaube, wenn wir das Thema CO2 ernst nehmen und bei all der aktuellen Debatte, das Grundproblem geht ja nicht weg, ja, dann müssen wir uns als Stahlindustrie auf den Weg machen. Denn sonst, davon bin ich überzeugt, haben wir in den nächsten Jahren keine Daseinsberechtigung mehr hier in Deutschland. Das wollen wir sicherlich nicht.
0: Auf keinen Fall. Und vor allem müssen wir dafür aber ein bisschen was aufrollen, eben auch an Hintergründen, warum es eben nicht so einfach ist und wieso Subventionen vielleicht auch sein müssen und warum eben die Stahlindustrie uns wirklich alle angeht. All das möchten wir gleich wissen. Vorher natürlich der Blick auf die Nachrichten. Da starten wir auch mit einer neuen Technik sozusagen, die den Schäfern helfen soll, wie uns Christian Papisch berichtet.
2: Wolf macht erfinderisch. Dieses selbstfahrende Netzrollgerät soll den Auf- und Abbau von Schutzzäunen erleichtern. Vorgestellt auf dem Echemer Zauntag.
3: Die Zäune sind in den letzten Jahren immer stabiler und immer schwerer geworden. Und dadurch ist es einfach von der körperlichen Belastung für die Betriebe immens mehr Arbeit geworden.
2: Rund 60 Wolfsrudel leben mittlerweile in Niedersachsen. Dieses Jungtier wurde heute auf einer Landstraße bei Tötensen gesichtet. Bis das Wolfszaun-Rollgerät serientauglich ist, hilft den Schäfern hier vielleicht diese Idee aus Österreich. Das Kettenhemd für Schafe. Zumindest im Netz schon der letzte Schrei. Ein ganz besonderes Pilotprojekt.
4: Ha, so, bitte.
5: Von der Drohne ein Rotlichtverstoß, schwarzer Tesla, rechter Fahrstreifen.
6: Die Drohne ist insofern ein neues technisches Instrument, das ganz viele Möglichkeiten bietet in der gesamten Verkehrsüberwachung. Und es ist der Beginn des Drohneneinsatzes. Und ich glaube, das wird uns noch ganz andere Möglichkeiten bieten.
2: 16 Rotlichtverstöße in 2 Stunden. Ein Höhenflug für die Bußgeldstelle. Verspätungen, verpasste Verbindungen, Fahrplan

0: Produktion schon gedrosselt haben. Deshalb gibt es keinen Weg, das irgendwie zu umgehen, das irgendwie anders zu machen?
1: Ja, tatsächlich ist es so, wir beziehen unsere Kohle und unsere Erz heute über den Hamburger Hafen. Das heißt, von dort aus mit dem Zug zu uns nach Salzgitter. Und dadurch, dass die Strecke zwischen Hamburg und Berlin gesperrt ist, gibt es sehr viel Umgehungsverkehr in Richtung Hannover. Die Strecke ist schlicht verstopft. Und das bereitet uns massive Probleme tatsächlich. Und wir haben über Pfingsten auch Produktion zurückfahren müssen, weil unsere Erz- und Kohlebestände am Standort so weit runtergefahren waren und nichts Neues nachkam über die Bahn, dass wir tatsächlich darauf reagieren mussten. Das hat es noch nie gegeben und ist schon ein dramatischer Zustand, den wir da gerade haben.
0: Ja, nicht nur das. Also Ihr Stahl muss ja auch irgendwie wieder weg, der muss ja raus. Ne? Also Sie machen ja viel auf den Schienen. Aber
1: absolut.
0: Dass die Bahn marode ist, das ist ja schon ein bisschen länger klar. Muss da nicht sowieso schon ein Plan B existieren?
1: Nun, was wir natürlich versuchen, ist einiges auch über das Schiff zu transportieren, gerade bei den Schüttgütern. Kohle kann man machen, Erz.
0: Aber auch Salzgitter schwierig dann.
1: Ja, wir sind angebunden an den Mittellandkanal, aber das ist schon aufwendiger. Und die Bahn ist da schon das kostengünstigste und das effizienteste Verkehrsmittel. Aber klar, mit dem jetzigen Zustand können wir uns darauf nicht verlassen. Und da müssen wir andere Wege finden, was natürlich bei Stahl schwierig ist. Ich meine, alles, was wir machen, ist immer schwer. Und da ist die Bahn prädestiniert. Wir können das nicht alles mit dem LKW fahren, das geht halt nicht. Insofern sind wir auf die Bahn angewiesen. Und ja, das ist ein Riesenproblem, was wir auch mit der Bahn und gerade mit der Netztochter InfraGo adressieren. Ja.
0: Das ist die Stahlindustrie, was Sie gerade sagen, ist immer alles groß. Und das ist ein Riesennetzwerk und so viel spielt drauf ein. Über all das sprechen wir gleich. Vorher geht es allerdings noch mal um den Wal. Sie erinnern sich, mittlerweile ist es ja mehr als 2 Monate her, dass er eben vor der Ostseeküste gestrandet ist. Und alle wollen natürlich wissen, woran lag es denn, dass der Buckelwal letztendlich dann doch gestorben ist. Philipp Kafsack zum aktuellen Stand und einer Chronologie der vergangenen Wochen.

0: Eine aufwendige Rinne wird gegraben, durch die sich das Tier wenige Tage später wieder freischwimmen kann.
1: Ich glaube, und das ist das Schöne daran, dass es einfach mal wieder eine gute Meldung in den Nachrichten ist. Der Wal ist erstmal von der Sandbank runter.
0: Am 31. März sitzt der Wal allerdings vor der Insel Pöhl in der Wismarer Bucht erneut fest. Experten und das zuständige Umweltministerium fürchten einen baldigen Tod.
2: Der Wal ist schwerst krank, er ist nicht transportfähig, ein Patient, der sterben wird.
0: Das sehen viele Menschen anders und es entfacht ein wochenlanger Streit darüber, ob Hope, wie der Wal vor allem online genannt wird, nicht doch noch gerettet werden kann.
3: Es gibt eine Menge Fake News. Keiner von uns will weiter zugucken, wie Hope da unten elendig verreckt.
4: Weiter.
0: Demonstrierende wollen die Walrettung erzwingen. Es gibt Morddrohungen gegen Umweltminister Backhaus und mehrere Wissenschaftler. Die Gemüter erhitzen sich immer weiter.
5: Da liegt ein Tier im Sterben, obwohl es leben will.
6: Jeder ist Wahlsachverständiger und weiß, wie das zu laufen hat.
7: Wir wurden beschimpft als asozial, als korrupt, weil wir den Wahlen nicht helfen.
0: Schlussendlich stellt eine private Initiative Geld zur Verfügung, um das Tier mit Hilfe eines Lastkahns ins offene Meer zu befördern. Das gelingt Anfang Mai zwar, aber nur zwei Wochen später schwimmt der Wal tot vor der dänischen Insel Anholt. Laut Obduktion hatte er weder Netze noch andere Gegenstände im Magen. Ausgewählte Körperteile werden nun zur Analyse in ein Labor in Kopenhagen gebracht. Mit Ergebnissen wird in einigen Tagen gerechnet.
8: Für das, was er vorhat, braucht er auch Nerven aus Stahl. Und damit sind wir beim Thema. Marion Pühning stellt Ihnen unseren heutigen Gast vor.
9: Die Stahlindustrie gehört zu den größten Luftverschmutzern überhaupt. 7% des gesamten CO2-Ausstoßes in Deutschland gehen auf ihr Konto. Doch es gibt eine umweltfreundliche Lösung: grüner Stahl. Die Herstellung ist nahezu CO2-frei. Statt Kohle wird dafür Wasserstoff verwendet. Gunnar Gröbler, Chef des zweitgrößten deutschen Stahlkonzerns, der Salzgitter AG, kennt sich aus mit Transformation. Zuvor hat der Industriemanager beim schwedischen Konzern Vattenfall Windkraft als erneuerbare Energie etabliert. Nun will er die wohl größte Transformation der Stahlindustrie schaffen.
10: Lassen Sie uns starten.
9: Doch so einfach ist das nicht. Grüner Stahl ist teurer als der herkömmliche. Energiepreise steigen und Billigstahl aus China verschärft die Konkurrenz. Ohne die zugesicherte Unterstützung der Politik ist die Energiewende nicht zu schaffen. Im nächsten Jahr soll am Standort Salzgitter die grüne Produktion starten. Was es dafür dringend braucht, erzählt uns der Transformator Gunnar Gröbler.
8: Der Transformator. Na. Naja, wenn das alles klappt, könnte das ja dann wirklich vielleicht eine Bezeichnung werden, wenn das alles umgesetzt werden kann. Aber wir rollen das, würde ich sagen, erstmal von vorne aus. Okay. Also vielleicht erstmal, die Stahlindustrie, heißt es überall, ist in der Krise. So, das war ja schon öfter so, weil sie eben abhängig ist von vielen globalen Dingen eben auch. Warum ist es diesmal so, dass es uns alle auch angeht?
11: Nun, weil wir schon sehen, dass wir strukturelle Veränderungen in Märkten haben. Wenn man auf unseren Markt schaut, wir haben in den letzten 10 Jahren eine Verdopplung von Importen gesehen, Stahlimporte nach Europa, im Wesentlichen aus Asien, zu Preisen, die nicht wettbewerbsfähig sind, die unter den wettbewerbsfähigen Preisen liegen. Da sind auch strategische Absichten von einigen Ländern mit dabei. Das ist das eine. Das zweite ist, dass wir auch strukturelle Veränderungen in unseren Kundenmärkten sehen. Wenn Sie sich die Automobilindustrie ansehen, die hat in den letzten 5, 7 Jahren erheblich an Produktionskapazität oder Nachfrage in Europa verloren. Und das sind natürlich für uns wichtige Kunden. Die Automobilindustrie ist einer unserer Kernkunden in der Stahlindustrie. Wenn die weniger wird, dann hat das natürlich unmittelbar auch Auswirkungen auf uns. Darauf müssen wir uns einstellen und anpassen.
8: Warum ist denn überhaupt die Stahlindustrie so wichtig für Deutschland?
11: Die Stahlindustrie ist der Startpunkt von fast allen Wertschöpfungsketten, die wir so haben. Sie haben eben 3 Beispiele genannt. Eine Gabel ohne Stahl funktioniert halt nicht. Mhm. Ein Auto ohne Kugelschreiber, die Steckdose. Ne? Sie können das IKEA-Beispiel nehmen. Sie nehmen jeden Raum in ihrer Wohnung, in ihrem Haus, drehen sich um die eigene Achse und sehen mindestens 10 Anwendungsfälle von Stahl. Bei der Türklinke fängt es an, im Fenster, Steckdose habe ich genannt, das Tischbein, überall finden Sie Anwendung von Stahl. Ohne Nagel geht es halt auch nicht. Ja, insofern ist das für uns, also sind wir als Gesellschaft absolut angewiesen auf diesen Werkstoff Stahl. Und deswegen ist es auch, und das ist das Gute, glaube ich, was wir in den letzten Jahren, 2 Jahren erreicht haben, ist das Bewusstsein, dass die Stahlindustrie auch eine wichtige Industrie in Europa ist, in Deutschland ist und eine strategische Industrie ist gewachsen. Und das ist natürlich etwas, was uns auch hilft, jetzt gerade in der Transformation.
8: Nun

0: Es ist aber ja so, dass 2 Tonnen CO2 produziert werden für 1 Tonne Stahl.
1: Das ist so.
0: Hm? Und genau, und mit der Stahlproduktion, ich glaube, 1/3 der gesamten Industrieemissionen kommen daher. Das heißt also, im Zuge des Klimawandels müssen wir da alle was tun.
1: Ja.
0: Jetzt sprechen Sie von grünem Stahl. Was kann der verändern?
1: Ja, es ist ein Wechsel der Art und Weise, wie wir Stahl produzieren, von heute dem klassischen Hochofen, wo Sie Erz in den Hochofen reingeben, mit Koks, also mit Kohle, das Ganze erhitzen, das Eisenerz reduzieren. Da müssen Sie, Eisenerz ist eine Eisen-Sauerstoff-Verbindung, Sie müssen den Sauerstoff von dem Eisen wegziehen. Mhm. Das machen Sie mit Kohlenstoff. Und wenn Sie Kohlenstoff und Sauerstoff zusammenbringen, entsteht was? CO2, unser
0: genau.
1: Klima.
0: Genau, das braucht man, damit es so heiß wird, ne? Weil man immer diese Hitze so braucht. Ne?
1: Genau, die Hitze ist das Zweite, was wir brauchen, nämlich damit das Eisenerz aufschmilzt und wir das Eisen und das Gestein voneinander trennen. Das ist die Schlacke, die am Ende entsteht. Das machen wir heute im Hochofen. Weil Kohlenstoff genutzt wird, entsteht so viel CO2. Und das müssen wir ändern. Und wir haben uns schon 10 Jahre her damit beschäftigt, weil es war ja offensichtlich, dass diese Frage auf uns zukommt. Was gibt es für technische Möglichkeiten, das anders zu machen? Und wir haben ein Verfahren nicht entwickelt, aber wir adaptieren ein Verfahren, in dem wir das, was im Hochofen passiert, zukünftig in 2 Aggregaten machen, in einer sogenannten Direktreduktionsanlage. Da nutzen wir Eisenerz-Pellets.
0: Das ist das hier, ne?
1: Genau, das sind diese kleinen Kügelchen, murmelgroße Kügelchen, die sind rostrot, weil das halt dieses Eisenerz mit dem Sauerstoff ist. Die geben wir das ist im Prinzip eine senkrechte Röhre, die geben wir oben rein. Wir aufschlagen die mit heißem Wasserstoff. Der Wasserstoff verbindet sich mit dem Sauerstoff im Erz. Wasserstoff und Sauerstoff ergibt H2O, also Wasser und nicht mehr Kohlendioxid. Und unten kommen diese Pellets raus, die sind dann halt so silbrig, ne, Anthrazit, weil halt der Sauerstoff weg ist. Und die können wir dann in einem nächsten Gefäß, in einem Elektrolichtbogenofen mit Strom, mit grünem Strom aufschmelzen. Und dann haben wir im Prinzip das Gleiche, was der Hochofen macht, nur ohne dass CO2 dabei entsteht.
0: Klingt wunderbar. Wenn das so,
1: ist wunderbar.
0: Ja, aber wenn das so leicht umsetzbar wäre, dann hätten ja schon alle Stahlkonzerne dieses Prinzip, ne?
1: Ja, wir gucken auf eine gewachsene Struktur in der Stahlindustrie, wo dieser Hochofen seit mehr als 100 Jahren im Einsatz ist und natürlich die Industrie das kennt, ja, das Aggregat kennt, immer wieder weiter verbessert hat. Und wir wechseln jetzt auf eine Technologie, die in Europa zumindest so noch nicht im Einsatz ist und die, so ehrlich muss man sein, auch anfangs etwas teurer sein wird als die Produktion im Hochofen. Insofern ist das natürlich schon auch eine unternehmerische Herausforderung, die wir angehen.
0: Ja, und vor allem, man braucht super viel Energie dafür. Also ich glaube, 5 Millionen Menschen würden diese Energie in einem Jahr verbrauchen, die man in einem so einen Ofen braucht. Woher soll diese Energie kommen? Weil es muss ja auch erneuerbare sein.
1: Genau, also wir brauchen im Prinzip dieselbe Energie wie früher, nur nicht mehr halt Kohle, sondern brauchen in Zukunft Wasserstoff und Strom. Und wir haben uns, nachdem wir die Investitionsentscheidung getroffen haben, das war im Jahr 2022, haben wir sukzessive uns ein Portfolio aufgebaut von langfristigen Stromlieferverträgen mit Stromanbietern, grüner Strom, Offshore-Wind, Onshore-Wind und Solar. Dieser Strom wird dann jetzt genutzt in Zukunft, um unsere Prozesse entsprechend auch dann mit Strom zu versorgen.
0: Aber ist der denn genügend da?
1: Ja.
0: Der ist genügend da, der kann Ihnen auch genug, das ist eher der Wasserstoff, der fehlt.
1: Der Wasserstoff fehlt heute noch, das ist richtig. Was vor allen Dingen fehlt, ist das Netz. Wir brauchen ja ein Wasserstoff, ein Pipeline-Netz. Wir können den Wasserstoff ja nicht mit dem LKW aufs Werk kriegen. Das Netz fehlt, das ist auch verzögert. Das war uns versprochen worden ehrlicherweise für letztes Jahr. Und soll jetzt in 2029, 2030 in Salzgitter ankommen. Dann können wir den Wasserstoff in großen Mengen einsetzen. Wir sehen aber auch, dass immer mehr Produzenten da sind, die den Wasserstoff produzieren wollen und auch können. Wir sind also dabei, auch solche Verträge zu verhandeln.
0: Aber man hat so ein bisschen das Gefühl, dass das rückläufig ist. Ich weiß ja, vor 2 Wochen war das, glaube ich, der Total Energie. Es hat gesagt, die wollten doch so einen riesen Windpark bauen an den deutschen Küsten. Haben gesagt, nee, das wird mir alles zu teuer. Und irgendwie, da war auch das mit der Umwandlung, mit den Netzen, das ist alles nicht da. Sie sagen jetzt, es ist alles da an Energie und es kommt alles. Das hört sich für mich fast zu positiv an. Also
1: wir brauchen mehr erneuerbare Energien, ohne Frage. Wir brauchen mehr erneuerbare Energien, denn wir sind ja nicht die Einzigen, die transformieren. Da sind ja auch andere Unternehmen, die jetzt umstellen und auch der Bürger. Ne, es gibt ja immer mehr Bedarf auch an grünem Strom. Insofern, wir sind damit nicht fertig, absolut nicht. Nur das, was wir jetzt für uns brauchen, haben wir frühzeitig langfristig gesichert. Deswegen sage ich jetzt für uns als Salzgitter, wir haben das, was wir brauchen. Aber bin ich völlig bei Ihnen. Wir brauchen einen weiteren Ausbau der erneuerbaren Energien. Und das, was Total Energies gemacht hat, zeigt ehrlicherweise, dass wir hier auch regulatorisch noch mal deutlich nachlegen müssen. Da muss die Politik mehr tun.
0: Vielleicht kurz als Erklärung, die wollten einen Windpark bauen und der war auch wirklich, ne, der sollte ja viel grünen Strom eben auch liefern. Und
1: absolut,
0: die haben dann gesagt, das wird uns alles irgendwie auch zu teuer. Und wenn man sich jetzt anguckt, was das bei Ihnen auch für ein Riesenwerk ist. Ich weiß nicht, 980 Fußballfelder, habe ich das richtig in Erinnerung?
1: Das stimmt, ja, genau.
0: Das ist ja, das ist Wahnsinn, das kann man sich kaum vorstellen. Und sowas umzustrukturieren, das ist ja auch eine Mammutaufgabe, oder?
1: Das ist ein Riesenprojekt und ich bin wirklich jeden Tag beeindruckt, wenn ich das Team sehe, was das Team dort macht. Denn wir dürfen eins nicht vergessen, wir produzieren weiter Stahl an dem Standort.
0: Ja.
1: Also, während wir produzieren,
0: jetzt
1: bauen wir...
0: Jetzt sieht man das gerade, das Gelände, ja.
1: Genau, da sieht man im Gelände, also mitten drumherum sieht man die alten Werke und den Bestand. Und mitten im Kern dieser Fläche bauen wir die neuen Anlagen auf.

0: Menschen, die zusätzlich jeden Tag dort arbeiten, LKWs, die reinfahren, rausfahren etc. Das ist ein wahnsinnig komplexes Werk und ich bin, sage ich Ihnen ganz offen, auch heilfroh, wenn wir nächstes Jahr damit fertig sind, dann in Betrieb gehen und wieder so ein bisschen auch Ruhe einkehrt,
1: ja.
0: Zumindest mal zwischenzeitlich.
1: Ja. Ja, kann ich verstehen. Aber die Mitarbeiter, haben Sie das Gefühl, die ziehen mit, was das angeht? Also so
0: absolut.
1: An dieser Vision, die Sie
0: ja.
1: haben?
0: Also das finde ich wahnsinnig schön zu beobachten. Die Kolleginnen und Kollegen vor Ort sehen, dass diese Transformation am Ende des Tages ihren Job sichert. Mhm. Denn wenn wir nicht weitermachen, wenn wir diese Transformation nicht machen, dann heißt das ja am Ende des Tages, wir produzieren weiter so viel CO2. CO2 wird immer teurer, wir werden unwirtschaftlich werden. Und da wird die Stahlindustrie in Deutschland perspektivisch verschwinden. Mit der Transformation geben wir eine klare Perspektive für den Standort Salzgitter, für die Stahlindustrie in Deutschland.
1: Also ich muss jetzt auch mal ein bisschen ganz kurz noch mal zurückerinnern. 1999 ja. haben Sie, glaube ich, schon gesagt, Windenergie, das ist das, worauf wir setzen müssen. Das war damals bei Vattenfall.
0: Ja, das stimmt. Ja.
1: Also da haben Sie es wahrscheinlich schon erlebt, dass viele den Kopf geschüttelt haben. Was war damals so, was wurde ja weitergemacht? Was würden Sie sagen, diese Grundstimmung da, war das eine andere?
0: Also ich glaube, was wir dort erlebt haben, ist, dass natürlich wir, sag mal, sehr viel über sehr überzeugte Einzelunternehmer den Wind, gerade jetzt den Wind, in die Industrie gebracht haben und die großen Unternehmen erst relativ spät mit eingestiegen sind, gerade dann, als es um das Thema Offshore ging. Was ich aber toll finde an diesem Beispiel ist, wenn wir beharrlich dranbleiben, dann kriegen wir auch was hin, ja? Mhm. Auch in Deutschland. Das ist ja dieser Tage eher in der Kritik, aber also wir kriegen auch was hin. So, und bei der Stahlindustrie haben wir ja nur große Unternehmen. Und meine Überzeugung ist, wenn Sie als große Unternehmen vorangehen und dieses Henne-Ei-Problem, was ja an allen Ecken irgendwie da ist, mal einfach für sich beantworten und sagen, wir machen das jetzt, das ist eine große unternehmerische Entscheidung, viel Geld im Spiel. Aber wenn Sie dann entscheiden, wir machen das und Ihren Weg dann gehen, dann erleben wir sehr viel Zuspruch von der Belegschaft, von den Kolleginnen und Kollegen der Mitbestimmung, aber auch aus der Politik und aus der Gesellschaft um uns herum und kommen damit ein Stück weiter. Es geht da vorwärts.
1: Da haben wir ein ganz gutes Beispiel, denn ich glaube, für den Niedersachsen, den wir jetzt kennenlernen, gilt das auch. Einfach machen. Und das war bei ihm schon früh die Devise. Der hat nämlich ein ganz tolles Energiewendeunternehmen aufgebaut, wie er Petra Werns in Hildesheim gezeigt hat.
2: Zwei riesige, niegelnagelneue Logistikhallen in Niedersachsen. Gerade wird die Photovoltaikanlage installiert. Zulau-Unternehmer Floyd Janning ist Anfang 30 und hat den Auftrag dafür. Heute werden die

0: Auslandsjahr in Australien. Danach studiert er Wirtschaftspsychologie. Erneuerbare Energien sind für ihn das Zukunftsthema.
1: Also wir sprechen ja nicht nur darum, wirtschaftlich uns gut aufzustellen, sondern wir sprechen ja auch darum, dass wir uns unabhängig machen müssen von anderen Staaten, weil im Endeffekt geht es hier um die deutsche Sicherheitspolitik. Ja, also das ist wirklich gelebte Sicherheitspolitik, dass wir unabhängig werden und dass wir unseren Strom eben selber produzieren können.
0: Die Anlage wird bis zu 5 Millionen Kilowattstunden Strom pro Jahr erzeugen. Viel zu viel für die Unternehmen in den Hallen. Noch werden die Überkapazitäten ins Netz eingespeist. Sobald die Technik soweit ist, soll der Strom jedoch vor Ort in Batterien gespeichert werden. Die täglichen Herausforderungen für Floyd Janning sind zahlreich. Politische und regulatorische Rahmenbedingungen ändern sich stetig. Strenge Versicherungsvorgaben und zum Beispiel komplexe Brandschutzanforderungen kommen hinzu.
1: Die Felder dürfen nicht größer als 40 mal 40 sein, müssen dann eben voneinander getrennt sein. Und dann gibt es eben entsprechend wieder eine Brandschottung. Das heißt, da kommt ein spezieller Kabelkanal, der aufschäumt, wenn es brennen sollte, damit eben die einzelnen Modulfelder sich nicht sozusagen gegenseitig anzünden. Ja.
2: Das Ende eines langen, langen Bestellwegs.
0: Bernhard Rückert ist Projektentwickler der beiden Hallen und der Auftraggeber von Floyd Janning.
1: Wahrscheinlich hier irgendwo runterkommen.
0: Er setzt auf Grünstrom bei seinen Vorhaben in fast ganz Deutschland. Obwohl Liefer- und Planungsfristen sehr lang sind und der Ausbau der Netze schleppend vorangeht.
2: Wir haben über 800 Netzbetreiber in unserem Land. Vielleicht hätten es auch ein paar weniger, dass dann insgesamt ein schnellerer Ausbau stattfinden könnte.
0: Resilienz und Hartnäckigkeit gehört für beide zum Job.
2: Als Unternehmer findet man Lösungen, kämpft kreativ. Sich durch, kreativ und versucht dann letztlich auch die Beteiligten dahin zu bringen, dass das im Zusammenwirken dann auch passiert.
1: Und wenn es nicht gut wird, dann ist es quasi nicht das Ende. Also dann muss man noch mal zusammenbeißen und dann geht's weiter. Ja.
0: Floyd Janning spürt momentan eine gewisse Zurückhaltung der Kunden, Geld auszugeben. Doch der junge Unternehmer bleibt trotz alledem davon überzeugt, dass erneuerbare Energien langfristig

0: Die müssen wir umwandeln auf die neuen Anlagen und da auch genauso stolz drauf zu sein. Das ist also neben der technischen Transformation echt Kulturarbeit.
1: Und das ist jetzt hier zum Beispiel die Baustelle, ist das jetzt dieser neue Ofen da? Also der ganz Turm, Grünstahl?
0: Das ist diese Direktreduktionsanlage, wo diese Pellets, die wir eben gesehen haben, wo die reinkommen, den bauen wir da auf. Der wird am Ende hat mittlerweile 140 Meter Höhe.
1: Oha.
0: Ist also jetzt die neue Silhouette sozusagen von Salzgitter. Und da werden halt genau diese Pellets durchgeschleust, bevor sie dann in den Elektrolichtbogenofen gehen. Die wird hier an der linken Seite gerade gebaut.
1: Okay, genau. Aber wenn ich mir jetzt so vorstelle, das ist ja so ein Point of No Return, würde ich sagen. Wenn der schon so hoch ist, ist es alles fertig. Ja. Sie ziehen schon die Augenbrauen nach oben. Aber dann frage ich mich manchmal so, 2022 gab es diese konkreten Pläne, das zu machen. Ja. Hatten wir eine ganz andere Situation.
0: Ja.
1: Ne? Es gab noch nicht den Ukraine-Krieg. Die Ampelkoalition hat gesagt, voran, erneuerbare Energien.
0: Ja.
1: Wenn Sie jetzt noch mal die Zeit zurückdrehen könnten, würden Sie es anders machen?
0: Im Grundsatz nicht. Im Grundsatz nicht, weil das Grundproblem der CO2-Belastung, das ist ja nach wie vor da. Es ist ja nicht weg. Es wird vielleicht weniger darüber gesprochen, aber es ist ja nach wie vor da. Und insofern sind wir nach wie vor als Industrie auch gefordert, eine Antwort zu liefern. Und wir haben uns für diesen Weg entschieden in 2022. Und das war, das muss ich in der Rückschau wirklich sagen, sicherlich auch eine mutige Entscheidung. Denn wir reden über das größte Transformationsprojekt, die größte Investition, die dieses Unternehmen in der gesamten Geschichte bisher gemacht hat.
1: Über wie viel reden wir da?
0: Wir reden in Summe über 2,7 Milliarden Euro. Mhm. Da ist auch öffentliche Förderung mit dabei. Bund und Land Niedersachsen unterstützen uns. Das ist so, ist auch gut.
1: Land Niedersachsen ist, glaube ich, mit 26% dabei.
0: Oder? Bei uns beteiligt, genau. Mhm. Aber sie stellen auch Fördermittel zur Verfügung für diese Transformation. Ich glaube, als Anschubfinanzierung ist das auch genau richtig. Aber der Anspruch ist natürlich, dass wir dann mit dieser Anschubfinanzierung auch hier ein wettbewerbsfähiges Stahlwerk auch in der Zukunft stehen haben. Das ist jetzt unsere Aufgabe.
1: Genau, und damals war es ja so, Sie haben Fördergelder bekommen, dann damals war auch Habeck unterwegs, war ja auch bei anderen Unternehmen, hat man gesagt, so voran. Wir können mal kurz reinhören, welche Politikversprechungen es denn alles gab in Bezug auf Stahl.
2: Ich werde alles dafür tun, dass diese Stahlindustrie in Deutschland in allen Standorten erhalten bleibt und erhalten bleibt sie, indem sie grün wird.
3: Jeder kann sich jetzt entscheiden, ob er bei dieser Welle des Fortschritts mitmacht oder ob er von ihr überrollt wird.
4: Deutschland braucht auch in Zukunft Stahlindustrie. Moderne Stahlindustrie, auch hin zur grünen Stahlindustrie. Aber die Stahlproduktion in Deutschland zu erhalten, ist ein strategisches Interesse unseres Landes.
1: Es gab doch auch gerade den Stahlgipfel im November, da war Herr Merz auch. Haben Sie sich mit ihm dann so ein bisschen darüber unterhalten, was Sie sich wünschen?
0: Na klar, ich meine, es ging natürlich um die Frage, was braucht die Stahlindustrie, um in Deutschland zu bleiben. Die Anerkennung als strategische Industrie ist für mich ganz besonders wichtig. Und das ist auch etwas, ist auch neu in der Tonalität dieser Bundesregierung. Das haben wir vorher so nicht gehört, dass die Stahlindustrie als strategische Industrie auch von der Bundesregierung, übrigens auch von der Europäischen Kommission so gesehen wird.
1: Wobei ja Merz auch gesagt hat, diese wasserstoffbasierte Stahlproduktion, da glaubt er nicht unbedingt dran. Ne?
0: Ja, er hat das Thema Wasserstoff, grüner Wasserstoff angesprochen. Ich glaube, die Produktion, das ist schon etwas, was er verstanden hat und was er auch mitträgt. Er hat die Frage gestellt, werden wir rechtzeitig genug grünen Wasserstoff haben? Aber wir schauen ja nicht auf heute, wir schauen ja auf den Wasserstoffbedarf dann in den 30er Jahren. Und da glaube ich schon an unsere Ingenieurskraft und an die Industrie in Deutschland, dass das dann auch möglich sein wird, auch wettbewerbsfähig möglich sein wird. Aber zu der Frage, was braucht es? Es braucht natürlich Kosten oder wettbewerbsfähige Energiekosten, Strom im Wesentlichen. Da müssen wir weiter dran arbeiten. Der Industriestrompreis, den Frau Reiche ausgerufen hat, der ist für uns als Stahlindustrie nicht nutzbar.
1: Der sollte ja eigentlich helfen. Ne?
0: Das ist ein bisschen ein Treppenwitz, denn die Stahlindustrie hat sich sehr stark gemacht für diesen Industriestrompreis, schon unter ihrem Vorgänger. Und das Modell, was wir heute haben, ist nicht kombinierbar mit der sogenannten Strompreiskompensation, die wir als Stahlindustrie für unseren Strom bekommen. Und damit können wir ihn nicht nutzen. Also da müssen wir sicherlich nochmal nachbessern. Das ist das eine. Das zweite ist, wenn wir grünen Stahl produzieren, ist das ein neues Produkt. Und da brauchen wir auch Unterstützung in der Einführung des Produktes in die Märkte. Mhm. Wir arbeiten ja an einer gesellschaftlich gewollten Transformation. Insofern finde ich es nur fair und richtig, dass auch die öffentliche Beschaffung, die ja für unsere Gesellschaft ist, dann vorzugsweise auch grünen Stahl einsetzt. Für Brücken, für die Bahn, für andere Infrastrukturprojekte etc.
1: Vielleicht auch, dass da, China produziert ja sehr günstig und auch am meisten Stahl, dass da vielleicht Zölle auch erhoben werden oder dass das irgendwie gedeckelt wird?
0: Das ist genau das dritte Element. Da gucke ich jetzt aber eher nach Brüssel. Wir sehen unfairen Wettbewerb.

0: Wettbewerb, insbesondere aus Asien, mit Dumpingpreisen in Europa. Und was die Kommission im letzten Jahr versprochen hat und in diesem Jahr einlösen wird, insofern bin ich da schon ganz zufrieden, ist, dass der zollfreie Import reduziert wird und dann auf überschüssige Mengen auch Zölle erhoben werden. Die Zölle werden genauso hoch sein wie in den USA, um nämlich Umlenkeffekte, die wir jetzt gesehen haben, seitdem Trump die Stahlzölle so hochgesetzt hat, zu vermeiden. Stahl, der in Asien produziert wird, wird nicht mehr nach Amerika exportiert, weil der Zoll so hoch ist und fällt dann im Prinzip, wird dann in Europa abgeworfen, jetzt mal bildlich gesprochen. Mhm. Das müssen wir unterbinden. Das hat die Kommission erkannt, hat auch einen Vorschlag dazu gemacht. Der geht jetzt im Juli, wird der aktiv. Und da erwarte ich schon, dass wir dann auch wieder zu einem fairen Wettbewerb zurückkommen. Denn darum geht es uns ja. Wir wollen einen Wettbewerb haben, er muss nur fair sein.
1: Ja. Und wir haben vorhin schon darüber gesprochen, was man eben für diesen Wettbewerb auch braucht, ist Personal. Sie haben erzählt, dass Sie da auch viel schon umschulen. Und man muss sich ja mittlerweile wirklich was einfallen lassen, wenn man junge Leute eben auch ins Unternehmen bekommen möchte. In Braunschweig machen das die, die genau wissen, wo die angehenden Azubis zu finden sind, im Netz nämlich. Ja, was Sie da machen, das haben Sie Nils eigenwillig gezeigt.
2: Die Idee von Lennox, Evelyn, Connor und Till braucht den letzten Schliff.
3: Hast du gesehen, wie häufig es ist? Also jetzt gerade sind wir dabei, uns Content auszudenken für unseren Social-Media-Account. Dabei überlegen wir meistens, wie können wir irgendwas Authentisches rüberbringen.
2: Die vier sind keine Influencer, sondern Azubis beim Elektrofachhändler Ventronic in Braunschweig. Einmal pro Woche produzieren sie ein Video.
4: Am ehesten wollen wir die Jugendlichen erreichen, die vorhaben, vielleicht bei uns dann eine Ausbildung dadurch zu machen und einen kurzen Einblick dann hier drauf bekommen über das Unternehmen oder generell über unseren Azubi-Alltag.
2: Die Videos landen auf dem eigenen Azubi-Kanal auf Instagram und TikTok. Alles Arbeitszeit. Die Idee für heute, ein Video über Fun Facts der Firma. Das Wichtigste fehlt noch, die Verkleidung zum Firmenmaskottchen Go. Bei 25 Grad kein Spaß. Heute trifft es Connor.
5: Immer schwieriger. Ist zufällig, also ist egal. Je nach Video, wer gerade will. Also ich will gerade nicht, aber.
6: Okay.
7: Perfekt.
2: Jetzt können die Dreharbeiten beginnen.
3: Hat man ihn gesehen?
7: Ja.
2: Das Ganze ist nicht nur Spaß, sondern eine bewusste Unternehmensstrategie, um neue Leute anzuwerben.
8: Wir machen den Auszubildenden so wenig Vorgaben wie möglich. Ich meine, die wissen, was ist cool gerade in der Zielgruppe und was wollen sie gerne präsentieren. Und nicht, dass man so dieses Gefühl hat, die haben wie so ein Drehbuch von uns und müssen das jetzt irgendwie spielen.
2: Mit diesem Konzept sind sie nicht allein. In den sozialen Netzwerken gibt es zahlreiche Unternehmen, die diese Strategie fahren.
9: Maddox! Komm!
10: Maddox! Was ist das denn?
2: Meist mit einem Augenzwinkern.
11: Ah, okay.
12: Pascal, du Peach. Was ist das denn für eine Schweißnaht?
13: Ja, also wenn man sich den Bewerbermarkt da draußen anschaut, dann ist es so, dass ja extrem viele Ausbildungsstellen unbesetzt bleiben, weil die Unternehmen häufig gar nicht die richtige Zielgruppe erreichen und darauf aufmerksam machen, dass sie Ausbildungsplätze zu vergeben haben. Und das bedeutet wiederum für die Unternehmen, um Auszubildende zu gewinnen, müssen sie natürlich dorthin gehen, wo die potenziellen Auszubildenden, also die Bewerber und Bewerberinnen, dann ja auch unterwegs sind. Ja, wir müssen uns als Unternehmen in der heutigen Zeit eigentlich bei den Bewerbern bewerben und können nicht mehr darauf warten, dass die von alleine zu uns kommen.
2: 54.000 Stellen blieben 2025 bundesweit unbesetzt. In Braunschweig ist alles vorerst im Kasten. Auch Connor hat's geschafft. Jetzt geht's an den Schnitt. Auch das wird alles selbst gemacht. Wie viele Klicks ein Video bekommt, ist nicht planbar.
14: Könnte in manchen Fällen vielleicht ein bisschen mehr sein, dass wir ein bisschen mehr Reichweite gewinnen können. Da sind wir aber gerade dabei, dass wir das machen, deswegen auch immer regelmäßiger jetzt die Videos hochladen.
2: Aber auch so trägt die Strategie Früchte.
5: Ich weiß, dass wir zum Beispiel aus dem jetzt ersten Lehrjahr einen Azubi haben, der auf uns ausschließlich durch Social Media aufmerksam geworden ist. Und das sind dann auch so Fortschritte, die man auch so feststellen kann. Und man merkt, okay, seine Arbeit macht irgendwas.
2: Auch fürs nächste Lehrjahr sind alle Ausbildungsplätze besetzt. Und die neuen sind dann auch auf Instagram und Co. zu sehen.
15: Fun Fact, wir haben drei Themenmeetings.
1: Wäre doch mal eine Idee. Haben Sie viele Plätze frei für die Auszubildenden?
0: Also wir merken schon, dass sozusagen wir uns deutlich mehr Mühe geben müssen als früher, unsere Ausbildungsplätze zu besetzen. Das Gute ist, wir haben eine hohe Reputation in der Region, dass wir sehr gut ausbilden und dass wir auch eine hohe Übernahmequote haben. Aber klar, es wird schwieriger. Und insofern habe ich gerade sehr interessiert zugeguckt. Ich überlege gerade, welches Maskottchen wieder in Zukunft dann

0: Ich kann mir vorstellen, da kommt ja auch immer mal so ein bisschen Input, oder? Unterhalten Sie sich mit denen darüber? So, also ne, wie es weitergeht, ja, so über den Klimawandel, dass Sie das eben voranbringen möchten.
1: Ja, also das haben wir haben das schon, am Küchentisch haben wir schon auch ernsthafte und auch hitzige Diskussionen. Weil natürlich, und das verstehe ich auch, meine Kinder sagen, ey, geht alles nicht schnell genug, was macht ihr denn da eigentlich? Unsere Generation, ja, was macht ihr da eigentlich? Und ich versuche dann zumindest mal ins Feld zu führen, dass wir nun gerade bei Salzgitter uns auf den Weg gemacht haben und auch dafür zu werben, dass das eine oder andere einfach auch dauert. Ich meine, wir haben die Anlagen, die Baustelle eben gesehen, das ist ja nicht über Nacht gemacht. Ja. Insofern, glaube ich, müssen wir da gemeinsam noch ein bisschen uns aufeinander zubewegen. Das ist natürlich so.
0: Ist das so ein bisschen Ihre Motivation? Weil wenn ich mir die anderen angucke, wir haben ja 4 große Stahlanbieter. Mhm. Da ist jetzt bei ThyssenKrupp, wird glaube ich auch was gebaut, aber die sind noch nicht so weit. Mhm. Saarstahl ist auch so auf dem Weg. Mhm. ArcelorMittal hat sogar gesagt, wir machen das gar nicht mehr.
1: In Deutschland, genau.
0: Ja, aber da frage ich mich so, warum zieht denn jeder an einem anderen Strang und Sie sind so begeistert?
1: Also, ich glaube, ohne Begeisterung kriegen Sie es auch nicht hin, weil das ist ja schon ein schwerer Weg. Das ist ein langer Weg und Sie müssen immer wieder auch Menschen überzeugen. Und wenn ich nicht davon überzeugt wäre, dass wir das Richtige tun und wenn ich nicht Spaß daran hätte, das auch voranzutreiben, ich glaube, dann wird es auch schwieriger. Ja? Abgesehen davon, dass morgens mit schlechter Laune ins Büro zu gehen jetzt auch nicht schön ist. Aber nee, ich glaube da zutiefst dran, dass wir auf dem richtigen Weg sind, weil wir Ökonomie und Ökologie hier miteinander verbinden können. Das funktioniert zusammen, weil nur Ökologie hilft uns auch nicht. Wenn wir die Industrie kaputt machen, dann haben wir auch nichts gekonnt. Dann verlagern wir die Emissionen irgendwo anders hin. Wir müssen es zusammenkriegen und das ist das Schöne an der Stahlindustrie. Es gibt einen Lösungsraum dafür, es gibt Möglichkeiten, es zu tun. Und das mit Kraft irgendwie voranzutreiben, das macht einfach irre Spaß.
0: Ich habe auch noch gedacht, Sie haben sich ja mit Luisa Neubauer getroffen von Fridays for Future. Da habe ich noch gedacht, ich glaube, das würde auch nicht jeder aus der Stahlindustrie so machen.
1: Ach, warum nicht? Also erstmal, also man kann ja vernünftig miteinander reden. Das ist ja, das ist, was für mich dabei relevant ist. Ja? Und was Fridays for Futures ja kann. Die können die junge Generation adressieren und mobilisieren. Wenn wir es jetzt schaffen würden, die Mobilisierung auch dahin zu kriegen, in die Unternehmen, die sich ja auf die Transformation auf den Weg gemacht haben, dass diese Menschen, die aus Überzeugung das tun, was sie tun, zu uns kommen und uns helfen, dann die Transformation noch schneller und kompakter oder kompletter zu machen, das wäre eigentlich cool. Da müssen wir eigentlich hinkommen.
0: Aber Sie haben ja auch gesagt, Bauabschnitt, das war jetzt der erste, der jetzt gerade erfolgt ist, aber 2 und 3 haben Sie zurückgestellt. Warum?
1: Weil wir auch auf dem Weg gelernt haben. Also wir haben von vornherein gesagt, das ist so eine große Transformation, die müssen wir in Abschnitten machen, die müssen wir modular machen. Und wir haben vor 10 Jahren das technische Konzept entwickelt. Vor 4 Jahren haben wir die Investitionsentscheidung getroffen. Und seitdem, Sie haben es eben selber gesagt, ist so viel passiert, dass wir natürlich auch jetzt gucken müssen, dass wir, wie wir mit unserer eigenen Kraft umgehen können, die nächsten Schritte zu machen. Und wir haben gesagt, dass wir dahin wollen am Schluss, das ist unbestritten und bleibt ganz klar bestehen. Wir gönnen uns aber, wir nutzen die Flexibilität, die wir haben, um uns auf die Lebensrealität jetzt heute auch ein Stück weit anzupassen. Das müssen wir einfach tun als Unternehmen, sonst gefährde ich das gesamte Unternehmen, das kann ich nicht machen.
0: Ich muss noch mal ganz kurz in Ihre persönliche Lebensrealität abdriften sozusagen, weil da habe ich was gelesen im Tagesspiegel, das konnte ich nicht glauben. Stimmt das, dass Sie mal einen Vogel mit nach Hause gebracht haben zu Ihrer Mutter und die sich geweigert hat, den zuzubereiten?
1: Das stimmt.
0: Das ist wirklich, also können Sie die Geschichte in ganz kurz noch mal erzählen?
1: Das war ein Fasan, den habe ich mit nach Hause bringen dürfen. Und ich habe gesagt, so, guck mal, jetzt habe ich hier einen Fasan im Federkleid. Und hat meine Mutter gesagt, das ist schön, aber es ist dein Problem. Und das war tatsächlich der Startpunkt auch. Ich habe den dann also selber küchenfertig gemacht und selber zugebereitet. Das war für mich der Startpunkt auch für meine Freude in der Küche. Ja.
0: Ich glaube, ich habe noch nie gehört, dass jemand so die Leidenschaft fürs Kochen entdeckt hat.
1: Nee, wahrscheinlich wunderbar. Ist es so. Aber das ist tatsächlich so gewesen, ja.
0: Ja, witzig. Ich muss Zora auch mal fragen, woher Ihre Leidenschaft eigentlich kommt. Auf jeden Fall gibt es heute bei ihr Pasta. Und sehr sympathisch an diesem Gericht. Sie haben nicht so viele Pfannen, die Sie danach abwaschen müssen. Also, das schmeckt.
2: Moin und hallo zusammen. Wir machen heute ein One-Pot-Rezept. Alles aus einem Topf. Nicht zu verwechseln mit einem Eintopf, die in der Regel ein bisschen länger dauern und ja schon fast so ein bisschen in Richtung Schmorgerichte gehen, sondern wir machen ein One-Pot-Pasta-Gericht. Das heißt, die Pasta wird in der Soße gegart. Und wir machen die Soße mit Chorizo, mit weißen Bohnen, mit Artischocken. Das wird richtig schön deftig und voller Geschmack. Und wir fangen jetzt mit den Chorizos an. Das ist eine spanische Paprikawurst.

Wurst. Ich habe jetzt hier so frische Chorizos und die müssen wir jetzt erstmal auslassen. Und dafür hole ich sie hier so ein bisschen aus der Haut raus und lasse sie erstmal im Topf schon so ein bisschen in dem eigenen Fett aus. Diese Chorizo-Wurst, das ist immer so ein kleiner Geheimtipp, ähnlich auch wie so eine Salsiccia in der Pasta, weil die stecken wirklich voller Geschmack. Das ganze Fett ist dann so eine richtig schöne Basis für unseren One-Pot.

0: kaltem Wasser ein bisschen abgespült habe. So, und während das jetzt hier vor sich hinschmuggelt, zeige ich euch mal, was da jetzt gleich noch als nächstes reinkommt. Ich habe jetzt hier nämlich eingelegte Artischockenherzen. Die geben immer noch so einen schönen, leicht säuerlichen Geschmack mit. Und Artischocken kann man super in der Dose kaufen. Die sind nämlich als Naturprodukt ein bisschen tricky, sage ich jetzt mal. Ich habe jetzt hier mal eine frische, die kann ich jetzt mal aufschneiden. Dann seht ihr mal, was man von so einer Artischocke überhaupt essen kann. Das ist nämlich nicht viel, von den kleinen zumindest. Das ist nur dieser untere Teil hier. Das sind die Artischockenböden. Und das war es eigentlich auch schon. Bei den größeren Artischocken kann man auch noch immer einen Teil von den Blättern mit ablutschen. Aber es ist wirklich sehr, sehr mühselig. Von daher nehme ich da immer gerne die aus der Konserve. Ich habe jetzt hier noch ein paar Kapern, ein paar Oliven und ich mache auch noch ein bisschen Chili mit rein. Da kommt jetzt einfach nur Brühe drauf. Dann kommt unsere Pasta dazu und dann geht der Deckel drauf. Und dann haben wir nur einen Topf verwendet, kaum Abwasch und in 15 Minuten sind wir fertig. Tada! So, 15 Minuten gehen ja bei uns immer besonders schnell. So sieht unser One-Pot jetzt aus. Die Flüssigkeit ist fast verschwunden und die Nudeln sind gar. Jetzt kommt noch ein bisschen Spinat dazu. Das Ganze können wir jetzt einfach unterrühren und der Spinat fällt dann von alleine durch die Hitze von den Nudeln zusammen. Und jetzt kommt da noch eine ordentliche Handvoll Parmesan drunter, dann wird das Ganze so richtig schön cremig und dann können wir auch schon anrichten. Ich habe das Ganze jetzt noch mit ein bisschen Zitronenabrieb und nochmal Parmesan verfeinert. Und jetzt ist das so cremig, so lecker, so würzig. Und deswegen esse ich es jetzt und deswegen sage ich, mach das nach, denn das schmeckt. Also, tschüss.
1: Lecker. Ja. Wo sind wir in 20 Jahren? Ist das dann so, weiß nicht, beim Benzin war es da auch so. Vor 20 Jahren hat man doch bleifreies Benzin gesagt. Das sagt man heute auch nicht mehr. Ja. Wird das so mit dem grünen Stahl auch sein?
2: Das wäre meine Hoffnung, ne? Dass wir mit unseren Kunden nicht mehr darüber sprechen, ob es grauer oder grüner Stahl ist, sondern es ist wieder Stahl, so wie es vor 5 Jahren auch war, wo niemand über grünen Stahl gesprochen hat. Mhm. Dass wir dann wirklich das Ganze so weit gedreht haben, dass Stahl wieder Stahl ist, egal welche Farbe. Und wir alle es völlig normal finden, dass er CO2-arm ist.
1: So ganz cool, was meinen Sie, ist irgendwie so eine realistische Zeitspanne? Können Sie die nennen?
2: Na, ich glaube, 20 Jahre ist eine realistische Zeitspanne. Wir sind eine Schwerindustrie, wir brauchen einfach auch die Zeit, diese Anlagen zu bauen und in Betrieb zu nehmen. Mhm. Insofern glaube ich, 20 Jahre ist eine gute Zeit. Es klingt lang, aber das ist, glaube ich, das, was wir als Industrie auf jeden Fall brauchen werden. Ja.
1: Ja, unsere beiden Gäste morgen, die nutzen übrigens auch Stahl als Seile in den Bergen oder wenn sie mit dem Heli Menschen retten von der Bergwacht, nämlich Ramsau. Michael Renner und Andreas Punz morgen zu Gast. Da reisen wir mit Ihnen in den Süden. Ich hoffe, Sie sind dabei. Und vielen Dank an Sie.
2: Herzlichen Dank, hat Spaß gemacht.
1: Vielen Erklärungen und ja, dass Sie uns den grünen Stahl näher gebracht haben.
2: Vielen Dank.
1: Dankeschön. Tschüss.

0: Guten Abend Ihnen allen. Gemeinsam starten wir ins Wochenende mit einer Sendung, die Niedersachsen mal wieder in all seinen Facetten zeigt, wie das pralle Leben halt so ist. Zunächst ein echter Hinhörer. Mehrere Verdächtige sollen im Nordwesten von Niedersachsen Drogen übers Darknet verkauft haben. Darunter, und jetzt kommt's, ein Zollbeamter und ein Polizist. Es geht um 1000 Fälle in Höhe von mindestens 500.000 Euro und das Ganze über Jahre. Jetzt ist es offenbar aufgeflogen.
1: Seit 2000

0: 2019 sollen die drei Hauptverdächtigen im großen Stil Drogen verkauft haben, international übers Darknet. Einer der Beschuldigten ist ein Zollbeamter aus Oldenburg. Außerdem wird gegen einen Beamten der Polizeidirektion Oldenburg ermittelt, wegen des Verdachts der Beihilfe. Bei Durchsuchungen am Mittwoch fanden die Einsatzkräfte der Zentralen Kriminalinspektion Oldenburg unter anderem 2 Kilogramm Haschisch, etwa 8 Kilogramm Cannabis, rund 11 Kilogramm Amphetamin und ca. 4 Kilogramm Ecstasy in Tablettenform.
1: Tatsächlich ist es ein relativ großes Verfahren. Wir gehen im Moment davon aus, dass auf jeden Fall über 1.000 Verkäufe von Betäubungsmitteln durch die Tatverdächtigen, durch die Gruppierung im Darknet, aber auch über Messenger-Dienste erfolgt ist in den Tatzeitraum seit 2019 bis letztlich Mitte 2026, also ganz aktuell.
0: Geleitet wird das Verfahren von der Zentralstelle Cybercrime Niedersachsen. Der Verdacht lautet, gewerbs- und bandenmäßiges, unerlaubtes Handeltreiben mit Betäubungsmitteln in nicht geringer Menge.
2: Und dazu noch Nachfragen an meinen Kollegen Matthias Schuch im Studio in Oldenburg. Matthias, es ist ja noch gar nicht lange her, da wurde in Niedersachsen ein korrupter Staatsanwalt verurteilt. Jetzt ein mutmaßlich korrupter Zollbeamter plus Polizist. Was hast du denn heute über diesen Fall rausbekommen?
3: Naja, also es ist tatsächlich natürlich erstmal ein Hinhörer, eben gerade deshalb, weil hier ja Beamte der Sicherheitsbehörden involviert sind. Und wenn man, oder zumindest involviert sein sollen, wenn man sich mal ein bisschen anguckt, was die Staatsanwaltschaft da heute vorgetragen hat, dann sollen diese drei Hauptangeklagten vor allem das tatsächlich ein bisschen wie einen Online-Shop betrieben haben. Das heißt, laut Staatsanwaltschaft sollen sie sich richtig aufgeteilt haben mit verschiedenen Rollen. Einer dieser drei Beschuldigten, nämlich tatsächlich auch der Zollbeamte, soll mutmaßlich diese Drogen beschafft haben. Ein weiterer Mann soll sie dann verpackt und verschickt haben. Und ein dritter Mann aus Hamburg, der hat sich angeblich um die Finanzen gekümmert. Also kann man sagen, tatsächlich, die haben sich, wenn das denn alles stimmt, laut Staatsanwaltschaft sollen sich diese Männer tatsächlich regelrecht aufgeteilt haben und das Ganze, wir haben es gerade schon gehört, über 7 Jahre betrieben haben. Also tatsächlich eine relativ große und auffällige Ermittlung. Laut Staatsanwaltschaft hat das über 2 Jahre gedauert, weil eben auch Ermittlungen im Darknet nicht einfach sind, es da sehr schwierig ist, an die Hinterpersonen zu kommen. Ja, und dementsprechend wird jetzt eben einfach weiter ermittelt und geguckt, was ist da dran und was davon kann vielleicht auch zur Anklage gebracht werden.
2: Das klingt ja wirklich wie eine klassische Arbeitsteilung, wie du das beschrieben hast. Was droht den Verdächtigen denn im Fall einer Verurteilung?
3: Naja, auch das haben wir gehört. Es geht hier um gewerbs- und bandenmäßiges Handeltreiben mit Rauschmitteln bzw. Drogen in nicht geringer Menge. Und gerade dieses nicht geringer Menge, das ist der Punkt, der macht das eben nicht zu einem Bagatelldelikt, sondern wir sprechen hier tatsächlich von einem groß angelegten Drogenhandel. Und laut Staatsanwaltschaft, sollte das denn zur Anklage kommen, dann würde es da wahrscheinlich um Strafen von 5 bis 15 Jahren gehen.
2: Matthias Schuch, vielen Dank erstmal für diese Information. Du bleibst natürlich für uns an dem Fall dran. Ja, wir kommen zum nächsten Thema und da landen wir wieder bei der Bahn. Mehrmals schafft dies ja gerade in dieser Woche erst irgendwie ins Programm von Hallo Niedersachsen. Durch Verspätungen, durch einen Oberleitungsschaden wie gestern oder einfach durch eine richtige Baustelle. Wobei das ja fast schon untertrieben formuliert ist für das, was gerade auf der Strecke zwischen Hannover und Hamburg passiert. Auf 163 Kilometern. Da wird saniert seit 5 Wochen mit harten Folgen für alle Pendlerinnen und Pendler. Immerhin, heute ist Halbzeit. Noch brauchen die Betroffenen allerdings viel Geduld.
4: Lina Mehles hat die Reißleine gezogen. Bis vor kurzem musste die angehende Fotografin täglich von ihrem Wohnort Hannover zu ihrer Arbeit nach Lüneburg pendeln. Doch der Schienenersatzverkehr wurde zu viel.
5: Weil ich den Fahrtweg nicht auf mich nehmen kann. Das ist ein Fahrtweg von über 3 Stunden, den ich nach Hause fahre. Und zur Schule sind sogar 4 Stunden. Und das geht einfach nicht.
4: Wegen der Streckensperrung ist sie daher extra in die Hansestadt gezogen. Ihre Berufsschule hingegen ist noch in Hannover. Und die Fahrt dorthin bedeutet den puren Stress.
5: Ich müsste tatsächlich um 3 Uhr aufstehen, um dann eine Verbindung zu nehmen, um dreimal umzusteigen, um dann irgendwann rechtzeitig vielleicht in Hannover anzukommen. Weil der Bus, der hier losfährt um 5.30 Uhr, wäre erst um 8.30 Uhr in Langenhagen und dann wäre ich erst um 9.30 Uhr in der Schule, 1,5 Stunden zu spät.
4: Grund für dieses Durcheinander ist die Streckensanierung zwischen Hamburg und Hannover. Seit inzwischen 5 Wochen erneuert die Bahn unter anderem Teile der Gleise, Weichen und Oberleitungen und ist zur Halbzeit sehr zufrieden.
6: Wir sind trotz der komplexen und kurzfristigen Umplanung voll im Zeitplan. Unsere Bauteams leisten trotz der herausfordernden Rahmenbedingungen hervorragende Arbeit und kommen sehr gut voran.
4: Bis zum 10. Juli sollen alle Arbeiten abgeschlossen sein. Bis dahin sind es aber noch weitere

0: in dem Moment, wo man dann halt mitten auf einem Zwischenhalt rausgeschmissen wird, weil der Zug schon so viel Verspätung hat, dass er auf den Gegenzug wendet und man nicht weiß, wie man dann wegkommt, weil der nachfolgende Zug ja auch überfüllt ist, dann hört es einfach auf. Und das kann man auch keinem Reisenden vermitteln.
1: Eines der größten Probleme sei die Umleitungsstrecke über Bremen. Während der Sanierung gibt es keinen Fernverkehr zwischen Bremen und Hannover und der Regionalverkehr fährt nur noch einmal pro Stunde.
0: DB Infra als Streckeneigen, also als Streckenbetreiber, nicht als Eigentümer, das ist der Bund, ist natürlich dafür verantwortlich, wie viele Trassen jetzt gerade für Personenzüge bereitgestellt werden. Und da müsste man so langsam einsehen, dass diese massive Reduktion gerade zwischen Hannover und Bremen einfach zu krass ist und dass man dort zusätzliche Züge fahren lassen muss.
1: Von der Bahn heißt es dazu:
2: Wir haben immer gesagt, dass wir mit dem dringend notwendigen Sanierungskonzept uns und unseren Fahrgästen während der Bauphase eine Menge abverlangen. Dahinter steht das Ziel, dass wir die Betriebsqualität

0: Ersatzverkehr nach Hannover, um ihre Familie zu besuchen und hofft daher, dass sie Mitte Juli wieder normal Bahn fahren kann.
1: Ehrlich gesagt vermisse ich schon ein bisschen mit der Bahn zu fahren, da die Zeit echt unschlagbar ist und ich meine Familie auch wieder vernünftig sehen kann und meine Freunde. Und ehrlich gesagt freue ich mich schon wieder darauf, Bahn zu fahren.
0: Doch für die nächsten 5 Wochen wird sie und wohl auch alle anderen Bahnreisenden noch starke Nerven brauchen.
2: Tja, und die braucht man nicht nur im Personenverkehr, sondern auch beim Gütertransport der Bahn. Da gibt es krasse Folgen für Unternehmen, zum Beispiel für die Salzgitter AG, sagt die jedenfalls. Mehr dazu im Nachrichtenüberblick.
3: Die Salzgitter AG beklagt, es gäbe Probleme mit der Anlieferung und Abholung von Stahlprodukten über die Schiene. Deshalb drosselt das Unternehmen jetzt seine Hochofenproduktion. In einem Brandbrief kritisiert der Verband der Güterbahnen, die Baustellen auf der Schiene seien unzureichend geplant und unkoordiniert. Das bedrohe inzwischen Lieferketten.
4: Alle sind im totalen Alarmmodus. Es sind sehr hohe Zusatzkosten, vor allen Dingen im Bereich Personal, aber auch Energie durch die hohen Umwege, die gefahren werden müssen.
3: Der Verband fordert Antworten vom Bundesverkehrsminister und möchte, dass sich der Verkehrsausschuss des Bundestages mit dem Problem befasst. Wie lässt sich Corona bekämpfen und welche Folgen hatte die Pandemie in Niedersachsen? Diese und weitere Fragen hat das Wissenschaftsnetzwerk COFONI seit 2020 erforscht. Heute haben die Verantwortlichen vorerst zum letzten Mal Ergebnisse vorgestellt. Unter anderem die Folgen von Schulschließungen belasten Jugendliche psychisch teils bis heute. Die Förderung vom Land für das Netzwerk endet nun, neue Forschungsprojekte sind aber schon geplant.
5: Es ist extrem wichtig, hier alle Leute in Niedersachsen auch wieder an einen Tisch zu bringen, auch über Niedersachsen hinaus, zu gucken, wie können wir Spätfolgen von Corona, Long-Covid, Post-Covid oder möglicherweise auch die chronischen Fatigue-Syndrome sozusagen damit auch besser behandeln.
3: Dabei sollen auch die Ergebnisse des Forschungsnetzwerks helfen. Dieser Wohnwagen hat heute für lange Staus auf der Autobahn 2 gesorgt. Am Mittag war er auf Höhe Hannover-Bodfeld mit diesem Auto zusammengestoßen. Durch die Wucht der Kollision kippte das Wohnmobil seitlich auf die Straße. Alle Insassen kamen mit dem Schrecken davon. Auch ein 6 Monate alter Hund blieb unverletzt. Die Ursache des Zusammenpralls ist noch unklar. Die Polizei ermittelt. Am Unfallort beklagten die Einsatzkräfte eine nur mangelhaft eingehaltene Rettungsgasse. Außerdem ahndete die Polizei Gaffer im Gegenverkehr. Mindestens 3 müssen nun mit Konsequenzen rechnen.
2: Vor einigen Monaten hat die AfD in Niedersachsen ihre Landesgeschäftsstelle verlegt. Von der Landeshauptstadt Hannover in ein kleines Dorf im Oldenburger Land in der Gemeinde Dötlingen. Warum dort, wo man nicht mal ebenso hinkommt? Möglicherweise eine strategische Entscheidung mit Blick auf die Kommunalwahl im Herbst, um potenzielle Wähler vom Land aus zu gewinnen. Vielleicht ja auch, um Protesten in der Stadt zu entgehen. Letzteres hat schon mal nicht geklappt.

0: Die Nationalsozialisten drehten hier diesen Propagandafilm. Im Dritten Reich war Dötlingen ein Reichsmusterdorf mit nationalem Gedankengut. Symbole aus dieser Zeit zu sehen bis heute.
1: Der Stein wurde 1933 zur Machtergreifung Hitlers aufgestellt. Wo der Kreis noch zu sehen ist, war das Hakenkreuz. Der Stein ist ein Mythos für die Zeit der Nationalsozialisten. Und er ist ja immer noch da.
0: Grashorns Kritik, die Gemeinde arbeite diese Geschichte überhaupt nicht auf. Am Rande des Dorfes dieser Gasthof im Dötlinger Ortsteil Bretthof. Darin die Landeszentrale der AfD Niedersachsen.
2: Ja, du willst mir auch die Hand schütteln, mein Lieber.
3: Ich bestehe drauf.
0: Vermieter Gunnar Schürmann, dessen Kneipe seit Corona außer Betrieb. Jetzt mietet die AfD seinen Tanzsaal. Generalsekretärin Sonja Niels zeigt uns die Räume.
2: Hier in der Regel sind dann Stände aufgebaut, deswegen ist der Raum leer. Das letzte Mal hatten wir den AfD-Fanshop da und die Christen in der AfD.
0: Räume für Parteitage, Treffen, auch der Generation Deutschland, die Jungen in der AfD, kurz GD.
2: Die GD gibt es jetzt erst recht kurz. Was bleibt denen anders übrig, als quasi im Hauptquartier der Mutterpartei auch ihr Hauptquartier aufzuschlagen?
0: Die Generation Deutschland, das ist die Nachfolgeorganisation von Junge Alternativen.

0: Das hat das jetzt eigentlich wenig zu tun. Also letzten Endes war das hier verfügbar, bietet uns Platz, um ja, Veranstaltungen machen zu können.
1: Ihm gehört der Gasthof. Er will kein Interview geben, lässt sich aber fotografieren. Seit Jahren hat seine Kneipe kein Einkommen, keine Zukunft. Früher wurden bei ihm Hochzeiten und andere Feste gefeiert, sagt er, dazwischen die NPD. Die Gäste kamen trotzdem, damals. Heute das Dorf gespalten, seit Einzug der AfD. Die Bürgerinitiative Bretthoff bleibt bunt mobilisiert. Am Ende ihrer Straße liegt Schürmanns Gasthof.
2: Für mich war es total wichtig, mich zu zeigen und zu sagen, ich finde das nicht gut und ich bin dagegen.
3: Und da ist es wichtig, dass man jetzt seinen Kopf aus der Deckung nimmt, weil wenn es nicht so ist, dann wird es tatsächlich irgendwann die Mehrheitsmeinung.
1: Die BI, eine kleine Gruppe im Dorf, nur wenige offen Engagierte. Carsten Grashorn hält sich lieber zurück. Sein Thema, die Symbolik im Dorf, beispielsweise am Püttenhus, dem Standesamt. Bis heute Runen, Symbole der Nationalsozialisten an der Fassade. Problematisch die Wolfsangel. Ihre Verwendung ist strafbar, wenn sie als Kennzeichen einer verbotenen Organisation verwendet wird.
4: Das ist ein Zeichen gewesen der deutschen Jugend und der Hitlerjugend, die oft genutzt worden ist und wie gesagt mit dem Spruch in Verbindung steht, den Adolf Hitler 1935 auf dem Reichsparteitag der deutschen Jugend gesagt hat, schnell wie ein Wind und zäh wie Leder und hart wie Kruppstahl.
1: Ihn ärgert, dass die Runen nicht entfernt werden, dass auf den Hinweisschildern sogar noch verharmlost wird. Die Runen ähneln den Zeichen an der Giebelwand

0: Ich nick und benutzt sie auf seinen Weiden im Landkreis Lüchow-Dannenberg. In direkter Nachbarschaft leben 4 Wolfsrudel. Herdenschutz gehört deshalb für ihn zum Alltag.
1: Das Thema Herdenschutz ist schon ein sehr wichtiges, vorrangiges Thema in der Schafshaltung. Weil ohne Herdenschutz sind unsere Schafe sozusagen in Lebensgefahr.
0: Auf dem Echemer Zauntag will sich der Schäfer anschauen, was es Neues gibt. Die Landwirtschaftskammer hat Tierhalter aus ganz Deutschland eingeladen, will Innovation zeigen und über Schutzmaßnahmen informieren. Denn das Thema ist aktuell, wie die Wolfsrisszahlen zeigen. Im vergangenen Jahr wurden in Niedersachsen 242 Wolfsrisse offiziell dokumentiert, vor allem an Schafherden. Zur Wahrheit gehört, bei mehr als der Hälfte der Risse waren die Tiere nicht ordnungsgemäß geschützt.
2: Es braucht auch eine gewisse Zeit, bis die Leute mitkommen.

0: Wie glücklicher.
1: Eine Sache nehmen heute alle mit.
2: Ja. Schaut mal die Aussicht. Das haben wir in Brandenburg nicht so oft, ne?
3: Nee, das ist so. Du kannst sehen und dann kommt Feld.
4: Das hier ist Hobbyhorsing und es klingt erstmal nach einem skurrilen Hobby, ganz ohne Striegeln, Füttern oder Pferdeäpfel einsammeln, dafür mit einem richtigen Steckenpferd. Das Ganze hat sich sogar zum internationalen Wettkampfsport entwickelt. Am Samstag beginnt die allererste Europameisterschaft in Prag. Mit dabei zwei Reiterinnen aus Melle.
5: Mit dem Steckenpferd zur Europameisterschaft.
6: Ich glaube, viele unterschätzen das einfach weil es durch das Hobbyhorse dann immer so ein bisschen kindlich wirkt.
7: Das ist quasi wie ein Sportgerät, also wie jetzt beim Stabhochsprung der Stab zum Beispiel.
5: Belächeltes Hobby? Vielleicht. Aber hier internationaler Leistungssport. Finja Oberschmidt, 17 Jahre alt, und Sina Wissmann, 16, gehören zum Hobbyhorsing-Nationalkader und messen sich jetzt erstmalig mit der Konkurrenz aus ganz Europa.
8: Versuche ans Kind zu denken.
9: Nee, strecken, nicht noch mehr zurückziehen.
5: An diesem Vormittag gehört die Reithalle in Melle den Steckenpferden und natürlich ihren Reiterinnen. Das letzte Training vor der allerersten EM.
10: Ich hätte im Leben nie gedacht, dass wir irgendwann nach Prag zu einer EM fahren. Das muss ich wirklich sagen. Und ich finde das total großartig. Und ich finde klasse, wie das in Europa einfach eskaliert, dieser Sport.
5: Allein in Deutschland gibt es mittlerweile mehr als 9.500 aktive Hobbyhorser. Ein Viertel davon kommt aus dem Pferdeland Niedersachsen. Angelehnt ans echte Reiten gibt es verschiedene Disziplinen. In der Dressur zählt die Eleganz. Beim Springen geht es entweder um Zeit oder nur um die Höhe. Zum Vergleich, Sina Wissmann ist ungefähr 1,65 Meter groß und springt über bis zu 1,40 Meter hohe Hindernisse.
6: Wenn ich springe, fällt es mir gar nicht so sehr auf. Aber wenn ich mich dann am Ende noch mal neben den Sprung stelle oder so, dann wundere ich mich schon irgendwie, wie ich da drüber gekommen bin.
5: Auch zu Hause im Jugendzimmer laufen die EM-Vorbereitungen.
11: Nee. Also.
5: Steckenpferd Millie braucht dringend noch ein neues Trensengebiss. Ein Fall für Sina, die den Großteil ihrer Pferde und auch die ihrer Freundin Finja selbst genäht hat. Dabei muss sie immer auch das internationale Regelwerk im Hinterkopf behalten. Ein Hobbyhorse muss sich zum Beispiel an den echten Pferdefellfarben orientieren und auch ein Mindestgewicht ist vorgeschrieben.
6: Er wiegt ungefähr 400 Gramm.
7: Mit also, Ausrüstung? Also,
6: ja,
7: genau,
6: also
7: mit Ausrüstung und Stock. Also, ja.
6: Man kommt da sehr leicht über diese Mindestgrenze, das ist jetzt nicht.
7: Ja. Genau, Stocklänge ist auch vorgeschrieben.
6: Mindestens 25, maximal 55, glaube ich.
5: Trotz der EM-Euphorie, Kritik und Spott lassen sich nie ganz ausblenden.
6: Ich kenne niemanden, der Hobbyhorsing macht und sagt, dass er da noch nie komische Kommentare bekommen hat.
7: Wir werden wirklich angewirrt, Bibi und Tina-Lieder werden angemacht. Wir denken uns halt so, ja, gut. Aber tatsächlich, wenn man jetzt irgendwie ein Video von einem hohen Sprung postet oder so, oder irgendwie vom hohen Parcours, dann sind die Leute schon beeindruckt.
5: Für die EM wünschen sich die beiden, dass sie möglichst weit oben mitmischen können. Vor allem aber, dass ihr Sport dadurch ein Stück weit ernster genommen wird.
4: Wir drücken die Daumen für die EM. Das Wetterbild. Sogar gleich zwei Regenbögen hier im Stadtpark von Papenburg. Wenn du den Regenbogen sehen willst, musst du den Regen aushalten. Fotografin Elisabeth Ludwig, Dankeschön. Und damit danke Ihnen und guten Abend, schönen Abend. Bis bald. Bis morgen. Tschüss.
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13: Einen schönen guten Abend und herzlich willkommen zu Ihren Wetteraussichten für Niedersachsen. Bei uns liegt es dann morgen eher so leichter Zwischenhocheinfluss über uns, aber wirklich nur so ganz in der Südosthälfte. Denn der Rest der Nordwesten von Niedersachsen ist dann schon eher im Einflussbereich vor dem nächsten Tief, das sich jetzt morgen Mittag über England befinden wird. Und dementsprechend ist es dann dort doch auch eher wechselhaft. Dennoch bekommen wir ein paar Sonnenstunden am Wochenende. Vor allem der Sonnabend ist für viele deutlich sonniger. Im Südosten reicht es hier für bis zu 9 Stunden Sonnenschein. Ansonsten sind es meistens nur 4 bis 6. Das heißt aber immer zwischen den Schauern und Gewittern kann sich hier und da mal die Sonne zeigen. Der Sonntag wird dann aber insgesamt deutlich grauer für uns. Da reicht es meistens nur für 2 bis 4 Stunden Sonne. Also wer die Sonne mag, sollte auf jeden Fall den Sonnabend morgen draußen nutzen. Heute Nacht gibt es jetzt noch vereinzelt ein paar Schauer. Die Schaueraktivität lässt Sonne aber in der Nacht immer mehr nach. Es sind aber trotzdem immer noch ein paar dichtere Wolken am Himmel. Aber

0: Aber zwischendurch auch durchaus ein paar Wolkenlücken, wo man mal die Sterne sehen kann. Und zum Morgen hin bildet sich hier und da etwas Nebel. Das Ganze bei Tiefstwerten zwischen 12 Grad an der Nordsee und es geht bis runter auf 8 Grad im Weserbergland. Morgen Vormittag ist es dann nach Südosten hin deutlich sonniger. Das sind nur lockere Wolken am Himmel. Nach Nordwesten hin sind schon wieder mehr Wolken am Himmel, die es der Sonne schwer machen. Und im Nachmittagsverlauf bilden sich vor allem dort dann auch wieder einige Schauer und auch vereinzelte Gewitter. Trocken bleibt es dann eher so südöstlich von Hannover. Und das Ganze bei Temperaturen von meist 20 Grad in der Nordsee bis 23 Grad rund um Hannover. Ja, der Wind dabei nur schwach aus südlichen Richtungen. Am Sonntag ist es, wie gesagt, schon deutlich wolkiger und es gibt auch immer mal wieder Regen. Die Sonne tut sich schwer. Wie gesagt, viel zeigt sie sich nicht. Bei bis zu 19 Grad ist es auch noch nicht wirklich sommerlich warm. Am Montag bekommen wir dann aber noch mal aus Südwesten einen Schwall wärmerer Luft. Das heißt, wir erreichen dann auch teilweise wieder die 25 Grad. Das heißt, einen Sommertag gibt es dann wieder. Aber eben nur kurzzeitig, denn am Dienstag geht es direkt wechselhaft weiter. Dann kommen wieder Schauer und Gewitter mit dazu.
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6: Guten Abend, ich begrüße Sie zur Tagesschau. Der ukrainische Präsident Selenskyj hat Russland erneut angeboten, über ein Ende des Krieges zu sprechen. In einem offenen Brief an Präsident Putin schlug er ein persönliches Treffen auf neutralem Boden vor, etwa in der Schweiz, in der Türkei oder in einem arabischen Staat. Putin lehnte das auf dem russischen Wirtschaftsforum in St. Petersburg ab. Er sehe derzeit keinen Grund für ein Treffen mit Selenskyj. Susanne Petersohn in Kiew. Warum hat Selenskyj den offenen Brief gerade jetzt veröffentlicht?

0: den Putin so sorgfältig inszeniert hat, in St. Petersburg zu stören. Zuerst gab es die Drohnen, die St. Petersburg angegriffen haben, die Ölterminals dort und jetzt eben diesen Brief, auf den Putin permanent angesprochen wird. Und das dürfte ihn so gar nicht in den Kram passen. Er will ja da über andere Themen sprechen und wird stattdessen jetzt immer auf diesen unangenehmen Brief angesprochen. Und zum Inhalt des Briefes, der bezieht sich ja auf Thesen, die von Selenskyj längst bekannt sind. Da ist gar nichts Großes, Neues jetzt dabei. Aber er adressiert Putin persönlich, also verortet die Verantwortung immer wieder bei ihm, sagt, dass er persönlich das beenden kann. Und damit wendet er sich Selenskyj wohl auch ein Stück weit an die russische Bevölkerung und macht klar, in der Geschichte haben die Russen immer darüber entschieden am Ende, wie es weitergeht. Und diese Möglichkeit gibt es eben jetzt auch. Und gerade weil diese unangenehmen Themen, also die hohen russischen Verluste dort angesprochen werden, Putins Alter, dass das alles nicht so sein muss, ist das wohl auch eben eine klare Botschaft an die russische Bevölkerung.
1: Informationen von Susanne Petersohn. Vielen Dank. Und wir gehen gleich weiter und fragen nach bei Silke Dietrich in Moskau. Putin hat ein Treffen abgelehnt. Glaubt er denn weiterhin, den Krieg gewinnen zu können?
2: Ja, das glaube ich schon. Zumindest hat er da heute überhaupt keine Zweifel dran gelassen. Er hat noch mal betont, wie sehr Russland schon in verschiedenen Regionen der Ukraine die Gebiete schon kontrollieren würde. Und dann hat er noch mal gesagt, dass sich Russland im Moment zuversichtlich und ruhig weiter nach vorne schreiten werde. Und er hat auch noch mal deutlich gemacht, welche Ziele Russland eigentlich hat und dass er da eigentlich auch nicht dran rütteln will. Er hat gesagt, er hat das zu Beginn des Krieges gesagt und das hätte sich auch nichts dran geändert. Und das sind vier große Dinge. Er nennt das eine, hat er heute noch mal beim Wort genannt, Entnazifizierung. Was er damit meint, er möchte eigentlich nicht mehr, dass Präsident Selenskyj in der Ukraine an der Macht ist. Nummer zwei, er will, dass die Ukraine darauf verzichtet, der NATO beizutreten. Nummer drei wäre, dass er sagt, dass die Ukraine entmilitarisiert werden soll. Und am Ende betont er auch immer wieder, so steht es ja auch schon in der russischen Verfassung, dass fünf Regionen, die eigentlich offiziell noch zur Ukraine gehören, dann als russisch anerkannt werden sollen. Also im Moment von Kompromissen überhaupt keine Spur und die Zeichen stehen von russischer Seite weiter auf Krieg.
1: Silke Dietrich aus Moskau, vielen Dank. Seit 13 Jahren hat die EU keine neuen Mitglieder mehr aufgenommen. Das liegt unter anderem an den langwierigen Beitrittsverhandlungen. In Montenegro haben heute zahlreiche Staats- und Regierungschefs der EU über den Beitritt von sechs Westbalkanstaaten beraten. Dabei setzten sich vor allem Deutschland und Frankreich für mehr Tempo ein. Zum Westbalkan gehören Albanien, Bosnien und Herzegowina, Montenegro, Nordmazedonien, Serbien und das Kosovo.
3: Dass man den Westbalkanstaaten den Weg in die EU bereitet, darüber herrscht grundsätzlich Einigkeit. Und so drückte Kommissionspräsidentin von der Leyen am Morgen gleich aufs Tempo. Die Erweiterung basiert auf dem Leistungsprinzip, aber Leistung bedeutet nicht langsam. Wir müssen die Erweiterung beschleunigen und glaubwürdiger gestalten. Gastgeber Montenegro ist aktuell am weitesten in den Verhandlungen. Auch Albanien werden Fortschritte bescheinigt, doch es gibt Bedenken, zum Beispiel wegen der organisierten Kriminalität. Das Verhältnis zu Serbien ist angespannt, unter anderem wegen der Nähe zu Russland. Nordmazedonien und Bosnien-Herzegowina liegen aktuell als Kandidaten zurück. Das Kosovo hat nicht einmal Kandidatenstatus, weil fünf EU-Länder die Unabhängigkeit nicht anerkennen. Gemeinsam mit Frankreich hatte Bundeskanzler Merz vor dem Gipfel eine schrittweise Integration für die Westbalkanstaaten ins Spiel gebracht, eine Art EU-Mitgliedschaft light. Zum Beispiel könnten Staaten schon vor einer Vollmitgliedschaft Zugang zum EU-Binnenmarkt erhalten, die betroffenen Länder zufrieden. Ich sage das schon seit langer Zeit und endlich wurde ich gehört. Und auch die anderen EU-Staats- und Regierungschefs signalisierten ihre Zustimmung für die deutsch-französische Initiative. Das Fazit des Bundeskanzlers:
4: Die klare Botschaft des heutigen Tages ist und wird bleiben: Wir wollen euch.
3: Und so wird zwar am Ende des Tages der rote Teppich in Tivat wieder eingerollt, der Weg für die Westbalkanstaaten in die EU aber ist klarer als zuvor.
1: Und wir gehen zu Christian Feld in Tivat in Montenegro. Warum ist der EU die Erweiterung um die Westbalkanländer so wichtig?
5: Ja, berechtigte Frage, denn die EU ist ja schon eine große Gruppe mit 27 Mitgliedstaaten. Und da spürt man immer mal wieder, dass das auch mal sehr schwerfällig sein kann. Und dennoch haben wir von den EU-Spitzen, vom Bundeskanzler, wir haben es eben im Film ja auch noch mal gehört, große Worte in Richtung Westbalkan gehört. Dahinter steckt einfach die Angst, dass wenn man die nicht an sich bindet,

0: findet, dass die sich dann eben orientieren in Richtung China oder in Richtung Russland. Und deshalb hat die EU hier auch ein großes Versprechen abgegeben. Es soll nicht ein x-beliebiger neuer Westbalkan-Gipfel sein, sondern man will diesen Beitrittsprozess selber zwar nicht verwässern, aber doch einfacher machen. Und außerdem soll gelten, schon vor einer Vollmitgliedschaft soll bei umgesetzten Reformen soll es schnell greifbare Ergebnisse geben. Allerdings hinter so einem Versprechen steckt natürlich auch ein Risiko. Wenn die EU da nicht liefert und wenn es eben keine neue Dynamik gibt, dann ist eben da das Risiko, dass sich die Westbalkanstaaten dann doch irgendwann mal nach all diesen Jahren frustriert abwenden.
1: Dankeschön, Christian Feld in Tivat. Gesundheitsministerin Waken stößt mit ihren Kürzungsplänen für die Pflegeversicherung auf breite Ablehnung. Sozialverbände kritisieren die geplanten Einschnitte bei den Leistungen, Arbeitgeber die Beitragserhöhungen. Die Kommunen befürchten, dass sie einen immer größeren Anteil der Pflegekosten übernehmen müssen, wenn die Betroffenen in die Sozialhilfe rutschen. Und auch pflegende Angehörige will Waken stärker belasten.
2: Selbstbestimmtes Wohnen für ihre Mütter, Väter und Partner. Das war die Idee der pflegenden Angehörigen für diese Demenz-WG in Potsdam. Die Familien kümmern sich um die Bewohner, unterstützt von einem ambulanten Pflegedienst.
3: Also jeder hat seine ganz bestimmten Aufgaben hier. Wir haben das eben so ein bisschen verteilt. Es gibt Angehörigensprecherin, eine kümmert sich um Haushaltssachen, die besorgt werden müssen. Organisation von Ausflügen. Alle bringen schon recht viel Zeit auf.
2: Die geplante Pflegereform würde die pflegenden Angehörigen treffen. Unter anderem soll der Zugang zu Pflegeleistungen künftig teils eingeschränkt werden. Mehr Belastungen müssten dann die Angehörigen selbst tragen. Und es gäbe Kürzungen zukünftiger Rentenansprüche für die pflegenden Angehörigen.
4: Wir sehen besonders kritisch als Sozialverband VDK, dass eben wirklich die Menschen mehr in die Pflicht genommen werden. Auf der einen Seite sollen sie die Pflege weiter für die Angehörigen übernehmen, auf der anderen Seite sollen sie weniger Anerkennung für die Pflege bekommen.
2: Gleichzeitig sollen Präventionsmaßnahmen verstärkt werden. Das Ziel, Gesundheit und Selbstständigkeit der Menschen so lange wie möglich erhalten, um die Pflegekassen zu schonen. Das hält auch der Medizinische Dienst Berlin-Brandenburg für eine gute Lösung.
5: Wir schätzen das jetzt sehr effizient ein. Es wird mittelfristig und langfristig dazu führen, dass durch diese Präventionsangebote und diese Empfehlungen die Menschen länger in ihrem Setting bleiben.
2: Auch eine Hoffnung von Britta Rothschild, damit ihre Mutter so lange wie möglich in der Demenz-WG bleiben kann.
1: Im Tarifkonflikt im Groß- und Einzelhandel hat die Gewerkschaft Verdi den Druck erhöht und heute erneut zu Warnstreiks aufgerufen. Zahlreiche Beschäftigte legten den zweiten Tag in Folge die Arbeit nieder. In mehreren Städten, wie hier in Berlin, gab es Kundgebungen. Verdi fordert 7% mehr Lohn bei einer Laufzeit von 12 Monaten. Die Angebote der Arbeitgeber weist die Gewerkschaft allzu wörtlich schlicht unverschämt zurück. Seit zwei Tagen ist in Bonn eine von drei Rheinüberquerungen vorerst vollgesperrt, die knapp 60 Jahre alte Friedrich-Ebert-Brücke. Sie ist Teil der Autobahn 565 und die wichtigste Ost-West-Verbindung in der Region Bonn-Rhein-Sieg. Abgeriegelt ist auch eine darunterliegende Straße. In den kommenden zwei Wochen wird geprüft, ob eine Reparatur der Brücke möglich ist.
6: Gerade kam der Notruf einer Kundin rein. Ein Wasserrohrbruch auf der anderen Rheinseite in Bonn. Sanitärfachmann Jamil Karaki müsste dafür über die Bonner Nordbrücke und die ist gesperrt. Sonst eine Fahrzeit von 20 Minuten. Jetzt rechnet er mit bis zu 2 Stunden.
7: Ja, Vollkatastrophe, ehrlich gesagt. Ne? Weil es ist ja nicht seit gestern bekannt, ne, dass sie saniert werden muss.
6: So sieht es sonst aus. Bis zu 90.000 Autos überqueren täglich die Friedrich-Ebert-Brücke, auch Nordbrücke genannt. Wegen der Sperrung müssen die Autos jetzt in Bonn über die Kennedy- und Konrad-Adenauer-Brücke ausweichen. Wer von weiter weg kommt, der fährt am besten über Köln-Rodenkirchen oder Neuwied. Laut ADAC können so 50 Millionen extra Kilometer pro Jahr zusammenkommen. Schon jetzt am langen Wochenende in NRW staut es sich. Am Montag wird sich das richtige Ausmaß zeigen. Das Brückendrama schaut sich heute der Verkehrsminister an. Experten prüfen die Brücke 2 Wochen. Dann soll entschieden werden.
8: Kann man das Bauwerk noch mal sichern, noch mal ertüchtigen, abstützen? Oder müssen wir sofort zu einem Neubau kommen? Und davon hängt ab, was wir in der Folge tun werden. Ich kann nur sagen, diese Brücke hat für den Bund höchste Priorität.
6: Die Bonner Nordbrücke wurde gebaut in den 60er Jahren und ist eine von tausenden Brücken, die marode sind. Planung und Neubau können viele Jahre dauern.
9: Also hier ist in Deutschland überhaupt bei der Planung ein großer Nachholbedarf, was die Geschwindigkeit angeht.

0: Da wird immer darüber diskutiert, aber wirklich passieren im Hintergrund tut er wenig.
1: Jamil Karaki hofft auf einen schnellen Neubau, denn im Moment dauert die Fahrt zu vielen Kunden viel zu lange.
2: Eine Reparatur war heute auch auf der internationalen Raumstation ISS nötig. Am Transfertunnel des russischen Moduls wurden zwei Risse entdeckt, durch die Sauerstoff austrat. Deshalb mussten 5 Astronauten der NASA vorübergehend in das Dragon-Raumschiff umsteigen. Nach Angaben der russischen Raumfahrtbehörde Roskosmos konnte eines der Lecks sofort abgedichtet werden. Die zweite Reparatur werde vorbereitet. Solche Lecks sind an der ISS schon öfter aufgetreten. Und wir kommen zum Sport. Tennisprofi Alexander Zverev steht im Finale der French Open. Der Weltranglistendritte hat in Paris nur einen Satz an den Tschechen Jakub Menšík abgeben müssen. Am Ende hieß es 7:5, 6:2, 3:6 und 6:3 für den Hamburger.
3: Alexander Zverev ist vom Traum seines ersten Grand-Slam-Titels nur noch einen Schritt entfernt und bleibt nach dem Viersatzsieg gegen den Tschechen Menšík weiter der große Turnierfavorit. Zverev im dunklen Dress gewinnt nach anfänglichen Schwierigkeiten die Sätze 1 und 2. Vor allem im zweiten Satz ist Zverev seinem Gegner, dem erst 20-jährigen Überraschungshalbfinalisten Jakub Menšík aus Tschechien, überlegen. Obwohl Menšík angeschlagen wirkt und auch länger behandelt werden muss, entwickelt sich in dieser Phase ein hochspannendes Match. Der dritte Satz geht mit 6:3 an den leidenschaftlich kämpfenden Tschechen. In Satz Nummer 4 findet Zverev dann wieder besser zu seinem druckvollen und variablen Spiel, schafft ein frühes Break und belohnt sich nach etwas mehr als 3 Stunden mit dem zweiten Finaleinzug bei den French Open nach 2024. Im Finale am Sonntag trifft Zverev auf den Italiener Flavio Cobolli.
2: Die DFB-Frauen spielen heute Abend gegen Norwegen. Mit einem Sieg könnten sie die Qualifikation für die Fußball-WM in Brasilien im kommenden Jahr perfekt machen. Anpfiff ist um 20.35 Uhr in Köln. Zu sehen ist das Spiel hier im Ersten.
4: Einen Schritt entfernt sind sie noch von Brasilien. Platzbegehung vor einer halben Stunde. Die gute Nachricht, Torhüterin Ann-Kathrin Berger kann nach einer überstandenen schweren Bauchprellung spielen. Aber vor ihr fehlt fast die komplette Stammdefensive.
5: Es wird definitiv eine Herausforderung werden. Und wir werden so in der Viererkette spielen, wie wir noch nie zusammen gespielt haben.
4: Auch die Offensive ist gefordert, es besser zu machen als zuletzt gegen Österreich. Durch das 0:0 heißt das Motto heute, verlieren verboten.
5: Druck verspüren wir nicht. Ich glaube, es ist für uns alle eine große Chance, sich als eine der ersten europäischen Mannschaften zu qualifizieren für eine Weltmeisterschaft.
4: Abschlusstraining gestern. Sjoerke Nüsken vom FC Chelsea wird heute die Mannschaft zum ersten Mal als Kapitänin aufs Feld führen.
6: Es ist ein Traum, der in Erfüllung geht. Ich freue mich riesig drauf. Meine Familie ist im Stadion. Wird emotional, wird ein besonderes Spiel. Deswegen, ich kann es kaum abwarten.
4: Es ist für die DFB-Frauen nur ein Schritt bis zur WM. Und den wollen sie heute gehen.
2: Und für die Fußballmänner wird es in 9 Tagen ernst in Sachen Weltmeisterschaft. Vorher gibt es noch die Generalprobe. In Chicago trifft das Team von Trainer Nagelsmann morgen auf Mitgastgeber USA. Beim Abschlusstraining haben sich Verantwortliche und Spieler schon mal mit dem Stadion vertraut gemacht. Nicht dabei Torhüter Manuel Neuer, der weiterhin verletzt ist. Und nun die Wetteraussichten für morgen, Samstag, den 6. Juni.
7: Unter Hochdruckeinfluss sind morgen in den östlichen Landesteilen bis zu 11 Sonnenstunden drin. Ansonsten erreicht uns von Westen der nächste Tiefausläufer. Heute Nacht klingen auch in der Nordhälfte die Schauer ab. Dann ist es teils wolkig, teils klar. Regional bildet sich Nebel. Morgen wird es von der Ostsee bis nach Ostbayern freundlich, sonst wechselhaft mit Sonne und Wolken. Dazu ein paar Schauer und Gewitter, vor allem im Westen und Nordwesten. Heute Nacht kühlt es ab auf 13 bis 4 Grad. Morgen Höchstwerte von 17 Grad in der Eifel bis 26 Grad in der Lausitz. Am Sonntag im Norden viele Wolken, Schauer und Gewitter. Die gibt es auch an den Alpen, sonst häufig Sonnenschein. Am Montag oft freundlich, vorübergehend wärmer. Ab dem Nachmittag von Westen teilweise kräftige Schauer. Am Dienstag insgesamt wechselhaft.
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0: 23 Uhr.
1: Im Herzen von Greetsiel ist Poppingers alte Bäckerei. Jahrelang stand die Teestube leer, jetzt soll sie restauriert und wieder eröffnet werden.
2: Ich als Ostfriesin bin natürlich auch ganz stolz darauf, dass ich da mitarbeiten darf.
1: In Oldenburg werden in einem alten Truppenkino bald wieder Veranstaltungen stattfinden.
3: Wo man auch einfach merkt, dass wir im Ehrenamt echt ordentlich was reißen.
1: Und eine Dorfgemeinschaft baut sich einen neuen Mittelpunkt.
4: Der Hesepark kann eigentlich nichts mehr aufhalten. Wenn man sieht, was hier draußen passiert, das ist Wahnsinn.
1: Sie schaffen sich ihre Treffpunkte und beleben die Heimat. Dort, wo sich Ostfriesland von seiner schönsten Seite zeigt, da tut sich was an den historischen Giebelhäusern. Im Fischerdorf Greetsiel wird ein historischer Schatz für die Neueröffnung restauriert. Poppingers alte Bäckerei aus dem 17. Jahrhundert. Inmitten der malerischen Hafenatmosphäre wurde das Haus viele Jahre lang als Teestube betrieben und war somit ein beliebter Treffpunkt für Einheimische und Touristen.
5: Ja, der ist ja ganz morsch.
1: Und er ist einer der Bauherren, Johannes Kassens.
5: So, wer wagt?
2: Wenn's geht, nicht auf den Flügel kloppen.
5: Hältst du?
2: Ja.
5: Hältst du jetzt, ja?
1: Die Möbelrestauratorin Mirja Harms soll möglichst viel vom Urzustand der Teestube retten. Eine anspruchsvolle Aufgabe, denn hier steht alles unter Denkmalschutz.
2: Die alten Fenster sollen restauriert werden, da soll möglichst viel erhalten bleiben. Was jetzt mit diesen neueren Fenstern passiert, müssen wir erst gucken, ob die restauriert werden. Und bei denen, die restauriert werden sollen, würden halt schadhafte Stellen rausgeschnitten werden und dann ergänzt durch neues Holz.
1: Johannes Kassens war vor mehr als 40 Jahren Tourismuschef hier in Greetsiel, später dann Kurdirektor auf der Nordseeinsel Borkum.
5: Man sieht ja schon viel Unruhe, wenn man so will, oder Chaos. Aber jetzt mit den Fenstern, dann haben wir schon mal einen Großteil, dass die dann auch abtransportiert werden können.
1: In seinem Ruhestand hat er die traditionsreiche Teestube gekauft, zusammen mit zwei jüngeren Investoren.
5: Also ich bin kein Mensch, der die Füße hochlegen kann. Ich muss was um die Hände haben, um die Ohren haben. Ich muss eine Aufgabe haben. Und das ist eigentlich das, was auch mit diesem Haus dann gegeben ist. Und nachher hoffe ich so zu sehen, dass man sagen kann, Gäste, die nach Greetsiel kommen und aber auch Einheimische, das ist wirklich etwas, was, ich sag mal, für die 50, nächsten vielleicht 100 Jahre erhalten werden kann.
1: Das Gebäude erstreckt sich über viele Ebenen, alles ist sehr verwinkelt. Auch ganz oben werden die historischen Fenster ausgebaut und dann originalgetreu restauriert. Mirja Harms arbeitet seit 10 Jahren als Restauratorin. Dieser Auftrag ist für sie etwas ganz Besonderes.

0: und die man jetzt einfach nochmal wieder so zeigen kann, wie sie ursprünglich mal ausgesehen haben.
1: Der Name des Hauses geht auf die alte Kreziler Familie Poppinger zurück, die hier gewohnt und über Generationen hinweg eine Backstube betrieben hat. Bis 1973 wurden hier noch Brot und Lebensmittel verkauft. Dann endete die Zeit der Bäckerei. Das Gebäude wurde aufwendig zur Teestube umgebaut. Und fast 40 Jahre lang als solche betrieben.
2: Ja, hier haben wir eine weitere Besonderheit. Das sind also die alten Butzenstellen. Da hat man früher ja wirklich drin gelebt. Und man kann ja aber auch erkennen, wenn ich hier die Tür mal aufmache, wie klein die denn sind.
1: Wie diese Betten nun künftig genutzt werden sollen, steht noch nicht fest.
2: Wir hatten mal angedacht, dass wir hier vielleicht auch so einen Tisch mit zwei Personen, so ein bisschen eben gemütlich zu machen, da reinsetzen wollten. Das ist aber vom Denkmalamt dann nicht genehmigt worden. Wir haben in diesem ganzen Haus 7 Butzenstellen. Dann kann man sich vorstellen, auf diesem kleinen Raum, wir haben aber, glaube ich, so 150 Quadratmeter gearbeitet, gelebt und dann wahrscheinlich ja mit 7, 8, 10 Leuten. Also war schon eine Herausforderung.
1: 130 Kilometer weiter südlich im Emsland. Die Dörfer Klein und Groß Hesippe gehören zur Gemeinde Geeste und haben zusammen rund 3.300 Einwohner. Diese wünschen sich ein aktives Dorfleben mit Sportfesten, großen Partys und einfach einem Treffpunkt. Doch es fehlt an geeigneten Örtlichkeiten. Eine leerstehende Gaststätte im Zentrum soll daher nun zum Dorfgemeinschaftssaal und Wirtshaus werden. Silke Gröninger hatte die Idee und gehört zur ehrenamtlichen Geschäftsführung der neu gegründeten GmbH. Die Gesellschaft hat inzwischen 480 Mitglieder, von denen viele in den Dörfern hier aufgewachsen sind. An den Wochenenden packt ein Teil regelmäßig selbst mit an. Auch Thomas Wernemann ist Teil der Geschäftsführung.
3: So, können wir einmal noch mal um Ruhe bitten hier? Danke. Super, jeder satt geworden, hoffe ich. Ist ja heute eine extrem große Frühstückstafel, von daher wollen wir noch mal mit euch einmal kurz die offenen Aufgaben durchgehen. Fangen wir mal oben an. Unser Maurerteam aus Felix und Thomas plus Team, ihr seid so weit draußen zugange, habt auch noch heute genug Arbeit, gehe ich von aus, ne?
1: Alle haben zusammengeschmissen und die alte Gaststätte für rund 900.000 Euro gekauft. Das Haus ist 4.400 Quadratmeter groß und hat seine Ursprünge schon im Jahr 1881. Bei der Renovierung machen sie alles, was geht, in Eigenleistung. Diesen Raum bauen sie um für Hochzeiten, Partys und Galas. Doch bis hier wieder gefeiert werden kann, ist noch einiges zu tun.
4: Super. Wer hätte gedacht, dass der Eichenträger durchgeht, ne? Also ich hätte gedacht, der geht doch durch.
3: Ja, aber der liegt nicht auf.
1: In dieser Ecke entsteht ein Durchbruch zur neu geplanten Küche. Dafür müssen erstmal viele alte Steine weg.
5: Weil die ja noch ganz sind, die können wir wieder benutzen. Zumindest irgendwelche Luken oder kleine Dinger zunähen, kleine Löcher im Keller. Dafür sind die ja noch gut genug. Bisschen nachhaltig unterwegs sind wir hier auch.
1: Während im Saal die Wände weichen, werden draußen neue gemauert. Hier entsteht der Eingang zum Wirtshaus. Thomas Thien ist Maurer, einer der wenigen gelernten Handwerker in der Gemeinschaft. Hier packt er ehrenamtlich an. Laien und Profis Hand in Hand. Jeder wurde am Anfang nach seinem Können gefragt und in gemischte Teams eingeteilt.
6: Muss ja halt jeder mit anpacken, ne? Und macht ja auch jeder. Also hier ist beläuft, sage ich mal, ne? Die Dorfgemeinschaft hält zusammen. Das ist so.
1: Einige Erinnerungsstücke sollen erhalten bleiben.
3: Ja, da warst du ja oben.
4: Im Türbogen von der alten Gaststätte.
3: Ja, und das können wir ja hier nicht wiederholen, weil wir da halt den Eingang haben. Das
4: und
3: wäre außermittig.
4: Türbogen sowieso. Und
3: keinen klassischen Türbogen. Entweder hier in der Nische hier, die wir hier vorne nachher ausbilden.
4: Ja.
3: Oder wir gehen vielleicht rechts und links. Was hältst du davon?
4: Ich finde das

0: bewahren. Und wir haben ja viele alte Sachen, die wir jetzt auch hier gefunden haben. Wir wollen einfach auch, dass die Tradition bleibt und dass wir auch, man erkennt, dass es jetzt nicht der neue Ursprung ist, sondern dass hier vorher schon mal was war. Wir haben im Saaleingang die alten Fliesen gefunden und das ist uns einfach wichtig, dass wir das erhalten und dass das letztendlich auch hier an diesem Standort bleibt.
1: Zwischen 15 und 45 Leute sind fast jedes Wochenende dabei. Stefan Fangmeier ist einer von ihnen.
2: Weil ich es für eine super Sache halte, dass wir hier in diese alten Gemäuer oder elterlichen Gemäuer wieder hoffentlich das dynamische Dorfleben reinkriegen, wie wir es schon mal hatten. Räumlichkeiten sind perfekt. Saal, Imbiss hatten wir früher, wir hatten früher eine Kneipe. Da verbindet man ja auch ein bisschen was mit.
1: In gut einem Jahr wollen sie fertig sein. 120 Kilometer weiter östlich in Oldenburg. Auch hier haben sich engagierte Bürgerinnen und Bürger zusammengetan. Auf dem Gelände der ehemaligen Donnerschwee-Kaserne steht ein altes Truppenkino namens Globe. Die britische Armee hat es 1954 gebaut. Lange stand es leer, nun soll es wieder in Betrieb gehen. Philipp Möhlenkamp ist der Architekt. Auf den Tag heute hat sich der 39-Jährige schon gefreut.
3: Ja, es ist ein besonderer Tag, dass man jetzt endlich wieder die Decke erleben kann, so wie sie früher mal war. Seit über einem Jahr steht dieses Raumgerüst da drin. Man sieht die Decke immer nur von oben unter der Bühne, so vom nah dran. Und jetzt hat man das erste Mal wieder das Erlebnis, wie der ursprüngliche Effekt eigentlich mal war.
1: Nach dem Zweiten Weltkrieg wurden nicht nur in Deutschland Truppenkinos dieser Art betrieben. Viele von ihnen hießen Globe und waren ähnlich gebaut.
3: Der Motor soll der Boden gemacht werden, also das wäre worst case, wenn mit der Decke jetzt noch irgendwas passiert. Ein Jahr haben wir dann gearbeitet. Ne?
4: Deswegen bin ich ja hier, solange bis das weg ist, der ganze Boden oder die ganze Decke. Solange bleibe ich auch hier.
1: Das Gebäude steht, wie es heißt, unter Denkmalschutz von nationaler Bedeutung. Die Decke wurde unter strengen Vorgaben neu gestrichen.
3: Auf Gerüsten wird normalerweise nicht gesaugt, wenn man die abbaut. In dem Fall machen wir das, weil jeder Staub, der jetzt beim Abbau anfallen würde, verschmutzt wieder die Decke, verschmutzt die Lampen, die schon eingebaut sind. Und in dem Moment, wo das Gerüst wegkommt, kommen wir da nicht mehr ran.
1: Das Globe in Oldenburg ist in Deutschland mit das letzte seiner Art. 2017 gründete sich eine Genossenschaft zur Rettung des Globe. Inzwischen hat sie mehr als 800 Mitglieder. Viele von ihnen engagieren sich ehrenamtlich, um bei der Sanierung zu helfen, kümmern sich um die Öffentlichkeitsarbeit, die Finanzen oder helfen vor Ort. Finanziert wird das Projekt aus Förderungen, die durch Spenden und Genossenschaftsanteile gegenfinanziert werden müssen. Die alten Kinostühle werden restauriert, sollen später wieder ihren Platz im Saal finden.
5: Gut. So, die 179 ist wieder sauber.
1: Jan Wiese ist seit 2018 in der Genossenschaft. Ehrenamtlich kümmert er sich vor allem um die Planung der Technik. Jede freie Minute ist er auf der Baustelle.
6: Das müssen wir mal gucken, weil das hier ausgebrochen ist. Wir haben ja hinterher ein paar Stühle zu viel. Dadurch.
7: Die werden gar nicht mehr.
6: Das glaube ich auch, ne? Das ist glaube ich, eher einer von den.
7: Auch ausgebrochen.
6: Eher Ersatzteillager dann. Das Projekt ist sehr anstrengend manchmal. Wir haben auch immer schon mal Punkte gehabt, wo wir gedacht haben, boah, jetzt kommen wir nicht mehr weiter, das war's jetzt. Aber irgendwie gab es hinterher immer wieder ein Wunder und es ging doch weiter. Und das sind dann so Momente, denen man auch sehr erleichtert ist und wo man auch einfach merkt, dass wir so als Genossenschaft da im Ehrenamt echt ordentlich was reißen. Und insofern ist es die Anstrengung auch wert und die Vorfreude darauf, dass es irgendwann fertig ist, die überwiegt auf jeden Fall.
1: Der 31-Jährige ist eigentlich Elektroingenieur, doch für Kultur begeistert er sich schon seit seiner Schulzeit.
6: Ja, das ist unser Orchestergraben. Der wird natürlich auch als Orchestergraben wieder genutzt, aber da haben wir noch ein bisschen

0: was anderes mit vor. Und zwar haben wir noch vor, dass da eine Überdeckung rüberkommt. Das ist dann unsere Vorbühne. Das heißt, wir gewinnen noch mal relativ viel an Bühnentiefe. Und wir haben dann hier in der Mitte auch die Möglichkeit, noch eine Treppe auf die Bühne zu bauen, weil die haben wir sonst gar nicht.
1: Schon im Herbst sollen hier Veranstaltungen stattfinden. Gretsiel. Hier stehen die meisten Häuser am Hafen unter Denkmalschutz. Johannes Kassens hat nicht nur die schöne Fassade gerettet, sondern auch einige alte Möbel.
2: Mit Bollerwagen.
3: Mit Bollerwagen. Irgendwo ja. Muss ich
2: ja. Alles dabei?
3: Alles dabei.
2: Ja, also das ist der alte Kaufmannsladen. Alle Wahrscheinlichkeit jetzt 200 Jahre alt. In den 1825 gab es mal eine Februarflut und da soll alles wieder erneuert worden sein.
1: Restauratorin Mirja Harms will heute herausfinden, welche Farbe das Möbelstück im Original hatte.
3: Ich würde jetzt hier einfach mal eine Treppenfreilegung machen, dass man so ein bisschen die Abfolge der Farbschichten sieht, die da drauf sind, weil es ist ja definitiv nicht eine. Also man würde halt jetzt hier bis zu dem Strich die erste Farbschicht abnehmen. Das ist ja dieses.
2: Und beim nächsten Mal geht man dann tiefer rein?
3: Genau.
2: Okay.
3: Und dann geht man bei dem zweiten auf die Schicht, die man gerade freigelegt hat und ein bisschen tiefer.
2: Ja.
3: Dann nehme ich mal an, dass man gleich auf so eine Art Grundierung kommt, weil es sieht sehr danach aus, als wäre es so eine Holzmaserierung gewesen, die hier drunter liegt.
2: Das wäre so eventuell der Ursprung?
3: Wenn da jetzt gleich das Holz drunter kommt, dann können wir davon ausgehen, und da kommt es auch schon, dass das die erste Fassungsschicht ist.
2: Kann das sein, dass es so dieses gewesen sein könnte?
3: Könnte sein, ja. So, hier sieht das so aus, als könnte man die Säule hier mal vorsichtig ablösen. Ist natürlich auch immer ganz spannend, weil man dann vielleicht auch konstruktiv was sehen kann. Was man hier nämlich schon Schönes sieht, sind diese wunderbaren handgeschmiedeten Nägel, die hier so vierkantig spitz zulaufen. Das ist eben wahrscheinlich vor der industriellen Revolution, so Mitte des 19. Jahrhunderts, gebaut wurde und man eben noch keine maschinengeschnittenen oder maschinengepressten Nägel hat. Also ein alter Schrank.
1: Mirja Harms wird den alten Kaufmannsladen abbauen und mit in ihre Werkstatt nach Leer nehmen. Das größte Problem des Hauses ist die Feuchtigkeit und eine zu niedrige Decke im Keller.
2: Das war uns schon bewusst, dass man tiefer gehen muss. Das ist auch mit dem Denkmalamt abgestimmt. Aber die Aufgabe, die sich hieraus ergibt,

0: ja ein gleichbleibender Wasserspiegel bleiben. Das heißt, das Niveau nachher muss ja so sein, dass andere Häuser und dieses nicht wieder feucht wird. Und das ist doch eine Aufgabe, die sehr schwer sicher zu lösen ist, aber der Bauunternehmer sagt, es geht.
1: Damit das Küchenpersonal der Teestube später die vorgeschriebene Kopfhöhe hat, müssen die Bauarbeiter den Keller nun ausschachten und das in Handarbeit. Nicht weit entfernt in Westerackum. Auf diesem alten Gulfhof war ein Künstler zu Hause. 2021 ist er im Alter von 89 Jahren gestorben. Konrad Onnen war sehr beliebt im Dorf und hat sein Haus an die Gemeinde vererbt. Bis zum Schluss hat er in seinem Atelier gearbeitet. Mit Hilfe des Architekten Kai Nilsson soll der Buchenhof nun bald restauriert werden. Wohnungen sollen entstehen und vielleicht später auch ein Treffpunkt für die Bürger.
2: Na, wie weit seid ihr?
3: Ja,
4: dann macht hier so einen Quadratmeter fertig, ne? Mhm.
2: Dann kann man sehen, wie es aussehen wird insgesamt.
4: Genau, richtig.
2: Hast du das Blatt soweit vorbereitet schon?
3: Ja, genau. Also der eine Teil vom Schuh ist fertig, mhm, oder vielmehr vom stehenden Blatt. Mhm. Jetzt kümmere ich mich gleich unten um die Prothese und dann wollen wir die einmal wieder verschrauben, Schwelle setzen. Mhm. Dann haben auch wir unser Musterbeispiel fertig.
1: An vielen Stellen sind die Balken verrottet. Die beiden Handwerker bereiten gerade Muster vor, wie man solche Schäden restaurieren kann. Die Gulfhöfe sind typisch für Ostfriesland. Etwa 2000 gibt es davon noch.
2: Diese Häuser sind sehr groß, prägen die ostfriesische Kulturlandschaft ganz extrem. Wenn man über einer Landschaft sieht, man diese großen Dächer. Aber das Problem ist eben, die sind Landwirtschaft nicht mehr nutzbar nach heutigen Vorschriften. Sind natürlich auch schwer für andere Nutzungen vorstellbar. Mit diesen riesigen, tiefgezogenen Dächern ist immer so die Frage, welche Nutzung bringt man rein. Denn viele Höfe liegen in Außenbereichen, wo man auch nicht alles machen darf.
1: Einige Gulfhöfe wurden schon zu Restaurants, Kulturstätten oder Ferienwohnungen umgebaut. Sehr viele Häuser verfallen aber auch. Um das zu verhindern, hoffen viele Eigentümer auf die Unterstützung aus der Politik. Die ältesten Gulfhöfe stammen aus dem 16. und 17. Jahrhundert. In Groß-Hesippe im Emsland. Der neue Dorfgemeinschaftssaal und das Wirtshaus nehmen langsam Form an. Schon um 8:30 Uhr morgens kloppen sie die Fliesen im Saal raus.

0: Jürgen Krüssel ist im Ort aufgewachsen. Er kommt immer wieder zum Helfen. Eigentlich ist er Bäcker. Regelmäßig sind hier ehrenamtliche Helfer zwischen 12 und 76 Jahren dabei. Thomas Wernemann hat eine kleine Überraschung, frisch vom Steinmetz.
1: So, da sind die Steine.
2: Oh, sehr cool.
1: Das ist der ganz alte Stein. Also das ist ja hier die 1881, die vorher wirklich zentral drin saß. Und vorher war das hier halt komplett weiß. Und der hier hat ja auch die Form, weil er vorher in so einem Bauerntorbogen saß, was hier vorher stand, eine Scheune. Und jetzt haben wir gesagt, wir teilen den einfach 2025 auf die andere Seite. Dann haben wir beide Baujahre verewigt.
0: Noch können sie die Steine nicht in die Wand einlassen. Trotzdem wollen sie schon mal sehen, wie es aussehen könnte.
1: Der steht ja schon mal. Vorne die zweite.
0: Wo gerade noch Schuttberge sind, soll schon in 9 Monaten Eröffnung gefeiert werden. Eine Mammutaufgabe.
2: Hier sind wir jetzt im Wirtshaus und hier ist der Eingangsbereich und hier ist die, wird der Thekenbereich sein. Und dort geht man in das Restaurant.
1: Dass es für Hesepa ein wichtiger Ort ist, das merkt man alleine an der Resonanz der Arbeitseinsätze hier, wie die Leute dahinter stehen. Es machen über 400 Leute hier mit. Das ist einfach eine tolle Sache. Die Leute

0: finden hier neue Freundschaften wirklich teilweise. Die Dorfgemeinschaft wird nochmal auf ein ganz anderes Level gehoben dadurch. Und von daher ist das für alle eine Win-Win-Situation, glaube ich. Wir haben hier eine Immobilie, wo wir was mitmachen können mit der Gemeinschaft. Und am Ende haben alle was davon. Und etwas Besseres gibt es ja eigentlich nicht.
1: Ich hab was.
2: Dann muss von anderer Seite eine Küche
1: sein. Ich hab.
3: Die neu geschaffene Küche am Dorfgemeinschaftssaal soll einen eigenen Eingang bekommen. Statt des Fensters kommt hier eine Tür hin. Bereits übermorgen soll der Estrich gegossen werden.
1: Das sieht ja wieder geil aus, ne?
3: Gegen Mittag ist es für heute geschafft. Jürgen Krüssel macht die letzten Handgriffe, bevor es ins Wochenende geht.
4: Aufräumen. Vor allem im Thekenbereich ist wenigstens unten alles rausgekommen und oben ist alles rausgekommen. Der Regelguss ist raus, quasi, dass das da neu wieder aufgebaut werden kann. Ne? Also es war schon wichtig, dass es heute fertig wird. Termine. Wir schaffen das. Wenn jeder mit anpackt, dann klappt das. Alles klar, danke dir.
3: Die Gemeinschaft ist hier zusammengerückt, noch bevor der Dorfmittelpunkt fertig ist. Mit Infrarotlampe und Schaber geht Restauratorin Mirja Harms dem Kaufmannsladen aus Gretsiel auf den Grund.
5: Ich nehme hier diese Holzmasurierungsschichten ab, weil sich eben so ein starkes Krakelé gebildet hat, dass es einfach erstens nicht mehr schön aussieht und auch nicht dazu führt, dass man sieht, wie der Schrank einmal ausgesehen hat. Es verfälscht das Bild einfach sehr. Und weil man die Schichten hier schlecht trennen kann, haben wir uns dazu entschieden, eben dieses Schichtenpaket abzunehmen. Das kann man auch dort ganz gut auf dem Foto sehen. Also die Schichten auf der Seite des Schrankes kann man hier einmal quergeschnitten sehen. Also hier ist das Holz, dann kommt eine rote Grundierung, dann kommen zwei blaue Farbschichten und dann hat man eben angefangen mit einer Holzmasurierung und als die nicht mehr schön war, kam noch eine Holzmasurierung und als die nicht mehr schön war, kam noch eine Holzmasurierung und letztendlich dann dieser braune Anstrich, den man heute sieht. Ein Teil des Teams zu sein, das jetzt Poppingers alte Bäckerei wieder ins Leben zurückbringt, ist natürlich super. Also ich als Ostfriesin bin natürlich auch ganz stolz darauf, dass ich da mitarbeiten darf.
3: Es wird noch ein paar Wochen dauern, bis der Kaufmannsladen wieder dort stehen wird, wo er hingehört. Hunderte Stunden hat Mirja Harms an ihm gearbeitet. Im Glob in Oldenburg ist viel passiert. Kein Gerüst versperrt mehr die Sicht im Saal. Heute kommt die neue Wandbespannung an die Rückseite. Dafür wurden extra Profis engagiert. Die Firma rund um Niklas Gehlenborg macht zwar hauptsächlich Polstermöbel, doch auch Wandbespannungen gehören zum Repertoire, meistens jedoch auf Schiffen.
6: Wollen wir das mal rüberstellen, dass wir mal sehen, wie wir das nachher fertig kriegen?
3: Die letzten Absprachen mit Architekt Philipp Möhlenkamp.
6: Hier so dran oder lieber da vorne weiter hin? Ja, ich glaube, so sieht man es ganz gut. Ja. Ja. Die Vorarbeiten habt ihr jetzt soweit fertig, ne? Dass wir die ganzen Ränder und so vorbereitet sind.
7: Wir haben jetzt die ganzen Leisten wieder fest angeschraubt, weil die alle locker waren. Und machen jetzt einmal eine Unterkonstruktion, das ist der ganze Draht, damit ich nachher keinen Durchdrücken der Unterpolsterung habe. Und legen wir heute die ersten Wattierungsbahnen drauf, dass ich hier mir dieses Akustikpanel genauso rankriege. Weil so soll es ja nachher genau aussehen.
3: Und die neue Rückwand muss die Brandschutzvorgaben erfüllen.
6: Ich bin gespannt, ja. Ne? Noch kann man sich nicht so vorstellen, wie das nachher aussehen wird mit dem Stoff drauf. Aber es geht voran, ja.
7: Das ist eine einseitig kaschierte Wattierung. Das ist quasi

0: haben. Und wichtig ist natürlich, dass der Stoß nachher komplett aufeinander ist. Da schauen wir nachher, ob wir es nochmal verkleben müssen. Ansonsten bildet sich dann natürlich nachher eine Falte, wenn es fertig ist. Genau, dann lassen wir die mal von oben runter. So.
1: Insgesamt rund 85 Meter Watte müssen sie für die Wand verarbeiten.
0: Als ich das erste Mal hier drin war, da konnte ich mir das noch gar nicht richtig vorstellen. Dann bin ich hier vor ein paar Wochen mal hin oder vor ein paar Monaten. Als der Boden drin war, da konnte man sich schon mehr vorstellen. Aber da war das hier komplett eingerüstet. Und hätte ich nicht gedacht, dass das nachher so schön wird oder dass man das so wieder zeigen kann. Ja.
2: Und hier sind noch die beiden Ersatzpfosten, ne? Also, die du auch noch nehmen kannst. Dann nehme ich ein Gitter.
3: Kann ich.
2: Die sind schwer.
3: Ja, ne? Habe ich.
1: Regine Gese und Michael Olsen gehören zum ehrenamtlichen Anpacker-Team. Heute wollen sie die alten Geländerpfosten schleifen. Die Geländer sind original aus der Anfangszeit des Globes.
3: Ich hatte das mal kennengelernt auf einem Betriebsausflug, das ist schon ganz viele Jahre her. Und da konnten wir da drin noch einen Film gucken. Das hat Werkstatt Film Oldenburg für uns organisiert, einen Film über Alt-Oldenburg. Und da habe ich den Saal gesehen und der war nur schon da ziemlich brüchig und man konnte durch die Decke den Himmel sehen. Also das war krass. Und da habe ich nur gedacht, was für ein Potenzial.
1: Eigentlich arbeitet Regine Gese im öffentlichen Dienst. Seit 2018 ist sie Teil der Genossenschaft und packt regelmäßig mit an.
3: Hier ist meine zweite Seite. Ich habe das noch nie gemacht. Aber Michael hat mir das gezeigt und ich gewöhne mich ein bisschen dran. Ja.
2: Jede Hand, die wir hier selber anlegen, schafft diese Zugehörigkeit zum Projekt, macht dieses Wir-Gefühl, so wir und unser Glob. Und das habe ich gemacht und das hat Regina gemacht und das hat Klaus gemacht. Und das hat was mit Verbindung zu tun. Auch mit der Historie, mit der Zeit, mit der Zeitgeschichte. Und hier kann man Geschichte anfassen und sehen.
0: Was ist das hier? Warum hängt hier ein Kabel?
4: Das wird die Zuleitung für die Notbeleuchtung sein.
0: Ja, stimmt, das haben die da schon rausgeschnitten.
4: Und ich bin auch ganz froh, dass die jetzt nicht hinter der Bespannung liegt, sondern schon hier rausguckt.
1: Jan Wiese, der gelernte Elektroingenieur, ist hier voll in seinem Element. Mit einer Prognose, wann das Projekt ganz fertig sein wird, ist er vorsichtig.
5: Es passiert viel. Wir finden immer noch Überraschungen. Wir haben noch Hoffnung, dass wir es dieses Jahr schaffen mit dem Bauabschnitt, dass wir also im November hoffentlich die ersten Veranstaltungen machen können.
1: In Greetsiel fehlen unten noch die Fenster, aber das Dach hat neue Ziegel bekommen. Heute hat sich Kai Neuling vom Monumentendienst angekündigt. Der bundesweit einmalige Verein unterstützt Bauherren bei der Restaurierung von historischen Gebäuden.
6: Herr Neuling, moin.
7: Moin, Herr Carsten.
6: Hallo. Lange nicht gesehen.
7: Ja, aber hier ist schon richtig was passiert.
6: Hier ist echt was passiert.
1: Vor 2 Jahren hat er einen 70-seitigen Inspektionsbericht erstellt und die Schwachpunkte des Hauses aufgedeckt. Heute will er sich über den Stand der Bauarbeiten informieren.
7: Ja, das sieht ja jetzt ganz anders aus.
8: Komplett anders und wir müssen ungefähr von der Balkenhöhe, war ungefähr 1,80 hier, ja. Das war ja das Problem, sind wir jetzt runtergekommen, mindestens 1 Meter, also auf diese Höhe jetzt, die jetzt gegeben ist und somit ist unheimlich viel ausgeschachtet worden. Da ist ja alles Klei gewesen,
7: ja.
8: Und musste Stück für Stück und von den Arbeitern eimerweise hier rausgetragen werden.
1: Das hat viel Zeit gekostet. Die alten Balken konnten erhalten werden. Das interessiert vor allem den Denkmalschutz.
7: Die Balken sind natürlich als Datierung besonders wichtig, weil durch das Vergleichen der Jahresringe mit Vergleichshölzern kann man natürlich auch entsprechend datieren. Von daher ist es gut, dass es jetzt konserviert wird.
1: Schon jetzt ist klar, es wird teurer als geplant. Aber es gibt zahlreiche Förderer des Projekts. 7 private Stiftungen geben Zuschüsse. Dazu gibt es Landesmittel und die Unterstützung der Gemeinde. Johannes Kassens freut sich über jeden kleinen Fortschritt.
8: So, und hier sieht man jetzt schon unsere neuen Fenster. Das heißt ja, die sind alt gewesen und haben sie alle neu saniert. Und somit kann man das auch sehr schön

0: schon erkennen, sind wieder schön gangbar gemacht und sind im Original erhalten. Und das ist natürlich wunderbar. Wir müssen hier natürlich noch mal alles ein bisschen nacharbeiten. Aber Original Fenster der Poppingers alte Bäckerei.
1: Ja, wunderbar. Die Kalkfugen sind auch schon drin.
0: Ja.
1: Hier haben sie eine Dichtung nachgezogen. Ah ja, das ist schön gelöst.
2: Wie früher wurde auch jetzt die Fassade mit einem ganz speziellen und hochwertigen Kalk verfugt. Ganz im Sinne des Denkmalschutzes.
1: Wir arbeiten hier regional mit Muschelkalk. Das heißt, man hat sich die Muscheln aus dem Meer geholt, von den Sandbänken, und hat die dann mit Torf aufgeschichtet und gebrannt. Und die weißen Muscheln, die brennen besonders gut durch und geben besonders guten Kalk. Die schwarzen Muscheln, Miesmuster, Muschel, Auster, die brennen nicht so gut und die bleiben als schwarze Fragmente zurück. Also der, der es sich leisten konnte, hat diesen weißen Kalk genommen. Der war auch entsprechend teurer. Und deshalb sehen wir hier natürlich auch bei so einem Objekt eher die helleren Fugen und nicht so die dunkleren.
2: In gut 4 Monaten soll alles fertig sein. Dann hat Johannes Kassens die Eröffnung geplant, mit einem neuen Pächter pünktlich zum Saisonbeginn. Aber er hat noch niemanden.
0: Das wäre schön, wenn das Zielpunkt 1. April bleiben würde. Genau, also Ostern ist immer so der Zeitpunkt für, ich sag mal, die Touristiker oder eben in diesen Bereichen, dass es mit Ostergeschäft beginnt, Pfingsten, dann kommt die Sommersaison und dann Herbst schließt es ab, dann Weihnachten, Neujahr wieder und dann ist man wieder so weit, dass man eigentlich aufs Ostern sich wieder freut.
2: Dann soll auch die Außenterrasse fertig sein. Die ist wichtig fürs Geschäft, denn drinnen haben sie durch die Denkmalschutzvorgaben nicht so viele Sitzplätze. Groß-Hesippe im Emsland. Nicht mal mehr 2 Monate sind es bis zur geplanten Eröffnung vom Dorfgemeinschaftssaal und dem Wirtshaus. Heute sollen endlich auch die Steine mit den Baujahren eingebaut werden. Maurer Thomas Thien ist schon dabei.
3: Ich baue da jetzt flüssige Dämmung ein, quasi, sodass wir den Stein auch gedämmt haben hinter dem. Weil der Stein hier ist nur 12 cm und das Loch ist 16 und dass wir dann wenigstens ein bisschen Dämmung hinter haben. Ein bisschen warten, damit das ein bisschen anzieht.
2: Auch im Wirtshaus geht es heute um Steine, die Klinkerriemchen kommen an die Wände. Hier soll schon in 7 Wochen eine Theke stehen. Einen Pächter haben Sie schon gefunden. Bis dahin hat die Gemeinschaft noch viel zu tun und muss auch manchmal kreativ werden.
4: Das haben wir uns überlegt, weil wir keine Fachleute sind. Wir sind kein Maurer, auch kein Fliesenleger, sondern Hobbyhandwerker. Damit wir immer den gleichen Abstand dann erhalten, haben uns die Leisten genau auf Fugenmaß schneiden lassen. Und somit haben wir trotz des rustikalen Steines ein schönes Fugenbild.
2: Auch Bäcker Jürgen Krüssel freut sich auf den neuen Treffpunkt.
5: Das wird jetzt unser Anlaufpunkt. Wenn man da selber so ein paar Sachen so eingebracht hat, so wie jetzt die Riemchen. Ich wusste vorher, wie sie geschrieben werden, aber ich wusste nie, wie man die anklebt. Aber das habe ich jetzt von André jetzt gelernt. Und von daher, da ich Bäcker bin, kann ich das auch schön leicht verstreichen. Also von daher trifft das alles wieder. Ne? Und das ist, ja, es macht Spaß hier mit den Leuten. Nicht mehr lange, dann ist es so weit, dass wir irgendwann sagen, und die Seite habe ich damals mal gemacht. Und ne, also das ist, ja, einen gewissen Stolz hat man dann ja auch, das ist ja nun mal eben so.
2: Bald will auch er hier feiern, essen und trinken, doch damit das klappt, darf jetzt nichts mehr schiefgehen.
4: Die Ecken, die passgenau geschnitten werden, das sind diese hier, da fehlen uns, ja, wie viel weiß ich noch nicht, die muss ich heute Abend noch mal durchzählen. Und die haben locker 6 Wochen Lieferzeit. Also zur Öffnung wird's knapp.
6: Ja, lassen wir ein paar Ecken weg und zur Not machen wir die kurz vor.
7: Genau.
6: Ein guter Bau wird erst 5 Minuten vor Eröffnung fertig, oder?
2: Am neuen Eingang des Wirtshauses kommt es jetzt auf Fingerspitzengefühl an.
3: Ja, ich muss natürlich darauf achten, dass das nicht nach vorne durchdrückt, weil vorne ist die Sichtseite. Ja, und ich mache das hier oben, weil das hier unten drunter nicht halten würde. Deswegen mache ich das oben auf dem Stein. Und hier habe ich links, rechts und unten mit Fliesenkleber eingeschmiert, sodass der Stein nachher nicht rausfallen kann. Und jetzt setzen wir den Stein ein. Ja, wir müssen jetzt richtig ausrichten. Und der Bauleiter möchte, dass er ein bisschen

0: wir müssen jetzt richtig Gas geben, dass wir jetzt viele Leute am Wochenende immer hier haben, die uns unterstützen, damit wir das auch alles schaffen.
1: Noch ist einiges zu tun, bis hier gefeiert werden kann. In Oldenburg am Globe sind sie schon weiter. In wenigen Tagen finden hier erste Veranstaltungen statt. Zwar ist das alte Kino noch nicht komplett fertig, doch am kommenden Wochenende soll es ein sogenanntes Preview-Festival geben. Die Wandbespannung an der Rückseite ist inzwischen fertig und sieht wieder aus wie das historische Vorbild.
2: Herr Mühlenkopf, ich hätte noch mal eine Frage. Kommt hier noch ein Rahmen drauf?
3: Er kommt nachher, aber das kommt von der Bühnentechnik. Hier kommt ja das Mischpult hin. Aha. Da wird noch so ein kleines Podest für gebaut. Ja. Und die das Podest machen, die machen da hinten auch eine Klappe rein. Aber mit der Fußleiste hier bündig aufhören. Im Moment stehen sie alle so ein bisschen auf den Füßen, aber es sind alle Handwerker sehr engagiert und dass wir es irgendwie hinkriegen und wir irgendwie parallel nebeneinander hier arbeiten können.
1: Inzwischen sind die ersten alten Stühle von der Restaurierung zurück. Anpackerin Regine Gese hilft mit, sie zu montieren.
4: Zu dir rüber? So. Oder?
5: Nee, ich muss noch zu dir rüber.
4: Okay.
5: Noch ein weiter, dass wir auf die Lochung kommen, ja. Hier. Okay. So, und hier hängen wir nachher einen Stuhl zwischen, damit wir genau das Raster erreichen.
6: Der wird auch nicht fest installiert.
7: Der wird nicht fest installiert.
5: Die Festinstallation endet schon da.
4: Ist wirklich toll. Also man hat das Gefühl, jetzt geht es so richtig vorwärts. Vorher waren das so viele Sachen, wo dann immer noch wieder, das musste erstmal weg, bis wieder was neu kommen konnte. Und jetzt ist, man sieht das Entstehen, wie es vorher mal aussah. Also in neu, in schön.
1: Die ersten Veranstaltungen sind geplant, doch etwas ganz Wichtiges fehlt. Es gibt noch keine Bühne.
8: Die Abdeckung für den
5: Orchestergraben, die liegt da hinten jetzt.
8: Ja.
5: Ach du Scheiße.
8: Ja, und
5: dann musst du so weit aufmachen, dass du es durchziehen kannst.
1: Der Orchestergraben soll überbaut und zur Bühne werden. Das dafür bestellte Material wurde jedoch nicht dahin geliefert, wo es gebraucht wird.
9: Wir brauchen jetzt irgendwelche Gerätschaften, womit wir den Vorhang liften können, damit wir diese ganzen Teile für die Abdeckung des Orchestergrams unter diesem Vorhang durchziehen können.
1: Unvorhergesehene Extraarbeit bei sowieso schon engem Zeitplan. Später müssen sie mit dem Material eine 26 Quadratmeter große Bühne bauen. Elektroingenieur Jan Wiese hat diese mitgeplant.
10: Die Bühne, die kragt hier über, die liegt hier aber nicht auf. Also wir haben immer innen drin stehen die Beine.
8: Ja. Mhm.
10: Und es sind auch mehrere Teile da, die alternativ sind. Also wir haben alternativ entweder hier vorne die Treppe drin oder ein zweites großes Element, damit es hier vorne keine Treppe gibt.
1: Bei dem Preview-Festival sollen auf der Bühne Theaterstücke, eine Zirkusaufführung und Konzerte stattfinden.
10: Die Herausforderungen sind riesig, weil das jetzt alles so kurzfristig und viel ist, dass wir eigentlich in allen Bereichen, wir machen ja alles ehrenamtlich, ne? Also Buchhaltung ist Ehrenamt, Marketing ist Ehrenamt, Öffentlichkeitsarbeit ist Ehrenamt. Wir haben die Anpacker, die ganz viele Dinge möglich machen, damit das hier fertig wird. Technik ist auch sehr viel Ehrenamt.
1: Heute wird wohl noch ein langer Tag. Es ist kurz vor Ostern, die Kutterflotte ist bereit für die Fangsaison, die Straßen in Greetsiel füllen sich, die Touristen sind da. Aber die Terrasse ist immer noch nicht fertig. Und auch drinnen verzögern sich die Arbeiten. Die Eröffnung muss nun um ein paar Monate verschoben werden.
11: Natürlich sind ein paar Dinge da, die unvorhergesehen sind. Das ist ja ganz normal. Gut, wir haben natürlich auch Verzögerungen einmal durch den Winter gehabt, das muss ich mal einfach anerkennen. Und natürlich mussten wir den Speisenaufzug durch das Denkmalamt genehmigen lassen. Das hat natürlich auch seine Zeit gedauert und dann verzögert. Ich würde aber gerne mal jetzt ein festes Datum haben.
1: Urlauber und Einheimische können die Eröffnung kaum

0: abwarten.
1: Es war so traurig, als man hier nicht mehr den Neujahrskuchen essen konnte. Und das kommt jetzt aber wieder. Hoffen wir jedenfalls, dass es alles wieder so schön wird.
2: Den noch einmal wieder ein bisschen, kipp das Fenster mal ein Stück raus.
0: Die Verzögerungen haben Tischler Heiner Brahms und Restauratorin Mirja Harms nicht zu verantworten. Heute werden schon mal die restaurierten Fenster eingesetzt. Weil Ferien sind, darf auch Hannes, der 12-jährige Sohn des Tischlers, mitmachen. Jetzt helfen alle mit, dass immerhin dieses Projekt erfolgreich abgeschlossen werden kann. Das imposante Erkerfenster hat besonders viel Arbeit erfordert. Nun sieht es wieder aus wie zu den Anfangszeiten von Poppingers Bäckerei in Greziel.
2: Und dann die Verschiebung kann drin bleiben, ne? Stört uns nicht, ne?
0: Auch das ist ganz im Sinne des Denkmalschutzes.
2: Und gegebenenfalls noch mal was ausschneiden müssen.
3: Erhalten worden ist ziemlich komplett der Deckel und die ganzen Querstreben. Neu sind die Säulen gekommen, die waren ziemlich desaströs. Und auch diese Zierteile sind neu. Das konnte man auf einem der alten Fotos sehen, dass die da mal drin waren. Und deshalb haben wir die jetzt ergänzt.
0: Jetzt muss es nur noch passen.
4: Du hast auf jeden Fall mehr Luft als ich.
2: Also wir können die Leisten aber losschrauben, Finn. Die Leisten losschrauben, dann können wir das Futter ein bisschen nach innen ziehen. Weil das stört garantiert auch.
5: Also die Wand ist gewachsen, haben wir gerade gehört.
2: Das Loch ist kleiner geworden.
5: Die Wand ist gewachsen.
0: Und Johannes Kassens hat recht. Durch die Isolierung der Wände haben sich die Maße verändert. Nun ist Einfallsreichtum gefragt.
2: Stemmeisen. Okay. So, er kommt. Stück für Stück.
0: Heute ist Johannes Kassens zufrieden, aber wann die Eröffnung nun sein wird, ist noch nicht absehbar. In Oldenburg ist der große Tag gekommen. Heute findet die erste Veranstaltung im neuen Glob statt.
6: Also ich hoffe, dass viele sich jetzt auch noch spontan entscheiden. Also es sind schon viele angemeldet, aber wir haben noch Platz. Und wir haben auch noch Stühle. Also es können noch mehr werden.
0: Insgesamt 6 Aufführungen sollen an diesem Wochenende hier stattfinden.
7: Ja. Vorsicht, Traverse fährt.
8: Ja.
0: Jan Wiese muss sich auf spezielle technische Wünsche einstellen. Das kennt er schon, denn er ist nebenberuflich selbstständiger Veranstaltungstechniker.
9: Ja, der ist jetzt noch für den Zirkus. Die haben uns auch einen Tech Rider geschickt, also technische Anforderungen. Und da steht drin, dass die an der vorderen Traverse 3 Profilscheinwerfer brauchen.
8: Dann halt ich und du, Schnaubs. Ja, ich weiß nicht, du hast
9: komm,
8: gerade
9: komm,
8: da.
9: Gewehr, Gewehr.
8: Ja. Hast du?
9: Hab ihn.
8: Ja, funktioniert nur in Teamwork, ne?
9: Ja, Teamwork. Ohne Teamwork funktioniert hier gar nichts.
0: Die Traverse, an der die Scheinwerfer hängen, haben sie extra für dieses Festival gekauft.
8: Ich hab doch einen Helm.
9: Ja, ach stimmt.
8: Das Maximum, ne? Dann guck ich es dir an.
9: Ja.
8: Hast du gedacht, dass es so irgendwann aussieht?
9: Nein. Oh.
8: Doch.
9: Ich hab's ja mit geplant.
8: Ja, gut, das stimmt. Aber dass es dann doch jetzt irgendwann so aussieht, darf man stolz sein.
9: Ja, darf man. Das definitiv.
8: Deswegen?
9: Dürfen wir alle. Ja.
0: Der Rest ist nur noch Feinschliff und viele sind wieder ehrenamtlich dabei. Da noch nicht alle Stühle vom Restaurator zurück sind, muss aufgestockt werden. Und dann

0: Ich habe schon ein Ticket gekauft. Ja.
1: Dann gibt es diesen jungen Herrn da hinten.
0: In dem Jahr, wo das hier eröffnet wurde, bin ich geboren worden. Und insofern ist das eine Reise in die Vergangenheit, mehr oder weniger. An die Dinger kann ich mich noch erinnern, in Kinos.
2: Ein steiniger Weg mit Pleiten, Pech und Pannen und die Ausdauer, die die dabei bewiesen haben, die ist schon ein ganz tolles Engagement. Also wir freuen uns sehr.
3: Auch Anpackerin Regine Gese fällt ein Stein vom Herzen.
4: Natürlich ist noch ganz, ganz viel zu tun. Aber wenn man weiß, dass das hier jetzt funktioniert hat, mit diesen ganzen Hindernissen, die da waren, das wird klappen. Also das ist ein ganz besonderer Moment. Und das merkt man auch bei allen. Also alle haben Lächeln im Gesicht und sind begeistert. Das ist toll. Eine ganz besondere Stimmung, ja.
3: Vor ziemlich genau 5 Jahren war der Baustart und noch ist einiges zu tun. Doch schon jetzt ist das alte Truppenkino wieder ein neuer Treffpunkt in Oldenburg. In Westerackum gibt es heute was zu feiern. Der ostfriesische Gulfhof wurde offiziell und bundesweit zum Bauernhaus des Jahres gekürt.
5: Neuling vom Monumentendienst.
3: Hier auf dem noch nicht restaurierten Buchenhof soll später vielleicht auch mal ein Treffpunkt für die Bürger entstehen. Was genau das sein wird, steht noch nicht fest. Heute hat die Interessengemeinschaft Bauernhaus 200 Gäste eingeladen. Architekt Kai Nilsson hofft auf wichtige Impulse für die Erhaltung aller Gulfhöfe.
6: Es kann wahnsinnig viel Bewusstsein in der Bevölkerung öffnen und erwecken. Und das haben wir auch schon im Vorfeld sehr stark gemerkt, weil ganz viele Gulfhofbesitzer sich jetzt melden, Sachen in die Häuser machen wollen. Es soll so ein bisschen die Sensibilität wecken dafür.
3: Die Rettung der Gulfhöfe wäre sicherlich auch im Sinne des Künstlers Konrad Onnen gewesen, der hier auf dem Hof gelebt und gearbeitet hat. Es hätte ihn mit Stolz erfüllt, so viele Menschen und einen so prominenten Gast auf seinem Buchenhof begrüßen zu dürfen. Niedersachsens Ministerpräsident Olaf Lies hat die Schirmherrschaft der Veranstaltung übernommen. Er kommt aus der Region und kennt die Problematik der vielen ungenutzten Gulfhöfe. Sie gehören zur ostfriesischen Identität und sollen unbedingt erhalten werden.
7: Man muss Nachnutzung finden, da muss man flexibel sein. Also das kann mal Wohnen sein, das kann mal Veranstaltung sein. Was wir auch brauchen, sind auch Ferienwohnungen. Da ist es am Ende auch wieder ein bisschen Baurecht. Also das auch zu ermöglichen, das ist, glaube ich, die Aufgabe. Also eine Nutzung zu ermöglichen und dann gemeinsam mit den Partnern abzustimmen, wie kriege ich das jetzt so gestaltet, dass auch die Baukultur erhalten bleibt.
3: Die Gulfhof-Eigentümer wünschen sich von der Politik vor allem, dass Vorschriften gelockert werden, um den Ausbau zu erleichtern.
8: Menschen, die sich hier engagieren und sagen, ich möchte mich dafür einsetzen, dass unsere Baukultur erhalten wird, das ist ja keine unterstützende staatliche, das ist keine staatliche Aufgabe, die wahrgenommen wird. Sondern es entsteht aus Gemeinschaften, aus Interessengemeinschaften.
3: Wie in Groß-Hesippe. Hier wird es bald wieder einen neuen Dorfmittelpunkt geben. Das Wirtshaus und der Dorfgemeinschaftssaal sollen in 2 Wochen eingeweiht werden. 1 Jahr und 4 Monate haben die Menschen hier größtenteils in Eigenleistung angepackt.
9: Ich möchte einmal, dass ihr den Spiegel, der hinter der Theke steht, in dem Karton, einmal bitte im Flur anhalten, auspacken und dann gucken wir mal eben, wo wir den positionieren.
10: Gut, machen wir. Ja?
3: Silke Gröninger ist 46 Jahre alt und eigentlich Industriekauffrau.
10: Denkt dran, Spiegel. So.
11: Und eine leitende Person.
9: Also an die Wand, Jürgen, da in deinem Rücken. Weiter nach rechts. So, da lass mal einfach stehen, stell mal ganz gerade dran.
10: Ja, sie koordiniert alles, ne? Also das, was wir jetzt hier sehen, ist, na klar, ich denke mal einfach so prozentual 15% oder 20%, aber von zu Hause aus wird sie auch einiges managen oder macht auch in Sachen Management auch einiges hier. Spricht das dann dementsprechend mit den Leuten, mit den wichtigen Leuten hier dann wieder ab, was wo bestellt werden muss. Also sie ist schon eine sehr wichtige Person, das ist einfach so. Und da geht eine Menge Zeit drauf, Freizeit vor allen Dingen auch. Das ist so.

0: Was haben wir jetzt gesagt? 70 oder 70?
1: Ja, ich glaube 70.
2: Der Dorfgemeinschaftssaal ist schon so gut wie fertig. Nur der Parkettboden für die Tanzfläche fehlt und wird in 2 Tagen eingebaut.
3: Kannst du das alleine, sonst helfe ich dir.
1: Ja, dann machen wir den gleich.
3: Ja, wir machen den gleich eben zusammen.
2: Räume wie diese haben im Dorf in den letzten Jahren gefehlt.
3: Da gab es früher immer einen Sportlerball, so im Herbst. Und aufgrund der fehlenden Räumlichkeit ist das die letzten Jahre ausgefallen. Und wir haben jetzt gesagt, mit Neustart hier ist es bei Wirtshaus, wollen wir es natürlich auch gerne nutzen, um einfach dem Ganzen wieder Leben einzuhauchen, aber auch die Sportgala quasi wieder ins Leben zu rufen.
2: Armin Mahmutowitz hat das Wirtshaus gepachtet. Er möchte deutsche Küche mit einem mediterranen Einschlag anbieten. Der Rheinländer setzt auf saisonale Produkte aus der Region.
1: Ah, so, genau, super. Perfekt.
4: Okay. Da wird man auch schon ein bisschen emotional, ne, wenn man jetzt alles sieht, wie das hier geworden ist. Vor allem hier, ne, wenn man sieht die Theke und das Ganze, ja, ist man glücklich. Ne? Also vor allem Hut ab und Mega-Leistung von der Dorfgemeinschaft, was sie da geleistet haben.
5: Die Hesepark kann eigentlich nichts mehr aufhalten. Wenn man sieht, was hier draußen passiert, das ist Wahnsinn. Und was hier drin schon passiert ist, ist noch viel geiler, wenn man so sagen will. Das macht einfach Spaß, wenn man so eine Gemeinschaft hat und das alle packen mit an. Ich hoffe, dass jetzt in Zukunft hier viel, viel los sein wird und wir alle eine tolle Dorfkneipe haben mit Armin zusammen und er lange Jahre Spaß daran hat.
2: In nur 16 Monaten haben die Bürgerinnen und Bürger ihren neuen Treffpunkt renoviert und schön gemacht und das mit mehr als 20.000 Arbeitsstunden in Eigenleistung. Bis hier der typische Ostfriesentee ausgeschenkt wird, kann es noch etwas dauern. Aber der Eingangsbereich von Poppingers alter Bäckerei in Kretzil wird heute fertig. Der 200 Jahre alte Kaufmannsladen ist restauriert und kommt nun an seinen Platz zurück.
6: Ja, wir müssen ganz an die Fensterbank ran. Immer. Jo. Okay.
7: Okay, das ist anders als vorher.
6: Ja, es ist überall was draufgekommen, ne?
7: Das Problem ist, dass ja die Wand isoliert wurde, also sowohl die Wand als auch die Wand und das Erkerfenster, die Leimung neu gekommen sind und die Fensterbank neu gekommen ist. Und dadurch verschieben sich die Maße alle ein bisschen. Also der Schrank ist jetzt weiter zur Treppe gekommen und er ist weiter in den Raum reingekommen und deshalb passen die Aussparungen nicht mehr, wo der früher drin stand.
2: Aber was nicht passt, wird einfach passend gemacht. Okay, die frisch restaurierte Fensterbank muss dran glauben.
7: Ja, es tut ein bisschen weh.
6: Es tut weh jetzt, ja. Aber es hilft nichts. Wir kommen sonst nicht rein. So, auf geht's. Kannst du weiter ran?
7: Mit den Staubsaugern.
6: Ja. Mhm. Schön.
7: Ein schönes Geräusch.
6: Was denn? Steht gut?
7: Ja, für 200 Jahre ist er relativ zahle.
6: 200 Jahre steht er.
2: Mit dem Einbau des Kaufmannsladens ist das zentrale Element der künftigen Teestube wieder an seinem Platz. Merja Harms hat die ursprünglichen Farben rekonstruiert und den Schrank originalgetreu restauriert.
7: Moment. Mach keine Geräusche, als würde es gut gehen.
6: Einen kleinen Moment. Ich bin drauf. Wie ist bei dir, Finn? Da ist nicht viel Luft. Oh,
7: sehr gut. Das ist schon ein sehr schöner Moment, dass es wieder steht und noch passt und gut aussieht.
8: Ja, das muss man ja machen. Das ist ja Wahnsinn. Ja, schön.
2: Jetzt fehlt nur noch der Tresen.
6: So, stand jetzt genau über dem Ausschnitt hier.
2: Auf dem früher die alte Registrierkasse stand.
6: Ja. So sollte er stehen.
8: Dann will ich euch das mal eben zeigen, wie es also aussehen kann. Das wäre jetzt in dem Verkaufsraum, wo wir dann den Kuchentresen haben. Hier Zubereitung, hier sind die beiden Verkaufsfenster. Hier unten im Kaminzimmer. Das ist der Bereich von den Hintereingang.

0: Eingang. Ja, auch dann eben mit einer Bildergalerie von Poppingers alte Bäckerei. Ja, und dann kommen wir in der guten Stube hier oben, wenn man drauf geht, mit dem Kaminofen und einen Blick eben auf die Terrasse.
1: Sehr schön. Sehr schön. Sehr schön. Ja.
2: Aber das alles ist noch Zukunftsmusik. Die Bauarbeiten in den hinteren Räumen gehen weiter. Wann die Teestube eröffnet werden kann, steht noch nicht fest.
0: Hat schon einige Nerven gekostet, wenn sogar ziemlich viele. Aber gut, ist noch nicht ganz fertig, kostet vielleicht auch noch mal einen Rest Nerven, aber dann ist es irgendwann fertig und dann ist es auch wieder vergessen.
2: Gretsiel, Oldenburg, Groß-Hesippe. Hier haben engagierte Bürgerinnen und Bürger selbst dafür gesorgt, dass alte Häuser gerettet und neue Treffpunkte geschaffen werden. Musik

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12: Moin vom Kinderbauernhof in Hamburg.

0: Bullabü für alle Generationen. Aber wenn wir Pech haben, gibt's das Ganze bald hier nicht mehr. Moin! Und deswegen pack ich mit an. Aber nicht alleine!
1: Wir sind zusammen.
2: Mach die Tür zu!
0: Bleib hier!
3: Komm, lass ein bisschen noch zusammenbleiben.
4: Ja, das ist ein Rollrad.
5: Lass dich drücken hier.
0: Das schaffen wir.
6: Ja.

0: Eine Hochhaussiedlung im Hamburger Stadtteil Wilhelmsburg. Direkt nebenan wartet ein wichtiges Pakt-An-Projekt. Mit NDR 90,3 Moderatorin Nicole Steins bin ich auf dem Weg zu Bauer Gerd, der ganz dringend Unterstützung braucht.
1: Ich hätte nicht gedacht, dass in dieser Gegend so eine Oase da vorne ist.
2: Nee, und die sollen sogar Tiere haben. Also mitten in einer Hochhaussiedlung.
1: Man könnte sagen, mitten in Hamburg eine Insel für Kinder.
0: Getragen von einem Verein, der seit 40 Jahren Kinder und Tiere zusammenbringt. Das Schöne daran?
3: Darf ich Ihnen die Tür aufmachen?
2: Oh, das wäre ein Traum.
3: So.
2: Oh, vielen Dank, vielen Dank.
3: Herein spaziert.
2: Juhu.
0: Der Eintritt ist frei. Doch das Idyll bröckelt gewaltig.
2: Oh, da sind Ponys.
0: 18.000 Kinder besuchen den Bauernhof pro Jahr. Viele aus Familien, für die ein Urlaub auf dem Land unerschwinglich ist. Wo, wenn nicht hier, ist unsere Hilfe dringend gefragt.
2: Es gibt schon die Welle zum Start, das ist ehrlich.
3: Da sind wir.
4: Schön.
5: Das ist schön.
3: Beziehungsweise da seid ihr.
4: Wir freuen uns.
3: Guck mal, die Katze ist auch hier. Na, wer seid ihr denn?
6: Das ist Maja und ich bin Andrea.
3: Hallo Maja und Andrea. So, also richtig glücklich seid ihr gerade nicht, ne?
4: Wir haben leichte Problemchen. Also die Gebäude, die wir hier haben, sind renovierungs- bzw. abrissfähig. Weil die birgen doch einiges an Gefahren. Und wir brauchen dafür einen kompetenten Träger, weil wir nicht das Know-how haben für Baumaßnahmen, Überwachung und Beantragstellung. Und letztendlich sind wir da jetzt auf der Suche nach einem kompetenten Träger, der diese Maßnahmen eben begleitet. Der Bezirk stellt da Geld zur Verfügung und soll dann aber auch die Einrichtung dann weiter betreiben. Weil wir sind schon, wie man unschwer erkennen kann, bis auf Ausnahmen, wir sind schon so ein bisschen in die Jahre gekommen. Und wir
3: das
4: wollen
3: ist sehr
4: ja,
3: relativ,
4: wir
3: ne?
4: Wollen, ja,
3: du weißt, es gibt immer noch jemanden, der älter ist.
4: Ja, das ist wahr, ja.
3: Was passiert denn, wenn es keinen Träger gibt?
4: Dann machen wir trotzdem weiter. Also wir haben immer weiter gemacht bisher und haben das auch die ganzen fast 40 Jahre jetzt geschafft, das ganze Projekt am Leben zu erhalten. Und ich vertraue dann so ein bisschen auf den Satz, gemeinsam sind wir stark.
3: Was müssen wir tun?
4: Also Blumen sind immer ganz wichtig. Pflanzen, Blumen, die blühen, die eine Lebensfreude vermitteln. Und Dächer, die wir decken müssen. Da ist ein Zaunmarode, da ist das Zelt, was wir als Strohschlachtzelt genutzt haben. Das ist jetzt leider Gottes zusammengebrochen. Und dann hatte ich dann so den Gedanken, warum machen wir da kein Tipi drauf? Ist natürlich ein Riesending.
3: Leute, ich würde sagen, wir gehen raus. Weil Nicole und ich haben ein bisschen was für euch vorbereitet.
2: Eine kleine Überraschung.
0: Schon vorab haben wir die Stadt in Bewegung gebracht. Diese Profis sind in unserer Verein im Norden Mission mit am Start und arbeiten die nächsten Tage ehrenamtlich.
7: Oh, ah. Oh, das ist ja toll.
2: Ja. Nee.
3: Ja, wie ihr an den Klamotten erkennen könnt, ein paar Maler. Ein paar. Ja, genau. Früher war ein bisschen Sass von mir. Ein paar Landschaftsbauer. Dachdecker.
2: Oh.

0: Ein Malereibetrieb aus Rahlstedt, ein Dutzend Azubis entsendet von der Dachdeckerinnung Hamburg und gleich zwei Gärtnereien. Alle wollen helfen. Nicole und ich kurbeln unsere NDR-Pakt-An-Mission zusätzlich auf Social Media an.
1: Pointosum, wir sind auf dem Kinderbauernhof in Kirchdorf Süd.
2: Und das sieht so ein bisschen aus hier wie, ja, wie ein Pipi-Langstrumpfland, ne?
1: Und damit das hier auch für die Kinder erhalten bleibt, brauchen wir euch.
2: Also, wir haben schon ein paar Helfer hier, aber es wäre super, wenn noch viel, viel mehr kommen und mit anpacken.
1: Wenn ihr Kinderherzen glücklich machen wollt, seid ihr genau die Richtigen.
0: Bevor alle loslegen können.
3: So, wir gehen einmal langsam. Links, komm, Gary, komm. Wen
4: möchtest du denn?
3: Komm, komm, Finny, komm.
0: Eskortieren wir Finn und Gary in ihre Ersatzresidenz.
2: Halt, mein Freund, hier geht's rum.
3: Hier, Finny, guck mal, Finn, guck mal, Finn, guck mal. Finn, Finn, Finn, Finn, Finn.
1: Hey, Finn.
3: Finn, komm her.
2: Ja, der will nicht. Mach die Tür zu.
1: Bleib Finn. Hier.
0: Sehr kooperativ sind die Minischweine aber nicht.
1: Komm her, komm, komm, komm.
0: Mit leckerem Futter lässt sich doch jedes Tier bestechen.
1: Ach, hier, nicht streiten, jeder hat seine Schale.
2: Ach.
1: Wenn Schweine auf dem Bauernhof sind, fragen sich einige Leute, was passiert mit den Schweinen?
3: Die werden alle Tiere werden hier so alt, wie sie alt werden. Es ist nichts geplant, dass wir sie in irgendeiner Form abschaffen. Ich gebe kein einziges Tier ab, was ich hier habe. Sie sterben hier ihren natürlichen Tod. Und wenn es der liebe Gott will, dann müssen sie halt auch erlöst werden von ihrem Leid. Aber wir werden hier kein Tier schlachten oder sonst irgendetwas machen.
1: Dass das klar ist?
3: Das muss ganz klar sein. Das ist meine Intention.
0: Nun klotzen wir ran. Ich heure beim Dachdeckteam an, Nicole.

0: Schon fast fertig, oder?
1: Genau. Ich habe auf 2 Jahre verkürzt, quasi, weil ich Abitur gemacht habe. Dann muss man nur 2 Jahre in die Berufsschule.
0: Das ist ja cool.
1: True.
0: Und was findest du das Coole an dem Beruf?
1: Wenn man in der frischen Luft ist, auf jeden Fall.
0: Ja.
1: Ist natürlich auch manchmal.
0: Wenn es regnet und wenn es.
1: Trotzdem schön, dann weiß man das gute Wetter auch zu schätzen. Auch
0: ja. Irgendwie. Und es ist ja auch, man sieht am Ende, was man gemacht hat. Ne?
1: Ja, genau. Das
0: ist,
1: wenn also das Tippi steht, dann hat man direkt ein Erfolgserlebnis.
0: Ja.
2: Alle am Wuseln. Und ich will hoch hinaus.
3: Oh, das wackelt aber gut.
4: Ganz gut hier.
5: Ist doch gut.
3: Ja, sehr gut.
2: Mit Jenny flicke ich gleich das Stalldach von Gary und Finn.
4: Alles klar. Du hast keine Höhenangst, ne?
5: Nee.
4: Das wäre auch scheiße in deinem Job.
5: Ja, aber es gibt tatsächlich welche, die haben Höhenangst, aber überwinden das über die Ausbildung.
4: Was war das Höchste, was du bisher gemacht hast?
5: 40 Meter.
4: Gehst du einfach da hoch? Egal. Ja. Cool.
5: Das ist so mein Leben.
4: Ich habe einen richtig coolen Dachdecker-Spruch.
5: Ja.
4: Wenn es in der Suppe hagelt. Kennst du den?
5: Ja.
4: Kennst du den?
5: Na komm, hau raus.
4: Kennst du den oder nicht?
5: Ah, schon ab und zu mal gehört.
4: Ah, dann vergiss es.
5: Ich wollte jetzt aber nicht den Spaß nehmen.
4: Ist das Dach wohl schlecht vernagelt?
2: Team Tippi sabbelt nicht so viel wie ich. Hunderte von Weidenruten haben die Gärtner mittlerweile rangeschafft.
6: Das Schöne an den Weiden ist ja, obwohl das jetzt also aussieht, als hätten wir da einfach nur Stöcker, die wir abgeschnitten haben, dass die tatsächlich überall, wo wir die jetzt in den Boden stecken, deshalb haben wir diesen Graben hier gemacht, da werden die ihr Wasser und ihre Nährstoffe wieder rausziehen und werden hier überall, das sieht man hier, werden die wieder austreiben, werden die wieder neue Blätter bilden.
0: Und da kann der Schnee kommen,
6: da kann der Regen kommen. Wenn das wirklich einmal dicht ist, ist das dicht. Und ja, wir haben eine schöne ökologische, naturnahe Behausung quasi für die Kinder.
0: Von der Höhe passt das so?
6: Von der Höhe passt das gut, ja.
0: Also man sieht schon, was es werden soll.
6: Man sieht, was es werden soll. Es ist quasi jetzt schon ein Tippi. Fehlen nur noch die Wände, mehr oder weniger.
0: Aber das ist echt schon wie so ein Kindertraum, ne? Also,
6: ja,
0: das ist so ein
6: definitiv.
2: Auf dem Dach weist mich Jenny in die Geheimnisse ihres Handwerks ein.
4: Ich finde ja, du bist das beste Beispiel dafür, dass man mit Style im Handwerk arbeiten kann.
5: Das kann man.
4: Ich könnte das nicht. Also ich hätte immer das Gefühl, da steht immer was über.
5: Es funktioniert.
4: Wie bist du eigentlich auf den Beruf der Dachdeckerin gekommen?
5: Ganz einfach. Also ich komme aus einer Handwerkerfamilie. Und mein Papa ist halt auch Dachdecker.
4: Ah.
5: Ja.
4: Du bist auf dem Dach groß geworden.
5: Ich bin auf dem Dach und allgemein auf der Baustelle groß geworden. Kannst du ein Stück? Und
4: so?
5: Genau. Und es war schon immer so mein Safe Place, also egal was ich hatte, ich bin mit auf die Baustellen gefahren und war glücklich. Und das ist halt so mein Traum. Ich biete den Menschen ein Dach über den Kopf.
4: So wichtig.
5: Ja, tatsächlich schon.
2: Ein Dach über den Kopf hätte ich jetzt auch sehr gern. Das Hamburger Schiedwetter zeigt, was es kann.
4: Jenny, es stürmt, dass wir hier nicht vom Dach fliegen.
5: Das passiert schon nicht.
4: Oh, Jenny, der Sturm kommt. Du bist entspannt, ne?
5: Ja.
4: Ja, ich nicht so.
2: Das Malereiteam gibt auf. Für frische Farbe ist es zu nass. Nicole flieht vor dem Sturm. Und ich?
4: Jenny, es hagelt! Verdammt!
5: Möchtest du eher runter?
4: Nein, ich höre auf zu heulen. Kennt ihr die Sendung Jared heult rum?
2: Meine Chefin ist in ihrem Element. Das Dach soll heute noch fertig werden.
4: Jenny, dürfen wir jetzt reingehen?
5: Aber natürlich darfst du reingehen.
4: Das ist sehr nett. Schnell rein ins Warme. Was mit dir denn?
5: Wir machen noch weiter.
4: Ich geh erst mal eine Runde heulen.
2: Und zwar im Kindergeburtstagsstall. Durch Feten wird Geld in die Klamme Vereinskasse gespült.

0: Gerd, das ist ja richtig magisch hier.
1: Das ist so der Traum eines alten Mannes, so wie er sein Zimmer gerne gehabt hätte.
0: Ja. Ne?
1: Das Geburtstagskind ist immer im Mittelpunkt.
0: Ja.
1: Und zu diesem Mittelpunkt gehört auch die Mäusemutprobe.
0: Und Gerd macht keinen Scheiß.
1: Ich habe die Mickey Maus mitgebracht. Und Frage ist, traust du dich, Mickey Maus auf die Hand zu nehmen und die zu streicheln?
0: Ich mag sie gerne, ja? Aber ich bin nicht so der Anfasser.
1: Okay.
0: Das ist immer eine kleine Mutprobe.
1: Ich werde dir ein bisschen. Das ist auch nicht wahr.
0: Das Tiere spüren das auch. Das, okay, alles klar. Und das ist Mickey Maus, ne?
1: Das ist Mickey Maus. Und die kannst du auch gerne streicheln.
0: Ah, erstmal lasse ich sie so ein bisschen wirken.
1: Ja. Das eigentliche Highlight ist folgende.
0: Ja.
1: Das war ja das Kennenlernen. Die eigentliche Mutprobe besteht darin, dass die Maus dann auf den Kopf kommt. Bist du einverstanden für diese Mutprobe?
0: Ich probier's.
1: Ja?
0: Okay, ja.
1: Pass auf.
0: So. Okay.
1: Deine Kopfmassage. Schilder mal das Gefühl. Sieht ganz fantastisch aus.
0: Eigenartig.
1: Oh. Ich glaube, manche. Ja, okay, das war's dann schon. Und damit hast du die Mutprobe bestanden tatsächlich. Herzlichen Glückwunsch. Und damit du diesen Tag dann auch nicht vergisst, bekommst du natürlich auch eine Urkunde dafür. Für die bestandene Mäusemutprobe. Herzlichen Glückwunsch.
0: Du weißt, wie man Kinder kriegt, ne?
1: Das ist meine Berufung.
2: Ja. Nördlich der Elbe geht der NDR mit Fernsehen und Radio in die Vereint im Norden-Offensive.
3: Jared de Barber legt wieder los, und zwar mit seiner NDR-Serie Jared packt an, vereint im Norden.
4: Da unterstützt Kollege Jared de Barber wieder Vereine im ganzen Norden und packt überall mit an, wo es Not tut. Und hier bei uns in Hamburg bekommt er heute tatkräftige Unterstützung von Nicole Steins aus Guten Morgen Hamburg. Hallo Nicole.
5: Juhu, Marin. Also wir sind heute auf dem Kinderbauernhof Kirchdorf Süd in Wilhelmsburg. Und Jared und ich sitzen, wie soll ich es sagen? Wir sitzen in einer zum Strandkorb umgebauten Mülltonne gerade. Das ist wirklich herrlich hier auf dem Kinderbauernhof. Und Bauer Gerd braucht unsere Hilfe hier heute, weil also der Winter hat doch wirklich also hart zugeschlagen.
4: Gibt es denn was, wo ihr noch Hilfe braucht von uns, von den Hörern?
5: Ja, also das ist so Gerds Wunsch noch. Er hätte gerne so Hochbeete.
0: Also wir sind wirklich in letzter Sekunde hierher gekommen, damit dieser Kinderspielplatz, dieser Kinderbauernhof weiterlebt. Das ist eine Perle.
2: Auf dem Bauernhof trudelt Unterstützung von den Kleinsten ein.
0: Emma, gib mir 5. Autsch!
2: Die Lütten von der Kita Flohzirkus helfen jeden Dienstag bei den Ponys aus.
0: Ich hab hier noch frische Pferdeäpfel. Wer möchte?
6: Ich!
0: Ja, komm her!

0: Hier ist wirklich jedes Kind gleich, egal ob aus welchen Verhältnissen es kommt oder mit welchem kulturellen oder religiösen Hintergrund. Das ist komplett egal. Alle Kinder sind hier willkommen und gleich. Und manchmal habe ich das Gefühl, dass wir gar nicht so eine richtige Ponypflegegruppe sind, sondern wie so eine kleine Therapiegruppe, wo alle auch so, die Mädels haben so coole und interessante und tiefgehende Gespräche manchmal alles zusammen. Ich merke, dass diese Energie, die hier entsteht, sich auch auf die Schule überträgt. Und alle auf einmal, die kommen ja auch aus verschiedenen Jahrgängen, aber auf dem Schulhof sind sie alle jetzt zusammen. Und ich glaube, wenn dieser Hof nicht wäre, würden viele Kinder nicht so zusammenkommen.
1: Die Hochhäuser, das beengte Miteinander. Gerd hat selbst im Stadtteil gelebt. Der 40 Jahre alte Kinderbauernhof, sein Lebenswerk. Bis zu 80 Stunden pro Woche ist er ohne Bezahlung hier.
0: Na, Gerd? Ja. Was träumst du?
2: Ich habe gerade gedacht, dass ich mich früher immer gefragt habe, was ist der Lohn der Arbeit, die du hier machst? Was ist der Lohn? Dass Kinder hierher kommen können, ohne was zu bezahlen, unabhängig eben von ihren Zuhauseverhältnissen, sondern einfach Tiere so hautnah erleben können. Und das ist genau das, was ich will. Die sollen, wenn sie auch hier, wenn sie in der sechsten Etage wohnen oder gewohnt haben, sollen sie sich dafür einsetzen, wenn sie 10 Hühner auf 3 Quadratmeter sehen. Dann müssen die wissen, das ist nicht in Ordnung. Und wenn sie das aus der Kindheit mitnehmen und diese Kindheit hier erlebt haben, haben wir doch einiges Gutes gemacht, denke ich.
3: Und deshalb ist es ja auch so wichtig, dass ihr bleibt, ne?
2: Das sehe ich auch so, weil was wäre diese Arbeit der letzten fast 40 Jahre, sage ich mal, wert gewesen, wenn das jetzt verschwindet. Und das darf einfach nicht verschwinden. Und deswegen, ich kämpf darum, auf jeden Fall.
3: Und wir haben heute schon viel geschafft, aber wir versprechen dir, das war noch nicht alles.
2: Dankeschön.
3: Lass dich drücken
2: hier.
1: Das schaffen wir.
2: Ja.
1: Das schaffen wir, ehrlich.
2: Danke. Vielen, vielen Dank.
1: So, liebe Leute, Gerd Horn und sein Team machen ja einen grandiosen Job. Das kann ja wohl nicht angehen, dass das hier nicht weitergeht.
4: Also, wenn ihr mithelfen wollt und euch auch engagieren wollt beim Kinderbauernhof in Kirchdorf Süd, die suchen ganz dringend einen neuen Träger. Da soll sich doch wohl wer finden lassen.
1: Ja, wir akzeptieren kein Nein.
4: Nein?
1: Unsere Aktion rollt. Eine Hamburger Rasenfirma spendiert den Teppich fürs Muckelland.
5: Und dann ziehen,
6: genau,
5: denke ich mal,
6: ziehen,
5: ne?
6: Wir ein Stück in die Richtung. Den ganzen, genau.
5: Oh, bisschen schief.
1: Und die Kids von der Schule an der Burgweide legen ihn aus. 40 Jungen und Mädchen packen freiwillig mit an.
5: Wie findet ihr das hier?
7: Ja, genau. Ja. Und deswegen wollen wir auch helfen, dass hier ein paar mehr Leute so hinkommen.
5: Oh, ich finde das ist richtig groß, dass sie uns helfen. Weil sonst würde ich ja hier alleine den Rasen rumrollen, ne? Wollen wir die Kaninchen rauslassen? Ja!
1: Der Vereint im Norden Belag scheint Max, Moritz und Rübe zu munden.
5: Achtung, da kommt gleich noch ein ganz alter Hase raus. Einen großen Applaus für Gerd! Hey!
2: Ja.
5: Was sagst du dazu?
2: Ja, das sieht aus wie zum Reinlegen, findest du nicht?
5: Ja, leg dich rein.
2: Ja, mach ich.
5: Das heißt Rollrasen, den musst du einmal antesten. So, ja. Guck mal hier.
2: Na, komm mal,
7: einmal
5: dich, weil Rollrasen, ja,
2: warte,
5: ist.
2: Warte mal. Darf ich auch?

0: Bam, bam, hier auf dem Kinderbauernhof. Hinten wird das Dach gemacht, in der Küche wird gerade abgewaschen. Da hinten wird das Tipi gebaut. Und hier vorne, ha, Timing. Hier vorne gibt's Kuchen.
1: Da hat jemand Hunger?
0: Molti, ja.
1: Sieht es so
0: hungrig. Woran sieht man das?
1: Weiß ich nicht.
2: Moin.
1: Simone.
0: Simone.
1: Von den Inseldance. Von den,
0: das steht ja auch drauf.
1: Ja.
0: Von den Inseldance.
1: Wir proben ganz in der Nähe. Also der Kirchturm müsste zu sehen sein. Von der
0: Ihr
1: Kreuzke.
0: Probt in der Nähe?
1: Ja, wir sind ein Frauenchor.
0: Woher soll ich das wissen?
1: Ja, deswegen sag ich's dir doch, ne? Frag mich.
0: Was genau. Singt ihr für Lieder?
1: Wir haben ein sehr breites Repertoire. Also ja. Gerne Rock, Pop.
0: Ja.
1: Aber auch Hamburger Lieder. Einfache Frühlingslieder oder Kanon zum Einsingen mal oder zum Lustigsein.
0: Das heißt, wenn wir hier das Fest machen, dann könnt ihr einen trällern?
1: Aber sowas von.
0: Ja. Alles klar, ihr
1: wir
0: seid gebucht.
1: Wir hoffen sehr, dass wir dürfen.
0: Ah, wir bringen euch ganz groß raus.
1: Ja.
0: Was haltet ihr davon, wenn wir alle hier so ein Ding mitnehmen und dann die Leute, die arbeiten, mit ein bisschen Leckereien versorgen?
1: Ja.
0: Da habt ihr noch ein schönes Liedchen, was wir singen können. Ich hatte sonst eine Idee, aus dem Kindergarten kenne ich das.
1: Ja.
0: Wer will fly?

0: fertig sein.
1: Oh, ihr seid so richtig weit gekommen.
2: Ja, es sieht schon aus wie ein Zelt. Also bitte.
1: Ja, wir wollen eine kleine Bauabnahme machen.
2: Ja.
1: Mit den Inseldärns zusammen. Was sagt ihr? Ist das in Ordnung?
3: Ja, sieht nach einem Tippi aus.
1: Für einen kleinen Zwischenstand ist das nicht schlecht, ne?
2: Es ist noch ein bisschen luftig, also Regen dürfte es nicht geben.
1: Wir haben uns überlegt, dass ihr eine kleine Belohnung bekommt, dafür, dass ihr schon so gut vorangekommen seid. Müsst ihr einfach ein bisschen näher rankommen und holt euch ein Stück hier.
0: Rühre ein, der Kuchen wird bald fertig sein.
1: Habt ihr auch Bock mitzukommen? Wir gucken mal, was die Leute beim Dachdecken machen. Ja? Stopp!
0: Wer will fleißige Handwerker sehen, der muss zu uns Kindern gehen. Trapp, trapp, rein, trapp, trapp, rein, jetzt gehen wir von der Arbeit heim.
1: Meister, ihr dürft einmal runterkommen, kleine Pause. Ich finde, da habt ihr euch ein bisschen was Leckeres verdient. Für eine kleine Pause. Sucht euch was aus. Die Inseldärns haben euch was Leckeres mitgebracht.

0: Ich komme aus der Rührung nicht heraus, ehrlich gesagt, weil das ist alles so überwältigend. Mit so vielen Leuten habe ich nie im Leben gerechnet. Also tausend Dank, liebe Leute. Überwältigend eigentlich.
1: Ja, schöner Tag, ne?
0: Jetzt ist er schön.
1: So. Wir so einen schönen Chor hier haben. Die Insel der Ernste, können doch singen. Kennt ihr eigentlich dieses Lied?
2: Oh, hä?

0: Drei Wochen später. Nicole und ich haben 90 Säcke Blumenerde organisiert. Für die Hochbeete, die sich Gerd so gerne wünscht. Und wieder einmal sind die Packt-An-Teams am Start.
1: Hallo Nicole.
2: Hi Arit.
1: Ihr seht uns hier, also mich persönlich zumindest, um ungefähr 3,5 bis 4 Kilo weniger, aber um 50 Kilo glücklicher. Und das habt ihr zu verantworten, letztendlich mit eurer Unterstützung.
3: Hi Arit, hi Nicole. Das Wetter spielt endlich mit und wir können anfangen zu streichen. Jetzt geht's los.
0: Yay! Grégoire und seine Leute machen eimerweise grün, blau und rot von einem Farbenhersteller klar und zaubern aus dem abgeblätterten Areal ein farbenfrohes Kinderparadies. Gerd und Malik kümmern sich derweil um den neuen Hochbeetgarten.
2: Moin Jared, ich wollte dir mal einmal zeigen, was wir schon alles hier fleißig geschafft haben auf dem Kinderbauernhof. Wir haben die Hochbeete fertig und auch schon bepflanzt. Der Bauer ist hier auch gerade. Moin Gerd.
1: Hi.
2: Und hier steht das wunderschöne Tippi. Sieht das nicht toll aus? Also die Kinder freuen sich schon mega auf den Sommer.
4: Wir freuen uns aufs Fest, auf die Einweihung mit euch. Mit Blättern, mit der Blüte.
2: Hier kann man das schon sehen. Es erstrahlt alles wieder in einem wunderschönen Blau. Und dann eine neue Sicherheitsgrenze vor unserem kleinen Bach. Super.
0: Endlich ist es soweit. In Wilhelmsburg findet bei Bauer Gerd die große Party statt. Dabei sind wieder viele helfende Hände am Start. Flohmarkt, Giros und da tischen die Frauen vom Verein Hescher Helps auf. Das Gute daran, alle Erlöse fließen heute in den Verein.
5: Guten Tag.
6: Hallo.
5: Na, wie geht's euch?
6: Gut.
5: Uns geht's auch gut. Danke, dass ihr fragt. Gibt's irgendwas, was wir kaufen können? Irgendwas, was man sich so umhängen kann oder so?
6: Wir hätten hier eine sehr schöne
5: Kette. Oh, das ist doch eine Kette. Was kostet die?
6: 20 Cent.
5: Ist gekauft.
0: Bevor Nicole und ich uns ins Getümmel stürzen, werfen wir uns noch in Schale.
5: Die würde auch passen,
7: die
5: oder?
7: Die ist wunderschön.
5: Passt zu dir. Von Meter zu Meter wären wir schicker hier.
0: Aber nun ab zu Gary und Finn. Da warten Gerd und Elena bereits.
1: Ich hab auch nicht gegrunzt. Oh,
7: guck mal, er kommt ja schon fast raus hier.
5: Und wie ist euch die letzten Tage ergangen?
1: Stressig. So. Nein, aber schon.
7: Schöner Stress.
5: Ich wollte gerade fragen, guter oder schlechter Stress?
1: Nee, schon guter Stress.
5: Was sind denn die drei wichtigsten Sachen, die passiert sind jetzt?
1: Also auf jeden Fall das Tippi.
5: Ja.
1: Das ist auf jeden Fall das mit die Dächer. War, das ist
5: da habe ich ein bisschen
1: Fall.
5: Mitgeholfen.
1: Das Tippi.
5: Bei Wind und Wetter.
0: Schaut mal, so sieht der Stall noch vor wenigen Wochen aus. Und jetzt?
5: Das sieht super aus.
1: Sieht sehr schön aus.
7: Die Farbe ist super.
1: Die Schweine haben allen Grund, sich zu freuen.

0: im Norden, auf dem Kinderbauernhof am Rande einer Hochhaussiedlung von Hamburg-Wilhelmsburg.
1: Nach dem Tod eines Feuerwehrmannes auf einer Rettungsmesse in Hannover erhebt ein Notarzt schwere Vorwürfe gegen das Rettungskonzept der Veranstalter. Und die Salzgitter AG muss die Stahlproduktion runterfahren. Was das mit den Bahnbaustellen im Norden zu tun hat, gleich hier bei NDR Info.
2: Du, Steven, heute wird das sportlich und musikalisch.
3: Okay.
2: Ja, denk mal drüber nach. Wir freuen uns sehr auf Ingo Zamperoni und Philipp Avuno. Die werfen nämlich einen Blick auf das WM-Land USA und Musical-Diva Angelika Mills. Da kommt auch.
4: Außerdem beglücken uns die Hamburger Goldkirchen und Lola Weipert kommt mit ihrer Mutter. All das und noch viel mehr gleich nach NDR Info.
1: Es ist Freitagabend, die Woche ist geschafft und wir haben noch mal die Nachrichten aus dem Norden für Sie. Ganz herzlich willkommen zu NDR Info. Die Interschutz in Hannover nennt sich selbst die Weltleitmesse für Feuerwehr, Rettungswesen und Bevölkerungsschutz. Doch ausgerechnet dort ist es gestern zu einem Todesfall gekommen. Ein Feuerwehrmann kollabierte bei einem Wettbewerb, der als sehr anstrengend gilt. Kurz danach verstarb er. Und jetzt erhebt ein Notarzt schwere Vorwürfe gegen die Veranstalter. Er meint nämlich, das Rettungskonzept auf der Messe sei nicht ausreichend gewesen.
5: Es ist wohl einer der härtesten Wettbewerbe auf der Interschutz. In voller Montur mit Atemschutz müssen 80 Kilogramm schwere Dummies gezogen und geschleppt werden. Das Video stammt von Notarzt Frank Eisenblätter. Es entstand wenige Tage vor dem Zwischenfall, genau an dieser Stelle. Kurz vor Ende des Parcours bricht am Donnerstag ein Feuerwehrmann zusammen. Der Mann muss wiederbelebt werden. Eisenblätter ist zufällig privat wieder vor Ort, will helfen. Doch der anrückende Notarztwagen habe nicht das richtige Equipment an Bord gehabt. Beatmen sei so kaum möglich gewesen.
6: Wir kamen mit normaler sogenannter Intubationsmethode nicht in die Luftröhre. Wir hätten gerne dieses Videolaryngoskop gehabt. Aber dadurch, dass das Notarztfahrzeug, was gerufen wurde, gerade beschäftigt war mit einer Vorführung, ist leider nicht die komplette Gerätschaft anscheinend dabei gewesen.
5: Erst wenige Minuten später ist der voll ausgestattete Notarzt da. Offenbar von außerhalb des Messegeländes alarmiert. Die Deutsche Messe AG bestätigt auf NDR-Anfrage, ein Notarzt gehört nicht zum Sicherheitskonzept auf der diesjährigen Interschutz. Die Sicherheit unserer Besucherinnen und Besucher, Aussteller und aller Mitwirkenden hat für uns höchste Priorität. Die medizinische Versorgung auf dem Messegelände erfolgt nicht alleine durch einen Notarzt, sondern durch ein abgestuftes System aus Sanitätsdienst, Rettungsdienst und den öffentlichen Rettungskräften. Auch vergleichbare Messen haben nicht immer einen Notarzt vor Ort. Frank Eisenblätter glaubt, in Hannover wäre er vorgeschrieben gewesen. 110.000 erwartete Besucher und eine Messe mit extremen Wettkämpfen ohne Notarzt, das sei fahrlässig.
1: Die vielen Bahnbaustellen im Norden.

0: jeden Fall über 1000 Verkäufe von Betäubungsmitteln durch die Tatverdächtigen, durch die Gruppierung im Darknet, aber auch über Messenger-Dienste erfolgt ist in dem Tatzeitraum seit 2019 bis letztlich Mitte 2026, also ganz aktuell.
1: Ja, fragen wir nach bei Matthias Schuch im Studio Oldenburg. Um was für Drogen geht es denn da und wie ist die Staatsanwaltschaft dem Beschuldigten eigentlich auf die Schliche gekommen?
2: Ja, laut Staatsanwaltschaft geht es da tatsächlich um überraschend viele verschiedene Drogen, die diese drei Beschuldigten in ihrem ja illegalen Online-Shop, kann man fast sagen, angeboten haben sollen. Bei den Razzien, die durchgeführt wurden, wurden unter anderem Amphetamine entdeckt, es wurde Ecstasy entdeckt, Cannabis. Sie sollen aber in der Vergangenheit auch Kokain angeboten haben. Also wirklich, ja, kann man sagen, eine breite Spanne an Drogen, die mehr oder weniger online verkauft wurden. Und dieser Online-Shop im Darknet war wohl auch die Art und Weise, wie man ihnen auf die Schliche gekommen ist. Laut Staatsanwaltschaft waren das 2 Jahre Ermittlungsarbeit, relativ kompliziert, weil es ja normalerweise nicht möglich ist, Menschen im Darknet einfach so zu identifizieren, an deren Ende jetzt eben die Festnahme der drei Hauptbeschuldigten steht.
1: Ist denn schon bekannt, woher die Drogen kommen? Haben sich da die Beamten eventuell bei beschlagnahmten Rauschmitteln bedient?
2: Ja, diese Frage stellt sich natürlich. Wir haben sie natürlich auch der Staatsanwaltschaft gestellt. Deren Antwort war tatsächlich, man könne zum jetzigen Zeitpunkt nicht ausschließen, dass tatsächlich solche Drogen, zum Beispiel aus Asservatenkammern, aus Beschlagnahmungen in irgendeiner Form auch von diesen drei Beschuldigten verkauft worden sein könnten. Allerdings bestätigen kann man es noch nicht. Momentan laufen die Ermittlungen weiterhin. Ganz wichtig natürlich, solange diese Ermittlungen laufen, es gibt auch noch keine Anklage, gilt natürlich die Unschuldsvermutung weiterhin. Nichtsdestotrotz, das ist tatsächlich eine Möglichkeit, die die Staatsanwaltschaft, die Ermittler gerade wohl sehr beschäftigt.
1: Matthias Schuch, vielen Dank dafür nach Oldenburg. Dass Menschen auf Bekehrungsmissionen an der Haustür klingeln oder mit ihren Broschüren am Bahnhof stehen, das kennen wir ja schon. Die evangelikale Organisation Operation Mobilisation geht da einen etwas anderen Weg. Sie fährt mit ihrem Missionsschiff Logos Hope über die Weltmeere, um so die gute Nachricht zu teilen, wie sie es nennen. Zurzeit liegt das Schiff deswegen im Hamburger Hafen. Doch ehemalige Mitglieder erheben uns gegenüber schwere Vorwürfe gegen die Organisation.
3: Die Logos Hope. Fast 2 Wochen lang liegt sie an einem der exklusivsten Plätze im Hamburger Hafen. Bei der Eröffnungsveranstaltung gestern präsentiert sich das evangelikale Missionsschiff mitsamt seiner Besatzung modern und weltoffen.

0: dass quasi Frauen, die das Geschlecht sind, die sich mehr verhüllen müssen, die mehr auch auf die Männer achten müssen in dem Punkt, dass sie sie nicht verführen, und hat den Frauen da eine Schuld zugeführt, wo man einfach sagen muss, das ist absolut falsch.
1: Während der Recherche bekommen wir von ehemaligen Mitgliedern Dokumente. Im Bewerbungsprozess soll die Organisation nicht nur nach dem Glauben fragen. Unter anderem gehe es auch um außereheliche Affären von Eltern und Großeltern. Strikte Konsequenzen soll auch Anne Schrader erlebt haben, als sie auf Nachfrage angab, keine Jungfrau mehr zu sein.
2: Ich kam also in das Putzteam wirklich mit der Begründung, dass sie das machen, um mir Demut beizubringen, weil ich als Frau, die schon Sex hatte, mir etwas genommen hatte, das mir nicht zustand.
1: Statt der angedachten 2 Jahre verlässt sie das Missionsschiff nach bereits 5 Monaten, sagt Anne. Operation Mobilisation streitet alle Vorwürfe ab, sowohl die Existenz dieses Fragebogens als auch Sanktionen für sexuelle Vorerfahrungen.
3: Wir nehmen Dinge von der Sicherheit auch der Crew und auch gerade dem Zusammenleben an Bord, nehmen wir das sehr ernst. Ja? Und deswegen, natürlich braucht es gewisse Regeln und so weiter. Und das gibt es auch hier an Bord. Aber das ist nichts Besonderes oder Spezielles. Und dass jetzt jemand mehr putzen muss, weil er irgendwas falsch gemacht hat, davon habe ich noch nichts gehört.
1: Auf NDR Hamburg-Anfrage distanziert sich die evangelische Kirche in Norddeutschland.
4: OM vertritt ein bibelfundamentalistisches Verständnis des Christentums, das sich deutlich vom theologischen Profil der Nordkirche unterscheidet. Wir setzen auf Religionsfreiheit, Pluralität und Respekt vor kultureller Vielfalt, nicht auf missionarischen Druck oder ein enges Rollenverständnis.
1: Die Hafenbehörde verweist auf Anfrage auf das Neutralitätsprinzip. Das Anlegen eines Schiffes könne nur dann abgelehnt werden, wenn die öffentliche Ordnung gefährdet sei.
5: Nach einem Streit in einer Bar in Neumünster hatte ein Mann im vergangenen September einen 24-Jährigen erschossen. Heute wurde er dafür vom Landgericht Kiel verurteilt.
6: 8 Jahre Haft wegen Totschlags. 9 Monate nach der Tat. Laut Gericht hatte es einen Streit gegeben zwischen dem Angeklagten und der Familie des Opfers. Später sei der 26-Jährige dann mit einem Revolver bewaffnet in die Bar gegangen, um zu schlichten, wie er im Prozess ausgesagt hatte. Stattdessen habe es eine körperliche Auseinandersetzung gegeben, in der der Angeklagte auf den 24-Jährigen schoss und ihn tödlich verletzte. Nach Ansicht des Gerichts hatte der Angeklagte nicht die Absicht, jemanden zu töten, als er in die Bar gegangen ist. Er hätte aber die Möglichkeit gehabt, sich zurückzuziehen. Gegen das Urteil kann noch Revision eingelegt werden. Woran ist der Buckewal gestorben? Vor 3 Wochen ist er nach der versuchten Rettungsmission in Deutschland vor Anholt in Dänemark gestrandet. Die Obduktion durch dänische Wissenschaftler ist jetzt abgeschlossen. Das Team fand Parasiten im Wal, die seien aber nicht für den Tod verantwortlich. Außerdem wurden weder Netze noch andere Gegenstände in Maul und Magen gefunden. Er scheint keine Krankheiten entwickelt zu haben. Die Niere ist normal. Die Ergebnisse der Gewebeproben erwarten die Experten allerdings erst in einigen Monaten.
5: Für manche Autofahrer sind rote Ampeln ja nur so eine Art Handlungsempfehlung, um anzuhalten. Die zu erwischen, ist Teil des Kerngeschäfts der Polizei. Oft geschieht das mit Hilfe von Blitzern oder mit Videokameras. Aber wer aufmerksam ist, dem fallen die Geräte auf und der bremst dann vielleicht doch noch vor der roten Ampel ab. In Hamburg ist die Polizei daher jetzt auch auf die Beobachtung aus der Luft.
7: Was hier gleich passiert, ist in Deutschland ganz neu. Eine Drohne kontrolliert Rotlichtverstöße an der Ampel.
8: Ha! Ja. So, bitte. Von der Drohne ein Rotlichtverstoß. Schwarzer Tesla, rechter Fahrstreifen. Jetzt den.
7: An der nächsten Kreuzung warten schon die Kollegen.
8: Ja, ihr habt den richtigen. Wir beenden die Aufnahme.
7: Und es dauert nicht lange, da filmen sie den nächsten.
8: Ein rote Sattelzugmaschine mit Tankauflieger, rechter Fahrstreifen.
9: Den müssen wir ein bisschen weiter nach vorne ziehen.
7: Polizistin Vanessa Hund muss jetzt schnell sein.
9: Ja, der passt da, glaube ich, gar nicht hin.
7: Sie ist eine von zahlreichen Polizistinnen, die Verkehrssünder konfrontieren. Das nimmt Zeit in Anspruch, muss rechtssicher sein.
9: Guten Tag.
7: Die Kreuzung weiterhin im Blick. Bis zu 30 Minuten mit einer Akkuladung. Und heute viel zu vielen Verkehrssündern für die Polizeiteams am Boden.
10: Neon, rechte Spur, der Weiße.
8: Von der Drohne ein Rotlichtverstoß, weißer Sprinter, rechter Fahrstreifen.
9: Ja, die sind jetzt immer noch
8: voll.
9: Wo sind
8: die denn? Das ist noch voll.
10: Die Kontrollstelle ist voll, die konnten den nicht anhalten. Und dann mussten wir den leider fahren lassen.
7: 16 überfahrene rote Ampeln in rund 2 Stunden. Viel zu tun. Die Hamburger Polizei ist von den neuen Einsatzmöglichkeiten überzeugt.
11: Die Beweissicherung.

0: Ihre Feststellung trifft die Drohne. Wir haben das Bild. Die Drohne ist insofern ein neues technisches Instrument, das ganz viele Möglichkeiten bietet. In der Verfolgung von Verkehrsordnungswidrigkeiten, in der gesamten Verkehrsüberwachung. Und es ist der Beginn des Drohneneinsatzes. Und ich glaube, das wird uns noch ganz andere Möglichkeiten bieten.
1: Vanessa Hund ist noch mit dem Lkw-Fahrer beschäftigt. Er ist einsichtig. Um die Strafe von 115 Euro kommt er trotzdem nicht.
2: Dann war es das von uns.
3: Ja.
2: Fahren Sie vorsichtig weiter und immer auf die Ampel.
1: Die Drohne hat für heute Feierabend. Aber bald steht der nächste Einsatz an. Dann vielleicht an einer anderen Hamburger Kreuzung.
4: Tja, also immer besser auf die Ampeln achten. Und wir schauen noch kurz aufs Wetter fürs Wochenende. Morgen Vormittag wechseln sich Wolken und Sonne ab. Gelegentlich fallen dabei Regenschauer. Dabei klettern die Temperaturen auf 20 bis 23 Grad. Auch der Samstagnachmittag wird bewölkt, teilweise auch mit Schauern. Der Wind wird dabei nur schwach aus südwestlichen Richtungen. Am Sonntag dann eher regnerisch bei maximal 20 Grad. Montag wird es wieder freundlicher bei höchstens 23 Grad. Und das war der Tag hier bei uns im Norden. Hier geht es weiter mit der NDR Talkshow. Ich wünsche Ihnen noch ein schönes Wochenende und eine erholsame Nacht. Machen Sie es gut. Tschüss.
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7: Ein musikalisches Highlight bescheren uns heute 35 Hamburger Goldkehlchen.
8: Thomas Helmer über einen amerikanischen Albtraum und einen traumhaften Plunderteig.
7: Und Angelika Milster über ein Leben als Diva und einen Stunt auf bemoosten Stufen. Herzlich willkommen!
8: Und wenn ich mal groß bin, dann möchte ich genauso werden wie Ihre fantastische Gastgeberin heute Abend, Bettina Tietjen.
7: Ja, ich würde sagen, er hat wirklich gute Chancen, wenn er groß ist. Er ist ja jetzt schon ein ganz toller. Ihr Gastgeber, Steven Gätjen.
9: Hast du dich deswegen genauso angezogen wie ich, also farblich?
10: Du bist mein modisches Vorbild.
9: Wenigstens einer, von dem das so ist. Ja, tolle Runde haben wir heute und wir beginnen mit ihr. Also knallroter Lippenstift, hellblonde Haare, das ist ihr Markenzeichen. Aber eigentlich ist das nur Dekoration für eine großartige Stimme. Sie ist eine Diva mit Herz. Wir freuen uns so, dass sie heute hier ist. Angelika Milster, herzlich willkommen. Vielen Dank. Liebe Angelika, wir haben uns ja schon häufig gesehen.
11: Häufig.
9: Ich habe dich noch nie ohne diesen knallroten Lippenstift gesehen. In welchen Lebenssituationen trägst du den nicht?
11: Kann ich nicht sagen. Eigentlich immer.
9: Immer?
11: Also immer. Außer nachts, wenn ich in mein Bett gehe.
9: Also wenn du zum Mülleimer gehst oder zum
11: immer
9: Bäcker?
11: Immer zum Mülleimer, zum Bäcker. dieser Lippenstift gehört zu mir, aber natürlich nicht so Make-up und was man das große Theater macht oder die Wimpern, die man sich aus Versehen ausreißt.
9: Aber nein. Die Farbe, also ist das nicht schwer? Ich habe das Gefühl, es ist immer exakt diese Farbe, zu finden.
11: Ich sage dir warum. Ein lilafarbener Lippenstift gehört zu einer dunklen Frau. Sie da hinten zum Beispiel mit den langen dunklen Haaren. Es sieht nicht gut aus, wenn du als blonde Frau einen dunkel-lila-farbenen Lippenstift trägst. Warum? Er macht einen alten Mund.
9: Ah, okay. Aber zum Beispiel, mir würde das nicht, mir steht nicht so ein knallroter. Also das sieht bei mir nicht
11: gut aus. Es kommt auf das Rot drauf an. Wir müssen mal suchen.
9: Ah, da müssen wir mal ganz in Ruhe drüber
11: dunkelrote,
9: reden.
11: Dunkelrote, violette, nein.
9: Okay.
11: Das muss so ein gelbliches Rot sein.
9: Also steht dir ganz toll, Angelika. Und es passt natürlich auch zu diesem. Passt natürlich zu dieser divenhaften Aura, die dich ja umgibt. Du sagst ja auch, du hast kein Problem damit. Du bist gerne Diva. Und so Diva im Laufe des Lebens.
11: Da müssen Sie mal das Publikum fragen. Die haben das nämlich für mich erfunden und da bin ich sehr dankbar für. Und es ist ja so, viele denken immer, die Diva, ach, die ist zickig und das. Gar nicht. Das kommt noch aus diesen alten Hollywood-Filmen, so ein Schema für diese Person, die da so, nein, Darling, das möchte ich nicht.
9: Ach, daher kommt das, dass man denkt, das
11: ist
9: eine Zicke.
11: Nein, weil so Szenen manchmal sind, die nicht so toll sind, also die negativ sind. Aber es gibt auch liebe Diven. Und das bin ich.
9: Und das ist die Angelika, genau. Und auf die glanzvolle Karriere dieser lieben Diva werfen wir jetzt mal einen Blick.
3: Früher Gillette, heute Silbereisen. Dass diese Frau einst Friseurin war, erkennt man nicht nur daran, dass sie selbst ein außergewöhnliches Styling an den Tag legt. Die gebürtige Neustrelitzerin schneidet besonders mit ihrer Rolle in Cats überdurchschnittlich gut ab. Entwickelt ihre ganz eigene Farbe an Darstellungskunst. Wer mit roten Lippen Autogramme schreibt, verdient sich bis heute den Titel als Diva des Musicals und bekommt Preise in Hülle und Fülle. Mit ihrem Beinamen Deutsche Marilyn Monroe erhitzt sie mit ihren Gesangsdarbietungen die Fans. Auch als Schauspielerin vom Scheitel bis zur Sohle hat sie die gesamte Film- und Fernsehlandschaft durchkämmt. Die Gartengöttin färbt zum Beispiel den Landarzt oder Salto Kommunale ein und ihre aktuelle Rolle als Oberhexe. Unter der Haube ist sie schon lange und ihr ganzes Leben lang hat sie den richtigen Schneid gehabt. Angelika Milster.
11: Die Fotos habe ich noch nie gesehen.
9: Nein, im Ernst?
11: Wirklich?
9: Da kannst du mal sehen, wir haben so ein Archiv, du kommst so oft vor, da fällt es aber schwer, sich zu entscheiden, was man nimmt.
11: Du entscheidest das, ne?
9: Nee, das entscheidet unsere Redaktion.
11: Nein, macht Spaß.
9: Angelika, wir müssen über deinen Vater mal sprechen, weil du hast schon häufiger gesagt, die Stimme, ne? Dieses Talent, Gesangstalent, hast du von ihm, obwohl er ja Zimmermann war und zwei Friseursalons hatte. Also er hat ja gar nicht als Sänger gearbeitet. Warum eigentlich nicht?
11: Er war ein Hobbytenor. Und okay. Er hat sich immer eingesungen, so die italienischen Schmonzeln. Dein ist mein
9: Huch.
11: Und das fand ich toll. Bitte? Ja.
9: Ja, das fandst du toll.
11: Er war dann, ja. Gefallen und ich habe ihm alles nachgesungen und das so laut, bis die Nachbarn dann schimpften und sagten, meinen Eltern, euer Kind hat einen Sprung in der Schüssel. Aber das war mir egal. Ich wollte immer Tenor werden und das habe ich dann auch durchgesetzt und ja. So war es dann. Jetzt singe ich das.
9: Aber deine Eltern wollten ja trotzdem, dass du eine Friseurlehre machst.
11: Ja, ich musste eine Ausbildung machen, weil die sagten, wenn das nicht klappt mit der Musik. Mein Vater hatte hier in Hamburg zwei Friseurgeschäfte und ich habe es geliebt. Ich war nur manchmal immer ein bisschen klein. Ich kam immer oben nicht dran. Und dann habe ich... Ich werde das nie vergessen. Da waren ja die Hochfrisuren noch modern. Und da musste man ja oben richtig basteln und machen. Und dann habe ich mir so einen kleinen Schemel geholt. Ging alles wunderbar. Und dann ging ich nachmittags auf die Schauspielschule. Und dann habe ich noch mal Musik und Schauspiel studiert und Tanz. Das mochte ich gar nicht.
9: Warum?
11: Weil, ach, ich fand Ballett ätzend. Jazz-Tanz. Da war Temperament, da war Power. Und ja, ich habe das Bein nie auf die Stange gekriegt. Aber wissen Sie warum? Weil ich eine Rolle hatte hier. Das Bein, die störte immer da heute noch.
9: Ach, die Speckrolle?
11: Die Speckrolle.

0: Ach Mensch, dann weiß ich, warum aus mir keine. Dann verstehe ich endlich, warum aus mir nie eine Balletttänzerin geworden ist.
1: Hast du es mal probiert?
0: Nein, natürlich nicht.
1: Aber du hast doch so schöne, lange Beine.
0: Ja, aber die Speckrolle, die ist ja immer im Weg.
1: Auch?
0: Die hat immer im Weg.
1: Da müssen wir uns was überlegen.
0: Aber Angelika, das mit der Friseurlehre. Also bist du denn immer noch, also wärst du zum Beispiel in der Lage, von deinen Fähigkeiten her Ingo die Haare zu schneiden?
2: Jetzt?
1: Ja.
0: Nein, nicht jetzt, aber eben theoretisch, ja. Theoretisch.
1: Deine Haare nicht, das ist eine Kunst, das ist etwas ganz anderes. Man sollte sowieso, wenn eine Frau Naturlocken hat, den trockenen Zustand schneiden.
0: Ah.
1: Weil nass fallen die Locken immer anders. Und das ist es. Vom Friseur rausgehen und sagen, sehe ich toll aus, am nächsten Tag stehst du auf und es ist irgendwie...
0: Ah, ja. Aber mein Friseur schneidet mir, ich habe ja Locke,
1: Ja.
0: Der schneidet die, also die sind jetzt glatt, ne? Aber der schneidet die immer in nassem Zustand, der kann das aber.
1: So ist es, so ist es, das okay. Ist ein großer Unterschied.
0: Okay, aber...
1: Du siehst ja toll aus mit deinen Haaren.
0: Wir haben so viele Themen, jetzt sind wir bei den Haaren fest, hängen ja. Wir bei den Haaren fest. Aber wir haben ja heute hier die Barber Angels, alles Friseure hinter dir. Da werden Friseure und Friseurinnen, da werden wir nachher noch, die Fachfrage, die stelle ich nachher noch. Da werden wir nachher noch drüber sprechen.
1: Aber ich habe recht.
0: Angelika, aber Thema ja. Lampenfieber. Ich weiß ja, du hast so ein Lampenfieber, das kommt ja auch so ein bisschen von deinem Vater, hast du gesagt, also auch ein bisschen geerbt. Hast du es immer noch?
1: Es wird immer schlimmer, Liebe. Na. Ich sage dir, warum, du stehst irgendwann unter einem Erfüllungszwang. Das ist genauso wie bei dir, neue Kollektion. Oh, schöne Kritiken gehabt, du kannst es ganz schnell wieder vergeigen. Da gehst du auf die Bühne und singst das Lied mal ein bisschen anders. Also gestern haben sie es ganz anders gesungen. Solche Dinge zum Beispiel, ach, wo man doch kritisiert wird, Gott sei Dank. Ich gehe jetzt übrigens im Januar bis März auf Tour, große Tournee. Und ja, das ist schon viel, 30 Konzerte runterballern.
0: Das ist allerhand. Und du bist vor jedem... Und vor jedem Konzert bist du aufgeregt. Vor jedem Konzert hast du Lampenfieber.
1: Anders aufgeregt. Premiere ist ganz klar. Da bist du überkonzentriert und denkst, wie war denn der Text noch? Mir ist passiert, 500. Vorstellung in Wien, Sie werden es nicht glauben, stehe hinter der Bühne und dachte, wie ist denn Memory der Text? 500 Mal gesungen. Ja. So was kann passieren. Man darf hinter der Bühne nie den Text machen. Mhm. Aus, fertig. Mhm. Mache ich auch.
3: Kann man dann wieder?
1: Bitte?
3: Kann man dann wieder den Text?
1: Kann wieder.
3: Ah, okay.
1: Aber ich habe bald einen Herzinfarkt bekommen.
0: Oh, schrecklich. Hast du Lampenfieber, Ingo? Bist du ein Lampenfiebertyp?
3: Ja, eine gewisse Grundspannung ist schon da, wenn das Rotlicht angeht an der Kamera. Aber also, dass man dann quasi vor Angst eingeht, das ist, glaube ich, nicht gesund. Deswegen.
1: Ja, jetzt auch.
3: Meine Routine kommt dann schon auch ein bisschen rein.
1: Jetzt, ja. Walpurga habe ich Premiere Ende Juni. Und ich habe das Stück im letzten Jahr gespielt, in Thale, als Hexe. Aber als gute Hexe, hat mir viel Spaß gemacht. Es ist ein großer Erfolg gewesen. Ich freue mich jetzt wieder dahin zu fahren. Und trotzdem muss ich diesen Text wieder erarbeiten. Das
0: ja,
1: ist so.
0: Aber
1: genau wie
0: ja
1: die ganzen Konzerte jetzt. Es ist einfach, man muss es immer repetieren und du musst die Musik hören. Es ist, du wirst in dem Beruf nie fertig.
0: Aber das ist ja das Schöne, das hält ja jung, das hält ja frisch.
1: Neugierig, komme ich durch? Oder komme ich nicht durch?
0: Genau. Aber wenn du dann einen Abend mit Angelika Milster, das ist ja eins deiner Programme, ja, ne, mit dem du jetzt unterwegs bist. So ein Abend besteht dann aus allem, also aus so Kostproben, aus allem, was du im Laufe der Jahrzehnte gemacht hast? Oder was ist das für ein Abend?
1: Das ist, ich erzähle etwas, so Moderation gehören ja dazu. Und da erzähle ich etwas aus meinem Leben. Es gibt zum Beispiel etwas, wo ich singe, ich liebe ja den Titel, er war gerade 18 Jahre, von Dalida, kennen Sie nicht, zu jung.
0: Ah, ich kenne das noch.
1: Ein wunderschönes Chanson.
0: Ja, ganz tolles.
1: Gut. Und dann, er war gerade 18 Jahre und dann erzähle ich natürlich von meiner Anfängerzeit im Thalia Theater, da war ich 18, bei Boy Gobert. Ja, schöne Geschichten, da mein erstes Stück. Und so verbinde ich das alles. Auch mein Treffen mit Billy Wilder zum Beispiel. Wenn ich La Vie Rose singe. Ja, er war ein, das war für mich eine Begegnung. Ja, das war schon ein Erlebnis, diesen Mann kennenlernen zu dürfen. Und

0: Und er war wirklich, er konnte ja österreichisch, war vorbei, aber er sagte, da ging es, Chapper, das ist mein Lieblings, du gehörst Chapper, das ist mein Lieblingslied. Und wir waren essen und ich habe sehr viel von ihm gelernt, muss ich sagen, er hat mir sehr viel erzählt von Marilyn Monroe, darf ich nicht erzählen, was er sagte, aber es war sehr schön.
1: Erzähl doch mal, kannst du auch jetzt sagen. Kriegt doch keiner mehr mit, kriegt er doch nicht mehr mit, der Billy.
0: Nein, er sagte, sie brauchte manchmal ein bisschen länger für den Text. Ah. Aber das hab ich auch manchmal, aber nicht so lange.
1: Okay. Aber
0: er war einfach nur toll.
1: Aber weißt du, was ich über Marilyn Monroe gelesen habe, was ich ganz toll finde, wo ich mich sehr mit identifizieren kann? Sie ist immer zu spät gekommen anscheinend.
0: Ja, das hat er mir erzählt.
1: Und sie hat aber gesagt, ich bin gar nicht zu spät, die anderen haben es alle immer nur so eilig. Das fand ich auch sehr schön.
0: Wunderbar. Schön.
1: Angelika, die Hexe, also du hast, das ist ja, ja das andere, was du machst, also dieses Open-Air-Vorstellung Walpurga, du spielst eine Hexe und du bist auf der Bergbühne, obwohl du wahnsinnige Höhenangst hast. Wie kriegst du das denn hin?
0: Ich weiß es nicht. Ich weiß es nicht, ob es dann Adrenalin ist, aber ich hatte dann große Mühe, weil ich einmal gestürzt bin. So knapp, das ging da wirklich 10 Meter runter. Da wäre ich heute gar nicht da.
1: Hilf, auf so bemoosten Stufen
0: ja,
1: war das.
0: Da war Moos auf den Stufen und das war nass. Und da haben die nicht drauf geachtet, das abzuschraben. Und ich mit meinen Schuhen schwuppdiwupp. Gott sei Dank ist der Dutt nicht abgefallen. Naja, und ich bin überhaupt wieder heil auf die Bühne gekommen. Und dann sagte der Assistent, der Regisseur Ronny, sagte dann, die kommt nicht mehr. Es war wirklich ein bisschen schlimm.
1: Meine Güte, da haben
0: wir
1: aber Glück gehabt.
0: So Adrenalin und ich habe mir so weh gemacht. Und ich dachte, durch, hoch. Und dann, dass ich den Text überhaupt konnte, das sind ja auch keine einfachen Texte, aber weiß Gott, ich hab's geschafft.
1: Du hast es geschafft, du hast es geschafft, Angelika. Übrigens, eigentlich erstaunlich, dass ihr beide euch noch überhaupt, ihr seid euch heute zum ersten Mal begegnet.
0: Ja.
1: Obwohl ihr beide jetzt in Berlin wohnt, ne?
0: Aber wir werden es nachholen.
2: Da trifft man sich ständig.
1: Wir nächstes Mal treffen müssen. Aber du, warum bist du eigentlich nach Berlin gezogen? Du hast doch ewig lang in der Schweiz gewohnt.
0: Ich bin aus dem wegen meiner Mutter, die ist jetzt 95. Und ich möchte doch noch mal ein bisschen mehr haben, als hinzufahren und sie besuchen, Tür zu, wieder weg. Das fand ich nicht so schön.
1: Sie sieht gar nicht aus wie 95.
0: Na, das ist eine Granate.
1: Wie ist sie denn?
0: Ich sage Ihnen dir eins. Da muss ich morgens schon eine Valium nehmen, damit ich den Tag mit ihr ertrage. Das ist so eine wilde Temper. Ich bin ja ganz ruhig.
1: Na ja.
0: Eine so temperamentvolle Frau, immer noch mit 95. Neulich hat sich weh gemacht ein bisschen. Ich dachte, oh Gott, was hat sie jetzt? Nächsten Tag hingefahren. Da saß sie da in ihrem Bett und hat sich die Lippen angemalt. Ist das nicht süß? Und ich habe mir Gedanken gemacht. Egal, sie ist ein Hammer und ich bin froh, dass ich wieder in Berlin lebe. Ich habe gerne in der Schweiz gelebt, aber ja, ich kann ja wieder zurückgehen später mal, wenn ich das dann noch erlebe.
1: Ja,
0: aber ich will sie jetzt einfach riechen und genießen und umarmen.
1: Und da sie immer ein Herz im Seid ihr denn immer ein Herz und eine Seele? Oder weil du sagst Valium, oder streitet ihr euch manchmal auch?
0: 10 Minuten sind wir zusammen und dann geht's los. Sie will immer recht haben und ich bin ein ruhig, es nervt mich schon manchmal. Ich sag, Mami, warum müssen wir immer zanken? Weil ich recht hab. Süß. Nein, okay. Das ist schon lieb. Das ist
1: ja
0: ein liebevolles Zanken. Das ist wie so ein Ritual. Mich strengt es manchmal sehr an. Aber es ist gut. Wir gehen immer nach Hause.
1: Ja, ist auch süß. Finde ich total lieb, dass du extra deswegen nach Berlin gezogen bist. Und der Hund, letztes Mal, als wir uns gesehen haben, da war ja Chico noch. Da lebte ja dein liebster Chico noch. Der war doch bei deiner Mutter meistens, der Hund.
0: Der war, ja, sie sagt ja auch immer, ist mein Hund. Die gibt mir immer den Hund dann ab, wenn sie lange wegfährt. Aber sie hat den Hund geliebt. 21, da sehen wir ihn ja, 21 Jahre alt geworden.
1: Und letztes Jahr gestorben?
0: Letztes Jahr gestorben.
2: 21?
0: Ja.
1: Das ist ja uralt für einen Hund.
0: Ja, ist es. Wow. Biblisch. den habe ich gut gepflegt, wie man sieht. Ja, nein, er war Boxer. Da hat man halt diesen bisschen dickeren Po. Es ist so Ridgeback-Mix. Ja.
1: Ja, aber der hat den beiden Mutti. Der wollte,
0: ich habe keinen dicken Po, muss gar nicht so tun.
1: Nein. Ja. Der hat. Ich wollte sagen, der hat es den beiden Frauchen nachgemacht. Der hat gesagt, was die können, kann ich auch. Ich werde auch uralt. Ne? Naja, und jetzt, aber schön, dass es deiner Mutter gut geht. Wir haben noch was für dich, und zwar ein frisches, kaltes Bier, weil du gesagt hast, du trinkst immer, um bei Stimme zu bleiben, abgestandenes Bier. Da haben wir gedacht, am Ende der Sendung ist es ja dann abgestanden, dann kannst du es trinken. Was ist denn das Geheimnis an einem abgestandenen Bier?
0: Du kannst das Geheimnis, muss ich Ihnen sagen, es ist so, nach einer großen Show, es schmiert. Und es entspannt nicht den Kopf, sondern die Stimmbänder. Und ich bin darauf gekommen, weil ein Musiker neben mir saß in der Garderobe. Und ich kam

0: Ich glaube, wir können uns jetzt stundenlang über Filme und Serien unterhalten, aber vielleicht die allererste und allerwichtigste Frage. Dein absoluter Lieblingsfilm ist welcher?
1: Oh, das ist schwierig. Ich habe so viele. Also einer meiner absoluten Lieblingsfilme ist wahrscheinlich Eine Frage der Ehre als Gerichtsfilm.
0: Ah, okay. Ja. Tom Cruise.
1: Tom Cruise.
0: Jack Nicholson, Kevin Bacon.
2: Ganz
0: Kennen wir alle?
2: Ja.
0: Thomas?
2: Natürlich.
1: Natürlich. Auswendig.
0: Auswendig.
1: Auswendig.
0: Okay, das ist dein Lieblingsfilm. Oder es kommt darauf an,
1: viele.
0: Ne?
1: Es gibt viele.
0: Mhm. Also die Frage ist jetzt, du bist Richter und passionierter Film-, Serien- und Comic-Liebhaber.
1: Richtig.
0: Wie passt das zusammen?
1: Das passt hervorragend zusammen. Das ist, ich war zuerst, muss ich sagen, nicht Richter, sondern dann Comic- und Serienliebhaber. So ab 5 hat das, glaube ich, angefangen mit Serien wie Meister Eder und sein Pumuckl, so Klassiker. Und ist dann immer weitergegangen über Western. Irgendwann kam James Bond dazu. Irgendwann kamen natürlich auch Horrorfilme dazu. Daher auch der Titel des ersten Buches. Und und irgendwann habe ich gemerkt, als ich Jura studiert habe, dass sich so viele Fragen aufdrängen, wenn man so einen Film sieht. Also, wie sieht das mit den Lichtschwertern aus? Darf man überhaupt so ein Lichtschwert führen oder brauche ich dafür einen Waffenschein zum Beispiel?
0: Das hast du nicht gefragt.
1: Ja.
0: Ich habe mich das nie gefragt.
2: Aber bei James Bond.
1: Ja, meine
0: aber
1: Frau
0: ich freue mich, dass du dich das gefragt

0: eine Frage die ganze Zeit. Heute in der Redaktionskonferenz hat sie gesagt, ja, ich möchte Thorsten diese Frage stellen.
1: Ja.
0: Bitte schön.
1: Und zwar, mein Mann guckt ganz gerne so Actionfilme. Ne? Also jetzt nicht unbedingt James Bond, sondern wo dann irgendwelche Actionhelden, die mähen dann einen nach dem anderen nieder. Da gibt es, wer weiß wie viele Tote. Und die kommen nie dafür ins Gefängnis. Warum nicht? Das ist meine Frage. Das
2: ein Fehler der Staatsanwaltschaft, ja.
1: Warum?
2: Ja, es kommt drauf an. Also wenn das in Notwehrsituationen passiert, dann natürlich, warum sollte man dafür dann ins Gefängnis kommen? Es kommt immer darauf an, in welcher Situation
0: oder
2: jemand niedergemäht wird.
0: Oder man hat die Lizenz zum Töten, wie James Bond.
2: Ja, wobei das natürlich eine problematische Sache ist. Also die wenigsten Agenten haben tatsächlich eine Lizenz zum Töten. In Deutschland gibt es das gar nicht. Die haben auch das Notwehrrecht. Ja, aber mehr aber auch nicht. Deswegen, also in Deutschland wäre ich mit dem Niedermähen vorsichtig.
1: Ja, also die haben nie im Leben ist das Notwehr. Das ist, da werde ich drauf achten in Zukunft.
0: Das, ja,
1: ist
0: immer das kannst du mit deinem Mann nochmal diskutieren.
1: Ja, werde ich.
0: Vielen Dank, Thorsten. Jetzt ist sie beruhigt erstmal für die nächsten 20 Minuten und dann geht's wieder los. am 9. Juni, Thorsten, feiert eine ganz berühmte Comicfigur Geburtstag und das ist Donald Duck. Was verbindest du mit dieser berühmten Ente oder der berühmtesten Ente, die es gibt?
2: Ist die berühmteste Ente. Ich denke, das ist unstreitig. Ja, da natürlich die Frage drängt sich auf, wenn man ihn sieht, darf Donald eigentlich die ganze Zeit ohne Hose herumlaufen?
0: Gut.
3: Maskottchen 2006, ja auch, Guleo.
0: Stimmt,
3: ja.
0: Guleo hatte auch keine Hose.
3: Keine Hose. Er ist die ganze Zeit durch die Fanfeste gerannt, ohne
0: Hose.
2: Ohne Hose.
0: War das rechtens?
2: Also, bei Donald kann ich alle beruhigen. Es kommen zwei Sachen in Betracht, nämlich einmal der Straftatbestand 183 StGB, exhibitionistische Handlungen. Und ich habe mich informiert, also bei Vögeln gibt es einen ausstülpbaren Enterich und einen nicht ausstülpbaren Enterich. Ja, und Donald hat einen, als Entenvogel einen ausstülpbaren Enterich. Und solange er ihn nicht ausstülpt, ist das kein...
0: Aber ich möchte, das heißt, du hast dir diese Frage gestellt und dann hast du das recherchiert mit dem ausstülpbaren Enterich. Und
2: natürlich.
0: Ja, okay. Ja, das
4: sehr interessant.
5: Also, hast du ja ausgedacht, oder?
2: Nein.
0: Nein.
2: Das ist der Fachausdruck heißt Penis non-tropudens oder eben Penis-tropudens, ausstülpbar oder nicht ausstülpbar. Und Entenvögel, der ist ausstülpbar. Und ich habe bei aller Recherche nie gesehen, dass Donald ihn mal ausgestülpt hat.
3: Auch bei Daisy.
0: Wie würdest du denn jemanden, der sich nicht mit Entenhausen auskennt, diese Welt beschreiben?
2: Meine Welt.
0: Oder? Nein, die von Entenhausen. Ich weiß nicht, ob du in Entenhausen lebst, aber...
2: Die Welt von Entenhausen hat so viele schöne Rechtsfragen. Also darf ich einen Geldspeicher bauen? Haben die Panzerknacker überhaupt noch eine Chance auf Bewährung? Sollte man Quacks den Bruchpiloten vielleicht mal die Flugerlaubnis entziehen? Es gibt so viele Fragen.
0: Aber die tragen ja alle gar keine Hosen.
2: Doch, doch, doch, die tragen.
0: Ja?
2: Ja, ja, ja.
0: Donald
2: Duck hat übrigens in dem ersten Comic, in dem er aufgetaucht ist, auch noch eine Latzhose getragen. Erst später im Film ist ihm die Hose unten entfernt worden.
0: Was man nicht alles lernt. Vielleicht ganz kurz mal, Ingo, du hast ja nicht mit Donald Duck was zu tun, aber mit Donald Trump. Ja.
1: Das ist die Frage nach dem Enterich.
0: Ja, genau.
1: Ausstülpbar oder nicht?
3: Ich glaube,
5: bin ich gespannt.
3: Er hat das ja bei einer Debate auf einer Bühne gesagt. There's no problem down there. Also ich glaube...
0: Haben wir direkt geklärt. Also das Spannende ist ja, wir haben über den ersten Auftritt gesprochen und wir gucken uns den von Donald Duck einmal an, weil da war ja schon zu sehen, dass er ein absoluter Superstar wird.

0: Schon damals ohne Hose. Eine andere Leidenschaft sind ja vor allen Dingen auch die Comics. Und du bist Comicsammler. Und du hast auch welche mitgebracht. Ja. Und zwar von Asterix und Obelix.
1: Ja, in der Tat. Das sind zum Teil Originalausgaben. Also das hier ist die erste Asterix als Gladiator 1969 erschienen. Die zweite erste. Denn erstmals kam es als Kampf um Rom raus, 1965. Und dann ist es aber noch mal neu übersetzt worden. Und das ist dann 1969 erschienen. Also das Buch ist tatsächlich

0: 11 Jahre älter als ich.
1: Was hat dich so begeistert an den Geschichten der beiden? Und vor allen Dingen, warum glaubst du, ist das so legendär, also diese Comicbuchreihe?
0: Ja, also Uderzo und Goscinny ist es gelungen, Alltägliches, auch Weltpolitik zum Teil, in diesen Comics anschaulich rüberzubringen. So rüberzubringen, dass man kann das mit Kindern lesen und trotzdem ist es was ganz, ganz Tolles, sind tolle Erfahrungen, die man macht. Also ich habe es auch gerne mit meinen Mädels gelesen, jetzt mittlerweile 12 und 14. Aber das kann man auch Kindern zeigen, wenn sie so 5, 6 Jahre alt sind. Die verstehen das schon, die lachen über das Ganze und deswegen, das ist brillant. Ich lese die heute noch gerne.
1: Da gibt es ja auch juristische Fragen, die einem sofort ins Gesicht springen. Eine Figur ist ja Miraculix, der den Zaubertrank braut. Darf man einen Zaubertrank brauen ohne einen Heilpraktikerschein?
0: Die Frage drängt sich auf. Ich finde gut, dass du mich darauf ansprichst. Ja. Ist es so, also den Zaubertrank einfach nur zum Eigenbedarf zu brauen, ist unproblematisch. Auch Mistel schneiden ist vollkommen unproblematisch. Wenn ich allerdings Heildienstleistungen damit erbringe, also das Feststellen, das Diagnostizieren, das Heilen und das Lindern von Krankheiten und Gebrechen, dann habe ich eine Tätigkeit, die in dem Heilpraktikergesetz auftaucht. Dann brauche ich eine Genehmigung nach dem Heilpraktikergesetz. Und wenn ich die nicht habe, § 5 Heilpraktikergesetz, kann ich eine Geldstrafe oder eine Freiheitsstrafe bis zu einem Jahr bekommen.
2: Aber der Zaubertrank ist doch Doping. In dem Fall, oder?
0: Vollkommen richtig. Wenn man ihn tatsächlich benutzt bei sportlichen Wettbewerben, Asterix bei den Olympischen Spielen, genau, ganz genau, ist eindeutig Doping. Deswegen werden ja auch alle, die diesen Zaubertrank nehmen, disqualifiziert. Folgerichtig.
1: Okay, also okay. Da war sozusagen die Frage, die du dir gestellt hast, haben die auch direkt beantwortet im Comicbuch.
0: Ja, ist so.
1: Kilian, du bist Bibi Blocksberg-Fan.
3: Ja.
1: Brennt dir eine juristische Frage auf den Lippen, die du jetzt an Thorsten stellen könntest, ob der Nutzung des Besens, darf man mit einem Besen fliegen oder?
4: Oder Ähnliches.
3: Also früher hat sie ja immer die Fensterscheiben kaputt gemacht, das macht sie ja heute nicht mehr. Aber ich glaube, in den ersten 10 Folgen ist sie in jeder Folge ins Fenster geflogen.
1: Das geht natürlich nicht. Thorsten.
0: Das geht nicht, wobei sie ist ja versehentlich ins Fenster geflogen. Dann handelt es sich um eine fahrlässige Sachbeschädigung und die ist nicht strafbar.
1: Aber bleiben wir mal bei diesem Pferd, das auch die Hexe Bibi Blocksberg genutzt hat. Es gibt ja noch einen berühmten Zauberer namens Harry Potter, den Nimbus 2000. Wie sieht das denn da aus? Darf man mit einem Besen umherfliegen? Oder braucht man dafür eine Lizenz?
0: Ja, das Luftverkehrsgesetz ist da einschlägig, § 1. Also alle Gegenstände, die mindestens 30 Meter über Boden oder Wasser fliegen, brauchen eine Genehmigung nach dem Luftverkehrsgesetz. Und man bräuchte erstmal eine Typenzulassung für den entsprechenden Besen.
2: Hat der TÜV, genau.
0: Hat der TÜV. Er braucht eine Haftpflichtversicherung, selbstverständlich. Ja. Und ich denke, der Flugbesen ist am ehesten noch einem Segelflugzeug gleichzusetzen. Und deswegen muss man mindestens 16 Jahre alt sein. Das heißt, also bis 16 sollte man auf Hippogreif oder Drachen umsteigen.
4: Herrlich.
1: Um vielleicht mal anzuschließen an die Frage auch von Bettina, wenn wir zu den Actionhelden und Science-Fiction-Filmen kommen. Arnold Schwarzenegger als Terminator zerstört eigentlich alles, was in seinem Weg ist. Wäre er denn juristisch dafür verantwortlich bzw. belangbar, dass man ihn in irgendeiner Art und Weise verurteilen kann? Oder weil er ein Terminator ist, geht das?
0: Das geht nicht. Ein Terminator, also so ein handelsüblicher T-800.
1: Entschuldige, Thorsten, es tut mir leid, aber ich komme mir gerade so absurd vor, weil ich dir ernsthaft diese Fragen stelle. Du beantwortest sie auch alle großartig, bis ins Detail, aber ich finde es total gut. Also ich finde es wirklich großartig. Ja. Super. Es macht mir echt viel Spaß.
0: Also so ein T-800 ist ja ein kybernetischer Organismus. Das heißt also lebendes Gewebe über einem metallischen Endoskelett, ausgestattet mit einem teilautonomen, lernfähigen CPU, also einem neuralen Prozessor, der einen Kyberwürfel enthält, wodurch dann die jeweiligen Prozesse einfach beschleunigt werden. Einfach ausgedrückt.
1: Du hast mich verloren, ganz am Anfang, aber ich bin noch dabei.
0: Ich habe auch keine Ahnung, was das heißt, aber es klingt gut.
1: Aber es klingt super.
0: Nein, das Problem ist folgendes, ein Terminator ist ein Gegenstand, eine Sache und nur Menschen haben eine Rechtspersönlichkeit. Das heißt also, eine Sache kann nicht haftbar gemacht werden. Haftbar dafür wäre dann jeweils die Firma, die dieses Ding in Umlauf bringt.
1: Ja? Achso, und das wäre Skynet?
0: Nein. Skynet ist ja auch wieder nur eine künstliche Intelligenz. Der Hersteller war Cyberdyne Systems und ist dann später übernommen worden ja von der US-Regierung. Und die wären haftbar zu machen.
1: Also das wären Filme, die Bettina sich mit ihrem Mann angucken kann, ohne das rechtliche Problem.
4: Brauche ich mir keine Sorgen zu machen beim Terminator.
0: Überhaupt nicht.
4: Okay. Aber da ist nicht so mein Ding, diese, naja, egal.
1: James Bond, der berühmteste Geheimagent der Welt. Wer wird der nächste James Bond, glaubst du?
0: Ach, da gibt es viele. Ich weiß es nicht.
1: Wer war denn der Beste?
0: Connery.
1: Ja? Ja. Ja. Für alle?
4: Ja, ja, einer der, auf jeden Fall einer der Besten, finde ich auch. Ja.
2: Ich fand Craig auch nicht schlecht.
3: Craig war auch gut.
2: Der war mehr verwundbar. Weißt du, was ich meine am Schluss?
0: Ja, aber das hat mich gerade gestört. Also Daniel, also wenn man den unverwundbaren so Sean Connery... Oder was? Ja. Ja, der passte gut in die Zeit, finde ich. Also Daniel Craig ist so der Waschmaschinen, Spülmaschinen ausräumende Typ, der so einen Anspruch auf eine 4-Tage-Woche mit Homeoffice-Option hat. Wenn Connery reinkam, wusste man, jetzt wird alles gut, der macht das schon.
1: Das der kriegt so. Das hin. Also wir wissen, es gibt keine Lizenz zum Töten, aber diesen Führerschein, den er hatte, hätte man ihm abnehmen müssen aufgrund der Art und Weise, wie er gefahren ist.
0: Ja, ja, definitiv. Straßenverkehrsgesetz und die Fahrerlaubnisverordnung. Und der hat einen erhöhten Alkoholmissbrauch. Und da ist es so, wenn man die Gefahr sieht, dass man das nicht trennen kann, Alkoholmissbrauch und Teilnahme am Straßenverkehr, das nennt sich Trennungsprinzip, dann holt man ein medizinisch-psychologisches Gutachten ein, das macht die Fahrerlaubnisbehörde und die würde wohl hier feststellen, dass die Erlaubnis zu entziehen ist zum Führen von Kraftfahrzeugen. Lizenz zum Töten darf er behalten.
1: Die darf er behalten. Das ist gut. Und zu guter Letzt noch eine Frage. Die zusammen. Es gibt ja ein ganz berühmtes Fahrzeug, das ist der DeLorean aus Zurück in die Zukunft. Der wird ja auch einfach so random überall geparkt, mal auf dem Gehweg, irgendwo über 3 Parkplätze hinweg. Ist das rechtens?
0: Man darf mit handelsüblichen Zeitmaschinen überhaupt nicht am Straßenverkehr teilnehmen. Dafür bräuchte man eine Betriebszulassung für Einzelfahrzeuge nach 21 Straßenverkehrszulassungsordnung. Die wird in der Regel nicht erteilt und damit ist das eine Sondernutzung. Dann kommen die jeweiligen Straßen- und Wegegesetze der Bundesländer treten dann in Kraft. Und dann ist es die jeweilige Gemeinde als Träger der Straßenbaulast, die darüber zu entscheiden hat.
1: Thorsten, ich finde es großartig, dass du auf jede Frage eine plausible Antwort gibst. Aber vielleicht noch mal. Du hast, wie gesagt, auch Bücher geschrieben, müssen Mumien Miete zahlen, ist auch ein schöner Titel. Jetzt als Richter, wenn du da sitzt, wie häufig denkst du zwischendurch an die Frage, ob der Terminator das darf, was er macht?
0: Als Richter, wenn ich da sitze, denke ich da nicht dran. Allerdings sind viele der Fragen von Rechtsanwälten, nachdem Prozess war, so gestellt worden, ich habe da noch eine Frage für Sie, fürs nächste Buch. Und deswegen... So bin ich zum Teil auf die Ideen gekommen. Ja.
1: Großartig. Thorsten, vielen herzlichen Dank, dass du hier bist. Und dass du da eine so große Passion hegst für Comics, Film und Serien. Danke. Ja.
2: Das ist sehr gut. Ja, sehr gut.
4: Großartig. Herrlich. Ich werde Filme in Zukunft mit ganz anderen Augen sehen. So, Sie haben wahrscheinlich mitbekommen, wir haben ja diese Programmaktion dieses Jahr vom NDR vereint im Norden. Da konnten sich unter anderem Sie, also unsere Zuschauerinnen und Zuschauer, bewerben um Plätze in der NDR Talkshow. Und wir haben uns für die Barber Angels entschieden. Das ist ein ganz toller Verein, den wir Ihnen jetzt vorstellen. Die sitzen hier im Publikum. Ganz herzlich willkommen erstmal. So, ihr seid zu 8 stellvertretend, haben wir vereinbart, dass wir mit dir reden, Tina Teves. Als erstes müsstest du uns mal erzählen, was ist das eigentlich? Was seid ihr für ein Verein, die Barber?
5: Also wir sind ein gemeinnütziger Verein, der mittlerweile weltweit unterwegs ist und einmal im Monat Obdachlosen und Bedürftigen auf der Straße die Haare schneidet. In unserer Freizeit.
4: Ist mir natürlich sofort aufgefallen und vielen anderen auch, ihr macht das ja immer in diesen Lederwesten. Warum habt ihr euch für dieses Outfit entschieden?
5: Genau, das ist letztendlich einmal unser Erkennungsmerkmal. Wir Friseure sind ja nun eigentlich immer mehr ein bisschen stylischer unterwegs im Sinne von hohe Schuhe, schicke Schuhe, Schmuck und dergleichen. Das passt auf der Straße einfach nicht. Und letztendlich ist das so, in Kontakt treten mit unseren Gästen, so nennen wir unsere Obdachlose. Und es ist für uns gleichzeitig unsere Uniform, die wir an- und ausziehen können. Weil es gibt Erlebnisse auf der Straße und auch Schicksale, die sind halt nicht ganz so schön. Und das ist unsere Art, damit umzugehen.
4: Verstehe. Wir haben auch Bilder von euch bei der Arbeit, damit man sich das ein bisschen vorstellen kann. Wie sind denn so die Reaktionen dann, wenn ihr den Menschen, die sich das nicht leisten können, die Haare schneidet? Was sagen die?
5: Das ist der schönste und dankbarste Job, den es gibt. Also ich kann es nicht anders sagen. Applaus

0: Ja, das, wahrscheinlich kommt man ja auch ins Gespräch und ihr hört vielleicht auch Lebensgeschichten. Hören ja Friseure sowieso, ne? Aber in dem Fall doch wahrscheinlich besonders.
1: Ja, und das, man soll sich wundern, es ist tatsächlich so, dass wir ja auch viele Frauen haben, denen sieht man das nicht an, dass die obdachlos sind. Die sind immer, die achten sehr auf ihr Äußeres. Generell unsere Gäste, es ist immer total toll. Die bemühen sich wirklich, vorher nochmal duschen zu gehen. Und also es ist wirklich sehr, sehr dankbar. Ich habe ein Erlebnis, da hatten wir einen jungen Mann, 16 Jahre war er damals auf der Straße, hatte ein schweres Schicksal. Und wir hatten einen Bäcker dabei, wir gehen immer mit anderen Organisationen zusammen, wo es Essenverteilung gibt. Und dieser junge Mann hat da ein Stück Kuchen bekommen. Und dieses Stück Kuchen hat er tatsächlich für uns geteilt. Entschuldige, ich bin da immer sehr emotional.
0: Ach, nee.
1: Das war dann unser Dankeschön, ja.
0: Ach, das ist ja wirklich rührend.
1: Ja.
0: Und habt ihr das Gefühl, dass der Bedarf wächst, dass immer mehr Menschen zu euch kommen möchten?
1: Ja, also ich mache das jetzt in Kiel, also in ganz Schleswig-Holstein sind wir ja einmal im Monat unterwegs, mache ich das jetzt seit 8 Jahren. Und ich habe mit 10, 15 Wohnungslosen angefangen. Mittlerweile haben wir um die 80.
0: Das ist enorm.
1: Genau.
0: Da kann man mal sehen, wie viele Menschen in unserer Gesellschaft davon betroffen sind.
1: Es ist total verrückt. Also es wird auch immer mehr. Die Altersarmut nimmt zu. Also es ist schon hart.
0: Ihr seid ja, aus Schleswig-Holstein, aber es gibt euch ja bundesweit.
1: Landesweit mittlerweile, also weltweit. Also wir sind weltweit wirklich überall unterwegs.
0: Wie viele Menschen, Friseurinnen und Friseure gehören denn dazu?
1: Also in Deutschland sind wir knapp 400, aber wir haben auch Chapter in Norwegen, in Spanien, Brasilien ist dabei, Österreich, Schweiz. Also wir sind Holland, also wir sind wirklich überall und versuchen Gutes zu tun.
0: Ganz toll. Wenn jetzt Friseure das sehen und sagen, wir möchten da auch mitmachen, können die sich bei euch bewerben?
1: Unbedingt. Also wir suchen immer Friseure, wir suchen aber auch alles andere. Also wenn jemand dabei ist, der sagt, er hat ein Organisationstalent und möchte dabei sein, bitte kommt, Ärzte, jederzeit. Also wir nehmen alles, was wir kriegen können, um ein bisschen Gutes zu tun, ein bisschen Würde zurückgeben.
0: Toll. Die Barbara Engels, vielen, vielen Dank. Ganz toll, was ihr macht. Wirklich beeindruckend. Beeindruckend ist er auch. Ich sag mal, zähl mal ein paar Namen auf. Lady Gaga, Kylie Minogue, Céline Dion. Es gibt jede Menge Superstars, die seinen Weg pflastern, die lieben und die tragen seine Mode. Außerdem ist er seit Jahren Juror bei Germany's Next Topmodel. Er ist einer unserer deutschen Top-Designer. Wir sind stolz, dass er bei uns ist. Kilian Kerner. Als du letztes Mal bei mir jetzt in der Talkshow warst, hattest du eine völlig andere Frisur. Ich habe mich natürlich gefragt, ich habe Naturkraus und mache sie glatt. Hast du glatte und machst sie lockig?
2: Nee, das ist so eine Mischung gewesen. Beides ist fake. Die glatten waren fake.
0: Ach
2: und
0: so.
2: Die sind auch fake.
0: Okay.
2: Weil mir die Mitte gefiel mir nicht.
0: Ja, also ich finde, es steht dir sehr gut, wenn ich das mal sagen darf. Bevor wir über deine Mode und alles andere reden, du machst gerade etwas Außergewöhnliches. Du machst nämlich einen Führerschein, ganz frisch. Warum denn jetzt erst?
2: Ich wandere für eine gewisse Zeit lang aus in eine Stadt, wo man definitiv einen Führerschein braucht. Und außerdem habe ich dieses Jahr Dinge erlebt, die mich dazu gebracht haben, alles Neue ausprobieren zu wollen, was ich in meinen 47 Jahren bisher nicht gemacht habe. Und habe ich gesagt, jetzt mache ich einen Führerschein. Jetzt mache ich so einen 2 Wochen Crashkurs und ich bin jetzt die erste Woche Auto.

0: ganz schön anstrengend, weil die ersten Stunden schon 2 Stunden 40 Minuten waren. Und der Fahrer meinte direkt so, wir fahren jetzt mitten nach Neukölln auf die Karl-Marx-Allee.
1: Ach,
0: dachte,
1: du meine Güte.
0: Also es läuft tatsächlich das Fahren gut. Also ich kann gut bremsen, Gas geben, lenken. Was ich nicht kann, ist in den Spiegel gucken und dieses hier, den Blick.
1: Schulterblick.
0: Ja, das, ich vergesse es immer. Und der Fahrlehrer sagte dann, ja, Gott sei Dank war kein Fahrer da. Was ein bisschen, ich finde das so ein bisschen schwierig, die Theorie zu lernen, weil ich ja seit, ich weiß nicht, 28 Jahren aus der Schule bin. Und jetzt sitze ich da immer als Einziger mit so einem Buch und schreibe mir alles auf zwischen den 17-Jährigen. Aber es macht Spaß.
1: Du schaffst das, Kilian. Ja. Gutes Gefühl. Also wir gucken uns jetzt mal den Beweis dafür an, dass er seine Karriere sehr gut hingekriegt hat, auch ohne Führerschein.
2: Manchmal muss selbst er sich erholen. Denn wenn dieser Mann über den Lauf seines Lebens nachdenkt, fallen ihm ganz schön viele Volltreffer ein. Seit mehr als 2 Dekaden designt der gebürtige Kölner mit Nadel und Faden Looks für Laufsteg und Leben und ließ schon seine allererste Show von Supermodel Toni Gahn eröffnen. Der Lebensentwurf des gestenstarken Genies sieht zwar eigentlich Schauspieler vor, doch der lange Frisurentreue spielt sich mit seinen Kreationen in die oberste Liga der Designer. Seine Mode tragen Models wie Carolina Kurkova, Franziska Knuppe und Eva Pattberg. Oder Stilikonen wie Jane Fonda und die Musikerinnen Fergie und Jennifer Lopez. Auch Heidi Klum hat regelmäßig ein Foto für ihn. Als Gastjuror und Modelmentor ist er bei Germany's Next Topmodel eine Top-Besetzung seit Jahren. Laufsteg frei für Kilian Kerner.
1: Herrlich, herrlich, ja. Diese alten Fotos. Ich liebe das ja, diese.
0: Oh,
1: alten.
0: Schlimm.
1: Kilian, aus dir hätte auch ein Tennisprofi werden können. Du hast,
0: nee.
1: Du hast doch sehr gut gespielt.
0: Ja, ich habe gut gespielt, aber ich mochte keine Lehrer. Deswegen war die Tenniskarriere schnell vorbei. Ich mochte das einfach nicht, wenn mir jemand gesagt hat, was ich zu tun habe.
1: Okay, das hat ja ganz gut geklappt. Also ja. Jetzt kannst du, bist du dein eigener Chef. Aber Tennis ist es trotzdem was, wofür du dich noch interessierst.
0: Ja, absolut. Sascha ist im Finale.
1: Ja, haben wir gesehen. Ja. Alexander Zverev. Ich habe mich gefragt, der Alexander Zverev ist ja doch ein sehr attraktiver Mann. Wäre der nicht auch ein gutes Model für deine Klamotten?
0: Ja, der soll lieber mal Tennis spielen. Der soll jetzt endlich mal sein. Der soll, nee, das meine ich gar nicht so. Er ist ein sehr attraktiver Mann. Aber ich finde, der muss jetzt am Sonntag endlich gewinnen. Er muss es endlich schaffen.
1: Okay.
3: Aber weißt du, wer auch Model-Tendenzen hat? Das ist hier unser Europameister. Du warst ja auch mal als Model tätig. Du hast sogar so ein Buch dabei. Zeig das einmal bitte, Thomas.
1: Ein Buch?
3: Ja, mit Model-Fotos.
1: Aha. Ja. Guck mal.
3: Hier, für die nächste Modenschau.
4: Ja, warte mal, ich guck mal, ich schau mal. Also so sah das früher aus, siehst du das?
0: Ich hab so schlechte Augen.
1: Da kann man, ich kann es von hier aus auch nicht sehen, aber die Kamera kann das bestimmt.
4: Warte, ich hab...
3: Wir reichen das gleich mal rum.
4: Das ist eigentlich ganz cool hier.
1: Guck mal, kannst du das sehen, Kilian?
0: Nee, ich kann es nicht richtig sehen.
1: Er hat so ein schwarzes Gewand an. Aber kannst du dir theoretisch so als Typ Thomas Helmer als Model vorstellen?
0: Ja. Best Ager sind sehr gefragt gerade.
4: Du hättest auch Retro sagen können.
0: Retro,
4: sowas.
0: Ja,
1: ja, ich meine, du bist ja, guck mal, das Buch kann man sich ja mal angucken. Kannst du dir ja mal angucken. Du bist ja bei Germany's Next Topmodel, bist du auch als Juror. Also siehst du sehr schnell, hast du so einen ganz klaren Blick dafür, das könnte jemand, der hat Talent. Ja. Ja? Woran sieht man das?
0: Weiß ich nicht, es ist in der ersten Sekunde so ein Klickmoment, aber es ist auf der anderen Seite auch immer Geschmackssache. Also das sieht auch jeder Designer anders. Also, aber ja, das Grundtalent muss schon da sein und Modeln ist nicht so einfach, wie man sich das vorstellt.
1: Also Grundtalent heißt, wie man sich bewegt oder was ist das?
0: Ja, denn? Und ich finde immer, da muss einfach so, das muss aus den Augen, also die Augen müssen mit einem reden. So, das ist eigentlich das Wichtigste.
1: Ah, ja, interessant, interessant. Und was sagst du zu meinen Augen?
0: Die sind sehr schön, tolle Farbe.
1: Ja, ja, aber Model, also ich glaube, auf die Idee wäre niemand bei mir gekommen, mich als Model zu casten. So, jetzt mal zu den Stars. Also ich habe gesehen, Lady Gaga, fantastisches Outfit von dir. Kylie Minogue, Celine Dion, Heidi Klum sowieso. Das ist ja toll, dass die alle deine Klamotten tragen. Kennst du die alle persönlich?
0: Nee.
1: Aber warum nicht?

0: Ich.
1: Das weiß ich nicht. Meine Klamotten sind in L.A. und die gehen dahin und leihen sich das aus. Und dann sehe ich die in meinen Klamotten. Aber, also, nee.
0: Aber das ist ja eigentlich schade, ne? Weil man wird doch gerne mal wissen, warum mögen die deine Mode so? Oder wird sich nicht gerne mal mit Lady Gaga darüber unterhalten?
1: Doch, mit Lady Gaga schon. Auf jeden Fall, ja. Also bei Celine Dion war ich besonders stolz, also weil ich wusste das auch nicht. Und sie hat das Comeback in Paris mit meinem Outfit angekündigt. Und ich habe am nächsten Tag, haben die das Video gezeigt, wie sie in diesen Raum reinging, wo die ganzen Klamotten waren. Und ich würde sagen, da hingen 1500 Teile. Also das war ein Raum, 10-mal so groß wie dieses Studio. Und dann dachte ich, sie hat meins genommen. Ja, das war schon
0: Wahnsinn. Du selber, ich finde, die Sachen sind sehr unterschiedlich. Ne? Also, wahnsinnig glamourös und dann wieder aber auch so tough. Wie würdest du das beschreiben? Was inspiriert dich zu so einer Kollektion? Also, dass es mal so ganz romantisch.
1: Nee, romantisch. So
0: nein, das, diese, guck doch mal. Also, ich meine, diese mit den Blumen, das ist doch, ich finde das romantisch. Findet ihr nicht? Findest du nicht, Angelika?
2: Ich muss es noch mal angucken.
0: Also nein, ich finde diese, es ist ja teilweise sehr,
1: es ist sehr opulent genau.
0: Und dann wieder so straight. Also was inspiriert dich da?
1: Das passiert einfach. Also ich habe da keinen Plan.
2: Als Sängerin dürftest du so ein Kleid nicht anziehen. Würde ich nie anziehen, weil die gucken nur auf mein Kleid. Nein, ich sehe es jetzt heute zum ersten Mal, bin sprachlos.
0: Ja, die Sachen sind toll. Wirklich fantastisch.
2: Ganz toll.
0: Fantastisch. Oh. Alles toll. Über deine neueste Kollektion müssen wir auch noch sprechen. Aber erstmal müssen wir darüber sprechen, dass du eine ganz schlimme Lebensphase hinter dir hast. Parallel zu deinem Höhenflug, was deinen Erfolg angeht, ging es dir richtig schlecht. Und alles fing an mit Rückenschmerzen, mit normalen Rückenschmerzen.
1: Es war total harmlos. Ich bin an einem Samstagmorgen aufgewacht und hatte einfach Rückenschmerzen. Und ich bin eigentlich nicht jemand, der gerne zum Arzt geht. Und es wurde dann aber immer, immer schlimmer, dass ich montags der Arzt sogar zu mir gekommen ist und der Arzt meinte, also das, was Sie haben, ist sehr schmerzhaft, aber das geht schnell wieder weg. Sie haben eine Entzündung. Aber dadurch, dass Sie jetzt so starke Schmerzen haben, gebe ich Ihnen mal direkt Teledin.
0: Und ganz starke Schmerzen.
1: Genau. Und das habe ich dann aber nur einmal genommen und lag auf der Couch wie in so einem Drogenrausch und wollte das dann nicht mehr. Und der meinte, das wird jetzt aber nach 2-3 Tagen besser, hat mir noch andere Medikamente gegeben und es wurde halt nicht besser. Nächste Woche kam er wieder und hat gesagt, ja, das ist manchmal so, dann ist der Verlauf bei Ihnen halt ein bisschen schlimmer. Das Ganze ging dann so weiter. Es wurde immer schlimmer. Die Medikamente wurden immer mehr. Und irgendwann meinte er so, ja, vielleicht gehen Sie jetzt doch mal zum Orthopäden nach 4 Wochen. Und dann bin ich zum Orthopäden gegangen. Der meinte, Sie haben niemals eine Entzündung. Das kann nicht sein nach 4 Wochen. Sie gehen jetzt und machen eine MRT. Und beim MRT kam dann auch erstmal gar nichts Schlimmes raus. Das war nur ein Anriss und eine Verwölbung in der Bandscheibe. Also schmerzhaft, sehr schmerzhaft, aber harmlos. Dann wurde ich dann aber auch richtig auf Medikamente und alles eingestellt und dann wurde das besser. Und dann war eine Freundin bei mir zu Hause und wir haben die Australian Open geguckt und dann bin ich aufgestanden und habe einen Schmerz gespürt, wie in meinem ganzen Leben noch nicht. Und da ich aber dachte, ja, ich habe jetzt mich wahrscheinlich nur vertreten, habe ich einfach so weitergemacht. Der Arzt kam dann nochmal und die Medikamentendosis wurde noch höher. Und dann fing wirklich was an, wo ich in meinem Leben nie wieder hin zurück will. Also es war eine Woche vor der Fashion Week und
0: in Paris?
1: Nee, in Berlin.
0: Ach, in Berlin.
1: Und die Schmerzen wurden immer schlimmer. Mhm. Und wir ziehen, an diesem Wochenende davor, also meine Mutter war bei mir zu Hause, es ging wirklich schon fast nichts mehr. Also laufen konnte man das nicht mehr nennen, was ich da gemacht habe. Und dann sind wir montags ins Hotel gezogen und ich weiß noch, ich bin rausgegangen, weil ich ins Taxi steigen wollte und ich musste mich an meinem Gartenzaun festhalten, sonst wäre ich umgefallen, weil mir vor Schmerzen so schwindelig war. Ich bin dann im Hotel angekommen und dann haben die mich erstmal ins Bett getragen und dann kam direkt, die haben dann Physio besorgt und Ärzte und ich habe dann eine Tortur hinter mir gehabt, also am Ende waren es 17 oder 18 Tabletten jeden Tag, jeden Morgen Fusionen, Physio und es wurde immer, immer schlimmer.

0: Und du hast gearbeitet parallel?
1: Ja, ich die Fashion Week vorbereitet. Und am Mittwochabend war es so schlimm. Ich bin jeden Morgen schreiend, wirklich, dass die Nachbarn in dem Hotel müssen gedacht haben, da wird jemand umgebracht, weil ich so geschrien habe. Und an dem Mittwochabend haben die gesagt, wir können nichts mehr machen, wir können ihnen nicht noch mehr Tabletten geben. Und die haben vor allen Dingen auch nichts mehr gebracht. So eine Teledin hat eine halbe Stunde gewirkt, dann war das weg. Und dann haben die mir den ganzen Rücken betäubt. Das Problem war, die Rückenschmerzen waren im Rücken weg, aber die Schmerzen sind gewandert, ja schon die ganze Zeit ins Bein, im Po. Dass der Donnerstag, dieser Fitting-Tag, ich musste 9 Stunden arbeiten, ich habe 8 Stunden davon nur noch auf dem Boden gelegen. Und nächsten Morgen war der Showtag und dann war es vorbei. Also der Arzt ist gekommen und ich konnte nicht mehr aus dem Bett aussteigen. Und dann hat er gesagt, entweder Sie sagen jetzt die Show ab oder Sie müssen eine hohe Dosis Oxycodon nehmen, sonst kriegen Sie das nicht hin. Und was habe ich gemacht? Ich habe die hohe Dosis Oxycodon geschluckt und habe dann einen Tag verbracht ohne Schmerzen. Ich war zwar total wie auf Droge, aber ich hatte keine Schmerzen mehr, was sich erstmal toll angefühlt hat. Und dann nächsten Morgen bin ich aufgewacht

0: hat das aber nicht funktioniert wegen dem Oxycodon. Und dann haben die mich ins Krankenhaus gebracht. Ich war völlig, die haben mich dann in so einen Sack gerollt, meine Arme zugebunden, die Treppen meines Hauses runtergebracht. Und
1: das ist eine Horrorgeschichte.
0: Dann bin ich ins Krankenhaus gekommen, die haben mich nicht ernst genommen. Dann wurde ein MRT nächsten Tag gemacht und dann stellte sich raus, dass in meinem Rücken etwas geplatzt war. Und dann bin ich nächsten Tag operiert worden und bin dann aufgewacht und habe dann die richtige Quittung bekommen. Ich habe aufgehört zu atmen während der OP, weil ich meinen Körper so kaputt gemacht habe, dass ich aufgehört habe zu atmen.
1: Gott, durch diese ganzen Schmerzmittel natürlich.
0: Du hast ja wahrscheinlich. So, und wenn du dann aufwachst und sagt man, können Sie atmen? Ich habe ja die Welt nicht mehr verstanden. So.
1: Oh Gott, das ist ja eine furchtbare Geschichte. Aber das war ja so ein Einschnitt dann in dein Leben. Gab es einen Neustart? Also machst du Dinge anders seitdem?
0: Alles. Also mein Leben ist komplett, also ich habe 15 Kilo abgenommen. Ich esse nur noch gesund, ich mache Sport. Und das Schlimmste für mich war, ich hatte ein Gespräch mit meiner Assistentin und wir haben darüber geredet, was denn passiert wäre, wenn es vorbei gewesen wäre. Und da habe ich gesagt, mein Gott, ich hatte ein erfülltes Leben, ich habe die große Liebe erlebt, ich habe so viel Erfolg gehabt. Aber was für mich ganz schlimm war, war, dass so viel unausgesprochen ist, dass es so viel Unausgesprochenes gab zwischen meinen Freunden und mir und so. Und ich kann nichts mehr zurückhalten. Ich kann abends nicht ins Bett gehen, ohne alles gesagt zu haben, was ich sagen muss. Meine ganze Beziehung zu meinen Freunden sind so anders geworden. Ich umarme jeden anders. Ich sage ihnen, dass ich sie lieb habe, weil in meinem Kopf der Kopf wird so beherrscht von dem Gedanken, du könntest morgen nicht mehr da sein und ich will nichts mehr nicht ausgesprochen haben.
1: Das ist wirklich ganz, ganz wichtig. Ganz wichtig. Und nach dieser Geschichte kann man sich natürlich als Laie nicht vorstellen, aber diese Erfahrung, all das, was da mit dir passiert ist, schlägt sich das in so einer neuen Kollektion dann irgendwie nieder?
0: Komplett.
1: Also geht das da rein?
0: Die Kollektion heißt Burning Symphony und es geht darum, dass alles, was, und es ist noch viel mehr in diesem halben Jahr passiert, auch privat.
1: Auch deine Beziehung in die
0: Brüche. Ist zu Ende gegangen, genau. Und das war wirklich eine große Liebe. Und das war vorbei, 2 Wochen vor der Fashion Week in Berlin. Und dann gleichzeitig alles, diese Trennung, dann das alles zu erleben. Und ja, die Kollektion heißt Burning Symphony. Und es geht eigentlich darum, weil in dieser Parallelwelt hatte ich immer mehr Erfolg. Aber ich konnte nichts genießen. Ich habe mein Debüt auf der Paris Fashion Week gemacht. Und das fühlt sich heute für mich so an, als wäre ich gar nicht da gewesen, weil ich das nicht begriffen habe. Und dann bin ich in Thailand gewesen und habe gedreht und bin zurückgeflogen und habe im Flugzeug einen Nervenzusammenbruch bekommen und habe total angefangen zu weinen und wusste in dem Moment, irgendwas muss sich ändern. Und dann gab es für mich 2 Optionen, eine Weltreise oder ich ziehe nach Los Angeles. Mhm. Ich habe mich nächsten Tag dazu entschieden, Deutschland jetzt zu verlassen und nach Los Angeles zu ziehen. Und seit diesem Moment ging es besser. Ich hatte zum Beispiel totale Versagensangst. Es war Mitte April und ich hatte keinen einzigen Entwurf für eine Kollektion gemacht. Die fängt man normalerweise im Februar an. Und ich habe gedacht, wie schaffe ich das? Und ich habe es geschafft. Sie ist da, die Kollektion, und es ist das emotionalste, tiefste und auch schlimmste, was ich je gemacht habe. Aber es ist auch ein Befreiungsschlag gewesen, ja.
1: Mhm. Kilian, also toll. Deine Offenheit, das ist nicht selbstverständlich, dass man solche Dinge auch öffentlich erzählt und alles Gute für L.A. Danke. Und wir werden noch sehr viele Superstars in deinen Klamotten sehen. Danke. Schön. Alles, alles Gute. Ja.
2: Vielen Dank, Kilian, das war wirklich sehr inspirierend. Kommen wir von einem Modeschöpfer der Extraklasse zu einem Helden des deutschen Fußballs. Ein Spitzenverteidiger, bis heute Deutschlands legendärster Phantom-Torschütze, Europameister von 1996 und inzwischen ein sehr erfolgreicher, sehr, sehr guter Sportmoderator. Herzlich willkommen, Thomas Helmer. Dankeschön. Thomas, du bist Westfale, hast beruflich einige Zeit in München verbracht, bist jetzt aber seit 25 Jahren in Hamburg.
3: Genau.
2: Der Liebe wegen hergezogen, nicht nur, aber auch aufgrund deines Steuerberaters. Ja.

0: Und eines sehr guten Freundes,
1: ja,
0: einem Journalisten. Kannst du uns ganz kurz erklären, warum man wegen seines Steuerberaters in eine
1: Stadt so,
0: zieht?
1: So,
0: doch eigentlich weg.
1: Ja, ja, die Reihenfolge ist auch wirklich Steuerberater, guter Freund, Frau.
0: Ach so.
1: Okay. Ja, ja.
0: Ja, okay.
1: Er war Kassierer damals beim HSV e.V. und ich habe ihn durch einen Bekannten kennengelernt. Und der hatte wirklich noch dieses klassische, hier dieses Hamburger Büro, das kennt ihr noch, ne? Wo dann die, rechts und links die Kabinen sind, sage ich immer, ne? Die Mitarbeiter drin gearbeitet. Und hinten war dann sein Raum, der hat geraucht wie ein Schlot. Ich als Nichtraucher bin immer kaputt gegangen in dem Raum. Die Besprechungen haben trotzdem stundenlang gedauert. Und es ging natürlich auch viel um Fußball. Und so habe ich Hamburg lernen und lieben gelernt, muss man sagen. Dazu dann mein Freund, der war Journalist, der hat das Sportmikrofon, Manni Heun, lebt leider seit einiger Zeit, oder schon seit langer Zeit nicht mehr. Der hat mich dann mal mitgenommen hier auf die Fußballplätze, VfL 93, sagt er, komm mal mit sonntags. Und da hat er gesagt, du machst mal die Noten der Spieler. Weil wir regen uns ja immer auf, was für schlechte Benotungen wir bekommen als Spieler. Da hat er, mach du das mal. Ja, kann ich gar nicht. Ich kenne die doch gar nicht. Ja, mach mal. Und hast das Übliche gemacht. Ne? Zwei waren schlecht, die haben eine 4 bekommen. Zwei waren gut, die haben eine 2 bekommen und der Rest war 3.
0: Hey.
1: Ja, und so habe ich mich dann Hamburg angenähert.
0: Und jetzt liebst du diese Stadt und dir geht es ja bestimmt genauso wie vielen Hamburgern und Hamburgerinnen. Wenn man stolz diese Stadt präsentiert, sagen ganz viele Leute immer, sie ist wirklich schön, aber das Wetter ist so unfassbar schlecht. Was ja sagst du denen?
1: Aber als Abwehrspieler verteidige ich dann die Stadt, logischerweise.
0: Wie machst du das?
1: Ja, nein. Es stimmt ja definitiv auch nicht, also aus meiner Wahrnehmung zumindest.
0: Auch aus meiner Wahrnehmung.
1: Ja.
0: Ich glaube, da sagen ganz viele hier im Studio gerade genau.
1: Ja, und ich bin im Moment auch viel wieder in Deutschland unterwegs gewesen, lerne wieder Deutschland kennen und dann siehst du, das Wetter ist da auch nicht besser. Im Gegenteil, sondern oft viel, viel schlechter. Und deswegen stimmt es einfach nicht. Deswegen verteidige ich das.
0: Und was sagst du dann? Bleibt länger und dann werdet ihr schon sehen?
1: Nee, erste, sag ich mal, kommt überhaupt erstmal nach Hamburg. Ja. Das ist ja die erste Voraussetzung. Das ist wirklich so ein Klischee und so ein Vorurteil. Und mit dem müssen wir einfach mal aufräumen. Fertig aus.
0: Du hast Großartiges geleistet auf dem Rasen und abseits des Rasens. Und das schauen wir uns kurz mal an.
2: Dieser Mann, das ist ganz klar, ist ein Fußball-Superstar. Schon in jungen Jahren auf dem Platz wird er zum Stammspieler, ratzfatz. In Bielefeld ging's für ihn los, verdiente hier sein erstes Moos. Mit Stärkungen aller Art avancierte er zum Typen Smart. In Dortmund ging es für ihn weiter, Aufstieg auf Karriereleiter. Bayern ließ nicht lang auf sich warten, als Kapitän konnte er schick starten. Hier deutscher Meister, da Pokal. Seine Schüsse meist genial. Im Nationalteam auch ein Held, erobert meisterhaft das Feld. Vor 30 Jahren Sieger der EM. Glückwünsche der Crème de la Crème. Natürlich auch vom Königshaus. Es folgten Tränen und Applaus. Schon lange ist er nun Experte, wird gefragt, wie er's bewerte. Statt unterwegs, welch frohe Kunde, nun Thomas Helmer in der Runde.
3: Ja, super. Sehr schön. Ja, ja. Sehr nett, sehr nett.
0: Thomas, du bist Teil der ARD-Dokuserie 11 Helden, ein Albtraum. Und da geht es um die Fußball-WM 1994 in den USA. Das war deine erste, allererste WM. Mit welchen Erwartungen bist du persönlich dahin gefahren?
1: Na, ich war eigentlich sehr aufgeregt, weil es wirklich das erste große Turnier ist. Dazu kam natürlich, wir haben, das behaupte ich, bis heute, und das habe ich mit Rudi Völler vor 3 Wochen, haben wir auch noch mal drüber gesprochen, bevor Rudi jetzt mit der Mannschaft da nach Amerika geflogen ist. Wir haben wirklich mit Abstand die besten Spieler gehabt, die Einzelspieler. Wir hätten Weltmeister werden müssen. Aber im Teamsport ist es mal so, wenn du keine Mannschaft bist, auf dem Platz und außerhalb des Platzes, kannst du nichts erreichen. Und das habe ich in diesem Turnier erlebt. Es fing natürlich erst mal so an, du fährst nach Amerika und die haben überhaupt keinen Bock auf Fußball. Ne?
0: Damals, jetzt vielleicht ein bisschen mehr.
1: Ja, die haben ganz andere Sportarten. Du hast es überhaupt nicht gemerkt. Wir waren in einem Golfhotel. Wir waren Touristen, gefühlt. Also da waren Touristen und wir waren Touristen. Also,
0: das hatte ich auch. Aber war das das Problem, dass man euch nicht erkannt hat oder nicht die Größe dieses Sports aus Europa geschätzt hat?
1: Nein, du hast mich ja gefragt, erste WM, du kommst ja dann aus Europa, hast da andere Erfahrungen, auch was die Fankultur angeht und alles drumherum. Das hast du da einfach nicht erlebt. Die Atmosphäre war schon mal das Erste, wo du sagst, okay, das habe ich mir ein bisschen anders vorgestellt.
0: Also 1990 ist ja Deutschland Weltmeister geworden. Das heißt, der Druck war auch enorm. Und dann ist sozusagen der Traum vom erneuten Weltmeisterschaftstitel geplatzt. Und wir gucken einmal kurz in die Doku rein.
4: Wir waren eigentlich verdammt, Weltmeister zu werden. In der Nachbetracht muss man sagen, dass wir einfach keine Mannschaft waren.
5: Es war Sodom und Gomorra. In dieser Mannschaft, in diesem Hotel, es haben viele gemacht, was sie wollten.
6: Dann hat sich das Angestaute eben entladen in Richtung der Fans.
7: Das Thema Steffen Effenberg als Nationalspieler ist erledigt.
8: Willkommen zum Viertelfinale zwischen Deutschland und Bulgarien.
9: Mir war klar, dass das ein schweres Spiel werden wird. Aber einige Spieler haben das nicht geglaubt.
10: Das war eine Weltmeisterschaft, die wir praktisch meiner Meinung nach hergeschenkt haben.
11: Das Spiel ist aus und die Hoffnungen der deutschen Mannschaft sind zu Ende.
0: Also ich finde, dazu muss man ja immer sagen, und das ist ja, glaube ich, bei solchen Dingen immer extrem, dieser Druck, der auf euch lastet und dieses Verlangen nach Titeln. Also Viertelfinale ist ja nun auch ein Erfolg gewesen. Du hast eben gerade davon gesprochen, dass das die beste Mannschaft war an Einzelspielern. Wann hast du denn gemerkt, du hast eben drüber gesprochen, ihr seid in dieses Hotel reingekommen, wann hast du denn gemerkt, dass es innerhalb der Mannschaft, und das waren, glaube ich, auch drei unterschiedliche Lager, vielleicht nicht so richtig passt, oder dass ihr vielleicht nicht auf dem richtigen Weg seid?
1: Na, relativ schnell, weil es war einfach so, einige waren morgens beim Golfspielen schon. Es war ja sehr warm in Amerika damals und sind zum Golfspielen gegangen, morgens um 7. Und es war wichtiger, das Golfspielen als das Training. Und da habe ich schon gemerkt, irgendwas stimmt hier nicht. Das kann ja nicht sein. Die saßen mit dem Sonnenbrand beim Frühstück und haben sich kaputt gelacht, warum sie den Putt nicht gemacht haben. Und ich dachte so, okay, läuft hier alles so richtig? Und da gab es ganz viele Situationen. Dann war damals auch ein großes Thema, das waren einfach die Frauen, die Spielerfrauen, die bestimmte Rechte eingefordert haben.
0: Die waren alle im Hotel mit dabei?
1: Nee, die waren nicht im Hotel, die waren aber im Nachbarhotel. Das hat ja gereicht.
12: Aber sag mal, ich wollte mal Ingo noch mal fragen. Warst du nicht auch gleichzeitig da in den USA, 94?
13: Im Nachbarhotel. Nein. Ja.
12: Aber nee, ich wegen der
0: bei Stimmung. Den Spielerfrauen.
13: Ach so. Ja, bei der Ingo.
12: Ich meine, weil
1: hättest du ihnen ja das Essen bringen können von drüben.
12: Wegen der Stimmung, weil du eben von der Stimmung im Land gesprochen hast. Hast du das auch so empfunden, dass da keine Begeisterung war?
13: Das war mein erster Studienaufenthalt in Baltimore, der Johns Hopkins University. Und ich musste echt für dieses Viertelfinale gegen Bulgarien so eine Sportsbar suchen und den Wirt beknien, da, dass er vom Baseball auf Fußball umschaltet.
12: Weil es keinen interessiert hat.
0: Aber das ist total witzig, weil ich war 94 auch in Amerika, in Washington D.C. und habe da gearbeitet. Und ich war auch im Stadion. Ich habe Mexiko live gesehen, ich weiß nicht mehr gegen wen. Auf jeden Fall, die Stimmung auf dem Weg zu den Stadien war gigantisch. Also die haben das richtig gefeiert. Ich glaube, klar, du hast es eben auch richtig analysiert, die anderen großen Sportarten sind natürlich viel wichtiger für die Amerikaner, aber ich fand schon, dass
1: es grundsätzlich... Ich gebe dir mal ein Beispiel. Ich habe Sepp Maier vor 3 Tagen getroffen, da sagt der Sepp auch noch mal, naja, Thomas, weißt du noch, wie das war? Der Bodo Ilgner hat einen Abstoß gemacht, ne? Einen flachen Abstoß und ist relativ weit gekommen, fast bis zum 16er. Da haben die Amis natürlich gejubelt, weil sie dachten, beim American Football, wenn ich den so weit kicke, das ist super. Und dann haben die immer den Bodo Ilgner gefeiert, immer wenn er einen Abschlag gemacht hat. Das war nicht der Sinn des Ganzen.
13: In den USA, das haben wir ja auch erlebt auf unserer Reise. 94 war Fußball immer noch mehr so ein Migrantensport, sag ich mal. Latinos und viele, die den reingebracht haben. Aber so ein intrinsischer Sport in den USA war es nicht so. Und das hat sich schon geändert auch jetzt. Also das ist mehr geworden.
0: Aber wenn man sich noch mal 94 anguckt, du hast gerade gesagt, es war die Problematik, dass viele den Fußball nicht ernst genommen haben. Es gab unterschiedlichste Spannungen auch in der Mannschaft. Ja. Wir haben eben im Ausschnitt kurz gesehen, der berühmte Stinkefinger von Stefan Effenberg. Es gab, glaube ich, auch extreme Probleme zwischen den Weltmeistern, also vielleicht auch Lothar Matthäus, und einem neuen Trainer Berti Vogts, der ja auf den Kaiser Franz Beckenbauer gefolgt ist. Was glaubst du, war denn... Also, dieses Nicht-Ernst-Nehmen oder gab es auch, man sagt ja, Teamwork makes the dream work. Gab es ein Team oder gab es das gar nicht?
1: Nee, es gab eigentlich so gefühlt so 3 Gruppen, haben wir immer gesagt. Das waren die Weltmeister von 90, die natürlich einen gewissen Status hatten. Dann gab es so eine Gruppe, so Matthias Sammer auch vielleicht, die zum ersten Mal dabei waren, die Ostdeutschen, die nach der Wiedervereinigung. Und dann haben wir gesagt, dann gab es die 3. Gruppe. Das waren wir so, die noch gar keine WM gespielt haben und nicht so viele Länderspiele. Das waren die Nackermänner. Und so haben wir uns getauft. Und so sind diese 3 Gruppen dann immer entstanden. Und es war auch zum Beispiel im Training nach dem Spiel, haben die Ersatzspieler trainiert. Ich weiß noch, Mario haben wir gerade gesehen, Mario Basler, Mauri Gaudino. Die haben sensationell trainiert. Die haben viel besser trainiert, als wir gespielt. Die hätten noch mal eine Chance bekommen müssen. Die haben keine Chance gehabt. Also es wurde auch nicht nach Leistung entschieden, sondern es gab immer irgendwelche Konflikte, irgendwelche Probleme. Berti Vogts hat dann versucht, hat er wieder mit Rudi Völler gesprochen. Ich bin ziemlich sicher, ich weiß das noch, weil dieses Spiel von Stefan Effenberg in Dallas angesprochen hat. Es waren wirklich 54 Grad. Das könnte ich mir nicht vorstellen. Für uns Europäer Du kannst ja auf den Platz gehen, du atmest ja.
0: Gegen Südkorea war das.
1: Ja, die Südkoreaner, ich brauche euch nicht sagen, die laufen 120 Minuten wie Duracell-Häschen über den Platz. Und da hatten wir keine Chance gegen die normalerweise. Wir waren völlig kaputt. Guido Buchwald ist nur noch in Zeitlupe gelaufen. Es waren echt schlimme Umstände, weil es gab kein Dach über dem Stadion, gar nichts, kein Schatten. Und Tag vor habe ich in der A-Mannschaft gespielt, auf der linken Seite für Andi Brehme, weil Andi war einfach nicht gut drauf bei diesem Turnier. Und alle haben natürlich gesagt und gedacht, ich spiele, inklusive meiner Person. Und dann sind wohl einige, die Etablierten, die Weltmeister, dann zu Berti gegangen und haben ihn überredet, dass Andi, weil er auch Weltmeister ist, natürlich spielen muss. Und das bekommst du natürlich auch mit innerhalb der Mannschaft. Dann ging's, also so, das hat dann zu all dem geführt, was es nachher war. Und Stefan, nochmal der, also ich habe ein bisschen Verständnis, wenn du bei 54 Grad da spielen musst und dann provoziert wirst, die deutschen Fans haben ihn dann auch provoziert, der hatte eh schon so eine rote Birne, wie wir alle. Da kannst du schon mal, ausflippen.
0: Was glaubst du denn, also nach 94 geht es jetzt wieder in die USA, ja, und nach Kanada und nach Mexiko. Und Julian Nagelsmann hat eine Mannschaft zusammengestellt und träumt logischerweise wie viele von uns vom
1: ist auch gut,
0: ja, Titel. Was glaubst du denn passiert? Sind sie gewappnet dafür?
1: Also ich sag mal so, das Gute ist schon mal, die Stadien sind klimatisiert. Ne? Also die Ausrede gibt es jetzt nicht mehr, ja, also dass es zu heiß ist oder sonst irgendwas. Ich glaube auch sonst gibt es vieles. Wir haben auch wieder sehr, sehr gute Spieler. Wir haben vor allen Dingen in der Offensive sehr gute Spieler. Mhm. Auch hier würde ich wieder sagen, wir haben aber keine eingespielte Mannschaft im Moment. Das ist meine Sorge, weil da hatte Julian nicht unbedingt bisher für gesorgt. Und das könnte ein gewisses Problem werden. Das sehe ich so, wenn sie das hinbekommen, wirklich als Mannschaft zu funktionieren. Ich bin davon überzeugt, dass du wirklich nur als geschlossene Mannschaft was erreichen kannst. Das habe ich auch immer vorgelebt. In der 96 war es dann bei der Europameisterschaft so. Dann haben wir sicherlich gute Möglichkeiten. Wobei bei diesem Feld, frag mich bitte nicht, bei 48 Mannschaften mit 4 Spielen, auf wen wir dann treffen, wenn wir Erster, Zweiter, Dritter werden. Ich sage immer aus Spaß, so habe ich jetzt erzählt, die nächste WM wird mit 64 Mannschaften teilnehmen. Weißt du warum? Damit Italien auch mal wieder dabei ist.
0: Das freut sich ja jeder. Ja.
1: Wir bedauern ja alle, dass sie nicht dabei sind. Es ist ja eigentlich tragisch und lustig zugleich, aber es ist ja unfassbar.
0: Kommen wir vom Schlachtfeld des Fußballs zum Schlachtfeld in der Küche, weil du hast dich auf ganz neues Terrain gewagt. Ja. Und zwar hast du mitgemacht beim großen Promi-Backen. Wie bist du darauf gekommen? Hast du gesagt, das muss jetzt auch mal sein?
1: Also ich kann weder kochen noch backen, das darf ich
0: Das sind ja super Voraussetzungen dafür.
1: Ja, meine Mutter ist totaler Kuchenfan, mag alle Art von Kuchen, mag auch alle Art von Schokoladen. So bin ich aufgewachsen. Meine Oma hat dazu immer gut gebacken. Und meine Kinder haben gesagt, Papa, du isst jeden Tag ein Stück Kuchen, jetzt kannst du auch zum Backen gehen. So einfach ist die Geschichte.
0: Und wir gucken mal rein, was du da Großartiges geleistet hast.
14: Wie ist denn selbst das, überrascht, oder?
1: Wie ist denn das passiert? Ja.
15: Man drückt jetzt hier drauf und man kann quasi die einzelnen Schichten richtig auseinanderdrücken. Es ist komplett, es ist gar nichts glasig, es ist die ganze Zeit einfach nur hell gebacken. Vom reinen Plunder her ist es absolut perfekt gearbeitet.
16: Wie konnte das passieren?
1: Ich weiß nicht.
17: Und wie sieht's aus, liebe Jury? Was macht die Schürze?
15: Mit 46,5 Punkten geht die rote Schürze heute an Thomas. Yeah!
0: Große Freude beim Europameister. Aktuell läuft ja das große Backen, die Profis in Sat.1 und Join. Vielleicht auch nochmal für dich die Gelegenheit, dass du da im nächsten Jahr mitmachst. Wen hast du denn am meisten überrascht mit diesem Juryurteil? Die Jury, dich, deine Familie?
1: In dem Moment alle, die da standen. Also die Jury sowieso. Der Christian hat es ganz anders gesagt. Der hat wirklich gesagt, überraschenderweise. Wir haben nochmal nachgezählt und... Also ich bin danach auch rausgeflogen, logischerweise. Es war für mich auch das Highlight. Ich habe gesagt, wenn ich das einmal schaffe, und vor allem die technische Prüfung mal als Erster zu überstehen, es war toll, es war eine super Erfahrung. Also von daher
0: hat dir Spaß
1: gemacht. Habe ich alle überrascht.
0: Du liebst ja auch den Hamburger Isemarkt und gehst da auch gerne.
1: Warst du eben noch.
0: Ja. Aber du hast ja auch gesagt, du möchtest da nicht nur einkaufen gehen, sondern du hast dir auch überlegt, da vielleicht mal einen Stand zu eröffnen. Wird es dann ein Stand mit Leckereien aus der Welt des Backens?
1: Sagen wir mal so, die Gefahr ist groß.
0: Also ist das wirklich ein Plan? Können wir dich
1: Ja, ich wollte schon, als ich auch gespielt habe, wollte ich sogar schon mal gerne einen Café haben. Ich wollte ein eigenes Café haben. Also man hat ja so Träume, Kilian hat es ja auch gerade erzählt, vielleicht das eine oder andere mal zu machen. Und das wäre natürlich noch mal was, ja. Und dann muss natürlich was Süßes auf jeden Fall dabei sein, ist ganz klar. Also Ich bitte euch, ich habe eben wieder, nein, wollt ihr nicht wissen, so, aber den Blechkuchen, ne, den ja. lauwarm mit schöner Sahne, so den Klassiker, ey, das, was Besseres gibt es nicht. Also für mich. Entschuldigung.
0: Großartig. Also ich bin mir ganz sicher, dass wir alle sehr gerne vorbeikommen, wenn du da einen Stand eröffnest auf dem Isenmann.
1: Aber weißt du, ich wollte zu Thorsten noch sagen, erstens bin ich totaler James-Bond-Fan auch. Ich habe alle Filme, ich sehe sie auch mehr als 20 Mal, habe ich die schon alle gesehen. Und das Asterix-Heft, was du da unten hast, habe ich übrigens auch. Ne? Das neue, weil ich bin 65, das habe ich noch. Meine Mutter hat damals ganz früh damit angefangen. Und wir haben in der Schule, im Lateinunterricht, haben wir Asterix auf Latein.
18: Haben wir auch gemacht.
12: Ja, gelesen. Ja.
1: Das,
12: wir auch.
1: Das war
12: auch.
1: Mega,
18: ja.
1: oder?
18: Ja, ja, ist super.
1: Also, Entschuldigung, ich wollte jetzt.
0: Nein, ist super. Also, ihr könnt also euch deswegen auf jeden Fall noch weiter austauschen. Rechtliche Fragen, auch was Stände auf dem Isenmarkt angeht.
1: Ja, das, auch ich hatte auch schon ein paar so im Hinterkopf gleich. Was? Komm.
0: Vielen Dank, Thomas.
1: Das danke.
0: Auch. Danke. Und wir machen weiter mit einem riesengroßartigen Slogan und der nennt sich 70 Männer, keiner kann singen. Unter diesem Motto ist dieser Männerchor vor 10 Jahren gestartet und hat in Hamburg und darüber hinaus Geschichte geschrieben. Ich wollte immer mehr Mitglied werden, das hat bisher noch nicht geklappt, vielleicht in Zukunft. Von einer Karaoke-Bar auf dem Kiez bis hin zur ausverkauften Elbphilharmonie ein unvergleichlicher Erfolg. Und zu Recht auch ein riesengroßer Hype. Wir begrüßen die Hamburger Goldkirche mit ihrer Version von What's Up? Woo!

0: Bierchen mit What's Up. Ach, das ist so schön, euch in Action zu sehen. Das macht so viel Spaß. Ich komme direkt mal zu Markus und Fleming. Moin. Schön, dass ihr da seid. Also ihr könnt nicht singen, aber ihr könnt richtig gut tanzen. Das hat man auf jeden Fall direkt gesehen. Fleming und Markus, ihr seid sozusagen Gründer und Chefs so ein bisschen von den Hamburger...
1: Mit Max zusammen.
0: Ach so, genau. Da hinten. Ihr, ja, guck mal,
1: wir sind die Gründer.
0: Ihr seid Max, die Gründer und
1: Markus ist Markus. Vizepräsident.
0: Vizepräsident. Ich rede mit dem Präsidenten und dem Vizepräsident. Da kommt Ingo auch gleich noch dazu als Ehrenmitglied. Du hattest 2016 nach einer Karaoke-Nacht, so sagt die Legende, die Idee, diesen Chor zu gründen. Was war die Motivation?
1: Also die Legende lügt nicht. Und die Motivation war einfach, einen Raum zu schaffen für ein entspanntes Umfeld zum Singen, wo es nicht um Talent geht, sondern vielmehr um Spaß, um eine geile Zeit, eine Community. Und ja, das ist uns, glaube ich, ganz okay gelungen in den letzten Jahren.
0: Ja, aber das merkt man auch direkt bei jedem Auftritt. Ich durfte euch ja schon ein paar Mal bewundern. Nicht nur beim Auftritt, sondern auch, was danach eskaliert und passiert. Es ist immer wieder schön.

0: viele Highlights jetzt auch gehabt in den 10 Jahren. Ein Riesenhighlight kommt am 26.09. mehr dazu gleich. Was war denn jetzt persönlich für dich so ein Auftritt, wo du gesagt hast, das war gigantisch?
1: Boah, da gab es einige. Ich glaube, letztes Jahr in der Barclays Arena, unsere erste ausverkaufte Arena, schon mit 15.000 Leuten. Das ist, wenn man das nicht gewohnt ist, sind alles Amateure, ist das ein Gefühl, das kann man nicht in Worte fassen, glaube ich. Und als wir dann nach fast 3 Stunden von der Bühne gegangen sind, wir haben, glaube ich, alle ein paar Wochen gebraucht, um das so ein bisschen zu verarbeiten. Dezember die Elbphilharmonie, kleinerer Rahmen, aber magischer Ort natürlich, vor allem hier in Hamburg. Wir lange versucht, da reinzukommen, dann durften wir endlich. Werden wir sicher auch nicht vergessen.
2: Ich habe auch noch eins.
3: Wir haben, ein Highlight steht bevor, was, glaube ich, auch sehr, sehr besonders ist. Und zwar haben wir mit einem Bestseller-Autor ein Buch geschrieben. Der hat auch für Lanz und für Olaf Scholz die Biografien geschrieben. Und das kommt auch im August. Und da freuen wir uns mega drauf, weil das ist was, was wir auch noch nie gemacht haben. Wir versuchen immer Dinge zu tun, die einfach so einmalig sind. Und klar, der Volkspark steht bevor, aber dieses Jahr ist schon krass geschmückt mit Highlights.
0: Aber erzähl mal ganz kurz, was wird das für ein Buch? Also was steht da drin?
3: Also in den letzten 10 Jahren ist so viel passiert. Wir haben natürlich immer versucht, alle so ein bisschen mitzunehmen über unsere Kanäle. Aber ganz, ganz vieles kann man auch gar nicht irgendwie nach außen kommunizieren. Und es gibt viele Insights, viele persönliche Geschichten von den einzelnen Jungs. Also die wurden auch alle einzeln interviewt. Ein Blick hinter die Kulissen, wie es, glaube ich, so noch nicht gab. Und dementsprechend, ich glaube, es lohnt sich für jeden, der mal einen Einblick kriegen will.
0: Du sprichst die ganze Zeit von diesen besagten 10 Jahren und es ist jetzt gerade vor kurzem zu einem Ereignis gekommen. Das hat auch euer Ehrenmitglied Ingo Zamperoni verkündet und wir gucken mal ganz kurz rein für alle, die es vielleicht noch nicht wussten.
4: Sehr gerne. Die Hamburger Goldkehlchen möchten heute Abend der Welt bekannt geben, dass sie 2026, also genau 10 Jahre nach der Gründung des beliebten Männerchors, ihr letztes Konzert spielen werden.

0: kommen wir vielleicht ganz kurz mal zu dem großen Konzert. 26.09. Das Volksparkstadion. Wie viele Tickets gibt es noch?
1: Also insgesamt gibt es 52.000 und nur noch ganz wenige Hunderte gibt es im Shop. Also wir sind wirklich kurz vor ausverkauft. Wer noch keins hat, jetzt ist vielleicht der Moment, noch zuzuschlagen, aber das Ding wird bumsvoll.
0: Das glaube ich, und da werdet ihr auch die inoffizielle Hymne Hamburgs vortragen, die wir jetzt noch einmal von euch hören. Toll, dass
1: mit
0: ihr da
1: dir
0: seid.
1: Übrigens, du weißt es noch nicht, aber du bist auch dabei. Wir haben dir eine kleine Gastkutte besorgt.
0: Och, wie
1: und
0: cool!
1: Ingo als Ehrenmitglied musst du natürlich auch mit singen. Damit also du eine kleine ich, Hilfe bekommst, ich, der Text.
0: Also wenn ich eins nicht Ingo, kann, dann ist es wirklich nicht singen.
1: Ja, perfekt, dann bist du hier genau richtig.
2: Ich habe meine Hand
1: in die Mitte, da hast du ein paar
3: Ingo, Ingo. Ich auch nicht
0: können. Also, okay,
3: stell mal, Ingo,
1: Ingo, Ingo Zamperoni. Okay, komm. Let's go.
0: Oh Gott, oh Gott. Warum?
1: Ja.

0: Abschiedskonzert, 26.09. So. Ich darf die Kutte anbehalten bis zum Ende der Show. Ach, ist das schön.
1: Bravo, bravo.
0: Steht mir, ne?
1: Das war toll, Steven. Du passt da rein wie nix. Du. Also,
0: weil,
1: hättest du
0: nie
1: was anderes
0: kann.
1: Gemacht.
2: Nee, nicht toll.
1: Kommt der Ingo noch mal wieder? Oder?
0: Nee, der geht jetzt weiter.
1: Wirklich toll. Danke, Jungs. Danke.
3: Weiß, ein Männerkutte nicht singen kann, deswegen passt der gut rein.
1: Ich möchte fürs Gespräch die Kutte an. Du lässt sie jetzt an. Steht dir sehr
3: gut. Ich lasse sie jetzt an.
1: Steht dir sehr gut. So, dann jetzt.
4: Auch, ne? Ja, ich darf sie bis zum Ende der Show tragen.
1: Steht euch beiden ganz toll. Ihr seid toll. Überhaupt. Ja, also wir waren alle ganz, wir hingen an ihren Lippen, alle
5: ich
1: Frauen
5: will sie alle
1: hier. Einer schöner als der andere.

0: kannst du mich komplett knicken.
1: Ja. Gut, aber mit Bällen passt ja schon mal gut.
2: Ja, als wir unterwegs waren, hielten auch viele ihn für einen Footballer oder Profiathleten. Ja.
0: Wobei, wir haben Golf gespielt, ich glaube, da ist auch kein Talent mehr verloren gegangen. Wir waren einmal auf dem Platz, das sieht man leider auch im Film, zu meinen Ungunsten. Aber sagen wir mal, größere Bälle.
1: Ja,
0: dann bin ich dabei.
1: Verstehe. Ingo, du hast ja schon mehrere Dokus gemacht über die USA. Du bist ja auch halber Amerikaner, bist mit einer Amerikanerin verheiratet, hast auch einen Podcast zum Thema. Jetzt die neue Doku, die ihr zusammen gemacht habt, Spielfeld der Macht. Was ist das Ziel dieser Doku? Was wollt ihr damit erreichen?
2: Mich hat unheimlich gereizt, vor welchem Hintergrund diese Fußball-Weltmeisterschaft stattfindet. Ein Fußballfest, drei Nationen, und es ist ja eine kuriose Konstellation, dass das Hauptgastgeberland, wenn man so will, die USA, die meisten Spiele finden da statt, das andere Gastgeberland annektieren will als 51. Bundesstaat und das andere ständig beschimpft als Hort der Vergewaltiger und Drogenkartelle. Und wie da eine Stimmung aufkommen soll, ne? Thomas Helmer hat es gerade gesagt, ja, das ist in den USA manchmal ein bisschen, weil es auch so weitläufig ist, so schwierig. Unter anderem dann aber unter der Regierung eines Donald Trump, der ja in diesem ersten Amtsjahr so, ja, keinen Stein auf dem anderen gelassen hat. Ich glaube, als man die WM vergeben hat vor 8 Jahren an dieses Trio, hätte man sich das auch nicht denken können. Und deswegen hat mich das gereizt, den Aspekt Politik in den USA, was ja irgendwie so ein Lebensthema für mich geworden ist, durch diese sportliche Brille als Sportfan, aber dann auch gemeinsam mit Philipp, einer anderen Generation, jünger als ich, aber eben auch als Sportjournalist noch mal mit einer anderen Perspektive. Und uns beide hat US-Sport immer schon fasziniert. Das war auch dein Weg zu diesem Land, so dein Zugang. Ne?
1: Und Philipp, für dich, also nach dieser Recherche, nach dieser Reise, nach allem, was ihr gesehen habt, wie würdest du das einschätzen? Was für einen Stellenwert hat der Sport denn in den USA?
0: Das ist unfassbar. Also ich habe das viel aus der Ferne schon beobachten können. Ich habe als Sportjournalist mich viel auch mit US-Sport beschäftigt. Aber vor Ort merkst du noch mal, dass der Stellenwert zu Deutschland, ich meine, hier ist Sport auch wichtig, dass es noch mal eine andere Bandbreite ist. Ich meine, das merkst du im Kleinen. Ich erinnere mich an einen Abend, da sitzen wir im Hotel in New York und im Fernseher läuft eine Partie Cornhole. Das ist so ein Spiel, wo du so ein Säckchen in ein Loch werfen. Das lief da in so Bundesliga-Übertragungsqualität. Also du hast diese Omnipräsenz von Sport. Du kannst Zeitlupe und allem. Du kannst jeden Tag irgendwas gucken. An Weihnachten, an Thanksgiving etc. Es ist extrem stark im Alltag der Menschen verankert und so eine Ebene tiefer. Der Sport ist ein enormer Faktor, wenn es um sozialen Aufstieg geht, wenn es um Vorbilder, Identifikation etc. geht. Und da ermöglicht er in Communities wesentlich mehr als auch Sport in Deutschland. Es hat verschiedene Faktoren, aber deswegen kann man schon sagen, auch wenn Fußball mittlerweile größer ist, als er 94 war und sicherlich nicht die größte Rolle spielt, Sport generell ist ein Riesending in den USA. Und ich glaube, das wird man auch bei der Fußball-WM ein Stück weit merken, dass da schon viele Menschen ziemlich sportverrückt sind.
2: Und weil da auch so viele Emotionen dabei sind gleich, ist es auch so ein Hebel, weil es so überall präsent ist. Von der kleinen Mini-Baseball-Liga bis eben zu den vielen Profiligen, die es da gibt. Und für einen wie Präsident Trump, der das so nutzt wie keiner, der bei so vielen Sportveranstaltungen auch schon war, in diesem ersten Amtsjahr, der zweiten Amtszeit, vom Super Bowl bis zum NASCAR-Rennen, vom Ryder Cup im Golf bis auch diesen Mixed Martial Arts Events. Und da findet ja jetzt zu seinem 80. Geburtstag auf dem Rasen des Weißen Hauses ein Kampf statt. Also und dieses... Da hast du ja einen. Du bist mit einem Fighter in den Ring gestiegen für die Doku.
0: Rand im Käfig mit einem UFC-Kämpfer. Ja.
1: Tatsächlich, wie war das?
0: Also er hat mich mit 20% seiner Maximalkraft geschlagen. Ich kann sagen, es hat sich angefühlt wie 1000. Inhaltlich war es super spannend, weil er ein großer Fan der Politik von Donald Trump war und auch von Donald Trump als Präsident total überzeugt war und, glaube ich, auch sehr stellvertretend steht für eine Art von, oder für eine Gruppe von Amerikanern, die einfach so einen starken Leader da sehen, die auch eine Kämpfernatur da sehen, also jemanden, dem es um Siegen geht, um jeden Preis auch im Zweifel, und die auch gar nicht anzweifeln, dass er dabei auch so eine, ja, Schulhofrüpel hast du es, glaube ich, mal genannt,
2: Art. Genau, ist ein Schulhofrüpel, aber ist mein, total, also der steht hinter mir.
0: Ne? Ja, genau, über die total hinweggesehen wird dann so, und das kann man halt sehr gut in dieser MMA-Welt abbilden, in der sich Donald Trump sehr, sehr gern bewegt. Deswegen haben wir uns unter anderem auch da umgesehen. Mhm. Also man merkt, wir waren nicht nur im Fußball unterwegs, weil wenn man die USA als Sportnation verstehen will, nein, dann ist man beim Fußball nicht nur, ist man vielleicht gar nicht an der richtigen Adresse, sondern muss auch ein bisschen darüber hinausschauen.
1: Genau, und über die verschiedenen Sportarten würde ich auch gerne mit euch noch sprechen. Wir gucken mal kurz aber in den Trailer zu dieser Doku rein.
3: Eine Aufgabe ist, die deutsche Fußballnationalmannschaft ist nach Amerika zu kommen, das Turnier zu gewinnen. Und keine politischen Botschaften zu senden.
4: Alles an dieser Regierung ist ein Schlag ins Gesicht.
5: Er ist der erste Präsident, der Amerika über alles stellt. Und so muss es auch sein.

0: Vor 20 Jahren in Deutschland hieß es, die Welt zu Gast bei Freunden. Diesmal könnte das Motto sein, die Welt zu Gast bei Feinden.
1: US-Sport hat uns beide schon immer fasziniert. Gerade weil er so viel über dieses vielschichtige Land erzählt. Erst recht in diesen politisch aufgewühlten Zeiten.
2: Wir haben gerade schon Jürgen Klinsmann gesehen. Wonach habt ihr eure Gesprächspartner ausgesucht für diese Doku?
3: Naja, Jürgen bot sich natürlich sehr an, weil ich den für die Doku vor 2 Jahren zur Wahl schon getroffen hatte und interviewt habe. Und er lebt in L.A. seit 30 Jahren, wo natürlich Fußball auch einen riesen Stellenwert. Es gibt da 2 Profiklubs bei den Männern, es gibt einen großen Frauenprofiklub und seine Perspektive darauf. Und er vertritt halt die Haltung, er sagt, die letzten beiden WMs ist es schiefgegangen, weil da so viele Nebengeräusche waren, gerade in Katar, auch mit dieser Geste mit der Hand vor dem Mund. Die Jungs da, die müssen sich, das ist das Highlight ihrer Karriere, die müssen sich jetzt darauf, weil am Schluss sagen sie alle, warum habt ihr die WM vergeigt wieder, wenn es wieder eine Vorrunde Schluss ist. Die Position kann man auch halten, finde ich valide, aber es gibt auch die andere Position, die sagen, haben wir auch eine Sportlerin getroffen von dem Fußballclub der Frauen, Angel City FC, die sagt, naja, wenn ich da auf dieser Bühne, die größte Bühne der Welt, wo dann kann ich eine Botschaft setzen? Und ich glaube, es ist immer schwierig, wenn es übergestülpt ist und zwanghaft verkrampft wird. Also wenn es aus einem herauskommt, dann ist das natürlich eine Möglichkeit, aber die Bühne zu nutzen. Aber es fällt natürlich schwer zu sagen, Sport muss unpolitisch sein, wenn in den USA alles politisch ist und vor allen Dingen dieser Präsident auch die Bühne des Sports, deswegen heißt der Film auch Spielfeld der Macht, als Hebel nutzt, als auch Vermischung von Politik. Und wir sehen Gianni Infantino, der bei der Amtseinführung von Trump dabei war, der diesen Friedensrat, die Gründung dabei saß zwischen Staatschefs und diesem Friedenspreis an Trump verleiht. Also da, das ist ein bisschen doppelmoralisch.
4: Obwohl die FIFA laut Statuten unpolitisch.
2: Ja, wie ist das zu erklären, dass Gianni Infantino da so eine Rolle spielt?
3: Und du hast einen ganz guten Begriff dafür geprägt.
4: Ja, ich habe es immer Bromance der Macht genannt. Die beiden verstehen sich, glaube ich, extrem gut, weil es machtbewusste Menschen sind. Und Gianni Infantino ist auch unterm Strich ein Politiker. Ne? Die FIFA sitzt in diesem Friedensrat wie ein Staat und am Ende, ja, ne, die auch was da mit an den Tisch bringt. Und beide haben, glaube ich, eine ähnliche Art, ihre Politik zu betreiben und verstehen sich darüber gut. Und dass das, was in irgendwelchen Statuten steht oder Verfassungen oder sonst wo, nicht immer mit dem übereinstimmt, was Menschen dann machen, das wissen wir. Ne? Und im Fall von der FIFA und von Donald Trump scheinen sich einfach 2 gefunden zu haben, die gut zusammenpassen. Mhm.
5: Darf ich noch einmal ganz kurz vielleicht, ja, Thomas auch fragen zu diesem Thema unpolitisch im Sport sein? Und Jürgen Klinsmann hat es ja auch gerade gesagt, dass man das nicht mixen darf. Das sind jetzt ja andere Zeiten als damals, als du in den USA warst. Darf man Politik und Sport mixen? Also darf man, aus deiner Perspektive, sollte man da auch etwas zu sagen, jetzt auch als deutsche Fußballnationalmannschaft, oder sagst du, das bringt nur noch mehr Unruhe?
6: Also mein Eindruck ist eher, also erstmal finde ich es schwierig für einen 20-Jährigen, ihm das aufzubürden. Ne? Mhm. Für das zu sorgen, was wir Älteren, sage ich mal jetzt bewusst, nicht hinbekommen. Oder auch die Politiker. Und ich habe oft das Gefühl, dass die Politiker sich eigentlich hinter den Sportlern dann versuchen zu verstecken. Und dafür bin ich auf gar keinen Fall. Weil, nochmal, du hast es, glaube ich, eben gesagt, ich weiß nicht, ob ihr es auch gesagt habt, als Fußballer oder als Sportler gibt es nichts Größeres, als einer Weltmeisterschaft oder Olympia teilzunehmen. Du hast da, das ist wirklich, das kommt ja von innen. Da geht es auch nicht darum, ich bekomme da eine Prämie oder so. Natürlich bekomme ich eine Medaille. Aber als Sportler gibt es doch nichts Schöneres und so weiter. Und dann sollst du dich aber, ich weiß das ja auch, 96, Helmut Kohl war dann natürlich auf einmal da im Finale und so weiter. Ja, stand in der Kabine, ja, und hat gesagt, ja, habt ihr super gemacht, Jungs. Hm. Hm. Also ich finde es sehr, sehr schwierig, ganz ehrlich, auch in der heutigen Zeit.
4: Also wurden dir denn damals Fragen gestellt als Spieler? Also würdest du sagen, man hat dich versucht, Stellung beziehen?
6: Ich weiß es, ich kann es ja nicht mehr genau sagen, aber natürlich nicht wie in der heutigen Zeit. Da sind wir uns ja einig, durch soziale Netzwerke und so weiter. Heute ist das ja alles viel dynamischer, ganz anders, ja, ganz anders, viel transparenter. Jeder kann was sagen, jeder kann anonym was sagen. Das wisst ihr ja auch alles, oder das wissen wir alle. Das ist natürlich echt eine schwierigere Zeit als bei uns. Aber ja, ihr seht ja allein immer noch dieses, was du sagst, von der letzten WM mit dem Mund zu halten. Ja, da wurden die Spieler doch zu irgendwas verleitet, was sie vielleicht gar nicht wollten.
3: Das hat eine Diskussion.
6: Die also überlass es doch vielleicht jedem selbst. Ne? Aber es ist nochmal, ich finde es viel verlangt, die Verantwortung einem 20-Jährigen,

0: 20-Jährigen, auch selbst einem 25-Jährigen, da zu übertragen. Natürlich haben wir Sportler oder haben wir Profifußballer oder wie auch immer die Möglichkeit, natürlich, weil wir eine große Menge einfach erreichen, sicherlich was Gutes zu sagen und was Gutes auch zu machen, aber so einfach aus dem Bauch raus. Ich wäre da sehr, sehr froh.
1: Und es ist ja auch nichts Neues, dass Politiker, ne, du sagst Helmut Kohl, auch Angela Merkel stand 2014 in der Kabine. Ja? Ja. Also, aber Trump nutzt es halt auf eine Art und Weise, wie es vor ihm noch...
0: Aber ich meine mit Infantino, das wisst ihr doch besser. Warum macht er das? Warum sind jetzt drei Länder die WM? Warum ist sie 2:30 in Marokko, Spanien, in Portugal? Damit Saudi-Arabien natürlich frei ist als nächstes. Also das ist doch, da brauche ich ja nur... Eins und eins gibt drei, Entschuldigung, da brauche ich ja nicht, das ist doch ganz gut.
2: Was glaubt ihr denn, was uns bevorsteht? Also die Anfänge sind ja schon gemacht. Wie sehr wird sich denn Trump in diese Fußball-WM einbringen? Wie sehr wird er das nutzen, um sich selbst zu inszenieren?
3: Also, wir haben ja schon einen kleinen Vorgeschmack bekommen bei der Club-WM letztes Jahr. Ich weiß nicht, ob ihr euch an die Bilder erinnert, wo Donald Trump eigentlich nur den Wahnsinn. Pokal überreichen sollte und dann einfach stehen geblieben ist auf der Bühne mit den Siegern. Und diese Sichtbarkeit, die wird er sich sicherlich auch bei dieser WM wieder versuchen zu sichern. Denn es ist die größte Bühne der Welt, mehr oder weniger. Ne? Die, auch in Katar, wo der ein oder andere vielleicht boykottiert hat, haben 5 Milliarden Menschen die WM verfolgt. Und Donald Trump ist, ne, bei allem, was man an seiner Politik kritisch sehen mag, er ist halt gut in Marketing. Und diese Fußball-WM ist ein Marketing-Tool. Deswegen werden wir ihn sicherlich in diversen Kontexten sehen. Ich weiß noch nicht, ob es dieses alles Überstrahlende gibt. Darüber haben wir so viel auch geredet und auch mit anderen Menschen. Also wird es vielleicht jetzt auch heißer gekocht als gegessen? Zählt am Ende doch wieder für viele nur der Fußball, ne? Was sich auch viele zu Recht wünschen. Das hängt, glaube ich, von so vielen Dingen ab, die wir jetzt immer noch nicht wissen, weil gerade in den USA und gerade unter Trump so vieles unberechenbar ist. Mhm. Aber wenn man sich mal anguckt, also wir haben ein Turnier zum ersten Mal, in dem der Gastgeber im Krieg steht mit einem anderen teilnehmenden Land.
0: Genau.
3: Das hat es so noch nie gegeben. Also vieles an dieser WM ist so neu. Die Zahl der Teams, die Sicherheitslage, da will man gar nicht drüber nachdenken. Also es gibt sehr, sehr viele Aspekte, von denen wir noch nicht sagen können, wie die sich auswirken werden, weil es gibt keinen Präzedenzfall für diese WM.
1: Es stehen halt so viele Fragezeichen darüber. Ne? Es werden an allen Stadien Eisagenten sein als zusätzliche Sicherheit. Wir haben auch Hundertschaften in Bundesliga-Staaten, die Fans auseinanderhalten und so. Aber werden die dann sich vielleicht doch, oder das ist zumindest die Angst bei vielen auch Latinos in den USA, wird es da irgendwelche Kontrollen geben und so, gehe ich da vielleicht doch lieber nicht hin und all diese Dinge. Und ein bisschen hängt es auch natürlich davon ab, wie sehr die Resonanz, dass er hat Trump einen ganz guten Finger am Puls. Wenn das US-Team gut spielt, wenn da plötzlich auf so eine Euphorie entsteht wie bei uns 2006 auch, dann will er natürlich auch der Glanz, der von dem Turnier und so, das wird er da nutzen wollen. Aber ja, wenn es ruhig bleibt und das Sportliche überwiegt, dann ist zumindest die Chance oder die Hoffnung, dass es zumindest, wenn es auch nur eine Pausentaste ist, dass alle mal ein bisschen abschalten können für ein paar Wochen, wäre ja auch nicht das Schlechteste.
2: Aber habt ihr das Gefühl, denn gerade auch du im Vergleich zu 94, ist denn die Begeisterung für Fußball, also ist die mehr, ist sie gewachsen, ist da, steht die Mehrheit der Bevölkerung dahinter?
1: Ach, also wenn man den Farmer in Kansas irgendwo anhaut und sagt, hey, Soccer, World Cup.
2: Hat er keine Ahnung, oder? Ja, interessiert ihn nicht.
1: Ja, andererseits, ich meine, gerade, wir haben jetzt öfter die Latinos angesprochen, das ist natürlich ein Riesending. Oder auch dadurch, dass sie das, einer der positiven Aspekte dieser aufgeblähten WM ist ja, dass dadurch tatsächlich, auch wenn es Italien nicht geschafft hat, aber das ist ein anderes Thema. aber dass Länder, die halt noch nie dabei waren, ne, Jordanien oder der Irak, aber tatsächlich jetzt eben auch die Konfrontation mit dem Iran ist natürlich eine sehr spezielle. Aber trotzdem, für die Communities dort, ja, für Haiti beispielsweise, das ist so ein gebeuteltes Land, ja, dass die Mannschaft da auftritt, das ist natürlich dann eine tolle Sache für die Menschen dort. Und da ist eine Euphorie bei den, ich glaube, in Miami, wo Messi spielt, ja, die sind immer ausverkauft, die Stadien. Da ist natürlich eine Riesen-Euphorie. Und auch bei vielen, Frauenfußball ist der größere Sport, ja, was Fußball betrifft in den USA. Klar, die sind Olympiasiegerin, Weltmeisterin, die sind einfach sehr viel mehr, sehr viel erfolgreicher. Aber durch die Stars, die jetzt in den letzten Jahren angefangen mit Beckham oder auch Ibrahimovic und so, ist natürlich schon eine Aufmerksamkeit. Aber es ist hart, weil die WM findet parallel zu den NBA-Finals, zu den NHL-Finals, die Major League Baseball-Season ist in Full Swing. Also ja, das muss schon ein tolles Turnier werden. Aber wir wussten, glaube ich, 2006 auch nicht unbedingt, was das für ein tolle WM werden würde und dann...
2: Ja, aber jetzt kommt, Steven hat es ja auch, wir haben davor schon darüber diskutiert, es gibt ja auch viel Kritik daran, zum Beispiel die Tickets viel zu teuer,
1: ja, das ist
2: die Flüge, also es gibt ja auch, man weiß ja gar nicht, wie voll die Stadien überhaupt werden, das spielt ja auch eine Rolle.
4: Ne? Naja, oder wenn Trump da ist, das war beim US Open Finale so, als Alcaraz gegen Sinner gespielt hat, ein Ticket. Ich war selber da. Das billigste Ticket.

0: ganz oben fängt bei 500 Dollar an und unten kostet 15.000.
1: Ja.
0: Und die mussten, weil er kommen sollte, haben die beiden schon 45 Minuten später angefangen zu spielen. Und in der Hälfte des zweiten Satzes war immer noch das halbe Stadion leer, weil die Security so damit beschäftigt war, die Leute überhaupt reinzulassen. Ja. Also haben, und das ist das größte Tennisstadion der Welt. Und wegen ihm mussten die beiden ein Grand-Slam-Finale spielen, wo kaum ein Publikum saß und die Leute haben das Geld für die Tickets bezahlt.
1: Das ist ja Wahnsinn. Ja. Sowas ist auch zu befürchten?
2: Ja, heute, ich habe ein Curaçao-Ticket, kostet 500 Euro.

0: das Zeug ja mal früher getrunken, wenn du dich daran erinnerst, vielleicht.
1: Ich auch.
0: Da war das nicht so teuer. Also, Nein, das ist ja, Spaß, aber die Ticketpreise sind echt verdammt.
2: Ja, also, die wechseln ja auch. Die verkaufen ja per Kategorie. Also du kriegst ja keinen richtigen Sitzplatz. Ja. Und jetzt hat die FIFA angeordnet, dass die teurere Tickets verkaufen. Das heißt, du hattest Kategorie A, rutscht jetzt aber auf einmal in Kategorie C.
3: Trotzdem. Ja, ist komplett intransparent, man weiß es nicht. Und dieses Dynamic Pricing, man fragt sich auch, warum die FIFA so viel noch mehr Geld machen will oder muss, als es schon sonst machen würde.
4: Teilt er sich mit Trump wahrscheinlich.
3: Ja, oder kauft dann die nächsten Verbände. Aber es ist, glaube ich, tatsächlich so, durch das Dynamic Pricing, das ist, das Risiko besteht, dass es leere Ränge auch geben wird.
5: Ja, auch mittags viel gespielt. Also es ist doch einfach nicht so leicht für viele.
0: Nein,
5: um die Zeit
0: kann ich dir bestätigen.
1: Wir werden es erleben. Am 8. Juni läuft die tolle Doku Spielfeld der Macht, jetzt schon in der Mediathek zu sehen. Ganz kurz, wer wird Weltmeister von euch beiden? Tipp?
3: Portugal.
1: Spanien. Okay. Vielen Dank, dass ihr hier seid.
3: Das ist das einzig Gute, dass mir die Begegnung erspart bleibt. Deutschland, Italien wird es nicht geben.
6: Ich dachte eben, ich höre nicht richtig.
2: Sie sind ein Herz und eine Seele und dazu auch noch Mutter und Tochter. Dabei könnten Sie ebenso gut als Schwestern durchgehen, wenn man sie sich ganz genau anguckt. Was Ihre Beziehung so besonders macht, das erzählen Sie uns jetzt. Hier sind Lola Weipert und Ihre Mama Conny.

0: NDR-Talkshow absolviert. Wer war denn aufgeregter? Wer musste denn wen zügeln? Lola, du deine Mutter oder umgekehrt?
1: Boah, Conny war schon sehr nervös. Ja. Conny ist auch, die greift die ganze Zeit nach meinen Händen und sie war auch beim Hinflug. Sie so, ich muss dich die ganze Zeit anfassen. Ich war so, okay, kriegen wir hin. Aber jetzt geht's, oder?
2: Ja.
0: Jetzt bist du dran. Das kannst du ja gleich nochmal detailliert erläutern. Wir schauen uns mal ganz kurz an, was ihr beide so alles Tolles gemacht habt.
3: Dass diese Frau bei Social Media den Vergleich zu Tieren aller Art sieht, ist absolut berechtigt. Als Kind vom Bauernhof trägt sie seit jeher animalische Amore in sich. Und darüber hinaus macht die Yoga-Künstlerin eine tierische Karriere. Schon der zweite Platz im Synchronspringen mit ihrer Schwester Charlotte zeigt, rein ins kalte Wasser für sie kein Problem. Die jahrelange Radiomoderatorin startet von heute auf morgen beim Fernsehen durch und moderiert Sendungen jeglicher Couleur. Vom Talentwettbewerb Supertalent bis zur Dating-Show Prince Charming. Von der Sportsendung Skate Fever bis zum Treue-Testformat Temptation Island. Auch als Moderatorin der NDR-Talksendung Dieb und Deutlich ist sie am Start und ein Star. An ihrer Seite schon und für immer ihre Mutter Conny. Die Klavierbauerin begleitet ihre Tochter bei der kompletten Klaviatur des Entertainments. Zwei vom selben Schlag, Conny Dippong und Lola Weipert.
0: Das Tolle ist, ihr seht euch wirklich so unfassbar ähnlich.
2: Ja, Wahnsinn.
0: Lola, wie häufig, jetzt also wirklich ernsthaft gefragt, wie häufig wird deine Mama für deine Schwester gehalten?
1: Immer. Ich habe auch das Gefühl, die Jungs stehen mehr auf meine Mutter als auf mich. Also wirklich immer. Es ist super. Das ist auch, wenn gefragt wird, also mein Papa sieht mir auch nicht so ähnlich wie meine Mama. Conny, wir sehen uns. Gott sei Dank. Ich bin froh, dass ich, also nichts gegen meinen Papa.
0: Conny, wo fällt denn der Apfel ebenfalls nicht weit vom Stamm? Also gibt es noch mehr Ähnlichkeiten zwischen euch vielleicht auch charakterlich, außer das Aussehen? Welche wären das?
4: Bei uns Humor in jedem Fall, ja. Ziemlich viel Ameisen im Hintern, würde ich mal sagen. Verrücktes im Kopf und ich glaube viel Liebevolles auch. Ja, also.
0: Du hast gerade Ameisen angesprochen und die Energie, die ihr bei dir auch ausstrahlt. Lola, du hast ja öffentlich gemacht, dass du ein ADHS oder dass du ADHS hast, weil du einfach quirlig bis tausend Sachen machst. Conny, ist das auch etwas, was du bei dir selber mal versucht hast rauszufinden oder bist du da eher ruhiger und gelassener als deine Tochter?
4: Naja, ich lebe da schon lange mit und weiß einfach, das zu regulieren. Ja, also ich brauche Bewegung und weiß, sonst ist es für mein Umfeld auch wirklich anstrengend. Und tja.
0: Ihr ergänzt euch da perfekt. Lola, man muss.
1: Ich bin mir sicher, sie hat ADHS, also ganz, ganz sicher.
0: Das ist
1: ich nicht. Hatte keine Chance, ich hatte keine Chance. Conny und Robert, meine beiden Eltern, die sind beide, also auf jeden Fall haben die auch ADHS, ganz sicher.
0: Du sagst es sehr liebevoll.
1: Ja, ja.
0: Und du sagst ja auch ganz viele liebevolle Dinge über deine Mutter. Da kommen wir gleich zu. Ich würde dich jetzt gerne einmal fragen, wir haben jetzt auch schon viele Sachen gemeinsam miteinander moderiert, zu tun gehabt, beruflich, was großartig immer war. Und du bist extrem positiv. Aber man muss ja auch sagen, das letzte halbe Jahr war ja, glaube ich, auch sehr herausfordernd, weil es diverse Dinge gab, die anders gelaufen sind, als du dir das vorgestellt hast. Ist da deine Mama, also die liebe Conny, deine erste Anlaufstelle, auch wenn du, sag ich mal, jetzt gerade mit der Situation haderst, redet ihr da ganz offen?
1: Immer.
0: Ja?
1: Also als sich mein Freund getrennt hat, die erste Person, die ich anrufe, ist meine Mama. Und dann sage ich, ja, Conny. Und sie so, andere Mütter haben auch schöne Söhne. So reagiert sie dann, das ist die erste Reaktion bei Conny. Oder, weiß ich nicht, als meine Managerin sich getrennt hat, was mache ich? Ich rufe Conny an. Also Conny ist immer, das ist wie so mein ADAC-Engel meines Herzens. Ich kann immer Conny anrufen und sie findet immer für alles eine Lösung. Das ist ganz toll.
0: Conny, wie ist das für dich? Also ihr seid ja extrem eng, ihr habt extrem viel gemeinsam durchgemacht, auch in Kindertagen. Du hast einen wunderschönen Liebesbrief auch an deine Mama geschrieben. Wie ist das für dich, wenn du deine Tochter da auch in der Öffentlichkeit erlebst und vor allen Dingen, wenn sie dann zu dir kommt und dir sagt, Mama, ey, es ist gerade einfach alles scheiße. Wie kannst du da reagieren? Bist du da emotional oder versuchst du da eher, was du gerade gesagt hast, den ADAC-Schutzengel zu spielen und sie so ein bisschen vor ihrem eigenen Herzen zu saven?
4: Es ist schon teilweise schwierig, weil es eben so in der Öffentlichkeit stattfindet.

0: Aber eben, wenn sie anruft, dann versuche halt immer aufrichtig zu sein und irgendwie, wir haben schon so viel miteinander durchgestanden, wieso sollen wir das nächste nicht auch miteinander durchstehen? Das ist, glaube ich, schon, wir sind da schon sehr gewachsen miteinander, auch mit der Schwester noch, mit der Großen, mit der Charlotte. Und da haben wir uns einfach zu dritt durch vieles durchgekämpft und durchgetragen und das macht dir Mut fürs Nächste auch. Wir wären jetzt nicht da, wo wir sind, hätten wir nicht alles genauso erlebt. Ja. Und einfach sind wir, glaube ich, eher lösungsorientiert als problemorientiert.
1: Du hast diesen Liebesbrief am Muttertag an deine Mama auch veröffentlicht und hast vor allen Dingen geschrieben, das ist so ein bisschen das Fazit, sie ist der Fels in der Brandung. Warum ist Conny dein Fels in der Brandung? Was macht sie so besonders auch in dieser Situation oder in diesen schwierigen Situationen?
2: Also ich kenne keinen Mensch, der so liebevoll und so empathisch ist wie Conny. Und ich kenne ja so viele, also ich habe so einen tollen Freundeskreis und lerne so viele Mütter kennen. Und die sind auch alle toll. Und ich sage immer so, Mamas sind die Besten. Aber Conny ist die Allerbeste. Also es ist wirklich, egal was ist, für mich ist Conny. Ich wünsche jedem eine geklonte Conny zu Hause.
1: Aber Mütter spielen ja auch eine ganz wichtige Rolle hier in dieser Runde. Deine Mutter war ja Riesenfußballfan und hat dir ja gesagt, du sollst Fußball spielen. Das war es gar nicht unbedingt nur du selbst.
3: Nee, sie ist immer noch großer Fußballfan, aber sie hat auch immer behauptet, ich wollte den Ball haben. Nein, sie hat den ersten Ball, den es gab, in meine Wiege geschmissen. Hat gesagt, sieh mal zu, dass du damit klarkommst. Also weiß ich nicht mehr, ob sie es so gesagt hat, aber so hat sie es mir erzählt. Und sie hat mich auch zu allen Spielen hingefahren. Sie hat auf alles verzichtet, damit mein Vater ist früh gestorben. Sie musste uns alleine ziehen, meine Schwester und mich. Er hat auf vieles verzichtet, damit ich ein Trikot haben konnte. Sie ist glühender Bayern-Fan und hat immer ein Bayern-Trikot besorgt, damit ich das zum Training anziehen konnte. Und sie ist zu allen Spielen mitgefahren, mit einem VW-Käfer noch, Klassiker, und hat alle mitgenommen. Und sie hat auch, leider hat sie dann, als ich Profi wurde, dann auch immer angerufen, montags oder sonntags, Junge, bist du krank? Sag, wieso? Ja, du hast eine 5 in der Zeitung, du hast schlecht gespielt. gut, das zu dem Thema, du willst auch nicht wissen, oder du liest keine Zeitung anschließen und so, vergiss es. Also meine Mutter ist da echt Wahnsinn gewesen.
4: Deswegen, ja, bei Kilian ja übrigens auch. Ne?
3: Ich kann das nachvollziehen,
4: Entschuldigung. Ja, und bei Kilian auch, deine Mutter hat auch eine wichtige Rolle für dich gespielt, für deine gesamte Karriere.
5: Ja.
4: Die mit. Hab ich so gehört, dass
5: also die, auch sehr meine Mutter, eng ja, wir sind sehr eng, aber mit meiner Karriere hat die nichts zu tun.
4: Nee,
5: also damit hat die nichts zu tun.
4: Nein, das meine ich auch nicht. Ich meine nur, so. der Rückhalt, ich meine, das spielt ja immer eine Rolle.
5: Ja.
4: Guck mal, Lola hat auch eine Wahnsinnskarriere im Internet. Ich meine, wenn deine Mutter nicht immer in deinem Rückhalt gewesen wäre, hättest du vielleicht gar nicht aus dir heraus diese Kraft gehabt.
5: Doch, doch.
4: Ach, du meinst auch ohne? Okay, kann ja sein.
5: Das ist auch was ich heute selbstbewusst sagen kann, nach der ganzen Scheiße, was mir passiert ist. Die Kraft ziehe ich aus mir selber und sonst nirgendwo her.
4: Okay,
5: also,
4: okay.
5: Meine Mutter ist auf jeden Fall da und wir haben ein sehr enges Verhältnis und die ist auch in Frührente und die ist sehr oft in Berlin und für die ist das sehr beschissen, dass ich jetzt nach Los Angeles gehe. Aber also meiner Karriere, das habe ich mir selber erarbeitet.
4: Okay, nee, ich meinte auch eher das Backup, weißt du? Ich meinte das Emotionale, was man so, das emotionale Backup, was man von früh auf hat, ne? Das legt vielleicht, sag ich jetzt als Mutter, legt vielleicht ein Fundament für das, was danach kommt. Oder wie siehst du das, Lola?
2: Auf jeden Fall. Also ich weiß auch nicht, wo ich wäre, wenn Conny uns nicht immer so unterstützt hätte. Also Conny war auch die alleinerziehende Mama, die hat uns komplett durchgeboxt und ich habe bis heute keine Erklärung dafür, wie sie es gemacht hat. Weil mein Papa, der hat sich anderweitig irgendwie euphorisiert und Conny, ich liebe meinen Papa, ne? Aber es ist halt einfach, hätte Conny agiert wie Robert und die Rechnung muss ich mit ihm einfach, da geht er halt in Dispo, also das muss ich so sagen, da hat Conny einfach alles gerissen, Conny war immer da, Conny war die alleinerziehende Mama, die hat gearbeitet, die hat sich immer um uns gekümmert und wenn wir nicht viel Geld hatten, hat Conny trotzdem irgendwoher Isomatten besorgt und hat gesagt, mir schlafet heute irgendwo, weiß ich nicht, wo eigentlich?
4: In der Höhle.
2: Irgendwo in der Höhle. So, das war Conny. Und deswegen, das war für mich immer das Allergrößte. Und da denke ich mir auch so, diese Superpower, die wünsche ich jeder Person.
6: Meine Mutter war immer so, heul nicht, das schaffst du schon. Wenn ich sage, oh, die ganzen Texte. Und du schaffst das.
2: Ja.
6: Das, die hat mir auch immer so
1: das Fundament und die Unterstützung.
5: Ja, oft sehr stark, finde ich. Also meine Mutter war auch alleinerziehend. Ich finde, das ist sehr bewundernswert, finde ich.
3: Ja, ja.
1: Also wir merken schon die große Zuneigung und die Unterstützung. Also es gibt ein Fundament. Ihr tickt in vielen Dingen gleich. Wir wollen jetzt aber mal gucken, wo ihr vielleicht unterschiedlich seid. Ich würde gerne ein kleines Spielchen mit euch spielen. Und dafür haben wir diese wunderbaren kleinen Zeigetafeln. Da steht Sie und ich drauf. Ich stelle euch Fragen und ihr dreht um, was ihr meint, was die richtige Antwort aus eurer Sicht ist. Wer ist entscheidungsfreudiger? Gut, da seid ihr euch
2: ganz klar. Wenn Conny, wenn Conny

0: sagen.
1: Ach so, ich, okay. Ja. Sie hast du gesagt. Okay, also das heißt, du fährst selten, weil du es nicht kannst?
2: Oder ich fahre super schlecht. Also ich glaube, du fährst jetzt schon besser als ich.
3: Das glaube ich nicht.
2: Nee.
4: Du bist eine super Fahrerin.
2: Nee, Conny, ich fahre wirklich schlecht. Aber danke.
1: Aber fahrt ihr denn auch mal zusammen, weil du sagst, du fährst schlecht und Conny sagt,
2: ja, Conny fährt immer.
1: Achso, Conny fährt immer.
2: Und wenn ich fahre, dann sitzt sie so. Dann sitzt sie so.
1: Das kenne ich von meinem Vater, dass er dann immer. Und dann nur einatmet. Oh Gott, der war mich fertig. Bei wem läuft's in Sachen Liebe besser?
2: Oh Gott, na ganz klar. Ich bin so ein verbeulter Topf, da kommt kein Deckel drauf.
5: Nee, aber mir hat es auch lang gedauert. Immerhin.
1: Okay, was kannst du da noch von deiner Mama lernen?
2: Oh, alles. Also in Bezug auf Liebe allein schon. Wie man den richtigen findet. Ich dackel immer an die Falschen ran. Ich habe so eine Erdanziehungskraft zu dem falschen Mann jederzeit.
5: Kommt noch der Richtige.
2: Ja, der kommt. Zeit. Oh, ja.
5: Und wenn nicht, ist auch okay.
2: Auch schön.
5: Hauptsache, sie ist zufrieden.
1: Wer ist von euch beiden näher am Wasser gebaut?
2: Oh, wir beide ganz toll.
1: Du hast immer noch sie.
2: Das ja, meinst, ja,
1: also du meinst bei Conny ist näher am Wasser gebaut.
5: Ich, ja?
2: Ja, oder? Ja, du heulst ja schon, wenn wir uns umarmen am Anfang.
5: Ja. Aber ist ja auch schön. Also gut.
2: Okay.
1: Und die letzte Frage. Wer könnte euch im Ernstfall besser verteidigen? Wenn was passieren sollte. Sie, ich, du.
2: Ja.
1: Okay. Warum? Also du kannst ja Kung Fu, glaube ich, ne?
4: Ja, guck mal, ihre Muskeln. Guck mal, Lolas Muskeln, was sie für Oberarmmuskeln.
5: Ja. Ich habe meine extra verdeckt. verteidigen, es ist
1: gut. Ja, also verbal, also nicht unbedingt physisch.
5: Verbal.
2: Ja, ja, ich bin schon immer auf dem Hexenbesen, wenn was passiert. Da bin ich auf diesem Limbus von dem.
1: Limbus 2000.
2: Ja.
1: Aber das bringt mich direkt auch zu dem Thema, womit du dich ja auseinandersetzen musst als Mutter einer Tochter, die in der Öffentlichkeit steht. Und wir merken das ja immer wieder, wir haben da auch mal drüber gesprochen, es ist ja auch ein wirklich schlimmes Thema, vor allen Dingen durch die sozialen Medien. Conny, wie ist das für dich als Mutter zu sehen, wie deine Tochter, die ja so viel Freude auch bringt, so angegangen wird, im Netz. Und da musst du ja zeitweise Dinge lesen und erleiden. Das ist unfassbar. Was machst du da als Mutter und was denkst du da auch in der Sekunde?
5: Ich hätte gern die Adressen von den Personen. Ja, nee, es ist wahnsinnig bedrohlich, besorgniserregend und klar, was da. Ja, also, wir sind im Kontakt dann in jedem Fall. Wenn so Dinge vorfallen, ist es einfach beschämend. Ich schäme mich.
1: Aber
5: so
1: hast du auch Angst?
5: Ja, teilweise schon, klar. Also Angst für die Lola in jedem Fall, na klar, logisch, ja.
1: Aber du gehst damit wieder in deiner großartigen Art um. Du hast eine Lonely Fans Rubrik, glaube ich, auf deinen sozialen Medien. Was bedeutet das?
2: Kennt ihr alle Onlyfans? Ich weiß nicht, ob ich das fragen darf. Also das ist so eine Plattform, da sind primär Männer für sehr nackte Frauen. Und ich dachte, ich gründe Lonelyfans, weil Lonelyfans ist von einsamen Männern, die halt einfach unter meinen Beiträgen so geistlosen Quatsch verbreiten. Morddrohungen, Hassnachrichten und so weiter. Und deswegen dachte ich mir irgendwann, ich mache mir so einen kleinen Spaß draus. Und immer wenn dieser geistige Erguss von diesen Menschen kommt, dass ich das dann einfach poste. Und eine kleine nette Botschaft dazu schreibe. Und
1: also direkt konfrontieren.
2: Ja, ja.
1: Und das machst du ja auch in einer Sendung, die ja auch hier im NDR läuft, Dieb und Deutlich. Du bist eine der Moderatorinnen. Und ihr macht was ganz Tolles, denn ihr geht an Schulen und klärt über Mobbing und mentale Gesundheit auf. Und ihr seid, glaube ich, nächste Woche in Mecklenburg-Vorpommern. Was bedeutet dir dieses Projekt auch im Kontext dessen, was du erlebst und was du vielleicht auch weitergeben kannst an positiver Energie?
2: Es bedeutet mir wahnsinnig viel, weil ich selbst in der Schule gemobbt wurde und ich mir immer dachte, ich bin das Problem und ich bin ein schlechter Mensch und ich habe es verdient, gemobbt zu werden. Mhm. Und heutzutage an Schulen zu gehen mit Kindern, die nicht nur das Mobbing grundsätzlich untereinander erleben, sondern auch Hass im Netz, die sind ja die sind 8 Jahre alt und sind auf den sozialen Netzwerken, sind dem Ganzen ausgeliefert. Und es gibt so viele Kinder, jetzt an der letzten Schule erst wieder, erzählt mir ein Junge aus der 5. Klasse, dass sich sein bester Freund umgebracht hat, weil er mit dem Hass nicht klarkam. Und wir müssen da hingucken und es ist die nächste Generation und wir müssen diese Kinder mindestens genauso ernst nehmen wie alle anderen, weil das ist die Zukunft.
1: Amen. Toll, dass du das machst.

0: Bleib so, wie du bist. Conny, vielen Dank für deine Premiere bei der NDR Talkshow. Vielen Dank an die großartigen Gäste, die ganzen Themen und natürlich an die Zuschauer.
1: Danke, Steven. Und danke fürs Zuschauen. Es geht jetzt weiter hier mit Inas Nacht und zu Gast sind Marlene Lohse und Sebastian Puffer. Würde ich mir nicht entgehen lassen. Schönen Abend noch.
0: Bis bald. Tschüss, tschüss.
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0: mit der Bluse natürlich ein Oberarm.
1: Das kann nur
0: mein
1: gut werden.
0: Gott, Thema Haare kommt aber erst noch. Marleen, na, fühlt sich wohl hier in der Gegend?
2: Ja, sehr zu Hause.
0: Ja.
2: Meine Eltern sind hier auch um die Ecke. Meine Schwester ist angereist. Alle
0: stehen
2: sind
0: die
2: da
0: am Fenster, deine Eltern?
2: Nee, die sind da hinten.
0: Steckst du weg? Ach, wirklich? Okay. Als du hier früher unterwegs gewesen bist, ne?
2: Ja.
0: Du musstest aber ja irgendwo Richtung Norderstedt oder so, oder?
2: Ja, das war so Schleswig-Holstein raus.
0: Wie bist du denn nachts nach Hause gekommen?
2: Ja, gar nicht. Ich habe durchgemacht. Man musste dann entweder.
0: Das ist ja gut.
2: Die letzte Bahn kriegen oder die erste. Also
0: das ist gut, weil ich habe mich gefragt, möchtest du einmal durchgehen?
2: Ja, sehr gerne.
0: Sehr gut. Womit orgeln wir uns denn heute Abend achtarmig einen rein?
2: Oh, was trinkst du? Ein Bierchen, oder? Ich auch.
1: Ich habe einfach schon entschieden.
0: Ja, sag mal, dann trinken wir ein Bier. Was ich ganz, ganz spannend finde, ist, du hast gerade deinen allerersten Fallschirmsprung gemacht. Mhm. War das auch für die Serie?
2: Nee, das habe ich tatsächlich von meinem Mann zum 40. Geburtstag geschenkt bekommen.
0: In der Hoffnung, dass,
2: dass er mich los wird.
1: Er ist mitgesprungen. Also wir haben es zusammen gemacht. Wir haben Gott sei Dank beide einen Tandempartner.
2: Also wir sind nicht zusammengesprungen, sondern wir haben einen Lehrer, der uns da vorher mit lustigen Sprüchen empfangen hat. Ich bin angekommen und er hat gesagt, ich habe gesagt, das ist mein erster Sprung. Und er so, auch meiner auch. Für heute.
1: Ehrlich?
2: Also er hatte so ein... Ja, so ein bisschen flirty Touch. Mhm. Aber was ich bemerkt habe, und ich glaube, das ist eigentlich so das Ding, dass man den ganzen Tag danach total, ich war super gut drauf und mein Mann auch. Mhm. Wir waren so, wie als wären wir auf so einem...
0: Hattet ihr Sex?
2: Ja.
1: Nein, wir waren Fallschirmspringen.
0: Ich will auf mein Team.
2: Nein, es macht was mit allem. Dann aber den ganzen Tag so. Also es war, ich kann es durchaus empfehlen.
0: Ich verstehe. Als du Kinderstar warst, ne? Man sagt wirklich, mir kam das Wort gerade komisch vor, aber ich glaube, man sagt Kinderstar. Hat man, glaube ich, so gesagt.
2: Ja.
0: Und was hast du da gemacht? Welche Sendung, Serie?
2: Also ich habe angefangen, das war eine zufällige Begegnung, weil die Regisseurin von einer Kinderserie, die hieß die Kinder oder Neues vom Süderhof, und die wohnte bei uns im Ort.
0: Kennt man. Neues vom Süderhof.
2: Ja, es waren ja früher noch nicht so wahnsinnig viele Shows, sondern waren die da waren ja auch prägnant und die sind auch im Kopf geblieben und im Gedächtnis geblieben. Und genau, die Regisseurin war in der Sportgruppe von meiner Mama und die brauchte ein Kind, das turnen
0: kann. Und deine Nachbarin.
2: Quasi, genau, um die Ecke.
0: Moin.
2: Moin. Genau. Das hat sie gesagt, willst du mitspielen?
0: Conny Marleen, ne? Conny mal vorbei.
2: Kann die einen Flickflack um?
0: Was kostet die?
2: Ja.
0: Was kostet das denn eigentlich? Frage ich mich jetzt auch gerade. Kriegt man als Kind eigentlich weniger Geld als Erwachsener?
2: Ja,
0: oder
2: schon.
0: Oder bezahlt man die Eltern eigentlich?
2: Nee, das hab schon ich bekommen.
0: Hast schon du? Und das haben die auch wirklich weggelegt, ne? Weißt du das? Hast du mal gefragt?
2: Ich frag nachher noch mal nach.
0: Oder liegt das noch irgendwo?
1: Ich hoffe.
2: Nein, das ist alles... Ich habe dann von dem Geld, ja, weil ich dann nicht so viele Sommerferien hatte, weil in den Ferien haben wir meistens gedreht, habe ich das alles auf den Kopf gehauen und bin dann lange gereist nach der Schule.
0: Später, nicht mit sieben, sondern dann später.
2: Genau, später, als die Schule fertig war.
0: Wäre aber auch ganz lustig. Und wenn ihr jetzt eure Serie dreht, ne? Nord by Nordwest, die wir ja alle sehr lieben.
2: Es ist schön, dass du es richtig gesagt hast, weil ganz viele sagen immer Nord by Nord, Nord, Nord, Nord.
0: Der Hinnerk war da, Hinnerk Schönemann. Und da musste ich das auch schon mal lernen. Und der hat dann auch gewusst, warum das so heißt. Und ich habe es auch gewusst.
2: Wegen Hitchcock.
0: Weil Hitchcock diesen Nord by Nord BY-Film damals hatte. Und da bist du ja eine Tierärztin. Wenn du mit Tieren spielst, verdienen die eigentlich mehr, so mit einem Schimpansen zum Beispiel.
2: Hatten wir. Mhm.
0: Und was kriegt eigentlich so ein Schimpanse? Weil der Schimpanse war ja total unfreundlich, der bei euch war.
2: Hat das Hinnerk erzählt?
0: Nee, das habe ich gelesen.
2: Das war richtig schlimm. Ja, weil das, also wir drehen ja meistens mit heimischen Tieren und da geht es dann auch, finde ich auch besser irgendwie. Und da hatten wir einen Schimpansen und da war eine Trainerin auch da und dann sind Hinnerk und ich hin und haben gesagt, müssen wir irgendwas beachten? Müssen wir irgendwie aufpassen bei dem? Mhm. Nö, gar nicht, alles cool. Mhm. Und dann fing die Szene an und er hatte eine Verletzung und ich sollte den untersuchen. Und dann guckte ich den an und der war so... Und ich war so, oh Gott. Und sie so, ja, man darf ihm nicht in die Augen gucken.
0: Ja, aber so. Entschuldigung, dafür wird ja der Tiertrainer bezahlt, dass
2: man
0: alles mit dem machen kann.
2: Aber es ging dann weiter und dann sollte ich ihn behandeln und dann habe ich ihn angefasst und dann ist er wieder auf mich zu und dann hat sie gesagt, ja, und nicht anfassen. Und ich dachte, okay,
0: also nicht angucken, nicht anfassen.
2: Aber man muss auf nichts achten. Und die Szene endete.
0: Solltest du ihn operieren in der...
2: Ja, eigentlich schon.
0: Eigentlich musst du dran stehen mit dem Kittel und ich schneide ihn jetzt mal auf.
2: Das hat nicht funktioniert. In der Szene sitzen Hinnerk und ich ganz hinten hinter so einer Scheibe und der Schimpanse sitzt ganz weit da und gesagt, ja, ich glaube, es geht ihm wieder gut.

0: alles okay.
1: Ich habe ja eine große Rivalität, weil sowohl meine liebe Freundin Bettina Tietjen und ich, wir sind ja beide sehr stark in Hinnerk verliebt, ne?
2: Ja, ich habe ja das schon, ich habe die Sendung gesehen mit Hinnerk und ich habe da gedacht...
1: Aber er hat uns so verarscht, das war so witzig.
2: Was hat er gemacht?
1: Naja, es war so, dass er bei sich zu Hause, nachdem er bei das bei Bettina Tietjen war, hatte er auf seinem Nachttisch ein Bild von sich und
2: so,
1: Bettina
2: ja,
1: stehen.
2: Ja, ja.
1: Dann war er hier in dieser Sendung und ich habe natürlich ein Bild angefertigt von mir und ihm, was er mitnimmt, damit er das von Bettina und sich wegschmeißen kann und dafür meins hinstellt.
2: Ja.
1: Und dann hat er mir ein Video geschickt, wie er dieses Bild genommen hat und Bettina nach hinten geschoben hat und mein Bild hingestellt hat, Daumen hoch, er selber war gar nicht zu sehen, so Daumen hoch und dann stand mein Bild vor Bettina. Dann habe ich natürlich mein Filmchen an Bettina geschickt und gesagt, oh Bettina, tut mir so leid für dich, aber guck mal. Und sagt sie, ja, hast du auch so gelacht? Und dann sage ich, wieso gelacht? Ich bin jetzt vor deinem Bild. Und dann hat sie mir ein Video geschickt, wo er mein Bild nimmt. Was ich seit langem erlebt habe. Weil mir das auch nur zufällig, weil ich immer dachte, wieso ist die so west degradiert?
2: Aber das
1: von
2: ist quasi Nord by Nordwest, was ihr beide erlebt habt, in the nutshell. So, das ist das, aber was so wir die ganze das, Zeit. Und dann hat er so einen Schalk, was er mit mir immer macht. Und ich bin wirklich, also ich falle immer wieder drauf rein. Wir haben ja manchmal Leute, die zum Dreh kommen, vor allem auf Fehmarn, die dann gucken und manchmal auch Fotos machen. Das machen wir auch gerne. Und dann hatten wir im alten Land gedreht und da stand eine Frau im Straßenraum, die hat nur so ein bisschen geguckt und gesagt, Marleen, die wartet schon den ganzen Tag. Geh mal hin. Die möchte unbedingt ein Foto mit dir. Und ich so, okay. Sie wollen ein Foto mit mir? Und sie so, nee, nee.
0: Wer sind Sie?
1: Das ist aber so gemein. Soll ich dir sagen, was mich am meisten von all den Sachen, die ich über dich gelesen habe, begeistert hat?
2: Ja,
1: weil ich wirklich dachte, das kann doch nicht sein. Du warst schleswig-holsteinische Vizemeisterin im Kunstturnen.
2: Ja.
0: Danke sehr.
1: Ja, wirklich.
0: Der Ruhm aus sehr vergangenen Tagen.
2: Das ist schon wirklich eine Weile her.
1: Das finde ich schon echt toll.
2: Ja, ich habe letztens noch mal einen Handstand versucht. Die Zeiten sind wirklich vorbei, leider.
1: Wirklich? Ja. Weil ich wollte jetzt hier freiräumen für den Spagat.
2: Ja, pass auf.
1: Nee,
2: lieber nicht.
1: Wie hart war denn das? Und wie alt war, du warst doch schon ein TV-Star, du warst doch schon ein Filmstar, ein Kinderstar.
2: Ja, ich glaube, als das passiert ist, ich glaube, da war ich so 13 und ich war fest überzeugt, dass das eigentlich mein Karriereweg ist. Also ich hatte mal eine Zeit lang wirklich so viermal die Woche Training intensiv und zu den Turnieren immer gefahren und so. Und dann war irgendwann mal so ein ganz großes Turnfest in Hamburg und dann habe ich gesehen, was die Mädels so können, so in meinem Alter. Und dann dachte ich, ah, vielleicht suche ich mir noch einen anderen Job. Und ich bin aber auch mal Vize-Weltenreitmeisterin geworden in Klitmøller in Dänemark. Da muss ich dazu aber sagen,
1: wie heißt der Ort? Klitmøller?
2: Klitmøller, glaube ich. Und da waren wir aber nur zwei.
1: Mein Opa war auch überall und Jobbies. Wirklich. Und da hast du auch einen.
2: Da ich Vizemeisterin von zwei.
1: Aber wieso fand das denn überhaupt statt?
2: Weil die Jungs stattgefunden haben und für die Mädels gab es dann auch noch eine Runde. Und da waren wir beide dann. Ich habe ehrlich gesagt nicht eine Welle bekommen, aber ja, ich war halt dabei.
1: Ich habe so tolle Musik heute da. Du singst ja gleich auch noch, freue ich mich auch sehr drauf. Und wenn ihr... bin auch begeistert. Und wenn ihr Fragen habt an Marleen, Bierdeckelchen schreiben bitte. Und wir hören jetzt einen ganz tollen Sänger. Ich habe den natürlich wieder irgendwo ausgebuddelt und dachte, na, ob der vorbeikommt, ob der Zeit hat, so toll wie er ist. Aber er ist da. Begrüßt mit mir Simon!

0: Thank you, thank you, thank you.
1: Thank you so much. Woo. I'm deeply impressed.
2: Thank you.
1: It's really very special, and my heart's flying up to the sky and just happy.
2: Beautiful.
1: And full of love and of Fernweh. Was ist Fernweh auf Englisch?
3: Ah.
1: Ja, ist ja gut. Wir sind sehr begeistert. Simmel! Möchtest du forever leben?
4: Nee.
1: Forever will man doch nicht.

0: 30 ist, glaube ich, ist nicht gerade der große neue Trend zu sagen, wir müssen alle ganz gesund sein, nicht mehr essen, nicht mehr trinken.
1: Ich glaube, es ist nicht die Länge, sondern die Tiefe, wie man lebt,
0: so,
1: oder?
0: So, und der Spaß, was man erlebt. So ist es nämlich, das sehe ich auch so. Marleen, was ich toll finde, ist, also du hattest ja denn das Geld als Kinderschauspielstar und du durftest dann eine Weltreise machen damit.
1: Ja. Das habe ich mir dann ausgedacht danach. Ich bin nach der Schule, nach dem Abitur, habe ich gesagt, so, jetzt gucke ich mir die Welt noch mal ein bisschen an und bin dann losgefahren. Ja.
0: Und mit was? Ich habe dich gesehen auf Fotos mit Surfboard und mit Gitarre. Ja. Spielst du Gitarre?
1: Ja, aber leider sehr schlecht. Sehr ambitioniert, aber nicht gut.
0: Aber wenn man nicht so gut Gitarre spielt, ist es denn nicht zu schwer, eine scheiß Gitarre mit auf Weltreise zu nehmen, nur zum Angeben?
2: Eine tierische Angeberin. Ja, also ein Surfbrett und
0: also sorry, aber links ein Surfbrett und rechts eine Gitarre und beides kann man geht so.
2: Ja. Surfen ja auch nicht so gut. Obwohl Vizemeisterin von zwei.
0: Ja, also, ich weiß, von zwei.
1: Aber, nee.
0: Aber was heißt denn das einfach nur, dass beide nicht abgesoffen sind? Genau. Wahrscheinlich, oder? Genau. Also du warst dann wie alt, wenn du nach dem Abi Weltreise gemacht hast? In welchem Jahr war das dann?
1: 2004.
0: So, und 2004 20. war ja Handy schon irgendwie da, ne?
1: Aber also, nicht wirklich.
0: Aber doch nicht wirklich.
1: Nee.
0: Das heißt, wie hat man eigentlich 2004 eine Weltreise gebucht? Hast du vorgebucht?
1: Nee, ich war in so einem Reisebüro hier in Hamburg.
0: Und
1: hast du da extra hingefahren?
0: Ach so, ja.
1: Ich will jetzt keine Werbung machen. Ich weiß nicht mehr, ob es die noch gibt. Das war so ein Reisebüro, das hat ja dann so eine Reise.

0: Wie lange war denn die Weltreise?
1: Die war 9 Monate lang und dann bin ich...
0: 9 Monate? Mhm.
1: Und dann habe ich mir überall so Jobs gesucht und ich dachte, wow, die Welt, aber es ist eine lustige Geschichte, die Welt ist riesig, dachte ich, und dann ist sie doch irgendwie ganz klein, weil man die gleichen Leute ja überall dann ähnlich wieder trifft. Es waren viele Studenten, also Abiturienten, die dann unterwegs waren und dann hatte man doch immer, ehrlich gesagt, eigentlich
0: was ist denn die Route, die alle ähnlich gebucht haben?
1: Australien, Neuseeland, Fidschi, Kalifornien,
0: wirklich? Ist so. Und da habt ihr euch alle immer, wieso seid ihr nicht gleich
2: als
0: Klassenfahrt zusammen gereist?
1: Aber es ist tatsächlich eine ganz schöne Geschichte, weil meine Mutter... Die hat natürlich, jetzt, wo ich selber Mutter bin, denke ich, wie ist das möglich, dass man so, okay, fahr um die Welt, mach ruhig, wird schon gut gehen.
0: Ja.
1: Und ich denke mir auch jetzt, ich würde mich das gar nicht mehr trauen. Nee. Ich war so mutig mit 20 und denke so, ich würde mein früheres Ich gerne noch mal treffen, nur für so einen kleinen... Ja, Selbstbewusstseinsschub.
0: Aber würdest du deinem Kind das erlauben? Und dein Kind
1: auf gar keinen Fall.
0: Das siehst du, aber ist doch so, oder nicht?
1: Nee, der wird ja nächste Woche erst 3. Vielleicht warten wir noch ein bisschen, aber jetzt noch nicht. Obwohl er, glaube ich, selber denkt, er könnte das. So, von seinem Wesen her. Nein, aber es gab so eine lustige Geschichte. Meine Mutter hatte natürlich wahnsinnig Angst. Und ich hatte so ein kleines Reklamheft. Genau, und da waren dann so Nummern. Und sie meinte, ich habe auf dem Wochenmarkt jemanden getroffen. Und die kennt jemanden, die hat eine Nachbarin. Und die hat einen Sohn. Und der heißt Oliver Eiermann. Und der kommt aus Norderney und der fährt auch nach Neuseeland irgendwann. Hier ist seine Nummer. Und ich so, ah, gut, ja, dann nehme ich die mal mit, mal gucken. Und dann bin ich in Neuseeland angekommen und habe mir in so einem Hinterhof irgendwie so einen VW-Bus gekauft. Und das waren halt junge Leute aus Norddeutschland. Und dann habe ich ihn angeguckt.
0: Hast dich verliebt.
1: Und dann dachte ich, bist du Oliver? Kann das sein?
0: Wirklich?
1: Und dann war das Oliver Eiermann aus Norderney. Und ich habe von ihm... Reklamheft, ist das deine Nummer? Und der war, ist durchgedreht. Er hat gesagt, kann doch nicht wahr sein.
0: Und hattet ihr dann was miteinander? Was
1: nee, da hatte seine Freundin.
0: Ach so, und ach, was heißt das schon?
1: Ja, ne? Ich war sehr einsam. Mit ich habe dann seinen, ja, seinen Bus gekauft und bin ganz. Ich dachte, oh wow, das, ich fahre in Süden, Neuseeland. Aber ja, ist ja anders. Wenn man in Süden fährt, wird ja kälter. Und dann war ich so in meinem VW-Bus alleine. Also es war. Ja, ich hatte mir das irgendwie dann manchmal auch romantischer vorgestellt.
0: Du hast doch bei Hippies gewohnt. War das bei Oliver Eiermann?
1: Nee. Wo hast du das denn schon wieder her?
0: Ja, ja, ich habe meine Quellen, die darf ich natürlich nicht verraten.
1: Das ist unglaublich. Aber tatsächlich, ja, das war in Australien. Die haben so ein Haus im Regenwald und haben gesagt, da ist kein Strom, aber es ist total gemütlich. Und willst du nicht mit? Und dann hatte ich eine Freundin getroffen, die war dann mit dort. Und dann haben wir da so ein bisschen so ein, ja, Gitarre gespielt und Hippie-Leben.
0: Okay, und hast du dich da verliebt?
1: Ja, ich habe mich in jeder Station verliebt.
0: So.
1: Das ist doch klar, das gehört doch dazu.
0: Jetzt, da
1: und ich hatte
0: ich
1: auch viele Fotos, die dann nur von hinten fotografiert wurden, weil ich immer Tränen, Liebeskummer und ja.
0: Aber ist das nicht schön?
1: Aber ist doch interessant. Guck mal, wenn ich eine Zeitmaschine hätte, würde ich mir ein bisschen selbstbewusst von meinem 20-jährigen Ich holen und meinem 20-jährigen Ich aber sagen, es wird alles gut. Gebrochene Herzen heilen, es wird alles fein.
0: Ja, man sagt ja auch immer, wenn man mit 20 dann mit einem Freund nach Hause kommt, sagt ja die Mutter immer, jo, das ist aber auch nicht der Letzte.
1: Und man denkt so,
0: was? Und dann sagt man, du bist doch gut.
1: Ja,
0: gab es denn Situationen, die brenzlig waren? Auch mal irgendwo, dass du mal irgendwo nachts oder abends warst und dann an der Tür?
1: Nee, oh Gott. Doch, es gab eine Situation, das war... In Neuseeland, glaube ich, genau, in dem Bus. Und da habe ich nachts so Geräusche wie aus der Hölle gehört. Wirklich wie der Teufel. Und ich dachte so, oh Gott. Wenn man dann alleine irgendwo liegt, dann fängt man ja auch an, Dinge zu glauben.
0: Mach mal das Geräusch. Also
1: jetzt als Tierärztin würde ich wissen, was es ist. Aber damals wusste ich halt nicht. Und dann habe ich irgendwann all meinen Mut zusammengenommen. Es war so oben auf dem Dach von diesem Bus. Und ich dachte wirklich, ich sterbe vor Angst. Ich war wie komplett versteift. Und dann dachte ich, nee, ich bin jetzt mutig. Ich gehe jetzt raus mit einer Taschenlampe. Dann bin ich nach oben und habe geguckt. Und dann waren das 2 Opossums, die Sex hatten oben auf dem Dach. Und dann hast du mich so erschrocken, als ich dir erleuchtet
0: habe. Jetzt müssen wir Musik anmachen.
1: Oh Gott.
0: Wollen wir jetzt mal die Bierdeckelchen einsammeln? Wollen wir uns hier raussetzen?
1: Ja, bitte.
0: Jetzt kommt ja die Choreografie, so die schleswig-holsteinische Vizemeisterin im Kunst.

0: paar Fragen und gleich lasse ich dich singen. Freust du dich?
1: Ja, und ich bin ganz doll aufgeregt.
0: Ja, wirklich. Ja.
1: Naja, das ist ja so die Feuertaufe. Das ist das erste Mal, dass ich quasi als Sängerin jetzt auftritte. Siehst du? So aufgeregt.
0: So aufgeregt? Ja. Wollen wir es denn erst machen? Wollen wir jetzt nicht einfach singen und dann Bierdeckel machen? Ja. Komm, wir singen jetzt, weil dann bist du bei den Bierdeckeln freudig gelöst, euphorisch, voller Adrenalin und so weiter. Ja. Ja, jemand wird dir helfen. Da,
1: wie beim Stufenbarren.
0: Okay, sehr gut. Marleen,
1: ja.
0: Es ist ja nicht nur einfach, ich habe was geübt und singe jetzt hier was, sondern du bist ja Sängerin. Und es gibt ein neues Album von dir.
1: Ja.
0: Das erste Album?
1: Das allererste Album.
0: Also das erste Album von dir. Also, ich würde sagen, let's did it.

0: Wieder rauf, wenn es geht.
1: Aber warte mal, das muss ich ja jetzt mal. Wie mache ich das?
0: Komm, einen Schnaps haben für Marlene, bitte. So geht doch. Wow. Siehst du, das Schlimmste hast du jetzt geschafft.
1: Schlimmste und Schönste, beides.
0: Ja, das ist auch toll. Das macht dich auch süchtig mit dem Singen. Wärst du in deinem nächsten Leben lieber wieder eine Frau oder ein Mann? Hopsa. Okay.
2: Nee, eine Frau. Ist doch super.
0: Ich finde
2: so gerne Frau.
0: Ach ja, ich, Männer, als Mann weiß, wüsste ich auch gar nicht mehr. Ne, Jungs, ihr habt es auch nicht leicht. Hat mal jemand, Marlene, eine von uns beiden muss nun gehen, gesagt? Das muss doch ganz oft.
2: Ja, so werde ich immer zum Set gerufen. Das ist Marlene, eine von uns beiden muss jetzt drehen.
0: Ah,
2: so.
0: Aber das ist los.
2: Das ist ganz süß. Ja, aber das kommt schon mal vor. Und auch sehr gerne, mein Name ist Lose und ich kaufe hier ein. Solche Sachen. Mach ich auch manchmal im Regal. Oh, mein Name ist Lose. Ich kaufe

0: sagen.
1: Ich habe sogar einen Einkaufsbeutel, da steht das drauf.
2: Aber ist lustig. Ja. Also beides finde ich. Hast du Modesünden im Schrank?
1: Ja, diverse. Warte mal, was ist denn?
2: Schmeißt du die nicht weg?
1: Nee, ich bin ganz schlecht, mein Schrank quillt über. Ich muss mal aussortieren.
2: Du bist ja ein Flohmarkt-Mädchen.
1: Ja, genau. Ich habe letzte Woche Flohmarkt gemacht. Genau, aber ich kann sie schlecht wegtun. Und dann habe ich auch gemerkt, die 90er, die kommen ja gerade wieder. Hm. Es steht mir nur nicht. Aber so die Mädels, die Jungen, die haben alle mein Abiballkleid verkauft dort für 10 Euro.
2: Was war denn das für ein Abiballkleid?
1: Das war so orange mit so einer, hier so die Schultern frei und so. Okay. Aber die Hosen und die T-Shirts, alles wieder.
2: Aber wo hast du das gemacht? Ist das denn?
1: Also bei mir, ich wohne in einer Straße in Berlin, wo es in der Nähe um die Ecke einen Flohmarkt gibt, einen sehr großen. Mhm. Und das, da nutzen die sich dann immer und stellen mir einfach so einen kleinen Biertisch dahin. Mhm. Und dann mache ich selber Flohmarkt.
2: Aber was ich nicht verstehe.
1: Dann greife ich die ganzen Leute
2: auf. Entschuldigung, da steht Marleen Lohse. Die Tierärztin aus Nord bei Nordwest.
1: Wollt ihr mein Abiballkleid?
2: In Berlin.
1: Ja, ich habe aber jetzt auch gemerkt, tatsächlich habe ich weniger verkauft und Leute wollten dazwischen durch mein Foto und haben gesagt,
2: siehst du, sag ich doch.
1: Vielleicht soll ich es mal sein lassen.
2: Warst du schon mal auf dem Bauernhof von Hinnerk Schönemann?
1: Ja, na klar. Wir sind
2: doch Freunde. Ach so, macht er immer Feste da, ne?
1: Ja, dieses Jahr konnte ich leider nicht. Es war sehr schade. War ich nicht da?
2: Ich war gar nicht eingeladen. Ich glaube, Bettina war eingeladen. Ey, wenn dem so ist, dann rollen Köpfe, sage ich euch. Musstest du mal deinen Führerschein abgeben?
1: Nee, aber ich habe ihn erst in der zweiten Runde bekommen, weil ich rechts und links nicht unterscheiden konnte. Und da vorne bitte links. Und ich so. Und dann bin ich leider durchgefallen.
2: Wirklich. Aber ich kenne Leute, die haben sich ein L und ein R tätowieren lassen.
1: Mittlerweile geht das Kugel auch. Ich habe hier immer so einen
2: Ring. Also Prüfung hätte ich mir einfach drauf gemalt.
1: Ja.
2: Dann, wo fängt's an?
1: Wo hört's auf? Hm. Weißt du, wird privat oft ein kranker Wellensittich vor die Nase gehalten. Das kommt oft mal vor, dass Leute sagen, gut, dass ich sie treffe. Mein Hund, dem geht's nicht so gut seiner Weile, dass ich dann oder Selfies machen muss mit Hunden, ja. Das stimmt schon.
2: Und stört dich das?
1: Nö, ist doch süß.
2: Und konntest du mal sagen, der Hund sieht aus, als hätte er Verstopfung oder so?
1: Ja. Nein, ich bin vorsichtig mit Pseudodiagnosen, da muss man ja aufpassen.
2: Und erklärst du die Leute dann auf und sagst, ich bin ja nur im Fernsehen Tierärztin?
1: Ja, ich versuche das dann auch.
2: Und sind die dann enttäuscht?
1: Ja, sehr.
2: Ja, oder? Glaube ich auch.
1: Darfst du es einfach runterwerfen?
2: Ja, unbedingt. Würdest du auch eine Vogelspinne als Patientin aufnehmen?
1: Hatten wir schon. Klar.
2: Habt ihr schon in der Sendung eine Vogelspinne?
1: Ja, klar. Schlange, Vogelspinne, Papagei.
2: Ein Schwanenitz?
1: Ja.
2: Eine Vogelspinne? Ja. Ist Hinnerk ein, das kann ich nicht lesen.
1: Ist Hinnerk ein attraktiver Mann für dich? Ja. Ja, aber man kennt, es wäre ein Freund. So.
2: Leute, ich würde sagen, wir holen unseren nächsten Gast rein. Wir schaffen das nicht mehr. Leg noch mal rüber, vielleicht hast du noch Lust, es später zu lesen. Er war schon mehrfach da. Und das Tolle ist, er kann immer und so oft er möchte wiederkommen. Immer, wenn ich frage, na, nicht immer, aber meistens, wenn ich frage, sagt er, okay, komme ich noch mal. Er spielt seit mittlerweile 4 Jahren an seinen Nippeln rum, und zwar bei TV Total. Und das läuft im Moment so erfolgreich wie schon lange nicht mehr. Jetzt im Moment hat er sich sehr mit Wrestling beschäftigt oder mit Metal, Electro, Pop, Metal, Music. Es ist spannend, was er zu erzählen hat. Und ich bin sehr gespannt beim Wrestling, wie viele Rippen wieder dran glauben mussten. Begrüßen wir den wunderbaren Sebastian!

0: Ich habe uns mal ein paar Chips mitgebracht.
1: Oh, danke.
0: Ja, vom Backstage-Bereich. Die habe ich schon angeknabbert. Und die habe ich wieder ein Geschenk mitgebracht. Man muss ja immer ein Geschenk mitbringen.
1: Aber das freut mich. Na? Aber es bringt nie jemand ein Geschenk mit. Nur du immer. Wirklich? Was trinkst du denn eigentlich?
0: Ich nehme so einen Schnaps und ihr auch. Weil wir müssen jetzt erstmal zusammen einen trinken.
1: Darf ich das Geschenk gucken?
0: Hey, Mike, wie geht's dir? Wir haben uns auch schon lange gesehen. Mike, ich auch noch. Ja. Ich habe dir mal, weil du ja alles hast, so ich habe dir ein paar Socken gekauft.
1: Ja, aber das ist für dich wirklich toll. Wer ist es? Man trägt ja, das ist Hein Mück.
0: Ja.
1: Hein Mück aus Bremerhaven.
0: Ich dachte, der heißt Hans Hummel, aber ist ja...
1: Hummel, Hummel, Mors, Mors.
0: Der ist das nämlich. Ja, wir machen keine Werbung.
1: Das Geile ist, man trägt
0: Hallo,
1: ja Mann, jetzt...
0: Ich hab dir gar nicht
1: Hallo.
0: Wir haben schon so lange nicht mehr gesehen.
1: Das ja, genau. Ja
0: bestimmt, weiß ich gar nicht, anderthalb Stunden her.
1: Ja. Gutes Deodorant.
0: Das ist gut, ne?
1: Ganz gut.
0: Oder war das ironisch?
1: Ist es Axe? Ist es Axe?
0: Nee.
1: Ah, ich dachte Axe.
0: Nee, ist eigentlich Seife. Schön, dass ich wieder da sein darf.
1: Warte, ich muss das mal im... Oh, Maike, das wollte ich nicht. Ich wollte es zwischen... Ich wollte es wirklich nicht.
0: Deine Schwester geiert in einer Tour.
1: Ja, wirklich?
0: Wirklich.
2: Geiert was?
0: Die geiert, die lacht die ganze Zeit. Ich bin ja mittlerweile adoptiert, muss man sagen. Ich sitze mit der Familie Backstage. Hör mal, deine Mutter hat einen Zug drauf, leg mich am Arsch.
1: Saufen die sich denn?
0: Ja, ja, die sind schon ganz schön.
1: Ich weiß
0: nicht, ja. Eine schöne Runde Eierlikör auch für die Shinties, oder? Das Sperma des Alters. Ja. Das ist zu früh, ich merk's auch gerade.
1: Sebastian, mit dir ist aber auch immer schwer reinzufinden. Aber jetzt sag mal bitte, du hattest doch eine Sendung, wo Gäste auch kamen zu TV Total neulich. Ja. Ist das weg?
0: Sagen wir mal so, es ist erstmal auf Halde. Also wir haben 13 Sendungen gemacht, aber mit Gast hieß die. Und da hatten wir wirklich alles, von Thorsten Legert bis Katja Burkhardt oder was sonst
1: noch. Ja, aber du hast es doch super gemacht.
0: Auch Stefan. Es ist auch sehr witzig, es ist auch sehr erfolgreich.
1: Und was kam beim Publikum besser an, mit oder ohne?
0: Also ohne kommt doch besser an. Die
1: wirklich?
0: Leute wollen
1: warum?
0: Tatsächlich die Schnipsel. Das ist so dieses, dass man so... Und die Uhrzeit. Es ist tatsächlich so, ich werde sehr häufig darauf angesprochen, Mensch, Puffy, danke, dass du von 20.15 Uhr bis 21.15 Uhr so eine kleine Sendung zum Wechseln, wo ich nicht das Gefühl habe, ich muss die Welt retten, wo ich mich einfach wirklich vor den Fernseher setzen kann und nichts denken muss, lachen muss und dann
1: also,
0: ich ins Bett.
1: Ihr macht ja, wie es früher auch war, zu Rabzeiten quasi Film.
0: Ja?
1: Also aus, ist das so, seid ihr eigentlich, habt ihr eigentlich Beef miteinander?
0: Was?
1: Habt ihr Beef miteinander?
0: Ja.
1: Seid du und Rab?
0: Ich? Was?
1: Ja. Wer ist eigentlich reicher von euch mittlerweile? Bist du nicht mindestens so reich wie Rab mittlerweile? Würdest du es nicht selber gerne wissen?
0: Nee, also ich spiele immer noch Rubbellose, sagen wir mal so.
1: Wirklich?
0: Ich spiele noch Rubbellose. Man spielt ja nicht Rubbellose.
1: Ich glaube, man muss
0: Ich rubbel noch Rubbellose.
1: Du hast ja Kids zu Hause, ne? Keiner weiß, wie alt sie sind, keiner weiß, wie viele.
0: Ja.
1: Und gucken die deine Sendung und sagen, geil, Papa, hast du wieder einen geilen Pimmelwitz gemacht?
0: Ja, aber dann sage ich sofort, geil sagt man nicht. Ja.
1: Sagst du dann?
0: Nein. Nee, sagen wir so, es gibt Momente, wenn wir, also wir gucken das zusammen und wenn ich weiß, es kommt gleich ein schlimmes Wort, dann sage ich schnell was laut.
1: Okay.
0: Und dann erzähle ich sowas zwischendurch, möchte noch einer was trinken? Und dann hören die das halt nicht.
1: Du hast, als jetzt möchte ich noch mal dran zurückgehen.
0: Ja.
1: Ich nehme jetzt alles hier raus, wo ich noch was finden konnte, was ich nicht wusste und wo ich dachte, what?
0: Es gibt du so bist viel, ja als, was ich noch erzählen kann.
1: Ja, du kannst doch so viel erzählen, deswegen.
0: Ja, okay.
1: Als TV-Praktikant angefangen und zwar bei Barbara Salesch und Arabella Kiesbauer.
0: Oh, jetzt holst du aber so die
1: richtigen aber das wusste ich nicht.
0: Von hinten.
1: Was hast du denn da gemacht?
0: Das war eine ziemlich geile Zeit. Und zwar habe ich bei Barbara Salesch war ich sogenannter Stand-by-Schauspieler.
1: Oh, wir
0: sind
1: ja
0: Kollegen.
1: Wir das einmal, guck mal, ich habe so
0: Kein Stück verändert, kein Punkt in den Oberarm.
1: Wie du
0: noch genauso.
1: Aber wie gut du spielst.
0: Ja.
1: Guck dir das
0: Guck
1: an.
0: Guck mal, der junge Johnny Depp.
1: Ja, wirklich jetzt.
0: Ja. Und wie viel Haare.
1: Naja.
0: Also wie viel Haarfarbe also vor allen Dingen.
1: Aber come on.
0: Die Kompletten ist aber
1: bist
0: eine
1: Bist du nicht froh, dass dir die Haare immer noch so toll da sind? Immer noch so.
0: Bist du noch froh, dass sie so ordentlich die
1: bist
0: Haare
1: Bist du froh,
0: da
1: dass
0: sind?
1: Du immer noch so ordentlich Haare hast, wollte ich sagen.
0: Ja.
1: Mann, du hast angefangen, hier Schnäpse zu
0: machen. Nee, ihr habt vorhin angefangen.
1: Ja.
0: Ohne mich, das fand ich frech. Barbara Salesch, pass
1: wie
0: auf.
1: Wie alt warst du denn da?
0: 12. Und zwar habe ich, ja, das war meine, da, ich habe ja als Kinderschauspielerin angefangen. Und das ist von damals. Und zwar habe ich studiert. Ich habe lange studiert, wie du weißt.
1: Ja.
0: 21 Semester habe ich studiert. Also ich habe zweimal die Renovierung des Hauptgebäudes miterlebt. Das ist auch schon was. Und ich brauchte Geld. Ich brauchte Geld. Und dann hieß es, man konnte da Standby-Schauspieler werden. Das heißt, ich habe 85 Mark. Mark war eine Währung früher.

0: Kompliment. 85 Mark, Reichsmark waren. Auf jeden Fall 85. Entschuldigung. 85 Mark habe ich bekommen. Wenn die derjenige ausgefallen ist, dann wurde mir die Rolle angeboten. Also viel, das waren ja immer Laienschauspielerinnen. Und wenn die dann gesagt haben, ich traue mich doch nicht, dann waren wir mehrere Standby-Schauspieler. Und dann gesagt, pass auf, wir haben hier einen Vergewaltiger. Wer von euch will einen Vergewaltiger? Kein Blödsinn. So, und dann habe ich als Austauschschauspieler das Gehalt bekommen, was der oder diejenige dann vorher verhandelt hat.
1: Wow.
0: Also das heißt, es gab teilweise Leute, dann habe ich dann für 85 Mark da gesessen und dann gab es hinterher nur 90 Mark dafür, dass ich Vergewaltiger war.
1: Und musstest du denn schnell noch einen Text lappen, so nach
0: ja,
1: dem Motto?
0: Ja, also
1: Barbaradisch
0: super cool, wenn man sich so alte Folgen anguckt. Eigentlich sagt die all das, was du sagen musst, immer vor, weil die haben halt nur mit Laienschauspielern
1: Die würde denn halt sagen, so Herr Hartmann,
0: Ihnen wird ja
1: hier einiges vorgeworfen. So, du sitzt
0: genau,
1: dann
0: und da hätte ich gesagt, was wird mir hier vorgeworfen?
1: Naja, Sie haben Isabel Mayer unsittlich berührt. Und
0: ich habe doch
1: noch
0: Isabel Mayer nicht unsittlich berührt. Wer hat das denn gesagt?
1: Und naja, hier ist ja die Verteidigung. Wer ist denn die Verteidigung?
0: Muss man dazu sagen, das war eigentlich tragisch, weil ich hatte überhaupt keine Kohle. Ich habe es halt gemacht, weil es gab 3 warme Mahlzeiten da am Tag. Oh. Weil man sitzt dann ja am ganzen, also wir haben 4 oder 5 Sendungen am Tag aufgezeichnet. Mhm. Ich war total begeistert, weil so viel Nahrung, wie ich da hatte, hatte ich sonst nicht in der Woche.
1: Aber hast du denn nicht gedacht, weil du hast ja zu der Zeit Jura studiert, ne? Und hast du nicht damals schon gedacht, oh geil, wie hieß er noch, Bernd Römer? Sagst doch immer mit alten Nebenfrau Sahne.
0: Ja, den kenn ich ja auch, ja klar.
1: Ja, der sehr attraktiv war zu der Zeit.
0: Ja.
1: Und hast du nicht gedacht, dass du die später auch mal machen, wenn ich fertig studiere, nach 21 Semester?
0: Nee. Das wollte ich ja nicht. Ich wollte ja eigentlich schon immer irgendwie, also ich wusste, ich will Komiker werden, das wusste ich immer.

0: Jahre im Einsatz. Mag ich auch.
1: Wirklich? Ja.
0: Das Einzige, was mir wirklich wehtut hier bei der Autobahnpolizei, wie hießen die nochmal? Cobra, genau, die haben mich nicht genommen.
1: Nie?
0: Die haben mich nicht genommen, ja, es war vielleicht...
1: Was hast du bei Arabella Kiesbauer gemacht?
0: Da habe ich in der Redaktion, da habe ich ein Praktikum bei ProSieben gemacht. Und Arabella, Entscheidung nach, nee, was für Arabella Kiesbauer, die Show war das. Da war ich halt Praktikant und da musste ich ihr die Texte immer in ihre Wohnung bringen.
1: Ach.
0: Und dann habe ich die da abgegeben.
1: Dann hat
0: und
1: sie gesagt,
0: so, aha.
1: Kommen Sie rein. Ach so,
0: Tür
1: so?
0: Zu und dann bin ich wieder ins Büro gedackelt
1: so?
0: Und hab gewartet.
1: Guck mal, man muss immer freundlich sein, sonst muss man sich so
0: ich war immer
1: noch
0: freundlich.
1: Anhören.
0: Ich war
1: 30
0: immer
1: Jahre freundlich. Später.
0: Ich war, nein, Arabella und ich, wir sind...
1: Hast du gerade die Decke gelüftet und dann kam jetzt gerade so warmer... Oh, ist das unangenehm. Das ist unangenehm. Ich bin mal hier ein bisschen höher.
0: Nicht mal.
1: Oh, bitte.
2: Komm, getrenntes Heim.
1: Das ist unangenehm. Wir machen getrenntes Heim. Die Decke liegt, ja?
0: Die Decke liegt.
1: Okay.
0: Es ist immer noch schweinekalt.
1: Würdest du denn lieber in ein Altenheim gehen, Männer? Frauen oder willst du lieber in Altenheim gehen, nur Männer und nur Frauen?
0: Definitiv gemischt. Willst du getrennt?
1: Ich glaube, nur Frauen ist auch toll.
2: Oh ja.
1: Oder?
2: Ja.
0: So, ey, ohne Scheiß.
2: Ach, kann ich mir vorstellen. Ich habe mit meinen Freundinnen auch so einen Deal, dass wenn alles irgendwie den Bach runtergeht, dann machen wir zusammen so eine WG.
0: Aber ganz ehrlich, das hat ja jeder. Kennst du irgendjemanden, der diese Alters-WG durchgezogen hat?
1: Aber dein Onkel zum Beispiel, der ist doch in Hamburg.
0: Liebe Grüße an Haro. Ja, Haro. Ich sag jetzt nicht in welchem Heim, wobei vielleicht kriege ich Rabatt. Ist egal.
1: Nein.
0: Auf jeden Fall.
1: Oder kommt auf die Liste.
0: Haro, 91 Jahre alt, der ist in einem sehr guten Altenheim hier in Hamburg. Und er sagt, das ist nicht verkehrt. Gemischtes Heim. Mhm. Auf einen älteren Herrn kommen 12. Der gesamte Schentikon, gerade. Mein Gott, das Paradies auf Erden.
1: Wieso lebt meine Frau noch?
0: Aber das, was er aber auch gesagt hat, er musste sich erst an die Fluktuation gewöhnen. Also es ist dann halt auch manchmal, ne, du machst einen Termin und dann wird der nachhaltig frei, sage ich jetzt mal.
1: Können wir uns denn vorstellen, dass Sex mit 91, hat denn dein Onkel da, hat er denn noch so richtig was am Laufen?
0: Müssen wir mal, geht Sex mit 91? Oh, die Aufgeber,
1: ey.
0: Witzig, witzig.
1: Das Lustige ist ja, deine Frau Julia, die ja jedes Mal, wenn du hier warst, Thema war.
0: Ja.
1: Ne? Das erste Mal haben wir über Julia gesprochen, da hat sie dich untersucht, wie das so war. Beim zweiten Mal hast du über ihre Beschneidung, dass sie die schönsten Penisse gemacht hat. Dann warst du hier zur Corona-Zeit, das dritte Mal.
0: Das war komisch.
1: Und da war sie im Testzentrum. Da hat sie gar nicht über Penisse, da gab es gar nichts zu erzählen.
0: Da hat sie hier...
1: Genau. Und was macht sie jetzt, würde mich wirklich bei deinem vierten Besuch...
0: Super cool. Und zwar meine Frau, liebe Grüße, Julia, ist Amtsärztin in Siegburg und leitet unter anderem die Prostituierten-Sprechstunde.
1: Das ist ja so
0: witzig. Total geil.
1: Aber das ist so
0: witzig. Dann kommen halt immer, weißt du, so diese Mercedes-Fahrer. Ja.
1: Ja,
0: dann geht's Türchen auf und dann auf die hohen Schuhen, dann kommen die,
1: ihre Mädels.
0: Ja, also das ist ja nicht der, das ist ja alles freiwillig. Dann kommen die hoch, weil du brauchst heutzutage zum Verrichten Bescheinigungen, dass du das tun darfst und du musst einen Kurs machen, dass du zum Beispiel für Oralsex oder auch verschiedene andere Sachen weißt, wie du was dann da einzusetzen hast. Also
1: ich rede mich gerade im Kopf.
2: Nee, ich wollte sagen, kannst du nie konkreter. Das heißt, die
0: Luden, gerne, ne?
1: Nee, aber die Luden bleiben ja draußen, ne?
0: Die
1: aber
0: stehen
1: die Prostituierten gehen dann rein und die kriegen eine Aufklärung von deiner Frau so.
0: Genau. Weil, also
1: oral,
0: das so,
1: so und so.
0: Ja, das sagst du halt, muss ja alles mit. Boah,
1: ich kann ja, auch, ich weiß,
0: das
1: nicht,
0: also, die müssen immer ein Kondom benutzen, HIV-Test und sowas, das muss alles vor. Das ist im Grunde total spießig. Ist fast wie eine Steuererklärung, nur halt für
1: einen Prostituierte.
0: Richtig.
1: Ja.
0: Ja. Aber weißt du, irgendwann kam dann halt Julia auch zurück und sagt, weißt du, dann sitzt da die Prostituierte mit ihrem Chanel-Täschchen, mit ihrem Pelzmäntelchen, mit den Blanik-Schuhen oder sonst sowas. Da fragt man sich ja auch, ne?
1: Was habe ich falsch gemacht?
0: Deshalb, liebe Kinder, die Schule bis zum Schluss.
1: Ich muss dich mal was fragen.
0: Ja.
1: Geht ihr beide eigentlich zum Elternabend für deine Kids? Also du mit deiner Story von TV Total, wo du ja auch wirklich Sachen machst, wo man denkt, holla die Waldfee. Und deine Frau mit ihrer Story. Sitzt ihr denn so da und hört euch beim Elternabend so an?
0: Ja.
1: Kannst du dir da jeden Kommentar unterdrücken eigentlich? Und was sagen die anderen Eltern? Sagen die nicht, sind sie nicht der, der gestern noch...
0: Ja, also es ist nicht einfach. Das stimmt schon. Also es ist halt... Also ich wurde schon darauf angesprochen nach dem Motto, glauben Sie, dass Ihr Vokabular das Richtige für junge Menschen ist?
1: Während...
0: Das ist ja erstmal...

0: auch sagen. Das kann man, also wir haben so ziemlich jedes Wort schon benutzt, was man eigentlich nicht benutzen sollte. Mhm. Und dann wurde ich halt angegangen nach dem Motto, ey, wie können Sie nur, meine Kinder gucken das. Und da habe ich gesagt, ja, aber warum gucken Ihre Kinder das?
1: So.
0: Ja,
1: ja, Kinder von 10 Jahren gucken doch heute gar kein Fernsehen mehr.
0: Witzigerweise, TV Total gucken relativ viele Kinder, weil
1: warum?
0: Die Eltern das TV Total von früher gucken. Und das ist jetzt so eine Generationengeschichte. Das heißt, die jetzt so 40, 50 sind, gucken das mit ihren Kindern, die so zwischen 10 und 20 sind.
1: Ach, verstehe. Das, weil die haben als Kinder schon Raab damals TV Total. Bist du mit Raab wirklich so? Seid ihr eigentlich zerstritten?
0: Nein, überhaupt nicht.
1: Seid ihr doch gar nicht.
0: Gut. Wir fahren zusammen in den Urlaub, oder?
1: Ja, das glaube ich dir. Ja, also. Sofort. Wohin denn? Vietnam?
0: Ja.
1: Du warst gerade in Vietnam?
0: Ja.
1: Warum?
0: Da war er auch. Ich war da. Das war
1: Warum?
0: Schon ein tolles Land. Weil
1: als Urlaub, oder?
0: Das Land ist total faszinierend, weil das ist halt noch sehr unbepflegt. Das ist touristisch noch nicht so erschlossen. Wir waren da in irgendwelchen Dörfern, wo dann halt so ein kleiner Bauer neben mir stand und er sagte, weil ich so groß war.
1: Ja, riesig.
0: Und ich konnte halt überhaupt kein Vietnamesisch und sein Deutsch war auch sehr schlecht. Also dementsprechend haben wir uns mit Händen und Füßen dann da irgendwie unterhalten und ich fand das toll, in einem Land zu sein, das mache ich jetzt wirklich ernst, wo wir mit unseren Kindern waren, wo wir alle im Grunde genommen gleich aufgeschmissen waren. Weil ich, genauso wie mein 10-jähriger Sohn, ich konnte ja auch nichts. Ich konnte die Sprache nicht, ich wusste nicht, was da auf mich zukommt. Und das war so voll Augenhöhe und das hat meinen Kindern auch total gut gefallen.
1: Und dich hat keiner erkannt und keiner auf irgendwas angesprochen?
0: Doch.
1: Und man, doch?
0: Doch, tatsächlich ja. Und da denke ich, vielleicht hat die Geheimpolizei oder ich weiß nicht, also, na, es gibt da natürlich auch andere deutsche Touristen, die auf alle irgendwann sagen, TV Total hier.
1: Den kenn ich doch.
0: Den kenn ich doch, tatsächlich war. Und dann spricht sich das so ein bisschen rum. Und dann wurde ich auf einmal in einem Hotel wirklich mit allem, also mit rotem Teppich und Fanfaren begrüßt, nach dem Motto der MC. Weil, was ich auch nicht wusste, der MC, der Master of Ceremony, ist in Vietnam wahnsinnig was wert.
1: Echt?
0: Und wirklich, ich wurde da, Mr. Puff Puff, und ich so,
1: ach, die haben dich gegoogelt.
0: Und meine Kinder nur, Papa, was ist hier los? Und ich habe nur gesagt, keine
1: ich
0: Ahnung, wir fahren nicht
1: Star.
0: Weg, wir bleiben hier.
1: Ja, aber
0: wir waren sehr freundlich.
1: Du bist ja eh genervt, weil du noch nie abgegradet wurdest in deinem Leben.
0: Ja,
1: aber du bist aus dem Hotel
0: schon mal rausgeflogen. Ich bin schon mal downgegradet worden.
1: Ja, downgegradet, haben die dich nicht mal rausgeschmissen?
0: Auch eine Fluggesellschaft, die ich nicht nenne, mit der hatte ich auch schon Streit.
1: Sag mal, wer denn?
0: Was? Sag ich auf keinen Fall. Eurowings, weil du es gerade erwähnst.
1: Du hast eine Ausbildung als Kommunikationstrainer. Kann jemand falscher sein? Weil du verarschst die Leute ja nur.
0: Ja, also Ausbildung ist ein großes Wort.
1: Ist es.
0: Das ist wie ein Homöopath. Also machst irgendwann
1: hast
0: ja
1: du was
0: einfach
1: gegen Homöopathie?
0: Überhaupt nicht, aber du kannst dich halt jederzeit ja Homöopath nennen. Du musst keine Ausbildung dafür machen.
1: Ja,
0: also dementsprechend ist das, also ich habe keine Ausbildung. Ich habe die Möglichkeit, mich einfach so zu nennen.
2: Wie bei Schauspielern auch.
1: Können wir uns jetzt auch einfach Kommunikationstrainer?
0: Kannst du dich jederzeit Schauspieler nennen?
2: Das möchtest ja. Ich glaube schon. Das ist
0: ich
2: so.
0: Bin ja übrigens Kommunikationstrainer und Schauspieler.
1: Schon. Aber darf ich auch noch was sagen? Wenn ich jetzt zu Hause manchmal Gitarre spiele, ne?
0: Ja.
1: Bin ich dann auch Gitarristin?
0: Richtig.
1: Und würdest du jetzt sagen, ich bin...
0: Du bist Gitarristin.
1: Ich bin Sebastian Puffpaff.
0: Schauspieler, Homöopath,
1: ja.
0: Kommunikationstrainer und Gitarristin. Alles auf einmal.
1: Du hast ja, bevor du dann deine 21 Semester abgebrochen hast, weil die Leute...
0: Nee, abgebrochen nicht. Ich hab bis, ich bin Magister.
1: Bist du Magister?
0: Ich bin Magister.
1: Aber du warst ja viel, du warst ja schon grauer, als du da reinkamst noch zum Studieren.
0: Deshalb bin ich ein sehr glaubwürdiger Magister.
1: Ich
0: bin der Einzige, bei dem sie denken...
1: Jura auf Magister?
0: Nee, ich habe doch dann umgeschwenkt. Ich habe von Jura,
1: ja.
0: Jura und dann bin ich rüber zu Politik, Soziologie und Staats- und Verfassungsrecht. Das habe ich zu Ende gemacht.
1: Staats- und Verfassungsrecht?
0: Ich habe es bis zu
1: voll
0: dem
1: der Kabarettist,
0: gemacht.
1: Voll der Kabarettist,
0: wärst
1: du gewesen. Recherchen, wie die
0: Musik
1: gesagt
0: hätten. Ich war halt immer, es war ja total cool als Student, du zahlst wenig, kriegst ja irgendwie bei der Krankenkasse alles günstig und bla bla bla. Aber es gab den Moment, da bin ich irgendwann in dieses Seminar reingegangen und alle waren leise, weil sie dachten, oh, der Professor ist da. So, und dann habe ich gemerkt, oh,
1: aber das ist lustig.
0: Es lagen zwischen mir und den Studierenden

0: Auch deine jetzige Frau?
1: Ja.
0: Hat die dir einfach Geld gegeben?
1: Nee, die hat das sehr sympathisch gemacht. Die hat zum Beispiel gesagt, komm, wir kaufen dir mal einen neuen Pulli. Wirklich, das ist so. Und dann sind wir los und dann habe ich einen neuen Pulli gekriegt.
2: Ja,
1: das ist voll süß.
0: Sebastian, als du das letzte Mal da warst, ne, da haben wir ja gesungen. Und hast du ganz schön gesungen. Und diesmal wolltest du wieder singen, habe ich gesagt, auf gar keinen Fall. Weil ich habe die Möglichkeit, eine Sängerin einzuladen, die Zeit hat, vorbeizukommen. Ja. Weil sie am Tag vorher war sie in Berlin. Und heute ist sie bei uns und sie war auch hier schon mal. Und ich habe mich da in sie verliebt. Sie ist heute da. Begrüßt mit mir Celeste und der Song heißt Time Will Tell.
3: So I'm gonna sing my new song from my second album. The album is called Woman of Faces, and this song is called Time Will Tell.

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0: Immer wenn ich Celeste höre,
2: denkst du an mich?
0: Noch nicht, es könnte jetzt ab morgen soweit sein. Aber dann denke ich immer, Musik ist schon die schönste Sache der Welt. Oh Leute, ich kann nicht mehr.
2: Spaß am Wochenende.
0: Celeste hat mich fertig gemacht. Aber ich frage jetzt nochmal. Du hast in deiner Sendung hast du Wrestling gemacht. Ne?
2: Geil, das ist so,
0: und das, kann ich das Bild einmal sehen wie du? Ich habe dieses
2: das?
0: Bild. Naja, ich habe die Sendung natürlich geguckt. Und so hast du dich aufgepumpt dafür, was ganz schön ist, finde ich. Sieht gut aus.
2: Ja, ja.
0: Hast du Narren gefressen am Wrestling? Du hast dir ja direkt beim Training.
2: Ich bin ein
0: Training.
2: Ganz, ganz großer Wrestling-Fan. Und wirklich auch mit Herzblut war ich dabei. Und hab's aber komplett unterschätzt. Ich hab

0: Ich habe mich in der ersten Trainingseinheit nach 20 Minuten mit einer gebrochenen Rippe auf dem Boden wiedergefunden.
1: Schon wieder eine Rippe?
0: Weil das Ding ist, man, wirklich, das ist so sportlich anspruchsvoll, das habe ich komplett unterschätzt. Das sind alles wahnsinnige Akrobaten. Weißt, und dann komme ich so daher und sage, ja, komm, ey, ein bisschen Seile laufen. Das sind Stahlseile, die sind tierisch gespannt. Ja. Und ich bin halt hin und her gelaufen. Und du bekommst nach dem fünften Mal hin und her laufen so viel Speed drauf, dass mir dann das Stahlseil halt hier hinten die Rippe gebrochen hat. So, und dann lag ich da und der Trainer hat gesagt, nee, das ist wahrscheinlich nur Muskelkater. Und ich so, ja, ich kriege aber auch keine Luft. Ja, ist egal, mach weiter. Und dann bin ich halt so einer, okay, ich mach weiter. Und danach haben wir das mit dem Stuhl hinten auf dem Rücken hauen gemacht. Und da habe ich irgendwann gesagt, du, ey, cut. Dann bin ich ins Krankenhaus und dann habe ich ein Röntgenbild hingehalten. Und dann hieß es, ja, okay, du bist erstmal aus dem Training raus.
1: Okay, aber das war ja ein bisschen
0: hart. Aber es ist schon
1: ziemlich geil. Und hat dich nicht der eine Typ immer mit dem Kopf, das habe ich auch gesehen, der nahm dann deine Haare und haute dich immer gegen das Dixi-Klo. Aber das war ja ein echter Klo-Typ.
0: Ja, aber das ist, halt auch wieder dieses Faszinierende beim Wrestling. Es ist halt auf der einen Seite echte Akrobatik und auf der anderen Seite ein Zaubern. Das heißt, wenn du im richtigen Winkel, ne Mike, die Kamera hältst und dann den Kopf nimmst, so bang, und dann denken die Leute, oh mein Gott, er ist mit dem Kopf gegen diesen Metallpfeiler.
1: Also bist du gar nicht.
0: Nee.
1: Ist die Choreo für so ein Wrestling,
0: ohne Scheiß,
1: ist das nicht mindestens so anstrengend wie Let's Dance?
0: Absolut.
1: Habe ich mich gefragt, als ich das gesehen habe. Weil das ist ja eine Choreografie.
0: Timing
1: ist keine Stadt in Japan.
0: Richtig.

0: Frage.
1: Time.
0: Du hast ein Tattoo, ne?
1: Ja.
2: Hier.
0: Können wir mit der Kamera mal ranfahren?
1: Mein ehemaliger Mitschüler Dominik Thomas.
0: Wo ist das denn?
1: Hier. Der hat ja einen Stabilo Feinliner mir reingerammt und gesagt, guck mal, jetzt hast du ein Tattoo. Und das war in der 9. Klasse. Dominik Thomas, 9. Klasse.
0: Kann ich mehr, ich bin fertig. In Hamburg sag

Ja, Duma Diddy. Den Gentleman haben Sie sicherlich erkannt hier à la carte aus England. Ich begrüße Sie recht herzlich. Oldies gibt es selbstverständlich heute Abend auch wieder, die Sie wählen können. Die Nummer 1, Cliff Bennett und I'll Take What You Want.

Ja, die Nummer 4, die hätte sicherlich von Auwe eine Stimme bekommen, der ist nämlich Fan. Aber Auwe lässt sich im Moment die Sonne auf dem Bauch brennen. Also ist nichts mit Telefonieren, müssen Sie schon anrufen, um Ihnen eine Stimme zu geben. Die Nummer 4 ist Johnny Cash mit einem Titel aus dem Jahre 1972, Sunday.

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So, und jetzt kontrollieren Sie mal, ob Sie unsere Telefonnummer noch im Kopf haben, nicht? Die Vorwahl von Bremen ist 0421. Rüber. Jawohl, okay, sie steht. Und jetzt kommt die Rufnummer. Mädels müssen sich beeilen, denn die müssen sich noch umziehen. Die 3311. 3311. Jawohl. Und nach Kuba und Kesa zum dritten Mal im Musikladen mit ihrem neuesten Titel. Die Gib

Ja, ja, wie ich die Sache überblicke, das kann wieder ein Renner werden. Die Gibson Brothers aus Martinique. Wo sie herkommen, ist es lange nicht so heiß, aber dafür hatten sie es auch nicht so weit. Die Days aus München. Teacher, Teacher.

26 Kinderchen, die sitzen jetzt zu Hause und schauen sich selbst zu. Die haben wir nämlich aufgezeichnet, weil die so spät ja nicht mehr live auftreten dürfen. Sie singen jetzt mit Oscar Harris, Song for the Children.

0: ist schon eine starke Truppe, nicht? Und fast Stammgäste hier bei uns. Matchbox, Midnight Dynamos. So, jetzt haben wir etwas für Sie aus der New Wave-Ecke. Direkt aus London für Sie hier, Jonah Louis.
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jetzt müssen wir einem die Daumen drücken. Wenn er viel Glück hat, ist er nämlich heute Abend zweimal bei uns in der Sendung vertreten. Vielleicht mit seinem Oldie und ganz sicher natürlich jetzt mit seinem neuesten Titel, den Barry Gibb für ihn übrigens Robin Gibb geschrieben hat. 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

So, jetzt raten Sie mal, who is who? Eines kann ich Ihnen sagen. Alle Musiker werden dargestellt von Paul McCartney. Bis auf Linda McCartney. Die wird dargestellt von Tom Jones.

Naja, also wenn Ilja Richter das sieht, dann wird er ganz bestimmt neidisch. Und jetzt kommen, da wir schon, The Pretenders!

0: Press in Pocket, The Pretenders.
1: Ja, sicherlich erinnern Sie sich an die Ballade von Lucy Jordan. Mit diesem Titel hat es hier bei uns einen Riesenerfolg. Heute singt sie selbstverständlich ihren neuesten Titel, Broken English. Hier ist Marianne Faithfull.

Ja, und diese Jungs hier, die sind zurzeit schwer auf Tour, quer durch die Lande. Und natürlich sind sie heute Abend auch mal wieder hier bei uns im Musikladen. Roxy Music, over you!

Ja, und das hier, das kann der Renner werden. In Deutschland die Nummer 2, in England die Nummer 3 und in Amerika seit Wochen die Nummer 1. Lips Incorporated mit Funky Town.

Lips Incorporated. Ja, der Gag ist, die Gruppe gibt es eigentlich nur auf Platte nicht, aber der Michael genügt manchmal der Platte. Er hat sich einfach unsere Gogos hergeholt und so eine schöne Geschichte daraus gebastelt wie die eben hier. Kann mal sehen, was Sie hier so gebastelt haben. Oh, tut mir leid für den Jimmy Ruffin, huh? Er ist nur auf den dritten Platz gekommen, auf den zweiten die Small Faces. Und gewonnen hat er Main Name Johnny Cash. Ein Titel aus dem Jahr 1972, Sunday Morning Coming Down.

Sunday morning coming down. Johnny Cash. Und jetzt noch was Schönes zum Schluss zum Mitmachen. Unsere Freunde aus England sind wieder da. Show what it was.

Ja, das war es dann wieder auch. Hier im Musikladen, lass mir nur einen Satz sagen. Wir machen jetzt eine richtig schöne Sommerpause und treffen uns dann wieder am 11. September. Legen Sie alles schön in die Sonne, bleiben Sie gesund und frisch. Tschüss, bis dann. Wiedersehen. Have a good time. Bye, bye. Tschüss. Bye, bye.

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3: Jurist Thorsten Schleif über die Fragen, ob Donald Duck ein Exhibitionist ist und James Bond nicht schon längst der Führerschein entzogen werden müsste.
2: Kilian Kerner über modische Höhenflüge und einen schmerzhaften Absturz.
3: Lola Weipert und ihre Mutter Conny Dippon über Vögel im Kopf und Energie im Blut.
2: Ein musikalisches Highlight bestehren uns heute 35 Hamburger Goldkehlchen.
3: Thomas Helmer über einen amerikanischen Albtraum und einen traumhaften Plunderteig.
2: Angelika Milster über ein Leben als Diva und einen Stunt auf bemoosten Stufen. Herzlich willkommen!
3: Und wenn ich mal groß bin, dann möchte ich genauso werden wie ihre fantastische Gastgeberin heute Abend, Bettina Tietjen.
2: Ja, ich würde sagen, er hat wirklich gute Chancen, wenn er groß ist. Er ist ja jetzt schon ein ganz toller. Ihr Gastgeber, Steven Gätjen.
4: Hast du dich deswegen genauso angezogen wie ich, also farblich?
5: Du bist mein modisches Vorbild.
4: Wenigstens einer, von dem das so ist. Ja, tolle Runde haben wir heute und wir beginnen mit ihr. Also knallroter Lippenstift, hellblonde Haare, das ist ihr Markenzeichen. Aber eigentlich ist das nur Dekoration für eine großartige Stimme. Sie ist eine Diva mit Herz. Wir freuen uns so, dass sie heute hier ist. Angelika Milster, herzlich willkommen. Vielen Dank. Liebe Angelika, wir haben uns ja schon häufig gesehen. Häufig. Ich habe dich noch nie ohne diesen knallroten Lippenstift gesehen. In welchen Lebenssituationen trägst du den nicht?
6: Kann ich nicht sagen. Eigentlich immer.
4: Immer?
6: Also immer. Außer nachts, wenn ich in mein Bett gehe.
4: Also wenn du zum Mülleimer gehst oder zum
6: immer
4: Bäcker?
6: Zum Mülleimer, zum Bäcker. Dieser Lippenstift gehört zu mir, aber natürlich nicht so Make-up und was man das große Theater macht oder die Wimpern, die man sich aus Versehen ausreißt.
4: Aber nein. Die Farbe, also ist das nicht schwer? Ich habe das Gefühl, es ist immer exakt diese Farbe, immer zu finden.
6: Ich sage dir warum. Ein lilafarbener Lippenstift gehört zu einer dunklen Frau, sie da hinten zum Beispiel mit den langen dunklen Haaren. Es sieht nicht gut aus, wenn du als blonde Frau einen dunkel-lila-farbenen Lippenstift trägst. Warum? Er macht einen alten Mund.
4: Ah, okay. Aber zum Beispiel, mir würde das nicht, mir steht nicht so ein knallroter. Also das sieht bei mir nicht gut
6: aus. Es kommt auf das Rot drauf an. Wir müssen mal suchen.
4: Ah, da müssen wir mal ganz in Ruhe drüber reden.
6: Dunkelrote, violette, nein.
4: Okay.
6: Das muss so ein gelbliches Rot sein.
4: Also steht dir ganz toll, Angelika. Und es passt natürlich auch zu diesem. Es passt natürlich zu dieser divenhaften Aura, die dich ja umgibt. Du sagst ja auch, du hast kein Problem damit. Du bist gerne Diva. Ist sowas eigentlich angeboren oder wird man zu Diva im Laufe des Lebens?
6: Da müssen Sie mal das Publikum fragen. Die haben das nämlich für mich erfunden und da bin ich sehr dankbar für. Und es ist ja so, viele denken immer, die Diva, ach, die ist zickig und das. Gar nicht. Das kommt noch aus diesen alten Hollywood-Filmen, so ein Schema für diese Person, die da so, nein, Darling, das möchte ich nicht.
4: Ach, daher kommt das, dass man denkt,
6: nein,
4: das ist eine Zicke.
6: Nein, weil da so Szenen manchmal sind, die nicht so toll sind, also die negativ sind. Aber es gibt auch liebe Diven. Und das bin ich.
4: Und das ist die Angelika, genau.

0: Und auf die glanzvolle Karriere dieser lieben Diva werfen wir jetzt mal einen Blick.
1: Früher Gillette, heute Silbereisen. Dass diese Frau einst Friseurin war, erkennt man nicht nur daran, dass sie selbst ein außergewöhnliches Styling an den Tag legt. Die gebürtige Neustrelitzerin schneidet besonders mit ihrer Rolle in Cats überdurchschnittlich gut ab. Und entwickelt ihre ganz eigene Farbe an Darstellungskunst. Wer mit roten Lippen Autogramme schreibt, verdient sich bis heute den Titel als Diva des Musicals und bekommt Preise in Hülle und Fülle. Mit ihrem Beinamen Deutsche Marilyn Monroe erhitzt sie mit ihren Gesangsdarbietungen die Fans. Auch als Schauspielerin vom Scheitel bis zur Sohle hat sie die gesamte Film- und Fernsehlandschaft durchkämmt. Die Gartengöttin färbt zum Beispiel den Landarzt oder Salto Kommunale ein und ihre aktuelle Rolle als Oberhexe. Unter der Haube ist sie schon lange und ihr ganzes Leben lang hat sie den richtigen Schneid gehabt. Angelika Milster.
2: Die Fotos habe ich noch nie gesehen.
0: Nein, im Ernst?
2: Wirklich?
0: Da kannst du mal sehen, wir haben so ein Archiv, du kommst so oft vor, da fällt es aber schwer, sich zu entscheiden, was man nimmt.
2: Du entscheidest das, ne?
0: Nee, das entscheidet unsere Redaktion.
2: Ich mach Spaß.
0: Angelika, wir müssen über deinen Vater mal sprechen, weil du hast schon häufiger gesagt, die Stimme, ne? Dieses Talent, Gesangstalent, hast du von ihm, obwohl er ja Zimmermann war und zwei Friseursalons hatte. Also er hat ja gar nicht als Sänger gearbeitet. Warum eigentlich nicht?
2: Er war ein Hobbytenor. Und okay. Er hat sich immer eingesungen, so die italienischen Schmunzeln. Dein ist mein Huch. Und das fand ich toll. Bitte? Ja.
0: Ja, das fandst du toll.
2: Er war dann, ja, gefallen und ich habe ihm alles nachgesungen und das so laut, bis die Nachbarn dann schimpften und sagten, meinen Eltern, euer Kind hat einen Sprung in der Schüssel. Aber das war mir egal. Ich wollte immer Tenor werden und das habe ich dann auch durchgesetzt und ja, so war es dann. Jetzt singe ich das.
0: Aber deine Eltern wollten ja trotzdem, dass du eine Friseurlehre machst.
2: Ja, ich musste eine Ausbildung machen, weil die sagten, wenn das nicht klappt mit der Musik. Mein Vater hatte hier in Hamburg zwei Friseurgeschäfte und ich habe es geliebt. Ich war nur manchmal immer ein bisschen klein, ich kam immer oben nicht dran. Und dann habe ich werde das nie vergessen, da waren ja die Hochfrisuren noch modern und da musste man ja oben richtig basteln und machen. Und dann habe ich mir so einen kleinen Schemel geholt. Ging alles wunderbar. Und dann ging ich nachmittags auf die Schauspielschule. Und dann habe ich noch mal Musik und Schauspiel studiert und Tanz. Das mochte ich gar nicht.
0: Warum?
2: Ach, ich fand Ballett ätzend. Jazz-Tanz, da war Temperament, da war Power. Und ja, ich habe das Bein nie auf die Stange gekriegt.
0: Aber
2: wissen Sie warum? Weil ich eine Rolle hatte hier, das Bein, die störte immer da, heute noch.
0: Ach, die Speckrolle?
2: Die Speckrolle.
0: Ach Mensch, dann weiß ich warum, aus mir kann ich... Dann verstehe ich endlich, warum aus mir nie eine Balletttänzerin geworden ist.
2: Hast du es mal probiert?
0: Nein, natürlich nicht.
2: Aber du hast doch so schöne, lange Beine.
0: Ja, aber die Speckrolle, die ist ja immer im Weg.
2: Auch?
0: Ja, immer im Weg.
2: Da müssen wir uns was überlegen.
0: Aber Angelika, das mit der Friseurlehre. Also bist du denn immer noch, also wärst du zum Beispiel in der Lage, von deinen Fähigkeiten her Ingo die Haare zu schneiden?
3: Jetzt?
2: Ja.
0: Nein, nicht jetzt, aber eben theoretisch, ja. Theoretisch.
2: Deine Haare nicht, das ist eine Kunst, das ist etwas ganz anderes. Man sollte sowieso, wenn eine Frau Naturlocken hat, den trockenen Zustand schneiden.
0: Ah.
2: Weil nass fallen die Locken immer anders. Und das ist es. Vom Friseur rausgehen und sagen, sehe ich toll aus, am nächsten Tag stehst du auf und es ist irgendwie...
0: Ah, ja. Aber mein Friseur schneidet mir, ich habe Locke.
2: Ja.
0: Der schneidet die, also die sind jetzt glatt, ne? Aber der schneidet die immer in nassem Zustand. Der kann das aber.
2: So ist es. Das ist ein großer Unterschied.
0: Okay, aber
2: du siehst ja toll aus mit deinen Haaren.
0: Wir haben so viele Themen. Jetzt sind wir bei den Haaren fest, hängen wir bei den Haaren fest. Aber wir haben ja heute hier die Barber Angels. Alles Friseure hinter dir. Da werden Friseure und Friseurinnen. Da werden wir nachher noch. Die Fachfrage, die stelle ich nachher noch. Da werden wir nachher noch drüber sprechen.
2: Aber ich habe
0: Angelika, aber Thema

0: Dann?
1: Das ist allerhand. Und du bist vor jedem. Vor jedem Konzert bist du aufgeregt. Vor jedem Konzert hast du Lampenfieber.
0: Anders aufgeregt. Premiere ist ganz klar. Da bist du überkonzentriert und denkst, wie war denn der Text noch? Mir ist passiert, 500. Vorstellung in Wien, Sie werden es nicht glauben, stehe hinter der Bühne und dachte, wie ist denn Memory der Text? 500 Mal gesungen. Ja. Sowas kann passieren. Man darf hinter der Bühne nie den Text machen. Mhm. Aus. Fertig. Mhm. Mache ich auch.
2: Kann man dann wieder?
0: Bitte?
2: Kann man dann wieder der Text?
0: Kann wieder. Ah, okay. Aber ich habe bald einen Herzinfarkt bekommen.
1: Oh, schrecklich. Hast du Lampenfieber, Ingo? Bist du ein Lampenfiebertyp?
2: Ja, eine gewisse Grundspannung ist schon da, wenn das Rotlicht angeht an der Kamera. Aber also, dass man dann quasi vor Angst eingeht, das ist, glaube ich, nicht gesund. Deswegen.
0: Ja, jetzt auch.
2: Meine Routine kommt dann schon auch ein bisschen rein.
0: Jetzt, ja. Walpurga habe ich Premiere Ende Juni. Und ich habe das Stück im letzten Jahr gespielt, in Thale. Als Hexe, aber als gute Hexe. Hat mir viel Spaß gemacht. Ist ein großer Erfolg gewesen. Ich freue mich, jetzt wieder dahin zu fahren. Und trotzdem muss ich diesen Text wieder erarbeiten. Das ja, ist so.
1: Aber
0: genau
1: das
0: wie die
1: ja
0: ganzen Konzerte jetzt. Es ist einfach, man muss es immer repetieren und du musst die Musik hören. Es ist, du wirst in dem Beruf nie fertig.
1: Aber das ist ja das Schöne, das hält ja jung, das hält ja frisch.
0: Neugierig, komme ich durch oder komme ich nicht durch?
1: Genau, aber wenn du einen Abend mit Angelika Milz, das ist ja eins deiner Programme, ja, ne, mit dem du jetzt unterwegs bist. So ein Abend besteht dann aus allem, also aus so Kostproben, aus allem, was du im Laufe der Jahrzehnte gemacht hast? Oder was ist das für ein Abend?
0: Das ist, ich erzähle etwas, so Moderation gehören ja dazu. Und da erzähle ich etwas aus meinem Leben. Es gibt zum Beispiel etwas, wo ich singe, ich liebe ja den Titel, er war gerade 18 Jahre, von Dalida, kennen Sie nicht, zu jung.
1: Ich kenne das, ich kenne das noch.
0: Ein wunderschöne Chanson.
1: Ja, ganz tolles.
0: Gut. Und dann, er war gerade 18 Jahre und dann erzähle ich natürlich von meiner Anfängerzeit im Thalia Theater, da war ich 18, bei Boy Gobert. Ja, schöne Geschichten, da mein erstes Stück. Und so verbinde ich das alles. Auch mein Treffen mit Billy Wilder zum Beispiel. Wenn ich La Vie Rose singe. Ja, das war für mich eine Begegnung. Ja, das war schon ein Erlebnis, diesen Mann kennenlernen zu dürfen. Und er war wirklich, er konnte ja österreichisch, war vorbei. Aber er sagte, da ging es. Chapper. Das ist mein Lieblings. Du gehörst, Chapter. Das ist mein Lieblingslied. Und wir waren essen und ich habe sehr viel von ihm gelernt, muss ich sagen. Er hat mir sehr viel erzählt von Marilyn Monroe. Darf ich nicht erzählen, was er sagte,
1: warum
0: aber
1: nicht?
0: Es war sehr schön.
1: Erzähl doch mal, kannst du auch jetzt. Kriegt doch keiner mehr mit, kriegt er doch nicht mehr mit, der Billy.
0: Nein, er sagte, sie brauchte manchmal ein bisschen länger für den Text. Ah. Aber das hab ich auch manchmal. Aber nicht so lange.
1: Okay. Aber
0: er war einfach nur toll.
1: Aber weißt du, was ich über Marilyn Monroe gelesen habe, was ich ganz toll finde, wo ich mich sehr mit identifizieren kann? Sie ist immer zu spät gekommen anscheinend.
0: Ja, das hat er mir erzählt.
1: Und sie hat aber gesagt, ich bin gar nicht zu spät, die anderen haben es alle immer nur so eilig. Das fand ich auch sehr schön.
0: Wunderbar. Schön.
1: Angelika, die Hexe, also du hast, das ist ja das andere, was du machst, also dieses Open-Air-Vorstellung Walpurga, du spielst eine Hexe und du bist auf der Bergbühne, obwohl du wahnsinnige Höhenangst hast. Wie kriegst du das denn hin?
0: Ich weiß es nicht. Ich weiß es nicht, ob es dann Adrenalin ist, aber ich hatte dann große Mühe, weil ich einmal gestürzt bin. So knapp, das ging da wirklich 10 Meter runter. Da wäre ich heute gar nicht da.
1: Hilf, auf so bemoosten Stufen
0: ja,
1: war das.
0: Ja, da war Moos auf den Stufen und das war nass. Und da haben die nicht drauf geachtet, das abzuschrapen. Und ich mit meinen Schuhen schwuppdiwupp. Gott sei Dank ist der Dutt nicht abgefallen. Naja, und ich bin überhaupt wieder heil auf die Bühne gekommen. Und dann sagte der Assistent, der Regisseur Ronny, sagte dann, die kommt nicht mehr. Es war wirklich ein bisschen schlimm.
1: Meine Güte, da haben
0: wir
1: aber Glück gehabt.
0: So Adrenalin und ich habe mir so weh gemacht. Und ich dachte, durch. hoch und dann, dass ich den Text über